0: Erdgeschoss. Dort waren die Schlafsäle der Kinder. Als ich dort ankam, gab es eine weitere Explosion. Einen Einschlag in das fünfstöckige Gebäude. In dem Moment befand ich mich genau hier. Ich hörte das Geräusch einer heranfliegenden Drohne. Ich warf mich zu Boden und sie explodierte. Ich rannte weiter, denn das Einzige, was ich im Kopf hatte, waren die Kinder. Dann gab es noch eine weitere Explosion, auch diesmal nach dem Geräusch einer Drohne. Ich wurde auf den Asphalt geschleudert und es gab noch eine weitere Explosion. Danach raffte ich mich auf und rannte hier nach drinnen. Einige Kinder waren bereits dort und ich sagte ihnen, dass sie in den Keller gehen sollten. Ich ging durch diese Tür und sah das Bein eines Jungen, der laut jammerte. Ich versuchte, ihn zu beruhigen und sagte ihm, halte durch, wir holen dich hier raus. Ich begann zu graben und legte sein Bein frei. Dann sah ich, dass er unter Pfeilern begraben war. Sofort erkannte ich, dass er in kritischem Zustand war. Im Erdgeschoss war auch ein Mädchen unter den Trümmern begraben. Sie konnten sie herausholen und sie wurde gerettet. Was ist los?
1: Ich kann meine Beine nicht spüren. Hilfe! Helft mir! Helft mir!
2: Es war Nacht. Wir waren gerade in die Schlafsäle gegangen, als wir die Sirenen heulen hörten. Weil ich am Morgen früh aufstehen musste, war ich die Erste, die ins Bett gegangen war. Dann hörte ich ein Mädchen schreien. Sie schrie ganz laut. Vika, eine Drohne! Ich sprang aus dem Bett, nahm die Decke, meinen Pass, mein Telefon und das Ladegerät. Und wir rannten zu den Waschräumen. Die ersten Explosionen. Wir verstanden erst nicht, dass unsere Universität unter Beschuss war. Und dann erlebten wir weitere 8 Explosionen. Kinder liefen aus dem Gebäude, blutüberströmt und schreiend. Wir wurden durchgezählt. Viele fehlten.
0: Ich wurde von Glassplittern getroffen. Vielleicht von den Explosionen. Irgendwie hatte ich den Überblick verloren. Ich sah die Hochschule, das rote Gebäude in Flammen, hörte Explosionen um mich herum. Ich wusste, dass wir in diesem Gebäude nicht in Sicherheit waren.
3: Da liegt ein Mädchen. Schnell bitte. Ich hörte eine massive Explosion. Ich war in Angst und Schrecken und lief die Treppe hinunter. Die Angst war unglaublich groß. Es gab eine Explosion nach der anderen. Durch das Fenster konnte ich einen Brand sehen. Die Funken flogen in alle Richtungen. Ich ging den Flur entlang. Dort hatte der Aufseher mehrere Kinder versammelt.
4: So schlafen wir jetzt. Wir sind alle hier versammelt und harren der Dinge.
3: Hier hielten sich die Kinder auf, weil dies als der sicherste Ort im Wohnheim angesehen wurde. Die Kinder saßen hier auf dem Boden, schrien vor Panik und riefen ihre Eltern an. Ich sagte ihnen, dass sie ihre Telefone ausschalten sollten, weil diese die Drohnen anlockten. Der Putz fiel von der Decke und wir konnten Gas riechen, denn es gab auf dem Hof ein Leck.
5: Eine Explosion erschütterte die Wände. Uns wurde gesagt, dass wir in den Korridor gehen sollten. Mit jedem Drohneneinschlag wuchsen die Panik, das Weinen und Schreien. Jeder Einschlag wurde härter und härter. Und es fühlte sich an, als ob die nächste Drohne unser Gebäude treffen würde. Ich begann mich zu fragen, ob es sehr schmerzhaft ist, wenn man stirbt.
2: Wir waren voller Adrenalin. Wir konnten nicht verstehen, was geschah.

0: Aber so langsam verstehen wir, dass wir einfach Glück hatten und überlebten.
1: Der Lärm der Einschläge. Das Gefühl, dass mit jedem Einschlag alles erzittert. Es kommt mir vor, als könnte ich wieder das Gas riechen.
2: Das Schrecklichste war, als die Kinder fragten: Warum tun Sie uns das an? Wir sind doch nur Kinder. Sagen Sie es uns. Sie weinten und riefen: Warum tun uns die Ukris das an? Wir sind doch nur Kinder.
3: Anfang Oktober 2023 überschritten Hamas-Kämpfer die Grenze zu Israel. Nief Aivas, einer der Israeli-Reservisten, wollte das Land schützen, wurde aber für einen Terroristen gehalten und von seinen eigenen Truppen getötet.
4: Am 8. Oktober saßen wir hier im Wohnzimmer und wir schauten fern.
5: Es gibt noch einen weiteren Bericht, ein Video, das den Moment des Zusammenstoßes zwischen unseren Truppen und den Terroristen zeigt.
4: Meine kleine Tochter sagte zu mir: Schau mal, Niefs Auto im Fernsehen.
5: Dieses Auto wurde von den Sicherheitskräften gestoppt. Die Terroristen wurden eliminiert.
3: Das Militär verwechselte Niefs blauen Mazda mit einem Audi, der von mutmaßlichen Terroristen gefahren wurde, und feuerte über 400 Kugeln auf das Auto ab.
6: Okay, ein oder zwei Kugeln, um sie zu neutralisieren, das verstehe ich. Aber es war eine Tragödie.
4: Ein Polizist kam und sagte, dass ihre Entscheidung falsch war. Und es ihnen leid tut.
3: Die Familie fordert die Behörden auf, die Verantwortung für den Unfall zu übernehmen und Niamh als gefallenen Soldaten anzuerkennen.
4: Mein Land hat mich verraten. Ich habe mein Bestes gegeben.
7: Das erste staatliche Blasorchester der Sowjetunion, abgekürzt das Gosduch. Nur die besten Musiker durften dort spielen.
8: Die bloße Menge der Musik, die sie gespielt haben, ist selbst heute noch erstaunlich. Alle Traditionen unseres heutigen Blasorchesters haben ihre Wurzeln genau dort.
7: Juli 1941. Die Wehrmacht rückt unaufhaltsam auf Moskau vor. Als Reaktion darauf beginnen sich in der Stadt Volksmilizdivisionen zu bilden.
9: Ihnen war bewusst, dass das ganze Land in Lebensgefahr schwebte. Und ich glaube, das hat sie motiviert, sich freiwillig zu melden.
7: Das staatliche Blasorchester des Kremls bereitet sich auf einen ganz besonderen Auftritt vor. Ein Konzert ohne Publikum, zu Ehren der Gefallenen. Hier, nahe Wjasma, sind die meisten der Musiker ums Leben gekommen.
10: Es ist eine große Ehre für uns, nicht nur aufzutreten, sondern auch den Musikern Tribut zu zollen, die hier ihr Leben gaben, damit wir leben und ihre Arbeit fortsetzen können.

0: Sie beruhigte uns, indem sie sagte, das Wichtigste ist, dass wir überleben. Keine Panik. Bleibt ganz ruhig. Wir werden hier still sitzen und abwarten. Nach ungefähr 10 bis 15 Minuten führte sie uns hinaus.
1: Ich dachte, ich werde ohnmächtig vor Angst. Aber dann drehte ich meinen Kopf und sah, wie ein Mädchen einen epileptischen Anfall bekam. Das war der Moment, wo mein Instinkt sich einschaltete. Ich musste mich zusammenreißen und diesem Mädchen helfen. Als sie zu uns stieß, sagte sie nur, wir werden alle sterben. Wir werden jetzt alle sterben.
2: Es ist sehr laut hier, extrem laut. Die Drohnen sind schon zweimal um uns herum geflogen.
1: Die Türen gingen auf und 17 Jugendliche, die sich aus dem 5-stöckigen Gebäude retten konnten, kamen herein. Sie waren in Angst und Schrecken, riefen und schrien vor Schmerz. Das hat uns noch mehr Angst gemacht. Ein Mädchen saß hier. Sie konnte nicht einmal den Kopf drehen. Ich ging zu ihr hin und sah, dass sie in einem Schockzustand war. Ihre Augen waren leer. Sie starrte nur geradeaus. Als die Explosionen immer näher kamen, sagte sie nur, mein Vater kam in der militärischen Sonderoperation ums Leben und jetzt werde ich hier sterben. Da sagte ich ihr, hör zu, du wirst nicht sterben, solange du dir zum Ziel setzt, dass du überlebst. Das ist deine Aufgabe, so wie für uns anderen auch. Bei der Ausstellung repräsentierten wir unseren Festtisch, indem wir unsere Studenten mit hölzernen Löffeln spielen ließen. Da alle meine Studenten ausgezeichnete Darsteller waren und da ich wusste, wie gut sie in dem Kurs abschnitten, entschloss ich mich, sie besonders zu belohnen. Die Abschlussprüfung fand auf eine ungewöhnliche Weise statt. Der erste Schnee der Saison war gefallen und wir sahen, wie sich andere Studenten nach dem Unterricht Schneeballschlachten lieferten. Also sagte ich, wie wäre es, wenn wir nach draußen gehen und ein wenig im Schnee spielen, mitten in der Prüfung? Ich weiß, dass ihr alle gute Arbeit geleistet habt. Sie bekamen alle gute Noten. Also gingen wir nach draußen und spielten im Schnee. Es machte wirklich viel Spaß. Es war schrecklich mit anzusehen, wie diese blutverschmierten Kinder hereinkamen. Hier war überall Blut. Die Kinder bluteten, weinten und schrien. Veronika und einige der Mitarbeiter versorgten ihre Wunden, während ich darüber nachdachte, was zu tun war. Da erinnerte ich mich an einen Notausgang. Dieser Ausgang war unsere Rettung. Wir liefen auf die Straße. Ein Polizeiauto kam vorbei und wir gaben ihnen ein verwundetes, blutverschmiertes Mädchen. Und dann rannten 33 Studenten und ich in Richtung des Sparsupermarkts. Wir liefen, so wie wir waren, barfuß, praktisch nackt, über Geröll und zerbrochenes Glas.
0: Wir rannten. Über unseren Köpfen flogen Drohnen. Drohnen wurden abgeschossen. Wir duckten uns unter Bäumen, hatten keine Ahnung, was um uns herum geschah. Wir waren wie betäubt und versuchten, unsere Eltern anzurufen, um ihnen zu sagen, dass wir am Leben und in Sicherheit sind.
1: Als wir ankamen, waren Rettungskräfte bereits vor Ort. Sie suchten nach Studenten, die zu unserer großen Sorge als vermisst gemeldet wurden.

0: Mach Platz.
1: Als sie damit anfingen, die Trümmer zu räumen, riefen sie nach Überlebenden. Sie versuchten, mit den Verschütteten im Dialog zu bleiben. Einige trugen sie auf den Armen hinaus, anderen halfen sie, stützten sie. Fast alle der Kinder waren barfuß. Da war ein Mädchen, Marina. Ich rannte zu ihr hin und fragte, geht es dir gut? Sie sagt, es gehe ihr gut. Ich sagte, lass uns schnell hier herausgehen. Sie sagte aber, meine Schwester ist dort drin. Da war aber nur ein Haufen Schutt. Ich sagte, dass wir nach ihrer Schwester suchen werden, aber dass wir zuerst sie selbst in Sicherheit bringen müssen. So brachte ich sie heraus. Leider war ihre Schwester unter den Trümmern verstorben.
2: Wir gingen hoch in den 5. Stock, wo die meisten Trümmer zu beseitigen waren. Dort fanden wir 2 Mädchen, die unter den Trümmern verschüttet waren. Von dem einen Mädchen ragte nur der Kopf heraus, von dem anderen nur ein Bein. Wir begannen sofort, sie auszugraben und riefen, bewege dein Bein, damit wir wissen, dass du am Leben bist. Wir holten sie heraus und brachten sie in Sicherheit. Da war noch ein etwas kräftigeres Mädchen. Auch sie hatte nur den Kopf herausragen. Sie lag unter einem großen Haufen Steinen.
3: Sie war am Leben?
2: Ja. Sie rief nach Hilfe. Irgendwie gelang es uns, sie herauszuziehen. Und ein anderer Retter lud sie auf seine Schultern und brachte sie nach unten. Ich drehte meinen Kopf und sah ein Mädchen, das in Flammen stand. Ich nahm meine Jacke und löschte die Flammen. Zwei waren noch am Leben, aber eine verbrannte. Sie wollten das verbrannte Mädchen auf dem Flügel einer Drohne hinaustragen. Der Flügel war 2 Meter lang, es funktionierte aber nicht. 1-2 Meter langer Flügel. Ich kann mir nicht vorstellen, wie.
3: Haben die Kinder um Hilfe gerufen?
2: Ja, sehr laut. Wie ich bereits sagte, lief ich diesen Pfad entlang und hörte von oben Schreie. Was für Schreie? Mir stehen die Haare noch immer zu Berge und ich kann nachts kaum noch in Ruhe schlafen.

Ich musste zur Leichenhalle, um ein Mädchen zu identifizieren, das durch die Druckwelle einer Explosion aus dem Fenster geschleudert worden war. Sie war schwer verbrannt. Irgendwie war ihre Maniküre noch vollkommen intakt. Wir waren uns nicht sicher, wer sie war. Also riefen wir eine ihrer Freundinnen an und fragten, hatte sie eine weiße Politur mit kleinen Schleifen? Und ihre Freundin sagte, ja,

Ich erinnere mich, wie ich hinter das Wohnheim rannte. Dort sah ich sie, wie sie alleine stand. Ich fragte, Marina, wo ist Alina? Sie sagte, wir hielten uns an den Händen. Dann rannte ich etwas weiter nach rechts und dann wurde sie unter Trümmern begraben. Ich schrieb in den Gruppenchat, Alina wird vermisst. Naja, niemand wusste irgendetwas. Alle dachten, sie sei am Leben. Später fanden wir aber heraus, dass man sie durch den Korridor nach draußen gebracht hatte. Sie war von Betonplatten erschlagen worden. Ja, so war das. Leider.

0: Hier kamen meine Freunde ums Leben. Artyom und Maxim. Artyoms ruhige Augen werde ich nie wiedersehen. Seine ruhige Stimme werde ich nie wieder hören. Maxim lächelte immer. Er war immer ein wenig verschlafen und wirkte ein wenig verloren. Er wusste nie, wo er hingehen sollte. Wir waren schon im dritten Jahr, aber er wusste immer noch nicht, wo er zum Unterricht sollte. Nach 3 Jahren würde man annehmen, dass er es wüsste. Artyom war immer sehr ruhig und freundlich. Er war ein aufgeweckter Mensch, der jedem immer nur helfen wollte. Ich erinnere mich an ihn als einen Lichtblick. Denn im ersten Jahr, als ich noch niemanden kannte, tauchte dieser stille Junge auf. Wir unterhielten uns, saßen lange zusammen und lachten. Wir wurden Freunde, machten gemeinsam unsere Hausaufgaben und schrieben Programme. 3 Jahre lang studierten wir Seite an Seite, in jeder Vorlesung, in jeder Laboreinheit. Jeder von uns hatte einen Freund, jeder hatte seine eigenen Träume.
1: Es war eine wunderschöne Liebesgeschichte. Gemeinsam besuchten sie die Berge und das Meer. Im letzten Jahr machte er ihr am Strand einen Heiratsantrag. Sie bereiteten sich auf ihre Hochzeit vor und hatten gerade mit ihrem Hochzeitsalbum begonnen. Sie begannen, Geld zu sparen. Er nahm alle möglichen Nebenjobs an. Er war im wahrsten Sinne ein Goldjunge. Sie lernten sich bei einem Luftalarm in einem Keller kennen und begannen sich zu unterhalten. Das war in ihrem ersten Jahr. In ihrem ersten Jahr wurden sie ein Paar. Und jetzt waren sie kurz davor, ihr drittes Jahr zu absolvieren. Es ist unglaublich schwer, mein Kind so leiden zu sehen. Heute schrieb sie ein Gedicht. Ich konnte es nicht lange anhören, ohne zu weinen.
2: Margo und Ilja machen sich wieder auf den Weg.
3: Du hast doch bestimmt irgendwas vor.
4: Ich schlage vor, wir fahren irgendwo hin. Wir waren im Sommer unterwegs, dann sollten wir auch im Winter reisen.
2: 5500 Kilometer mit dem Auto, von Moskau bis zum Baikalsee.
4: Augen zu, 2, 3.
2: Auf dem Weg dorthin erwarten sie neue Bekanntschaften, überraschende Erkenntnisse und Abenteuer.
5: Prima, ich mache euch heute zu Knödelfeen.
3: Oh, du bist heute eine Knödelfee.
2: Das ist das wahre Russland, wie sie es mit eigenen Augen sehen sollten.
3: Hier fängt Sibirien an.
4: Hurra!
6: Wir freuen uns, Sie in unserem improvisierten Kino zu begrüßen. Wir sind im ganzen Donbass unterwegs, um Dokumentarfilme zu zeigen, die hier aufgenommen wurden.

0: Natürlich glauben viele Menschen an den American Dream, der uns so lang eingeredet wurde. Die Menschen glauben, dass die Vereinigten Staaten sie beschützen und ihnen ein besseres Leben ermöglichen können als in ihrer Heimat.
1: Präsident Trump verspricht, viele Menschen abzuschieben.
2: Wie lange hast du in den USA gelebt?
3: 12 Jahre.
4: Ich bin 40 Jahre alt. Ich hatte mit 17 Jahren die Grenze überquert. Illegal.
3: Aus anderen Ländern wird man nicht abgeschoben. Nur aus den USA. Die schon immer rassistisch waren.
5: Allein die Tatsache, dass man sich illegal in diesem Land aufhält, macht einen bereits zu einem Kriminellen.
6: Es geht darum, dass die Menschen eine falsche Vorstellung von den USA haben. Dort könne man glücklich, wohlhabend und ohne Sorgen leben.
7: Jetzt, da Donald Trump den Einwanderungsprozess eingestellt hat, ist unser Traum geplatzt.
8: Lautes Spielen, der Balalaika, ist ein offizieller Bestandteil der russischen Militärdoktrin.

0: das absurd? Ans Absurde grenzt auch die Aussage Angela Merkels, dass hybride Kriegsführung offiziell Teil der russischen Militärdoktrin sei, was ebenfalls viele Leute wütend machte. Die Doktrin wird im Internet veröffentlicht und es findet sich kein Wort davon im Netz. Lassen Sie sich von Fakten leiten, nicht von Emotionen.
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2: Для тебя не настанет утро, не взойдет на небо заря. 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Только ты под крышкой гроба, ну а я нашу память храня.
3: Nicht nur sein, sondern auch ihr Leben ging hier zu Ende, unter den Trümmern begraben. Er wohnte zeitweise bei uns oder im Wohnheim. An jenem schicksalhaften Tag sollte er eigentlich bei uns übernachten. Aber er sagte, dass er ins Wohnheim müsse, um sich auf den nächsten Test vorzubereiten. Jetzt muss ich versuchen, sie irgendwie ins Leben zurückzuholen.
4: Sind ihre Träume gestorben?
3: Ja. Sie liegen unter den Trümmern begraben. Sie schrieb, nicht nur sein Leben liegt unter den Trümmern, sondern auch meins. Samt all den Träumen und Plänen. Alles.
5: Vorsicht, geht nicht zu nahe an den Rand. Seid so vorsichtig wie möglich. Notizbücher. Sascha weinte hauptsächlich wegen der Notizbücher. Hier, das hat Sascha auch gemalt. Sie konnte es nicht fertigstellen. Sie malt viel. Seit ihrer Kindheit. Sie sagte, alles fiel über mir zusammen. Sie rannten hinunter in den Korridor im ersten Stock, konnten von dort aber nicht ins Freie gelangen. Dann rochen sie Gas. Die Tür ging auf und jemand, sie schrie. Ihre Brille war verschmutzt. Sie konnte nichts sehen. Sie schrie und lief nach draußen. Dort war ein Junge aus dem zweiten Studienjahr. Ich bin ihm so dankbar, denn er legte seine Arme schützend um sie. Sie sagte, Mama, er hielt mich fest und küsste mich auf die Stirn. Er bekam das gesamte Schrapnell ab. Sein ganzer Rücken und seine Beine waren damit

Die ukrainische Armee tötet Menschen mit Waffen, die sie unter anderem aus EU-Ländern erhält. Ich weiß nicht, welches Land die Waffen für diesen Angriff zur Verfügung gestellt hat. Aber ich will, dass Sie wissen, wofür diese Waffen eingesetzt werden. Sie werden eingesetzt, um unsere Zivilisten und Kinder zu töten.

Die Mädchen wollten Grundschullehrerinnen werden. Im Sommer wollten sie als Betreuerinnen in einem Ferienlager arbeiten. Hier kamen sie ums Leben. Meine Kommilitonen wohnten im 5. Stock. 2 Mädchen, beide Freundinnen von mir, wurden am 1. Tag gefunden. 2 weitere wurden vermisst, aber wir hofften bis zum Schluss. Es gab einen Schimmer Hoffnung. Vielleicht waren sie entkommen, vielleicht haben sie ihre Telefone verloren, sind aber noch am Leben. Am meisten tun mir die Eltern leid. Bei der Beerdigung hörten wir die Schreie der Mütter, sahen ihre Tränen. Es war unerträglich. Für uns ist es schwer, es schmerzt. Aber diese Mütter wird der Schmerz nie loslassen. Es ist ein schrecklicher Gedanke, dass man ihre hübschen Gesichter, ihre Augen niemals wiedersehen wird. Es ist eine Tragödie.

0: Warum haben Sie uns das angetan? Nur weil wir leben wollen? Allein in diesen Zeiten zu leben, ist beängstigend genug.
1: Es ist sehr schwer, sehr schwer. In mir ist so viel Aggression, so viel Wut. Ich will Vergeltung. Ich will Rache.
2: Das ist blanker Terrorismus. Da gibt es keinen Zweifel. In uns herrscht großer Schmerz angesichts des Verlusts dieser Kinder.
3: Es gibt keine Kinder der anderen. Möge der Herr den Eltern, die ihre Kinder verloren, Kraft geben und allen Verwundeten schnelle Genesung und Gesundheit.
4: Im Namen des Vaters, des Sohnes und des Heiligen Geistes. Diese unschuldigen, ermordeten Kinder werden keine Zukunft haben wie wir. Aber ihre Zukunft wird ewig sein, weil diese Kinder, unsere Kinder, unschuldige Märtyrer sind, die ohne jeden Zweifel in das Himmelreich eingehen werden. Herr, schenke den Seelen deiner verstorbenen Diener, allen unschuldig Getöteten, allen orthodoxen Christen, die ihr Leben für ihren Glauben und ihr Vaterland gelassen haben, ewigen Frieden. Mögen wir ihrer stets gedenken, ewiges Gedenken, ewiges Gedenken.
0: Wir sind

0: Menschen mit einem Glauben. Wir glauben an Gott. Wer so etwas tut, ist die Saat des Teufels. Aber wir Russen, glauben an Gott. Wir sind Christen. Das waren russische Kinder. Sie trugen Gott in ihren Herzen.
1: Wir müssen stark bleiben, auch für die Opfer, damit wir ihr Andenken weitertragen können und niemals aufgeben.

0: Ich heiße Ilya Kasakov. Ich bin Teilnehmer der speziellen Militäroperation. Mein Buch heißt genauso wie mein Blog, Der eiserne Mann. Weil ich Beine aus Stahl habe. Das Schicksal, das Universum hat mir eine zweite Chance gegeben.
1: Er ist ein Kämpfer. Er war immer bereit zu kämpfen und sein Ergebnis ist hervorragend.
0: Die Medizin hat für mich alles getan, was sie konnte. Es liegt nun an meiner Willenskraft.
2: Es sind Militärangehörige. Der Befehl wird angenommen und erfüllt.
0: Ich will mit meinem Buch zeigen, dass es darin nicht nur um den Krieg geht, sondern auch um die Rehabilitation und die Liebe zum Leben. Ich bin Gavril Doroshin, geboren in Frankreich, aber ein russischer Freiwilliger. Jeder Russe sorgt sich um Russlands Schicksal. Und als mir klar wurde, dass der Westen angefangen hat, Russland zu bedrohen, habe ich mich entschieden, hierher zu kommen, weil es keine andere Wahl gab. Diese Frage war für mich schnell geklärt. Ich habe nicht darüber nachgedacht, was Krieg bedeutet und was mich erwarten würde. Man geht einfach, weil man gehen muss, komme was wolle. Das ist einfach Schicksal. Ich habe Paris gegen Malaya Shishovka eingetauscht. Wir haben dort auch einen Turm, also ist es nicht so schlimm. Er erinnert an den Eiffelturm, aber er ist noch cooler, weil über dem Eiffelturm keine russische Flagge weht, noch nicht.

0: Wenn du zerstörte Kirchen siehst, sage nicht, schau, was die Menschen getan haben, sondern sage, das ist es, wohin uns der Teufel gebracht hat. Verwandle deinen Kummer in geistliche Trauer. Daraus entsteht ein Gebet.
1: Dir wird es kaum auffallen. Ich aber kannte diese Menschen vorher und nachher. Alle haben sich verändert. Ihre Sichtweisen haben sich geändert. Was einst kostbar war, wurde bedeutungslos. Was sie einst nicht wahrnahmen, ist heute kostbar.
2: Wir haben ein tiefgreifendes Verständnis davon, was wahrhafter Frieden bedeutet.
3: Ich denke, der einzige Grund, warum ich überlebte, war der, dass ich betete. Überall um mich herum flog Schrapnell, aber ich bekam keinen

0: Kratzer ab. Es ist ein Wunder.
1: Sehr viele Menschen wurden verwundet, viele verloren Angehörige. Sie haben sehr viel Leid erfahren und sie brauchen so etwas wie einen geistlichen Wiederaufbau.

0: Der Donbass. Hier teilt die Frontlinie die Welt. Jenseits davon werden Häuser zu Ruinen und Kirchen zu stummen Zeugen der Tragödie. Der Krieg endet aber nicht mit dem letzten Schuss. Er lebt in den zerbrochenen Herzen und Seelen der Überlebenden weiter.
1: Um ehrlich zu sein, manchmal träume ich noch davon. Es verblasst langsam, aber tief in mir drin ist es noch da. Freunde, Familie, einer nach dem anderen kam um. Besonders an die Älteren erinnert man sich. Wie viele werden noch unter den Trümmern sein? Wie kann man so etwas vergessen?
2: Kein einziges Haus in Avdijewka blieb verschont. Die militärische Sonderoperation begann im Jahr 2022, richtig? Befreit wurden wir im Jahr 2024. 2 Jahre lang haben wir auf Russland gewartet. Rund 700 Menschen blieben in Avdijewka, so wie wir auch.
1: Es war wie eine Mondlandschaft. Krater neben Krater. Ich wohnte in dem unfertigen Haus dort drüben.
0: Alexeis Haus war unter den ersten, die zerstört wurden. Er zog in eine Kirche in einem Vorort der Stadt. 2 ganze Jahre lebte er dort, vollkommen allein.
1: Oh je, es gab einen Treffer. Etwas wurde getroffen. Hier ist mein kleines Zuhause. Ein Herd, ein Bett, ein Fenster. Sonst nichts. Das ist eine Kriegskatze. Der Lärm macht ihr nichts aus. Sie beschießen die Umgebung direkt vor dem Fenster. Alles geht zu Schutt. Auch dort drüben hinter der Mauer. Und sie liegt einfach da und schnarcht. Das ganze Haus bebt und man fragt sich, bin ich der Nächste, den es trifft? Trifft es mich oder nicht? So ist das. Hier, damit habe ich überlebt. Ich bin am Leben, weil ich fest daran glaubte, dass alles gut werden würde. Ich betete zum Herrn, dass er die Kirche schützen würde, dass er sie erhalten würde.
0: Mehrere Häuser in Avdijewka wurden bereits repariert. Langsam kommen die Menschen aus den Kellern und ziehen wieder in die Wohnungen ein.
3: Dort, wo ich war, gab es einen Treffer, dann einen zweiten, einen Volltreffer. Wir wussten, dass es in 1 oder 2 Tagen vorbei sein würde. Wir gingen weg. Alexei blieb. Man gab ihm eine Wohnung mit Strom und Heizung.
1: Am Ende des Herbstes machte ich mich langsam auf den Weg zurück. Schließlich ist es mein Zuhause. Hier ist alles, was ich habe. Ich schaue jeden Tag nach den Hunden, ob sie gefüttert werden oder nicht. Wer weiß, vielleicht sind sie schon tot. 7 Hunde sind noch da. 5 wurden getötet. Ich habe sie in den Kratern hinter dem Zaun vergraben.
0: Es ist ein Wunder, dass das Leben hierher zurückkehrt. So etwas ist nur dort möglich, wo der Glaube an die Zukunft unerschütterlich ist. Bittet, so wird euch gegeben. Suchet, so werdet ihr finden. Klopfet an, so wird euch aufgetan. Denn wer da bittet, der empfängt. Und wer da suchet, der findet. Und wer da anklopft, dem wird aufgetan.
4: Wissen Sie, als unsere Truppen anrückten, konnte es keiner glauben. Nicht bevor wir sie sehen und umarmen konnten. Es war einfach nur ergreifend.
1: Ich rannte hinaus zum Kulturzentrum. Sie kamen von beiden Seiten. Ich sah 7 von ihnen. Sie trugen rote Armbinden. Ich fragte mich, bilde ich mir das nur ein? Wir umarmten uns und ich dachte nur, uff. Ich sagte ihnen, bleibt. Bleibt diesmal für immer.
5: Alexei! Mann Gottes, wie geht es dir? Gott sei Dank waren wir zu dir vorgestoßen.
1: Danke, vielen Dank.
5: Gott segne dich. Ich sehe, du hast aufgeräumt.
1: Naja, ein bisschen. Immer Stück für Stück.
5: Gott segne dich, Alexei.
1: Möge der Herr dir Gesundheit geben. Es war Militärseelsorger, ging dann aber seinen eigenen Weg. Nicht den unseren, sondern den eines Soldaten.
0: Die Kirche wurde schwer beschädigt. Die Kuppel und die Wände waren durchlöchert. Das Mauerwerk war von Schrapnell durchsiebt. Aber sie blieb stehen.
3: Wäre es nicht der Wille Gottes gewesen, hätte die Kirche es nicht überstanden. Sie teilte das Schicksal der

0: Stadt und der Menschen darin, die so viel leiden mussten.
1: Sobald die Kämpfe nachließen, begann man mit dem Wiederaufbau der Kirche. Sie war eines der ersten Gebäude, die wieder aufgebaut wurden. Denn die Wiederherstellung einer Kirche ist immer der erste Schritt bei der Wiederherstellung des Seelenheils der Menschen.
0: Eine Kirche ist das geistliche Herz einer Stadt. Solange dieses Herz schlägt, gibt es Leben.
2: Sie arbeiten sogar in der Nacht. Sogar nachts gehen die Arbeiten weiter. Die Jungs sind großartig. Sie sind sehr gewissenhaft.
1: Die Kirche bekam einen neuen Anstrich, von blau zu hellgelb. In der orthodoxen Tradition symbolisiert diese Farbe himmlische Glorie und den Triumph des Lebens über den Tod.
3: Dieser Bau stellte sich als besonders schwierig heraus. Es gab Feindseligkeiten und wir Bauarbeiter wurden mehrmals beschossen. Es gab sogar Momente, in denen wir Drohnen entkommen mussten.
1: Die Bauarbeiter bereiten die Wände für die neuen Fresken vor. Bald werden hier wieder Heiligenbilder und Szenen der frohen Botschaft zu sehen sein.
4: Wenn eine Kirche wieder aufgebaut wird, ist der Kirchenrat sicher und vertraut darauf, dass alles in Ordnung sein wird. Diese Hoffnung wird den Menschen durch den Wiederaufbau vermittelt.
1: Eine Kirche ist ein Haus des Gebets. Sie birgt das Gebet in ihrem Innern. An anderen Orten ist das Gebet auf Wanderschaft. Einige Orte sucht es auf, andere suchen es und finden es nicht. Aber hier in der Kirche ist das Gebet lebendig. Hier kann es jeder finden.
5: Allgemein wurden Kirchen im orthodoxen Donbass in früheren Jahren erbaut. Vor der Revolution gebaute Kirchen blieben erhalten. Klöster gibt es auch. Bei den über 11 Jahre anhaltenden Feindseligkeiten wurden aber leider viele von ihnen zerstört. Klöster sind ebenfalls betroffen. Ukrainische Streitkräfte zielten mit ihren Waffen auf Kreuze, um diese von den Kuppeln der Kathedralen zu holen. All das ist sehr betrübend. Diese Kirchen müssen wieder aufgebaut werden. Im Bereich der Diözese von Donetsk befinden sich derzeit mehr als 100 Kirchen, Klöster und Pfarrgebäude, die einer Wiederherstellung bedürfen.
1: Insgesamt zeigen rund 200 Kirchen in 4 historischen Regionen die Spuren des Krieges. Jede einzelne ist ein erstarrtes Gebet um Erlösung. Shirokino. Vor 11 Jahren blieb hier die Zeit stehen. Es wurde zu einem Geisterdorf. Hier endete der Krieg nie. Zwischen den Ruinen lebt er weiter.
6: Wir betreuten die Dörfer während der Feindseligkeiten. Ende 2014 wurde Nowoasowsk unter Kontrolle der Volksrepublik Donetsk gestellt. Die Front bewegte sich hierher und stoppte hier. Über 10 Jahre hinweg war dies hier die Frontlinie. Genau hier. Auf dieser Seite des Dorfes befanden sich die Azov-Kämpfer und auf der anderen Seite stand die Donetsker Miliz.
0: Das ukrainische Militär befahl uns, für 2 oder 3 Tage zu evakuieren. Das halbe Dorf wurde zur Pozhivanovsky-Kirche gebracht und die andere Hälfte in das Stadtzentrum. Dort trieben sie die Leute auseinander. Geht wohin ihr wollt, so haben sie die Menschen zurückgelassen, in der Kälte im Februar. Das ist alles, was von unserem Haus übrig geblieben ist. Hier war eine Stabsstelle untergebracht. Später sprengten sie es in die Luft. Dies hier war der äußerste Punkt der Ukraine. Ukrainisches Territorium. Das gesamte Dorf war vermint.
1: Der Krieg zeigte der Kirche kein Erbarmen. Sie teilte das bittere Schicksal des Dorfes Shirokino.
4: Ohne Scham veröffentlichten sie Videos, in denen sie zeigten, wie sie die Kirche in die Luft sprengten. Sie fluchten und johlten und lachten. Sogar einige Mädchen schossen auf die Kirche.
0: Hier gab es viele Ikonen. Einige konnten von den Geistlichen gerettet werden. Andere wurden zertrümmert oder gestohlen. Natürlich tut einem das in der Seele weh. Das alles gehört uns. Hier habe ich meinen Enkel getauft.
6: In dem unteren Kirchenschiff, es wurde bereits übertüncht, stand eine Nachricht: Die Kirche leuchtet der Welt nur, wenn sie brennt. Inschriften dieser Art stammen von den Azov-Kämpfern.
1: Im Jahr 2022 konnte das Dorf erstmals durchatmen. Russische Minenräumer leisteten hier große Arbeit. Zehntausende Minen und nicht explodierte Munitionsteile wurden entfernt. Nun regiert der Winter, die Stille, aber die Veränderungen sind sichtbar. Menschen lassen ihre Ängste hinter sich, kehren in die Wohnungen zurück und bauen sie wieder auf. Diese kleinen Reparaturarbeiten lassen auf ein neues Leben hoffen.
4: In unserer kleinen Siedlung ist die Kirche das Herzstück. Sobald dieses Herz wieder zu schlagen beginnt, sobald eine Kerze im Gebet angezündet wird, wird alles wieder seinen Platz finden.
3: Um einem Verfall der Kirche im Innern vorzubeugen, hat man beschlossen, dass das Dach zuerst zu reparieren ist. Die Fassade wurde neu bemalt. Zuvor war sie grün und blau. Gemeinsam mit den Geistlichen wurde beschlossen, sie in hellen Tönen zu bemalen. In der zweiten Phase wollen wir die Arbeiten abschließen. Wir haben bereits den Strom angeschlossen, sodass die Kirche zumindest eine Heizung hat. Momentan sind die Kuppeln noch grün, werden aber bald in goldenem Glanz erscheinen. Und im Frühling werden sie installiert.

0: Diese Orte sind mit dem Blut der Menschen getränkt, die unter dem Nationalsozialismus gelitten haben. Menschen, die durch Verhungern, Zwangsarbeit, medizinische Experimente und Gas ermordet wurden. Menschen, die in den Ghettos, den Todes- und Vernichtungslagern Osteuropas starben. Unter ihnen meine Familie. Ihre Sünde, als Juden geboren worden zu sein. 77 Jahre nach dem Ende des Zweiten Weltkriegs sind die Zeichen des Nationalsozialismus wieder da. Hakenkreuze und Neonazi-Kundgebungen, als ob der Nationalsozialismus nie vollständig ausgerottet worden wäre.
1: Es wird Leute geben, die den Nationalsozialismus wieder zum Leben erwecken werden. Es geschieht bereits. Was sich heute in der Ukraine und in Europa abspielt, ist fürchterlich.
0: Ich bin in Weißrussland, um die letzten lebenden Überlebenden des Holocaust zu treffen, um mehr darüber herauszufinden, was mit meiner Familie geschehen ist. Denn wenn wir ihr Schicksal, meine Geschichte, unsere Geschichte kennen, können wir dazu beitragen, dass sich die Vergangenheit nicht wiederholt. Wir fragen die Überlebenden, was der wahre Narzissmus ist und ob er uns wieder ins Angesicht blickt.
2: Der Tag des Sieges ist Russlands wichtigster und heiligster Nationalfeiertag. Vor 80 Jahren, nach dem Sieg über Nazi-Deutschland, marschierten die Helden, die diesen historischen Sieg in vier langen und brutalen Jahren errungen hatten, triumphierend über dieses Kopfsteinpflaster.
3: Kameraden der Roten Armee und der Roten Marine, Waffenbrüder, ich grüße euch und beglückwünsche euch zu eurem großen Sieg über den deutschen Imperialismus.
4: An der Parade nahmen die Soldaten von den 10 Fronten teil, an denen der große Vaterländische Krieg gewonnen wurde.
5: Mehr als 35.000 Soldaten wurden ausgewählt.
4: In der Roten Armee kämpften Angehörige aller Ethnien. Es war wichtig, die Einheit und den multinationalen Charakter des Landes hervorzuheben.
5: Diesen großartigen Menschen, diesen Helden, gedenken wir heute.
6: Wow. RT behaupten, Händewaschen sei wenig hilfreich gegen Covid-19.
7: Wirklich.
8: Leider löste diese falsche Meldung der Bild-Zeitung zwar Emotionen, aber keinen gesunden Menschenverstand aus. Doch es war Professor Bob Arnett, der gesagt hat, Sie können sich den ganzen Tag lang die Hände waschen, doch Sie werden trotzdem das Coronavirus bekommen.
9: Wenn jemand in Ihrer Nähe hustet.
8: Lassen Sie sich von Fakten leiten, nicht von Emotionen.
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10: Wie die Flamme einer Kerze. Menschen werden von dem Licht angezogen. Ich denke, das ist es, was die goldenen Kuppeln verkörpern sollen. So etwas wie ein Leuchtfeuer.
11: 20 Kilometer von Mariupol. Die Kämpfe im Jahr 2022 haben die Stadt nicht verschont. Was sie durchgemacht hat, ist unvergessen.

0: 80% der Gebäude wurden dem Erdboden gleichgemacht. Tausende Menschen verloren ihr Zuhause. Ganze Nachbarschaften wurden zu Trümmerhaufen, zu Namen auf Landkarten reduziert. Häuser, Schulen, Krankenhäuser, Kirchen, alles wurde angegriffen.
1: Um 4 Uhr morgens ging der Dauerbeschuss los. Überall Explosionen, alles brannte nieder, all diese Gebäude, einfach alles. Über 2 oder 3 Wochen hinweg kämpften wir mit Feuerlöschern gegen die Flammen. Unsere hölzerne Kirche überlebte inmitten der Brände.
2: Nur die ukrainischen Streitkräfte waren hier. In den 9-stöckigen Gebäuden waren Scharfschützen positioniert. Sie schossen rund um die Uhr. Nachts reparierten sie ihren Mörser, der wohl immer wieder klemmte. Man hörte den harten, metallischen Klang des Schlagbolzens. Polizisten fuhren in einem Auto herum und fragten, wer einen Keller hatte. Gott sei Dank hatten wir keinen. Sie kamen einfach in die Häuser und wechselten ständig ihre Positionen. Wo sollte ich hin? Ich hatte Hunde und Katzen. Sollte ich sie einfach zurücklassen? Und die Nachbarn, eine alte Frau und ein alter Mann. Nun, der alte Mann wurde getötet. Er ging nach draußen, wollte irgendetwas befestigen. Er wurde getötet mit dem Seil noch in der Hand. Wir begruben ihn, also wir bedeckten ihn mit Erde. Man kann niemanden einfach so liegen lassen. Als sie unseren Hof beschossen, rannten wir mit den Nachbarn in den Waschraum. Mein Sohn rief: Mama, bete, bete. Ich weiß nicht warum, denn ich kenne meine Psalmen auswendig, aber ich sagte Psalmen auf, die ich kaum kannte.
1: Oft halfen sich die Menschen untereinander. Sie lebten zusammen in den Kellern, gingen zusammen nach draußen, sammelten Feuerholz, machten Feuer und kochten gemeinsam. Sie machten alles gemeinsam. Viele waren alt und konnten nicht weg. Ihre Kinder waren gegangen und sie waren auf sich allein gestellt. Also haben wir für sie gekocht und sie kamen zu uns. Wie sollen denn alte Menschen Holz sammeln und hacken, Feuer machen und Wasser holen? Die Leute holten Wasser aus den Heizungsrohren, denn in der Stadt gab es kein Wasser mehr.
0: Wenn wir uns nicht nur um uns selbst kümmern, sondern auch unserem Nächsten Nutzen bringen, dient dies unserem eigenen Heil.
2: Unser Pfarrer ist ein Heiliger. Er verkörpert Liebe. Er liebt jeden. Ich habe ihn niemals über einen anderen urteilen hören. Wer keine Liebe hat, kann anderen Menschen nicht helfen. Aber er hat Liebe. Diese Ikone wollte niemand haben, aber der Pfarrer sagte, wir nehmen jeden. Und sie brachte so viele Spenden ein. Wenn die Probleme der Menschen gelöst sind, hinterlassen sie ihr Goldgegenstände. Sie wurde reich beschenkt. Momentan hat sie keinen Schmuck, aber wir hoffen, dass ihr die Menschen auch weiterhin danken werden.
0: 16 Regionen Russlands haben sich zusammengetan, um Mariupol wiederzubeleben. Man reparierte, was zu reparieren ging. Heute sind bereits 14 orthodoxe Kirchen in der Stadt restauriert. Zusammen mit ihren Häusern haben die Menschen ihr geistliches Leben wiederhergestellt.
1: Ein Team aus Moskau kam zu uns, reparierte alles und setzte neue Fenster und Türen ein. Sehen Sie den Kronleuchter? Brandneu. Außen wurde alles neu getüncht. Die Kirche ist wiederhergestellt. Jetzt können wir wieder Gottesdienste abhalten. Es gibt Heizung und Strom. Jetzt ist alles gut.
0: Der Wiederaufbau der Kirchen ist ein wesentlicher Bestandteil beim Wiederaufbau des Donbass. Allein in der Volksrepublik Donetsk wurden bereits 40 heilige Stätten wiederhergestellt. Im Rahmen dieser kollektiven Anstrengungen kommt jeder an die Reihe. Blagodatnoe ist keine Ausnahme.
3: Dies war einst das regionale Zentrum mit Fabriken, Minen und anderer Infrastruktur, die hier entstanden. Und das erste große Gebäude hier war unsere Kirche.
4: Dieses Modell der Verkündigungskirche wurde von Valentin Garbusow entworfen. Damals, im Jahr 1960, schuf er das Modell anhand einer Zeichnung. Die Kirche wurde mehrere Male geschlossen und wiedereröffnet. Sie überstand den Ersten Weltkrieg und den Großen Vaterländischen Krieg. Als wir hier eine Kolchose betrieben, wurde sie als Lagerraum genutzt. Später wurde sie zum Gemeindezentrum. Dann wurde sie erneut geschlossen und erneut wiedereröffnet. Im Jahr 1990 begann die Restaurierung. Nach der Wiederherstellung war sie wunderschön. Bei der Befreiung der Stadt wurde sie aber niedergebrannt.
3: An das Datum werde ich mich immer erinnern. Zwischen dem 13. und 14. März 2022 zog sich die ukrainische Armee von hier zurück. Sie stellten Mörser auf und beschossen die Kirche. Einfach so, ohne jeglichen Grund. Ich bin davon überzeugt, dass ein vernünftiger Mensch so etwas niemals tun würde, niemals seine Hand gegen einen solchen heiligen Ort erheben würde. Diese Art extremer Aggression, woher kommt sowas? Hatten Sie die Menschen, die hier leben, im Visier? Es ist schwer zu erklären. Nichts konnte gerettet werden. Es war ein schwerer, ein gewaltiger Verlust, der mit nichts zu vergleichen ist.
0: Alles Übel, was die Menschen unter dem Himmel begehen, ist ein Eingeständnis ihrer Ohnmacht und Schwäche.
4: Als Wolnowacha am 12. März eingenommen wurde, begann der Feind mit dem Rückzug. Eine Vielzahl von Häusern hier ist beschädigt, viele davon schwer. Die Schlacht dauerte 3-4 Tage, bevor sich die Kämpfe nach Wladimirovka verlagerten. Natürlich saßen wir in den Kellern. Angesichts der heftigen Kämpfe war es unmöglich, nach draußen zu gehen.
3: Die ukrainische Armee fiel in das Dorf ein, so als wollte sie sich hinter Zivilisten verstecken. Damals verstanden wir das noch nicht. Später gingen wir zu den Kirchen, um die Situation zu begutachten und um nachzuschauen, ob etwas übrig geblieben war. Da stellten wir fest, dass es außer verbrannter Erde nichts mehr gab. Menschen kamen aus Nikolskoe zu uns. Dort gibt es ein berühmtes Kloster, in dem stets Gottesdienste stattfanden. Kein einziger Tag ohne Gottesdienst oder Liturgien, auch während der Kampfhandlungen. Manche Menschen kamen auch zu uns, um Hilfe oder humanitäre Unterstützung zu suchen. Dann kamen die Menschen aus noch größerer Entfernung zu uns, aus Pawlowka und später auch aus Ugledar. Der erste Gottesdienst, nachdem wir die Kirche verloren hatten. Nun, wir sammelten Munitionskisten, füllten sie mit Sand und steckten Kerzen hinein. Wir improvisierten und hielten so unsere Gottesdienste ab. Selbst während der 3 Jahre, in denen die Frontlinie praktisch hier verlief, hielten wir Predigten. Die feindlichen Schützengräben waren keine 10 Kilometer entfernt, die Granaten flogen, aber wir wollten unsere Gottesdienste. Es gab eine Welle des Glaubens und des Vertrauens in Gott. Vielleicht war dies seine Art, uns zu retten. Wir wurden wie eine Familie, sehr eng verbundene Menschen.
5: Es gab keine Fenster, nicht einmal Fensterrahmen, nichts. Wir stopften die Öffnungen mit Bettdecken, Kissen und Teppichen.
3: Unter den Leuten, mit denen wir sprechen, wollen viele zurückkehren, aber es gab keinen Strom. Der wurde erst im Oktober wieder eingeschaltet.
6: 3 Jahre und 7 Monate, das weiß ich genau. Am 8. März gab es wieder fließend Wasser.
5: Im Sommer gaben sie uns Wasser, sonst gaben sie uns kein Wasser und wir mussten auf die Natur zurückgreifen.
6: Das ist Allahs Aspik, Herr Pfarrer. Der schmeckt besser als meiner. Sie verwendet beides, Huhn und probieren Sie. Wenn die Kinder erst einmal zurück sind, wird sich alles fügen.
5: Wenn die Schule aus ist, kehren sie zurück.
6: Ja, wenn die Kinder wieder hier sind. Ich will mich an nichts mehr erinnern, weil mich sonst die Tränen ersticken und ich nicht mehr sprechen kann. Alles wird wieder aufgebaut werden. Alles wird wieder normal sein. Ich will, dass unsere Kinder wieder bei uns sind. Das ist alles.
3: Eine Kirche ist restauriert und so Gott will, kehrt nun auch Frieden ein. Viele Dinge sind miteinander verbunden, so auch unsere Geschichte. All der Zerfall, die Zerstörung und der Wiederaufbau. Immer wenn dunkle Zeiten kommen, leidet auch die Kirche.
7: Im Sommer 2025 begannen wir mit unserer Arbeit. Es war geplant, dass im Dezember 2025 alles abgeschlossen sei. Wegen der Feindseligkeiten wurde der Zeitplan aber geändert. Nun ist geplant, dass wir im Frühling dieses Jahres fertig werden.
8: Sobald das Gerüst steht, kannst du alles vermessen. Hier und hier und hier.
7: Wir müssen dort hoch, um zu sehen, wie die Brüstung aussieht. Wir sollten alle Punkte ausarbeiten und diskutieren.
4: Nun beginnen Sie mit der Restaurierung der Kirche. Dabei beziehen Sie sich auf dieses Modell. Wie alles war, wie die Kirche aussah, wie das Dachwerk verbunden war.
3: Alles ist aus Stein. Das hier ist ein Bruchsteinmauerwerk aus Steinen hier aus der Gegend, aus Vorkommen, wie sie in Blagodat nur zu finden sind. Und aus diesen Steinen bauten die Menschen diese wunderschöne Kirche. Sie hat eine unglaubliche Akustik, wie ich sie sonst nicht kenne. Es heißt, in die dicken Wände seien spezielle Tongefäße eingebettet worden, die diese Art von Klang entstehen ließen. Selbst wenn nur ein Mensch singt, nur eine Stimme, so hört es sich an, als sei es eine Opernbühne. Welch ein Klang!
7: Diese Kirche hat einen historischen Wert. Nach Abschluss der Arbeiten wird eine Kommission die Ergebnisse bewerten. Es ist geplant, die Kirche in die Liste der Kulturerbestätten aufzunehmen.
0: Die Gemeinde wartet, während die Bauarbeiter die Kirche restaurieren. Unterdessen beten die Menschen in provisorischen Örtlichkeiten. Sie hoffen inständig, dass es nicht mehr lange dauern wird. Bald werden die Gebete an ihren rechtmäßigen Ort zurückkehren.
3: Vielleicht müssen wir noch ein wenig warten, bis sich die Dinge richtig entwickeln, damit es zu einem dauerhaften, gerechten und wahrhaftigen Frieden kommt. Ja, es ist schwierig, manchmal sogar unerträglich, aber es ist... Nun, es musste wohl so kommen, damit es einen wahren Frieden geben kann. Darauf haben wir gewartet. Eine sehr lange Zeit gewartet.

0: Nastja, ein Angriff. Ich habe Angst, Nastja. Ich wurde getroffen, Nastja. Ich liege unter Trümmern. Nastja, hilf mir.
1: Die ersten Explosionen. Ich hörte ein Mädchen schreien. Unter den Trümmern hier liegt ein Mädchen. Bitte, holt sie raus.
2: Überall war Blut. Kinder, die bluteten und weinten und schrien.
3: Sie schrie und lief nach draußen. Dort war ein Junge, er legte seine Arme schützend um sie. Sie sagte, Mama, er hielt mich fest und küsste mich auf die Stirn.
0: Wer so etwas tut, ist die Saat des Teufels. Aber wir Russen, glauben an Gott. Wir sind Christen.
4: Es ist eine Katastrophe, eine wirkliche Katastrophe. Kein Kind sollte sterben müssen.
5: Heute Morgen um 4 Uhr attackierten die deutschen Streitkräfte die Grenzen der Sowjetunion.
6: Der Krieg brach aus. Alle Jungs meldeten sich zum Dienst.
7: Ich sagte, ich muss an die Front. Ich habe 3 Brüder dort. Sie waren aber bereits ums Leben gekommen.
8: Wir versorgten nicht sehr viele Wunden, hauptsächlich Frostbeulen. Sie amputierten Arme und Beine.
6: Ich erreichte das andere Ufer. Plötzlich riefen sie, runter, runter, du bist in ein Minenfeld geraten.
7: Der Funker wurde getötet, der Ladekanonier wurde ebenfalls getötet. Und dann, bumm, das war's, ich wurde bewusstlos.
8: Sie sagten Dinge wie, Schwester, geben Sie mir eine Spritze, damit ich sterben kann. Man versuchte, sie zu beruhigen. Deine Familie wartet auf dich.
7: Kolja, aber du wurdest doch getötet. Du wurdest an der Front getötet. Ich sagte, Mutter, ich bin's, Kolja, dein Sohn. Ich lebe.

0: So wie in der Volksrepublik Donetsk findet auch in der Volksrepublik Lugansk eine groß angelegte Wiederherstellung der geistlichen Zentren statt. 16 orthodoxe Stätten wurden bereits wiederhergestellt. Darunter befinden sich nicht nur Kirchen, sondern auch eine Sonntagsschule in Alexandrowsk nahe Lugansk.
1: Von hier aus kann man Alexandrowsk gut überblicken. Auch die Stadt Lugansk kann man von hier sehen. Auf der anderen Seite sehen wir die Sonntagsschule. Dort ist sie. Sie ist das Juwel von Alexandrowsk.
0: Die Wiedereröffnung der Schule repräsentiert die Rückkehr zum Leben der Kinder, geprägt von Gebet und reinen Worten.
1: Wir alle sind Schüler dieser Sonntagsschule, die neben der Kirche gebaut wurde. Unter unseren Geistlichen finden sich ehemalige Schüler, die diese Schule vor 15 oder mehr Jahren besuchten.
2: Es handelt sich nicht um einen Neubau, sondern um eine Sanierung. Das Haus war unbrauchbar. Wir mussten das Fundament verstärken, die Wände freilegen und wiederherstellen. Die Arbeiten waren recht teuer.
1: Alles wurde vor unseren Augen gebaut, vor den Augen der Gemeinde. Alle warteten gespannt, sowohl die Eltern als auch die Kinder. Als es dann fertig war, waren alle verblüfft von dem, was dort vor ihnen stand.
0: Unterricht wird von örtlichen Priestern, aber auch von besuchenden Geistlichen gehalten. Die Kinder lernen nicht nur aus der Bibel, sondern sie werden auch in der Sprache der Gnade erzogen. Sie lernen die Macht des Glaubens kennen, der dem Land half, standhaft zu bleiben und neu anzufangen.
1: Die meisten Kinder, die die Sonntagsschule besuchen, kommen von selbst. Ihre Eltern besuchen aus verschiedenen Gründen die Gottesdienste nur selten. Sie bringen ihre Kinder mit, wie zu einer Art Freizeitaktivität. Dies ist grundsätzlich eine positive Entwicklung. Denn wenn Eltern ihre Kinder nicht mitbringen, wirkt Gottes Gnade gerade durch die Kinder auf ihre Familien und erreicht so auch die Eltern. Das geschieht gerade in unserem Land.
2: Was soll ich sagen? Schauen Sie sich die Gesichter der Kinder an. Es gefällt Ihnen.
0: Sorge dich nicht um ein Stück Brot für deine Kinder, sondern um deren Seele und Gewissen. Dann wird es den Kindern an nichts mangeln und du wirst gesegnet sein im Himmel wie auf Erden. Mit dem Segen von Patriarch Kirill von Moskau und all Russland sowie der Unterstützung durch den Staat wurden seit 2022 bereits 55 Kirchen an diesen historischen Städten aus Ruinen wieder aufgebaut. Während sich die Front Kilometer um Kilometer fortbewegt, erheben sich aus der Asche des Krieges geschändete heilige Stätten. Manchmal müssen die Bauarbeiter Monate warten, bis die Gegend sicher genug ist, um mit den Wiederaufbauarbeiten zu beginnen. Dies ist das Dorf Warwarowka im Gebiet Lugansk. Seit mehr als 20 Jahren befindet sich hier das St. Elias-Kloster.
3: Am 24. Februar 2022 fanden wir uns wie üblich um 6 Uhr morgens am Kloster ein. Es gab einen Knall, eine Granate. Sie flog in Richtung Rubeschnoe und schlug mit einer Explosion ein. Hier standen ukrainische Soldaten. Sie schossen ihre Waffen ein und wir verstanden sehr genau, dass der Krieg begonnen hatte.
4: Die Menschen flohen aus Rubeschnoje in unser Dorf Warwarowka. Unser Kloster und die Mönche dort nahmen die Menschen auf und kümmerten sich um sie. Sie brachten viele Menschen nah an Russland heran, nach Starobilsk. Unser Nektari evakuierte sie. Wir erinnern uns noch gut daran. Auch die Küster fuhren umher und sammelten die Menschen und deren Habseligkeiten ein. Die Leute riefen Nektari, es ist Nektari. Sie scharten sich um ihn und er brachte die Menschen in Sicherheit. Mehr und mehr und mehr Menschen.
5: Wir kamen aus Rubeschnoje hierher. Ich bin 81 Jahre alt. Und ich, versuche mich irgendwie über Wasser zu halten.
6: 8 Tage lang konnten wir nicht einmal aus dem Keller schauen. Wir haben diesen Albtraum gerade so überlebt.
7: Kein Strom, kein Gas und kein Essen.
3: Nachdem sich die Front uns näherte und die Feindseligkeiten hier ausbrachen, wurde das Kloster am 31. März beschossen. Die Front verlief noch immer durch Rubeschnoje. Und so kam es leider, dass sie das Kloster beschossen. Einige sagen, es sei ein Gratwerfer, andere meinen, es sei eine Haubitze gewesen. Naja,

0: Jedenfalls war es ziemlich gewaltig. Eine Mauer dort drüben wurde zerstört. Fragmente landeten überall. Eine Granate schlug ein, riss ein Loch und ließ die Fenster zerbersten. Ich denke, das Dach wurde von 3 Geschossen getroffen. Es fing Feuer und brannte nieder. Backsteine wurden beschädigt. Dort drüben ist der Stapel.
1: Ein Feuer brach aus. Bratskoje stand in Flammen. Gasflaschen explodierten. Wir erlebten den reinen Horror. Ich weiß nicht, was schlimmer ist. Die Mönche verloren alles. Einige konnten ihre Bibel retten oder eine Ikone. Dann ließen sie sich an verschiedenen Orten des Dorfes nieder. Die Leute nahmen sie bei sich auf und boten ihnen an, zu bleiben.
0: So leben unsere Brüder heute. Einer hier, Diakon Moses dort. Ich zeige ihnen, wie es bei uns aussieht. Unsere Habseligkeiten und das Baumaterial werden hier gelagert. Vater Panfil ist ein wenig krank. Wir haben 4 Räume.
2: Das Mönchtum ist nicht die Regel, sondern eine Ausnahme, ohne die die Kirche Christi niemals zu dem geworden wäre, was sie heute ist. Auch wenn sich derzeit im Kloster keine Flüchtlinge aufhalten, wird das Abendessen noch immer in großen Töpfen gekocht. Man weiß nie, wie viele Menschen eine Mahlzeit brauchen.
0: Als du, o Herr, im Jordan getauft wurdest, offenbarte sich die Anbetung der Dreifaltigkeit. Denn die Stimme des Vaters bezeugte dir, dass du sein geliebter Sohn bist. Und der Geist in Gestalt einer Taube bestätigte die Wahrheit seines Wortes. Christus, unser Gott, der du dich offenbart hast und die Welt erleuchtet hast, Ehre sei dir. Amen.
3: Dann kamen die Russen. So bescheidene Leute. Ja, außerordentlich höfliche Leute. So bescheidene Leute. Sie kamen, gaben uns zu essen und zu trinken und eine Rente.
1: Es war in der Tat sehr überraschend, die russische Sprache zu hören. Denn es war uns ja verboten, Russisch zu sprechen. Und wir durften nur in ukrainischer Sprache schreiben. Ich war überglücklich und konnte kaum glauben, dass unsere Leute tatsächlich unseretwegen gekommen waren. Ich hätte am liebsten die Panzer geküsst. Die Süßigkeiten trugen russische Namen. Mir standen die Tränen in den Augen.
4: Wir haben genug. Wir helfen euch.
0: Woher wisst ihr, dass das Kloster etwas braucht?
4: Die Kommandostelle weiß sowas. Sie baten uns zu helfen.
0: Das Hauptproblem war die Nähe zur Frontlinie. Dann kamen die Angriffe und ab Januar setzten uns die Drohnen sehr zu. Bis September war es einfach zu gefährlich, mit dem Auto unterwegs zu sein. Man wusste nie, ob man es nach Rubeschnoi schaffen würde oder nicht. Das war ein großes Problem. Also begannen wir mit den Wiederaufbauarbeiten auf eigene Faust. Die Jungs aus Moskau halfen uns beim Entwurf des Grundrisses und beim Legen des Fundaments. Wir arbeiteten mit den Einwohnern zusammen und oft auch allein. Nur der Dekan und die Diakone. Wir schaufelten und zementierten.
5: Dieses Fundament wurde fast ausschließlich mit der Hilfe von Freiwilligen und Spenden gelegt. Unser Unternehmen hat auch mitgeholfen. So wird der Ort wieder zu einem attraktiven Mittelpunkt. Alles deutet darauf hin, dass diese Stätte eine der berühmtesten in Russland wird.
2: Der Winter 2026 bricht die Kälterekorde, daher verzögern sich die Bauarbeiten. Nun wartet das Kloster auf wärmere Tage und betet für die baldige Einweihung des Klostergebäudes. Vor allem aber betet man für einen schnellen Sieg.
0: Unser Gebet, das Gebet von orthodoxen Gläubigen, hat viel Bedeutung.

Mit dem Segen des heiligen Patriarchen Kirill von Moskau und Allrussland wird in jeder Andacht ein besonderes Gebet für die Rus gesprochen. Das Gebet schließt eine Fürbitte für unsere Soldaten und einen Sieg in dem Konflikt mit ein. Ich hoffe, dass der Herr unser Gebet erhört, dass wir den Sieg erringen, dass Friede einkehrt und dass wir zu friedlichen und wohlhabenden Zeiten zurückkehren. Dies ist unser besonderes Gebet.

0: Vor dem Reichstag stehen sowjetische Kriegsberichterstatter. Und hier steht mein Vater. Dass mein Vater der bedingungslosen Kapitulation beiwohnen konnte und dann Teil der Berichterstattung über die Nürnberger Prozesse war, ist der ganze Stolz unserer Familie.
1: Es waren die westlichen Mächte, die eine politische Verurteilung der Nazi-Kriegsverbrecher anstrebten. Sie wollten Erhängungen und Erschießungen hierfür und dafür beschließen und das ohne jeden Gerichtsprozess.
2: Stalin sagte, dass wenn wir sie nicht vor Gericht stellen, man uns das als Schwäche auslegen würde.
3: Am 20. November 1945 begann der Nürnberger Prozess. Noch nie hatte es in der Geschichte etwas dergleichen gegeben. Auf der Anklagebank saß die Spitze des NS-Staats.
2: Zum ersten Mal in der Menschheitsgeschichte mussten sich Verbrecher, die sich eines ganzen Staates bemächtigt und diesen als Instrument für ihre monströsen Verbrechen missbraucht hatten, vor Gericht verantworten.
4: Das war eine Verurteilung des Nationalsozialismus, die weit über den Rahmen eines einzelnen Staates hinausging.
1: Hier wurden die Kriegsverbrecher erstmals vor Gericht gestellt. Das war ein Prozess von fundamentalem Charakter.
5: Die Völker der Erde klagten den Faschismus an.
6: Grüße von OpenTX.
3: Versuchen wir es. Erstmal eine Runde.
0: Mit der militärischen Sonderoperation begann auch die FPV-Revolution. Leute bauten Drohnen in Garagen und verwendeten Komponenten, die sie bei AliExpress kauften.
7: Ohne vorherige Kontrolle und Testflug schicken wir keine Drohne an die Front.
3: Durch die Erfahrung aus der Herstellung von Tausenden von Drohnen kann man meist schon hören, wenn etwas nicht stimmt.
7: Wenn Sie ein Paket von uns erhalten, müssen die Frontsoldaten die Geräte nur auspacken. Sie müssen den Akku nur noch einbauen. Das war's. Der Soldat schaltet die Drohne ein und los geht's.
8: Es ist eine gute Arbeitsdrohne. Genau das, was wir momentan an der Front brauchen, weil dies eine völlig neue Art von Krieg ist. Drohnen sind die Zukunft.

0: und wir schauten fern.
1: אז רובינזון באשקלון, באזור אשקלון, תודה רבה לך על הדיווח הזה. יש עוד תיעוד אחד, סרטון.
2: Es gibt noch einen weiteren Bericht, ein Video, das den Moment des Zusammenstoßes zwischen unseren Truppen und den Terroristen zeigt. Die Anwohner haben es gefilmt.
3: Sie verstehen nicht, was hier in der Nähe von Aschkelon passiert. Jeder schießt dort auf ein Auto.
2: Der Moment des Zusammenstoßes zwischen den Sicherheitskräften und den Terroristen. Wir wissen, dass die Terroristen in diesem Auto eliminiert wurden.
0: Um 11.45 Uhr sahen wir, wie die Polizei ein blaues Auto verfolgte. Und meine kleine Tochter sagte zu mir, schau mal, Nifs Auto im Fernsehen.
2: Es handelt sich um ein israelisches Auto, das von Hamas-Terroristen, die sich auf israelischem Gebiet aufhielten, entführt wurde. Dieses Auto wurde von den Sicherheitskräften gestoppt. Die Terroristen wurden eliminiert, 4 von ihnen.
0: Und es hieß, dass sie hinter einem Terroristen her seien. Wir standen unter Schock.
2: Das Auto fuhr von der Autobahn auf das Feld und hier wurden die Terroristen getötet. Wir sehen, dass viele Schüsse aus den vorderen Fenstern abgefeuert wurden, um die Terroristen zu töten. Wir hörten und sahen es in den Videos, die von den Anwohnern gefilmt wurden. Es wurde viel geschossen, um dieses Auto mit 4 bewaffneten Hamas-Terroristen zu stoppen.
0: Ich war entsetzt. Denn da wusste ich es. Ich habe es live im Fernsehen gesehen. Wir stiegen in unser Auto und fuhren von Jerusalem nach Aschkelon zur Polizeistation. Und wir saßen und warteten. Sie stellten uns schreckliche Fragen.
4: Zum Beispiel?
0: Zum Beispiel, war er betrunken? Hatte er eine stabile psychische Verfassung? Sie wussten bereits, dass er tot ist. Und ein muskelbepackter Polizist kam und sagte, dass ihre Entscheidung falsch war und es ihnen leid tut. Und ob wir die Leiche sehen wollen, das war der schlimmste Moment in meinem Leben.
5: In my life.
2: Ist das das Auto?
3: Blauer Audi, haben wir gesagt. Sieht es für Sie wie ein blauer Audi aus?
2: Ich bin mir nicht sicher, ob es ein Audi ist.
3: Im Moment versuchen Sie sicherzustellen, dass es keine weiteren Terroristen gibt.
0: Sie waren Schützen und konnten nicht sehen, dass nur eine Person im Auto saß und nicht 4? Dass es sich um einen Mazda handelte und nicht um einen Audi? So viele Fehler, die zu falschen Entscheidungen führten. Und wir zahlen den Preis dafür, also wollen wir, dass jemand die Verantwortung dafür übernimmt.
2: Die Sonderpolizeikräfte von Shabak und Yamam setzen die sogenannten Takila-Einsatzkräfte ein. Die gemeinsame Truppe von Shabak und Yamam bündelt ihre Fähigkeiten zur Identifizierung und Bekämpfung von Terroristen.
4: Und wer hat geschossen?
0: Spezialeinheiten. Polizei, Armee, sogar Zivilisten. Denn es herrschte Chaos. Niemand weiß, wer auf wen schießt. Und alle haben einfach geschossen. Aber er war nicht bewaffnet, also konnte er sich nicht verteidigen. Wir können an nichts anderes denken, als daran, wie er gestorben ist. So grausam. Das Auto landete auf dem Polizeirevier. So viele Kugeln auf eine unbewaffnete Person, die von zu Hause aus ihre Ausrüstung holte, um zur Armee zu gehen und unser Heimatland zu verteidigen. Mehr als 400 Kugeln.
4: 400 Schusslöcher?
0: Ja, ich habe gezählt. Er hatte die 100 gewählt und um Hilfe gebeten. Er dachte, dass es vielleicht ein Terroranschlag war und er suchte um Hilfe, also rief er die Polizei an.
4: Nur um das klarzustellen, Karen, als Neve in dem blauen Auto saß und die Polizei und andere Kräfte auf ihn schossen, rief er die Polizei?
0: Ja, das war sein letzter Anruf. Wir wussten nicht, dass er die Polizei anrief. Aber als wir sein Handy starteten, sahen wir den Notruf 100. Der Anruf dauerte 30 Sekunden. Ich bat sie mir, das ganze Gespräch zu geben, aber sie gaben uns nur einen Ausschnitt von 9 Sekunden.

0: kann man seinen letzten Atemzug hören. Und er versucht etwas zu sagen. Und er konnte es nicht.
1: Glauben Sie, dass es in den verbleibenden 20 Sekunden noch mehr zu hören gibt?
0: Ja, genau. Vielleicht rief er an, um Hilfe zu bitten, um zu alarmieren, dass sich Terroristen in der Siedlung befinden. Oder vielleicht wollte er die Truppen abholen. Die ganze Situation ist bizarr.
1: Und wie lauten die offiziellen Antworten, die Sie erhalten?
0: Niemand kam zu uns und erklärte uns, was passiert war. Wir haben nur die Videos von Zivilisten und dem Fernsehen. Das war's. Dies ist das erste Mal, dass wir zu dem Feld gehen, auf dem Niamh gestorben ist, weil wir vorher nicht dorthin gehen konnten. Es war zu schmerzhaft. Ich möchte einfach denselben Weg gehen, den Niamh in seinen letzten Minuten gegangen ist, wo er das letzte Mal geatmet hat. Ich will sehen, wie weit die Schießerei entfernt war, wo sie sein Auto angehalten haben und von wo aus die Polizisten und Soldaten geschossen haben. Denn das ergibt keinen Sinn. Wow. Es ist dort passiert.
2: Genau dort. Da waren Bäume im Hintergrund. Genau das, was Kanal 13 gefilmt hat. Es war da.
0: Armer Junge. Er hat sich sicher sehr gefürchtet.
2: Es war genau hinter diesem Baum, dass er das Auto zum Stehen brachte. Merkst du das?
0: Schauen wir mal.
2: Genau hinter dem Baum, genau dort teilt sich die Straße in zwei Teile.

0: Als wir mit der Polizei sprachen, sagten sie, sie hätten ihn aufgefordert, stehen zu bleiben. Wie ist das möglich? Wenn ich jetzt Maria rufe, wird sie mich hören? Maria, Maria, sie kann mich auf keinen Fall hören. Schauen Sie sich die Entfernung an. Was soll das bedeuten? Dass wir ihn aufgefordert haben, anzuhalten? Wie?
1: Haben Sie ihnen etwas darüber mitgeteilt, wie Sie versucht haben, nochmal zu schauen, ob es sich überhaupt um das richtige Auto handelt?
0: Sie haben mir nichts gesagt. Sie haben mich zu einem Detektiv gemacht. Das ist nicht mein Job. Ich bin nur Neves Mutter. Und ich muss es selbst herausfinden. Sie sagten, Sie würden sich bei uns entschuldigen. Wir haben einen Fehler gemacht. Und das ist, was passierte.
1: Warum hat Neve diese Route gewählt?
0: Dort war eine Ampel. Genau dort hat er die zwei Fotos mit seinem Handy gemacht. Und er dachte, dass diese Straße versperrt war. Seine einzige Möglichkeit, durchzukommen, bestand darin, die Nebenstraße entlang der Hauptstraße zu nehmen. Ich vermute, dass er rückwärts fuhr oder vielleicht wendete. Und als er das tat, wurden die Soldaten alarmiert, weil sie ein blaues Auto sahen, das auf die Beschreibung passte. Also fingen sie an, ihn zu verfolgen. Und vielleicht verstand er nicht, was los war. Er rannte um sein Leben. Deshalb fuhr er schnell um die Straße herum. Und sie schossen überall hin, von überall her, weil sie auf etwas oder jemanden warteten. Aber sie haben nicht nachgesehen. Sie fragen mich nach einer Doppelkontrolle. Die haben nicht ein einziges Mal kontrolliert.

0: Und die Leiche von Neef befand sich im Auto. Er hat also nicht versucht, aus dem Auto auszusteigen?
1: Er konnte nicht aus dem Auto aussteigen, denn die Löcher, die in das Auto geschossen wurden, waren so groß, dass kein Mensch aus diesem Auto aussteigen kann. Weder durch die vorderen Fenster, noch durch die Seitenfenster, noch durch das Dach, noch durch den hinteren Teil des Autos. Keine Chance. Sie haben nicht einmal auf die Räder geschossen, um ihn zum Anhalten zu bringen. Wenn ich hier stehe, spüre ich die Angst, die er in seinen letzten Minuten hatte. Das macht mich fertig. Er versuchte, einer Kriegszone zu entfliehen. Ich weiß einfach tief im Inneren, dass er Angst hatte.

0: Hallo, ich bin Joe, ein traditioneller Katholik, Vater von 6 Kindern. Ich komme ursprünglich aus Dallas, Texas.
1: Mädels, was macht ihr so?
2: Ich backe Ingwerplätzchen. Nach der Corona-Pandemie hat sich in Amerika vieles geändert.
0: LGBT-Propaganda und solche Dinge wurden viel ausgeprägter.
2: Wir würden gerne umziehen und woanders leben, wo wir unsere Kinder großziehen können.
0: Im September 2023 sind wir mit unseren 6 Kindern nach Russland gezogen. Wir alle kennen Filme, die uns einreden, dass Russland ein dunkler, düsterer Ort ist, ein depressiver Ort, wo alle hungern. Das sind Fischeier.
2: Fischeier?
0: Ja.
2: Ist das ein Scherz?
0: Nein, man nennt es Kaviar. Die Russen lieben Kaviar. Wie ist es, in Russland mit einer großen Familie zu leben? Wir erzählen euch über das Gute und das Schlechte, über Vor- und Nachteile, über Erwartungen und Realität.
3: Es macht mich einfach wütend, weil ich all dieses Grün sehe. Das ist noch lebendig. Das ist die Essenz des Lebens. Und mein Sohn liegt im Grab. Sie hatten die falschen Informationen über 4 Terroristen, die aus Nativasa kamen. Das ist eine Siedlung auf der Südinsel. Terroristen mit einem blauen Audi. Und Neve ist gerade mit einem blauen Mazda von zu Hause weggefahren. Und sie haben einen Fehler gemacht. Es ist ein schrecklicher Fehler. Die Reaktion unverhältnismäßig.
0: Es ist furchtbar, was passiert ist. Es war nicht nur eine Person, die geschossen hat. Es waren Sicherheitskräfte hier. Was man in den Videos hört, ist, als wäre man in Khan Yunis. Ratatatatatat. Okay, 1 oder 2 Kugeln, um sie zu neutralisieren, das verstehe ich. Aber es war eine Tragödie. Es hätte jeden treffen können, nicht nur ihn. Mich, meine Brüder. Die ganze Stadt nimmt diese Strecke. Es ist wichtig, das zu betonen. Es ist eine bekannte Straße. Vielleicht wussten die Soldaten es nicht, aber wir kennen diese Straße. Man denkt sich, verdammt, das hätte mich treffen können, wenn jemand gesagt hätte, dass es sich um ein schwarzes Moped handelt, das in Richtung Ashdod unterwegs ist.

Er hat sein eigenes Auto. Aber dieses hat er erst vor ein paar Tagen genommen. Er arbeitet in einer Autowerkstatt und hätte jedes beliebige Auto nehmen können. Ein weißes, ein gelbes, ein schwarzes. Aber er hat das blaue genommen. Warum nur?

0: Neff war auf der Suche nach einem Familienauto. Mein Auto stand 2 oder 3 Monate lang hier. Ich sagte ihm, nimm dieses Auto. Ich brauche es nicht. Du kannst es fahren. Er hatte das Auto kaum 2 Wochen, bevor das passierte. Der Plan war, dass Niff das andere Auto, das Weiße, nehmen sollte. Aber Niff sagte, er wolle dieses.
1: Guten Morgen, Autowerkstatt Moledet. Es ist 7:45 am Morgen.

0: Dieses Cabrio war Neves Traum. Er hat es selbst gekauft, als er 17 war. Es war sein erstes Auto und sein letztes. Ursprünglich war die Farbe des Autos blau. Aber vor 3 Jahren hat er es schwarz lackiert. Als ob er versucht hätte, sein Schicksal zu ändern. Aber leider konnte er es nicht. An diesem Tag, dem 8. Oktober, nahm er ein anderes blaues Auto. Das war die Farbe des Wagens. Eines Morgens kam er und sagte, ich möchte, dass mein Auto wie ein Batman-Auto aussieht. Ich werde es selbst lackieren. Ich finde gerade heraus, dass er das Auto am 7. Oktober vor 3 Jahren lackiert hat. Und sein schwarzes Auto am 8. Oktober aus der Garage geholt hat. Ist das nicht Schicksal?
1: Unfassbar.
0: Er hat nur versucht, es wegzudrängen.
2: Oh mein Gott.
1: Brauchen Sie Wasser oder sonst was?
0: Lasst uns ins Büro gehen. Nir?
3: Nein, hier ist Nir.
0: Willst du etwas Verrücktes hören? Weißt du, wann er das Auto lackiert hat? Weißt du, wann er das Auto von blau auf schwarz umlackiert hat?
4: Am 8. Oktober?
0: Am 7. Oktober. Und dann hat er es mitgenommen. Schlau. Als ob er versucht hat, sein Schicksal mit dem Umlackieren des Autos zu ändern.
4: Die Polizei rief mich um 12.19 Uhr an. Sie sagten, hallo, wir rufen von der israelischen Polizei an. Haben Sie ein Mazda-Auto? Sie fragten, wo das Auto sei. Ich sagte ihnen, es gehöre dem Sohn meines Bruders und erfahre es jetzt. Ich fragte, warum, was ist passiert? Sie antworteten, das können wir Ihnen nicht sagen. Das Auto war in einen bestimmten Vorfall verwickelt, aber wir können nicht sagen, welchen. Wir melden uns wieder bei Ihnen. Dann legten sie auf. 3 Minuten später wurde ich vom Shin Bet angerufen. Sie meinten, hallo, wir rufen von Shabak an. Haben Sie ein Mazda-Auto? Ich sagte ihnen, dass sie mich vor 2 Minuten angerufen und mir die gleiche Frage gestellt hätten. Daraufhin sagten sie, oh, sie haben also mit ihnen gesprochen. Ich fragte, ja, aber was ist passiert? Sie erwiderten, wir sprechen später mit ihnen und legten wieder auf.
1: Also haben Sie Nir danach angerufen, aber während Sie das Auto verfolgt haben, Sie nicht angerufen?
0: Nein, Sie haben nicht einmal das Nummernschild kontrolliert.
4: Wenn Sie nur die Nummer überprüft und mich angerufen hätten, hätte ich Ihnen gesagt, wer im Auto sitzt.
1: Hat man Sie gefragt, ob das Auto gestohlen wurde?
4: Nein.
0: Ich vermute, dass Sie davon ausgingen, dass das Auto von irgendwoher gestohlen wurde. Denn die erste Information war, dass ein blauer Audi aus Nativasawa von 4 bewaffneten Terroristen gestohlen wurde. Aber sie machten mehrere Fehler. Bei der Anzahl der Terroristen, dem Auto, dem Ort.
1: Sie hätten vorher anrufen sollen.
0: Wenn sie die Nummer überprüft und ihn vorher angerufen hätten, wäre Nie vielleicht nur verletzt und nicht tot gewesen. Aber jemandem in seinem Auto aus 1 Meter Entfernung ins Herz zu schießen und das Auto vorher nicht zu überprüfen, das ist für uns Mord. Es ging darum, sicherzustellen, dass er tot ist. Meine Sehnsucht nach

0: Nach dir, meine Sehnsucht. Dies ist mein ältestes Kind, mein erstes Kind. Das ist die Liebe, meine erste Liebe. Es bricht mir das Herz. Ich wünschte, ich könnte an seiner Stelle tot sein. Das ist so klein für einen so großen Jungen. Ich weiß nicht, wie es sich für ihn anfühlt, dort drinnen zu sein. Es ist zu eng. Er verkörperte das Weltall, die Luft, die Freiheit.
1: It's too small for him.
2: Zurück zur Beerdigung, Karen. Sie sagten, Sie konnten die Leiche von Neve nicht sehen, richtig?
0: Ich sah sein Gesicht wie einen Engel, der lächelte. Aber er war ganz verhüllt. Da waren nur Formen. Das ist die Religion des Judentums. Wir können das nicht ändern. Wir können nur das Gesicht sehen. Der Körper ist ganz geschlossen und so eingewickelt mit Händen und Beinen, damit sie sie unter den Stein legen können.
2: Woran genau ist er gestorben?
0: Durch Schüsse.
2: Aber Sie haben es nicht gesehen?
0: Nein.
2: Wurde das in den medizinischen Unterlagen erwähnt?
0: In diese haben wir nie Einsicht gehabt.
2: Wieso nicht?
0: Weil es in der Akte steht. Die Polizei hat dafür gesorgt, dass wir nichts erfahren haben. Nur die Information, dass er gestorben ist. Das war's.
2: Sie wissen nicht, wie viele Kugeln in Neves Körper getroffen haben?
0: Nein. Wir zählten die Schüsse auf das Auto und wir haben seine Kleidung. Und ich sah auf dem Hemd und der Hose und sogar den Schuhen Löcher. Eine Menge davon.
1: A lot of them.
0: Mein Land hat mich verraten. Ich habe mein Bestes gegeben. Erstens haben sie ihn also entführt. Zweitens erkennen sie ihren Fehler nicht an. Und drittens muss Neve unbedingt als sterbender Soldat anerkannt werden. Denn er war ein Held. Er kam, um dieses Land zu verteidigen. Dieses Land. Am 8. Oktober ging niemand auf die Straße. Alle saßen in ihren Häusern, die Türen waren geschlossen, die Fenster zu und es war still. Wozu ist er hinausgegangen? Um sein Land zu verteidigen. Er rief mich 4-mal an und fragte nach seiner Uniform, nach seinen roten Schuhen. Er hat nicht gewartet. Das ist also Ihre Antwort. Wir können nicht die Verantwortung für jemanden übernehmen, der von alleine gegangen ist. Das ist es, was die Armee sagt. Er hätte auf Ihre Aufforderung warten sollen. Wissen Sie, wie viele Leute von sich aus gegangen sind, ohne gerufen zu werden? Neve war so einer. Deshalb möchte ich diese Art von Antwort von der Armee nicht hören.
1: Any answer but that.
2: Seit unserem letzten Interview gab es ein Update. Die Armee hat sich bei Ihnen gemeldet. Und was haben Sie gesagt?
0: Sie lehnten ab.
2: Sie weigerten sich, Neve als gefallenen Soldaten anzuerkennen?
0: Ja.
2: Ist dies der endgültige Beschluss?
0: Ich hoffe nicht. Wir werden es weiter versuchen.
2: Warum ist das Ihnen wichtig?
0: Ich will ein wenig Ruhe in meiner Seele haben. Er verdient die Anerkennung, ein Held zu sein. Denn das ist er. Ich werde eine Großmutter sein. Ich werde einen Enkelsohn haben. Ich möchte diesem kleinen Jungen sagen, dass sein Vater ein Held war. Neves Wunsch war, dass er mindestens einen Jungen bekommt. Er meinte zu mir,

0: Mama, ich weiß nicht, was ich mit Mädchen anfangen soll. Ich bin nicht so mädchenhaft. Ich weiß nicht, was ich mit ihnen machen soll. Ich brauche jemanden, der weiß, wie man Auto fährt, wie man Sony PlayStation spielt, wie man ein Mann ist. Das war für ihn sehr aufregend, aber auch herzzerreißend.
1: Und ich wusste also, wer er sein würde.
0: Ja.
1: Er hat's geschafft.
0: Das hat er. Ich habe noch 3 weitere Kinder. Eines von ihnen soll im April zur Armee gehen. Ich überlege es mir jetzt 2-mal. Soll ich ihn zu der gleichen Organisation schicken, die meinen ersten Sohn umgebracht hat? Wir sind wütend. Wir sind enttäuscht. Alles, was wir brauchen, ist jemand, der durch diese Tür kommt und sagt, es tut mir leid. Das ist ein Krieg. Im Krieg gibt es immer einige Fehler. Wir werden die Verantwortung übernehmen für seine Frau, für sein Kind. Der israelische Präsident schrieb uns einen Brief und sagte, dass in diesem Krieg leider unsere besten Söhne versehentlich von unseren eigenen Streitkräften getötet wurden.
1: Wann war das? Am 21. Dezember?
0: Ja.
1: Der Präsident hat 2,5 Monate gebraucht, um sich in einem Brief bei Ihnen zu entschuldigen.
0: Ja, denn wir haben ihn um Hilfe gebeten, um NEEF als gefallenen Soldaten anzuerkennen.
1: Hat er gesagt, Sie werden NEEF anerkennen?
0: Nein. In Israel hat der Präsident nicht die Befugnis, solche Entscheidungen zu treffen. Aber es ist schön zu wissen, dass jemand an einen denkt.
1: Selbst 2,5 Monate später?
0: Das ist nicht schön, aber es ist ein Anfang. Wir lieben unser Land. Wir können nirgendwo anders hin. Aber das Vertrauen und der Glaube an unsere Führer, an unsere Polizei, an unser Militär, beginnen mit der Übernahme von Verantwortung. Das ist es, was wir wollen.

0: Der Krieg hat Syrien kolossalen Schaden zugefügt. Militante profitierten enorm von dem Konflikt.
1: Sie beschossen die Städten, um das Ausmaß der Plünderungen zu vertuschen. Man schob alles auf den Krieg.
2: Die Gruppen begannen damit, alte Artefakte zu plündern.
1: Ich denke, eine Vase wie diese könnte auf dem Schwarzmarkt 12.000 bis 15.000 Dollar einbringen.
3: Es waren Europäer, sie sprachen Englisch.
4: Diese führen ihre Untergebenen exakt zu den Stellen der wichtigsten historischen Artefakte, die gestohlen werden sollen.
1: Der Löwenanteil dessen, was geplündert wurde, befindet sich heute entweder in Europa oder Nordamerika.
2: Viele Fundstücke aus Syrien werden auf eBay angeboten.
5: Sie trägt eine Museumsnummer. Vielleicht wurde sie aus einem Museum gestohlen.

0: Das Auto.
1: Ist es überhitzt?
0: Es springt nicht an, ich weiß nicht, was da los ist. Zuerst war da irgendwas mit der Elektrik, dann sackte das Gaspedal ein. Ich habe also beschlossen, den Motor abzustellen und dann wieder neu zu starten. Das Abstellen hat super geklappt. Aber beim zweiten Schritt gab es Probleme. Das Ding hier ist lose und schlackert hin und her, wenn die Straße uneben ist. Der Kontakt bricht dann ab. Aber ich habe keinen Schraubenschlüssel. Hallo, haben Sie zufällig ein paar Schraubenschlüssel?
2: Ja, welche Größe?
0: Ich möchte die Klemme lösen und neu anschließen. Sie ist gerade lose und schlackert hin und her.
2: Moment.
1: Immerhin ist die Aussicht hier wunderschön, auch wenn es heiß ist.

0: einen Snack unterwegs.
1: Das Ziel unserer Reise war die südlichste Region Russlands. Endlich waren wir in Dagestan angekommen. Wir haben diesen Ort nicht umsonst als Reiseziel auserkoren. Dagestan zeichnet sich vor allem durch seine atemberaubende Natur aus. Berge, Flüsse und das Meer. Aber die Bergstraßen hier haben auch ihren eigenen Charakter und stellen nicht nur Autos, sondern auch deren Insassen auf die Probe. Wir sind durch Kubatschi gefahren.
0: Und?
1: Das hat uns richtig durchgeschüttelt.
0: Lass uns aussteigen.
1: Das war fast schon wie eine Achterbahn. Hast du den Schlüssel?
0: Ja, ich habe den Schlüssel.
1: Uff. Was denn? Geht's dir etwa gut?
0: Ja, absolut.
1: Wie?
0: Weil ich stahlhart bin.
1: Kaukasisches Blut?
0: Ja, sehen wir uns mal um.

0: Aus Tschetschenien sind wir in die Nachbarrepublik Dagestan gereist, die sich ebenfalls aktiv entwickelt, was den Tourismus angeht. Hier gibt es alles. Berge, Meer, leckeres Essen und Geschichte. Und immer noch genug Vorurteile, gegen die Dagestaner ankämpfen müssen. Und dabei geht es nicht nur um wirtschaftliche Aspekte, sondern auch um eine Mission. Sie wollen Gäste empfangen und ihre Heimat zeigen.
1: Der erste Ort in Dagestan, wo wir ihre berühmte Gastfreundschaft voll auskosten konnten, war das hoch in den Bergen gelegene Dorf Kubatschi. Hier gibt es bis heute keine Hotels. Also übernachteten wir im Gästehaus des Juweliermeisters. Und als wir am Morgen aufstanden, war es im Haus deutlich voller geworden. Es quoll über vor Touristen.

0: Alibek, das hier ist Ihre Werkstatt, aber Sie verkaufen hier auch Ihre Juwelierarbeiten. Gobachi ist nicht so einfach zu erreichen, aber wir haben hier eine Touristengruppe gesehen. Können Sie uns sagen, wer diese Touristen sind und wo sie herkommen? Wir haben gehört, Sie besuchen hier einen Workshop bei Ihnen.
1: Viele Leute kommen zu mir, um an Workshops teilzunehmen. Touristen aus Moskau und Umgebung kommen hierher, trotz unserer ausgezeichneten Straßen.
0: Wir haben Sie schon kennengelernt, alles gut.
1: Viele wollen, dass wir sie in unsere Geheimnisse einweihen.
0: Wirklich?
1: Ja. Manche kommen her, um zu sehen, wie Bulatstahl hergestellt wird. Manche wollen sehen, wie diese Verfahren erlernt werden. Bei uns lernt man das schon in der Schule. Ab der ersten Klasse wird einem beigebracht, ornamentale Kompositionen zu malen. Ab der vierten Klasse arbeitet man dann schon direkt mit Metall.
0: Machen das alle in Gobachi?
1: Ja, in der Mittelschule von Gobachi oder wie auch immer sie heute heißt. In der allgemeinbildenden Schule wird das unterrichtet.
0: Dieses Handwerk wird hier also von klein auf erlernt?
1: Ja, sobald man zur Schule geht. Das Fach nennt sich Grundlagen der Gobachi-Kunst.
0: Wie oft bekommen Sie hier Besuch? Kommen jetzt mehr Menschen, seit die Grenzen dicht sind?
1: Ja, deutlich mehr.
0: Seit wann?
1: Seit etwa 1-2 Jahren.
0: Also gibt es da mehr Interesse an Innentourismus?
1: Ja.
0: Emil, du bist ein Reiseveranstalter. Du beschäftigst dich also hauptsächlich damit, den Tourismus in Dagestan voranzutreiben, richtig?
2: Ja, genau.
0: Wie läuft es damit?
2: Hervorragend. Der Tourismus nimmt immer mehr an Fahrt auf. Von Jahr zu Jahr, von Monat zu Monat kommen immer mehr Gäste hierher. Wir spezialisieren uns hauptsächlich auf Jeep-Touren. Aber wir haben auch andere Projekte. Jetzt ist eine etwa 45-köpfige Reisegruppe hier. 30 Kinder und 15 Begleitpersonen. Das ist eine Künstlerschule aus der Moskauer Region.
0: Tatjana, Sie sind hier in dieses dagestanische Dorf gekommen und haben jede Menge Kinder mitgebracht. Warum habt ihr diesen langen Weg gemacht und seid hierher gekommen?
3: Und wie?
0: Ja, und wie?
4: Wir sind mit dem Flugzeug hierher gekommen. Es war alles sehr kurzfristig. Wir hatten bereits Tickets für die Krim. Aber das hat nicht geklappt. Nach Dagestan zu fahren, erschien uns dann besonders aufregend.
0: Warum ausgerechnet Dagestan und warum dieses Dorf?
4: Wir machen gerade einen Ausflug in diesem Dorf. Wir wohnen am Strand, gehen schwimmen, sonnen uns und malen. Die Kinder sind schließlich hier, um zu malen. Man hat uns versprochen, interessante Workshops anzubieten und uns die hiesige Kultur und Kunst zu zeigen. Teppiche und Silberschmiedekunst. Deswegen haben wir einen Ausflug hierher unternommen.
0: Alibek, Sie sind Juwelier in fünfter Generation, richtig?
1: Ja.
0: Seit wie vielen Jahrhunderten existiert diese Technik schon und was ist das für eine Technik?
1: Die Gobachi-Gravur, die tiefe Gravur, existiert in dieser Form schon seit mindestens 300 Jahren.
0: Wie wird das genau gemacht? Das hier ist ja Silber, aber was ist das?
1: Das ist alles Silber. Das Schwarze ist eine Silberlegierung, die Chern oder Niello genannt wird. Die Legierung wird auf Grundlage von Silber hergestellt, zu Pulver zermahlen und dann auf eine Oberfläche aufgetragen, auf der bereits Verzierungen eingraviert sind. Dann wird sie gebrannt und die Silberschlacke verbindet sich mit dem Gegenstand. Der wird danach poliert und es tritt ein kontrastreiches schwarz-weißes Ornament zutage. Danach wird der restliche Teil eingraviert. Dabei wird die tiefe Cherngravur benutzt. Der Hintergrund wird damit geprägt und so entsteht diese Verzierung.
0: Was ist das genau?
1: Das ist eine Scheide.
0: Für einen Dolch?
1: Ja, das ist der obere Teil, das der untere. Das ist der Schaft.
0: Wie lange dauert es, so etwas herzustellen?
1: Diesen Dolch hier?
0: Ja.
1: 4 Monate.
0: 4 Monate. Und wie viel kostet das dann? Das muss ziemlich teuer sein.
1: 80.000 Rubel.
0: 80.000.
1: Dazu kommt noch die Klinge. Die wird separat verkauft.
0: Wird die Klinge auch hier hergestellt?
1: Kamil stellt die Klinge her.
0: Kamil ist der Schmied, oder?
1: Diese Klinge ist aus Damaszenerstahl.
0: Bestellt jemand so etwas?
1: Ja, klar.
0: Wer?
1: Verschiedene Leute. Oft soll das ein Geschenk für den Sohn sein. Manche wollen selbst so etwas und bestellen das hier.
0: Sie verbringen hier eine Art künstlerischen Urlaub, oder? Wenn man mit Kindern Urlaub macht, dann kommt man an, legt sich im Hotel hin und das war's.

0: Bei euch ist das wohl anders.
1: Bei uns ist das Teil eines internationalen Projektes. Wir machen das schon ziemlich lange. Unsere Podolska-Kinderkunstschule reist schon das 8. Jahr in Folge. Wir waren schon in Abchasien, in Georgien, in Samarkand und Buchacha. Wir fahren oft auf die Krim. Wir suchen ständig nach neuen Orten, neuen Erlebnissen und neuen Kulturen, um die Kinder damit vertraut zu machen und um ihnen dieses Wissen zu vermitteln.
2: Wart ihr in Tschetschenien?
1: Nein, noch nicht.
2: Dann wird es aber Zeit.
1: Das denke ich auch. Das steht noch alles an. Wir ziehen das in Betracht. Gewöhnlich suchen wir einen Ort heraus, wo wir noch nicht waren. Am Kaspischen Meer ist von uns so gut wie niemand zuvor gewesen. Also sind wir hergefahren, um den Kindern das Kaspische Meer und die Berge zu zeigen. Kaliningrad war auch eine interessante Option.
0: Da kommt man auch schwer hin.
1: Das stand auch zur Auswahl, aber es stellte sich heraus, dass es etwas einfacher war, nach Dagestan zu fahren und auch sicherer.
0: Gibt's ja nicht.
1: Ja, hierher zu fahren ist sicherer.
0: Wer kommt hierher und von wo?
3: Unsere Gäste kommen zu etwa 60% aus Moskau, etwa 30% kommen aus St. Petersburg und die restlichen 10% aus allen anderen Regionen unserer großen Heimat.
1: Nur ein Junge durfte nicht mitfahren. Alle Mädchen hat man bedenkenlos in den Kaukasus fahren lassen.
2: Warum das denn?
1: Es lag an den Eltern.
2: Die Eltern?
1: Sie hatten Angst.
3: Alle bringen ihre Klischees mit, wenn sie hierher kommen. Ich gehe das so an. Ich begrüße keine Touristen, sondern Gäste. Wenn man jemanden als Gast willkommen heißt, wird alles gut. Manchmal kommen Leute her, die denken, wir würden hier in Höhlen hausen.
2: Aber sie kommen trotzdem her.
3: Sie kommen her und zittern richtig vor Angst. Sie sind am Anfang sehr angespannt.
2: Aber so jemand kommt trotzdem her?
3: Ja, aber danach entspannen sie sich und kommen zu sich. Denn die meisten reisen hierher, weil sie Berichte unserer Gäste gelesen haben oder von ihren Freunden und Bekannten von uns gehört haben.
2: Wie erreicht man das Zielpublikum, also die Leute, die noch nicht hier waren?
3: Nur durch Mund-zu-Mund-Propaganda. Man muss Dagestan so zeigen, wie es ist, ohne etwas zu beschönigen oder sich etwas auszudenken. Man muss den Menschen die Wahrheit erzählen und nicht alles idealisieren. Man sollte nicht sagen, dass wirklich alles wunderbar ist, wie das manche machen.
0: Wo gibt es noch Bereiche, an denen man arbeiten muss, um Dagestan zu einem Touristenziel zu machen?
3: Der Service.
0: Alibek, wir sind ja bei Ihnen hier untergekommen. Das ist Ihr Haus, aber Sie vermieten auch Zimmer bzw. Teile des Hauses. Es ist also eine Art Gästehaus. Anders kann man hier nirgendwo absteigen. Es gibt also keine Hotels hier. Glauben Sie, dass sich das ändern wird? Bleibt es bei solchen Gästehäusern oder wird es hier Hotels, Cafés und Restaurants geben?
4: Das hängt alles von der Nachfrage ab. Heute gefällt es vielen Touristen, bei einer Familie unterzukommen und die Atmosphäre des Dorfes zu spüren. Bei uns ist es von jeher so gewesen. Zu Sowjetzeiten gab es hier ein Hotel, aber dort wohnte niemand.
0: Es gab hier also einmal ein Hotel, aber es war nicht sehr gefragt?
4: Ja, es wurde kaum benutzt.
3: Wir sorgen selbst für den Service. Unser Team muss eigenhändig für den Service sorgen. Das ist unsere Pflicht. Wenn die Leute in Hotels absteigen, haben sie nur eine vage Vorstellung davon, wie das alles abläuft. Sie denken, dass wenn alles gut ausgebucht ist, alles auch gut läuft. Aber das ist nur so, weil es keine Alternativen gibt. Sobald es schicke Hotels als Alternative gibt, die auch schon gebaut werden, ändert sich das.
2: Wenn es Konkurrenz gibt.
3: Ja, man braucht Konkurrenz.
0: Brauchen Sie, braucht Dagestan Touristen?
4: Natürlich.
0: Und Kubachi?
4: Ja, der Tourismus ermöglicht es dem Dorf, sich zu entwickeln. Vielleicht werden die Straßen dann verbessert oder zumindest ausgebessert.
0: Haben Sie keine Angst, dass es zu viele Touristen geben könnte und Kubachi seinen einzigartigen Charakter verlieren könnte?
4: So etwas wird schon nicht passieren.
0: Sie wollen also mehr Gäste?
4: Wir freuen uns, wenn Gäste kommen und heißen Sie herzlich willkommen.
0: Stellen Sie sich die Aufgabe, das Niveau vom Service und so weiter anzuheben?
3: Ja, natürlich.
0: Also nicht nur finanziell, sondern auch was die Beliebtheit angeht.
3: Geld ist zweitrangig. Am wichtigsten ist es, Stereotypen abzubauen und die Region zu entwickeln. Wir verstehen ja, dass die Menschen, die hierher kommen, verschiedene Meinungen, verschiedene Weltsichten mitbringen. Wenn sie hierher kommen, teilen sie ihre Kultur mit uns. Sie teilen uns ihre Wünsche mit. Dadurch steigt die Nachfrage und das Angebot entwickelt sich entsprechend. Es gibt eine Art Bewegung, eine Dynamik, durch die alles weiter wächst. Außerdem ist es wichtig, den Gästen zu zeigen, wie es hier ist und wie wir hier wirklich leben.
0: Hier ist es wirklich schön.
3: Ja.
0: Sie malen ja selbst. Was halten Sie in dieser Hinsicht von Dagestan? Gibt es hier etwas, was man malen kann? Ist es schön hier?
1: Ja, auf jeden Fall. Wir haben ein paar Entwurfskizzen an der Küste gemacht. Aber jetzt wollen wir die Berge von oben malen und die Altstadt von Gubatschi. Dieses Dorf ist in der Hinsicht wirklich großartig.
0: Nach dem Besuch beim Juweliermeister in Gubatschi konnten wir es uns nicht entgehen lassen, einen weiteren Meister zu besuchen, einen Waffenschmied, der uns bereits erwartete. Aber dafür mussten wir noch ein Stück fahren. Noch mehr Berge, noch mehr Aussichten, grenzenlose Landschaften und dagestanische Straßen.
2: Wir sind da.
0: Wie ist der Kaffee?
2: Nicht schlecht. Der Kaffee ist gut, die Straße ist schlecht. Das ist doch schon mal was. Margot, wir konnten nicht aus Gubatschi abreisen, ohne den besten Schmied in ganz Dagestan zu besuchen.
0: Hallo?
2: Hallo, Camille.
5: Hallo, Ilya.
2: Wir sind als Touristen hier.
0: Und aus eigennützigen Beweggründen.
2: Wir waren bei Alibek. Dort sind heute ganze Touristenströme unterwegs. Wir sind übrigens bei ihm abgestiegen. Eine Touristengruppe nach der anderen. Er hat uns nur mit Mühe 20 Minuten seiner Zeit gewidmet. Du hast auch Besucher hier, oder?
5: Ja, nach euch kommen welche.
2: Und vor uns gab es auch welche.
5: Ja, und um 4 oder 5 Uhr kommen noch Gäste aus Sochi.
0: Aus Sochi hierher?
5: Ja, in den letzten 7 bis 8 Jahren kommen deutlich mehr Leute. 80% mehr Leute, die nach Dagestan kommen, würde ich sagen.
2: Im Sommer oder auch im Winter?
5: Im Sommer zur Urlaubszeit kommen natürlich mehr Leute. Im Winter haben wir auch Gäste aus verschiedenen Regionen Russlands.
2: Gibt's hier viel Schnee?
5: Ich würde nicht sagen, dass wir extremes Wetter haben. Ein Lada Priora kommt hier schon durch.
2: Ein Priora kommt überall durch, auch hier in Dagestan. Du erhitzt da etwas, oder?
5: Ja.
2: Schmiedest du etwas?
5: Ich schmiede gerade ein Messer aus einem geschlagenen wildem Damast mit 580 Lagen.
0: 580?
2: Kannst du uns erklären, was diese Lagen sind? Musst du dafür 580 Mal?
0: Ziemlich laut.
5: 580 Lagen.
0: Was heißt das?
5: Wilder Damast hat ein sogenanntes wildes Muster. Sobald ich das zukünftige Messer zu Ende geformt habe, werde ich daraus einen geschlagenen Damast machen. Danach gebe ich ihm ein Muster.
2: Geschlagen? Ist das ein Muster?
5: Nein, das Muster ist wild.
0: Wird er geschlagen?
5: Das Muster wird wild.
2: Armer Damast.
5: Und danach wird er geschlagen, deswegen heißt er so.
2: Sind das hier diese 580 Lagen?
5: Ja, Vorsicht.
2: 580 dünne Lagen.
5: Ja, es entsteht eine Schicht nach der anderen, wie bei einer Torte. So wird Damast hergestellt.
2: Jemand hat das Messer bestellt?
5: Ja, ein Sammler aus Wolgograd hat das Messer bestellt. Es ist eine Spezialanfertigung.
0: Das wird so ein schönes, verziertes Messer, ja?
2: Es ist ja fast schon fertig.
5: Ich bin fast damit fertig, ja.
2: Und dann ab nach Wolgograd damit.
5: Dazu kommt noch ein Melchior-Handschutz, ein Schaft aus kaukasischem Nussbaumholz und eine Messerscheide aus Echtleder.
2: Du bist doch Schmied. Du machst den Schaft nicht selber, oder?
5: Doch, den Schaft mache ich auch.
0: Wie hat dich der Kunde aus Wolgograd gefunden?
5: Über einen Bekannten durch Mundpropaganda. Bei uns nennt man das auch Zigeunerpost. Soziale Netzwerke, Verwandte, Bekannte, Freunde, Instagram. Da kommt eine Menge zusammen. Ich habe Aufträge für die nächsten 3 bis 4 Monate. Ich komme kaum hinterher.
2: Ist doch gut.
0: Ja, großartig.
2: Mehr Aufträge sind immer gut.
5: Ja, das ist gut, aber in Sochi Urlaub zu machen, wäre auch nicht schlecht.
2: Das wäre schon fast zu gut.
0: Was heißt hier Urlaub in Sochi? Wir filmen hier, um zu zeigen, dass man in Dagestan Urlaub machen sollte.
2: Er lebt doch hier. Warum sollte er hier Urlaub machen?
0: Ja, von Dagestan sollte man sich auch mal erholen. Sochi ist auch schön.
5: Das ist ein fertiges Produkt. Ein Kabardiner-Dolch.
0: Man kann die Verzierungen richtig sehen.
5: Der hier hat 480 Lagen. Das ist ein geschlagener wilder Damast, handgearbeitet.
2: Wie entstehen diese Muster?
5: Das ist die Struktur des Metalls auf diesem Messer.
2: Das sind Schichten.
0: Kommt das vom Schlagen, so etwa?
5: Ja, auf diesem Messer wird es auch solche Muster geben. Das ist die Eigenart dieser Metallstruktur.
0: Wofür wird das Messer verwendet?
2: Um Schafe zu schlachten.
0: Schafe schlachten?
5: Nicht nur Schafe, damit kann man alles und jeden schneiden. Das Messer ist sehr vielseitig.
2: Orks in Mittelerde zum Beispiel.
0: Das ist scharf.
2: Es leuchtet blau im Dunkeln, wusstest du das?
0: Ja?
2: Natürlich.
0: Blau, was?
2: Du hast der Herr der Ringe nie gesehen, oder? Auch nicht gelesen.
0: Warum musst du mich immer so bloßstellen?
2: Camille.
0: Hier am Rand ist es gar nicht scharf.
2: Nicht scharf?
5: Ilya, das ist eine dagestanische Klinge mit zwei Hohlkehlen.
2: Moment mal, was ist hier der Unterschied?
0: Sie ist hier scharf, damit muss man zustechen.
5: Die hier hat drei Hohlkehlen, die hier zwei. Das hier ist eine dagestanische Klinge und die Klinge hier hat zwei Hohlkehlen.
2: Cool.
0: Sticht man damit zu?
5: Nein, man schneidet damit.
2: Hakt man damit ein?
5: Beides.
2: Was ist, wenn man mich unterwegs anhält und ich habe so eine Klinge im Kofferraum?
0: Das kann ja nichts anhaben, ja?
2: Ja.
0: Ja, aber sieh mal hier, was ist das?
2: Ein Stück Metall.
0: Sie schneidet auch Metall?
5: Halt mal einen Finger hin.
0: Nein.
2: Nur einen Fingernagel.
0: Gibt's ja nicht.
5: Das Messer nimmt es mit fast allem auf.
0: Wow. Gefährliches Ding.
2: Camille, was eigennützige Beweggründe angeht, so hatte Margot recht. Ich würde gerne ein Messer bei dir kaufen.
5: Dieses Messer ist von Hand gefertigt. Schau mal.
2: Was ist mit dem Faden hier?
5: Den kann ich wegmachen. Da hat es dir die Sprache verschlagen.
2: Klasse. Funktioniert es?
5: Ja, das wären dann 50 Rubel.
2: Gut, danke. Und? Sieht's gut aus?
0: Ja. Können wir weitermachen?
2: Margot, man hat dir doch gesagt, du sollst dich von Messern fernhalten.
0: Hat nicht geklappt.
2: Du hättest hier am Rande stehen und nur mit dem Finger auf die Messer zeigen sollen.
0: Wie viel kostet das hier?
2: Vorsicht, leg das Messer wieder hin. Frag einfach.
0: Wie viel kostet das Messer?
5: Dagestan.
0: Im Ernst, wie viel kostet das Messer?
5: 23.000. Nach diesem Vorfall 1.000 Rubel teurer. Jetzt 24.000.
2: 24.000 Rubel. Los, zahl schon.
0: Es ist scharf. Das war nur ein Test.
5: Dagestan.
0: Ich habe die Qualität getestet. Das Messer hat bestanden.
2: Camille, die meisten Messer sind verkauft, richtig?
0: Willst du dir alle anschauen? Kann ich ein Taschentuch haben?
2: Margot, stör jetzt nicht. Geh da in die Ecke und verblute.
5: Was brauchst du?
0: Ein Taschentuch.
5: Hol mal ein Taschentuch aus dem Auto, ein sauberes Taschentuch.
0: Fahr fort.
5: Sollten wir die Polizei rufen?
2: Margot, geh jetzt und störe nicht mehr. Ich habe da irgendwo eine Heilpflanze gesehen. Die kannst du nehmen. Das Taschentuch kommt gleich. Was davon ist verkauft und was nicht? Das hier sind unglaublich teure Messer. Das sieht man gleich. Mit so einem kann man sich direkt in den Kampf stürzen.
5: Von diesem Messer gibt es nur zwei Exemplare. Dieses Messer wurde von einem Kunden aus Ivanovo bestellt. Es ist auch mit arabischem Ornament verziert.
2: Wie viel kostet das hier?
5: Dieses hier 6.000, das hier 5.500 und das hier 5.000.
2: Ich nehme dieses Messer. Und welches Messer nimmst du, Margot? Wie fühlst du dich? Hast du noch einen Puls? Das Taschentuch ist auf dem Weg.
5: Der Krankenwagen auch.
2: Hier.
0: Danke.
2: Wir ehren Sie uns wieder.
5: Das war ein ganzes Mittagessen.
2: Ja, Margot, der Vampir. Ich habe mir dieses Messer ausgesucht. Da drauf steht Stahl X12.
5: H12.
2: H12, hergestellt in Russland. Warum nicht hergestellt in Kubatschi?
5: Weil Kubatschi in Russland ist.
0: Weil wir in Russland sind.
2: Logisch, warum denn nicht? Hergestellt auf der Erde. Seht euch dieses Messer mal an.
0: Die Messer haben alle Tests bestanden. Sie sind wirklich scharf.
2: Ja.
0: Die Messer sind scharf.
5: Und es gibt nichts auszusetzen.
2: Auszusetzen gibt es schon etwas. Margot hat fast einen Finger verloren. War's das dann?
0: Ja, gehen wir endlich.
2: Das hätte ich fast vergessen. Wir haben Bier aus Rizal mitgebracht und wollen es heute Abend probieren.
5: Aha.
2: Du bist herzlich eingeladen.
5: Ich muss arbeiten.
0: Camilles Messer haben genauso wie mein Finger den Härtetest bestanden. An diesem Tag voller interessanter Begegnungen und schöner Natur haben wir uns geistig und kulturell weiterentwickelt. Wir haben beschlossen, dass sich dieser atemberaubende Ort perfekt für eine Verkostung der Brauereierzeugnisse Rizaner Meister eignet.

0: Die Geschenke aus der Brauerei waren schon lange mit uns unterwegs und warteten nur darauf, gekostet zu werden. Dieser Moment war nun gekommen.
1: Das ist das Bier, das wir aus Rязань mitgenommen haben, um es zu verkosten. Und einen besseren Ort als Gubatschi gibt es dafür nicht.
0: Warum das denn? Weil es hier schön ist?
1: Weil es hier Berge gibt.
0: Okay.
1: Schau mal, das läuft jetzt so ab.
0: Du magst Bier, ja?
1: Ja. Wir haben hier so eine Augenbinde, die du übrigens gekauft hast.
0: Die habe ich in Kudykinagara gekauft.
1: Es ist ganz einfach. Wir wählen blind das beste Bier aus. Zuerst du, dann ich.
0: Okay.
1: Nein, zuerst ich, dann du. Lass uns loslegen.
0: Legen wir los.
1: Du oder ich?
0: Mach schon. Einfach einschenken.
1: Okay, warte.
0: Nein, setz die wieder auf. Setz die wieder auf.
1: Warum denn?
0: Das Bier hat verschiedene Farben.
1: Ja und? Okay, warte. Das dunkle Bier ist hier, klar?
0: Eben.
1: Und das hier ist sowas wie ein Cocktail, aber beim Rest habe ich keine Ahnung. Ich probiere mal das Cocktail-Ding. Aha. Ich stimme für... das hier. Nein, das hier. Das ist meiner Meinung nach das Beste.
0: Und der Rest?
1: Der Rest ist auch gut. Aber ich muss ja etwas auswählen, oder?
0: Ja, meine Güte, lass mich jetzt. Misch mir da nichts Ekliges zusammen. Was ist das hier?
1: Bier. Das ist deine Bierverkostung, Marco. Du kennst dich wirklich aus mit Getränken. Du könntest glatt eine Weinkarte zusammenstellen. Ist das hier das Beste oder was meinst du? Ist das hier das Beste?
0: Ja.
1: Nimm die Binde ab.
2: Ilias Wahl.
1: Das Rязаner Milde. Ja, es war mild, das stimmt.
2: Und Margos Wahl.
1: Echt? Gute Wahl, Marco. Schlag ein. Was auch zu beweisen war. Marco, hier gibt es überhaupt nichts Importiertes.
0: Gefällt mir.
1: Ja, krass.
0: Aber wie kann man das überhaupt mischen?
1: Du hast das Glas nicht aus der Hand gegeben.
2: Auf Russisch nennt man das Jorsch.
1: Meine Wahl? Margos Wahl.

0: Der Donbass. Hier teilt die Frontlinie die Welt. Jenseits davon werden Häuser zu Ruinen und Kirchen zu stummen Zeugen der Tragödie.
1: Am 24. Februar 2022 fanden wir uns um 6 Uhr morgens am Kloster ein. Es gab einen Knall, eine Granate. Wir verstanden sehr genau, dass der Krieg begonnen hatte.
2: Es war wie eine Mondlandschaft. Krater neben Krater. Manchmal träume ich noch davon. Wie kann man so etwas vergessen?
3: Sie stellten Mörser auf und beschossen die Kirche. Einfach so, ohne jeglichen Grund. Nichts konnte gerettet werden.
0: Jetzt findet im Donbass eine groß angelegte Wiederherstellung der geistlichen Zentren statt. 16 orthodoxe Stätten wurden bereits wiederhergestellt.
4: Eine Kirche ist das geistliche Herz einer Stadt. Solange dieses Herz schlägt, gibt es Leben.
5: Bruder, ich sehe einen Banderiten auf 5.
6: Was macht er dort noch? Na, mach schon.
5: Ich führe das Werk meiner Großväter fort. Ich verteidige meine Familie, meine Geschichte und unsere Werte.
3: Jene, die momentan hier kämpfen, machen weiter dank ihrer Willensstärke.

Nastja, ein Angriff. Ich habe Angst, Nastja. Ich wurde getroffen, Nastja. Ich liege unter Trümmern. Nastja, hilf mir. Hilf mir.

0: Die ersten Explosionen. Ich hörte ein Mädchen schreien. Sie schrie ganz laut: Vika, eine Drohne!
1: Alles wird gut, mach dir keine Sorgen. Ich ging durch diese Tür und sah das Bein eines Jungen, der laut jammerte. Ich begann zu graben und legte sein Bein frei. Dann sah ich, dass er unter Pfeilern begraben war.
0: Unter den Trümmern hier liegt ein Mädchen. Bitte, holt sie raus.
2: Überall war Blut. Kinder, die bluteten und weinten und schrien. Das Schrecklichste war, als die Kinder fragten: Warum tun sie uns das an? Wir sind doch nur Kinder.
3: Sie schrie und lief nach draußen. Dort war ein Junge aus dem zweiten Studienjahr. Ich bin ihm so dankbar, denn er legte seine Arme schützend um sie. Sie sagte: Mama, er hielt mich fest und küsste mich auf die Stirn. Er bekam das gesamte Schrapnell ab. Sein ganzer Rücken und seine Beine waren damit übersät.
4: Sie bereiteten sich auf ihre Hochzeit vor und hatten gerade mit ihrem Hochzeitsalbum begonnen. Noch unter den Trümmern schrieb sie: Unter diesen Trümmern ist nicht nur sein Leben begraben, sondern auch meins.
5: Wir sind Menschen mit einem Glauben. Wir glauben an Gott. Wer so etwas tut, ist die Saat des Teufels. Aber wir Russen, glauben an Gott. Wir sind Christen. Das waren russische Kinder. Sie trugen Gott in ihren Herzen.

0: Dies ist das Bildungs- und Verwaltungsgebäude der Hochschule. Die Schlafsäle waren im 2., 4. und 5. Stock. Im 2. und 3. Stock befanden sich Unterrichtsräume. Im Erdgeschoss war ebenfalls ein Teil der Verwaltung untergebracht. Und eine Fakultät, eine Zweigstelle der Hochschule Starobelsk. Es ist ein historisches Gebäude. Ein Geschoss schlug in das Dach des Gebäudes ein. Das war die 4. oder 5. Explosion. Es war kein Unfall, kein technisches oder elektronisches Versagen, sondern eine vorsätzlich geplante Attacke. Es war ein massiver, gezielter Angriff.
1: Ich bin verletzt.
2: Zeig her.
3: Ungefähr 10 Einschläge in das Gebäude.
2: Ich sprach gerade mit dem diensthabenden Aufseher über etwas Schreckliches, das in der Stadt passiert war. Ich sagte, dass ich nicht glaubte, dass es uns betreffen würde. Denn schließlich sind wir eine Bildungseinrichtung. Und es ist unwahrscheinlich, dass jemand auf die Idee käme, uns zu beschießen. Und dann wachte ich nach einer massiven Explosion auf. Ich hob den Kopf und sah, dass unser Schlafsaal in Flammen stand. Ich wusste, dass dort Minderjährige untergebracht waren, und allein der Gedanke, dass ihnen etwas zustoßen könnte, war mir unerträglich. Wir waren es gewohnt, den Anweisungen des Sicherheitschefs Folge zu leisten. Er koordinierte wiederholt Evakuierungen, aber zu dem Zeitpunkt war er nicht

0: Ein Einschlag in das fünfstöckige Gebäude. In dem Moment befand ich mich genau hier. Ich hörte das Geräusch einer heranfliegenden Drohne. Ich warf mich zu Boden und sie explodierte. Ich rannte weiter, denn das Einzige, was ich im Kopf hatte, waren die Kinder. Dann gab es noch eine weitere Explosion, auch diesmal nach dem Geräusch einer Drohne. Ich wurde auf den Asphalt geschleudert und es gab noch eine weitere Explosion. Danach raffte ich mich auf und rannte hier nach drinnen. Einige Kinder waren bereits dort und ich sagte ihnen, dass sie in den Keller gehen sollten. Ich ging durch diese Tür und sah das Bein eines Jungen, der laut jammerte. Ich versuchte, ihn zu beruhigen und sagte ihm, halte durch, wir holen dich hier raus. Ich begann zu graben und legte sein Bein frei. Dann sah ich, dass er unter Pfeilern begraben war. Sofort erkannte ich, dass er in kritischem Zustand war. Im Erdgeschoss war auch ein Mädchen unter den Trümmern begraben. Sie konnten sie herausholen und sie wurde gerettet. Was ist los?
1: Ich kann meine Beine nicht spüren. Hilfe! Helft mir! Helft mir!
2: Es war Nacht. Wir waren gerade in die Schlafsäle gegangen, als wir die Sirenen heulen hörten. Weil ich am Morgen früh aufstehen musste, war ich die Erste, die ins Bett gegangen war. Dann hörte ich ein Mädchen schreien. Sie schrie ganz laut. Vika, eine Drohne! Ich sprang aus dem Bett, nahm die Decke, meinen Pass, mein Telefon und das Ladegerät. Und wir rannten zu den Waschräumen. Die ersten Explosionen. Wir verstanden erst nicht, dass unsere Universität unter Beschuss war. Und dann erlebten wir weitere 8 Explosionen. Kinder liefen aus dem Gebäude, blutüberströmt und schreiend. Wir wurden durchgezählt. Viele fehlten.
0: Ich wurde von Glassplittern getroffen. Vielleicht von den Explosionen. Irgendwie hatte ich den Überblick verloren. Ich sah die Hochschule, das rote Gebäude in Flammen, hörte Explosionen um mich herum. Ich wusste, dass wir in diesem Gebäude nicht in Sicherheit waren.
3: Da liegt ein Mädchen. Schnell bitte. Ich hörte eine massive Explosion. Ich war in Angst und Schrecken und lief die Treppe hinunter. Die Angst war unglaublich groß. Es gab eine Explosion nach der anderen. Durch das Fenster konnte ich einen Brand sehen. Die Funken flogen in alle Richtungen. Ich ging den Flur entlang. Dort hatte der Aufseher mehrere Kinder versammelt.
4: So schlafen wir jetzt. Wir sind alle hier versammelt und harren der Dinge.
3: Hier hielten sich die Kinder auf, weil dies als der sicherste Ort im Wohnheim angesehen wurde. Die Kinder saßen hier auf dem Boden, schrien vor Panik und riefen ihre Eltern an. Ich sagte ihnen, dass sie ihre Telefone ausschalten sollten, weil diese die Drohnen anlockten. Der Putz fiel von der Decke und wir konnten Gas riechen, denn es gab auf dem Hof ein Leck.
5: Eine Explosion erschütterte die Wände. Uns wurde gesagt, dass wir in den Korridor gehen sollten. Mit jedem Drohneneinschlag wuchsen die Panik, das Weinen und Schreien. Jeder Einschlag wurde härter und härter. Und es fühlte sich an, als ob die nächste Drohne unser Gebäude treffen würde. Ich begann mich zu fragen, ob es sehr schmerzhaft ist, wenn man stirbt.
2: Wir waren voller Adrenalin. Wir konnten nicht verstehen, was geschah. Aber so langsam verstehen wir, dass wir einfach Glück hatten und überlebten.
6: Der Lärm der Einschläge.

0: Das Gefühl, dass mit jedem Einschlag alles erzittert. Es kommt mir vor, als könnte ich wieder das Gas riechen.
1: Das Schrecklichste war, als die Kinder fragten: Warum tun Sie uns das an? Wir sind doch nur Kinder. Sagen Sie es uns. Sie weinten und riefen: Warum tun uns die Ukris das an? Wir sind doch nur Kinder.

0: Es heißt, die Eisinsel sei voller Geheimnisse und Rätsel. Alle, die versucht haben, diese Rätsel zu lösen, seien verschwunden. Als ich das erfahren habe, war es bereits zu spät, umzukehren.
1: Die Amerikaner haben Angst. Nicht nur Trump. Es wäre besser, Grönland jetzt von Dänemark wegzunehmen.
2: Du spürst diese Macht, die sich anschleicht. All diese Gletscher, diese Eisberge. Wie ein großer Eisbrocken abbricht.
3: Man hat sie nicht nach ihrer Meinung gefragt. Deswegen sind die Grönländer der Ansicht, dass die USA sie missachten.
4: Nehmen Sie an, dass es zu einer Art militärischer Konfrontation innerhalb der NATO kommen könnte, zum Beispiel zwischen Dänemark und den USA.
5: Wissen Sie, ich vermute es.

Wir freuen uns, Sie in unserem improvisierten Kino zu begrüßen. Wir sind im ganzen Donbass unterwegs, um Dokumentarfilme zu zeigen, die hier aufgenommen wurden.

0: lautes Spielen. Der Balalaika ist ein offizieller Bestandteil der russischen Militärdoktrin.
1: Ans Absurde grenzt auch die Aussage Angela Merkels, dass hybride Kriegsführung offiziell Teil der russischen Militärdoktrin sei, was ebenfalls viele Leute wütend machte. Die Doktrin wird im Internet veröffentlicht und es findet sich kein Wort davon im Netz. Lassen Sie sich von Fakten leiten, nicht von Emotionen.
2: RT.de. Kritisch bleiben.
3: Sie beruhigte uns, indem sie sagte: Das Wichtigste ist, dass wir überleben. Keine Panik. Bleibt ganz ruhig. Wir werden hier still sitzen und abwarten. Nach ungefähr 10 bis 15 Minuten führte sie uns hinaus.
4: Ich dachte, ich werde ohnmächtig vor Angst. Aber dann drehte ich meinen Kopf und sah, wie ein Mädchen einen epileptischen Anfall bekam. Das war der Moment, wo mein Instinkt sich einschaltete. Ich musste mich zusammenreißen und diesem Mädchen helfen. Als sie zu uns stieß, sagte sie nur: Wir werden alle sterben. Wir werden jetzt alle sterben.
5: Es ist sehr laut hier, extrem laut.

0: Die Drohnen sind schon zweimal um uns herum geflogen.
1: Die Türen gingen auf und 17 Jugendliche, die sich aus dem fünfstöckigen Gebäude retten konnten, kamen herein. Sie waren in Angst und Schrecken, riefen und schrien vor Schmerz. Das hat uns noch mehr Angst gemacht. Ein Mädchen saß hier. Sie konnte nicht einmal den Kopf drehen. Ich ging zu ihr hin und sah, dass sie in einem Schockzustand war. Ihre Augen waren leer. Sie starrte nur geradeaus. Als die Explosionen immer näher kamen, sagte sie nur: Mein Vater kam in der militärischen Sonderoperation ums Leben. Und jetzt werde ich hier sterben. Da sagte ich ihr: Hör zu, du wirst nicht sterben, solange du dir zum Ziel setzt, dass du überlebst. Das ist deine Aufgabe, so wie für uns anderen auch. Bei der Ausstellung repräsentierten wir unseren Festtisch, indem wir unsere Studenten mit hölzernen Löffeln spielen ließen. Da alle meine Studenten ausgezeichnete Darsteller waren und da ich wusste, wie gut sie in dem Kurs abschnitten, entschloss ich mich, sie besonders zu belohnen. Die Abschlussprüfung fand auf eine ungewöhnliche Weise statt. Der erste Schnee der Saison war gefallen und wir sahen, wie sich andere Studenten nach dem Unterricht Schneeballschlachten lieferten. Also sagte ich, wie wäre es, wenn wir nach draußen gehen und ein wenig im Schnee spielen, mitten in der Prüfung? Ich weiß, dass ihr alle gute Arbeit geleistet habt. Sie bekamen alle gute Noten. Also gingen wir nach draußen und spielten im Schnee. Es machte wirklich viel Spaß. Es war schrecklich mit anzusehen, wie diese blutverschmierten Kinder hereinkamen. Hier war überall Blut. Die Kinder bluteten, weinten und schrien. Veronika und einige der Mitarbeiter versorgten ihre Wunden, während ich darüber nachdachte, was zu tun war. Da erinnerte ich mich an einen Notausgang. Dieser Ausgang war unsere Rettung. Wir liefen auf die Straße. Ein Polizeiauto kam vorbei und wir gaben ihnen ein verwundetes, blutverschmiertes Mädchen. Und dann rannten 33 Studenten und ich in Richtung des Sparsupermarkts. Wir liefen, so wie wir waren, barfuß, praktisch nackt, über Geröll und zerbrochenes Glas.
2: Wir rannten. Über unseren Köpfen flogen Drohnen. Drohnen wurden abgeschossen. Wir duckten uns unter Bäumen, hatten keine Ahnung, was um uns herum geschah. Wir waren wie betäubt und versuchten, unsere Eltern anzurufen, um ihnen zu sagen, dass wir am Leben und in Sicherheit sind.
1: Als wir ankamen, waren Rettungskräfte bereits vor Ort. Sie suchten nach Studenten, die zu unserer großen Sorge als vermisst gemeldet wurden.

0: Mach Platz.
1: Als sie damit anfingen, die Trümmer zu räumen, riefen sie nach Überlebenden. Sie versuchten, mit den Verschütteten im Dialog zu bleiben. Einige trugen sie auf den Armen hinaus, anderen halfen sie, stützten sie. Fast alle der Kinder waren barfuß. Da war ein Mädchen, Marina. Ich rannte zu ihr hin und fragte, geht es dir gut? Sie sagt, es gehe ihr gut. Ich sagte, lass uns schnell hier herausgehen. Sie sagte aber, meine Schwester ist dort drin. Da war aber nur ein Haufen Schutt. Ich sagte, dass wir nach ihrer Schwester suchen werden, aber dass wir zuerst sie selbst in Sicherheit bringen müssen. So brachte ich sie heraus. Leider war ihre Schwester

0: Schwester unter den Trümmern verstorben.
1: Wir gingen hoch in den 5. Stock, wo die meisten Trümmer zu beseitigen waren. Dort fanden wir 2 Mädchen, die unter den Trümmern verschüttet waren. Von dem einen Mädchen ragte nur der Kopf heraus, von dem anderen nur ein Bein. Wir begannen sofort, sie auszugraben und riefen: "Bewege dein Bein, damit wir wissen, dass du am Leben bist." Wir holten sie heraus und brachten sie in Sicherheit. Da war noch ein etwas kräftigeres Mädchen. Auch sie hatte nur den Kopf herausragen. Sie lag unter einem großen Haufen Steinen.
2: Sie war am Leben?
1: Ja. Sie rief nach Hilfe. Irgendwie gelang es uns, sie herauszuziehen. Und ein anderer Retter lud sie auf seine Schultern und brachte sie nach unten. Ich drehte meinen Kopf und sah ein Mädchen, das in Flammen stand. Ich nahm meine Jacke und löschte die Flammen. Zwei waren noch am Leben, aber eine verbrannte. Sie wollten das verbrannte Mädchen auf dem Flügel einer Drohne hinaustragen. Der Flügel war 2 Meter lang, es funktionierte aber nicht. 1-2 Meter langer Flügel. Ich kann mir nicht vorstellen, wie.
2: Haben die Kinder um Hilfe gerufen?
1: Ja, sehr laut. Wie ich bereits sagte, lief ich diesen Pfad entlang und hörte von oben Schreie. Was für Schreie? Mir stehen die Haare noch immer zu Berge und ich kann nachts kaum noch in Ruhe schlafen.

Ich musste zur Leichenhalle, um ein Mädchen zu identifizieren, das durch die Druckwelle einer Explosion aus dem Fenster geschleudert worden war. Sie war schwer verbrannt. Irgendwie war ihre Maniküre noch vollkommen intakt. Wir waren uns nicht sicher, wer sie war. Also riefen wir eine ihrer Freundinnen an und fragten, hatte sie eine weiße Politur mit kleinen Schleifen? Und ihre Freundin sagte, ja,

Ich erinnere mich, wie ich hinter das Wohnheim rannte. Dort sah ich sie, wie sie alleine stand. Ich fragte, Marina, wo ist Alina? Sie sagte, wir hielten uns an den Händen. Dann rannte ich etwas weiter nach rechts und dann wurde sie unter Trümmern begraben. Ich schrieb in den Gruppenchat, Alina wird vermisst. Naja, niemand wusste irgendetwas. Alle dachten, sie sei am Leben. Später fanden wir aber heraus, dass man sie durch den Korridor nach draußen gebracht hatte. Sie war von Betonplatten erschlagen worden. Ja, so war das. Leider.

0: Hier kamen meine Freunde ums Leben. Artyom und Maxim. Artyoms ruhige Augen werde ich nie wiedersehen. Seine ruhige Stimme werde ich nie wieder hören. Maxim lächelte immer. Er war immer ein wenig verschlafen und wirkte ein wenig verloren. Er wusste nie, wo er hingehen sollte. Wir waren schon im dritten Jahr, aber er wusste immer noch nicht, wo er zum Unterricht sollte. Nach 3 Jahren würde man annehmen, dass er es wüsste. Artyom war immer sehr ruhig und freundlich. Er war ein aufgeweckter Mensch, der jedem immer nur helfen wollte. Ich erinnere mich an ihn als einen Lichtblick. Denn im ersten Jahr, als ich noch niemanden kannte, tauchte dieser stille Junge auf. Wir unterhielten uns, saßen lange zusammen und lachten. Wir wurden Freunde, machten gemeinsam unsere Hausaufgaben und schrieben Programme. 3 Jahre lang studierten wir Seite an Seite, in jeder Vorlesung, in jeder Laboreinheit. Jeder von uns hatte einen Freund, jeder hatte seine eigenen Träume.
1: Es war eine wunderschöne Liebesgeschichte. Gemeinsam besuchten sie die Berge und das Meer. Im letzten Jahr machte er ihr am Strand einen Heiratsantrag. Sie bereiteten sich auf ihre Hochzeit vor und hatten gerade mit ihrem Hochzeitsalbum begonnen. Sie begannen, Geld zu sparen. Er nahm alle möglichen Nebenjobs an. Er war im wahrsten Sinne ein Goldjunge. Sie lernten sich bei einem Luftalarm in einem Keller kennen und begannen sich zu unterhalten. Das war in ihrem ersten Jahr. In ihrem ersten Jahr wurden sie ein Paar. Und jetzt waren sie kurz davor, ihr drittes Jahr zu absolvieren. Es ist unglaublich schwer, mein Kind so leiden zu sehen. Heute schrieb sie ein Gedicht. Ich konnte es nicht lange anhören, ohne zu weinen.

0: Ja, es wird ein harter Weg.
1: Die schießen wieder den ganzen Tag. Schau nur. Ein Blitz, Rauch und Qualm. Schließlich ist ein Teil des Beins weg.
0: Das Gehirn sendet ein Signal, aber das Bein ist weg. Es ist schwer natürlich.
2: Langsam, langsam.
3: Ich dachte nur, ich schlage einfach mit der Faust zu, um sie vom Himmel zu holen.
0: Ja, es schmerzt. Es ist erschütternd. Eine Gliedmaße ist abgerissen.
4: Alias, bist du am Leben?
0: Ja.
1: Mir fehlt also ein Bein? Das ist nicht tödlich.
3: Ich bin sicher, dass ich meinen Platz im Leben finden werde und eine Möglichkeit von Nutzen zu sein.
1: Das Wichtigste ist, dass man weiterlebt.
0: Alle haben es geschafft.

0: Fraport hat dir einen Gefallen getan und dich Taigan zugeteilt.
1: So sieht's aus, Leute. Da haben wir uns was eingebrockt, was? Ich bin ein Kosake. Mein Deckname ist Taigan. Ich habe ein halbes Jahr in diesem Bataillon gedient. Nur, dass es da noch Taurien hieß. Ein Sturmbataillon. Los, los, los. Weg vom Fenster, weg vom Fenster. Meine Söhne sind 16 Jahre alt. Nun, wenn ich nicht in den Krieg ziehe, werden sie es tun.
2: Wer sonst? Wir erziehen auch unsere Kinder zu echten Kosaken.
1: Man muss Soldat sein, ob man ein Kosake ist oder nicht. Man muss Soldat sein, von Kindesbeinen an.
3: Станет утро, не взойдет на небо заря. Ты оставил меня за минуту, но навек не оставлю тебя. Уходя в эту мглу ночную, увидаем вместе, любя. Только ты под крышкой гроба, ну а я нашу память храня.
4: Nicht nur sein, sondern auch ihr Leben ging hier zu Ende, unter den Trümmern begraben. Er wohnte zeitweise bei uns oder im Wohnheim. An jenem schicksalhaften Tag sollte er eigentlich bei uns übernachten. Aber er sagte, dass er ins Wohnheim müsse, um sich auf den nächsten Test vorzubereiten. Jetzt muss ich versuchen, sie irgendwie ins Leben zurückzuholen.
5: Sind ihre Träume gestorben?
4: Ja. Sie liegen unter den Trümmern begraben. Sie schrieb, nicht nur sein Leben liegt unter den Trümmern, sondern auch meins. Samt all den Träumen und Plänen. Alles.
6: Vorsicht, geht nicht zu nahe an den Rand. Seid so vorsichtig wie möglich. Notizbücher. Sascha weinte hauptsächlich wegen der Notizbücher. Hier, das hat Sascha auch gemalt. Sie konnte es nicht fertigstellen. Sie malt viel. Seit ihrer Kindheit. Sie sagte, alles fiel über mir zusammen. Sie rannten hinunter in den Korridor im ersten Stock, konnten von dort aber nicht ins Freie gelangen. Dann rochen sie Gas. Die Tür ging auf und jemand, sie schrie. Ihre Brille war verschmutzt. Sie konnte nichts sehen. Sie schrie und lief nach draußen. Dort war ein Junge aus dem zweiten Studienjahr. Ich bin ihm so dankbar, denn er legte seine Arme schützend um sie. Sie sagte, Mama, er hielt mich fest und küsste mich auf die Stirn. Er bekam das gesamte Schrapnell ab. Sein ganzer Rücken und seine Beine waren damit übersät. Wir sind ihm so dankbar. Gott sei Dank, dass sie überlebt hat. Sie hat so viel durchgemacht.
5: Ist gut, alles ist gut, alles wird sich fügen. Das Schlimmste ist vorbei.
4: Oh, ich kann nicht.
7: Gott sei Dank geht es ihrer Tochter gut.

Die ukrainische Armee tötet Menschen mit Waffen, die sie unter anderem aus EU-Ländern erhält. Ich weiß nicht, welches Land die Waffen für diesen Angriff zur Verfügung gestellt hat. Aber ich will, dass Sie wissen, wofür diese Waffen eingesetzt werden. Sie werden eingesetzt, um unsere Zivilisten und Kinder zu töten.

Die Mädchen wollten Grundschullehrerinnen werden. Im Sommer wollten sie als Betreuerinnen in einem Ferienlager arbeiten. Hier kamen sie ums Leben. Meine Kommilitonen wohnten im 5. Stock. 2 Mädchen, beide Freundinnen von mir, wurden am ersten Tag gefunden. 2 weitere wurden vermisst, aber wir hofften bis zum Schluss. Es gab einen Schimmer Hoffnung. Vielleicht waren sie entkommen, vielleicht haben sie ihre Telefone verloren, sind aber noch am Leben. Am meisten tun mir die Eltern leid. Bei der Beerdigung hörten wir die Schreie der Mütter, sahen ihre Tränen. Es war unerträglich. Für uns ist es schwer, es schmerzt. Aber diese Mütter wird der Schmerz nie loslassen. Es ist ein schrecklicher Gedanke, dass man ihre hübschen Gesichter, ihre Augen niemals wiedersehen wird. Es ist eine Tragödie.

0: Warum haben sie uns das angetan? Nur weil wir leben wollen? Allein in diesen Zeiten zu leben, ist beängstigend genug.
1: Es ist sehr schwer, sehr schwer. In mir ist so viel Aggression, so viel Wut. Ich will Vergeltung. Ich will Rache.
2: Das ist blanker Terrorismus. Da gibt es keinen Zweifel. In uns herrscht großer Schmerz angesichts des Verlusts dieser Kinder.
3: Es gibt keine Kinder der anderen. Möge der Herr den Eltern, die ihre Kinder verloren, Kraft geben und allen Verwundeten schnelle Genesung und Gesundheit.
4: Im Namen des Vaters, des Sohnes und des Heiligen Geistes. Diese unschuldigen, ermordeten Kinder werden keine Zukunft haben wie wir. Aber ihre Zukunft wird ewig sein, weil diese Kinder, unsere Kinder, unschuldige Märtyrer sind, die ohne jeden Zweifel in das Himmelreich eingehen werden. Herr, schenke den Seelen deiner verstorbenen Diener, allen unschuldig Getöteten, allen orthodoxen Christen, die ihr Leben für ihren Glauben und ihr Vaterland gelassen haben, ewigen Frieden. Mögen wir ihrer stets gedenken, ewiges Gedenken. Ewiges Gedenken.
0: Wir sind Menschen mit einem Glauben. Wir glauben an Gott. Wer so etwas tut, ist die Saat des Teufels. Aber wir Russen, glauben an Gott. Wir sind Christen. Das waren russische Kinder. Sie trugen Gott in ihren Herzen.
5: Wir müssen stark bleiben, auch für die Opfer, damit wir ihr Andenken weitertragen können und niemals aufgeben.

0: Ich hatte eine glückliche Kindheit in einem friedvollen Elternhaus. Ich erinnere mich deutlich an die Worte meines Großvaters. Kinder, der Krieg kommt.
1: Mit so vielen Serben war es unmöglich, einen größeren kroatischen Staat zu errichten. Daher war der Völkermord die einzige Möglichkeit, einen solchen Staat aufzubauen. Neben der Vernichtung von Juden und Roma waren die Serben das Hauptproblem für die Kroaten.
0: Es war ein großer, sehr großer Baum. Es war das erste Mal, dass ich Menschen sah, die an dieser Pappel, an ihren Beinen herunterhingen.
2: Meine Mutter drückte mich an ihre Brust. Wenn ich daran denke, wie sie mich umarmte, mit Tränen in ihren Augen, wie sie mich ihr wegnahm. Es rührt mich auch zum Weinen.
3: Man kann die Geschichte nicht zurückdrehen. Man muss sie kennen und sich daran erinnern. Sonst wird sich die Geschichte wiederholen und die Entfremdung zwischen den Menschen wird wieder zunehmen.

0: Unser Film widmet sich den Ereignissen vor 50 Jahren, als der zerstörerische Wirbelsturm Gervaise über die ferne Insel Mauritius hereinbrach.
1: Nach dem Wirbelsturm herrschte auf Mauritius völliges Chaos. Es gab weder Strom noch Wasser. Alle Telefonleitungen und alles andere waren beschädigt.
2: Die sowjetische Regierung kam zu dem Schluss, dass es einfach unmöglich sei, Menschen in einer Notlage keine Hilfe zu leisten.
3: Aus Moskau kam der Befehl, dem Staat Mauritius Hilfe zu leisten. Also machten wir uns auf den Weg dorthin.
0: 14. Februar 1975. Die Russen kommen.
2: Zwei Wochen lang waren unsere Matrosen und Offiziere damit beschäftigt, Dutzende Kilometer Straßen, Strom- und Kommunikationsleitungen wiederherzustellen. Man erinnert sich auf Mauritius bis heute daran.
4: In Russland sind die Leute bereit, jederzeit und bei allen Belangen zu helfen, ohne dafür eine Gegenleistung zu verlangen.
5: Selbstlose Hilfe.
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9: Die Terroranschläge des Kiewer Regimes auf russischem Boden werden vom sogenannten kollektiven Westen selbst dann kaum verurteilt, wenn dabei besonders grausame Methoden angewendet werden. Kein Wunder also, dass sich der ukrainische Militärgeheimdienst für seine Taten völlig straflos fühlt, unabhängig davon, wo seine Agenten ihre Verbrechen begehen, in Russland oder weltweit. Weltweit, selbst im Herzen Europas. Die jüngste Operation der Ukraine ereignete sich am 29. Juni in Monaco. Die lokalen Behörden sprechen von einem Bombenanschlag und bezeichnen ihn als den ersten Terroranschlag in der Geschichte des Fürstentums. Ziel des Anschlags war der ehemalige ukrainische Multimillionär Vadim Jermolajew, der auf der Sanktionsliste von Wladimir Selenskyj stand. Zudem bestand der Verdacht, dass er Verbindungen zur organisierten Kriminalität unterhielt. Neben seinen legalen Geschäften soll Jermolajew rund 170 illegale Callcenter betrieben haben, von denen sich viele in seinen Gewerbeimmobilien befanden. Über sein kriminelles Netzwerk soll er Menschen in Russland und der Europäischen Union bestohlen haben. Die ersten Ermittlungen in Monaco ergaben, dass unweit der französischen Grenze am Eingang eines Wohngebäudes ein Rucksack mit einem improvisierten, mit Metallsplittern gefüllten Sprengsatz abgestellt wurde. Dieser wurde mutmaßlich aus der Ferne gezündet. Dabei wurden Jermolajew sowie zwei weitere Personen, die ihn begleiteten, schwer verletzt. Eine Frau, der später beide Beine und ein Arm amputiert werden mussten, sowie ihr 13-jähriger Sohn. Die mutmaßliche Täterin konnte schnell identifiziert werden. Es handelt sich um Anastasia Berezovskaya. Die Interpol schrieb sie umgehend mit einer Red Notice zur Fahndung aus. Zu diesem Zeitpunkt befand sich Berezovskaya aber bereits wieder in der Ukraine, gemeinsam mit den Auftraggebern des Attentats. Anstatt geschützt zu werden, wurde sie getötet und von dem Mann, der sie nach Monaco geschickt hatte, verscharrt. Die Methode, eine Frau als Attentäterin einzusetzen, um möglichst wenig Aufmerksamkeit zu erregen, ist beim ukrainischen Geheimdienst nicht neu. Bereits 2022 wurde Daria Dugina, die Tochter des russischen Philosophen Alexander Dugin, getötet, nachdem die ukrainische Agentin Natalia Wovk einen Sprengsatz an ihrem Fahrzeug angebracht hatte. Wovk mietete eine Wohnung im selben Gebäude wie Dugina und beobachtete sie über einen längeren Zeitraum hinweg. Nach dem Anschlag, bei dem Dugina ums Leben kam, verschwand Wovk spurlos und tauchte nie wieder auf. Das wirft zwangsläufig die Frage auf, ob sie überhaupt noch am Leben ist. Insbesondere vor dem Hintergrund dessen, was mit Anastasia Berezovskaya geschah, nachdem der ukrainische Militärgeheimdienst sie nicht mehr brauchte. Als erste berichteten ukrainische Medien über den Fund der Leiche von Anastasia Berezovskaya. Wenig später bestätigten die Behörden ihre Identität und teilten mit, dass im Zusammenhang mit den Ermittlungen zu ihrem Mord zwei Personen festgenommen worden seien. Ein aktiver Mitarbeiter des Sicherheitsdienstes sowie ein ehemaliger Beamter. Einer der Festgenommenen war Vitali Zhikovich. Die Kiewer Behörden bezeichneten ihn zunächst als ehemaligen Polizeibeamten, später dann als Ex-Agenten des ukrainischen Geheimdienstes SBU. Dass Zhikovich früher bei der Polizei war, trifft zwar zu. Die Darstellung, er sei ein ehemaliger SBU-Mitarbeiter, entspricht jedoch nicht den Tatsachen. Tatsächlich ist er aktiver Oberst des ukrainischen Militärgeheimdienstes und den russischen Sicherheitsbehörden seit langem bekannt. Zhikovich stand in Moskau bereits seit mehr als 2 Jahren im Fokus der Ermittler. Ihm wird vorgeworfen, Dutzende Terroranschläge und Sabotageakte auf russischem Staatsgebiet geplant zu haben. Nachdem Zhikovich allerdings beim Versuch ertappt wurde, seine Agentin zu beseitigen. Jene Frau, die in Monaco ein Attentat auf einen Gegner Zelenskys verübt hatte, beschlossen die russischen Strafverfolgungsbehörden, seine wahre Identität offenzulegen. Vitali Zhikovich ist alles andere als ein typischer Geheimdienstoffizier, dessen Aufgabe es eigentlich wäre, seinem Land und seinen Mitbürgern zu dienen. Stattdessen zeichnen die Ermittlungen das Bild eines skrupellosen Sadisten, der aus Geldgier handelt und zu Massenmord, Folter sowie sogar zur Veruntreuung der Gelder seines eigenen Arbeitgebers bereit gewesen sein soll. Ein erheblicher Teil dieser Mittel stammt aus den Steuergeldern westlicher Staaten. Bei der Hausdurchsuchung im Anschluss an die Festnahme entdeckte die ukrainische Polizei in seinem Keller eine Folterkammer. Genau solche Personen scheinen jedoch typisch für das Regime Zelenskys zu sein. Ein Regime, dessen Präsident die Tötung russischer Zivilisten als Sieg auf dem Schlachtfeld darstellt. So beschreibt sich Zhikovich, Deckname Pastor, selbst.
10: Wenn ich eine Operation plane, denke ich ständig daran. Ich lebe dafür. Ich durchlebe jede geplante Operation persönlich. Es gefällt mir, es fasziniert mich. Ich war oft im Ausland im Einsatz. Ich habe viel auf der Krim in Russland und in Belarus gearbeitet. Genau wie du war ich ständig unterwegs, auch bei gezielten Tötungen. Ich lebe dafür. Es kam sogar vor, dass ich mich mit Exkrementen einschmierte und mir selbst Zähne ausschlug, um mich als Obdachloser zu tarnen. Wir arbeiten, wir sitzen nicht einfach herum. Das wissen die, deshalb stellen sie sich darauf ein. Bei uns läuft das natürlich etwas anders. Wir können freier arbeiten. Dadurch haben wir später mehr zu tun, beziehungsweise unsere Spionageabwehr. Ich bin derzeit beim Militärgeheimdienst. Meine Aufgabe ist es, auf dem Gebiet des Feindes zu arbeiten. Die Spionageabwehr arbeitet dagegen im Inland und spürt Agenten auf. Ich kenne ihre Arbeitsweise, weil ich früher selbst in der Spionageabwehr war. Ich kenne ihre Methoden. Meine Vorgesetzten haben mir freie Hand gegeben. Das bedeutet, dass ich bei meiner nächsten Operation selbst entscheide, wie viel jemand bekommt und wann er bezahlt wird, ohne von jemandem abhängig zu sein. Es steht im Raum, dass man mir als Oberst des Militärgeheimdienstes künftig die Möglichkeit gibt, all diese Entscheidungen selbst zu treffen. Das wäre großartig, Bruder. Dann entscheide ich allein, zahlen oder nicht zahlen, wie viel zahlen und so weiter. Ich erledige alles, drücke eine Taste und überweise das Geld. Fertig. Keine Berichte, keine Anträge. Ich nehme es einfach selbst in die Hand.
9: Zhikovich ist erst vor kurzem zum Islam konvertiert. Er entschied sich für einen radikalen Kurs, um leichter neue Personen für seine terroristischen Aktivitäten anwerben zu können. Gegenüber potenziellen Terrorrekruten gab er an, den Kaukasus von Russland befreien zu wollen und inszenierte sich selbst als wahrer Gläubiger.
10: Wir verfolgen ein völlig anderes Ziel. Mein Chef will Krieg führen und Geld verdienen. Mein Ziel ist es hingegen, den Kaukasus zu befreien. Deshalb betrachte ich sie alle als Kafir, als Ungläubige, als Abschaum. Wenn sie den Islam annehmen, können wir weiterreden. Das Programm kann mit einer Genauigkeit von etwa 90% erkennen, ob jemand lügt oder nicht. Ich sage es offen, ich habe das Programm auch an dir getestet. Ich musste es tun. Wir haben es vom Mossad bekommen. Von diesen, wie heißen sie, diesen jüdischen Schweinen. Ich habe sie über die Brüder vom Kaukasus-Emirat kennengelernt, die aus Syrien zu uns gekommen sind. Einer von ihnen arbeitet jetzt bei uns. Er möchte die Staatsbürgerschaft erhalten, seine Frau ist bereits Ukrainerin. Ich treffe ihn regelmäßig in der Moschee, wir sprechen miteinander. Er weiß, wer ich bin und wo ich diene.
9: Als vermeintlicher Dschihad-Kämpfer versuchte Zhivkovich, die Ermordung eines hochrangigen russischen Militärangehörigen in Dagestan zu organisieren. Dafür wollte er Unterstützer des Islamischen Staates als Attentäter anwerben. Ziel des Anschlags war Temirlan Abutalimov. Er wurde mit der höchsten staatlichen Auszeichnung Russlands, dem Titel Held Russlands, geehrt und ist derzeit amtierender Minister für Nationalitätenpolitik und Religionsangelegenheiten der Republik Dagestan.
10: Wir werden die Uhrzeit wissen, wann er unterwegs ist. Sobald er die Frau abholt, hast du etwa 20 bis 30 Minuten Zeit. Du wirst den schwarzen Camry sehen. Wenn er sich dem Gartentor nähert, drückst du den Kopf in deiner Tasche. Er ist kein Blogger. Seine Seite ist Teil seiner Arbeit. Er ist stellvertretender Regionsminister von Dagestan. Er hat Menschen getötet. Er kann niemandem etwas Gutes beibringen. Sein Beispiel zeigt, dass man töten kann, ohne bestraft zu werden. Putin hat ihn persönlich ausgewählt. Er hat ihm gefallen, deshalb hat Putin ihn ausgewählt. Er war 4 oder 5 Tage lang unterwegs. Wenn er am Montag zurückkommt, fährt er zur Arbeit. Danach ruft er vielleicht seine Freundin an und fährt zu ihr. Wenn ich 5 Tage lang meine Frau nicht sehen würde, würde ich sie auch sofort anrufen. Deine Aufgabe ist folgende. Sobald ich dich anrufe, nimmst du die Tüte mit dem Saft, legst sie in den Mülleimer und gehst zu der Bank hinüber. Dort wartest du ab, bis er kommt. Pass auf, Bruder. Eine Seite der schwarzen Tüte ist mit einem schwarzen Filzstift markiert. Diese Seite musst du in deine Richtung drehen. Dort sind sehr viele Nägel verpackt. Das ist wichtig. Vergiss außerdem nicht, das Kabel anzuschließen. Stecke es einfach ein und drehe die Tüte mit der Markierung in seine Richtung, also dorthin, wo er das Gartentor öffnen wird. Sobald er rauskommt, drückst du die Taste A. Das war's.
9: Die russischen Sicherheitsbehörden wussten von diesem Plan und beschlossen, den erfolgreichen Ausgang der Operation vorzutäuschen. Zhivkovich benötigte dringend einen Nachweis dafür, dass die geplante Operation erfolgreich abgeschlossen worden war. Nur so konnte er mit seiner Bezahlung und dem Wohlwollen seiner Vorgesetzten rechnen. Dafür war er offenbar zu allem bereit, selbst zur Fälschung von Beweismaterial. Entscheidend war für ihn allein, dass alles glaubwürdig wirkte.
10: Pass auf, was ich machen will. Ich will ein Denkmal für ihn machen mit seinem Foto und seinen Angaben. Ich fotografiere das und stelle die Bilder dann ins Internet. Man sehen, wie die Leute reagieren. Das will ich tun. Noch besser wäre es, wenn man einen Aufkleber mit seinem Foto und dem Motiv, das ich dir geschickt habe, ausdrucken könnte. Den Aufkleber klebt man auf irgendein Denkmal, macht ein Foto, legt ein paar Blumenkränze davor und fertig. Danach zieht man den Aufkleber wieder ab und wartet auf die Reaktion. Ich wollte dir damit nur klar machen, solange ich nicht beweise, dass der Auftrag erledigt ist, bezahlt mich niemand. So läuft das. Ich stecke in der Klemme. Ich muss es irgendwie versuchen. Dieser Takut hätte eigentlich tot sein müssen, nicht am Leben. Aber gut, wenn ich jetzt ein Video von einem Friedhof bekomme, also wenn du es machst, schreibe ich sofort meinen Bericht, lasse das restliche Geld für die Operation auszahlen und bezahle dich. Und was später passiert, ob er plötzlich wieder auftaucht, das ist dann völlig egal. Total egal. Dich wird niemand verstehen. Ein General versteht die Probleme eines einfachen Mannes nicht. Ein General schwebt in seiner eigenen Welt, während der Soldat unten zurechtkommen muss. Darauf darf man sich nicht verlassen. Was danach passiert, ist mir egal. Ich bin zu allem bereit. Ich habe schon Schlimmeres erlebt. Im Moment ist das Wichtigste, dich zu bezahlen und den Leuten ihr Geld zurückzugeben, von denen ich es geliehen habe. Das hat oberste Priorität. Versuch jetzt herauszufinden, wie Pakete aus Europa verschickt werden, über welche Transportdienste oder Zusteller. Ich bestelle in Europa das Plakat, tanne es in einer Versandrolle und schicke es dir. Du holst es ab, suchst irgendeinen muslimischen Friedhof und machst davon ein Video. Danach ziehst du den Aufkleber wieder ab, verbrennst ihn und schickst mir das Video. Ich leite alles sofort weiter, bekomme mein Geld. Dann sage ich dir, was zu tun ist.
9: Der Mann, der Ziel dieses Anschlags war, ist am Leben. Er arbeitet inzwischen wieder. Unterdessen plante Zhivkovich bereits den nächsten Terroranschlag. Dabei wollte er Angehörige der Strafverfolgungsbehörden und Zivilisten in einem Erholungsgebiet der Stadt Pjatigorsk angreifen. Für diesen Plan rekrutierte er eine Frau, die seit 1995 die deutsche Staatsangehörigkeit besitzt und im Internet nach Arbeit suchte. Die Frau hatte keine Ahnung, was sie tatsächlich transportierte. Im Gegensatz zu einem ebenfalls von Zhivkovich angeworbenen IS-Mitglied, das den Sprengsatz zünden sollte. Der FSB hat diesen Anschlagsplan vereitelt.
10: Ich kam 2019 nach Russland. Im April 2026 lernte ich im Internet einen Mudschahid des Islamischen Staates kennen. Danach schwor ich an mir die Treue. Auf Amirs Befehl reiste ich am 16. April 2026 in die Stadt Pjatigorsk, um mithilfe einer Fernbedienung eine Frau in die Luft zu sprengen, die mit Sprengstoff im Rucksack auf ein Militärgebäude zuging. Ich konnte die Sprengung jedoch nicht durchführen, da ich festgenommen wurde. Ich gestehe meine Schuld ein.
11: Ich bin seit 1995 deutsche Staatsbürgerin. Im Jahr 2022 kam ich nach Russland. Im April kontaktierte mich im Internet ein Mann mit starkem ukrainischen Akzent und bot mir eine hochbezahlte Arbeit an. Ich habe zugestimmt. Am 9. April beauftragte mich der ukrainische Betreuer, eine Tasche mit einem Sprengsatz auf das Gelände einer Einrichtung der Strafverfolgungsbehörden zu bringen.
9: Getrieben von seinem fanatischen Drang, Massenmorde zu begehen, plante Zhivkovich einen weiteren Terroranschlag in Pjatigorsk. Dazu rekrutierte er zwei ahnungslose Frauen aus Moskau, die im Internet nach Arbeit gesucht hatten. Sie wussten weder von Zhivkovichs Anschlagspläne noch davon, dass auch sie selbst bei der Explosion hätten ums Leben kommen sollen. Beide wurden festgenommen, bevor sie den Sprengsatz zum vorgesehenen Zielort bringen konnten.
12: Im Juni 2026 hat mich jemand online angeschrieben und mir eine gut bezahlte Arbeit angeboten. Am 20. Juni, an meinem Geburtstag, wies mich mein Kontaktmann an, einen Rucksack zu einem Objekt der Strafverfolgungsbehörden in Pjatigorsk zu bringen. Darin befand sich ein Sprengsatz. Ich wurde festgenommen. Ich bin den Mitarbeitern der Sicherheitsbehörden sehr dankbar, dass sie rechtzeitig eingegriffen und sowohl mein Leben als auch das Leben anderer Menschen gerettet haben. Dass sich in der Tasche ein Sprengsatz befand, erfuhr ich erst nach meiner Festnahme.
11: Anfang Juni 2026 wurde ich im Internet von einer Person angesprochen, die einen deutlich ukrainischen Akzent hatte. Sie bot mir eine gut bezahlte Arbeit an, die ich annahm. Am 18. Juni 2026 wies mich mein Kontaktmann aus der Ukraine an, eine Tasche auf das Gelände einer Einrichtung der Strafverfolgungsbehörden in Pjatigorsk zu bringen. In der Tasche befand sich ein Sprengsatz. Davon erfuhr ich jedoch erst nach meiner Festnahme durch die Sicherheitskräfte.
9: Kurz darauf versuchte Zhivkovich, einen weiteren Terroranschlag zu organisieren, diesmal in der Nähe eines häufig von Zivilisten und Angehörigen der Sicherheitsbehörden besuchten Straßencafés im Süden Russlands. Die russischen Sicherheitsbehörden haben auch diesen Anschlagsplan verhindert. Außerdem ist es ihnen gelungen, den ukrainischen Militärgeheimdienst glauben zu lassen, der Anschlag sei tatsächlich ausgeführt worden. Das Kiewer Regime veröffentlichte daraufhin eine entsprechende Erfolgsmeldung in den sozialen Medien. Für Zhivkovich waren seine Agenten offenbar nichts weiter als austauschbare Werkzeuge. Ihren Tod nahm er nicht nur in Kauf, sondern schien ihn sogar bewusst einzuplanen. Mehrere weitere vereitelte Terrorpläne sollen dies belegen. Zhivkovich versuchte mindestens zweimal, Terroranschläge in Grosny, der Hauptstadt der russischen Teilrepublik Tschetschenien, zu organisieren. Beim ersten Mal plante er den Einsatz eines Selbstmordattentäters in einem Fahrzeug. Für den zweiten Anschlag

0: Versuch rekrutierte er Betrüger aus einem Callcenter. Diese vermittelten ihm aus ihrer Sicht einen nahezu perfekten Kandidaten, einen jungen Mann mit geistiger Behinderung.
1: Ich will Grozny zu Ende bringen. Wir machen genau das, was wir geplant haben. Das sind Leute aus einem Callcenter. Das sind sogenannte Drops. Sie locken den Menschen das Geld aus der Tasche. Wir sind an sie herangekommen. Sie haben uns diesen Mann vermittelt.
0: Für Zhivkovic schienen keinerlei moralische Grenzen zu existieren. Er war bereit, jeden als sogenannte biologische Drohne für seine Anschlagspläne einzusetzen. Selbst Kinder. In der Stadt Wolgodonsk gelang es ihm mit Hilfe derselben Callcenter-Betrüger, ein 16-jähriges Mädchen dazu zu bringen, einen Sprengsatz zum Gebäude der Stadtverwaltung zu bringen. Das Mädchen war davon überzeugt, ein Abhörgerät zu transportieren und damit die russischen Strafverfolgungsbehörden bei der Überführung eines korrupten Beamten zu unterstützen. Um möglichst viele Opfer zu verursachen, entwickelte Zhivkovic einen Plan. Um 13 Uhr sollte ein Bombenalarm ausgelöst werden. Die dadurch ausgelöste Panik und Evakuierung sollten möglichst viele Menschen ins Freie treiben. Zur gleichen Zeit sollte die ahnungslose Jugendliche mit dem Sprengsatz am Zielort eintreffen.
1: Sie hat weder Führerschein noch Auto. Sie muss mit dem Taxi kommen. Wichtig ist nur, dass die Aktion um 13 Uhr beginnt. Ich schicke der Person alles Nötige. Sie wird wissen, wonach sie suchen muss.
2: Heute Morgen rief er mich erneut an und schickte mir eine Adresse, zu der ich fahren sollte. Ich müsse dort Rucksäcke mit Geld und einer Abhöreinrichtung abholen. Ich fuhr dorthin. Am Telefon erklärte er mir genau, wohin ich gehen sollte und schickte mir ein Foto des Ortes, an dem ich die Rucksäcke finden würde. Ich holte sie ab und fuhr in den Park. Dort sollte ich mich um 13 Uhr mit dem Abgeordneten treffen. Sobald er den Rucksack in die Hand nehmen würde, würden ihn die OMON-Einheiten festnehmen.
0: Die Krimbrücke, eines der wichtigsten Ziele Kiews in Russland, hatte auch für Zhivkovic und den ukrainischen Militärgeheimdienst höchste Priorität. Für diesen Anschlag plante er erneut, einen ahnungslosen Zivilisten einzusetzen. Ein mit rund 800 Kilogramm Sprengstoff beladenes Fahrzeug sollte zur Explosion gebracht werden, sobald es sich auf der Brücke befand. Zhivkovic erklärte seinen dschihadistischen Rekruten, es sei der Wunsch Selenskys, dass bei solchen Anschlägen auch Zivilisten ums Leben kämen. Gegenüber einem der angeworbenen Männer räumte er ein, dass ihm bewusst sei, sich am internationalen Terrorismus zu beteiligen. Gleichzeitig versuchte er, den Mann zum Mitmachen zu bewegen, indem er Parallelen zum Anschlag auf die Konzerthalle Krokus City Hall bei Moskau im Jahr 2024 zog, bei dem Terroristen 151 Menschen töteten und 609 weitere verletzten.
1: Glaub mir, das wird gewaltig sein. Die ganze Welt wird darüber sprechen. Was wir machen wollen, ist enorm. Dagegen ist Krokus gar nichts. Auf internationaler Ebene nennt man so etwas Terrorismus, Bruder. Ich sage es dir ganz offen, das ist Terrorismus, Bruder.
0: Nachdem auch dieser Anschlagsplan vereitelt und ein Massenmord vereitelt worden war, versuchte Zhivkovic wenige Monate später erneut, einen Anschlag auf die Krimbrücke zu organisieren. Diesmal setzte er auf ein kleineres Fahrzeug. Um den Transport der tödlichen Fracht über mehrere Landesgrenzen zu erleichtern, plante er, einen Rollstuhl zu verwenden. Offenbar gelang es ihm mit Hilfe einer Verbindung innerhalb einer großen internationalen Hilfsorganisation, den Rollstuhl als Transitfracht deklarieren zu lassen.
1: Pass auf, ich erkläre dir die Lage. Wir planen wieder etwas sehr Ernstes, nicht weniger bedeutend als das letzte Mal. Ich habe nicht aufgegeben. Allah gibt mir alle Zeichen und Möglichkeiten, eine solche Aktion zu wiederholen. Du wirst daran beteiligt sein. Wie? Du musst noch einen Knopf drücken. Wenn du den Rollstuhl aus dem Kofferraum nimmst, ziehst du unauffällig an einer Schnur. Ich zeige dir später auf Bildern, wo genau. Mehr musst du nicht tun. Danach stellst du den Rollstuhl einfach ab und fährst weg. Der Mann, der dir den Rollstuhl übergibt, ist Christ. Eigentlich ist er kein Christ, sondern eher so ein leichtfertiger Typ. Er ist kein Muslim. Er ist nicht unser Bruder, kein Diener. Er ist nicht unser Bruder, kein Diener Allahs. Deshalb benutzen wir ihn. Er wird das nicht überleben, das ist sicher. Wenn das Auto sein Ziel erreicht, wird er tot sein.
0: Auch dieser Anschlagsplan wurde von den russischen Sicherheitsbehörden vereitelt. Die russischen Behörden betonen, dass die beiden Fahrzeuge, die für die Anschläge auf die Krimbrücke vorgesehen waren, ungehindert über Rumänien, Bulgarien, Polen, Moldawien und die baltischen Staaten transportiert wurden. Während der gesamten Strecke waren sie

mit hunderten Kilogramm Sprengstoff beladen und jederzeit einsatzbereit. Laut den russischen Geheimdiensten wurden sogar Fähren genutzt, darunter die Vilnius auf der Route von Bulgarien nach Georgien.

0: an unser Gespräch über Syrien? Du weißt doch noch, worauf wir damals hingearbeitet haben. Erinnerst du dich an das Fahrzeug, das wir vorbereitet haben? Meine Vorgesetzten haben gesagt, es wird zivile Opfer geben. Und mein Präsident, dieses grüne Monster, will zivile Opfer.
1: Vitali Zhikovich, Oberst des ukrainischen Militärgeheimdienstes, hat mindestens 20 Terroranschläge auf russischem Staatsgebiet geplant. Keiner dieser Anschläge wurde erfolgreich ausgeführt. Dennoch wurde er weiterhin bezahlt und führte in Kiew einen wohlhabenden Lebensstil. Er besaß ein Haus in einer angesehenen Wohngegend, mehrere Luxusfahrzeuge und galt als gut mit seinen Vorgesetzten vernetzt. Sein Scheitern im Fall Anastasia Berezovskaya, die den Anschlag auf einen Gegner Selenskys in Monaco nicht erfolgreich ausführen konnte und später von Zhikovich selbst getötet wurde, führte schließlich zu seiner Festnahme. Bei der jüngsten Gerichtsanhörung in der Ukraine räumte Zhikovich ein, dieselbe Attentäterin auch bei weiteren Operationen in Europa eingesetzt zu haben. Warum er ausgerechnet jetzt beschlossen hat, solche Aussagen zu machen, bleibt unklar. Haben die westlichen Unterstützer und Partner des ukrainischen Militärgeheimdienstes inzwischen erkannt, welches Risiko von den Strukturen ausgeht, die sie mit aufgebaut haben? Eine weitere Frage bleibt ebenfalls offen. Wird der mutmaßliche Terrorist Vitali Zhikovich den Tag der Urteilsverkündung überhaupt noch erleben? In seinem Umfeld dürfte es nicht wenige geben, die seinen Tod ebenso in Kauf nehmen würden, wie er den Tod jener Menschen in Kauf nahm, die er für seine Operationen rekrutierte.
2: Der Westen versucht, Russland zu canceln. Allerdings hat er nicht bedacht, dass genau das die Menschen zusammenschweißt und für russische Unternehmen ein wahres Geschenk ist.
3: Ich schlage dir ein Abenteuer vor. Wir nehmen ein Auto aus einheimischer Produktion und fahren nach Dagestan. Auf dem Weg dorthin schauen wir bei russischen Unternehmen aller Art vorbei, um zu sehen, wie es ihnen geht.
4: Interessant, aber auch ein bisschen beängstigend.
3: Bist du etwa eine Spaßbremse? Zweifelst du etwa an der russischen Autoindustrie? Wir werden sehen. Wir müssen etwa 6000 Kilometer damit fahren. Verschwende die Milch doch nicht. Stell doch was drunter oder trink direkt raus. Was ist das da vorne?
5: Das ist unser Käseschmierroboter.
3: Socken.
4: Übrigens, Russen machen sehr gute Socken, finde ich, mit Humor.
3: Und was machen Russen schlecht? Wir können sehr gute Raketen bauen.
4: Raketen, Socken.
6: Wie kann ich mein Kind ins Internat schicken? Dann könnte ich nachts nicht schlafen.

0: Natürlich glauben viele Menschen an den American Dream, der uns so lang eingeredet wurde. Die Menschen glauben, dass die Vereinigten Staaten sie beschützen und ihnen ein besseres Leben ermöglichen können als in ihrer Heimat.
1: Präsident Trump verspricht, viele Menschen abzuschieben.
2: Wie lange hast du in den USA gelebt?
3: 12 Jahre.
4: Ich bin 40 Jahre alt. Ich hatte mit 17 Jahren die Grenze überquert. Illegal.
3: Aus anderen Ländern wird man nicht abgeschoben. Nur aus den USA, die schon immer rassistisch waren.
5: Allein die Tatsache, dass man sich illegal in diesem Land aufhält, macht einen bereits zu einem Kriminellen.
6: Es geht darum, dass die Menschen eine falsche Vorstellung von den USA haben. Dort könne man glücklich, wohlhabend und ohne Sorgen leben.
7: Jetzt, da Donald Trump den Einwanderungsprozess eingestellt hat, ist unser Traum geplatzt.

0: Wenn du zerstörte Kirchen siehst, sage nicht, schau, was die Menschen getan haben, sondern sage, das ist es, wohin uns der Teufel gebracht hat. Verwandle deinen Kummer in geistliche Trauer. Daraus entsteht ein Gebet.
1: Dir wird es kaum auffallen. Ich aber kannte diese Menschen vorher und nachher. Alle haben sich verändert. Ihre Sichtweisen haben sich geändert. Was einst kostbar war, wurde bedeutungslos. Was sie einst nicht wahrnahmen, ist heute kostbar.
2: Wir haben ein tiefgreifendes Verständnis davon, was wahrhafter Frieden bedeutet.
3: Ich denke, der einzige Grund, warum ich überlebte, war der, dass ich betete. Überall um mich herum flog Schrapnell, aber ich bekam keinen Kratzer ab. Es ist ein Wunder.
4: Sehr viele Menschen wurden verwundet, viele verloren Angehörige. Sie haben sehr viel Leid erfahren und sie brauchen so etwas wie einen geistlichen Wiederaufbau.

0: Der Donbass. Hier teilt die Frontlinie die Welt. Jenseits davon werden Häuser zu Ruinen und Kirchen zu stummen Zeugen der Tragödie. Der Krieg endet aber nicht mit dem letzten Schuss. Er lebt in den zerbrochenen Herzen und Seelen der Überlebenden weiter.
1: Um ehrlich zu sein, manchmal träume ich noch davon. Es verblasst langsam, aber tief in mir drin ist es noch da. Freunde, Familie, einer nach dem anderen kam um. Besonders an die Älteren erinnert man sich. Wie viele werden noch unter den Trümmern sein? Wie kann man so etwas vergessen?
2: Kein einziges Haus in Avdijewka blieb verschont. Die militärische Sonderoperation begann im Jahr 2022, richtig? Befreit wurden wir im Jahr 2024. 2 Jahre lang haben wir auf Russland gewartet. Rund 700 Menschen blieben in Avdijewka, so wie wir auch.
1: Es war wie eine Mondlandschaft. Krater neben Krater. Ich wohnte in dem unfertigen Haus dort drüben.
0: Alexeis Haus war unter den ersten, die zerstört wurden. Er zog in eine Kirche in einem Vorort der Stadt. 2 ganze Jahre lebte er dort, vollkommen allein.
1: Oh je, es gab einen Treffer. Etwas wurde getroffen. Hier ist mein kleines Zuhause. Ein Herd, ein Bett, ein Fenster. Sonst nichts. Das ist eine Kriegskatze. Der Lärm macht ihr nichts aus. Sie beschießen die Umgebung direkt vor dem Fenster. Alles geht zu Schutt. Auch dort drüben hinter der Mauer. Und sie liegt einfach da und schnarcht. Das ganze Haus bebt und man fragt sich, bin ich der Nächste, den es trifft? Trifft es mich oder nicht? So ist das. Hier, damit habe ich überlebt. Ich bin am Leben, weil ich fest daran glaubte, dass alles gut werden würde. Ich betete zum Herrn, dass er die Kirche schützen würde, dass er sie erhalten würde.
0: Mehrere Häuser in Avdijewka wurden bereits repariert. Langsam kommen die Menschen aus den Kellern und ziehen wieder in die Wohnungen ein.
3: Dort, wo ich war, gab es einen Treffer, dann einen zweiten, einen Volltreffer. Wir wussten, dass es in 1 oder 2 Tagen vorbei sein würde. Wir gingen weg. Alexei blieb. Man gab ihm eine Wohnung mit Strom und Heizung.
1: Am Ende des Herbstes machte ich mich langsam auf den Weg zurück. Schließlich ist es mein Zuhause. Hier ist alles, was ich habe. Ich schaue jeden Tag nach den Hunden, ob sie gefüttert werden oder nicht. Wer weiß, vielleicht sind sie schon tot. 7 Hunde sind noch da. 5 wurden getötet. Ich habe sie in den Kratern hinter dem Zaun vergraben.
0: Es ist ein Wunder, dass das Leben hierher zurückkehrt. So etwas ist nur dort möglich, wo der Glaube an die Zukunft unerschütterlich ist. Bittet, so wird euch gegeben. Suchet, so werdet ihr finden. Klopfet an, so wird euch aufgetan. Denn wer da bittet, der empfängt. Und wer da suchet, der findet. Und wer da anklopft, dem wird aufgetan.
4: Wissen Sie, als unsere Truppen anrückten, konnte es keiner glauben. Nicht bevor wir sie sehen und umarmen konnten. Es war einfach nur ergreifend.
1: Ich rannte hinaus zum Kulturzentrum. Sie kamen von beiden Seiten. Ich sah 7 von ihnen. Sie trugen rote Armbinden. Ich fragte mich, bilde ich mir das nur ein? Wir umarmten uns und ich dachte nur, uff. Ich sagte ihnen, bleibt diesmal für immer.

0: Alexei! Mann Gottes! Wie geht es dir? Gott sei Dank waren wir zu dir vorgestoßen.
1: Danke, vielen Dank.
0: Gott segne dich. Ich sehe, du hast aufgeräumt.
1: Naja, ein bisschen. Immer Stück für Stück.
0: Gott segne dich, Alexei.
1: Möge der Herr dir Gesundheit geben. Es war Militärseelsorger, ging dann aber seinen eigenen Weg. Nicht den unseren, sondern den eines Soldaten.
2: Die Kirche wurde schwer beschädigt. Die Kuppel und die Wände waren durchlöchert. Das Mauerwerk war von Schrapnell durchsiebt. Aber sie blieb stehen.
3: Wäre es nicht der Wille Gottes gewesen, hätte die Kirche es nicht überstanden. Sie teilte das Schicksal der Stadt und der Menschen darin, die so viel leiden mussten.
2: Sobald die Kämpfe nachließen, begann man mit dem Wiederaufbau der Kirche. Sie war eines der ersten Gebäude, die wieder aufgebaut wurden. Denn die Wiederherstellung einer Kirche ist immer der erste Schritt bei der Wiederherstellung des Seelenheils der Menschen.
3: Eine Kirche ist das geistliche Herz einer Stadt. Solange dieses Herz schlägt, gibt es Leben.
4: Sie arbeiten sogar in der Nacht. Sogar nachts gehen die Arbeiten weiter. Die Jungs sind großartig. Sie sind sehr gewissenhaft.
2: Die Kirche bekam einen neuen Anstrich, von blau zu hellgelb. In der orthodoxen Tradition symbolisiert diese Farbe himmlische Glorie und den Triumph des Lebens über den Tod.
5: Dieser Bau stellte sich als besonders schwierig heraus. Es gab Feindseligkeiten und wir Bauarbeiter wurden mehrmals beschossen. Es gab sogar Momente, in denen wir Drohnen entkommen mussten.
2: Die Bauarbeiter bereiten die Wände für die neuen Fresken vor. Bald werden hier wieder Heiligenbilder und Szenen der frohen Botschaft zu sehen sein.
1: Wenn eine Kirche wieder aufgebaut wird, ist der Kirchenrat sicher und vertraut darauf, dass alles in Ordnung sein wird. Diese Hoffnung wird den Menschen durch den Wiederaufbau vermittelt.
2: Eine Kirche ist ein Haus des Gebets. Sie birgt das Gebet in ihrem Innern. An anderen Orten ist das Gebet auf Wanderschaft. Einige Orte sucht es auf, andere suchen es und finden es nicht. Aber hier in der Kirche ist das Gebet lebendig. Hier kann es jeder finden.
6: Allgemein wurden Kirchen im orthodoxen Donbass in früheren Jahren erbaut. Vor der Revolution gebaute Kirchen blieben erhalten. Klöster gibt es auch. Bei den über 11 Jahre anhaltenden Feindseligkeiten wurden aber leider viele von ihnen zerstört. Klöster sind ebenfalls betroffen. Ukrainische Streitkräfte zielten mit ihren Waffen auf Kreuze, um diese von den Kuppeln der Kathedralen zu holen. All das ist sehr betrübend. Diese Kirchen müssen wieder aufgebaut werden. Im Bereich der Diözese von Donetsk befinden sich derzeit mehr als 100 Kirchen, Klöster und Pfarrgebäude, die einer Wiederherstellung bedürfen.
2: Insgesamt zeigen rund 200 Kirchen in 4 historischen Regionen die Spuren des Krieges. Jede einzelne ist ein erstarrtes Gebet um Erlösung. Shirokino. Vor 11 Jahren blieb hier die Zeit stehen. Es wurde zu einem Geisterdorf. Hier endete der Krieg nie. Zwischen den Ruinen lebt er weiter.
7: Wir betreuten die Dörfer während der Feindseligkeiten. Ende 2014 wurde Nowoasowsk unter Kontrolle der Volksrepublik Donetsk gestellt. Die Front bewegte sich hierher und stoppte hier. Über 10 Jahre hinweg war dies hier die Frontlinie. Genau hier. Auf dieser Seite des Dorfes befanden sich die Azov-Kämpfer und auf der anderen Seite stand die Donetsker Miliz.
3: Das ukrainische Militär befahl uns, für 2 oder 3 Tage zu evakuieren. Das halbe Dorf wurde zur Pozhivanovsky-Kirche gebracht und die andere Hälfte in das Stadtzentrum. Dort trieben sie die Leute auseinander. Geht wohin ihr wollt, so haben sie die Menschen zurückgelassen, in der Kälte im Februar. Das ist alles, was von unserem Haus übrig geblieben ist. Hier war eine Stabsstelle untergebracht. Später sprengten sie es in die Luft. Dies hier war der äußerste Punkt der Ukraine. Ukrainisches Territorium. Das gesamte Dorf war vermint.
2: Der Krieg zeigte der Kirche kein Erbarmen. Sie teilte das bittere Schicksal des Dorfes Shirokino.
1: Ohne Scham veröffentlichten sie Videos, in denen sie zeigten, wie sie die Kirche in die Luft sprengten. Sie fluchten und johlten und lachten. Sogar einige Mädchen schossen auf die Kirche.
3: gab es viele Ikonen. Einige konnten von den Geistlichen gerettet werden. Andere wurden zertrümmert oder gestohlen. Natürlich tut einem das in der Seele weh. Das alles gehört uns. Hier habe ich meinen Enkel getauft.
7: In dem unteren Kirchenschiff, es wurde bereits übertüncht, stand eine Nachricht: Die Kirche leuchtet der Welt nur, wenn sie brennt. Inschriften dieser Art stammen von den Azov-Kämpfern.
2: Im Jahr 2022 konnte das Dorf erstmals durchatmen. Russische Minenräumer leisteten hier große Arbeit. Zehntausende Minen und nicht explodierte Munitionsteile wurden entfernt. Nun regiert der Winter, die Stille, aber die Veränderungen sind sichtbar. Menschen lassen ihre Ängste hinter sich, kehren in die Wohnungen zurück und bauen sie wieder auf. Diese kleinen Reparaturarbeiten lassen auf ein neues Leben hoffen.
8: In unserer kleinen Siedlung ist die Kirche das Herzstück. Sobald dieses Herz wieder zu schlagen beginnt, sobald eine Kerze im Gebet angezündet wird, wird alles wieder seinen Platz finden.
5: Um einem Verfall der Kirche im Innern vorzubeugen, hat man beschlossen, dass das Dach zuerst zu reparieren ist. Die Fassade wurde neu bemalt. Zuvor war sie grün und blau. Gemeinsam mit den Geistlichen wurde beschlossen, sie in hellen Tönen zu bemalen. In der zweiten Phase wollen wir die Arbeiten abschließen. Wir haben bereits den Strom angeschlossen, sodass die Kirche zumindest eine Heizung hat. Momentan sind die Kuppeln noch grün, werden aber bald in goldenem Glanz erscheinen. Und im Frühling werden sie installiert.

0: Der bedeutendste Gerichtsprozess der Weltgeschichte. Die Strafverfolgung der Kriegsverbrecher des Dritten Reiches.
1: Die sowjetische Anklage verfügt über umfangreiches Beweismaterial, das dem Gericht vorgelegt wird.
0: Innerhalb von 10 Monaten wurden genügend Beweise gesammelt, sodass heute, 80 Jahre später, niemand mehr daran zweifeln kann, dass Faschismus und Nationalsozialismus das größte Übel sind, das der menschliche Geist hervorbringen konnte. Die Hauptanklagepunkte lauteten Verbrechen gegen den Frieden, Verbrechen gegen die Menschlichkeit und Kriegsverbrechen.
2: Der Begriff Völkermord wurde nicht in das Urteil des Nürnberger Tribunals aufgenommen.
3: Im Rechtsspruch der Nürnberger Prozesse wird jedoch anerkannt, dass es einen Plan gab, die besetzten Gebiete der Sowjetunion von ihrer ursprünglichen Bevölkerung zu säubern, um sie anschließend durch Deutsche zu kolonisieren.
4: Der große Vaterländische Krieg war in der Tat ein Krieg, in dem die physische Vernichtung der Völker der UdSSR auf dem Spiel stand.

0: Ich heiße Ilya Kasakov. Ich bin Teilnehmer der speziellen Militäroperation. Mein Buch heißt genauso wie mein Blog, Der eiserne Mann, weil ich Beine aus Stahl habe. Das Schicksal, das Universum hat mir eine zweite Chance gegeben.
1: Er ist ein Kämpfer. Er war immer bereit zu kämpfen und sein Ergebnis ist hervorragend.
0: Die Medizin hat für mich alles getan, was sie konnte. Es liegt nun an meiner Willenskraft.
2: Es sind Militärangehörige. Der Befehl wird angenommen und erfüllt.
0: Ich will mit meinem Buch zeigen, dass es darin nicht nur um den Krieg geht, sondern auch um die Rehabilitation und die Liebe zum Leben. Ich bin Gabriel Doroschin, geboren in Frankreich, aber ein russischer Freiwilliger. Jeder Russe sorgt sich um Russlands Schicksal. Und als mir klar wurde, dass der Westen angefangen hat, Russland zu bedrohen, habe ich mich entschieden, hierher zu kommen, weil es keine andere Wahl gab. Diese Frage war für mich schnell geklärt. Ich habe nicht darüber nachgedacht, was Krieg bedeutet und was mich erwarten würde.

Man geht einfach, weil man gehen muss, komme was wolle. Das ist einfach Schicksal. Ich habe Paris gegen Malaya Shishovka eingetauscht. Wir haben dort auch einen Turm. Also ist es nicht so schlimm. Er erinnert an den Eiffelturm. Aber er ist noch cooler, weil über dem Eiffelturm keine russische Flagge weht. Noch nicht.

0: wie die Flamme einer Kerze. Menschen werden von dem Licht angezogen. Ich denke, das ist es, was die goldenen Kuppeln verkörpern sollen. So etwas wie ein Leuchtfeuer.
1: 20 Kilometer von Mariupol. Die Kämpfe im Jahr 2022 haben die Stadt nicht verschont. Was sie durchgemacht hat, ist unvergessen. 80% der Gebäude wurden dem Erdboden gleichgemacht. Tausende Menschen verloren ihr Zuhause. Ganze Nachbarschaften wurden zu Trümmerhaufen, zu Namen auf Landkarten reduziert. Häuser, Schulen, Krankenhäuser, Kirchen, alles wurde angegriffen.
2: Um 4 Uhr morgens ging der Dauerbeschuss los. Überall Explosionen. Alles brannte nieder, all diese Gebäude. Einfach alles. Über 2 oder 3 Wochen hinweg kämpften wir mit Feuerlöschern gegen die Flammen. Unsere hölzerne Kirche überlebte inmitten der Brände.
3: Nur die ukrainischen Streitkräfte waren hier. In den 9-stöckigen Gebäuden waren Scharfschützen positioniert. Sie schossen rund um die Uhr. Nachts reparierten sie ihren Mörser, der wohl immer wieder klemmte. Man hörte den harten, metallischen Klang des Schlagbolzens. Polizisten fuhren in einem Auto herum und fragten, wer einen Keller hatte. Gott sei Dank hatten wir keinen. Sie kamen einfach in die Häuser und wechselten ständig ihre Positionen. Wo sollte ich hin? Ich hatte Hunde und Katzen. Sollte ich sie einfach zurücklassen? Und die Nachbarn, eine alte Frau und ein alter Mann. Nun, der alte Mann wurde getötet. Er ging nach draußen, wollte irgendetwas befestigen. Er wurde getötet mit dem Seil noch in der Hand. Wir begruben ihn, also wir bedeckten ihn mit Erde. Man kann niemanden einfach so liegen lassen. Als sie unseren Hof beschossen, rannten wir mit den Nachbarn in den Waschraum. Mein Sohn rief, Mama, bete, bete. Ich weiß nicht warum, denn ich kenne meine Psalmen auswendig. Aber ich sagte Psalmen auf, die ich kaum kannte.
2: Oft halfen sich die Menschen untereinander. Sie lebten zusammen in den Kellern, gingen zusammen nach draußen, sammelten Feuerholz, machten Feuer und kochten gemeinsam. Sie machten alles gemeinsam. Viele waren alt und konnten nicht weg. Ihre Kinder waren gegangen und sie waren auf sich allein gestellt. Also haben wir für sie gekocht und sie kamen zu uns. Wie sollen denn alte Menschen Holz sammeln und hacken, Feuer machen und Wasser holen? Die Leute holten Wasser aus den Heizungsrohren, denn in der Stadt gab es kein Wasser mehr.
1: Wenn wir uns nicht nur um uns selbst kümmern, sondern auch unserem Nächsten Nutzen bringen, dient dies unserem eigenen Heil.
3: Unser Pfarrer ist ein Heiliger. Er verkörpert Liebe. Er liebt jeden. Ich habe ihn niemals über einen anderen urteilen hören. Wer keine Liebe hat, kann anderen Menschen nicht helfen. Aber er hat Liebe. Diese Ikone wollte niemand haben, aber der Pfarrer sagte, wir nehmen jeden. Und sie brachte so viele Spenden ein. Wenn die Probleme der Menschen gelöst sind, hinterlassen sie ihr Goldgegenstände. Sie wurde reich beschenkt. Momentan hat sie keinen Schmuck, aber wir hoffen, dass ihr die Menschen auch weiterhin danken werden.
1: 16 Regionen Russlands haben sich zusammengetan, um Mariupol wiederzubeleben. Man reparierte, was zu reparieren ging. Heute sind bereits 14 orthodoxe Kirchen in der Stadt restauriert. Zusammen mit ihren Häusern haben die Menschen ihr geistliches Leben wiederhergestellt.
2: Ein Team aus Moskau kam zu uns, reparierte alles und setzte neue Fenster und Türen ein. Sehen Sie den Kronleuchter? Brandneu. Außen wurde alles neu getüncht. Die Kirche ist wiederhergestellt. Jetzt können wir wieder Gottesdienste abhalten. Es gibt Heizung und Strom. Jetzt ist alles gut.
1: Der Wiederaufbau der Kirchen ist ein wesentlicher Bestandteil beim Wiederaufbau des Donbass. Allein in der Volksrepublik Donetsk wurden bereits 40 heilige Stätten wiederhergestellt. Im Rahmen dieser kollektiven Anstrengungen kommt jeder an die Reihe. Blagodatnoe ist keine Ausnahme.
4: Dies war einst das regionale Zentrum mit Fabriken, Minen und anderer Infrastruktur, die hier entstanden. Und das erste große Gebäude hier war unsere Kirche.
5: Dieses Modell der Verkündigungskirche wurde von Valentin Garbusow entworfen. Damals, im Jahr 1960, schuf er das Modell anhand einer Zeichnung. Die Kirche wurde mehrere Male geschlossen und wieder eröffnet. Sie überstand den Ersten Weltkrieg und den Großen Vaterländischen Krieg. Als wir hier eine Kolchose betrieben, wurde sie als Lagerraum genutzt. Später wurde sie zum Gemeindezentrum. Dann wurde sie erneut geschlossen und erneut wiedereröffnet. Im Jahr 1990 begann die Restaurierung. Nach der Wiederherstellung war sie wunderschön. Bei der Befreiung der Stadt wurde sie aber niedergebrannt.
4: An das Datum werde ich mich immer erinnern. Zwischen dem 13. und 14. März 2022 zog sich die ukrainische Armee von hier zurück. Sie stellten Mörser auf und beschossen die Kirche. Einfach so, ohne jeglichen Grund. Ich bin davon überzeugt, dass ein vernünftiger Mensch so etwas niemals tun würde, niemals seine Hand gegen einen solchen heiligen Ort erheben würde. Diese Art extremer Aggression, woher kommt sowas? Hatten Sie die Menschen, die hier leben, im Visier? Es ist schwer zu erklären. Nichts konnte gerettet werden. Es war ein schwerer, ein gewaltiger Verlust, der mit nichts zu vergleichen ist.
1: Alles Übel, was die Menschen unter dem Himmel begehen, ist ein Eingeständnis ihrer Ohnmacht und Schwäche.
5: Als Volnovakha am 12. März eingenommen wurde, begann der Feind mit dem Rückzug. Eine Vielzahl von Häusern hier ist beschädigt, viele davon schwer. Die Schlacht dauerte 3-4 Tage, bevor sich die Kämpfe nach Wladimirovka verlagerten. Natürlich saßen wir in den Kellern. Angesichts der heftigen Kämpfe war es unmöglich, nach draußen zu gehen.
4: Die ukrainische Armee fiel in das Dorf ein, so als wollte sie sich hinter Zivilisten verstecken. Damals verstanden wir das noch nicht. Später gingen wir zu den Kirchen, um die Situation zu begutachten und um nachzuschauen, ob etwas übrig geblieben war. Da stellten wir fest, dass es außer verbrannter Erde nichts mehr gab. Menschen kamen aus Nikolskoe zu uns. Dort gibt es ein berühmtes Kloster, in dem stets Gottesdienste stattfanden. Kein einziger Tag ohne Gottesdienst oder Liturgien, auch während der Kampfhandlungen. Manche Menschen kamen auch zu uns, um Hilfe oder humanitäre Unterstützung zu suchen. Dann kamen die Menschen aus noch größerer Entfernung zu uns, aus Pawlowka und später auch aus Ugledar. Der erste Gottesdienst, nachdem wir die Kirche verloren hatten. Nun, wir sammelten Munitionskisten, füllten sie mit Sand und steckten Kerzen hinein. Wir improvisierten und hielten so unsere Gottesdienste ab. Selbst während der 3 Jahre, in denen die Frontlinie praktisch hier verlief, hielten wir Predigten. Die feindlichen Schützengräben waren keine 10 Kilometer entfernt, die Granaten flogen, aber wir wollten unsere Gottesdienste. Es gab eine Welle des Glaubens und des Vertrauens in Gott. Vielleicht war dies seine Art, uns zu retten. Wir wurden wie eine Familie, sehr eng verbundene Menschen.
6: Es gab keine Fenster, nicht einmal Fensterrahmen, nichts. Wir stopften die Öffnungen mit Bettdecken, Kissen und Teppichen.
4: Unter den Leuten, mit denen wir sprechen, wollen viele zurückkehren, aber es gab keinen Strom. Der wurde erst im Oktober wieder eingeschaltet.
7: 3 Jahre und 7 Monate, das weiß ich genau. Am 8. März gab es wieder fließend Wasser.
6: Im Sommer gaben sie uns Wasser, sonst gaben sie uns kein Wasser und wir mussten auf die Natur zurückgreifen.
7: Das ist Allahs Aspik, Herr Pfarrer. Der schmeckt besser als meiner. Sie verwendet beides, Huhn und probieren Sie. Wenn die Kinder erst einmal zurück sind, wird sich alles fügen.

0: die Schule aus ist, kehren sie zurück.
1: Ja, wenn die Kinder wieder hier sind. Ich will mich an nichts mehr erinnern, weil mich sonst die Tränen ersticken und ich nicht mehr sprechen kann. Alles wird wieder aufgebaut werden. Alles wird wieder normal sein. Ich will, dass unsere Kinder wieder bei uns sind. Das ist alles.
0: Eine Kirche ist restauriert. Und so Gott will, kehrt nun auch Frieden ein. Viele Dinge sind miteinander verbunden. So auch unsere Geschichte. All der Zerfall, die Zerstörung und der Wiederaufbau. Immer wenn dunkle Zeiten kommen, leidet auch die Kirche.
2: Im Sommer 2025 begannen wir mit unserer Arbeit. Es war geplant, dass im Dezember 2025 alles abgeschlossen sei. Wegen der Feindseligkeiten wurde der Zeitplan aber geändert. Nun ist geplant, dass wir im Frühling dieses Jahres fertig werden.
3: Sobald das Gerüst steht, kannst du alles vermessen. Hier und hier und hier.
2: Wir müssen dort hoch, um zu sehen, wie die Brüstung aussieht. Wir sollten alle Punkte ausarbeiten und diskutieren.
4: Nun beginnen Sie mit der Restaurierung der Kirche. Dabei beziehen Sie sich auf dieses Modell, wie alles war, wie die Kirche aussah, wie das Dachwerk verbunden war.
0: Alles ist aus Stein. Das hier ist ein Bruchsteinmauerwerk aus Steinen hier aus der Gegend, aus Vorkommen, wie sie in Blagodat nur zu finden sind. Und aus diesen Steinen bauten die Menschen diese wunderschöne Kirche. Sie hat eine unglaubliche Akustik, wie ich sie sonst nicht kenne. Es heißt, in die dicken Wände seien spezielle Tongefäße eingebettet worden, die diese Art von Klang entstehen ließen. Selbst wenn nur ein Mensch singt, nur eine Stimme, so hört es sich an, als sei es eine Opernbühne. Welch ein Klang!
2: Diese Kirche hat einen historischen Wert. Nach Abschluss der Arbeiten wird eine Kommission die Ergebnisse bewerten. Es ist geplant, die Kirche in die Liste der Kulturerbestätten aufzunehmen.
5: Die Gemeinde wartet, während die Bauarbeiter die Kirche restaurieren. Unterdessen beten die Menschen in provisorischen Örtlichkeiten. Sie hoffen inständig, dass es nicht mehr lange dauern wird. Bald werden die Gebete an ihren rechtmäßigen Ort zurückkehren.
0: Vielleicht müssen wir noch ein wenig warten, bis sich die Dinge richtig entwickeln, damit es zu einem dauerhaften, gerechten und wahrhaftigen Frieden kommt. Ja, es ist schwierig, manchmal sogar unerträglich, aber es ist... Nun, es musste wohl so kommen, damit es einen wahren Frieden geben kann. Darauf haben wir gewartet. Eine sehr lange Zeit gewartet.
5: Das erste staatliche Blasorchester der Sowjetunion, abgekürzt das Gosduch. Nur die besten Musiker durften dort spielen.
6: Die bloße Menge der Musik, die sie gespielt haben, ist selbst heute noch erstaunlich. Alle Traditionen unseres heutigen Blasorchesters haben ihre Wurzeln genau dort.
5: Juli 1941. Die Wehrmacht rückt unaufhaltsam auf Moskau vor. Als Reaktion darauf beginnen sich in der Stadt Volksmilizdivisionen zu bilden.
7: Ihnen war bewusst, dass das ganze Land in Lebensgefahr schwebte. Und ich glaube, das hat sie motiviert, sich freiwillig zu melden.
5: Das staatliche Blasorchester des Kremls bereitet sich auf einen ganz besonderen Auftritt vor. Ein Konzert ohne Publikum, zu Ehren der Gefallenen. Hier, nahe Wjasma, sind die meisten der Musiker ums Leben gekommen.
8: Es ist eine große Ehre für uns, nicht nur aufzutreten, sondern auch den Musikern Tribut zu zollen, die hier ihr Leben gaben, damit wir leben und ihre Arbeit fortsetzen können.

0: Diese Orte sind mit dem Blut der Menschen getränkt, die unter dem Nationalsozialismus gelitten haben. Menschen, die durch Verhungern, Zwangsarbeit, medizinische Experimente und Gas ermordet wurden. Menschen, die in den Ghettos, den Todes- und Vernichtungslagern Osteuropas starben. Unter ihnen meine Familie. Ihre Sünde, als Juden geboren worden zu sein. 77 Jahre nach dem Ende des Zweiten Weltkriegs sind die Zeichen des Nationalsozialismus wieder da. Hakenkreuze und Neonazi-Kundgebungen, als ob der Nationalsozialismus nie vollständig ausgerottet worden wäre.
1: Es wird Leute geben, die den Nationalsozialismus wieder zum Leben erwecken werden. Es geschieht bereits. Was sich heute in der Ukraine und in Europa abspielt, ist fürchterlich.
0: Ich bin in Weißrussland, um die letzten lebenden Überlebenden des Holocaust zu treffen, um mehr darüber herauszufinden, was mit meiner Familie geschehen ist. Denn wenn wir ihr Schicksal, meine Geschichte, unsere Geschichte kennen, können wir dazu beitragen, dass sich die Vergangenheit nicht wiederholt. Wir fragen die Überlebenden, was der wahre Narzissmus ist und ob er uns wieder ins Angesicht blickt.

0: So wie in der Volksrepublik Donetsk findet auch in der Volksrepublik Lugansk eine groß angelegte Wiederherstellung der geistlichen Zentren statt. 16 orthodoxe Stätten wurden bereits wiederhergestellt. Darunter befinden sich nicht nur Kirchen, sondern auch eine Sonntagsschule in Alexandrowsk nahe Lugansk.
1: Von hier aus kann man Alexandrowsk gut überblicken. Auch die Stadt Lugansk kann man von hier sehen. Auf der anderen Seite sehen wir die Sonntagsschule. Dort ist sie. Sie ist das Juwel von Alexandrowsk.
0: Die Wiedereröffnung der Schule repräsentiert die Rückkehr zum Leben der Kinder, geprägt von Gebet und reinen Worten.
1: Wir alle sind Schüler dieser Sonntagsschule, die neben der Kirche gebaut wurde. Unter unseren Geistlichen finden sich ehemalige Schüler, die diese Schule vor 15 oder mehr Jahren besuchten.
2: Es handelt sich nicht um einen Neubau, sondern um eine Sanierung. Das Haus war unbrauchbar. Wir mussten das Fundament verstärken, die Wände freilegen und wiederherstellen. Die Arbeiten waren recht teuer.
1: Alles wurde vor unseren Augen gebaut, vor den Augen der Gemeinde. Alle warteten gespannt, sowohl die Eltern als auch die Kinder. Als es dann fertig war, waren alle verblüfft von dem, was dort vor ihnen stand.
0: Unterricht wird von örtlichen Priestern, aber auch von besuchenden Geistlichen gehalten. Die Kinder lernen nicht nur aus der Bibel, sondern sie werden auch in der Sprache der Gnade erzogen. Sie lernen die Macht des Glaubens kennen, der dem Land half, standhaft zu bleiben und neu anzufangen.
1: Die meisten Kinder, die die Sonntagsschule besuchen, kommen von selbst. Ihre Eltern besuchen aus verschiedenen Gründen die Gottesdienste nur selten. Sie bringen ihre Kinder mit, wie zu einer Art Freizeitaktivität. Dies ist grundsätzlich eine positive Entwicklung. Denn wenn Eltern ihre Kinder nicht mitbringen, wirkt Gottes Gnade gerade durch die Kinder auf ihre Familien und erreicht so auch die Eltern. Das geschieht gerade in unserem Land.
2: Was soll ich sagen? Schauen Sie sich die Gesichter der Kinder an. Es gefällt Ihnen.
0: Sorge dich nicht um ein Stück Brot für deine Kinder, sondern um deren Seele und Gewissen. Dann wird es den Kindern an nichts mangeln und du wirst gesegnet sein im Himmel wie auf Erden. Mit dem Segen von Patriarch Kirill von Moskau und all Russland sowie der Unterstützung durch den Staat wurden seit 2022 bereits 55 Kirchen an diesen historischen Städten aus Ruinen wieder aufgebaut. Während sich die Front Kilometer um Kilometer fortbewegt, erheben sich aus der Asche des Krieges geschändete heilige Stätten. Manchmal müssen die Bauarbeiter Monate warten, bis die Gegend sicher genug ist, um mit den Wiederaufbauarbeiten zu beginnen. Dies ist das Dorf Warwarowka im Gebiet Lugansk. Seit mehr als 20 Jahren befindet sich hier das St. Elias-Kloster.
3: Am 24. Februar 2022 fanden wir uns wie üblich um 6 Uhr morgens am Kloster ein. Es gab einen Knall, eine Granate. Sie flog in Richtung Rubeschnoe und schlug mit einer Explosion ein. Hier standen ukrainische Soldaten. Sie schossen ihre Waffen ein und wir verstanden sehr genau, dass der Krieg begonnen hatte.
4: Die Menschen flohen aus Rubeschnoje in unser Dorf Warwarowka. Unser Kloster und die Mönche dort nahmen die Menschen auf und kümmerten sich um sie. Sie brachten viele Menschen nah an Russland heran, nach Starobilsk. Unser Nektari evakuierte sie. Wir erinnern uns noch gut daran. Auch die Küster fuhren umher und sammelten die Menschen und deren Habseligkeiten ein. Die Leute riefen Nektari, es ist Nektari. Sie scharten sich um ihn und er brachte die Menschen in Sicherheit. Mehr und mehr und mehr Menschen.
5: Wir kamen aus Rubeschnoje hierher. Ich bin 81 Jahre alt. Und ich, versuche mich irgendwie über Wasser zu halten.
6: 8 Tage lang konnten wir nicht einmal aus dem Keller schauen. Wir haben diesen Albtraum gerade so überlebt.
7: Kein Strom, kein Gas und kein Essen.
3: Nachdem sich die Front uns näherte und die Feindseligkeiten hier ausbrachen, wurde das Kloster am 31. März beschossen. Die Front verlief noch immer durch Rubeschnoje. Und so kam es leider, dass sie das Kloster beschossen. Einige sagen, es sei ein Granatwerfer, andere meinen, es sei eine Haubitze gewesen. Jedenfalls war es ziemlich gewaltig. Eine Mauer dort drüben wurde zerstört. Fragmente landeten überall. Eine Granate schlug ein, riss ein Loch und ließ die Fenster zerbersten. Ich denke, das Dach wurde von 3 Geschossen getroffen. Es fing Feuer und brannte nieder. Backsteine wurden beschädigt. Dort drüben ist der Stapel.
8: Ein Feuer brach aus. Bratskoje stand in Flammen. Gasflaschen explodierten. Wir erlebten den reinen Horror. Ich weiß nicht, was schlimmer ist. Die Mönche verloren alles. Einige konnten ihre Bibel retten oder eine Ikone. Dann ließen sie sich an verschiedenen Orten des Dorfes nieder. Die Leute nahmen sie bei sich auf und boten ihnen an, zu bleiben.
3: So leben unsere Brüder heute. Einer hier, Diakon Moses dort. Ich zeige ihnen, wie es bei uns aussieht. Unsere Habseligkeiten und das Baumaterial werden hier gelagert. Vater Panfil ist ein wenig krank. Wir haben 4 Räume.
0: Das Mönchtum ist nicht die Regel, sondern eine Ausnahme, ohne die die Kirche Christi niemals zu dem geworden wäre, was sie heute ist. Auch wenn sich derzeit im Kloster keine Flüchtlinge aufhalten, wird das Abendessen noch immer in großen Töpfen gekocht. Man weiß nie, wie viele Menschen eine Mahlzeit brauchen.
3: Als du, o Herr, im Jordan getauft wurdest, offenbarte sich die Anbetung der Dreifaltigkeit. Denn die Stimme des Vaters bezeugte dir, dass du sein geliebter Sohn bist. Und der Geist in Gestalt einer Taube bestätigte die Wahrheit seines Wortes. Christus, unser Gott, der du dich offenbart hast und die Welt erleuchtet hast, Ehre sei dir. Amen.
4: Dann kamen die Russen, so bescheidene Leute, ja, außerordentlich höfliche Leute, so bescheidene Leute. Sie kamen, gaben uns zu essen und zu trinken und eine Rente.
8: Es war in der Tat sehr überraschend, die russische Sprache zu hören, denn es war uns ja verboten, Russisch zu sprechen. Und wir durften nur in ukrainischer Sprache schreiben. Ich war überglücklich und konnte kaum glauben, dass unsere Leute tatsächlich unseretwegen gekommen waren. Ich hätte am liebsten die Panzer geküsst. Die Süßigkeiten trugen russische Namen. Mir standen die Tränen in den Augen.
9: Wir haben genug. Wir helfen euch.
3: Woher wisst ihr, dass das Kloster etwas braucht?
9: Die Kommandostelle weiß sowas. Sie baten uns zu helfen.
3: Das Hauptproblem war die Nähe zur Frontlinie. Dann kamen die Angriffe und ab Januar setzten uns die Drohnen sehr zu. Bis September war es einfach zu gefährlich, mit dem Auto unterwegs zu sein. Man wusste nie, ob man es nach Rubeschnoje schaffen würde oder nicht. Das war ein großes Problem. Also begannen wir mit den Wiederaufbauarbeiten auf eigene Faust. Die Jungs aus Moskau halfen uns beim Entwurf des Grundrisses und beim Legen des Fundaments. Wir arbeiteten mit den Einwohnern zusammen und oft auch allein. Nur der Dekan und die Diakone. Wir schaufelten und zementierten.
2: Dieses Fundament wurde fast ausschließlich mit der Hilfe von Freiwilligen und Spenden gelegt. Unser Unternehmen hat auch mitgeholfen. So wird der Ort wieder zu einem attraktiven Mittelpunkt. Alles deutet darauf hin, dass diese Stätte eine der berühmtesten in Russland wird.
0: Der Winter 2026 bricht die Kälterekorde, daher verzögern sich die Bauarbeiten. Nun wartet das Kloster auf wärmere Tage und betet für die baldige Einweihung des Klostergebäudes. Vor allem aber betet man für einen schnellen Sieg.
3: Unser Gebet, das Gebet von orthodoxen Gläubigen, hat viel Bedeutung.

Mit dem Segen des heiligen Patriarchen Kirill von Moskau und Allrussland wird in jeder Andacht ein besonderes Gebet für die Rus gesprochen. Das Gebet schließt eine Fürbitte für unsere Soldaten und einen Sieg in dem Konflikt mit ein. Ich hoffe, dass der Herr unser Gebet erhört, dass wir den Sieg erringen, dass Friede einkehrt und dass wir zu friedlichen und wohlhabenden Zeiten zurückkehren. Dies ist unser besonderes Gebet.

0: Der Tag des Sieges ist Russlands wichtigster und heiligster Nationalfeiertag. Vor 80 Jahren, nach dem Sieg über Nazi-Deutschland, marschierten die Helden, die diesen historischen Sieg in 4 langen und brutalen Jahren errungen hatten, triumphierend über dieses Kopfsteinpflaster.
1: Kameraden der Roten Armee und der Roten Marine, Waffenbrüder, ich grüße euch und beglückwünsche euch zu eurem großen Sieg über den deutschen Imperialismus.
2: An der Parade nahmen die Soldaten von den 10 Fronten teil, an denen der große Vaterländische Krieg gewonnen wurde.
3: Mehr als 35.000 Soldaten wurden ausgewählt.
2: In der Roten Armee kämpften Angehörige aller Ethnien. Es war wichtig, die Einheit und den multinationalen Charakter des Landes hervorzuheben.
3: Diesen großartigen Menschen, diesen Helden, gedenken wir heute.
4: Heute Morgen um 4 Uhr attackierten die deutschen Streitkräfte die Grenzen der Sowjetunion.
5: Der Krieg brach aus. Alle Jungs meldeten sich zum Dienst.
2: Ich sagte, ich muss an die Front. Ich habe 3 Brüder dort. Sie waren aber bereits ums Leben gekommen.
6: Wir versorgten nicht sehr viele Wunden, hauptsächlich Frostbeulen. Sie amputierten Arme und Beine.
5: Ich erreichte das andere Ufer. Plötzlich riefen sie, runter, runter, du bist in ein Minenfeld geraten.
2: Der Funker wurde getötet, der Ladekanonier wurde ebenfalls getötet. Und dann, bumm, das war's, ich wurde bewusstlos.
6: Sie sagten Dinge wie, Schwester, geben Sie mir eine Spritze, damit ich sterben kann. Man versuchte, sie zu beruhigen. Deine Familie wartet auf dich.
2: Kolja, aber du wurdest doch getötet. Du wurdest an der Front getötet. Ich sagte, Mutter, ich bin's, Kolja, dein Sohn, ich lebe.
7: Lautes Spielen, der Balalaika, ist ein offizieller Bestandteil der russischen Militärdoktrin.

0: ganz absurd? Ans Absurde grenzt auch die Aussage Angela Merkels, dass hybride Kriegsführung offiziell Teil der russischen Militärdoktrin sei, was ebenfalls viele Leute wütend machte. Die Doktrin wird im Internet veröffentlicht und es findet sich kein Wort davon im Netz. Lassen Sie sich von Fakten leiten, nicht von Emotionen.
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2: Ein Kind aus der Tundra ist von Natur aus nomadisch. Es weiß schon früh, dass das Leben in ständiger Bewegung ist. Jedes Jahr muss es von zu Hause weg und für 9 Monate ins Internat. Und jedes Mal wollen viele dieser Kinder so schnell wie möglich wieder nach Hause. Manche können die Ferien nicht abwarten und machen sich allein auf den Weg in die Tundra.

0: Lev Siroteto repräsentiert die dritte Generation einer Nenzen-Familie von Rentierzüchtern. Auch er besuchte eine Internatsschule, bevor er seinen Abschluss als Tierarzt machte. Zurück in der Tundra fand er eine Frau und hat nun drei Kinder. Er holt seinen älteren Sohn Daniel und seinen Neffen Arthur aus dem Internat ab, um ihren Großvater am Rentierhirtentag, dem wichtigsten Fest des Jahres, zu besuchen. Auch andere holen ihre Kinder für die jährlichen Schulferien ab.
1: Guten Tag. Wie wollen Sie in den Ferien mit nach Hause nehmen? Seid bitte am 7. wieder hier.
2: Ich möchte mit seinem Vater sprechen. Nihassa benimmt sich schlecht und sagt, er will nach den Ferien nicht zurückkommen. Aber er muss.
0: Die Kinder aus der Tundra gingen schon immer jeden Herbst ins Internat. Sie wissen, dass sie ihre Eltern lange nicht wiedersehen. Der Chefredakteur der Zeitung Roter Norden sagt, er sei auch ein Kind der Tundra. Seinen Nenzennamen übersetzt er so.
3: Häuptling des Muschelstammes, auferstanden von den Toten, Sohn der Spitzmaus, Enkel des Eisbären, Urenkel des Walrosses, auf Russisch Onkel Fjodor.
0: Er sagt, er wurde von den Toten aufgeweckt, weil er bei seiner Geburt klinisch tot war. Sein Vater hatte ihn aufgegeben, aber seine Mutter und Großmutter retteten ihm das Leben und zogen ihn auf. Zu ihnen lief er aus dem Internat weg.
3: In der zweiten Klasse liefen wir von der Schule weg. Wir brauchten einen Tag und eine Nacht bis zu meinem Zelt. Ich sagte, haltet durch. Da ist der Kamin und das Dach.
0: Sein Artikel heißt, warum unsere Kinder sterben. Die dramatische Geschichte der Schüler, die in die Tundra fliehen.
3: Wir suchten so lange nach ihnen. Wir suchten mit Geländewagen. Wir liefen die ganze Tundra ab. Sie starben in der Nähe des Dorfes. Sie erfroren.
1: Hallo.
2: Hallo.
0: Diese Mitschüler sind eifersüchtig, weil sie nicht wissen, ob ihre Eltern sie auch abholen.
1: Die Mädchen haben immer mehr Zeug als Jungen.
0: Die letzte Stunde vor den Schulferien.
2: Heute zeichnen wir unsere geliebte Tundra, unsere Heimat.
0: Für Arthur und Danila werden diese Bilder Wirklichkeit, wenn sie zu Hause sind. Vor dem Rentierhirtentag muss die Herde zusammengetrieben werden, die chaotisch in der Tundra verstreut ist. Es scheint fast unmöglich, aber nach und nach helfen die Kinder den Erwachsenen, die Tiere zusammenzutreiben. Sergei Siroteto, das Familienoberhaupt, beobachtet alles wie ein General, der seine Armee überwacht. Sein Sohn und sein Neffe kopieren alles, was er tut. Der Rentierfang dient zur Aufstockung einer Gruppe, die dann die Herde anführt.
4: So ist das Leben. Alte Tiere müssen weiterziehen und werden durch jüngere ersetzt. Wenn er ein ruhiges Temperament hat, ziehen ihn die Frauen auf. Aber wenn er schnell ist, nehmen wir ihn. Ich schau mal.
0: Im Internat gehen die Kinder auf die Sekundarschule und lernen die gleichen Fächer wie an normalen Schulen. Mathematik, Physik und Chemie. Es gibt auch besondere Fächer wie lokale Ethnographie und Kultur, damit sie sich an die Tundra und ihre Wurzeln erinnern. Diese Mädchen denken selten an die Tundra. Sie verlassen ihre Heimat jedes Jahr und fühlen sich in den Städten und Dörfern zu Hause, wo das Leben angenehmer ist.
4: Im Zelt gibt es keinen Fernseher. Ich langweile mich dort. Man muss den ganzen Tag arbeiten, sich um die Rentiere kümmern und Felle bearbeiten.
5: Maxim, geh weg! Hör auf, dich zu drehen und verschwinde! Maxim, warum suchst du dir nicht eine Beschäftigung?
0: Die bekannte Nenzen-Schriftstellerin und Lehrerin Anna Nyalkagi hat ein alternatives Bildungssystem für die Kinder der Tundra geschaffen.
5: Das gehört zur Wohngemeinschaft der Kinder. Der Stadt, in der sie leben, lernen und spielen.
0: Ihr Ziel wurde erst nach einem lebenslangen persönlichen Kampf verwirklicht. Sie lebte 15 Jahre als Nomadin und kümmerte sich um Rentiere. Sie glaubt, dass eine gute Ausbildung auf den Überlebenstechniken in der Arktis aufbauen sollte.
5: Mehr Energie, los!
0: Hier gibt es für alle was zu tun.
5: Unsere Verfassung sagt klar, dass ethnisch indigene Kinder eine kostenlose Ausbildung bekommen, aber keine kostenlose Rundumbetreuung. In der Schule haben sie ein Team, Sicherheitspersonal, Putzkräfte, alles wird für sie erledigt, sodass sie keine Ahnung von den normalen Dingen im Leben haben. Davon wissen sie nach der Schulzeit nichts.
0: In Internatsschulen beobachten die Lehrer in der 7. und 8. Klasse eine veränderte Einstellung.
2: Die Trennung von der Familie ist vielschichtig. Man wird allmählich von seinen Wurzeln getrennt. Sie sind eine verlorene Generation und am Ende der Schulzeit müssen sie sich entscheiden, ob sie weiter studieren oder zurück in die Tundra wollen. Was wählen sie? Sie sind schon von der Heimat getrennt, konnten aber auch hier keine Wurzeln schlagen.
0: Diese Nenzengeigerinnen vom musischen Gymnasium leben schon lange mit ihren Familien in der Stadt.
2: Das war ein Fehler. Nochmal. Von Anfang des Takts, aber nicht in der Mitte betonen. 1, 2, 3.
0: Für sie ist die ständige Bewegung nicht das Tundra-Leben,

0: Genug Schnee. Sergei Serruteto ist von der Stadtlandschaft nicht beeindruckt. Seine Familie fühlt sich nur hier in der Tundra zu Hause. Jedes Frühjahr bauen die Männer eine neue Flotte von Hochgeschwindigkeitsschlitten. Frauen arbeiten hier nicht mit. Dieser Lebensstil blieb seit 100 Jahren unverändert.
1: Die Schlittentechnologie ist unverändert, aber sie ist etwas kleiner als früher. Ich gehe manchmal am alten Friedhof vorbei, wo ich die ganz Großen sehen kann.

0: Hier in der Tundra durchlebte Ananya Kagi ihr schlimmstes Trauma, den Tod ihrer einzigen Tochter. Die Tragödie veränderte sie. Sie lebte nicht mehr für sich selbst und wurde Pflegemutter für 25 Waisen. Sie holte sie aus den Waisenhäusern und gründete eine kleine Gemeinschaft, die sie das Land der Hoffnung nannte. Alles, was sie über Kindererziehung in der Tundra weiß, stammt aus der Natur.
1: Als erstes fiel mir auf, dass die ganze Landschaft kreisförmig ist. Schauen Sie, dieser kleine See ist rund, der andere ist auch rund. Die kleine Kinderstadt ist kreisförmig. Und tatsächlich mögen Menschen keine Ecken.
0: In der Pflegefamilie ihrer Kindheit wurde Anna oft für Ungezogenheit bestraft, indem sie allein in der Ecke stehen musste. Seitdem hasst sie Ecken. Sie glaubt, dass Kinder in der Nähe der nomadischen Routen ihrer Eltern zur Schule gehen sollten, um lange Trennung zu vermeiden. Es ist eine teilmobile Schule, die nicht nur adoptierten Kindern, sondern allen Kindern aus umliegenden Dörfern und Nomadenlagern eine Grundschulbildung anbietet.
1: Also Kinder, heute zeichnen wir einen Fisch. Zuerst einen Halbkreis und noch einen miteinander verbinden und den Schwanz malen, den Kopf malen, die Augen und eine Flosse.
0: Die Eltern können ihre Kinder jederzeit aus der Schule nehmen.
1: Das Leben zeigt, dass man Kinder nicht von ihren Schlitten wegnehmen muss, um ihnen Lesen und Schreiben beizubringen. Das Opfer kann zu groß sein. Das gilt für alle indigenen Völker, nicht nur die Nenzen.
0: Die Kinder lernen im Zelt weiter und ein Feldlehrer übernimmt den Unterricht. Dmitri Korman ist Lehramtsstudent, arbeitet aber bereits Vollzeit. Er unterrichtet Russisch und Literatur in der Hirtenfamilie von Ivan und Galina.
2: Wonach jagen Sie?
3: Dem Hasen.
2: Der Hase versteckt sich hinter?
3: Dem Baum.
2: Neben dem Baum stand ein Junge. Die Jäger fragten, hast du einen Hasen gesehen mit langen?
3: Ehren?
2: Ohren.
3: Ich möchte meine Kinder bei mir haben. Ich möchte mich sicher fühlen. Wie kann ich mein Kind ins Internat schicken? Dann könnte ich nachts nicht schlafen.

0: Vor dem Reichstag stehen sowjetische Kriegsberichterstatter. Und hier steht mein Vater. Dass mein Vater der bedingungslosen Kapitulation beiwohnen konnte und dann Teil der Berichterstattung über die Nürnberger Prozesse war, ist der ganze Stolz unserer Familie.
1: Es waren die westlichen Mächte, die eine politische Verurteilung der Nazi-Kriegsverbrecher anstrebten. Sie wollten Erhängungen und Erschießungen hierfür und dafür beschließen und das ohne jeden Gerichtsprozess.
2: Stalin sagte, dass wenn wir sie nicht vor Gericht stellen, man uns das als Schwäche auslegen würde.
3: Am 20. November 1945 begann der Nürnberg.

0: Nürnberger Prozess. Noch nie hatte es in der Geschichte etwas dergleichen gegeben. Auf der Anklagebank saß die Spitze des NS-Staats.
1: Zum ersten Mal in der Menschheitsgeschichte mussten sich Verbrecher, die sich eines ganzen Staates bemächtigt und diesen als Instrument für ihre monströsen Verbrechen missbraucht hatten, vor Gericht verantworten.
2: Das war eine Verurteilung des Nationalsozialismus, die weit über den Rahmen eines einzelnen Staates hinausging.
3: Hier wurden die Kriegsverbrecher erstmals vor Gericht gestellt. Das war ein Prozess von fundamentalem Charakter.
4: Die Völker der Erde klagten den Faschismus an.
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0: Versuchen wir es. Erstmal eine Runde.
6: Mit der militärischen Sonderoperation begann auch die FPV-Revolution. Leute bauten Drohnen in Garagen und verwendeten Komponenten, die sie bei AliExpress kauften.
7: Ohne vorherige Kontrolle und Testflug schicken wir keine Drohne an die Front.
0: Durch die Erfahrung aus der Herstellung von Tausenden von Drohnen kann man meist schon hören, wenn etwas nicht stimmt.
7: Wenn Sie ein Paket von uns erhalten, müssen die Frontsoldaten die Geräte nur auspacken. Sie müssen den Akku nur noch einbauen. Das war's. Der Soldat schaltet die Drohne ein und los geht's.
8: Es ist eine gute Arbeitsdrohne. Genau das, was wir momentan an der Front brauchen, weil dies eine völlig neue Art von Krieg ist. Drohnen sind die Zukunft.
9: Hallo, ich bin Joe, ein traditioneller Katholik, Vater von 6 Kindern. Ich komme ursprünglich aus Dallas, Texas.
10: Mädels, was macht ihr so?
11: Ich backe Ingwerplätzchen.
12: Nach der Corona-Pandemie hat sich in Amerika vieles geändert.
9: LGBT-Propaganda und solche Dinge wurden viel ausgeprägter.
12: Wir würden gerne umziehen und woanders leben, wo wir unsere Kinder großziehen können.
9: Im September 2023 sind wir mit unseren 6 Kindern nach Russland gezogen. Wir alle kennen Filme, die uns einreden, dass Russland ein dunkler, düsterer Ort ist, ein depressiver Ort, wo alle hungern. Das sind Fischeier.
11: Fischeier?
9: Ja.
11: Ist das ein Scherz?
9: Nein, man nennt es Kaviar. Die Russen lieben Kaviar. Wie ist es, in Russland mit einer großen Familie zu leben? Wir erzählen euch über das Gute und das Schlechte, über Vor- und Nachteile, über Erwartungen und Realität.

0: Neben den Feldlehrern unterrichten auch andere Nomaden. Bei der Lehrtätigkeit ziehen sie mit der Schule durch die Tundra und kümmern sich um die Rentiere. Annas Wandergemeinschaft hat eine kleine Herde von 300 Tieren. Sie wurde mit Hilfe von mehreren Familien aufgebaut. Hirte Ivan kümmert sich nicht allein um sie. Die Lehrer Anna und Grigori Laptander helfen ihm. Sie fahren bald in die Tundra, um sich mit Rentierzüchtern zu treffen. Grigori lehrt die Kinder nicht nur Mathematik, sondern demonstriert auch einige der praktischen Fähigkeiten, die Nomaden brauchen. Das Wetter in den Bergen kann schnell umschlagen. Hier, nördlich des Polarkreises, können die Bedingungen extrem sein. Das Leben, das Lernen und sogar die Geburt sind oft intensive Erfahrungen. Natalia Fadea war Neonatologin beim Fliegenden Medizinischen Dienst, bekommt einen Notruf. Eine Mutter braucht dringend Behandlung nach dem Einsetzen verfrühter Wehen. Der Funkspruch beschreibt ihren Zustand als kritisch. Jeden Moment kann das nur 500 Gramm schwere Baby geboren werden. Natalia ist an diese extremen Bedingungen gewöhnt und hat sogar schon ein Baby an Bord des Hubschraubers entbunden. Sie weiß, dass sie ihre Patienten bei jedem Wetter erreichen muss. Sie weiß auch, dass ihr Job sehr riskant ist.
1: Wir sind an solche Situationen gewöhnt.

0: gewöhnt. Es spielt keine Rolle, ob es ein Wochenende oder ein Feiertag ist. Wir sind einfach froh, wenn sie als zukünftige Rentierzüchter wieder in der Tundra sind. Wir machen uns Sorgen um sie, um alle. Wir wollen, dass sie alle sicher und gesund nach Hause kommen. Wie heißen Sie?
1: Galina.
0: Setzen Sie sich.
2: Ihr Urlaub hat gerade angefangen.
0: Vergessen Sie nicht, Ihre Sachen mitzunehmen. Können Sie mir helfen, sie zu heben?
2: Klar.
3: Alles ging gut. Die werdende Mutter wurde rechtzeitig ins Krankenhaus gebracht. Und dieses Flugzeug fliegt jeden Tag mehrere medizinische Einsätze. Es befördert schwangere Frauen zu Routineuntersuchungen und zur Entbindung ins Krankenhaus. Nachdem die Babys geboren und die Mütter genesen sind, kehren sie auf demselben Weg zurück. Mit dem fliegenden medizinischen Dienst.

0: Sergei Serioteto zieht mit seinem Team von einem Nomadencamp zum nächsten. 150 Kilometer müssen sie zurücklegen, wenn sie die Feierlichkeiten rechtzeitig erreichen wollen. Aber es gibt eine Überraschung. Ein Kitz hat sich von der Herde entfernt. Es ist müde und ängstlich zurückgeblieben und hat sich verirrt. Aber wegen eines einzigen Babys kann nicht die ganze Herde anhalten. Es wird spät und sie müssen noch ihre Zelte aufbauen. Männer, Frauen und Kinder spielen alle ihre Rolle und alle wissen Bescheid. Es ist schon fast dunkel, als sie fertig sind. Am Morgen machen sich Sergei und sein Enkel trotz des starken Windes auf die Suche nach dem entlaufenen Kitz. Sergei fährt vom Hauptweg ab, um nach frischen Spuren zu suchen, aber diese Suche kann lange dauern. Er beschließt, die Taktik zu ändern. Schließlich finden sie den Ausreißer. Das ängstliche Kitz ist alles andere als glücklich, nachdem es die Nacht allein verbracht hat. Es ist ängstlich. Als geborener Jäger weiß Arthur, dass es wichtig ist, das Tier nicht zu erschrecken. Der Opa schaut schweigend zu, ohne ein Wort der Kritik, wenn das Kind nicht trifft. Es scheint fast, als ob das Tier den Jungen absichtlich provoziert. Solche Fähigkeiten werden im Schulunterricht nie vermittelt. Geduld und Ausdauer führen immer zum Erfolg. Jetzt muss das junge Rentier gezähmt werden.
1: Wenn es hungrig ist, füttere ich es. Nach ein paar Wochen kommt es von ganz allein.
2: Hallo Jakob, hier sind die Koordinaten.
1: M66 Grad.
2: M66 Grad.
1: 11 Minuten.
2: 11 Minuten.
1: 25,5 Sekunden.
0: Veterinärtechniker Jakov Fudi stammt ebenfalls aus der Tundra.
3: Schau, da ist ein Rentier.
4: Ich sehe es, folge ihm, er zeigt uns den Weg zu Lev.
0: Nach dem Internat und der Landwirtschaftsakademie zog er ins Dorf. Aber manchmal bereut er es.
4: Ich lebe im Dorf in einer Wohnung. Aber manchmal wache ich am Wochenende auf und habe keine Lust, drinnen zu bleiben. Wenn ich nur einen Hof hätte. Ich bin an die Tundra gewöhnt, an die Freiheit und die Tiere. Ich bin da draußen aufgewachsen.
0: Er kümmert sich um verschiedene Rentiergruppen, um den Bestand zu erhalten. Jakov kennt Lev Serioteto schon lange. Und als er bei ihm vorbeikommt, beschließt er, nach den Rentieren zu sehen, die er ihm geliehen hat. Sie haben Jakov geholfen, die Teamrennen am letzten Rentierhirtentag zu gewinnen.
4: Jedes Mal, wenn ich in die Tundra zurückkehre, muss ich eins fangen. Es ist wie eine Sucht.
3: Hallo, wie geht's?
4: Ich kriege es. Guter Fang.
0: Sergei Serutetos Familie hat schon fast ihr Ziel erreicht, den Festtag der Rentierhirten. Die Nenzen achten nicht auf Uhren. Alles richtet sich nach der Sonne. Sie wachen bei Sonnenaufgang auf und gehen nach Sonnenuntergang zurück in die Zelte, um sich auszuruhen. Eines der jüngsten Enkelkinder von Sergei ist erst 9 Monate alt. Gekochter Fisch zum Abendessen, Moltebeeren in Zucker und natürlich das Hauptgericht für alle Nenzen, Scheiben von gefrorenem, rohem Rentierfleisch, kalt serviert. Igor ist erst 2 Jahre alt, aber seine Eltern brauchen sich keine Sorgen zu machen. Er kann gut allein essen. Ihr Sohn ist selbstständig.
5: Hallo.
0: Der Lebensstil von Sergei Seruteto hat sich in den letzten 20 Jahren kaum verändert. Er hat jetzt 12 Enkelkinder. Jahrelang war er Vater und jetzt ist er auch Großvater. Dieser Film über den Rentierzüchter Sergei Seruteto wurde 1993 gedreht.
4: Ich habe gerade meine Mutter gesehen. Sie hat immer versucht, Ordnung zu halten. Unsere Gruppe war groß, ungefähr 10 Zelte. Und sie sagte allen ganz ruhig, dass ein Nomadenzelt immer sauber sein muss.
2: Als das gedreht wurde, war ich bei der Armee.
1: Ich erkenne Onkel Alexei, Tante Olesya, meine Oma und meine Mutter.
0: Sergei Serutetos Familie schaffte es rechtzeitig zum Rentierfest. Hier gibt es immer etwas zu sehen. Bei diesen nationalen Wettbewerben können nur die Besten gewinnen. Jedes Jahr bringt seine neuen Gesichter und Helden hervor. Sergei Seruteto und sein Enkel Arthur feuern den Familienfreund Jakov und seine Rentiere an.
1: Komm schon!
0: Doch diesmal schafft Jakov leider nur den 3. Platz. Die ganze Familie versammelt sich zur Feier in einer normalen Wohnung, nicht im Zelt.
4: Das ist Valentina, unsere älteste Tochter. Olesya Soroteto, jetzt Salinda. Das ist mein Baby, Nesene. Sie ist mein größter Schatz.
0: Sie diskutieren das neueste, heiße Thema. Müssen sie die Kinder von der Familie trennen? Und hat die nomadische Erziehung eine Zukunft? Nach den Ferien müssen die Kinder zurück ins Internat.
6: Mein Kind kommt bald in die 1. Klasse, deshalb bin ich nervös. In der Nomadenschule gibt es keine wirkliche Routine oder Disziplin. Aber hier haben sie einen täglichen Zeitplan. Frühstück, Mittagessen, Abendessen, Aufwachen und Schlafenszeit. Ihr wandert doch nicht jeden Tag. Warum setzt ihr die Kinder nicht manchmal in ein Zelt und unterrichtet sie dort?
4: Meine Enkelkinder sollen nicht draußen oder in einem kalten Zelt lernen.
6: Ich könnte mein Kind im Moment nirgendwo hinschicken. Ich meine, wenn ich in der Tundra leben würde.
0: So leben sie miteinander. 2 unterschiedliche Standpunkte, 2 Meinungen. Wie dieser traditionelle Wettkampf im Stockziehen. Am nächsten Tag schließt sich der Kreis. Sergei Seruteto und sein Sohn Lev erreichen das Lager und ziehen weiter in den Norden. Jetzt allein. Denn Danila und Arthur sind schon wieder im Internat.
7: Marco und Ilja machen sich wieder auf den Weg.
8: Du hast doch bestimmt irgendwas vor.
9: Ich schlage vor, wir fahren irgendwo hin. Wir waren im Sommer unterwegs, dann sollten wir auch im Winter reisen.
7: 5500 Kilometer mit dem Auto, von Moskau bis zum Baikalsee.
9: Augen zu, 2, 3.
7: Auf dem Weg dorthin erwarten Sie neue Bekanntschaften, überraschende Erkenntnisse und Abenteuer.
10: Prima, ich mache euch heute zu Knödelfeen.
11: Oh, du bist heute eine Knödelfee.
7: Das ist das wahre Russland, wie Sie es mit eigenen Augen sehen sollten.
12: Hier fängt Sibirien an.
9: Hurra!
5: Der Krieg hat Syrien kolossalen Schaden zugefügt. Militante profitierten enorm von dem Konflikt.
13: Sie beschossen die Städten, um das Ausmaß der Plünderungen zu vertuschen. Man schob alles auf den Krieg.
14: Die Gruppen begannen damit, alte Artefakte zu plündern.
13: Ich denke, eine Vase wie diese könnte auf dem Schwarzmarkt 12.000 bis 15.000 Dollar einbringen.
4: Es waren Europäer, sie sprachen Englisch.
15: Diese führen ihre Untergebenen exakt zu den Stellen der wichtigsten historischen Artefakte, die gestohlen werden sollen.
13: Der Löwenanteil dessen, was geplündert wurde, befindet sich heute entweder in Europa oder Nordamerika.
14: Viele Fundstücke aus Syrien werden auf eBay angeboten.
16: Sie trägt eine Museumsnummer. Vielleicht wurde sie aus einem Museum gestohlen.
17: Wow. 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
19: Leider löste diese falsche Meldung der Bild-Zeitung zwar Emotionen, aber keinen gesunden Menschenverstand aus. Doch es war Professor Bob Arnett, der gesagt hat: Sie können sich den ganzen Tag lang die Hände waschen, doch Sie werden trotzdem das Coronavirus bekommen. Wenn jemand in Ihrer Nähe hustet. Lassen Sie sich von Fakten leiten, nicht von Emotionen.
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0: Der bedeutendste Gerichtsprozess der Weltgeschichte. Die Strafverfolgung der Kriegsverbrecher des Dritten Reiches.
1: Die sowjetische Anklage verfügt über umfangreiches Beweismaterial, das dem Gericht vorgelegt wird.
0: Innerhalb von 10 Monaten wurden genügend Beweise gesammelt, sodass heute, 80 Jahre später, niemand mehr daran zweifeln kann, dass Faschismus und Nationalsozialismus das größte Übel sind, das der menschliche Geist hervorbringen konnte.
2: Wir betrachten Nürnberg als einen Triumph der Gerechtigkeit, weil die Verbrechen der Nazis eindeutig bewiesen wurden.
0: Die Hauptanklagepunkte lauteten Verbrechen gegen den Frieden, Verbrechen gegen die Menschlichkeit und Kriegsverbrechen und Verschwörung zum Angriffskrieg.
3: Der Begriff Völkermord wurde nicht in das Urteil des Nürnberger Tribunals aufgenommen.
2: Im Rechtsspruch der Nürnberger Prozesse wird jedoch anerkannt, dass es einen Plan gab, die besetzten Gebiete der Sowjetunion von ihrer ursprünglichen Bevölkerung zu säubern, um sie anschließend durch Deutsche zu kolonisieren.
4: Der große Vaterländische Krieg war in der Tat ein Krieg, in dem die physische Vernichtung der Völker der UdSSR auf dem Spiel stand.
3: Eine endgültige Antwort auf die Frage, ob ein Völkermord stattgefunden hat oder nicht, ist nur möglich, wenn alle verfügbaren Beweise zusammengetragen werden.
0: Russische Historiker, Archivare und Suchgruppen haben eine Karte erstellt, auf der die Orte markiert sind, an denen die Nazis während des großen Vaterländischen Krieges abscheuliche Gräueltaten begangen haben.
3: Genau das sollte uns das Ausmaß und die Art dieser Verbrechen vor Augen führen und jeden möglichen Zweifel ausräumen. Diese Karte ist dokumentarisch. Das Besondere daran ist, dass jeder auf dieser Karte markierte Punkt durch ein konkretes Dokument belegt ist. Hinter jedem dieser Punkte stehen Menschenleben.
0: Bereits im Jahr 1941, unmittelbar nach dem Einmarsch und der Besetzung der ersten Ortschaften, Dörfer und Städte, wurden einfache Zivilisten unglaublich grausam behandelt.
2: Die Nazi-Führung hatte am Vorabend des Einmarsches in die Sowjetunion die recht klare Absicht, die Völker der UdSSR zu dezimieren. Und man hatte eine Vorstellung davon, wie dieses Ziel erreicht werden sollte. Das Einzige, was sie an den Slawen unmittelbar erschreckte, war ihre enorme Zahlenstärke. Und in der Nazi-Führung wurde ständig darüber gesprochen, dass diese riesige biologische Masse über ihnen schwebte. Sie stellte allein schon durch ihre Größe eine Bedrohung dar, weshalb sie radikal dezimiert werden musste.
5: Die Berichte über die von den Nazis in den besetzten Gebieten begangenen Verbrechen trafen schon in den ersten Wochen nach Beginn der Invasion durch Hitler Deutschland bei der Regierung ein.
4: Der Dezember 1941 wurde entscheidend für das Verständnis der gezielten Völkermordpolitik durch die Landung auf der Krim, auf der Halbinsel Kertsch und die Entdeckung des Bagerowo-Grabens, wo Massenhinrichtungen stattfanden.
6: Das Umland der Stadt Kertsch. Die Ausgrabungen dieses Panzergrabens wurden am 31. Dezember 1941, einen Tag nach der Befreiung der Stadt, fotografiert. Auf diesem Gelände wurden 7000 Einwohner von Kertsch ermordet. Hier wurden die Leichen von 245 Kindern gefunden. Dieser Mann fand seine Tochter, seine Frau und seinen Sohn im Graben.
0: Die Liste der brutal ermordeten Menschen, darunter auch Kinder, umfasste 50 Seiten. Damals wurde erstmals in den Zeitungen eine Note des Außenministers Molotow veröffentlicht, die die schreckliche Wahrheit über die Kriegsführung auf sowjetischem Gebiet enthüllte. Eine Woche später erschien ein weiterer Artikel in den Zeitungen. Im befreiten Kalinin, dem heutigen Twer, wurde dieses Dokument unter den Unterlagen der Gestapo gefunden. Und die Menschen konnten den geheimen Befehl von General Reichenau mit eigenen Augen sehen.
4: Reichenau war der Befehlshaber der 6. Armee und ein Favorit des Führers. Er unterzeichnete Befehle, wonach man sich gegenüber der Bevölkerung auf eine bestimmte Art und Weise verhalten sollte. Man dürfe niemanden verschonen, denn dafür sei man nicht hierher gekommen. Das heißt, diese Gewalt wurde gezielt entfesselt und es war später unmöglich, sie wieder einzudämmen.
0: Deutschland hatte nicht die Absicht, auf sowjetischem Gebiet irgendwelche Regeln der Kriegsführung einzuhalten. Jegliches Leben wurde ausgelöscht. Die Faschisten eroberten blitzschnell riesige Gebiete.
4: Im Jahr 1941 war die Wehrmacht weltweit führend beim Aufbau eigenständiger mechanisierter Verbände. Die Wehrmacht verfügte über Panzerverbände mit einer Stärke von 150.000 bis 200.000 Mann. Und diese riesige Masse an Menschen und Technik war in der Lage, bis zu 100 Kilometer pro Tag zurückzulegen.
0: Bis Mitte des Jahres 1942 befand sich fast die Hälfte des europäischen Teils der UdSSR unter faschistischer Besatzung.
5: Juli bis August 1942. Das war die kritischste Phase des großen Vaterländischen Krieges. Und dennoch wurde zu dieser Zeit der Vorschlag gemacht, eine Kommission zur Erfassung der Verbrechen in den besetzten Gebieten einzurichten. Wie stark müssen die Menschen in diesen Tagen an den Sieg geglaubt haben? Es wirkt einfach unfassbar.
0: Bis Mitte 1942 stand fast die Hälfte des europäischen Teils der UdSSR unter faschistischer Besatzung.
5: Nikolai Schwernik, erster Sekretär des allrussischen Zentralrats der Gewerkschaften, wurde zum Leiter der Kommission ernannt. Ihr gehörten außerdem Politbüromitglied Stanow, 5 Akademiker verschiedener Fachrichtungen, der Schriftsteller Alexei Tolstoi und als Kirchenvertreter der Metropolit von Kiew an.
0: Die Geschäftsordnung der Kommission war bis zum Frühjahr 1943 vollständig verabschiedet worden.
5: Im Laufe der Jahre haben die Regionen rund 54.000 Berichte zur Erfassung an die Zentrale übermittelt, basierend auf Zeugenaussagen und Aussagen der Opfer.
3: Die von der außerordentlichen Staatskommission gesammelten Beweise bedurften keiner Überprüfung und wurden später vor dem Nürnberger Tribunal zugelassen.
0: In den von der Kommission gesammelten Unterlagen war neben der Schadensberechnung auch die Ermittlung der Namen der Täter vorgeschrieben.
5: Die Namen bestimmter Komplizen, sei es unter unseren Bürgern oder unter den Deutschen bzw. deren Verbündeten, den Ungarn und Rumänen.
3: Gerade für Verbrecher dieser Art wurde die Todesstrafe durch Erhängen eingeführt. Und wenn wir uns an die Art der Hinrichtung erinnern, die beim Nürnberger Prozess angewandt wurde, war das auch Tod durch Erhängen. Diese Ähnlichkeit spricht dafür, dass in der Tat eine rechtliche und wissenschaftliche Grundlage vorhanden war. Daran haben unter anderem unsere ausgezeichneten Juristen mitgearbeitet.
0: Der erste Prozess gegen Nazis und ihre Komplizen fand Mitte Juli 1943 in Krasnodar statt.
7: Heute lässt das sowjetische Gesetz seine strafende Hand auf die Köpfe der faschistischen Söldner und Handlanger niedergehen. Morgen steht das historische Urteil bevor. Das Gericht der freiheitsliebenden Völker wird sein unerbittliches Urteil über die blutrünstigen Herrscher Hitler-Deutschlands und all ihrer Komplizen fällen. Diese Menschenfeinde, die die Welt in den blutigen Abgrund des gegenwärtigen Krieges gestürzt haben.
0: Der Prozess war öffentlich. Die Verbrecher wurden auf einem öffentlichen Platz erhängt. Etwa 50.000 Menschen kamen dorthin. Während des Krieges fanden 3 solcher Prozesse statt. Später wurden sie als sowjetische Nürnberger Prozesse bezeichnet. Nach dem Krieg gingen die Prozesse weiter. Die Verbrecher wurden weltweit gesucht und vor Gericht gestellt.
2: Die damaligen Gerichtsverfahren dienten dem Zweck, die vor Gericht stehenden Angeklagten zu verurteilen und der Bevölkerung zu zeigen, dass Gerechtigkeit hergestellt worden war.
0: Heute, 80 Jahre nach dem Sieg über den Nazismus, finden erneut Prozesse statt. Dort werden erneut die Zeugenaussagen der Opfer des Nazismus verlesen. Denn neben der Verurteilung ist es notwendig, die Taten rechtlich zu bewerten. Auch wenn niemand mehr am Leben ist.
4: Leider wurde nicht alles aufgeklärt. Ein großes Problem im Zusammenhang mit dem Völkermord, gerade am sowjetischen Volk während des großen Vaterländischen Krieges, ist, dass die Ermittlungen nicht zu Ende geführt wurden.
0: Der Batetzky-Bezirk in der Region Nowgorod. Vor dem Krieg lebten hier 29.000 Einwohner. Nach der Befreiung von der deutschen Besatzung waren es nur noch etwa 5.000.
4: 1944, unmittelbar nach der Befreiung, begann die ASK mit der Aufnahme von Zeugenaussagen. Überlebende wurden zu den Orten geführt, um zu zeigen, wo die Kriegsverbrechen begangen worden waren. Gräber wurden exhumiert, um das Vorhandensein von sterblichen Überresten von Zivilisten zu bestätigen, die anschließend wieder bestattet wurden. Diese Massenhinrichtungsstätten sind bis heute unverändert geblieben.
8: Die Gruben waren bis zum Rand mit Toten gefüllt. Da waren Fachleute, Militärchirurgen, die die Todesursache feststellen sollten. Es gab Schusswunden am Kopf und am Hals. Das heißt, es waren alles Erschießungen. Das wurde festgestellt. Es gab Stichwunden, außerdem viele zerhackte und gebrochene Knochen.
0: 1947 fand hier der Prozess gegen Nazis und ihre Kollaborateure statt. Sie hatten im nahegelegenen Dorf Jestjanaja Gorka Massenerschießungen an unschuldigen Zivilisten verübt.
8: Ich habe mit den Bewohnern von Jestjanaja Gorka gesprochen. Ich habe das noch gut in Erinnerung. Sie erzählten mir, dass man während des Krieges den Namen Jestjanaja Gorka nur flüsternd und voller Angst aussprach. Und sie sagten, dass sie sich sogar davor fürchteten, ihn laut auszusprechen. Wenn jemand abgeholt wurde und man hörte, dass er nach Jestjanaja Gorka gebracht wurde, wusste man, es gab kein Zurück.
4: Erschossen wurden sie von Kollaborateuren, das heißt von heimischen Verrätern, die zeigten, in diesem Haus wohnt der Vorsitzende des Dorfrats mit seiner Familie, hier leben Kommunisten, dort lebten Juden und so weiter.
9: Matwejew Wassili Jefimowitsch mit seiner Frau, Opa Wassi. Er wurde in den Untergrund versetzt. Er war Vorsitzender des Dorfrats des Nachbardorfes aus Mokritz. Wolkow hieß er und er hat sie verraten. Die alle und noch eine, Maslakova. Sie arbeitete auch im Dorfrat und er hat sie verraten und sie wurden erschossen. Genau, in Jestjanaja Gorka dort. Es war hart.
4: »2019 entdeckte die Suchgruppe Novgorodets der Suchexpedition Dolina hier das erste Massengrab mit Zivilisten. Dort lagen 7 Menschen. Bei ihnen befanden sich zivile Kleidung, Knöpfe und irgendwelche Halsketten. Als wir dann begannen, das gesamte Gebiet zu untersuchen, fanden wir direkt entlang dieser Straße weitere Gruben mit Zivilisten und Kindern.« Insgesamt wurden die Überreste von mehr als 520 Menschen gefunden. Das Schlimmste ist natürlich, die Kinder zu bergen. Denn wenn man ein Kind heraushebt und dort einen von einer Kugel durchschossenen Schädel sieht, naja, wieso? Das Kind hatte diese Welt noch nicht einmal begreifen können und wurde bereits von den Henkern brutal ermordet.
0: Anlass für das aktuelle Gerichtsverfahren waren die furchtbaren Funde der Suchmannschaften. Gemeinsam mit dem Untersuchungsausschuss wurde festgestellt, dass die Zahl der getöteten Zivilisten höher ist als in den Archivunterlagen angegeben.
8: Es schalteten sich der Untersuchungsausschuss, die Staatsanwaltschaft und das Verteidigungsministerium ein. Beweise wurden gesammelt und im Oktober 2020 erkannte ein Prozess vor dem Soletzki-Bezirksgericht in Batetskaya die NS-Verbrechen hier als Völkermord an.
10: Die neu aufgedeckten Verbrechen, die in den Jahren 1942 und 1943 begangen wurden, sind als Völkermord an den nationalen und ethnischen Gruppen, aus denen sich die Bevölkerung der UdSSR zusammensetzte, sowie an den Völkern der Sowjetunion anzuerkennen, und zwar als Teil eines Plans, der in der Absicht Nazi-Deutschlands bestand, das befreite Gebiet mit Deutschen zu besiedeln.
0: Nach dem Prozess in der Region Nowgorod wurden ähnliche Ermittlungsmaßnahmen auch in anderen Regionen durchgeführt.
11: Der Nordwesten ist eines der Gebiete, die die Nazis als Versuchsfeld für die Umsetzung des Generalplans Ost nutzten.
12: Bruder, ich sehe einen Banderiten auf 5.
13: Was macht er dort noch? Na, mach schon.
12: Ich führe das Werk meiner Großväter fort. Ich verteidige meine Familie, meine Geschichte und unsere Werte.
7: Jene, die momentan hier kämpfen, machen weiter dank ihrer Willensstärke.
14: Es heißt, die Eisinsel sei voller Geheimnisse und Rätsel. Alle, die versucht haben, diese Rätsel zu lösen, seien verschwunden. Als ich das erfahren habe, war es bereits zu spät, umzukehren.
11: Die Amerikaner haben Angst. Nicht nur Trump. Es wäre besser, Grönland jetzt von Dänemark wegzunehmen.
7: Du spürst diese Macht, die sich anschleicht. All diese Gletscher, diese Eisberge. Wie ein großer Eisbrocken abbricht.
15: Man hat sie nicht nach ihrer Meinung gefragt. Deswegen sind die Grönländer der Ansicht, dass die USA sie missachten.
16: Nehmen Sie an, dass es zu einer Art militärischer Konfrontation innerhalb der NATO kommen könnte, zum Beispiel zwischen Dänemark und den USA.
17: Wissen Sie, ich vermute es.
2: Nazi-Deutschland zog nach Osten, um Lebensraum zu erringen. Und speziell für diejenigen, die diese kaum verschleierten Andeutungen vielleicht nicht verstanden hatten, schrieb Adolf Hitler, dass er unter Lebensraum Russland und die ihm unterstellten Randstaaten, also die Sowjetrepubliken, verstehe.
11: Wenn man unsere Regionen betrachtet, die unter Besatzung standen, Pskow, Nowgorod, Leningrad, gab es praktisch in fast jedem Dorf Lager. Mal waren sie groß, mal klein, aber Lager gab es überall.
0: In den ersten Monaten des Krieges geriet fast die Hälfte der gesamten Roten Armee in deutsche Gefangenschaft.
4: 1941 gingen Schätzungen davon aus, unter anderem auf Basis von Daten, die unmittelbar nach den Ereignissen erhoben wurden, dass etwa 3,5 Millionen Menschen in Gefangenschaft geraten sein könnten. Das Problem war ja, dass diese Menschen als vermisst galten. Dabei kamen einige ums Leben, andere gerieten in Gefangenschaft und starben dort.
6: Unter uns ist jetzt Eis, macht das Fahren schwer.
0: Hier in der Region Pskow, 3 Kilometer von der Stadt Dno entfernt, befand sich eines der Lager für sowjetische Kriegsgefangene. Es erstreckte sich über mehr als 1500 Quadratmeter und war von 2 Reihen Stacheldraht umzäunt. Dieses Lager existierte während der gesamten Zeit der deutschen Besatzung bis 1944. Die Sterblichkeitsrate der Gefangenen lag bei 30 und mehr Menschen pro Tag.
6: Hier müssen wir von der Hauptstraße abbiegen. Wir fahren dorthin, wo sich die Baracken für Kriegsgefangene befanden. Es waren Sommerbaracken. Und die Menschen hier erfroren praktisch. Hier gibt es keine Straßen mehr. Als hier 1945 vor den Nürnberger Prozessen Ausgrabungen stattfanden, grub man jeweils ein Grab aus. Anhand der Anzahl der Gräber und der Leichen in jedem Einzelnen konnte man die ungefähre Zahl der an dieser Stelle begrabenen Kriegsgefangenen bestimmen.
0: Laut den Protokollen von 1945 liegen in 2 Massengräbern rund 25.000 Tote.
4: Der Umgang mit Kriegsgefangenen war Teil dieses Völkermordplans. Es gab Befehle über eine besondere Gerichtsbarkeit im Osten. Später, nach dem Krieg, versuchten einige deutsche Militärführer sich zu rechtfertigen, indem sie sagten, wir hatten nicht damit gerechnet, dass wir so viele Gefangene haben würden. Nun, erstens, warum nicht? Ihr habt damit gerechnet, dass die Rote Armee 150 Divisionen gegen die Wehrmacht aufstellen würde. Das hat sie auch und ihr habt sie gefangen genommen. Wieso wollt ihr nicht vorbereitet gewesen sein? Nein, das sind alles nutzlose Ausreden. Die Realität sah so aus, dass die Gefangenen gezielt gefoltert und ausgehungert wurden, indem man den Einheimischen verbot, sie zu versorgen. Es gab keinerlei organisatorische Hindernisse und die Einheimischen selbst erklärten sich bereit, für die Versorgung mit Lebensmitteln zu sorgen. Trotz der eigenen Lage, die in dieser Hinsicht recht schwierig war, waren sie bereit, die Gefangenen zu versorgen. Aber sie wurden davon abgehalten.
11: Hier ist alles mit Schnee bedeckt, aber hier sind persönliche Gegenstände, Stiefel. Alles liegt jetzt unter dem Schnee. Genau hier, wurden bei den Arbeiten der letzten 2 Jahre in diesen Gruben am Rande des Lagers etwa 80 Erkennungsmarken gefunden. Davon konnten bisher 30 identifiziert werden. All diese Namen gehören Vermissten.
0: Ein weiterer Beleg dafür, dass auch die unmenschliche Behandlung von Kriegsgefangenen als Völkermord zu werten ist, liegt darin, dass Deutschland bereits 1929 die Konvention über die Behandlung von Kriegsgefangenen unterzeichnet hat.
4: Wer dieses Abkommen unterzeichnet, verpflichtet sich, die Gefangenen auf bestimmte Weise zu behandeln, unabhängig davon, ob der Gegner dieses Dokument unterzeichnet hat oder nicht. Dabei wurden natürlich Gefangene, die im Westen gefangen genommen wurden, darunter auch Piloten von Bombern, die deutsche Städte bombardiert hatten, ganz anders behandelt. Man befürchtete Maßnahmen, die die westlichen Alliierten nach dem Krieg ergreifen könnten.
11: Meine Verwandten waren Partisanen und Widerstandskämpfer. Mein Großonkel Fjodor Davidow kämpfte zusammen mit seinen Schwägern Kapustin und Skripowski. Ich habe 3 Jahre lang akribisch Informationen gesammelt und all das hat mich hierher geführt. Von November 1941 bis Februar 1942 verübten sie hier Sabotageakte. Sie bekamen Arbeit im örtlichen Depot und arbeiteten mit Anastasia Biseniek, Heldin der Sowjetunion, zusammen, die sie mit Minen versorgte, die sie unter Zügen anbringen sollten. Dann, im Februar, verriet sie ein ehemaliger Kamerad aus ihrer Partisaneneinheit an die Deutschen. Sie wurden eine Woche lang im Büro des Kommandanten gefoltert, hinter das Kulturzentrum abgeführt und erschossen. Ihre Leichen wurden auf einen Karren geladen, zu diesen Gruben gebracht und dort abgeladen. Und das war's. Wir führen Suchaktionen durch, um gefallene Soldaten zu identifizieren. In letzter Zeit wurde viel Arbeit geleistet, um Zivilisten an den Orten zu identifizieren, an denen sie getötet wurden. Opfer der Verbrechen der Nazis und ihrer Kollaborateure. Das Thema der Lager und der Zivilisten war lange Zeit in Vergessenheit geraten. Aber auch sie waren Menschen, Opfer. Unsere Mitbürger, die es ebenso verdienen, gefunden und gemäß unseren Traditionen und unserem Glauben würdig bestattet zu werden.
0: Im Jahr 2021 wurden an ähnlichen Stätten in allen Bezirken der Region Pskow Daten erhoben. Die forensische Untersuchung der geborgenen Überreste führte zu einem weiteren Gerichtsverfahren, in dem festgestellt wurde, dass die Nazis vorsätzlich gehandelt hatten.
18: Bei der Zusammenstellung von Beweisen, um zu belegen, dass es sich um einen Völkermord handelte, stützten wir uns auf Archive, die nach der Befreiung der Region Pskow angelegt wurden. Jeder Bezirk dokumentierte die Gräueltaten der Nazis. Anhand dieser Aufzeichnungen konnten wir bestätigen, dass 75.000 Zivilisten getötet wurden, darunter 3.400 Kinder. 392.000 Kriegsgefangene wurden getötet und fast 200.000, genauer gesagt 192.000 sowjetische Bürger wurden im Baltikum und in Deutschland zur Zwangsarbeit gezwungen. Sobald der Völkermord in den einzelnen Regionen rechtlich anerkannt ist, wird der nächste Schritt wahrscheinlich Maßnahmen auf föderaler Ebene sein.
0: Für die heutigen Gerichte ist es zu einem entscheidenden Beweis geworden, dass der Völkermord am sowjetischen Volk das Ergebnis gezielter Pläne der Führung des Dritten Reiches war.
2: Zunächst wurde der militärische Plan unterzeichnet. Dann schalteten sich Wirtschaftswissenschaftler ein und erweiterten ihn erheblich.
0: Deutsche Wirtschaftswissenschaftler waren vor allem wegen einer drohenden Hungersnot besorgt, da dem Land ein katastrophaler Getreidemangel drohte. Infolgedessen begann das Dritte Reich, Pläne zu entwickeln, die die Sowjetunion als Nahrungsquelle betrachteten.
2: Der leitende Agrarexperte für die Kriegsplanung war Herbert Backe. Als gebürtiger Russlanddeutscher aus Batumi sprach er fließend Russisch. Der ausgebildete Agrarwissenschaftler hatte seine Dissertation über den russischen Getreideanbau verfasst. Backes Idee war einfach. Er zeigte Hitler, dass die Wirtschaft der UdSSR auf die fruchtbaren Schwarzerdeböden im Süden angewiesen war, um den industriellen Norden und Osten zu versorgen. Würde die Logistik unterbrochen und die Nahrungsmittel aus dem russischen Süden nach Deutschland abtransportiert, würden die Waldgebiete verhungern. Es käme zu einer Massenhungersnot. Backes Strategie wurde von allen Führungsspitzen des Dritten Reiches übernommen und befürwortet. Denn sie galt einerseits als Schlüssel zum Sieg im Krieg und andererseits zur Erreichung des langfristigen Ziels, den Lebensraum von sogenannten minderwertigen Rassen für eine künftige deutsche Kolonisierung zu räumen. Hermann Göring, Backes Vorgesetzter, leitete den Wirtschaftsbereich. Und natürlich kannte er alle Einzelheiten des Plans und sagte, in diesem neuen Krieg werden, wenn überhaupt, nicht die Deutschen hungern. In diesem Winter werden 20 bis 30 Millionen Russen sterben.
0: Die Pläne zur systematischen Auslöschung der sowjetischen Bevölkerung wurden als Hungerplan bezeichnet.
4: Um den Hungerplan vollständig umzusetzen, mussten die Nazis die Linie Archangelsk-Astrachan erreichen und fast das gesamte wichtige Agrarland der Sowjetunion einnehmen.
0: Rostow am Don litt während des Krieges zweimal unter der Besatzung durch die Nazis. Das erste Mal war im November 1941. Die Einheimischen nannten es die Blutige Woche. Der Roten Armee gelang es bald, die Invasoren zu vertreiben. Doch im Sommer 1942 kehrten die Nazis zurück, diesmal für ein halbes Jahr.
19: Die Region Rostow, reich an Weinbergen, Weizenfeldern und fruchtbarem Boden, musste von der einheimischen Bevölkerung gesäubert werden. Nicht nur von Erwachsenen und älteren Menschen, sondern auch von Kindern, was das Schrecklichste daran ist. Denn diese würden irgendwann versuchen, ihre Eltern zu rächen. Das war die mittelalterliche Logik der Nazis. Diese fruchtbaren Gebiete sollten mit Europäern neu besiedelt werden.
20: Diese Verbreitung von Angst und Schrecken sowie die Vernichtung fanden in riesigem Ausmaß statt. Die Menschen lebten in ständiger Todesangst.
0: Die Einsatzgruppe C war in der Region Rostow tätig. Unter dem Vorwand, Partisanen zu bekämpfen, vernichteten sie ganze Dörfer mitsamt ihren Bewohnern. Diese Einheiten wurden als Todesschwadronen bekannt.
4: Die Nazis erließen Befehle, wie vorzugehen sei. Die Strafbataillone handelten nach dem Prinzip der kollektiven Verantwortung. Sie löschten ganze Dörfer aus und vermieden den Kontakt mit Partisanenkämpfern. Hätten sie in den Wäldern gekämpft, hätten sie getötet werden können. Also brannten sie Dörfer unter dem Vorwand nieder, den Partisanen ihre Stützpunkte zu entziehen, was meist nicht der Fall war. Dies war gängige Praxis, gefördert durch das Nazi-Kommando, das diesen aus allen Teilen des Landes rekrutierten Strafbataillonen freie Hand ließ.
0: Nach dem Krieg in den 1970er Jahren wurde der Nazi-Kollaborateur Iwan Gwozdecki in der Region Rostow vor Gericht gestellt. Bei den Verhören schilderte er die Massenmorde in Salzk. Seine Aussage wurde kürzlich freigegeben und diente Suchteams als Grundlage für ihre Arbeit.
6: Nach dem Krieg machte er eine beachtliche Karriere, wurde sogar Vorsitzender einer Kolchose. Doch als sein Foto in der Zeitung erschien, erkannten ihn die Leute.
7: Einwohner berichteten, dass die Nazis während der Besetzung von Salzk in den Jahren 1942 bis 1943 eine Ziegelei in ein Konzentrationslager umwandelten. Sie brachten Zivilisten, Kriegsgefangene und alle, die als unerwünscht galten, dorthin.

0: Ja, es wird ein harter Weg.
1: Die schießen wieder den ganzen Tag. Schau nur. Ein Blitz, Rauch und Qualm. Schließlich ist ein Teil des Beins weg.
0: Das Gehirn sendet ein Signal, aber das Bein ist weg. Es ist schwer natürlich.
2: Langsam, langsam.
3: Ich dachte nur, ich schlage einfach mit der Faust zu, um sie vom Himmel zu holen.
0: Ja, es schmerzt. Es ist erschütternd. Eine Gliedmaße ist abgerissen.
4: Alias, bist du am Leben?
0: Ja.
1: Mir fehlt also ein Bein? Das ist nicht tödlich.
3: Ich bin sicher, dass ich meinen Platz im Leben finden werde und eine Möglichkeit von Nutzen zu sein.
1: Das Wichtigste ist, dass man weiterlebt.
0: Alle haben es geschafft.
5: Historiker und Archivare erfuhren von dieser Ziegelei auch aus Berichten der Sonderkommission, die hier unmittelbar nach der Befreiung von Salzk durch die Rote Armee tätig war.
6: Diese Kleinstadt hatte während des Krieges 10.000 Einwohner. 3.500 von ihnen wurden hier in dieser Ziegelei ermordet.
7: Als das Suchteam diese Grube entdeckte, entfernte es die oberste Schicht und fand mehrere Skelette. Eindeutig keine rituelle Bestattung. Sofort wurden Ermittler hinzugezogen, um zu bestätigen, dass es sich um eine Massengrabstätte handelte. Also fuhren wir dorthin. Auf unsere Bitte hin wurden im Hangar, in dem wir arbeiteten, lange Gestelle aufgestellt, damit wir alle Skelette auslegen konnten. Knochen für Knochen rekonstruierten wir jedes einzelne, wie beim Auffädeln von Perlen, um uns ein vollständiges Bild zu verschaffen. Die zweite Grabstätte enthielt die Überreste von 91 Menschen. Darunter befanden sich etwa gleich viele Frauen und Kinder. Die meisten Kinder waren sehr jung, von Säuglingen bis zu Vorschulkindern.
6: Womöglich haben die Freiwilligen, die viele Jahrzehnte auf den Schlachtfeldern verbracht hatten, hier das Wesen und die Bedeutung des Krieges wirklich begriffen. Sie verstanden, warum unsere Truppen bis zum Ende kämpften, warum sie starben, als sie sich auf Bunker und Maschinengewehrnester stürzten. Sie taten das, damit Frauen, Kinder und Familien weiterleben konnten. Denn das, was ihnen bei der Befreiung der Städte begegnete, das, was sie in diesen Lehmgruben sahen, machte natürlich deutlich, gegen wen genau sie kämpften.
3: Eine Kommission aus Militärärzten berichtete über die Gräueltaten der Nazis. Viele Familien aus der Gegend wurden aus ihren Häusern vertrieben und hingerichtet. Eine Mutter fand die Leiche ihrer Tochter, die von den Deutschen erschossen worden war.
7: Berufsbedingte emotionale Distanz ist eine gute Sache. Nach jahrelanger Erfahrung haben sowohl meine Kollegen als auch ich sie entwickelt. Aber wenn man einen Knochen in der Hand hält, der kleiner ist als der eigene kleine Finger, und einem klar wird, wem er gehörte, und man dann ein Einschussloch in dem winzigen Schädel sieht, dann kommen einem die Tränen. Neben dem zerschmetterten Schädel liegt ein Kinderzopf mit einem Haargummi. Meine Töchter waren damals 5 und 7 Jahre alt. Ich habe 2 Mädchen. Und mir wurde klar, genauso binde ich meinen Mädchen jeden Morgen die Haare zusammen. Um ehrlich zu sein, ist das ganze Ausmaß dieses Grauens unfassbar.
6: Diese Arbeit ist unverzichtbar, weil das Leid unseres Volkes in Frage gestellt wurde. Deshalb arbeiten Ermittler und Forensiker mit uns zusammen, um den geringsten Zweifel auszuräumen, dass es sich um einen Völkermord handelte, den europäische Nationen während des großen Vaterländischen Krieges gegen uns verübt haben.
8: Diejenigen, die im großen Vaterländischen Krieg ums Leben kamen, hatten eine solche Brutalität nicht verdient. Es waren ganz normale Zivilisten, die arbeiteten und ihre Kinder großzogen. Sie stellten für keine Nation eine Bedrohung dar, schon gar nicht für Deutschland. Dennoch wurden sie auf grausame und ungerechtfertigte Weise getötet.
7: Wir haben unsere forensischen Gutachten fertiggestellt, jedes einzelne ordnungsgemäß dokumentiert und sie auf Ersuchen des Untersuchungsausschusses vorgelegt. Sie wurden anschließend den Strafakten beigefügt und dem Gericht übermittelt. Der Prozess war, ich würde sagen, sehr emotional. Selbst jetzt, während ich mit Ihnen spreche, bekomme ich Gänsehaut. Das Gericht hörte zu, ohne zu unterbrechen. Ich finde, das Ausmaß ist einfach erschütternd. So sah unser Verfahren aus. Auf Tisch 1 die Überreste von Erwachsenen. Auf Tisch 2 die Überreste von Erwachsenen. Die Tische sind mehr als 10 Meter lang. Und dies hier, auf Tisch 3, sind die Überreste von Kindern.
9: Das Gericht hat entschieden, dem Antrag des Staatsanwalts der Region Rostov stattzugeben, festgestellte und neu aufgedeckte Verbrechen anzuerkennen, die während des großen Vaterländischen Krieges in der Region Rostov von den Besatzungstruppen der Nazis und ihren Kollaborateuren an nicht weniger als 180.811 sowjetischen Bürgern, der friedlichen einheimischen Bevölkerung sowie an nicht weniger als 200.000 Kriegsgefangenen als Kriegsverbrechen und Verbrechen gegen die Menschlichkeit sowie als Völkermord an slawischen und anderen ethnischen Gruppen, die die Bevölkerung der UdSSR bildeten, anzuerkennen, begangen im Rahmen eines von Nazi-Deutschland verfolgten Plans zur Auslöschung der lokalen Bevölkerung durch Vertreibung und Vernichtung, um das Gebiet für die deutsche Kolonisierung freizumachen. Для того, чтобы колонизировать освободившуюся территорию
5: немцами. Die Region Rostov ist das Tor zum Kaukasus. Und im Sommer 1942 stand sie der vorrückenden deutschen Armee offen. Schon vor dem Krieg hatte das Dritte Reich ernsthafte Pläne für diese ölreiche sowjetische Region.
10: Als wir den Nichtangriffspakt unterzeichnet hatten, besuchten sie den Kaukasus.

0: Hitlers Truppen rückten schnell vor. Ende Juli war Rostow eingenommen. Im August hatten sie unsere Republik erreicht.
1: Die SS-Division Viking war ebenfalls Teil der deutschen Armee. Sie bestand nicht nur aus Deutschen, sondern auch aus Freiwilligen aus anderen europäischen Ländern. Diese Division ging besonders brutal gegen die lokale Zivilbevölkerung vor.
2: Viking folgte den Spuren der Panzergruppe Kleist aus dem Jahr 1941 und zog durch Lemberg und Ternopil. Das sind Orte, an denen seit langem Juden ansässig waren. Viking entwickelte schnell eine Vorliebe für Massenerschießungen.
1: In dem Bergdorf Teberda stießen sie auf ein Kindersanatorium für Patienten mit Knochentuberkulose, von denen die meisten bettlägerig waren.
3: Als die Nazis Teberda besetzten, gelang es den Einheimischen, einige Kinder zu retten, indem sie sie irgendwie bei sich versteckten. Doch genau hier setzten die Nazis erstmals ihre berüchtigten Gaswagen ein.
1: Nachdem die Rote Armee Teberda befreit hatte, machte sich eine Kommission daran, die Fakten zu dokumentieren. Und die gesamte Sowjetunion erfuhr von diesen unmenschlichen Morden.
0: Das Personal des Sanatoriums verfasste ein Dokument, die Zeugenaussagen. Im Dezember 1942 holten die Nazis 54 Kinder aus dem Sanatorium. Wenn man dieses Dokument liest, ich weiß nicht, wie stark man sein muss, um all das laut vorzulesen. Die 54 Kinder waren zwischen 3 und 17 Jahre alt. Einige waren noch Babys. Sie wurden wie Holzscheite in diesen Transporter gestapelt. 54 kleine Menschen. Kinder. Im Laufe von 2 Stunden wurden die Kinder mit Abgasen erstickt. Dann wurden ihre Leichen in die Teberda-Schlucht geworfen. Sie wird auch Gonatschkir genannt. Wie kann man dieses Verbrechen anders bezeichnen als Völkermord?
1: Das ist nicht das einzige Verbrechen, das die Nazis in Karatschai-Tscherkessien begangen haben. Im Januar 1943 richtete eine Sonderkommission allein im Gebiet von Tscherkessk 19 Erschießungsgruben ein. Während der 5-monatigen Besatzungszeit töteten die Nazis brutal mehr als 7500 Zivilisten und Kriegsgefangene. Einige der Unterlagen der Kommission wurden bei den Nürnberger Prozessen vorgelegt. Diese Nazi-Verbrechen sowie andere ähnliche Taten wurden als Verbrechen gegen die Menschlichkeit anerkannt. Im Januar 2025 wurden bei einem Prozess in der Republik Karatschai-Tscherkessien alle Dokumente erneut verlesen und der Völkermord rechtlich festgestellt.
4: Wie in der UN-Konvention von 1948 festgelegt, ist Völkermord eine Handlung, die mit der Absicht begangen wird, eine nationale, ethnische, rassische oder religiöse Gruppe ganz oder teilweise zu vernichten. Was unsere Region betrifft, so wurde Völkermord an sowjetischen Bürgern durch Massenmorde in den Städten Tscherkessk und Teberda begangen. Diese Tatsache ist dokumentiert und es gibt Anhaltspunkte, die direkt auf Völkermord hindeuten.
1: Herbert Backes Plan zur Bekämpfung des Hungers in Deutschland und Europa umfasste mehr als nur wirtschaftliche Überlegungen, um die Auslöschung eines Großteils der sowjetischen Bevölkerung zu rechtfertigen. Er betonte auch die Notwendigkeit ethnischer Säuberungen.
5: Backe schrieb, diese Maßnahmen mussten nicht nur aus wirtschaftlichen Gründen ergriffen werden, sondern auch, weil die Großrussen der Hauptfeind Deutschlands und Europas waren. Backe stempelt also ein ganzes Volk als von Natur aus feindlich ab und folgert daraus, dass dessen Bevölkerung radikal dezimiert werden müsse. Dies ist ein klares Bekenntnis zu Völkermordplänen und ein eindeutiger Beweis für genau jene Absicht, die für die Feststellung eines Völkermords erforderlich ist. Es handelt sich möglicherweise um die schlimmsten Völkermordpläne der Geschichte, da sie 30 Millionen Menschen betreffen. Mir ist kein anderer Plan für Massenvernichtung in einem solchen Ausmaß bekannt. Ich war als Sachverständiger in 5 Prozessen tätig. Am meisten bewegt hat mich meine Aussage in einem Prozess, in dem es darum ging, die Belagerung Leningrads als Völkermord anzuerkennen, denn Leningrad ist meine Heimatstadt. In diesem Prozess sprach ich über Backes Plan, da die Erwähnung Leningrads als Ort, der als erster von einer Hungersnot heimgesucht werden sollte, erstmals in einem Dokument von Backe

0: Ich hatte eine glückliche Kindheit in einem friedvollen Elternhaus. Ich erinnere mich deutlich an die Worte meines Großvaters. Kinder, der Krieg kommt.
1: Mit so vielen Serben war es unmöglich, einen größeren kroatischen Staat zu errichten. Daher war der Völkermord die einzige Möglichkeit, einen solchen Staat aufzubauen. Neben der Vernichtung von Juden und Roma waren die Serben das Hauptproblem für die Kroaten.
0: Es war ein großer, sehr großer Baum. Es war das erste Mal, dass ich Menschen sah, die an dieser Pappel, an ihren Beinen herunterhingen.
2: Meine Mutter drückte mich an ihre Brust. Wenn ich daran denke, wie sie mich umarmte, mit Tränen in ihren Augen, wie sie mich ihr wegnahm. Es rührt mich auch zum Weinen.
3: Man kann die Geschichte nicht zurückdrehen. Man muss sie kennen und sich daran erinnern. Sonst wird sich die Geschichte wiederholen und die Entfremdung zwischen den Menschen wird wieder zunehmen.

0: Jegor Jakovlev gibt gelegentlich öffentliche Führungen zu den historischen Orten seiner Heimatstadt. Und die Belagerung bleibt für Einwohner und Besucher von Russlands nördlicher Hauptstadt ein wichtiges Thema.
1: Um die tiefere Bedeutung der Schlacht um unsere Stadt zu verstehen, muss man wissen, dass Leningrad mehr als nur sich selbst verteidigte. Leningrad hielt eine riesige Gruppe feindlicher Streitkräfte in Schach, die Heeresgruppe Nord. Wäre Leningrad gefallen, wäre diese Horde nach Moskau geschickt worden, um sich der Operation Taifun anzuschließen. Begeben wir uns zum Wasserloch der Blockade.
2: Die Deutschen hatten nie vor, in den Straßen Moskaus zu kämpfen. Die Stadt sollte umzingelt von den Versorgungslinien abgeschnitten und ausgehungert werden. Bei Leningrad schlug dies wegen der Straße des Lebens fehl. Doch die Eisenbahnlinien und Straßen wurden unterbrochen.
0: Bereits im Juli 1941 schrieb Franz Halder, Chef des Generalstabs der deutschen Landstreitkräfte, in sein Tagebuch: Der Führer betont nachdrücklich, dass er Moskau und Leningrad dem Erdboden gleichmachen will. Wenig später, am 8. August, erteilt er zudem den Befehl, den Blockadering zu schließen.
1: Und am 8. September 1941, als die Stadt Schlüsselburg eingenommen wurde, schloss sich der Ring der Landstreitkräfte, die die Stadt blockierten, endgültig. Wir verfügen über einige interessante Dokumente, wie das Tagebuch des Befehlshabers der Heeresgruppe Nord, Wilhelm Ritter von Leeb, der offen schrieb, dass er seiner Artillerie und den Piloten der 1. Luftflotte den Befehl erteilt hatte, die Stadt jederzeit und an jedem Ort wahllos zu beschießen. Den Nazis gelang es, das Wasserversorgungssystem von Leningrad lahmzulegen, sodass die Flüsse der Stadt die einzige Wasserquelle darstellten. Dann setzte ein äußerst strenger und harter Winter ein, mit einer Durchschnittstemperatur von minus 18 Grad Celsius. Zu diesem Zeitpunkt waren die einzigen Wasserquellen die Eislöcher in den Flüssen, von denen sich eines genau an dieser Stelle befand.
0: Nina Sigal war 1941 12 Jahre alt. Sie lebte während der gesamten Belagerung in der Stadt.
3: Die Kälte setzte schnell ein. Nicht nur draußen auf den Straßen, sondern auch in den Wohnungen. Meine Eltern waren nicht zu Hause. Meine Mutter arbeitete mit medizinischen Geräten in einem Labor. Manchmal war sie tagelang weg. Und dann kam sie plötzlich zurück und gab mir, ohne ihren Mantel auszuziehen, gab sie mir einen Rat und verschwand wieder. Im Winter half sie mir mehrmals, Wasser aus der Neva zu holen. Alles war mit Eis bedeckt. Es war unglaublich schwer, vom Ufer wieder hinaufzuklettern. Einmal fiel ich hin und mein Mantel wurde klatschnass. Ich wollte ihn nicht nass tragen, also legte ich ihn in die Küche, in der Hoffnung, er würde trocknen. Aber als ich am nächsten Tag kam, stand mein Mantel einfach da, steif wie ein Brett.
0: Dann brach in der Stadt eine Hungersnot aus. Deutsche Truppen eroberten Tichwin und die Lebensmittelversorgung kam fast vollständig zum Erliegen.
1: Die Zeit von November bis Januar 1942 war die tödlichste. Warum? Sie haben wahrscheinlich schon von den 125 Blockadegramm gehört, der Ration in diesen Monaten der Belagerung, die jedoch nur von kurzer Dauer war. Sie war so gering, weil damals nichts nach Leningrad geliefert werden konnte. Man konnte nur Fracht transportieren, die bereits an den Ufern des Ladogasees bereitstand. Und es war praktisch unmöglich, etwas Neues zum Ladoga zu bringen. Der Befehlshaber der Heeresgruppe Nord, Wilhelm Ritter von Leeb, war nach der Einnahme von Tichwin begeistert, da er glaubte, Leningrad würde sicherlich verhungern.
4: Ich war gerade 7 Jahre alt geworden, als uns im Dezember 1941 diese 125 Gramm Brotstücke ausgegeben wurden. Ich ging in einen Laden und stellte mich in die Schlange. Ich war noch sehr klein. Ich kaufte das Brot, machte mich auf den Heimweg und wurde umgestoßen. Ich weiß nicht, ob es eine Frau oder ein Mädchen war, das war schwer zu sagen. Sie fiel in den Schnee und fing an, mein Brot zu verschlingen. Ich fing an zu schreien. Ein Mann rettete mich. Da kam gerade ein Soldat vorbei. Er packte sie am Kragen, nahm ihr das weg, was von meinem Brot übrig war, gab es mir zurück und fragte, bist du alleine rausgegangen? Ich antwortete, ja, das solltest du nicht tun. Ich bringe dich nach Hause. Da sagte ich, ist schon gut, ich wohne in der Nähe.
3: Jeder hat seine eigene Blockade und man lebt sein ganzes Leben lang damit. Manchmal habe ich Träume, in denen es so ist, als wäre ich wieder in dieser Zeit. Vor allem, wenn man sich wegen etwas schuldig fühlt. Sie haben mir einen Axolotl gekauft. Das ist eine Art Amphibie. Es war fast durchsichtig und klein, dieses Axolotl. Mit süßen kleinen Händen. Ich war so hungrig, aber es lebte. Es zu töten, wäre man dazu in der Lage? Ich konnte es nicht. Aber dann hielt ich es nicht mehr aus. Ich war hin und her gerissen. Ich erinnere mich an diesen Zustand. Ich träume sogar davon. Ich hatte einen Topf auf dem Herd stehen und habe den Axolotl hineingeworfen. Aber als ich ihn wieder herausholen wollte, war er verschwunden. Er hatte sich einfach aufgelöst.
0: Um die Lebensmittelversorgung sicherzustellen und die Evakuierung hungernder Einwohner wieder aufzunehmen, beschloss die Belagerungsbehörde im November 1941, eine Straße auf dem zugefrorenen Ladogasee zu bauen.
1: Niemand wusste, wie dick das Eis auf dem Ladogasee war. Wissenschaftler hatten es nie untersucht. Würde das Eis einem Gas-LKW standhalten? Wo und wie sollte die Straße verlegt werden? All dies musste möglichst schnell geklärt werden. Und die Wissenschaftler taten genau das. Die Versorgung der Stadt wurde 1942 wiederhergestellt. Doch leider waren bis dahin bereits viele Menschen ums Leben gekommen. Etwa 1 Million Leningrader starben infolge der Blockade.
0: Die Belagerung dauerte 872 lange Tage. Dank der heldenhaften Anstrengungen der Roten Armee wurde der Feind zurückgedrängt und die Einkreisung durchbrochen.
3: Ich wusste, dass sich etwas zusammenbraute. Mama sagte, wir gehen zum Angriff über. Zeit, die Faschisten zu vertreiben. Ich zog meine Stiefel ohne Strümpfe an und wir sprangen hinaus und rannten zum Ufer, wo die Schiffe lagen. Moskau hatte sein Feuerwerk gehabt und nun war Leningrad an der Reihe. Was für ein Gedröhne! Wir lachten, weinten und umarmten uns. Es war ein Gefühl, als wolle man einfach davonfliegen. Ich übertreibe nicht. Ich wollte abheben und fliegen, weil die Blockade vorbei war.
1: Es ist ein Tag der Erlösung. Unser Land stand buchstäblich einen Schritt vor der Vernichtung, schaffte es aber dennoch, dem Feind das Rückgrat zu brechen und eine Geschichte und Zukunft für künftige Generationen zu sichern. Aber natürlich gab es auch Tränen, denn viele mussten sich opfern, damit andere in diesem schrecklichen Kampf nicht umkommen mussten.
0: Der Prozess, der 2022 in St. Petersburg stattfand, trug dazu bei, die neue Zahl der Opfer der Belagerung zu ermitteln, die von früheren Schätzungen abwich. Das Nürnberger Tribunal bezifferte die Zahl auf 649.000.
5: Historiker haben bereits festgestellt, dass während der Belagerung deutlich mehr Menschen ums Leben kamen, als in offiziellen Dokumenten angegeben ist. Etwa 1.093.000 Menschen. In der Gerichtsentscheidung heißt es, nicht weniger als die auf dem Piskarowskoje-Friedhof beigesetzten Menschen, die während der Belagerung Leningrads starben, sind nicht die einzigen Opfer des Völkermords. Dazu gehören auch Menschen, die während der Blockade aus Leningrad evakuiert wurden, obwohl sie bereits nicht mehr zu retten waren, und die nach Jaroslawl oder Wologda geschickt wurden. Viele erreichten ihr Ziel nie und wurden aus den Zügen geholt oder sie starben in Krankenhäusern an völliger Erschöpfung.
6: Unsere Kollegen aus dem Gesundheitswesen haben einen verzögerten Belagerungseffekt dokumentiert. Bei den Menschen, die nicht unmittelbar während der Blockade starben, bis zu 3 Generationen später in Evakuierungszentren und anderen Regionen daran sterben. Infolgedessen erkranken ihre Kinder und Enkelkinder, sodass mindestens 3 Generationen der Blockade zum Opfer fielen.
4: Das enorme Ausmaß und der Grad dieser Qualen und Erniedrigungen waren einfach erschütternd. Diese Menschen haben nicht an ihre Seelen gedacht, würde ich sagen. Sie haben nicht bedacht, dass am Ende alles bezahlt werden muss. Schließlich siegt irgendwann die Gerechtigkeit.
0: Bislang gab es 34 Prozesse in der gesamten Russischen Föderation. In allen wurde entschieden, dass die Aktivitäten der Nazis während des Großen Vaterländischen Krieges als Völkermord am sowjetischen Volk anzuerkennen sind.
6: Der nächste Schritt könnte darin bestehen, die Schlussfolgerungen der Justizbehörden aller Regionen zusammenzufassen. Dies bietet die Gelegenheit, den Gesamtschaden für die UdSSR und für Russland als deren Rechtsnachfolger sowie die von den Gerichten festgestellte Gesamtzahl der Opfer zu erfassen. Anschließend sollten diese Fakten von den zuständigen internationalen Institutionen und Organisationen geprüft und einer angemessenen rechtlichen Bewertung unterzogen werden. Das ist bisher noch nie geschehen. Die Blockade wurde beiläufig erwähnt, aber es wurde keine Einschätzung dessen geliefert, was tatsächlich in der Stadt geschah. Wie lässt sich all dies rational in Worte fassen?
7: Unser Mitgefühl wird von Generation zu Generation weitergegeben. Es unterliegt keiner Verjährung, genauso wenig wie die Verbrechen von Hitlers Fanatikern und Komplizen, jenen, die den Völkermord am sowjetischen Volk kaltblütig geplant und brutal ausgeführt haben. Von den Gesamtverlusten, die die UdSSR während des Großen Vaterländischen Krieges erlitten hat, entfiel mehr als die Hälfte auf Zivilisten. Und dies ist ein unbestreitbarer Beweis dafür, dass die Nazis und ihre Satellitenstaaten keinen Krieg gegen ein politisches Regime oder eine Ideologie führten. Nein, ihr Ziel waren die reichen Bodenschätze und das Land unseres Landes sowie die Vernichtung der Mehrheit unserer Bürger.

0: Unser Film widmet sich den Ereignissen vor 50 Jahren, als der zerstörerische Wirbelsturm Gervaise über die ferne Insel Mauritius hereinbrach.
1: Nach dem Wirbelsturm herrschte auf Mauritius völliges Chaos. Es gab weder Strom noch Wasser. Alle Telefonleitungen und alles andere waren beschädigt.
2: Die sowjetische Regierung kam zu dem Schluss, dass es einfach unmöglich sei, Menschen in einer Notlage keine Hilfe zu leisten.
3: Aus Moskau kam der Befehl, dem Staat Mauritius Hilfe zu leisten. Also machten wir uns auf den Weg dorthin.
0: 14. Februar 1975, die Russen kommen.
2: Zwei Wochen lang waren unsere Matrosen und Offiziere damit beschäftigt, Dutzende Kilometer Straßen, Strom- und Kommunikationsleitungen wiederherzustellen. Man erinnert sich auf Mauritius bis heute daran.
4: In Russland sind die Leute bereit, jederzeit und bei allen Belangen zu helfen, ohne dafür eine Gegenleistung zu verlangen.
5: Selbstlose Hilfe.

0: Fraport hat dir einen Gefallen getan und dich Taigan zugeteilt.
1: So sieht's aus, Leute. Da haben wir uns was eingebrockt, was? Ich bin ein Kosake. Mein Deckname ist Taigan. Ich habe ein halbes Jahr in diesem Bataillon gedient. Nur, dass es da noch Taurien hieß. Ein Sturmbataillon. Los, los, los. Weg vom Fenster, weg vom Fenster. Meine Söhne sind 16 Jahre alt. Nun, wenn ich nicht in den Krieg ziehe, werden sie es tun.
2: Wer sonst? Wir erziehen auch unsere Kinder zu echten Kosaken.
1: Man muss Soldat sein, ob man ein Kosake ist oder nicht. Man muss Soldat sein, von Kindesbeinen an.
3: Step by step. We went to the North Korean. In Hamburg. Sehr groß. Oh, ich habe sehr gut. Bro.

0: Das Orchester war verschwunden, spurlos verschwunden.
1: 90 Musiker, eine phänomenale Besetzung.
2: Sie dachten, sie würden die Truppen aufmuntern. Dann wurden ihnen ihre Instrumente weggenommen. Und stattdessen bekamen sie Gewehre.
3: Ihnen war bewusst, dass das ganze Land in Lebensgefahr schwebte.
4: Von den 12 Divisionen wurden 10 aufgerieben. Diese Streitmacht konnte nur durch die Kraft des Geistes besiegt werden.
5: Uns wurde klar, wenn nicht wir, wer wird unser Vaterland sonst verteidigen?
4: Wir müssen die Erinnerung daran für immer bewahren und ehren.

0: Das staatliche Blasorchester des Kremls bereitet sich auf einen ganz besonderen Auftritt vor. Ein Konzert ohne Publikum, zu Ehren der Gefallenen. Hier, auf dem Feld der Erinnerung nahe Wjasma, liegen die unbekannten Soldaten, die im großen Vaterländischen Krieg gefallen sind. Unter ihnen sind auch Musiker des staatlichen Blasorchesters der Sowjetunion. Hier, nahe Wjasma, sind die meisten der Musiker ums Leben gekommen.
1: Wir spielen vier Takte vor der ersten Figur.
0: Die Heldentaten der Musiker haben erst vor kurzem große Bekanntheit erlangt. Das Orchester war jahrzehntelang in Vergessenheit geraten und es erforderte enorme Anstrengungen, ihre Geschichte zu rekonstruieren. Wir wissen so wenig über sie. Wir können nicht einmal mit Sicherheit sagen, wo oder wie die meisten Musiker starben. Wir kennen auch nicht die Namen aller gefallenen Orchestranten. Aber wir müssen uns an ihr Heldentum erinnern und dürfen niemals den schrecklichen Preis vergessen, den der Sieg uns gekostet hat.
2: In der Armee ist das Erscheinungsbild von größter Bedeutung. Eine schlampige Uniform kann dir zusätzliche Aufgaben einbringen. Knöpf sie richtig zu. Leg das Gewehr ab und bring deine Uniform in Ordnung.
3: Noch einmal. Zieh sie aus. Falte sie so und zieh sie dann an. Verstanden? Je zäher der Soldat, desto tiefer zieht er seine Feldmütze über die Augenbrauen. Nur Romantiker und Komiker tragen sie nach hinten gekippt. Und dann liegen sie in der kalten Erde.
0: Das ist gelebter Geschichtsunterricht. Schüler und Studenten verbringen 2 Tage im Wald, um hautnah zu erleben, welche Strapazen die Volksmiliz und die Soldaten 1941 erdulden mussten.
2: An eurer Vorbereitung und eurer Kleidung sieht man, dass ihr eindeutig keine Soldaten seid. Ihr wisst nicht, wie man Befehle befolgt oder eine Uniform trägt. Die Mitglieder der Volksmiliz waren genau wie ihr. Manche in eurem Alter, manche älter. Viele hatten, genau wie ihr, noch nie eine Waffe in der Hand gehabt, denn sie waren Moskauer, Stadtmenschen. Sie lebten und arbeiteten in Moskau. Viele waren Künstler, Dichter, Musiker, Schauspieler. Und jetzt? Ich weiß, dass keine feindlichen Flugzeuge über uns fliegen, keine tödliche Gefahr droht, keine Minen um uns herum explodieren. Aber lasst uns trotzdem versuchen, unter diesem Regen, unter demselben grauen Himmel, unter dem auch Sie gekämpft haben, zu verstehen, wenn auch nur zu einem kleinen Teil, was Sie gefühlt haben müssen.

0: 1941. Die Wehrmacht rückt unaufhaltsam auf Moskau vor. Als Reaktion darauf beginnen sich in der Stadt Volksmilizdivisionen zu bilden. Nur jeder zehnte Milizionär wird nach Hause zurückkehren.
1: Der Krieg, der am 22. Juni begann, war ein Zusammenprall der Ideologien. Das war ein Krieg des gesamten Volkes, der jeden Menschen und jede Familie betraf. Wir alle mussten unser Vaterland und unsere Häuser verteidigen. Sieg oder Tod, es gab keinen anderen Ausgang. Ohne den Beitrag jedes einzelnen Bürgers, jedes einzelnen Menschen in unserem Land, hätte der Sieg niemals errungen werden können.
0: Der Miliz schlossen sich diejenigen an, die vom Wehrdienst befreit waren. Schriftsteller, Wissenschaftler, Musiker, Fabrikarbeiter, Diplomaten. Die meisten sind im Kampf vermisst gegangen und das Schicksal vieler ist bis heute unbekannt.
2: Ich muss diesen Umschlag finden. Darf ich? Das ist mein Schatz. Dieser Brief bedeutet mir alles. Vor dem Krieg gab es in Moskau ein bemerkenswertes Orchester, das staatliche Blasorchester der Sowjetunion, das unter großem Beifall durch das Land tourte, für den sowjetischen Rundfunk aufnahm und mit renommierten Opernsängern auf Moskaus größten Bühnen auftrat. Zu den Musikern gehörte auch mein Vater, Dmitri Grigorjewitsch Romaschkow. Als der große Vaterländische Krieg begann, meldete sich das gesamte Orchester, fast 100 Mann, freiwillig zur Moskauer Volksmiliz. Im Herbst 1941 ist das zur Miliz gewordene Orchester in den Schützengräben an der Front bei der Verteidigung Moskaus gefallen. Jahrelang habe ich jede Behörde und jedes Archiv angefragt. Die Antwort war immer dieselbe. Keine Aufzeichnungen gefunden. Die Erinnerung an dieses Orchester war einfach verloren gegangen, begraben in einem bürokratischen Labyrinth. Dmitri Romaschkow, geboren 1931. Nun, das ist der Brief, den er geschickt hat. Und ich muss sagen, dass er mir das Herz zerrissen hat. Er suchte nicht nur nach seinem Vater. Er versuchte, die Erinnerung an seinen Vater wiederherzustellen und das Vermächtnis des Orchesters.
0: Dieser Brief war der Startschuss für eine jahrzehntelange Suche. In Archiven, bei Historikern und Experten. Informationen über die Musiker waren rar. 70 Jahre lang versuchte Dmitri Romaschkow herauszufinden, was mit dem Orchester passiert war, in dem sein Vater gespielt hatte. Doch nur die Kinder der Musiker erinnerten sich noch an ihr Heldentum. Und als Jekaterina Patunina ihren Artikel über das vergessene Orchester schrieb, war das eine Sensation.
2: Hier ist dieser erste Artikel. Im Kampf vermisst, aus der Erinnerung verschollen. Er zeigt nur ein generisches Bild der Volksmiliz. Hier. Warum hat Moskau die Musiker vergessen, die 1941 bei der Verteidigung der Hauptstadt starben?
0: Das war das erste staatliche Blasorchester der Sowjetunion, abgekürzt das Gosduch. Nur die besten Musiker durften dort spielen. Schließlich wurde es vom renommierten Musiker und Pädagogen Wladislaw Blażewicz gegründet.
2: Er ist der Vater der russischen Blasmusiktradition. Vor der Revolution wurde der Blasmusikunterricht von ausländischen Lehrern dominiert, die ihre Methoden geheim hielten. Wladislaw Blażewicz hat Russlands eigene Blasmusiktradition von Grund auf aufgebaut.
3: Blaschewitschs Arbeit hat in erster Linie die Entwicklung der Blasmusik in unserem Land geprägt. Ich habe auch verschiedene Universitäten in den USA besucht. Und auf den Tischen der Studenten und der Professoren trifft man sehr oft auf Blažević.
4: Das Blasmusikgenre erfreute sich phänomenaler Beliebtheit. Jede Fabrik, jede Kolchose hatte ihr eigenes Orchester. Aber ein professionelles Ensemble aufzubauen, das Symphonien aufführen kann, so eine Gruppe zusammenzuführen, die Finanzierung zu sichern, Instrumente und Konzertkleidung zu beschaffen, zur damaligen Zeit war das so, als würde man, ich weiß nicht, einen Flug ins Weltall organisieren.
0: Uns ist es gelungen, eine Aufnahme des staatlichen Blasorchesters aufzuspüren. Was Sie jetzt hören werden, ist Blažević Marsch, gespielt vom Gosduch-Ensemble.
4: Das Orchester bestand aus 90 Musikern. Eine absolut phänomenale Besetzung. Vorher gab es im Blasorchester nie Instrumente wie Flöten, Klarinetten oder Oboen. Und dass ein Blasorchester Tschaikowski, Bach, Haydn spielte, das löste eine absolute Sensation aus.
0: Wie die Kinder der Musiker später erzählten, meldete sich das gesamte Orchester im Juli 1941 freiwillig bei der 6. Division der Volksmiliz und zog an die Front. Doch davon gibt es keine Aufzeichnungen. Könnte ein ganzes Orchester wirklich in den Krieg gezogen sein? Die Rekrutierung der Division fand hier statt. Am Moskauer Institut für Verkehrstechnik. In nur 3 Tagen schlossen sich 8.500 Zivilisten ihren Reihen an. Fabrikarbeiter, Diplomaten, Musiker, Studenten und Lehrer. Unter ihnen war auch Professor Syljovs Vater.
5: Diese Alben zeigen die Kameraden meines Vaters und überraschenderweise auch seine Untergeordneten, denn er befehligte einen Zug, zu dem ein Professor mit Doktortitel und 3 Dozenten gehörten. Er selbst hatte gerade erst seinen Abschluss gemacht und war im ersten Jahr seines Aufbaustudiums. Das Leben war gut zu ihm, könnte man sagen. Er hatte erst vor kurzem geheiratet und er trat der Volksmiliz bei. In der Annahme, dass sie nur 1 oder 2 Monate weg sein würden. Doch er sollte seine Familie erst in 2 Jahren wiedersehen. Eines der großen Werke seines Lebens waren, meiner Meinung nach, die Memoiren, die er über die Volksmiliz verfasst hat. Er hatte immer ein Notizbuch dabei. Und das, obwohl er hungerte, obwohl er unter Mörserfeuer war. Und obwohl er jeden Moment hätte sterben können. Das hier fängt die Essenz dieser Erinnerungen ein.

0: Во. И вторую. Ага.
1: Wir freuen uns, Sie in unserem improvisierten Kino zu begrüßen. Wir sind im ganzen Donbass unterwegs, um Dokumentarfilme zu zeigen, die hier aufgenommen wurden.

0: Wie die meisten Volksmilizionäre hatte ich weder Decken noch einen Mantel. Manchmal wurden wir vom Regen durchnässt und froren so sehr, dass uns sogar die Knochen schmerzten.
1: Naiv wie er war, dachte er, er würde an der Front Brücken reparieren. Also lieh er sich in der Bibliothek sogar 10 Bücher über Brückenbau aus. Er war nämlich im Pionierbataillon. Und er trug diesen schweren Rucksack eine Woche lang mit sich rum. 2, 3, bis er ihn eines Tages einfach wegwarf.
2: Viele Musiker, wie Sylow, zogen ohne warme Kleidung für den Winter los und mussten stark unter der Kälte leiden. Aber dafür nahmen sie ihre Instrumente an die Front mit. Das ist aus einem Brief des Klarinettisten Konstantin Homizki bekannt geworden.
0: Unsere Instrumente erwiesen sich hier als unnötig, also wurden sie zurück nach Moskau geschickt. Wir erhielten stattdessen ein zuverlässigeres Instrument, Gewehre. Und mit diesen werden wir uns dem Feind stellen, bis er zerschlagen ist.
3: Mein Vater spielte Trompete und Posaune im Orchester. Sie traten sehr oft auf. An Feiertagen spielten sie sogar auf dem Roten Platz. Ich habe geweint. Ich habe Musik schon immer geliebt, mein ganzes Leben lang. Ich weiß, dass er zur Volksmiliz gegangen ist. Ich erinnere mich auch, dass ihm angeboten wurde, zu bleiben und im Orchester der Tschaikowski-Halle zu spielen, sogar als Solist. Aber er lehnte ab. Er ging zur Miliz. Er war 30 Jahre alt. Sie mussten Moskau verteidigen.
2: Die Volksmiliz musste Verteidigungsanlagen bauen, Schützengräben ausheben, gegen Saboteure kämpfen und der regulären Armee helfen.
1: Anfangs hatten sie nur ein Gewehr und es wurde meinem Vater anvertraut. Er hat mit diesem Gewehr manchmal sogar auf Messerschmitts geschossen.
0: Die Schüsse, die ihr tagsüber gehört habt, waren keine Übungen. Das waren Kämpfe mit deutschen Fallschirmjägern.

0: Jägern. Unser Bataillon wird jetzt die Schützengräben besetzen, die wir ausgehoben haben, und wird die deutschen Invasoren abwehren.
1: Womit werden wir die Deutschen abwehren? Mit Schaufeln?
0: Wenn es sein muss, auch mit Schaufeln. Sie bekommen keinen Fußbreit.
1: Feind mit Schaufeln abwehren, zu Befehl.
0: Aus der Division wurden 300 Mann ausgewählt, die den Kampf mit den deutschen Fallschirmjägern aufgenommen haben. Die meisten von ihnen sind im Kampf mit dem starken, gut bewaffneten Feind gefallen.
2: Wir sind unweigerlich in diese Atmosphäre eingetaucht, weil man in dieser Mitte einfach gar nicht anders kann, als zu vergessen, wo man gerade ist und in welcher Zeit. Deshalb zwingt es sich einem auf, darüber nachzudenken, wie schwer sie es damals hatten und wie hoch der Preis für unseren Sieg war. Mein Urgroßvater hat auch diese Region verteidigt. Er war Artillerist und hat es ganz bis nach Berlin geschafft.
3: Eure Kommandanten werden jetzt... Hört auf mit dem Geplapper. Ist das etwa euer erster Tag in der Armee? Ihr werdet gleich die echte... Na gut, ich erzähle es euch später. Wenn der Kampfbefehl kommt, fangen sie an, sich zu drängen. Du gibst ihnen Anweisungen. Du rechts, du links. Am Anfang verstehen sie es nicht. Zweiter Trupp, wo wollt ihr hin? Nach rechts, um Gottes Willen, bewegt euch. Links, lauft nach links. Weiter nach links. Dann in Kampfformation. Dritter Trupp, vorwärts.
0: Über dem Wald tauchten Messerschmitts auf und beschossen uns mit Maschinengewehrfeuer. Wir wussten nicht, wo wir uns verstecken sollten. Noch bevor wir Gelegenheit hatten, uns von dem ersten Angriff zu erholen, kehrten die Messerschmitts zurück. Unsere Nerven lagen blank. Mit jedem Angriff überkam uns ein wachsendes Gefühl der Hoffnungslosigkeit.
4: Im September 1941 begann die Operation Taifun der Wehrmacht. Dem Plan zufolge sollte Moskau innerhalb von 6 Wochen eingenommen werden. Zu diesem Zeitpunkt waren die Volksmilizionäre bereits zu regulären Soldaten geworden. Die 6. Division der Volksmiliz wurde zur 160. Schützendivision umbenannt. Aber wir wissen bis heute nicht alles darüber, aus wem sie zusammengesetzt war. Jekaterina Krasilowa beschäftigt sich mit der Geschichte der 6. Division. Sie arbeitet in den Archiven, um die Namen und Schicksale der Volksmilizionäre herauszufinden. Für sie ist das ein persönliches Anliegen. Ihr Großvater, Alexander Grigorjewitsch Krasilow, hat sich ebenfalls freiwillig gemeldet und zusammen mit den Musikern der 6. Division gedient. Er kehrte nicht nach Hause zurück.
5: Mich hat es immer gestört, dass ich fast nichts weiß. Und es war ziemlich schwer, Informationen zu finden. In unserem Geschichtsbuch aus der 10. Klasse war der Verteidigungsoperation bei Wjasma, glaube ich, nur eine Zeile gewidmet, sonst nichts. Das war eine negative Erfahrung, an die sich ungern zurückerinnert wird. Deshalb wird darüber nicht viel gesprochen. Ich hatte aus irgendeinem Grund immer das Gefühl, dass er in einem Konzentrationslager gelandet sein könnte. Das war ein unschöner Gedanke. Aber jetzt bin ich mir fast sicher, dass er Anfang Oktober bei Meutewo gefallen ist, wo sich der Stab ihrer Division befunden hat. Sie wurden dort ständig bombardiert. Das waren richtige Teppichbombardements, bei denen viele Menschen gestorben sind. Mein Großvater ist vermutlich bei einem dieser Bombardierungen gestorben. In Gedenken an meinen Großvater erstelle ich eine Liste aller Soldaten der Division, in der er gedient hat. Inzwischen haben wir fast 4000 von ihnen gefunden, obwohl die Division um die 12.000 Mann stark war.
4: Dank Jekaterina Krasilowa gelang es herauszufinden, dass tatsächlich das ganze Orchester sich freiwillig gemeldet hatte. Sie hat ein Dokument aufgespürt, das Licht auf das Schicksal der Musiker wirft.
0: Doch sie hatten keine Gelegenheit, dort Musik zu spielen. Sie packten ihre Instrumente in Taschen, nähten sie zu und arbeiteten genauso wie alle anderen Soldaten.
4: Jekaterina Pertunina hat mehrere Artikel über Blaschewitschs Orchester verfasst. Sie musste dazu eine Vielzahl spärlicher und verstreuter Informationen zusammentragen, doch es ist ihr gelungen, die Erinnerung an das erste staatliche Blasorchester und an Blaschewitsch wiederherzustellen.
3: Lasst uns nun einen etwas ungewöhnlichen Marsch lesen. Seine Melodik ist auch ungewöhnlich. Wir spielen alles so, wie es aufgeschrieben ist.
4: Heute spielt das Blasorchester des Kreml zum ersten Mal den Marsch des Gründervaters des ersten Orchesters, Wladislaw Blażejewicz. Die Geschichte des Blasorchesters wurde praktisch umgeschrieben, denn früher ging man davon aus, dass das erste staatliche Blasorchester erst 1970 gegründet wurde.
6: Erst vor kurzem ist diese ganze erstaunliche Geschichte bekannt geworden, dass das Orchester deutlich früher gegründet wurde, 1937. Dort spielten unfassbar talentierte Musiker. Die bloße Menge der Musik, die sie gespielt haben, ist selbst heute noch erstaunlich. Alle Traditionen unseres heutigen Blasorchesters haben ihre Wurzeln genau dort. Und das Niveau, diese extrem hohe Messlatte, die uns dieses Orchester bereits 1937 vorgegeben hat, wir halten sie heute aufrecht. Und hoffentlich werden wir sie sogar noch höher legen können. Ich bin froh, dass wir nicht nur diese Tradition fortsetzen, sondern auch die Erinnerung an unsere musikalischen Vorfahren bewahren können.
0: Wir sind jetzt fast alle zusammen und erfüllen unsere Pflicht als Soldaten. Wir schießen nicht schlechter als die anderen. Ich habe beim Schießen sogar die Note sehr gut bekommen. Wenn mir also ein Faschist ins Visier läuft, ist er schon so gut wie tot.
1: Wenn ich an diese Musiker und Dichter, Studenten und Professoren denke, viele von ihnen hatten davor nie ein Gewehr in der Hand gehalten. Sie hatten keine Ahnung, wie man damit umgeht. Aber manchmal kommt es mir so vor, als hätten sie in ihrer heiligen Naivität geglaubt, sie könnten den Feind allein mit ihrem Geist und ihrem Hass vernichten. Vorwärts! Wir lieben unser Vaterland so sehr und hassen den Feind so sehr, dass sie vor uns davonlaufen werden. Aber sie sind nicht davongelaufen. Das war die beste Kriegsmaschine der Welt. Die Volksmiliz ging nicht einfach an die Front. Sie landete in einem fürchterlichen Fleischwolf.
4: Die Ereignisse bei Wjasma werden oft als Fleischwolf von Wjasma bezeichnet. Dem Feind gelang es dort, 5 sowjetische Armeen einzukesseln. Dann begann das Massaker. Am 7. Oktober schloss sich der Kessel von Wjasma. Diese Kämpfe zählten zu den blutigsten des Krieges. Die meisten Soldaten und Milizionäre, darunter auch die Musiker, starben unter Bombardements oder in Gefechten mit dem Feind.
1: Hier gelang einzelnen Einheiten am 11. und 12. Oktober der Durchbruch. Ihr Durchbruch fand im Grunde genau dort statt, wo wir jetzt stehen, zwischen Bogorodizki und Obuchowo. Meine Oma erzählte mir immer, wir sahen unsere Infanteristen auf der Obuchow-Brücke, wie sie Hurra, Hurra, Hurra riefen. Sie rannten und schlüpften durch. Danach kamen die Fahrzeuge, Autos und Kanonen. Die Deutschen ließen ein paar von ihnen durch, aber dann fuhr eine andere Einheit heran. Die Deutschen beschossen das erste und das letzte Auto, sodass sich auf der Brücke ein Stau bildete. Sie sagte, alle wurden dort im Kreuzfeuer erschossen. Niemand hat es lebend herausgeschafft. Trotzdem haben unsere Truppen Obuchowo und Domanowo eingenommen. Einige Stunden lang, für 2 oder 3 Stunden, gelang es einigen unter dem Schutz der Dunkelheit durchzuschlüpfen. Aber den meisten Truppen gelang der Durchbruch nicht. Von den 12 Divisionen der Volksmiliz gingen 10 verloren. Das war der Preis an Verlusten, den die Moskauer Volksmiliz in den Kämpfen bei Wjasma zahlen musste.
4: Die Deutschen planten, die eingekesselten sowjetischen Soldaten in 3 Tagen zu vernichten. Nur 3 Tage und dann wäre der Weg nach Moskau frei gewesen. Die Deutschen planten bereits ihre Parade auf dem Roten Platz. Aber die sowjetischen Soldaten wollten nicht aufgeben. Sie leisteten Widerstand, selbst als es so aussah, als hätten sie keine Kraft mehr.

0: Natürlich glauben viele Menschen an den American Dream, der uns so lang eingeredet wurde. Die Menschen glauben, dass die Vereinigten Staaten sie beschützen und ihnen ein besseres Leben ermöglichen können als in ihrer Heimat.
1: Präsident Trump verspricht, viele Menschen abzuschieben.
2: Wie lange hast du in den USA gelebt?
3: 12 Jahre. Ich bin 40 Jahre alt. Ich hatte mit 17 Jahren die Grenze überquert. Illegal.
4: Aus anderen Ländern wird man nicht abgeschoben. Nur aus den USA, die schon immer rassistisch waren.
5: Allein die Tatsache, dass man sich illegal in diesem Land aufhält, macht einen bereits zu einem Kriminellen.
6: Es geht darum, dass die Menschen eine falsche Vorstellung von den USA haben. Dort könne man glücklich, wohlhabend und ohne Sorgen leben.
7: Jetzt, da Donald Trump den Einwanderungsprozess eingestellt hat, ist unser Traum geplatzt.
4: Ich heiße Ilya Kazakov. Ich bin Teilnehmer der speziellen Militäroperation. Mein Buch heißt genauso wie mein Blog, Der eiserne Mann, weil ich Beine aus Stahl habe. Das Schicksal, das Universum hat mir eine zweite Chance gegeben.
0: Er ist ein Kämpfer. Er war immer bereit zu kämpfen und sein Ergebnis ist hervorragend.
4: Die Medizin hat für mich alles getan, was sie konnte. Es liegt nun an meiner Willenskraft.
8: Es sind Militärangehörige. Der Befehl wird angenommen und erfüllt.
4: Ich will mit meinem Buch zeigen, dass es darin nicht nur um den Krieg geht, sondern auch um die Rehabilitation und die Liebe zum Leben.
1: Wenn man sich so die Briefe und Memoires der deutschen Soldaten ansieht, ging das vielen einfach nicht in den Kopf. Warum kämpfen sie? Warum? Wir haben einen Bunker eingekesselt. Die Garnison in diesem Bunker war dem Untergang geweiht. Also Jungs, ergebt euch und bleibt am Leben. Aber nein, sie kämpften bis zum letzten Atemzug, während wir sie bereits zerstörten und in Brand setzten. Also ja, die Deutschen konnten das nicht verstehen. Warum sollte man sein Leben so opfern? Warum nicht am Leben bleiben und seine Haut retten? Aber unsere Jungs kämpften weiter. Und nur so, nur durch dieses Blut, durch zahlreiche Verluste und große Opfer gelangten wir zu großen Siegen. Und Wjasma hat das sehr deutlich und anschaulich gezeigt.
6: Die Deutschen konnten nur für ein paar Tage aufgehalten werden. Die verzweifelt kämpfenden sowjetischen Soldaten zermürbten die Deutschen so sehr, dass ihre Offensive zum Stillstand kam. Doch diese Zeit reichte aus, um die Verteidigungslinie bei Mojaisk zu verstärken und neue Divisionen in die Nähe der Hauptstadt zu verlegen. Das rettete Moskau, kostete aber hunderttausende Menschenleben, nur wenige entkamen aus diesem Kessel. Am Ort des erfolgreichen Durchbruchs steht heute das Spaso-Bogorodski-Frauenkloster. Sein größtes Heiligtum ist eine Ikone, die basierend auf der Erzählung eines Soldaten gemalt wurde, der sich retten konnte.
7: Der Befehl zum Durchbruch sah voraus, dass sie dem Ufer des Flusses Kurjanowka folgen mussten. Aber da ist ein Sumpf, ein tiefliegender Morast. Und sie sahen, wie eine Frau mit einem Kind im Arm, mit einem dunklen Tuch auf dem Kopf, über den Sumpf geht und sie hinterherruft. Und wer sie sah, der lief ihr hinterher. Als sie stehen blieben, stellten sie fest, dass die deutsche Feuerlinie bereits hinter ihnen lag. Sie sind aus dem Kessel rausgekommen. Da wurde ihnen klar, dass das die Gottesmutter war. Sie hat sie gerettet. Diese Ikone in unserem Kloster nennt sich Odigitria Gottesmutter, der Krieger von Wjasma.
6: Im Kloster wird ständig der Namen gefallener Krieger gedacht. Manche Leute schicken Briefe mit der Bitte, ihrer Angehörigen zu gedenken. Andere kommen selbst. Viele schicken auch Fotos und Erzählungen über ihre Verwandten. All das wird im Archiv aufbewahrt, wo mehr als 90.000 Namen verzeichnet sind. Heute wurde die Liste um die Musiker des Orchesters erweitert. Jetzt wird hier auch um ihr Seelenheil gebetet.
9: Hallo, Mutter Oberin. Hallo. Wir möchten Ihnen die Namen der Volksmilizionäre übergeben, die im Oktober 1941 hier bei Wjasma vermisst gegangen sind.
7: Wisst ihr, was gut an unserem orthodoxen Glauben ist? Bei Gott sind alle am Leben. Zhukov sagte einst, wenn Wjasma nicht gewesen wäre, hätten wir vielleicht Moskau aufgeben müssen. Diese Krieger haben ihr Vaterland so aufrichtig verteidigt,

0: dass Gott sie gesegnet hat und Moskau blieb von den Deutschen unberührt.
1: Volksmilizionäre, die wie durch ein Wunder überlebt haben, verließen den Kessel mit den Bannern der Division. Einer von ihnen, Fjodor Orlov, führte die Division nach ihrer Wiederherstellung an. Im Winter nahm sie an einer Gegenoffensive teil, die in der ersten großen Niederlage der Deutschen endete. Aus dem Kessel von Wjasma entkam auch der Schauspieler Michail Pukovkin. Er erfuhr im Filmstudio vom Ausbruch des Kriegs. Moosfilm drehte zu der Zeit gerade diese Szene aus dem Film Das Werk der Artamonovs. Doch die Dreharbeiten wurden pausiert. Es war Krieg. Pukovkin war gerade erst 17 Jahre alt. Er konnte nicht einberufen werden. Aber der junge Schauspieler meldete sich freiwillig für die 6. Division der Volksmiliz. Michail zog zusammen mit seinen zwei Brüdern und seinem Vater in den Krieg. Zurückkehren wird nur er allein.
2: Die Verluste der sowjetischen Seite während der Verteidigungsoperation bei Wjasma sind noch größer. Allein während der Operation bei Wjasma, also nach 13 Tagen der Kämpfe, gab es mehr Verluste als die Vereinigten Staaten und das Vereinigte Königreich zusammen während des gesamten Zweiten Weltkriegs erlitten. Das ist natürlich nichts, worauf wir stolz sein können, aber etwas, an das wir uns erinnern müssen. Die Volksmiliz ist Teil der historischen Tradition unseres Landes und ein Musterbeispiel für Pflichttreue und Patriotismus.
3: Alles geht zu Ende, aber Musik ist ewig. Nach einer Schlacht sehnt sich das Herz doppelt so sehr nach Musik.
4: Ich bin Choreograf, traditionelle Choreografie.
5: Ich spiele Oboe.
6: Verdiente Künstler sollten immer gut aussehen.
1: Das sind die Künstler der Luganskaer Philharmonie. Als die militärische Sonderoperation begann, griffen diese Tänzer, Musiker und Sänger zu den Waffen. Die Musiker kämpften gemeinsam, im selben Zug. Er erhielt sogar den Codenamen Philharmonie. Juri Latisch oder, wie ihn hier alle nennen, Onkel Jura, wurde zu ihrem Kommandanten ernannt.
3: Wir wussten das. Wer soll unser Vaterland verteidigen, wenn nicht wir? Die Stadt Kamenka liegt in der Nähe von Mariupol. Wir haben bei der Säuberung und Befreiung dieses Vororts mitgeholfen. Danach wurden wir nach Mariupol geschickt. Und in Mariupol kam der Befehl, ein 9-stöckiges Gebäude zu stürmen, in dem sich die Ukronazis verschanzt hatten. Das Schwierige war, als wir das Gebäude eingenommen hatten und nach unten in den Keller gingen. Dort waren mehr als 100 Menschen, Zivilisten, ältere Menschen, Familien mit Kindern. Es war schwer, sie da rauszuholen. All das geschah natürlich unter feindlichem Beschuss. Wir waren alle zusammen dort. Unter uns waren keine Feiglinge. Das ist das Wichtigste. Ivan, einer unserer Künstler, er ist an die Front gegangen, obwohl er noch sehr jung ist. Er hatte sich sogar für Stachanow auf seinen Gewehrschaft geritzt. Er kommt selbst aus Stachanow. Für Stachanow, für das Vaterland, für Mama.
4: Wir haben uns gegenseitig Trost geschenkt und dafür gesorgt, dass niemand den Kopf hängen lässt.
1: Die Musiker haben fast ein Jahr lang gekämpft. Jetzt sind alle zurückgekehrt und bereiten sich auf ihren Auftritt vor. Aber das ist nicht einfach.
4: Im Kopf ist man immer noch dort, aber hier muss man lächeln und auftreten. Und irgendwie glaubt man nicht so wirklich, dass man wieder zu Hause ist. Aber die Choreografie und kreative Arbeit helfen dabei, sich schneller wieder zu fassen.
7: Die Jungs haben etwa ein Jahr gebraucht, um wieder in Form zu kommen. Das war ziemlich schwer. Einige hatten Gehirnerschütterungen. Einer hatte Probleme mit den Knien. Er wurde operiert und lag danach sehr lange im Krankenhaus. Aber trotzdem haben sich die Jungs erholt. Es ist klar, dass all das nicht spurlos vorübergeht. Jede Gehirnerschütterung ist, nun, wer es erlebt hat, weiß, wie das ist. Es ist sehr schwer. Besonders für einen Künstler. Wenn ein Sänger eine Gehirnerschütterung hat und singen muss, aber in seinem Kopf, alles tut ihm weh. Und der Kopf fühlt sich schwer an. Aber die Leute arbeiten trotz dieser Art von Schmerzen weiter.

0: Eltern oder Urgroßeltern, die im Krieg gekämpft haben. Und ich möchte auch die Geschichte meiner Region kennenlernen. Vielleicht werde ich eines Tages selbst eine Expedition wie diese leiten, planen oder organisieren. Vielleicht gründe ich mein eigenes Suchteam, ein Zentrum oder ein Museum. Jeder möchte schließlich etwas Großes erreichen.
1: Heute hat ein Mädchen das Finale. Den Kampf selbst nicht erreicht, weil sie sich die Füße aufgeschürft hat. Natürlich ist es schlimm, dass sie sich die Füße aufgeschürft hat, aber unter anderem, durch diesen Schmerz können sie und andere, denen es hier draußen eiskalt war und so weiter, zumindest ein bisschen, zumindest ein Hundertstel Prozent davon verstehen, was unsere Soldaten und Kommandanten durchmachen mussten.
2: Als mein Mann und ich die einstigen Schlachtfelder in der Region Smolensk abfuhren, sagte ich ihm: Siehst du die Wolke da drüben? In diesem Wald, da stand die 6. Division. Wir fahren weiter und ich sage erneut: Siehst du die Wolke da? Da stand eine andere Truppe. Sie sind alle da oben. Die sehen uns und sie warten darauf, gefunden zu werden. Oder zumindest darauf, dass jemand sich an sie erinnert. Das beruhigt sie. Ich hatte nur dieses Foto dabei und auf einmal war in seinen Augen ein Lächeln. Es sah ganz anders aus, als wir gewohnt waren. Er war also dort. Danach habe ich mich etwas beruhigt. Ich hatte das Gefühl, dass er einfach froh war, dass seine Nachfahren endlich zu ihm gekommen sind und sich an ihn erinnert haben. Er hat sein Leben also nicht umsonst gelebt. Er hat seine Spur hinterlassen.
1: Trauert mit Stolz. Es geht nicht darum, Asche auf euer Haupt zu schütten. Wenn wir trauern, dann tun wir das mit Stolz, denn sie haben diesen Sieg trotz unglaublicher Entbehrungen, Schweiß und Blut errungen. Es ist immer noch ein Sieg. Am 9. Mai 1945 haben wir, und nicht die Amerikaner, die Briten oder die Franzosen, unsere Flagge über dem Reichstag gehisst. Das ist alles. Wir verbeugen uns vor der Generation der Sieger. Wir bewahren diese Erinnerung, halten sie in Ehren und geben sie an die nächste Generation weiter.
3: Ihnen war bewusst, dass das ganze Land in Lebensgefahr schwebte. Und ich glaube, das hat sie motiviert, sich freiwillig zu melden. Als ich mich fragte, was, wenn ich auch einberufen werde, sagte ich mir, ich werde gehen. Ich werde gehen und das tun, wofür ich gebraucht werde. Wenn Sie wollen, dass ich ein Blasinstrument im Orchester spiele, werde ich im Orchester spielen. Wenn Sie wollen, dass ich als Sanitäter arbeite und Verwundete trage, dann werde ich Verwundete tragen. Ich bin keine Ausnahme.

0: zum Beispiel.
1: Es ist eine große Ehre für uns, nicht nur aufzutreten, sondern auch den Musikern Tribut zu zollen, die hier ihr Leben gaben, damit wir leben und ihre Arbeit fortsetzen können.
2: Natürlich ist es hier sehr kalt, aber dass wir uns heute daran erinnert haben, was hier 1941 geschah, ist wunderbar. Solange wir uns an sie erinnern, solange wir uns daran erinnern, was sie getan haben, ich glaube, dann wird alles gut für uns, sowohl in der Gegenwart als auch in der Zukunft.

Ich bin Gabriel Doroshin, geboren in Frankreich, aber ein russischer Freiwilliger. Jeder Russe sorgt sich um Russlands Schicksal. Und als mir klar wurde, dass der Westen angefangen hat, Russland zu bedrohen, habe ich mich entschieden, hierher zu kommen, weil es keine andere Wahl gab. Diese Frage war für mich schnell geklärt. Ich habe nicht darüber nachgedacht, was Krieg bedeutet und was mich erwarten würde. Man geht einfach, weil man gehen muss, komme was wolle.

das ist einfach Schicksal. Ich habe Paris gegen Malaya Shishovka eingetauscht. Wir haben dort auch einen Turm, also ist es nicht so schlimm. Er erinnert an den Eiffelturm. Aber er ist noch cooler, weil über dem Eiffelturm keine russische Flagge weht. Noch nicht.

0: Diese Orte sind mit dem Blut der Menschen getränkt, die unter dem Nationalsozialismus gelitten haben. Menschen, die durch Verhungern, Zwangsarbeit, medizinische Experimente und Gas ermordet wurden. Menschen, die in den Ghettos, den Todes- und Vernichtungslagern Osteuropas starben. Unter ihnen meine Familie. Ihre Sünde, als Juden geboren worden zu sein. 77 Jahre nach dem Ende des Zweiten Weltkriegs sind die Zeichen des Nationalsozialismus wieder da. Hakenkreuze und Neonazi-Kundgebungen, als ob der Nationalsozialismus nie vollständig ausgerottet worden wäre.
1: Es wird Leute geben, die den Nationalsozialismus wieder zum Leben erwecken werden. Es geschieht bereits. Was sich heute in der Ukraine und in Europa abspielt, ist fürchterlich.
0: Ich bin in Weißrussland, um die letzten lebenden Überlebenden des Holocaust zu treffen, um mehr darüber herauszufinden, was mit meiner Familie geschehen ist. Denn wenn wir ihr Schicksal, meine Geschichte, unsere Geschichte kennen, können wir dazu beitragen, dass sich die Vergangenheit nicht wiederholt. Wir fragen die Überlebenden, was der wahre Narzissmus ist und ob er uns wieder ins Angesicht blickt.

0: Ich kenne oder habe die Erfahrungen von meinem Großvater von meiner Oma übernommen. Meine Oma hat mir sehr viel von ihm erzählt. Meine Oma war ein liebenswerter Mensch und ich gehe davon aus, dass auch mein Opa ein liebenswerter Mensch gewesen ist und dass er für mich, wenn er denn diesen Krieg überstanden hätte, auch für mich ein sehr liebenswerter Mensch gewesen wäre. Ich habe diese Reise schon sehr lange geplant. Es ist immer irgendwas dazwischen gekommen, aber jetzt ist der Tag gekommen, wo ich ein Gedenken an meinen Opa wiedergeben möchte, und zwar indem ich sein Grab besuche. Ich habe lange recherchiert. Zunächst wurde mir von meiner Mutter, beziehungsweise also als meine Oma dann auch verstorben war, ist mir von meiner Mutter übertragen worden, er liegt irgendwo in einem Massengrab. Aufgrund der Unterlagen, die mir meine Mutter übergeben hat, habe ich recherchiert, dass es also nicht so ist, dass er in einem Massengrab liegt, sondern dass aufgrund des vorliegenden Wehrpasses und Briefe, also Kriegspost, die mir vorliegt, dass ich daraus erkennen konnte, dass er in der Nähe von Voronesch, in einem Ort circa 50 Kilometer von Voronesch entfernt in Perlewka gefallen ist und er dort auch bestattet worden in einem Kameradschaftsgrab. Er war zu dem Zeitpunkt erst junge 35 Jahre alt. Und er war also eine recht kurze Zeit an der Front. Also in dem Wehrpass, der mir hier vorliegt, der mir auch übergeben wurde, ist er im Zeitraum vom 26.03.42 bis 16.09.42 dort im Russlandfeldzug gewesen und genau da, wo er im Wesentlichen gefallen ist. Also in der Region Woronesch. Er wollte nicht in den Krieg. Er hat keine Zuwendung zu den damals regierenden Faschisten oder der Hitlerpolitik gehabt. Also sie waren dem nicht angetan. Mein Opa, der war Sozialdemokrat, war in der sozialdemokratischen Partei. Das war auch ein Hitlerhasser. Aber er musste trotzdem in diesen Krieg. Also die Geschichte meines Großvaters hat es dahingehend geprägt, dass sie, also wenn sie in den Briefen, aus den Briefen lesen, da schreibt mein Großvater, ich möchte weg aus diesem Verein. Also er war nicht einer, der sich vorstellen könnte, in den Krieg zu ziehen, andere Menschen zu erschießen oder selber da zu fallen. Also mein Onkel Jürgen Haase, das ist der Sohn der Schwester von meinem Großvater, der hat mir folgende Geschichte erzählt. Er hat einen Bekannten, der war ein Kamerad von meinem Opa, beziehungsweise auch ein Bekannter zufälligerweise aus Magdeburg. Die haben gemeinsam in einer Stellung gestanden. Und mein Opa hat diese Stellung für kurze Zeit verlassen und ist neben der Stellung in einen Bombentrichter gegangen. Und zu dem Zeitpunkt, als er diesen Bombentrichter betreten hat, gab es in diesem Bombentrichter wiederum einen Einschlag von Artillerie. Und da ist er gefallen. Und der Bekannte, wo ich ihm gerade von berichtet habe, der hat also gesagt, dass er noch ein Lächeln auf den Lippen gehabt hat. Einen Monat, nachdem mein Opa gefallen ist. Er ist gefallen am 16. September 1942. Und meine Tante, die wurde genau einen Monat danach geboren. Also die konnte ihren Vater auch nicht mehr kennenlernen oder er konnte auch seine zweite Tochter nicht kennenlernen. Mir geht durch den Kopf, wie viel Unheil dieser Krieg gebracht hat. Ich glaube, Voronesch ist auch neben anderen Städten, die in Russland zerstört wurden, eine der Städte, in denen auch viele Menschen ihr Leben gelassen haben. Und das ist das, was mich sehr bewegt an dieser Stadt. Also nicht nur, dass hier in der Nähe dieser Stadt mein Großvater gefallen ist, sondern dass dieser Krieg auch sehr viele Menschenleben gekostet hat. Also ich habe habe im Wesentlichen die Auffassung, dass mir als Deutscher oder dem deutschen Volk trotz des Krieges hier verziehen wird. Und fühle hier eine sehr, sehr enge Verbundenheit zu den Menschen. Ich bin hier sehr herzlich aufgenommen worden. Ich bin hier angekommen in Voronezh und habe sofort gespürt, eine Herzlichkeit, die mir entgegengekommen ist. Und das ist normalerweise nicht üblich. Das ist nicht üblich bei einer, ich sage jetzt mal, bei einem Volk von Deutschland, die 1941 die Sowjetunion überfallen haben, ist das normalerweise unfassbar. Darum habe ich auch immer noch eine sehr, sehr enge Bindung zu meinem Opa, obwohl es nun schon 84 Jahre her ist, dass er gefallen ist. Und ich muss sagen, ich liebe meine Familie. Und auch wenn mein Opa nicht mehr lebt, liebe ich ihn trotzdem noch. Es hat mich sehr berührt, wie ich hier aufgenommen wurde, wie menschlich ich hier aufgenommen wurde. Es hat mich die persönliche Freundschaft sehr fasziniert, die mir hier entgegengebracht wurde. Und es hat mich sehr fasziniert, insbesondere, dass wir gemeinsam die Historie wieder hier aufgebracht haben, die uns eigentlich als Länder zusammengeführt hat. Ja, der Zweite Weltkrieg hat letztendlich auch dafür gesorgt, dass es damals in der DDR und in der Sowjetunion zu freundschaftlichen Beziehungen gekommen ist. Und ich möchte auch diese freundschaftlichen Beziehungen vertiefen zwischen Russland und Deutschland. Das ist auch meine Aufgabe. Aus diesem Grund habe ich auch diese Reise angetreten. Aus meinen Erfahrungen der Historie hatte ich schon immer eine gute Freundschaft zum russischen Volk. Und ich muss sagen, dass sich das heute oder mit dieser Reise nur noch bekräftigt hat. Ich möchte mich sehr herzlich bedanken bei Ihnen und freue mich, dass Sie hier für Ihre Stadt so viel Kultur offen haben, dass Sie hier die Kultur übermitteln. Ich bin sehr begeistert, was Sie in diesem Alter hier noch, wie Sie die Kultur hier. Vielen Dank.
1: За дружбу, за мир, чтобы всегда на земле все народы уважали свои традиции, свои обычаи, свой народ. Вы нас должны любить, мы вас должны любить, правильно? И чтобы никаких войн не было между нами.
0: Und ich möchte, dass wir weiter unsere Freundschaft erhalten.

Wir fahren jetzt nach Perlevka. Perlevka ist der Ort, an dem mein Opa, mein Großvater, begraben ist. Ich möchte dort den hier eben gekauften Kranz niederlegen. Und gleichzeitig möchten wir natürlich auch noch dort Ehrendenkmäler besuchen der gefallenen sowjetischen Soldaten und diese auch noch mit einem Kranz, der dort steht, ehren. Einmal ist hier eine Schleife, in dem ich nochmal meinem Opa gedenke. Aber andererseits möchte ich das nutzen, um auch den gefallenen sowjetischen Soldaten gedenken und auch diese ehren. Ja, sodass das zum Ausdruck kommt, die Verbundenheit zum Ausdruck kommt, zum deutschen Volk. Ich bereite mich oder habe mich da innerlich vorbereitet. Es sind jetzt letztendlich 84 Jahre vergangen. Ich hätte meinen Großvater vielleicht noch kennengelernt. Er hätte noch leben können. Er musste aber in diesen furchtbaren Krieg. Und er ist gestorben, weil der Faschismus es wollte. Ein sehr emotionaler Moment. Auch wenn es nach 84 Jahren ist, spürt man den Zusammenhalt von einem Familienmitglied, was hier begraben ist, an dieser Kirche. Und ich möchte diesen Zusammenhalt übermitteln an meine Familie, an meine Frau und an meine Kinder und an meine Enkelkinder. Und dass sie auch daran denken, mein Großvater, der hier an dieser Kirche liegt, ist gefallen in einem Krieg, den Faschisten ausgelöst haben. Und die Faschisten haben ihn getötet. Ich hoffe es. Ich hoffe es. Momentan können wir nur hoffen und können wir nur kämpfen, dass es wieder so eine Versöhnung gibt, wie wir nach dem Zweiten Weltkrieg gehabt haben, zwischen der Sowjetunion, aber damals zwischen der Sowjetunion und der DDR. Und ich wünsche mir von ganzem Herzen, dass es wieder dazu kommt, dass sich die Völker, die deutschen Völker und die russischen Völker zusammentun und wieder Freunde werden. Ich möchte ihm sagen, dass ich davon ausgehe, dass es ein liebevoller Großvater gewesen ist. Das hat mir zumindest meine Großmutter so übermittelt. Und dass ich ihm hier für immer ein Gedenken gelegt habe. Und das natürlich auch im Interesse meiner Familie, im Interesse meiner Frau, meiner Kinder und meiner Enkelkinder. Also auf alle Fälle bin ich ihr hier sehr herzlich empfangen worden. Ob das im Museum war, ob das in den Schulen war oder gemeinsam mit den Generälen der russischen Armee. Es ist für mich sehr beeindruckend, was hier durch diese russischen Generäle vollbracht wurde. Und es ist auch sehr beeindruckend, was zum Beispiel hier an der Kadettenschule, was hier aktiv gelernt wird, was hier die Kadetten lernen. Und ich werde das natürlich mitnehmen nach Deutschland und werde das dementsprechend in meiner Bürgerinitiative, die ich in Wolmirstedt habe, diese heißt Bündnis für Deutschland und Freundschaft mit Russland, werde ich das dementsprechend auswerten. Und wir werden natürlich ideologisch was dazu beitragen, dass unsere Verbundenheit zu dem russischen Volk erhalten bleibt und erweitert wird. Es war auf alle Fälle die richtige Entscheidung, die ich getroffen habe. Ich habe mich darauf vorbereitet. Ich bin Freund der russischen Bevölkerung. Und ich muss das nochmal unterstreichen, es war

0: wirklich die richtige Entscheidung, hierher zu kommen. Im Herzen nehme ich mit, dass zumindest ich, also persönlich, ewig verbunden sein werde zum russischen Volk und dass ich das russische Volk in ihrem Kampf gegen den Faschismus unterstützen werde. Also meine Aufgabe ist es jetzt, den Menschen zu sagen und zu demonstrieren, dass sie gegebenenfalls auch diesen Weg gehen, den ich gegangen bin. Dass sie nicht, wie es in Deutschland propagandiert wird und gesagt wird, dass die Russen ihre Feinde sind. Ich werde den Deutschen sagen, dass die Russen, wie es auch vorher schon gewesen ist, zu Sowjetzeiten, ihre Freunde sind. Das betrifft natürlich in meinem Kreis in erster Linie meine Familie, das betrifft meine Freunde und das betrifft Menschen, denen ich begegne auf meinem Weg.
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0: Nachdem wir unsere Geschenke verkostet und die Berge bestaunt hatten, wollten wir zu den Weinbergen Dagestans aufbrechen. Aber wie so oft lief nicht alles nach Plan.
1: Es ist passiert, was ich am meisten befürchtet habe. Die Tür des Autos ist zugefallen. Es hat sich verriegelt und der Schlüssel liegt drin. Aber hier in Kubachi findet man Handwerker für alles. Alibek hat, ich glaube nicht, dass wir das zeigen sollten, aber er hat so ein Instrument hier geholt, mit dem wir versuchen werden, das Auto aufzuschließen. Ich habe sowas noch nie gemacht. Theoretisch muss man... Geht nicht.

0: Ich brauche eine Anleitung.
1: Okay, die Anleitung haben wir uns angeschaut.
0: Siehst du? Halbe Sekunde Arbeit. Danke, Alibek. Vielleicht kommt ja noch jemand in einem Lader vorbei. Wir müssen das ausblenden.
1: Vielen Dank, auf Wiedersehen.
0: Vielen Dank, auf Wiedersehen. Hat mich gefreut. Der kurze Weg ist verschüttet. Wir werden den langen nehmen.
1: So, so.
0: Ja, wir wollten auf dem schnellen Wege nach Derbent fahren. Aber das klappt jetzt nicht. Nachts gab es einen Erdrutsch oder so.
1: Dann nehmen wir den langen Weg.
0: Auf geht's.
1: Nachdem wir unser Problem gelöst hatten, gaben wir eine neue Route ein und machten uns auf den Weg.

0: Hier sind wir also in Ihrem Königreich. So viele Weinberge. Erzählen Sie uns von Ihren Weinsorten. Was macht Sie so besonders?
1: Wir haben vorwiegend französische Sorten. Merlot, Cabernet, Sauvignon, Chardonnay, Saperavi. Interessant ist, dass diese Weinberge erst 2 Jahre alt sind. Wenn alles läuft wie geplant, so Allah will, und wir die richtigen Technologien benutzen, sollten wir eine gute Ernte bekommen.
2: Und das wird die erste Ernte aus diesen Weinbergen sein?
1: Ja, genau.
2: Und sind 2 Jahre eine normale Frist?
1: Nein, 2 Jahre sind nicht normal. Das sind frühreife Trauben.
0: Ist das gut?
1: Ja. Interessant ist, oh ja, das hier ist ein sehr guter Boden für Weintrauben. In Europa wäre es unvorstellbar, nach 2 Jahren so eine Ernte zu haben.
0: Warum das? Ist der Boden hier irgendwie besonders?
1: Ja, der Boden und die Höhe über dem Meeresspiegel 350 bis 360 Meter.
0: Und da drüben ist das Meer.
1: Das ist ideal für das Wachstum von Weintrauben.
2: Aber es heißt doch, dass eine Weinrebe 10, 15, 20 Jahre braucht, um gute Weintrauben zu produzieren. Oder stimmt das nicht?
1: Das ist wie mit einem Kind. Wie man es ernährt und aufzieht, so wird es sich auch entwickeln. Mit Weintrauben ist das genauso. Sie sind wie Kinder. Wie man sie streichelt und aufzieht, so eine Ernte bekommt man auch.
0: Und Sie streicheln Ihre Trauben und sagen Ihnen nette Dinge?
1: Natürlich, was sonst?
0: Wirklich?
1: Ja, anders geht es nicht.
0: Sie brauchen nicht nur ein gutes Klima, sondern auch Liebe.
1: Der menschliche Faktor ist der wichtigste. Man muss sein Land und seine Weintrauben lieben. Wissen Sie, ich sage immer, dass man sein eigenes Land preisen muss. Nicht Italien, Spanien, Frankreich oder sonstiges. Sie verkaufen uns nur ihre Etiketten, aber wir haben hier echte, saubere Weintrauben. Das alles hier ist eine echte Oase, verstehen Sie? Hier gibt es alles, meine Freunde. Alles, um sich am Leben zu erfreuen. Das ist ein kleines Paradies und hier wurde schon immer Wein angebaut, seit Jahrhunderten. Zuerst waren unsere Reben etwas unförmig, aber jetzt stehen sie gerade. Dort wuchsen, sie waren anfangs etwas unförmig und wir mussten sie an Stöcken hochziehen. Und wir hatten auch gute eigene, lokale Sorten. Unser Geschäftsleiter denkt gerade darüber nach, einige alte Sorten wiederzubeleben. Es gab hier eine gute Sorte namens Agadai. Das ist eine authentische Sorte aus Derbent.
0: Original aus Dagestan?
1: Ja.
0: Viele ausländische Unternehmen haben Russland jetzt verlassen. Kann Dagestan die weggefallenen Mengen kompensieren?
1: Natürlich, unser Land ist sehr reich an Wein. Der Bent war immer für seinen Wein berühmt und für seine Tomaten, köstliche Tomaten.
0: Das stimmt.
1: Wir haben köstlichen Wein, ganz ohne Chemie. Sehen Sie sich nur um. Das ist das Kaspische Meer. Die Natur und das Relief hier sind ideal für Weinberge, verstehen Sie?
2: Klar, Wein anzubauen bietet sich hier an.
1: Wir fürchten keine Konkurrenz mit Frankreich. So einen Wein wie unseren hat man dort noch nicht probiert. Sie wissen gar nicht, was echter Wein ist.
2: Und was ist der Durchschnittspreis für eine Flasche?
1: Hier bei uns ab 150 Rubel.
2: Ab 150 Rubel? Und das ist natürlicher Wein?
1: Ja.
2: Das ist kein Weinpulver, echter Wein.
1: Ja, natürlich.
2: 150 Rubel ist doch sehr wenig.
0: Ja, das ist

0: wirklich nicht teuer.
1: Sie kaufen bei uns nicht unser Etikett. Wissen Sie, was Sie bei uns kaufen? Wein. Freunde, vergesst nicht, das Etikett ist anders, aber die Fässer sind dieselben. Ich mache Hauswein, das ist keine industrielle Produktion. Kommen Sie einfach und probieren Sie meinen Wein und vergleichen Sie ihn dann mit europäischen Weinen aus Spanien, Portugal oder sonst woher. Machen Sie sich einfach selbst einen Eindruck.
2: Hauswein ist immer sehr lecker, aber auch heimtückisch. Man trinkt ein Glas und dann noch eins und merkt gar nicht...
1: Der Kopf ist nüchtern, aber die Beine gehen nicht.
2: Oh ja. Und dann sitzt man da und starrt in die Leere.
1: Aber dafür erinnert man sich an alles.
0: Ja, jedes Mal. Nach den Weinbergen sind wir dorthin aufgebrochen, wo Trauben zu Wein werden. Zur örtlichen Weinfabrik.

0: Wir befinden uns hier in der Weinhalle. Genau hier befindet sich unser größter Weinspeicher. Unsere Behälter hier fassen, in einfachen Worten gesagt, 50 Tonnen. Sie bestehen aus reinem Edelstahl und werden mit neutralem Gas versorgt. Für die Kühlung sorgt die verbundene Kältestation. Wir haben hier alle notwendigen Instrumente, um hochwertigen Wein herzustellen.
1: Sie nennen das hier die Mutterhalle, richtig? Warum? Ist das die wichtigste oder die erste Halle?
0: Der größte Weinspeicher von allen befindet sich genau in dieser Halle.
2: Und woher kommt die Ausstattung?
0: Die Ausstattung kommt vorwiegend aus Italien. Wir konnten sie noch rechtzeitig importieren.
1: Wir waren vor kurzem in einer Bierfabrik. Dort hat man uns gesagt, dass es zurzeit Probleme mit den Hopfenlieferungen gibt, weil Hopfen vorher aus Tschechien importiert wurde.
2: Hopfen und Hefe?
1: Ja, und Hefe auch. Wie sieht es bei Ihnen aus? Importieren Sie oder?
2: Sie haben ja Ihre eigenen Rohstoffe. Sie kultivieren sie selbst.
0: Ja, ich verstehe, was Sie meinen. Und wissen Sie, es ist so. Es gibt bereits etablierte Lösungen, Logistikketten und wirtschaftliche Beziehungen. Und früher haben wir das alles problemlos genutzt. Wir hatten gute Geschäftsbeziehungen mit Italien, Spanien und Frankreich und kauften dort ein. Alles hat funktioniert. Jetzt ist alles... Nun, es gibt keine ausweglosen Situationen, aber wir haben ein paar kleinere Unannehmlichkeiten. Ich bin mir sicher, dass wir Lösungen finden werden. Hauptsache ist, dass wir Wein, Behälter, Kühler und inertes Gas haben. Für alles andere werden wir uns etwas einfallen lassen.
2: Am wichtigsten ist doch, dass Sie Perspektiven haben.
0: Am wichtigsten sind die Menschen, die guten Wein probieren wollen und sich dafür interessieren.
1: Oh, davon gibt es viele.
0: Ja, solange es Nachfrage gibt, wird es von unserer Seite auch ein Angebot geben.
3: In Russland gibt es so ein Stereotyp, dass dagestanischer Wein nicht gut sein kann. Wir kämpfen dagegen an.
1: Wie kommt das?
3: Dagestanischer Cognac ist beliebt, das ist eine etablierte Marke, aber dagestanischer Wein ist stiller Wein.
1: Den Cognac aus der Region kennt man ja.
3: Ja, man kennt ihn, aber Derbent und auch Dagestan als Ganzes erleben zurzeit einen touristischen Boom und es wäre falsch, sich diese Chance entgehen zu lassen. Erstens ist das ein gutes Geschäft und zweitens eine gute Werbung sozusagen. Jeder Tourist, der hierher kommt, unseren Wein probiert und unsere Weinberge besucht, nimmt viele angenehme Eindrücke mit. Bevor Sie nach Hause fahren, nehmen Sie ein, zwei Flaschen mit und teilen sie mit Ihren Freunden. Das ist so eine Art, vielleicht ist das kein gutes Wort, aber eine Art Mundpropaganda. Und sie funktioniert hervorragend. Es gibt nichts Besseres.
1: Und wie läuft das mit dem Importersatz? Ich habe gelesen, dass 30% der Weinproduzenten den russischen Markt verlassen haben. Ist das so?
3: Dazu kann ich leider nichts sagen, weil ich keine Informationen dazu habe. Aber was ich weiß, ist, dass es momentan eine riesige Nachfrage nach hochwertigem russischen Wein gibt. So viel ist sicher. Deshalb haben wir unseren Verkaufsplan für dieses Jahr bereits in den ersten zwei Quartalen erfüllt. Wir haben in den ersten zwei Quartalen dieses Jahres bereits 2,5 Millionen Flaschen verkauft. Das ist ein Meilenstein. Letztes Jahr haben wir über das ganze Jahr verteilt nur 2 Millionen Flaschen verkauft.
1: Und woran liegt das? An den Sanktionen? Oder weshalb wächst die Nachfrage sonst?
3: Wissen Sie, ich glaube auch, dass es ein größeres Gefühl des Patriotismus gibt. Wir produzieren russischen Wein, hochwertigen russischen Wein. Und unsere Fabrik verwendet bei der Weinproduktion klassische europäische Methoden. Wir haben mit italienischen Spezialisten zusammengearbeitet, die uns geholfen haben, eine Art Prosecco alla Russa aus unseren extrem hochwertigen dagestanischen

0: Weintrauben herzustellen. Wir befinden uns hier am südlichsten Punkt der Russischen Föderation. Das Terroir von Derbent ist also einzigartig. Was es besonders macht, sind seine Nähe zum Kaspischen Meer, die Einzigartigkeit des Flusses Samura und die Vorgebirgszone, in der es im Sommer tagsüber bis zu 40 Grad warm wird, während die Temperatur nachts auf 15 Grad sinkt. Diese Temperaturschwankungen wirken sich gut auf die Trauben aus.
1: Es gibt im Kaukasus einige traditionelle Weinsorten, also nicht die bekannten wie Merlot oder Sauvignon, sondern traditionelle lokale Weinsorten. Planen Sie, diese Sorten irgendwie zu entwickeln?
0: Sie haben unsere wunderschönen Weinberge gesehen. Dort haben wir traditionelle europäische Sorten gepflanzt. Leider hat Dagestan viele seiner autochthonen Weinsorten heute fast verloren. Aber wir investieren viel Mühe, um nach ihnen zu suchen. Vor kurzem haben wir im Institut von Nowotscherkassk einige dieser autochthonen Sorten gefunden. Das Institut hat versprochen, sie für uns zu reproduzieren. Und ja, wir wollen die autochthonen dagestanischen Weinsorten wiederbeleben.
2: Du musst klopfen.
0: Machen wir es lieber so.
1: Ich habe doch richtig geklopft.
0: Darf ich einschenken?
1: Ja, gleich. Aber zuerst wollte ich fragen, was das ist.
2: Das ist ein Glas Margot.
1: Okay. Jetzt können wir probieren.
0: Dann fangen wir mit dem Pinot Noir Rosé an. Wir verkaufen ihn übrigens noch nicht in Flaschen, das ist unser neuestes Produkt. Wir haben eine Linie namens Endemie aus Riesling, Sauvignon, Chardonnay und Riccatelli. Und das hier wird das neue Pinot Noir.
2: Mach's gut, Margot.
0: Okay, ihr könnt mich aufnehmen.
2: Sieht wie Saft aus. Hoffentlich wird dieser Saft mich nicht von den Füßen hauen.
0: Ja, natürlich, alles wird gut.
1: Das ist so klasse, allein der Anblick ist ein ästhetischer Genuss.
0: Sehen Sie, wie stabil der Schaum ist?
1: Ja.
0: Die schäumend spritzigen Eigenschaften sind deutlich ausgeprägt.
1: Gehen Sie diese Hallen täglich ab, um den Wein zu probieren?
0: Ja, zusammen mit dem Technologen und dem Werksleiter. Wir inspizieren jeden Tag die Behälter, wir müssen auf alles gefasst sein.
2: Selbst am Wochenende?
0: Wir haben keine Wochenenden. Eine der Hauptaufgaben eines guten Winzers ist es, stets zu wissen, wo sich was befindet.
1: Welches Produkt wo steht?
0: Und in welcher Phase es sich befindet. Das sieht nur so aus, als ob wir hier den ganzen Tag trinken und es uns gut gehen lassen. Aber in Wirklichkeit schaltet sich bei jedem Schluck im Kopf eine Art Rezepturmechanismus ein. Und wir versuchen nachzuvollziehen, wie viele Wochen oder Tage der Wein noch braucht und wann er abgegossen werden kann.
2: Emil, als echter Sommelier weiß ich, dass man einen guten Wein am Etikett erkennt. Wenn dir das Etikett gefällt, muss der Wein gut sein.
0: Ah, so.
2: Der hier ist am besten. Daran haben Ihre Designer gearbeitet, oder?
0: Das ist die Endemie-Reihe stiller Weine, von der ich gesprochen habe.
1: Das ist premialer Wein.
0: Ja, das ist eine Premium-Reihe, die vor dem Abgießen über ein Jahr lang in Fässern gealtert wird.
1: Emil, es gibt eine Frage, die mich schon lange quält. Mir hat irgendwann jemand gesagt, dass je tiefer diese Wölbung hier ist, umso teurer auch der Wein in der Flasche.
0: Nein, ich glaube, das ist nur ein Stereotyp oder eine Legende. Ich glaube nicht, dass das stimmt.
1: Die hier sind aber tief.
0: Jeder wählt selbst. Nun, jede Abfüllung wird an die ausgewählte Flaschenform angepasst. Für Schaumwein haben wir zum Beispiel diese Form ausgewählt. Und die hier für stillen Wein. Aber am Ende entscheidet der Verbraucher, welche Flaschenform ihm am besten gefällt.
1: Und das hier ist Ihr Prosecco-Killer?
0: Ja, das hier ist unsere Marke, die Caspica, unser Prosecco-Killer. Wir können meiner Meinung nach wirklich mit Stolz sagen, dass unser Di Caspica den italienischen Prosecco in den Regalen ersetzen wird.
2: Und der Preis?
0: Der Preis im Regal liegt zwischen 350 und 450 Rubel.
2: In Dagestan? Und in einem Regal in Moskau?
0: In Moskau gelten dieselben Preise.
2: Das sind ja fast mythische Preise. 350 Rubel für eine Flasche Prosecco.
0: Wissen Sie, viele fragen uns, warum wir die Preise nicht anheben. Deutlich anheben. Viele Menschen sind nämlich voreingenommen und kaufen aus Prinzip keinen Wein unter 500 Rubeln.
1: Ja, ich gehöre auch dazu. Ich denke mir immer, dass das irgendwas Chemisches sein muss.
0: Ja, die Leute denken, das wäre Chemie oder irgendetwas Verwässertes. Aber sie haben unsere Weinberge selbst gesehen und unsere Produktion. Wir können mit voller Verantwortung sagen, dass das ein hundertprozentiges Naturprodukt ist.
1: Okay, jetzt sind wir bei den Fässern. Wie heißt das hier?
0: Das ist ein Chardonnay, Erntejahr 2021. Das hier ist ein Weinröhrchen.
1: Ein Weinröhrchen?
0: Ja, Chardonnay Jahrgang 21. Er hat bereits die Gärung im Fass durchlaufen. Das Fass ist ein französisches Barrique.
1: Gibt es auch russische Fässer?
0: Wir haben Fässer aus kaukasischer, Maikop- und Abschiron-Eiche. Wir wollen mit der Zeit zu kaukasischen und karabachischen Eichenfässern übergehen. Es heißt, dass sie auf eine sehr interessante Weise mit dem Wein interagieren.
1: Sie haben also eine eigene Geschmacksnote?
0: Ja, natürlich. Das Fass, der Brenngrad, der Produzent, das Volumen. Das alles wirkt sich auf den Geschmack des Weins aus. Das ist ein äußerst vielschichtiger Prozess.
1: Haben Sie einen bestimmten Traum, was Ihren Wein und Ihr Unternehmen angeht? Es geht Ihnen doch bestimmt nicht nur darum, immer größere Mengen zu produzieren. Was ist Ihr Ziel?
0: Mein Ziel ist es, einen verständlichen, angenehmen, guten Wein herzustellen. Und wie jeder Winzer träume ich natürlich davon, dass mein Wein im ganzen Land anerkannt wird. Ich träume von gutem, großartigem und interessantem Wein. Aber das verlangt tägliche, harte, sorgfältige und kreative Arbeit.
2: Klasse, wo sind wir denn jetzt gelandet? Na, euch geht's gut, oder?
1: Hallo, hallo. Guten Morgen.
2: Hallo.
1: Ich habe Ihren Hintern gestreichelt.
2: Echt? Schau, da hinten geht es noch weiter. Wir sind in Dagestan. Ich habe Geländewagen, du hast Geländewagen. Schau, ich fahre gleich Wand hoch.
1: Ja, pass auf, wir rollen gleich den Berg runter. Oder das Auto überschlägt sich. Ilja, lass das.
2: Okay, wir stehen.
1: Ich kann nicht mal aussteigen, ich liege hier. Wie soll ich hier aufsteigen?
2: Das Auto ist schmutzig. Was ist los? Habe ich das Auto schlecht geparkt? Oh ja, es ist hier ein wenig staubig.

0: Fällt es dir schwer?
1: Ja.
0: Wir können hier rüberklettern und dahin gehen. Komm, ich zeig dir einen coolen Ort. Er wird dir gefallen.
1: Nein, lieber nicht.
0: Komm schon. Fällt dir auf, dass es hier keine Geländer oder Brüstungen gibt?
1: Ja, eben.
0: Hier findet natürliche Selektion statt.
1: Hey, ich will da nicht hin.
0: Nein, komm schon.
1: Ja, hör auf!
0: Feiges Huhn.
1: Geh da nicht hin! Ich hab Höhenangst. Ernsthaft, lass es sein. Lass es, ich will zurück.
0: Margot, du bist so lustig mit deiner Höhenangst. Gehen Sie ruhig weiter, sie hat nur einen Panikanfall. Gib mir deine Hand, komm schon.
1: Nein.
0: Margot.

0: ist also der Ort, zu dem wir so lange gefahren sind. Wir können stolz verkünden, dass wir es geschafft haben. Wir haben den äußersten Süden Russlands erreicht. Auf dem Weg hierher besuchten wir unsere nationalen Betriebe, die sich trotz allem aktiv entwickeln, und bestaunten die Schönheit der Natur, der Städte, Straßen, Wälder, Berge und Seen.
1: Willst du Limonade?
0: Klar. Was hast du für welche?
1: Granatapfel und Orange.
0: Ich nehme Orange. Okay, da sind wir also. Das ist die Sulak-Schlucht. Ich habe so oft davon geträumt, hierher zu kommen, und endlich haben wir es erreicht. Ich wollte auch noch den Grand Canyon in Amerika sehen, aber das wird wohl erstmal nichts.
1: Ich bin hier schon zum dritten Mal.
0: Und, bist du immer noch vom Ausblick beeindruckt?
1: Ich glaube, dass ich auch noch beim 5. und 10. Mal beeindruckt sein werde.
0: Wir haben den äußersten Süden Russlands erreicht. Bist du müde?
1: Ja, ein wenig. Ich meine, wir sind 4000 Kilometer gefahren und heimfahren müssen wir auch noch. Aber es geht.
0: Dafür haben wir so viel Schönes gesehen.
1: Und wie hat es dir gefallen? Ich meine nicht nur die Schlucht, sondern alles, was du gesehen hast.
0: Du weißt ja, dass ich in Europa aufgewachsen bin. Das alles war für mich also noch neu. Vor allem die Tatsache, dass wir die ganze Zeit gefahren und gefahren sind und trotzdem die ganze Zeit im selben Land waren. Dabei haben wir die ganze Zeit neue Landschaften und Kulturen gesehen. Steppen, Berge und Schluchten, buddhistische Pagoden und Moscheen. In Europa wäre das alles verschiedene Länder gewesen. Aber Russland hört einfach nirgendwo auf.
1: Dabei sind wir gar nicht so weit gefahren. Wären wir nach Osten gefahren, hätten wir noch 3 bis 4 Mal weiterfahren können.
0: Und in dieser Vielfalt.
1: Und die Landschaften hätten anders ausgesehen.
0: Weißt du, ich kann diese Maßstäbe nur schwer begreifen, aber ich denke, dass in eben dieser Vielfalt unser Potenzial und unsere Kraft liegt.
1: Ja, fassen wir mal zusammen, wie es mit dem Importersatz läuft.
0: Ich glaube, die 2 wichtigsten Aspekte hier sind Wiedergeburt und Modernisierung und noch ein dritter. Ein Tritt in den Hintern.
1: Magische Worte.
0: Wir können den Sanktionen wirklich dankbar sein. Bei allen Unternehmen, die wir besucht haben, und das waren wirklich alle möglichen Unternehmen, staatliche und private, überall hat man uns gesagt, dass es ohne die Sanktionen keine solche Entwicklung gegeben hätte.
1: Dann lass uns noch einen 4. Aspekt ergänzen. Die Menschen.
0: Ja, mich hat wirklich berührt, dass wir überall Leute getroffen haben, die von ihrer Arbeit begeistert sind und dieses Feuer in den Augen haben. Sie lieben das, was sie tun, und wollen ihre Betriebe und das Land als Ganzes voranbringen, damit wir hier gut leben können. Das hat mich sehr berührt. Und sie alle sehen in der aktuellen Situation eine große Chance.
1: Chance ist nicht das richtige Wort. Eine Chance muss man nutzen. Aber ein Tritt in den Hintern zwingt dich.
0: Er lässt dir keine andere Wahl.
1: Ja, mit ihm lässt sich nicht verhandeln.
0: Er kennt keine Kompromisse.
1: Klar, aber wir müssen auch fair sein. Nicht alles läuft glatt und es gibt vieles, was wir noch erreichen müssen.
0: Natürlich.
1: Ich werde das jetzt nicht alles aufzählen, aber wir werden bestimmt noch 1 oder 2 Jahre brauchen, um alle Probleme zu lösen. Oder nur ein halbes. Wer weiß.
0: Am wichtigsten ist die Einstellung, dass alles gut wird, dieser Optimismus. Meine Einstellung ist nach dieser Reise definitiv positiver geworden.
1: Ich war auch so schon optimistisch.
0: Du bist einfach eine Frohnatur, aber ich?
1: Alles wird klasse.
0: Das stimmt.
1: Aber genug von der Arbeit. Lass uns einfach ein wenig den Ausblick genießen.
0: Klar.
1: Auf unsere Reise.

0: Es ist Zeit, nach Hause zurückzukehren. Wir sind ein wenig traurig, aber wir wissen auch, dass unsere Reise durch das grenzenlose Russland noch nicht vorbei ist.
1: Hey.
0: Und?
1: Mit diesem Auto werden wir über Berge und Meere fahren. Schau dir das an hier. Nimm das auf, Margo. Der Kilometerstand zeigt 21.
0: Und wenn wir ankommen?
1: Wenn wir ankommen, vermutlich...
0: 500.000.
1: Bist du zufrieden?
0: Ja.
1: Ernsthaft?
0: Ja.
1: Na gut.

0: Heute Morgen um 4 Uhr attackierten die deutschen Streitkräfte die Grenzen der Sowjetunion.
1: Der Krieg brach aus. Alle Jungs meldeten sich zum Dienst.
2: Ich sagte, ich muss an die Front. Ich habe 3 Brüder dort. Sie waren aber bereits ums Leben gekommen.
3: Wir versorgten nicht sehr viele Wunden, hauptsächlich Frostbeulen. Sie amputierten Arme und Beine.
1: Ich erreichte das andere Ufer. Plötzlich riefen sie, runter, runter, du bist in ein Minenfeld geraten.
2: Der Funker wurde getötet, der Ladekanonier wurde ebenfalls getötet. Und dann, bumm, das war's, ich wurde bewusstlos.
3: Sie sagten Dinge wie, Schwester, geben Sie mir eine Spritze, damit ich sterben kann. Man versuchte, sie zu beruhigen. Deine Familie wartet auf dich.
2: Kolja, aber du wurdest doch getötet. Du wurdest an der Front getötet. Ich sagte, Mutter, ich bin's, Kolja, dein Sohn, ich lebe.
4: Vor dem Reichstag stehen sowjetische Kriegsberichterstatter. Und hier steht mein Vater. Dass mein Vater der bedingungslosen Kapitulation beiwohnen konnte und dann Teil der Berichterstattung über die Nürnberger Prozesse war, ist der ganze Stolz unserer Familie.
1: Es waren die westlichen Mächte, die eine politische Verurteilung der Nazi-Kriegsverbrecher anstrebten. Sie wollten Erhängungen und Erschießungen hierfür und dafür beschließen und das ohne jeden Gerichtsprozess.
2: Stalin sagte, dass wenn wir sie nicht vor Gericht stellen, man uns das als Schwäche auslegen würde.
5: Am 20. November 1945 begann der Nürnberger Prozess. Noch nie hatte es in der Geschichte etwas dergleichen gegeben. Auf der Anklagebank saß die Spitze des NS-Staats.
2: Zum ersten Mal in der Menschheitsgeschichte mussten sich Verbrecher, die sich eines ganzen Staates bemächtigt und diesen als Instrument für ihre monströsen Verbrechen missbraucht hatten, vor Gericht verantworten.
6: Das war eine Verurteilung des Nationalsozialismus, die weit über den Rahmen eines einzelnen Staates hinausging.
1: Hier wurden die Kriegsverbrecher erstmals vor Gericht gestellt. Das war ein Prozess von fundamentalem Charakter.
0: Die Völker der Erde klagten den Faschismus an.
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10: Die Terroranschläge des Kiewer Regimes auf russischem Boden werden vom sogenannten kollektiven Westen selbst dann kaum verurteilt, wenn dabei besonders grausame Methoden angewendet werden. Kein Wunder also, dass sich der ukrainische Militärgeheimdienst für seine Taten völlig straflos fühlt, unabhängig davon, wo seine Agenten ihre Verbrechen begehen, in Russland oder weltweit. Weltweit, selbst im Herzen Europas. Die jüngste Operation der Ukraine ereignete sich am 29. Juni in Monaco. Die lokalen Behörden sprechen von einem Bombenanschlag und bezeichnen ihn als den ersten Terroranschlag in der Geschichte des Fürstentums. Ziel des Anschlags war der ehemalige ukrainische Multimillionär Vadim Jermolajew, der auf der Sanktionsliste von Wladimir Selenskyj stand. Zudem bestand der Verdacht, dass er Verbindungen zur organisierten Kriminalität unterhielt. Neben seinen legalen Geschäften soll Jermolajew rund 170 illegale Callcenter betrieben haben, von denen sich viele in seinen Gewerbeimmobilien befanden. Über sein kriminelles Netzwerk soll er Menschen in Russland und der Europäischen Union bestohlen haben. Die ersten Ermittlungen in Monaco ergaben, dass unweit der französischen Grenze am Eingang eines Wohngebäudes ein Rucksack mit einem improvisierten, mit Metallsplittern gefüllten Sprengsatz abgestellt wurde. Dieser wurde mutmaßlich aus der Ferne gezündet. Dabei wurden Jermolajew sowie 2 weitere Personen, die ihn begleiteten, schwer verletzt. Eine Frau, der später beide Beine und ein Arm amputiert werden mussten. sowie ihr 13-jähriger Sohn. Die mutmaßliche Täterin konnte schnell identifiziert werden. Es handelt sich um Anastasia Berezovskaya. Die Interpol schrieb sie umgehend mit einer Red Notice zur Fahndung aus. Zu diesem Zeitpunkt befand sich Berezovskaya aber bereits wieder in der Ukraine, gemeinsam mit den Auftraggebern.

0: des Attentats. Anstatt geschützt zu werden, wurde sie getötet und von dem Mann, der sie nach Monaco geschickt hatte, verscharrt. Die Methode, eine Frau als Attentäterin einzusetzen, um möglichst wenig Aufmerksamkeit zu erregen, ist beim ukrainischen Geheimdienst nicht neu. Bereits 2022 wurde Daria Dugina, die Tochter des russischen Philosophen Alexander Dugin, getötet, nachdem die ukrainische Agentin Natalia Wovk einen Sprengsatz an ihrem Fahrzeug angebracht hatte. Wovk mietete eine Wohnung im selben Gebäude wie Dugina und beobachtete sie über einen längeren Zeitraum hinweg. Nach dem Anschlag, bei dem Dugina ums Leben kam, verschwand Wovk spurlos und tauchte nie wieder auf. Das wirft zwangsläufig die Frage auf, ob sie überhaupt noch am Leben ist. Insbesondere vor dem Hintergrund dessen, was mit Anastasia Berezovskaya geschah, nachdem der ukrainische Militärgeheimdienst sie nicht mehr brauchte. Als erste berichteten ukrainische Medien über den Fund der Leiche von Anastasia Berezovskaya. Wenig später bestätigten die Behörden ihre Identität und teilten mit, dass im Zusammenhang mit den Ermittlungen zu ihrem Mord zwei Personen festgenommen worden seien. Ein aktiver Mitarbeiter des Sicherheitsdienstes sowie ein ehemaliger Beamter. Einer der Festgenommenen war Vitali Zhikovitsch. Die Kiewer Behörden bezeichneten ihn zunächst als ehemaligen Polizeibeamten, später dann als Ex-Agenten des ukrainischen Geheimdienstes SBU. Dass Zhikovitsch früher bei der Polizei tätig war, trifft zwar zu. Die Darstellung, er sei ein ehemaliger SBU-Mitarbeiter, entspricht jedoch nicht den Tatsachen. Tatsächlich ist er aktiver Oberst des ukrainischen Militärgeheimdienstes und den russischen Sicherheitsbehörden seit langem bekannt. Zhikovitsch stand in Moskau bereits seit mehr als 2 Jahren im Fokus der Ermittler. Ihm wird vorgeworfen, Dutzende Terroranschläge und Sabotageakte auf russischem Staatsgebiet geplant zu haben. Nachdem Zhikovitsch allerdings beim Versuch ertappt wurde, seine Agentin zu beseitigen, jene Frau, die in Monaco ein Attentat auf einen Gegner Selenskys verübt hatte, beschlossen die russischen Strafverfolgungsbehörden, seine wahre Identität offenzulegen. Vitali Zhikovitsch ist alles andere als ein typischer Geheimdienstoffizier, dessen Aufgabe es eigentlich wäre, seinem Land und seinen Mitbürgern zu dienen. Stattdessen zeichnen die Ermittlungen das Bild eines skrupellosen Sadisten, der aus Geldgier handelt und zu Massenmord, Folter sowie sogar zur Veruntreuung der Gelder seines eigenen Arbeitgebers bereit gewesen sein soll. Ein erheblicher Teil dieser Mittel stammt aus den Steuergeldern westlicher Staaten. Bei der Hausdurchsuchung im Anschluss an die Festnahme entdeckte die ukrainische Polizei in seinem Keller eine Folterkammer. Genau solche Personen scheinen jedoch typisch für das Regime Selenskys zu sein. Ein Regime, dessen Präsident die Tötung russischer Zivilisten als Sieg auf dem Schlachtfeld darstellt. So beschreibt sich Zhikovitsch, Deckname Pastor, selbst.
1: Wenn ich eine Operation plane, denke ich ständig daran. Ich lebe dafür. Ich durchlebe jede geplante Operation persönlich. Es gefällt mir, es fasziniert mich. Ich war oft im Ausland im Einsatz. Ich habe viel auf der Krim in Russland und in Belarus gearbeitet. Genau wie du war ich ständig unterwegs, auch bei gezielten Tötungen. Ich lebe dafür. Es kam sogar vor, dass ich mich mit Exkrementen einschmierte und mir selbst Zähne ausschlug, um mich als Obdachloser zu tarnen. Wir arbeiten, wir sitzen nicht einfach herum. Das wissen die, deshalb stellen sie sich darauf ein. Bei uns läuft das natürlich etwas anders. Wir können freier arbeiten. Dadurch haben wir später mehr zu tun, beziehungsweise unsere Spionageabwehr. Ich bin derzeit beim Militärgeheimdienst. Meine Aufgabe ist es, auf dem Gebiet des Feindes zu arbeiten. Die Spionageabwehr arbeitet dagegen im Inland und spürt Agenten auf. Ich kenne ihre Arbeitsweise, weil ich früher selbst in der Spionageabwehr war. Ich kenne ihre Methoden. Meine Vorgesetzten haben mir freie Hand gegeben. Das bedeutet, dass ich bei meiner nächsten Operation selbst entscheide, wie viel jemand bekommt und wann er bezahlt wird, ohne von jemandem abhängig zu sein. Es steht im Raum, dass man mir als Oberst des Militärgeheimdienstes künftig die Möglichkeit gibt, all diese Entscheidungen selbst zu treffen. Das wäre großartig, Bruder. Dann entscheide ich allein, zahlen oder nicht zahlen, wie viel zahlen und so weiter. Ich erledige alles, drücke eine Taste und überweise das Geld. Fertig. Keine Berichte, keine Anträge. Ich nehme es einfach selbst in die Hand.
0: Zhikovitsch ist erst vor kurzem zum Islam konvertiert. Er entschied sich für einen radikalen Kurs, um leichter neue Personen für seine terroristischen Aktivitäten anwerben zu können. Gegenüber potenziellen Terrorrekruten gab er an, den Kaukasus von Russland befreien zu wollen und inszenierte sich selbst als wahrer Gläubiger.
1: Wir verfolgen ein völlig anderes Ziel. Mein Chef will Krieg führen und Geld verdienen. Mein Ziel ist es hingegen, den Kaukasus zu befreien. Deshalb betrachte ich sie alle als Kafir, als Ungläubige, als Abschaum. Wenn sie den Islam annehmen, können wir weiterreden. Das Programm kann mit einer Genauigkeit von etwa 90% erkennen, ob

0: versuchte Zhivkovich, die Ermordung eines hochrangigen russischen Militärangehörigen in Dagestan zu organisieren. Dafür wollte er Unterstützer des Islamischen Staates als Attentäter anwerben. Ziel des Anschlags war Temirlan Abutalimov. Er wurde mit der höchsten staatlichen Auszeichnung Russlands, dem Titel Held Russlands, geehrt und ist derzeit amtierender Minister für Nationalitätenpolitik und Religionsangelegenheiten der Republik Dagestan.
1: Wir werden die Uhrzeit wissen, wann er unterwegs ist. Sobald er die Frau abholt, hast du etwa 20 bis 30 Minuten Zeit. Du wirst den schwarzen Camry sehen. Wenn er sich dem Gartentor nähert, drückst du den Kopf in deiner Tasche. Er ist kein Blogger. Seine Seite ist Teil seiner Arbeit. Er ist stellvertretender Regionsminister von Dagestan. Er hat Menschen getötet. Er kann niemandem etwas Gutes beibringen. Sein Beispiel zeigt, dass man töten kann, ohne bestraft zu werden. Putin hat ihn persönlich ausgewählt. Er hat ihm gefallen, deshalb hat Putin ihn ausgewählt. Er war 4 oder 5 Tage lang unterwegs. Wenn er am Montag zurückkommt, fährt er zur Arbeit. Danach ruft er vielleicht seine Freundin an und fährt zu ihr. Wenn ich 5 Tage lang meine Frau nicht sehen würde, würde ich sie auch sofort anrufen. Deine Aufgabe ist folgende. Sobald ich dich anrufe, nimmst du die Tüte mit dem Saft, legst sie in den Mülleimer und gehst zu der Bank hinüber. Dort wartest du ab, bis er kommt. Pass auf, Bruder. Eine Seite der schwarzen Tüte ist mit einem schwarzen Filzstift markiert. Diese Seite musst du in deine Richtung drehen. Dort sind sehr viele Nägel verpackt. Das ist wichtig. Vergiss außerdem nicht, das Kabel anzuschließen. Stecke es einfach ein und drehe die Tüte mit der Markierung in seine Richtung, also dorthin, wo er das Gartentor öffnen wird. Sobald er rauskommt, drückst du die Taste A. Das war's.
0: Die russischen Sicherheitsbehörden wussten von diesem Plan und beschlossen, den erfolgreichen Ausgang der Operation vorzutäuschen. Zhivkovich benötigte dringend einen Nachweis dafür, dass die geplante Operation erfolgreich abgeschlossen worden war. Nur so konnte er mit seiner Bezahlung und dem Wohlwollen seiner Vorgesetzten rechnen. Dafür war er offenbar zu allem bereit, selbst zur Fälschung von Beweismaterial. Entscheidend war für ihn allein, dass alles glaubwürdig wirkte.
1: Pass auf, was ich machen will. Ich will ein Denkmal für ihn machen mit seinem Foto und seinen Angaben. Ich fotografiere das und stelle die Bilder dann ins Internet. Man sehen, wie die Leute reagieren. Das will ich tun. Noch besser wäre es, wenn man einen Aufkleber mit seinem Foto und dem Motiv, das ich dir geschickt habe, ausdrucken könnte. Den Aufkleber klebt man auf irgendein Denkmal, macht ein Foto, legt ein paar Blumenkränze davor und fertig. Danach zieht man den Aufkleber wieder ab und wartet auf die Reaktion. Ich wollte dir damit nur klar machen, solange ich nicht beweise, dass der Auftrag erledigt ist, bezahlt mich niemand. So läuft das. Ich stecke in der Klemme. Ich muss es irgendwie versuchen. Dieser Takut hätte eigentlich tot sein müssen, nicht am Leben. Aber gut, wenn ich jetzt ein Video von einem Friedhof bekomme, also wenn du es machst, schreibe ich sofort meinen Bericht, lasse das restliche Geld für die Operation auszahlen und bezahle dich. Und was später passiert, ob er plötzlich wieder auftaucht, das ist dann völlig egal. Total egal. Dich wird niemand verstehen. Ein General versteht die Probleme eines einfachen Mannes nicht. Ein General schwebt in seiner eigenen Welt, während der Soldat unten zurechtkommen muss. Darauf darf man sich nicht verlassen. Was danach passiert, ist mir egal. Ich bin zu allem bereit. Ich habe schon Schlimmeres erlebt. Im Moment ist das Wichtigste, dich zu bezahlen und den Leuten ihr Geld zurückzugeben, von denen ich es geliehen habe. Das hat oberste Priorität. Versuch jetzt herauszufinden, wie Pakete aus Europa verschickt werden, über welche Transportdienste oder Zusteller. Ich bestelle in Europa das Plakat, tanne es in einer Versandrolle und schicke es dir. Du holst es ab, suchst irgendeinen muslimischen Friedhof und machst davon ein Video. Danach ziehst du den Aufkleber wieder ab, verbrennst ihn und schickst mir das Video. Ich leite alles sofort weiter, bekomme mein Geld. Dann sage ich dir, was zu tun ist.
0: Der Mann, der Ziel dieses Anschlags war, ist am Leben. Er arbeitet inzwischen wieder. Unterdessen plante Zhivkovich bereits den nächsten Terroranschlag. Dabei wollte er Angehörige der Strafverfolgungsbehörden und Zivilisten in einem Erholungsgebiet der Stadt Pjatigorsk angreifen. Für diesen Plan rekrutierte er eine Frau, die seit 1995 die deutsche Staatsangehörigkeit besitzt und im Internet nach Arbeit suchte. Die Frau hatte keine Ahnung, was sie tatsächlich transportierte. Im Gegensatz zu einem ebenfalls von Zhivkovich angeworbenen IS-Mitglied, das den Sprengsatz zünden sollte. Der FSB hat diesen Anschlagsplan vereitelt.
1: Ich kam 2019 nach Russland. Im April 2026 lernte ich im Internet einen Mudschahid des Islamischen Staates kennen. Danach schwor ich Amir die Treue. Auf Amirs Befehl reiste ich am 16. April 2026 in die Stadt Pjatigorsk,

0: um mithilfe einer Fernbedienung eine Frau in die Luft zu sprengen, die mit Sprengstoff im Rucksack auf ein Militärgebäude zuging. Ich konnte die Sprengung jedoch nicht durchführen, da ich festgenommen wurde. Ich gestehe meine Schuld ein.
1: Ich bin seit 1995 deutsche Staatsbürgerin. Im Jahr 2022 kam ich nach Russland. Im April kontaktierte mich im Internet ein Mann mit starkem ukrainischen Akzent und bot mir eine hochbezahlte Arbeit an. Ich habe zugestimmt. Am 9. April beauftragte mich der ukrainische Betreuer, eine Tasche mit einem Sprengsatz auf das Gelände einer Einrichtung der Strafverfolgungsbehörden zu bringen.
2: Getrieben von seinem fanatischen Drang, Massenmorde zu begehen, plante Zhivkovic einen weiteren Terroranschlag in Pjatigorsk. Dazu rekrutierte er zwei ahnungslose Frauen aus Moskau, die im Internet nach Arbeit gesucht hatten. Sie wussten weder von Zhivkovics Anschlagspläne noch davon, dass auch sie selbst bei der Explosion hätten ums Leben kommen sollen. Beide wurden festgenommen, bevor sie den Sprengsatz zum vorgesehenen Zielort bringen konnten.
3: Im Juni 2026 hat mich jemand online angeschrieben und mir eine gut bezahlte Arbeit angeboten. Am 20. Juni, an meinem Geburtstag, wies mich mein Kontaktmann an, einen Rucksack zu einem Objekt der Strafverfolgungsbehörden in Pjatigorsk zu bringen. Darin befand sich ein Sprengsatz. Ich wurde festgenommen. Ich bin den Mitarbeitern der Sicherheitsbehörden sehr dankbar, dass sie rechtzeitig eingegriffen und sowohl mein Leben als auch das Leben anderer Menschen gerettet haben. Dass sich in der Tasche ein Sprengsatz befand, erfuhr ich erst nach meiner Festnahme.
1: Anfang Juni 2026 wurde ich im Internet von einer Person angesprochen, die einen deutlich ukrainischen Akzent hatte. Sie bot mir eine gut bezahlte Arbeit an, die ich annahm. Am 18. Juni 2026 wies mich mein Kontaktmann aus der Ukraine an, eine Tasche auf das Gelände einer Einrichtung der Strafverfolgungsbehörden in Pjatigorsk zu bringen. In der Tasche befand sich ein Sprengsatz. Davon erfuhr ich jedoch erst nach meiner Festnahme durch die Sicherheitskräfte.
2: Kurz darauf versuchte Zhivkovic, einen weiteren Terroranschlag zu organisieren, diesmal in der Nähe eines häufig von Zivilisten und Angehörigen der Sicherheitsbehörden besuchten Straßencafés im Süden Russlands. Die russischen Sicherheitsbehörden haben auch diesen Anschlagsplan verhindert. Außerdem ist es ihnen gelungen, den ukrainischen Militärgeheimdienst glauben zu lassen, der Anschlag sei tatsächlich ausgeführt worden. Das Kiewer Regime veröffentlichte daraufhin eine entsprechende Erfolgsmeldung in den sozialen Medien. Für Zhivkovic waren seine Agenten offenbar nichts weiter als austauschbare Werkzeuge. Ihren Tod nahm er nicht nur in Kauf, sondern schien ihn sogar bewusst einzuplanen. Mehrere weitere vereitelte Terrorpläne sollen dies belegen. Zhivkovic versuchte mindestens zweimal, Terroranschläge in Grosny, der Hauptstadt der russischen Teilrepublik Tschetschenien, zu organisieren. Beim ersten Mal plante er den Einsatz eines Selbstmordattentäters in einem Fahrzeug. Für den zweiten Anschlagsversuch rekrutierte er Betrüger aus einem Callcenter. Diese vermittelten ihm aus ihrer Sicht einen nahezu perfekten Kandidaten, einen jungen Mann mit geistiger Behinderung.
0: Ich will Grosny zu Ende bringen. Wir machen genau das, was wir geplant haben. Das sind Leute aus einem Callcenter. Das sind sogenannte Drops. Sie locken den Menschen das Geld aus der Tasche. Wir sind an sie herangekommen. Sie haben uns diesen Mann vermittelt.
2: Für Zhivkovic schienen keinerlei moralische Grenzen zu existieren. Er war bereit, jeden als sogenannte biologische Drohne für seine Anschlagspläne einzusetzen. Selbst Kinder. In der Stadt Wolgodonsk gelang es ihm mit Hilfe derselben Callcenter-Betrüger, ein 16-jähriges Mädchen dazu zu bringen, einen Sprengsatz zum Gebäude der Stadtverwaltung zu bringen. Das Mädchen war davon überzeugt, ein Abhörgerät zu transportieren und damit die russischen Strafverfolgungsbehörden bei der Überführung eines korrupten Beamten zu unterstützen. Um möglichst viele Opfer zu verursachen, entwickelte Zhivkovic einen Plan. Um 13 Uhr sollte ein Bombenalarm ausgelöst werden. Die dadurch ausgelöste Panik und Evakuierung sollten möglichst viele Menschen ins Freie treiben. Zur gleichen Zeit sollte die ahnungslose Jugendliche mit dem Sprengsatz am Zielort eintreffen.
0: Sie hat weder Führerschein noch Auto, sie muss mit dem Taxi kommen. Wichtig ist nur, dass die Aktion um 13 Uhr beginnt. Ich schicke der Person alles Nötige. Sie wird wissen, wonach sie suchen muss.
1: Heute Morgen rief er mich erneut an und schickte mir eine Adresse, zu der ich fahren sollte. Ich müsse dort Rucksäcke mit Geld und einer Abhöreinrichtung abholen. Ich fuhr dorthin. Am Telefon erklärte er mir genau, wohin ich gehen sollte und schickte mir ein Foto des Ortes, an dem ich die Rucksäcke finden würde. Ich holte sie ab und fuhr in den Park. Dort sollte ich mich um 13 Uhr mit dem Abgeordneten treffen. Sobald er den Rucksack in die Hand nehmen würde, würden ihn die OMON-Einheiten festnehmen.
2: Die Krimbrücke, eines der wichtigsten Ziele Kiews in Russland, hatte auch für Zhivkovich und den ukrainischen Militärgeheimdienst höchste Priorität. Für diesen Anschlag plante er erneut, einen ahnungslosen Zivilisten einzusetzen. Ein mit rund 800 Kilogramm Sprengstoff beladenes Fahrzeug sollte zur Explosion gebracht werden, sobald es sich auf der Brücke befand. Zhivkovich erklärte seinen dschihadistischen Rekruten, es sei der Wunsch Selenskys, dass bei solchen Anschlägen auch Zivilisten ums Leben kämen. Gegenüber einem der angeworbenen Männer räumte er ein, dass ihm bewusst sei, sich am internationalen Terrorismus zu beteiligen. Gleichzeitig versuchte er, den Mann zum Mitmachen zu bewegen, indem er Parallelen zum Anschlag auf die Konzerthalle Krokus City Hall bei Moskau im Jahr 2024 zog, bei dem Terroristen 151 Menschen töteten und 609 weitere verletzten.
0: Glaub mir, das wird gewaltig sein. Die ganze Welt wird darüber sprechen. Was wir machen wollen, ist enorm. Dagegen ist Krokus gar nichts. Auf internationaler Ebene nennt man so etwas Terrorismus, Bruder. Ich sage es dir ganz offen, das ist Terrorismus, Bruder.
2: Nachdem auch dieser Anschlagsplan vereitelt und ein Massenmord vereitelt worden war, versuchte Zhivkovich wenige Monate später erneut, einen Anschlag auf die Krimbrücke zu organisieren. Diesmal setzte er auf ein kleineres Fahrzeug. Um den Transport der tödlichen Fracht über mehrere Landesgrenzen zu erleichtern, plante er, einen Rollstuhl zu verwenden. Offenbar gelang es ihm mit Hilfe einer Verbindung innerhalb einer großen internationalen Hilfsorganisation, den Rollstuhl als Transitfracht deklarieren zu lassen.
0: Pass auf, ich erkläre dir die Lage. Wir planen wieder etwas sehr Ernstes, nicht weniger bedeutend als das letzte Mal. Ich habe nicht aufgegeben. Allah gibt mir alle Zeichen und Möglichkeiten, eine solche Aktion zu wiederholen. Du wirst daran beteiligt sein. Wie? Du musst noch einen Knopf drücken. Wenn du den Rollstuhl aus dem Kofferraum nimmst, ziehst du unauffällig an einer Schnur. Ich zeige dir später auf Bildern, wo genau. Mehr musst du nicht tun. Danach stellst du den Rollstuhl einfach ab und fährst weg. Der Mann, der dir den Rollstuhl übergibt, ist Christ. Eigentlich ist er kein Christ, sondern eher so ein leichtfertiger Typ. Er ist kein Muslim. Er ist nicht unser Bruder, kein Diener. Er ist nicht unser Bruder, kein Diener Allahs. Deshalb benutzen wir ihn. Er wird das nicht überleben, das ist sicher. Wenn das Auto sein Ziel erreicht, wird er tot sein.
2: Auch dieser Anschlagsplan wurde von den russischen Sicherheitsbehörden vereitelt. Die russischen Behörden betonen, dass die beiden Fahrzeuge, die für die Anschläge auf die Krimbrücke vorgesehen waren, ungehindert über Rumänien, Bulgarien, Polen, Moldawien und die baltischen Staaten transportiert wurden. Während der gesamten Strecke waren sie mit hunderten Kilogramm Sprengstoff beladen und jederzeit einsatzbereit. Laut den russischen Geheimdiensten wurden sogar Fähren genutzt, darunter die Vilnius auf der Route von Bulgarien nach Georgien. Weder Zhivkovich noch seine Vorgesetzten kümmerten sich dabei um die Risiken, die von einer derart gefährlichen Ladung ausgingen. Offenbar gingen sie davon aus, dass ihre Operation auf allen Ebenen abgesichert war, bis hin zur obersten Entscheidungsebene. Für Zhivkovich selbst war die Sache ohnehin klar. Seine Befehle kamen von höchster Stelle.
0: Ich sag dir das als Mitarbeiter. Erinnerst du dich? Ich habe dir doch mal gesagt, Politik ist eine Prostituierte. Erinnerst du dich an unser Gespräch über Syrien? Du weißt doch noch, worauf wir damals hingearbeitet haben. Erinnerst du dich an das Fahrzeug, das wir vorbereitet haben? Meine Vorgesetzten haben gesagt, es wird zivile Opfer geben. Und mein Präsident, dieses grüne Monster, will zivile Opfer.
2: Vitali Zhivkovich, Oberst des ukrainischen Militärgeheimdienstes, hat mindestens 20 Terroranschläge auf russischem Staatsgebiet geplant. Keiner dieser Anschläge wurde erfolgreich ausgeführt. Dennoch wurde er weiterhin bezahlt und führte in Kiew einen wohlhabenden Lebensstil. Er besaß ein Haus in einer angesehenen Wohngegend, mehrere Luxusfahrzeuge und galt als gut mit seinen Vorgesetzten vernetzt. Sein Scheitern im Fall Anastasia Bedesovskaya, die den Anschlag auf einen Gegner Selenskys in Monaco nicht erfolgreich ausführen konnte und später von Zhivkovich selbst getötet wurde, führte schließlich zu seiner Festnahme. Bei der jüngsten Gerichtsanhörung in der Ukraine räumte Zhivkovich ein, dieselbe Attentäterin auch bei weiteren Operationen in Europa eingesetzt zu haben. Warum er ausgerechnet jetzt beschlossen hat, solche Aussagen zu machen, bleibt unklar. Haben die westlichen Unterstützer und Partner des ukrainischen Militärgeheimdienstes inzwischen erkannt, welches Risiko von den Strukturen ausgeht, die sie mit aufgebaut haben?

0: Eine weitere Frage bleibt ebenfalls offen. Wird der mutmaßliche Terrorist Vitali Zhivkovich den Tag der Urteilsverkündung überhaupt noch erleben? In seinem Umfeld dürfte es nicht wenige geben, die seinen Tod ebenso in Kauf nehmen würden, wie er den Tod jener Menschen in Kauf nahm, die er für seine Operationen rekrutierte.
1: Der bedeutendste Gerichtsprozess der Weltgeschichte. Die Strafverfolgung der Kriegsverbrecher des Dritten Reiches.
2: Die sowjetische Anklage verfügt über umfangreiches Beweismaterial, das dem Gericht vorgelegt wird.
1: Innerhalb von 10 Monaten wurden genügend Beweise gesammelt, sodass heute, 80 Jahre später, niemand mehr daran zweifeln kann, dass Faschismus und Nationalsozialismus das größte Übel sind, das der menschliche Geist hervorbringen konnte. Die Hauptanklagepunkte lauteten Verbrechen gegen den Frieden, Verbrechen gegen die Menschlichkeit und Kriegsverbrechen.
3: Der Begriff Völkermord wurde nicht in das Urteil des Nürnberger Tribunals aufgenommen.
4: Im Rechtsspruch der Nürnberger Prozesse wird jedoch anerkannt, dass es einen Plan gab, die besetzten Gebiete der Sowjetunion von ihrer ursprünglichen Bevölkerung zu säubern, um sie anschließend durch Deutsche zu kolonisieren.
5: Der große Vaterländische Krieg war in der Tat ein Krieg, in dem die physische Vernichtung der Völker der UdSSR auf dem Spiel stand.
6: Grüße von OpenTX.
1: Versuchen wir es. Erstmal eine Runde.
7: Mit der militärischen Sonderoperation begann auch die FPV-Revolution. Leute bauten Drohnen in Garagen und verwendeten Komponenten, die sie bei AliExpress kauften.
8: Ohne vorherige Kontrolle und Testflug schicken wir keine Drohne an die Front.
1: Durch die Erfahrung aus der Herstellung von Tausenden von Drohnen kann man meist schon hören, wenn etwas nicht stimmt.
8: Wenn Sie ein Paket von uns erhalten, müssen die Frontsoldaten die Geräte nur auspacken. Sie müssen den Akku nur noch einbauen. Das war's. Der Soldat schaltet die Drohne ein und los geht's.
9: Es ist eine gute Arbeitsdrohne. Genau das, was wir momentan an der Front brauchen, weil dies eine völlig neue Art von Krieg ist. Drohnen sind die Zukunft.

Ein Kind aus der Tundra ist von Natur aus nomadisch. Es weiß schon früh, dass das Leben in ständiger Bewegung ist. Jedes Jahr muss es von zu Hause weg und für 9 Monate ins Internat. Und jedes Mal wollen viele dieser Kinder so schnell wie möglich wieder nach Hause. Manche können die Ferien nicht abwarten und machen sich allein auf den Weg in die Tundra.

0: Lev Siroteto repräsentiert die dritte Generation einer Nenzen-Familie von Rentierzüchtern. Auch er besuchte eine Internatsschule, bevor er seinen Abschluss als Tierarzt machte. Zurück in der Tundra fand er eine Frau und hat nun drei Kinder. Er holt seinen älteren Sohn Daniel und seinen Neffen Arthur aus dem Internat ab, um ihren Großvater am Rentierhirtentag, dem wichtigsten Fest des Jahres, zu besuchen. Auch andere holen ihre Kinder für die jährlichen Schulferien ab.
1: Guten Tag. Wir wollen Sie in den Ferien mit nach Hause nehmen. Seid bitte am 7. wieder hier.
2: Ich möchte mit seinem Vater sprechen. Nihassa benimmt sich schlecht und sagt, er will nach den Ferien nicht zurückkommen. Aber er muss.
0: Die Kinder aus der Tundra gingen schon immer jeden Herbst ins Internat. Sie wissen, dass sie ihre Eltern lange nicht wiedersehen. Der Chefredakteur der Zeitung Roter Norden sagt, er sei auch ein Kind der Tundra. Seinen Nenzennamen übersetzt er so.
3: Häuptling des Muschelstammes, auferstanden von den Toten, Sohn der Spitzmaus, Enkel des Eisbären, Urenkel des Walrosses, auf Russisch Onkel Fjodor.
0: Er sagt, er wurde von den Toten aufgeweckt, weil er bei seiner Geburt klinisch tot war. Sein Vater hatte ihn aufgegeben, aber seine Mutter und Großmutter retteten ihm das Leben und zogen ihn auf. Zu ihnen lief er aus dem Internat weg.
3: In der zweiten Klasse liefen wir von der Schule weg. Wir brauchten einen Tag und eine Nacht bis zu meinem Zelt. Ich sagte, haltet durch. Da ist der Kamin und das Dach.
0: Sein Artikel heißt, warum unsere Kinder sterben. Die dramatische Geschichte der Schüler, die in die Tundra fliehen.
3: Wir suchten so lange nach ihnen. Wir suchten mit Geländewagen. Wir liefen die ganze Tundra ab. Sie starben in der Nähe des Dorfes. Sie erfroren.
1: Hallo.
2: Hallo.
0: Diese Mitschüler sind eifersüchtig, weil sie nicht wissen, ob ihre Eltern sie auch abholen.
1: Die Mädchen haben immer mehr Zeug als Jungen.
0: Die letzte Stunde vor den Schulferien.
2: Heute zeichnen wir unsere geliebte Tundra, unsere Heimat.
0: Für Arthur und Danila werden diese Bilder Wirklichkeit, wenn sie zu Hause sind. Vor dem Rentierhirtentag muss die Herde zusammengetrieben werden, die chaotisch in der Tundra verstreut ist. Es scheint fast unmöglich, aber nach und nach helfen die Kinder den Erwachsenen, die Tiere zusammenzutreiben. Sergei Seruteto, das Familienoberhaupt, beobachtet alles wie ein General, der seine Armee überwacht. Sein Sohn und sein Neffe kopieren alles, was er tut. Der Rentierfang dient zur Aufstockung einer Gruppe, die dann die Herde anführt.
4: So ist das Leben. Alte Tiere müssen weiterziehen und werden durch jüngere ersetzt. Wenn er ein ruhiges Temperament hat, ziehen ihn die Frauen auf. Aber wenn er schnell ist, nehmen wir ihn. Ich schau mal.
0: Im Internat gehen die Kinder auf die Sekundarschule und lernen die gleichen Fächer wie an normalen Schulen. Mathematik, Physik und Chemie. Es gibt auch besondere Fächer wie lokale Ethnographie und Kultur, damit sie sich an die Tundra und ihre Wurzeln erinnern. Diese Mädchen denken selten an die Tundra. Sie verlassen ihre Heimat jedes Jahr und fühlen sich in den Städten und Dörfern zu Hause, wo das Leben angenehmer ist.
4: Im Zelt gibt es keinen Fernseher. Ich langweile mich dort. Man muss den ganzen Tag arbeiten, sich um die Rentiere kümmern und Felle bearbeiten.
5: Maxim, geh weg! Hör auf, dich zu drehen und verschwinde! Maxim, warum suchst du dir nicht eine Beschäftigung?
0: Die bekannte Nenzen-Schriftstellerin und Lehrerin Anna Nyalkagi hat ein alternatives Bildungssystem für die Kinder der Tundra geschaffen.
5: Das gehört zur Wohngemeinschaft der Kinder. Der Stadt, in der sie leben, lernen und spielen.
0: Ihr Ziel wurde erst nach einem lebenslangen persönlichen Kampf verwirklicht. Sie lebte 15 Jahre als Nomadin und kümmerte sich um Rentiere. Sie glaubt, dass eine gute Ausbildung auf den Überlebenstechniken in der Arktis aufbauen sollte.
5: Mehr Energie, los!
0: Hier gibt es für alle was zu tun.
5: Unsere Verfassung sagt klar, dass ethnisch indigene Kinder eine kostenlose Ausbildung bekommen, aber keine kostenlose Rundumbetreuung. In der Schule haben sie ein Team, Sicherheitspersonal, Putzkräfte, alles wird für sie erledigt, sodass sie keine Ahnung von den normalen Dingen im Leben haben. Davon wissen sie nach der Schulzeit nichts.
0: In Internatsschulen beobachten die Lehrer in der 7. und 8. Klasse eine veränderte Einstellung.
2: Die Trennung von der Familie ist vielschichtig. Man wird allmählich von seinen Wurzeln getrennt. Sie sind eine verlorene Generation und am Ende der Schulzeit müssen sie sich entscheiden, ob sie weiter studieren oder zurück in die Tundra wollen. Was wählen sie? Sie sind schon von der Heimat getrennt, konnten aber auch hier keine Wurzeln schlagen.
0: Diese Nenzengeigerinnen vom musischen Gymnasium leben schon lange mit ihren Familien in der Stadt.
2: Das war ein Fehler. Nochmal. Von Anfang des Takts, aber nicht in der Mitte betonen. Eins, zwei, drei.
0: Für sie ist die ständige Bewegung nicht das Tundra-Leben, sondern die berühmte Komposition Perpetuum mobile von Carl Bohm.
4: Die Tundra bedeutet nur Moskitos. Wir leben in der Stadt und machen in anderen Städten Urlaub. Ich verstehe nicht, wie man da leben kann. Es ist kalt und dreckig. Man muss früh aufstehen und einheizen.
0: Sie müssen zum Skifahren nicht in die Tundra. In der Stadt liegt viele Monate lang genug Schnee. Sergei Serotierto ist von der Stadtlandschaft nicht beeindruckt. Seine Familie fühlt sich nur hier in der Tundra zu Hause. Jedes Frühjahr bauen die Männer eine neue Flotte von Hochgeschwindigkeitsschlitten. Frauen arbeiten hier nicht mit. Dieser Lebensstil blieb seit 100 Jahren unverändert.
6: Die Schlittentechnologie ist unverändert, aber sie ist etwas kleiner als früher. Ich gehe manchmal am alten Friedhof vorbei, wo ich die ganz Großen sehen kann.

0: Hier in der Tundra durchlebte Ananya Kagi ihr schlimmstes Trauma, den Tod ihrer einzigen Tochter. Die Tragödie veränderte sie. Sie lebte nicht mehr für sich selbst und wurde Pflegemutter für 25 Waisen. Sie holte sie aus den Waisenhäusern und gründete eine kleine Gemeinschaft, die sie das Land der Hoffnung nannte. Alles, was sie über Kindererziehung in der Tundra weiß, stammt aus der Natur.
1: Als erstes fiel mir auf, dass die ganze Landschaft kreisförmig ist. Schauen Sie, dieser kleine See ist rund, der andere ist auch rund. Die kleine Kinderstadt ist kreisförmig. Und tatsächlich mögen Menschen keine Ecken.
0: In der Pflegefamilie ihrer Kindheit wurde Anna oft für Ungezogenheit bestraft, indem sie allein in der Ecke stehen musste. Seitdem hasst sie Ecken. Sie glaubt, dass Kinder in der Nähe der nomadischen Routen ihrer Eltern zur Schule gehen sollten, um lange Trennungen zu vermeiden. Es ist eine teilmobile Schule, die nicht nur adoptierten Kindern, sondern allen Kindern aus umliegenden Dörfern und Nomadenlagern eine Grundschulbildung anbietet.
2: Also Kinder, heute zeichnen wir einen Fisch. Zuerst einen Halbkreis und noch einen miteinander verbinden und den Schwanz malen, den Kopf malen, die Augen und eine Flosse.
0: Die Eltern können ihre Kinder jederzeit aus der Schule nehmen.
2: Das Leben zeigt, dass man Kinder nicht von ihren Schlitten wegnehmen muss, um ihnen Lesen und Schreiben beizubringen. Das Opfer kann zu groß sein. Das gilt für alle indigenen Völker, nicht nur die Nenzen.
0: Die Kinder lernen im Zelt weiter und ein Feldlehrer übernimmt den Unterricht. Dmitri Korman ist Lehramtsstudent, arbeitet aber bereits Vollzeit. Er unterrichtet Russisch und Literatur in der Hirtenfamilie von Ivan und Galina.
3: Wonach jagen Sie?
4: Dem Hasen.
3: Der Hase versteckt sich hinter?
4: Dem Baum.
3: Neben dem Baum stand ein Junge. Die Jäger fragten, hast du einen Hasen gesehen mit langen?
4: Ehren?
3: Ohren.
4: Ich möchte meine Kinder bei mir haben. Ich möchte mich sicher fühlen. Wie kann ich mein Kind ins Internat schicken? Dann könnte ich nachts nicht schlafen.

0: Hallo, ich bin Joe, ein traditioneller Katholik, Vater von 6 Kindern. Ich komme ursprünglich aus Dallas, Texas.
1: Mädels, was macht ihr so?
2: Ich backe Ingwerplätzchen.
3: Nach der Corona-Pandemie hat sich in Amerika vieles geändert.
0: LGBT-Propaganda und solche Dinge wurden viel ausgeprägter.
3: Wir würden gerne umziehen und woanders leben, wo wir unsere Kinder großziehen können.
0: Im September 2023 sind wir mit unseren 6 Kindern nach Russland gezogen. Wir alle kennen Filme, die uns einreden, dass Russland ein dunkler, düsterer Ort ist, ein depressiver Ort, wo alle hungern. Das sind Fischeier.
2: Fischeier?
0: Ja.
2: Ist das ein Scherz?
0: Nein, man nennt es Kaviar. Die Russen lieben Kaviar. Wie ist es, in Russland mit einer großen Familie zu leben? Wir erzählen euch über das Gute und das Schlechte, über Vor- und Nachteile, über Erwartungen und Realität.
4: Der Krieg hat Syrien kolossalen Schaden zugefügt. Militante profitierten enorm von dem Konflikt. Sie beschossen die Städte, um das Ausmaß der Plünderungen zu vertuschen. Man schob alles auf den Krieg.
5: Die Gruppen begannen damit, alte Artefakte zu plündern.
4: Ich denke, eine Vase wie diese könnte auf dem Schwarzmarkt 12.000 bis 15.000 Dollar einbringen. Es waren Europäer, sie sprachen Englisch.
6: Diese führen ihre Untergebenen exakt zu den Stellen der wichtigsten historischen Artefakte, die gestohlen werden sollen.
4: Der Löwenanteil dessen, was geplündert wurde, befindet sich heute entweder in Europa oder Nordamerika.
5: Viele Fundstücke aus Syrien werden auf eBay angeboten.
3: Sie trägt eine Museumsnummer. Vielleicht wurde sie aus einem Museum gestohlen.

Neben den Feldlehrern unterrichten auch andere Nomaden. Bei der Lehrtätigkeit ziehen sie mit der Schule durch die Tundra und kümmern sich um die Rentiere. Annas Wandergemeinschaft hat eine kleine Herde von 300 Tieren. Sie wurde mit Hilfe von mehreren Familien aufgebaut. Hirte Ivan kümmert sich nicht allein um sie. Die Lehrer Anna und Grigori Laptander helfen ihm. Sie fahren bald in die Tundra, um sich mit Rentierzüchtern zu treffen. Grigori lehrt die Kinder nicht nur Mathematik, sondern demonstriert auch einige der praktischen Fähigkeiten, die Nomaden brauchen.

0: in den Bergen kann schnell umschlagen. Hier, nördlich des Polarkreises, können die Bedingungen extrem sein. Das Leben, das Lernen und sogar die Geburt sind oft intensive Erfahrungen. Natalia Fadea war Neonatologin beim Fliegenden Medizinischen Dienst, bekommt einen Notruf. Eine Mutter braucht dringend Behandlung nach dem Einsetzen verfrühter Wehen. Der Funkspruch beschreibt ihren Zustand als kritisch. Jeden Moment kann das nur 500 Gramm schwere Baby geboren werden. Natalia ist an diese extremen Bedingungen gewöhnt und hat sogar schon ein Baby an Bord des Hubschraubers entbunden. Sie weiß, dass sie ihre Patienten bei jedem Wetter erreichen muss. Sie weiß auch, dass ihr Job sehr riskant ist.
1: Wir sind an solche Situationen gewöhnt. Es spielt keine Rolle, ob es ein Wochenende oder ein Feiertag ist. Wir sind einfach froh, wenn sie als zukünftige Rentierzüchter wieder in der Tundra sind. Wir machen uns Sorgen um sie, um alle. Wir wollen, dass sie alle sicher und gesund nach Hause kommen. Wie heißen Sie?
2: Galina.
1: Setzen Sie sich.
3: Ihr Urlaub hat gerade angefangen.
1: Vergessen Sie nicht, Ihre Sachen mitzunehmen. Können Sie mir helfen, sie zu heben?
3: Klar.
0: Alles ging gut. Die werdende Mutter wurde rechtzeitig ins Krankenhaus gebracht. Und dieses Flugzeug fliegt jeden Tag mehrere medizinische Einsätze. Es befördert schwangere Frauen zu Routineuntersuchungen und zur Entbindung ins Krankenhaus. Nachdem die Babys geboren und die Mütter genesen sind, kehren sie auf demselben Weg zurück. Mit dem Fliegenden Medizinischen Dienst.

0: Sergei Serioteto zieht mit seinem Team von einem Nomadencamp zum nächsten. 150 Kilometer müssen sie zurücklegen, wenn sie die Feierlichkeiten rechtzeitig erreichen wollen. Aber es gibt eine Überraschung. Ein Kitz hat sich von der Herde entfernt. Es ist müde und ängstlich zurückgeblieben und hat sich verirrt. Aber wegen eines einzigen Babys kann nicht die ganze Herde anhalten. Es wird spät und sie müssen noch ihre Zelte aufbauen. Männer, Frauen und Kinder spielen alle ihre Rolle und alle wissen Bescheid. Es ist schon fast dunkel, als sie fertig sind. Am Morgen machen sich Sergei und sein Enkel trotz des starken Windes auf die Suche nach dem entlaufenen Kitz. Sergei fährt vom Hauptweg ab, um nach frischen Spuren zu suchen, aber diese Suche kann lange dauern. Er beschließt, die Taktik zu ändern. Schließlich finden sie den Ausreißer. Das ängstliche Kitz ist alles andere als glücklich, nachdem es die Nacht allein verbracht hat. Es ist ängstlich. Als geborener Jäger weiß Arthur, dass es wichtig ist, das Tier nicht zu erschrecken. Der Opa schaut schweigend zu, ohne ein Wort der Kritik, wenn das Kind nicht trifft. Es scheint fast, als ob das Tier den Jungen absichtlich provoziert. Solche Fähigkeiten werden im Schulunterricht nie vermittelt. Geduld und Ausdauer führen immer zum Erfolg. Jetzt muss das junge Rentier gezähmt werden.
1: Wenn es hungrig ist, füttere ich es. Nach ein paar Wochen kommt es von ganz allein.
2: Hallo Jakov, hier sind die Koordinaten.
1: M66 Grad. 11 Minuten.
2: 11 Minuten.
1: 25,5 Sekunden.
0: Veterinärtechniker Jakov Hudi stammt ebenfalls aus der Tundra.
3: Schau, da ist ein Rentier.
4: Ich sehe es, folge ihm, er zeigt uns den Weg zu Lev.
0: Nach dem Internat und der Landwirtschaftsakademie zog er ins Dorf. Aber manchmal bereut er es.
4: Ich lebe im Dorf in einer Wohnung. Aber manchmal wache ich am Wochenende auf und habe keine Lust, drinnen zu bleiben. Wenn ich nur einen Hof hätte. Ich bin an die Tundra gewöhnt, an die Freiheit und die Tiere. Ich bin da draußen aufgewachsen.
0: Er kümmert sich um verschiedene Rentiergruppen, um den Bestand zu erhalten. Jakov kennt Lev Serioteto schon lange. Und als er bei ihm vorbeikommt, beschließt er, nach den Rentieren zu sehen, die er ihm geliehen hat. Sie haben Jakov geholfen, die Teamrennen am letzten Rentierhirtentag zu gewinnen.
4: Jedes Mal, wenn ich in die Tundra zurückkehre, muss ich eins fangen. Es ist wie eine Sucht.
3: Hallo, wie geht's?
4: Ich kriege es. Guter Fang.
0: Sergei Serutetos Familie hat schon fast ihr Ziel erreicht, den Festtag der Rentierhirten. Die Nenzen achten nicht auf Uhren. Alles richtet sich nach der Sonne. Sie wachen bei Sonnenaufgang auf und gehen nach Sonnenuntergang zurück in die Zelte, um sich auszuruhen. Eines der jüngsten Enkelkinder von Sergei ist erst 9 Monate alt. Gekochter Fisch zum Abendessen, Moltebeeren in Zucker und natürlich das Hauptgericht für alle Nenzen, Scheiben von gefrorenem, rohem Rentierfleisch, kalt serviert. Igor ist erst 2 Jahre alt, aber seine Eltern brauchen sich keine Sorgen zu machen. Er kann gut allein essen. Ihr Sohn ist selbstständig.
5: Hallo.
0: Der Lebensstil von Sergei Seruteto hat sich in den letzten 20 Jahren kaum verändert. Er hat jetzt 12 Enkelkinder. Jahrelang war er Vater und jetzt ist er auch Großvater. Dieser Film über den Rentierzüchter Sergei Seruteto wurde 1993 gedreht.
4: Ich habe gerade meine Mutter gesehen. Sie hat immer versucht, Ordnung zu halten. Unsere Gruppe war groß, ungefähr 10 Zelte. Und sie sagte allen ganz ruhig, dass ein Nomadenzelt immer sauber sein muss.
2: Als das gedreht wurde, war ich bei der Armee.
1: Ich erkenne Onkel Alexei, Tante Olesya, meine Oma und meine Mutter.
0: Sergei Serutetos Familie schaffte es rechtzeitig zum Rentierfest. Hier gibt es immer etwas zu sehen. Bei diesen nationalen Wettbewerben können nur die Besten gewinnen. Jedes Jahr bringt seine neuen Gesichter und Helden hervor. Sergei Seruteto und sein Enkel Arthur feuern den Familienfreund Jakov und seine Rentiere an.
1: Komm schon!
0: Doch diesmal schafft Jakov leider nur den 3. Platz. Die ganze Familie versammelt sich zur Feier in einer normalen Wohnung, nicht im Zelt.
4: Das ist Valentina, unsere älteste Tochter. Olesya Soroteto, jetzt Salinda. Das ist mein Baby, Nesene. Sie ist mein größter Schatz. Sie

0: diskutieren das neueste heiße Thema. Müssen sie die Kinder von der Familie trennen? Und hat die nomadische Erziehung eine Zukunft? Nach den Ferien müssen die Kinder zurück ins Internat.
1: Mein Kind kommt bald in die erste Klasse, deshalb bin ich nervös. In der Nomadenschule gibt es keine wirkliche Routine oder Disziplin. Aber hier haben sie einen täglichen Zeitplan. Frühstück, Mittagessen, Abendessen, Aufwachen und Schlafenszeit. Ihr wandert doch nicht jeden Tag. Warum setzt ihr die Kinder nicht manchmal in ein Zelt und unterrichtet sie dort?
2: Meine Enkelkinder sollen nicht draußen oder in einem kalten Zelt lernen.
1: Ich könnte mein Kind im Moment nirgendwo hinschicken. Ich meine, wenn ich in der Tundra leben würde.
0: So leben sie miteinander. Zwei unterschiedliche Standpunkte, zwei Meinungen. Wie dieser traditionelle Wettkampf im Stockziehen. Am nächsten Tag schließt sich der Kreis. Sergei Seruteto und sein Sohn Lev erreichen das Lager und ziehen weiter in den Norden. Jetzt allein. Denn Danila und Arthur sind schon wieder im Internat.

0: Bruder, ich sehe einen Banderiten auf 5.
1: Was macht er dort noch? Na, mach schon.
0: Großväter fort. Ich verteidige meine Familie, meine Geschichte und unsere Werte.
1: Jene, die momentan hier kämpfen, machen weiter dank ihrer Willensstärke.
2: Es heißt, die Eisinsel sei voller Geheimnisse und Rätsel. Alle, die versucht haben, diese Rätsel zu lösen, seien verschwunden. Als ich das erfahren habe, war es bereits zu spät, umzukehren.
0: Die Amerikaner haben Angst. Nicht nur Trump. Es wäre besser, Grönland jetzt von Dänemark wegzunehmen.
1: Du spürst diese Macht, die sich anschleicht. All diese Gletscher, diese Eisberge. Wie ein großer Eisbrocken abbricht.
3: Man hat sie nicht nach ihrer Meinung gefragt. Deswegen sind die Grönländer der Ansicht, dass die USA sie missachten.
4: Nehmen Sie an, dass es zu einer Art militärischer Konfrontation innerhalb der NATO kommen könnte, zum Beispiel zwischen Dänemark und den USA.
5: Wissen Sie, ich vermute es.

0: Der bedeutendste Gerichtsprozess der Weltgeschichte. Die Strafverfolgung der Kriegsverbrecher des Dritten Reiches.
1: Die sowjetische Anklage verfügt über umfangreiches Beweismaterial, das dem Gericht vorgelegt wird.
0: Innerhalb von 10 Monaten wurden genügend Beweise gesammelt, sodass heute, 80 Jahre später, niemand mehr daran zweifeln kann, dass Faschismus und Nationalsozialismus das größte Übel sind, das der menschliche Geist hervorbringen konnte.
2: Wir betrachten Nürnberg als einen Triumph der Gerechtigkeit, weil die Verbrechen der Nazis eindeutig bewiesen wurden.
0: Die Hauptanklagepunkte lauteten Verbrechen gegen den Frieden, Verbrechen gegen die Menschlichkeit und Kriegsverbrechen und Verschwörung zum Angriffskrieg.
3: Der Begriff Völkermord wurde nicht in das Urteil des Nürnberger Tribunals aufgenommen.
2: Im Rechtsspruch der Nürnberger Prozesse wird jedoch anerkannt, dass es einen Plan gab, die besetzten Gebiete der Sowjetunion von ihrer ursprünglichen Bevölkerung zu säubern, um sie anschließend durch Deutsche zu kolonisieren.
4: Der große Vaterländische Krieg war in der Tat ein Krieg, in dem die physische Vernichtung der Völker der UdSSR auf dem Spiel stand.
3: Eine endgültige Antwort auf die Frage, ob ein Völkermord stattgefunden hat oder nicht, ist nur möglich, wenn alle verfügbaren Beweise zusammengetragen werden.
0: Russische Historiker, Archivare und Suchgruppen haben eine Karte erstellt, auf der die Orte markiert sind, an denen die Nazis während des Großen Vaterländischen Krieges abscheuliche Gräueltaten begangen haben.
3: Genau das sollte uns das Ausmaß und die Art dieser Verbrechen vor Augen führen und jeden möglichen Zweifel ausräumen. Diese Karte ist dokumentarisch. Das Besondere daran ist, dass jeder auf dieser Karte markierte Punkt durch ein konkretes Dokument belegt ist. Hinter jedem dieser Punkte stehen Menschenleben.
0: Bereits im Jahr 1941, unmittelbar nach dem Einmarsch und der Besetzung der ersten Ortschaften, Dörfer und Städte, wurden einfache Zivilisten unglaublich grausam behandelt.
2: Die Naziführung hatte am Vorabend des Einmarsches in die Sowjetunion die recht klare Absicht, die Völker der UdSSR zu dezimieren. Und man hatte eine Vorstellung davon, wie dieses Ziel erreicht werden sollte. Das Einzige, was sie an den Slawen unmittelbar erschreckte, war ihre enorme Zahlenstärke. Und in der Naziführung wurde ständig darüber gesprochen, dass diese riesige biologische Masse über ihnen schwebte. Sie stellte allein schon durch ihre Größe eine Bedrohung dar, weshalb sie radikal dezimiert werden musste.
5: Die Berichte über die von den Nazis in den besetzten Gebieten begangenen Verbrechen trafen schon in den ersten Wochen nach Beginn der Invasion durch Hitler Deutschland bei der Regierung ein.
4: Der Dezember 1941 wurde entscheidend für das Verständnis der gezielten Völkermordpolitik durch die Landung auf der Krim, auf der Halbinsel Kertsch und die Entdeckung des Bagerowo-Grabens, wo Massenhinrichtungen stattfanden.
6: Das Umland der Stadt Kertsch. Die Ausgrabungen dieses Panzergrabens wurden am 31. Dezember 1941, einen Tag nach der Befreiung der Stadt, fotografiert. Auf diesem Gelände wurden 7000 Einwohner von Kertsch ermordet. Hier wurden die Leichen von 245 Kindern gefunden. Dieser Mann fand seine Tochter, seine Frau und seinen Sohn im Graben.
0: Die Liste der brutal ermordeten Menschen, darunter auch Kinder, umfasste 50 Seiten. Damals wurde erstmals in den Zeitungen eine Note des Außenministers Molotow veröffentlicht, die die schreckliche Wahrheit über die Kriegsführung auf sowjetischem Gebiet enthüllte. Eine Woche später erschien ein weiterer Artikel in den Zeitungen. Im befreiten Kalinin, dem heutigen Twer, wurde dieses Dokument unter den Unterlagen der Gestapo gefunden. Und die Menschen konnten den geheimen Befehl von General Reichenau mit eigenen Augen sehen.
4: Reichenau war der Befehlshaber der 6. Armee und ein Favorit des Führers. Er unterzeichnete Befehle, wonach man sich gegenüber der Bevölkerung auf eine bestimmte Art und Weise verhalten sollte. Man dürfe niemanden verschonen, denn dafür sei man nicht hierher gekommen. Das heißt, diese Gewalt wurde gezielt entfesselt und es war später unmöglich, sie wieder einzudämmen.
0: Deutschland hatte nicht die Absicht, auf sowjetischem Gebiet irgendwelche Regeln der Kriegsführung einzuhalten. Jegliches Leben wurde ausgelöscht. Die Faschisten eroberten blitzschnell riesige Gebiete.
4: Im Jahr 1941 war die Wehrmacht weltweit führend beim Aufbau eigenständiger mechanisierter Verbände. Die Wehrmacht verfügte über Panzerverbände mit einer Stärke von 150.000 bis 200.000 Mann. Und diese riesige Masse an Menschen und Technik war in der Lage, bis zu 100 Kilometer pro Tag zurückzulegen.
0: Bis Mitte des Jahres 1942 befand sich fast die Hälfte des europäischen Teils der UdSSR unter faschistischer Besatzung.
5: Juli bis August 1942, das war die kritischste Phase des großen Vaterländischen Krieges. Und dennoch wurde zu dieser Zeit der Vorschlag gemacht, eine Kommission zur Erfassung der Verbrechen in den besetzten Gebieten einzurichten. Wie stark müssen die Menschen in diesen Tagen an den Sieg geglaubt haben? Es wirkt einfach unfassbar.
0: Bis Mitte 1942 stand fast die Hälfte des europäischen Teils der UdSSR unter faschistischer Besatzung.
5: Nikolai Schwernik, erster Sekretär des allrussischen Zentralrats der Gewerkschaften, wurde zum Leiter der Kommission ernannt. Ihr gehörten außerdem Politbüromitglied Stanow, 5 Akademiker verschiedener Fachrichtungen, der Schriftsteller Alexei Tolstoi und als Kirchenvertreter der Metropolit von Kiew an.
0: Die Geschäftsordnung der Kommission war bis zum Frühjahr 1943 vollständig verabschiedet worden.
5: Im Laufe der Jahre haben die Regionen rund 54.000 Berichte zur Erfassung an die Zentrale übermittelt, basierend auf Zeugenaussagen und Aussagen der Opfer.
3: Die von der außerordentlichen Staatskommission gesammelten Beweise bedurften keiner Überprüfung und wurden später vor dem Nürnberger Tribunal zugelassen.
0: In den von der Kommission gesammelten Unterlagen war neben der Schadensberechnung auch die Ermittlung der Namen der Täter vorgeschrieben.
5: Die Namen bestimmter Komplizen, sei es unter unseren Bürgern oder unter den Deutschen bzw. deren Verbündeten, den Ungarn und Rumänen.
3: Gerade für Verbrecher dieser Art wurde die Todesstrafe durch Erhängen eingeführt. Und wenn wir uns an die Art der Hinrichtung erinnern, die beim Nürnberger Prozess angewandt wurde, war das auch Tod durch Erhängen. Diese Ähnlichkeit spricht dafür, dass in der Tat eine rechtliche und wissenschaftlicher Grundlage vorhanden war. Daran haben unter anderem unsere ausgezeichneten Juristen mitgearbeitet.
0: Der erste Prozess gegen Nazis und ihre Komplizen fand Mitte Juli 1943 in Krasnodar statt.
7: Heute lässt das sowjetische Gesetz seine strafende Hand auf die Köpfe der faschistischen Söldner und Handlanger niedergehen. Morgen steht das historische Urteil bevor. Das Gericht der freiheitsliebenden Völker wird sein unerbittliches Urteil über die blutrünstigen Herrscher Hitler-Deutschlands und all ihrer Komplizen fällen. Diese Menschenfeinde, die die Welt in den blutigen Abgrund des gegenwärtigen Krieges gestürzt haben.
0: Der Prozess war öffentlich. Die Verbrecher wurden auf einem öffentlichen Platz erhängt. Etwa 50.000 Menschen kamen dorthin. Während des Krieges fanden 3 solcher Prozesse statt. Später wurden sie als sowjetische Nürnberger Prozesse bezeichnet. Nach dem Krieg gingen die Prozesse weiter. Die Verbrecher wurden weltweit gesucht und vor Gericht gestellt.
2: Die damaligen Gerichtsverfahren dienten dem Zweck, die vor Gericht stehenden Angeklagten zu verurteilen und der Bevölkerung zu zeigen, dass Gerechtigkeit hergestellt worden war.
0: Heute, 80 Jahre nach dem Sieg über den Nazismus, finden erneut Prozesse statt. Dort werden erneut die Zeugenaussagen der Opfer des Nazismus verlesen. Denn neben der Verurteilung ist es notwendig, die Taten rechtlich zu bewerten. Auch wenn niemand mehr am Leben ist.
4: Leider wurde nicht alles aufgeklärt. Ein großes Problem im Zusammenhang mit dem Völkermord, gerade am sowjetischen Volk während des großen Vaterländischen Krieges, ist, dass die Ermittlungen nicht zu Ende geführt wurden.
0: Der Batetzky-Bezirk in der Region Nowgorod. Vor dem Krieg lebten hier 29.000 Einwohner. Nach der Befreiung von der deutschen Besatzung waren es nur noch etwa 5.000.
4: 1944, unmittelbar nach der Befreiung, begann die ASK mit der Aufnahme von Zeugenaussagen. Überlebende wurden zu den Orten geführt, um zu zeigen, wo die Kriegsverbrechen begangen worden waren. Gräber wurden exhumiert, um das Vorhandensein von sterblichen Überresten von Zivilisten zu bestätigen, die anschließend wieder bestattet wurden. Diese Massenhinrichtungsstätten sind bis heute unverändert geblieben.
8: Die Gruben waren bis zum Rand mit Toten gefüllt. Da waren Fachleute, Militärchirurgen, die die Todesursache feststellen sollten. Es gab Schusswunden am Kopf und am Hals. Das heißt, es waren alles Erschießungen. Das wurde festgestellt. Es gab Stichwunden, außerdem viele zerhackte und gebrochene Knochen.
0: 1947 fand hier der Prozess gegen Nazis und ihre Kollaborateure statt. Sie hatten im nahegelegenen Dorf Jesternaja Gorka Massenerschießungen an unschuldigen Zivilisten verübt.
8: Ich habe mit den Bewohnern von Jesternaja Gorka gesprochen. Ich habe das noch gut in Erinnerung. Sie erzählten mir, dass man während des Krieges den Namen Jesternaja Gorka nur flüsternd und voller Angst aussprach. Und sie sagten, dass sie sich sogar davor fürchteten, ihn laut auszusprechen. Wenn jemand abgeholt wurde und man hörte, dass er nach Jesternaja Gorka gebracht wurde, wusste man, es gab kein Zurück.
4: Erschossen wurden sie von Kollaborateuren, das heißt von heimischen Verrätern, die zeigten, in diesem Haus wohnt der Vorsitzende des Dorfrats mit seiner Familie, hier leben Kommunisten, dort lebten Juden und so weiter.
9: Matwejew Wassilij Jefimowitsch mit seiner Frau, Opa Wassil.

0: 2019 entdeckte die Suchgruppe Novgorodets der Suchexpedition Dolina hier das erste Massengrab mit Zivilisten. Dort lagen 7 Menschen. Bei ihnen befanden sich zivile Kleidung, Knöpfe und irgendwelche Halsketten. Als wir dann begannen, das gesamte Gebiet zu untersuchen, fanden wir direkt entlang dieser Straße weitere Gruben mit Zivilisten und Kindern. Insgesamt wurden die Überreste von mehr als 520 Menschen gefunden. Das Schlimmste ist natürlich, die Kinder zu bergen. Denn wenn man ein Kind heraushebt und dort einen von einer Kugel durchschossenen Schädel sieht, naja, wieso? Das Kind hatte diese Welt noch nicht einmal begreifen können und wurde bereits von den Henkern brutal ermordet.
1: Anlass für das aktuelle Gerichtsverfahren waren die furchtbaren Funde der Suchmannschaften. Gemeinsam mit dem Untersuchungsausschuss wurde festgestellt, dass die Zahl der getöteten Zivilisten höher ist als in den Archivunterlagen angegeben.
2: Es schalteten sich der Untersuchungsausschuss, die Staatsanwaltschaft und das Verteidigungsministerium ein. Beweise wurden gesammelt und im Oktober 2020 erkannte ein Prozess vor dem Soletzki-Bezirksgericht in Batetskaya die NS-Verbrechen hier als Völkermord an.
3: Die neu aufgedeckten Verbrechen, die in den Jahren 1942 und 1943 begangen wurden, sind als Völkermord an den nationalen und ethnischen Gruppen, aus denen sich die Bevölkerung der UdSSR zusammensetzte, sowie an den Völkern der Sowjetunion anzuerkennen, und zwar als Teil eines Plans, der in der Absicht Nazi-Deutschlands bestand, das befreite Gebiet mit Deutschen zu besiedeln.
1: Nach dem Prozess in der Region Nowgorod wurden ähnliche Ermittlungsmaßnahmen auch in anderen Regionen durchgeführt.
4: Der Nordwesten ist eines der Gebiete, die die Nazis als Versuchsfeld für die Umsetzung des Generalplans Ost nutzten.
5: Ja, es wird ein harter Weg.
6: Die schießen wieder den ganzen Tag. Schau nur. Ein Blitz, Rauch und Qualm. Schließlich ist ein Teil des Beins weg.
5: Das Gehirn sendet ein Signal, aber das Bein ist weg. Es ist schwer natürlich.
6: Langsam, langsam.
7: Ich dachte nur, ich schlage einfach mit der Faust zu, um sie vom Himmel zu holen.
5: Ja, es schmerzt. Es ist erschütternd. Eine Gliedmaße ist abgerissen.
8: Alias, bist du am Leben?
5: Ja.
6: Mir fehlt also ein Bein? Das ist nicht tödlich.
7: Ich bin sicher, dass ich meinen Platz im Leben finden werde und eine Möglichkeit von Nutzen zu sein.
6: Das Wichtigste ist, dass man weiterlebt.
5: Alle haben es geschafft.

0: Nazi-Deutschland zog nach Osten, um Lebensraum zu erringen. Und speziell für diejenigen, die diese kaum verschleierten Andeutungen vielleicht nicht verstanden hatten, schrieb Adolf Hitler, dass er unter Lebensraum Russland und die ihm unterstellten Randstaaten, also die Sowjetrepubliken, verstehe.
1: Wenn man unsere Regionen betrachtet, die unter Besatzung standen, Pskow, Nowgorod, Leningrad, gab es praktisch in fast jedem Dorf Lager. Mal waren sie groß, mal klein, aber Lager gab es überall.
2: In den ersten Monaten des Krieges geriet fast die Hälfte der gesamten Roten Armee in deutsche Gefangenschaft.
3: 1941 gingen Schätzungen davon aus, unter anderem auf Basis von Daten, die unmittelbar nach den Ereignissen erhoben wurden, dass etwa 3,5 Millionen Menschen in Gefangenschaft geraten sein könnten. Das Problem war ja, dass diese Menschen als vermisst galten. Dabei kamen einige ums Leben.

0: lebten, andere gerieten in Gefangenschaft und starben dort.
1: Unter uns ist jetzt Eis, macht das Fahren schwer.
2: Hier in der Region Pskow, 3 Kilometer von der Stadt Dno entfernt, befand sich eines der Lager für sowjetische Kriegsgefangene. Es erstreckte sich über mehr als 1500 Quadratmeter und war von 2 Reihen Stacheldraht umzäunt. Dieses Lager existierte während der gesamten Zeit der deutschen Besatzung bis 1944. Die Sterblichkeitsrate der Gefangenen lag bei 30 und mehr Menschen pro Tag.
1: Hier müssen wir von der Hauptstraße abbiegen. Wir fahren dorthin, wo sich die Baracken für Kriegsgefangene befanden. Es waren Sommerbaracken. Und die Menschen hier erfroren praktisch. Hier gibt es keine Straßen mehr. Als hier 1945 vor den Nürnberger Prozessen Ausgrabungen stattfanden, grub man jeweils ein Grab aus. Anhand der Anzahl der Gräber und der Leichen in jedem Einzelnen konnte man die ungefähre Zahl der an dieser Stelle begrabenen Kriegsgefangenen bestimmen.
2: Laut den Protokollen von 1945 liegen in 2 Massengräbern rund 25.000 Tote.
0: Der Umgang mit Kriegsgefangenen war Teil dieses Völkermordplans. Es gab Befehle über eine besondere Gerichtsbarkeit im Osten. Später, nach dem Krieg, versuchten einige deutsche Militärführer sich zu rechtfertigen, indem sie sagten, wir hatten nicht damit gerechnet, dass wir so viele Gefangene haben würden. Nun, erstens, warum nicht? Ihr habt damit gerechnet, dass die Rote Armee 150 Divisionen gegen die Wehrmacht aufstellen würde. Das hat sie auch und ihr habt sie gefangen genommen. Wieso wollt ihr nicht vorbereitet gewesen sein? Nein, das sind alles nutzlose Ausreden. Die Realität sah so aus, dass die Gefangenen gezielt gefoltert und ausgehungert wurden, indem man den Einheimischen verbot, sie zu versorgen. Es gab keinerlei organisatorische Hindernisse und die Einheimischen selbst erklärten sich bereit, für die Versorgung mit Lebensmitteln zu sorgen. Trotz der eigenen Lage, die in dieser Hinsicht recht schwierig war, waren sie bereit, die Gefangenen zu versorgen. Aber sie wurden davon abgehalten.
3: Hier ist alles mit Schnee bedeckt, aber hier sind persönliche Gegenstände, Stiefel. Alles liegt jetzt unter dem Schnee. Genau hier wurden bei den Arbeiten der letzten 2 Jahre in diesen Gruben am Rande des Lagers etwa 80 Erkennungsmarken gefunden. Davon konnten bisher 30 identifiziert werden. All diese Namen gehören Vermissten.
2: Ein weiterer Beleg dafür, dass auch die unmenschliche Behandlung von Kriegsgefangenen als Völkermord zu werten ist, liegt darin, dass Deutschland bereits 1929 die Konvention über die Behandlung von Kriegsgefangenen unterzeichnet hat.
0: Wer dieses Abkommen unterzeichnet, verpflichtet sich, die Gefangenen auf bestimmte Weise zu behandeln, unabhängig davon, ob der Gegner dieses Dokument unterzeichnet hat oder nicht. Dabei wurden natürlich Gefangene, die im Westen gefangen genommen wurden, darunter auch Piloten von Bombern, die deutsche Städte bombardiert hatten, ganz anders behandelt. Man befürchtete Maßnahmen, die die westlichen Alliierten nach dem Krieg ergreifen könnten.
3: Meine Verwandten waren Partisanen und Widerstandskämpfer. Mein Großonkel Fjodor Davidow kämpfte zusammen mit seinen Schwägern Kapustin und Skripowski. Ich habe 3 Jahre lang akribisch Informationen gesammelt und all das hat mich hierher geführt. Von November 1941 bis Februar 1942 verübten sie hier Sabotageakte. Sie bekamen Arbeit im örtlichen Depot und arbeiteten mit Anastasia Bisenjek, Heldin der Sowjetunion, zusammen, die sie mit Minen versorgte, die sie unter Zügen anbringen sollten. Dann, im Februar, verriet sie ein ehemaliger Kamerad aus ihrer Partisaneneinheit an die Deutschen. Sie wurden eine Woche lang im Büro des Kommandanten gefoltert, hinter das Kulturzentrum abgeführt und erschossen. Ihre Leichen wurden auf einen Karren geladen, zu diesen Gruben gebracht und dort abgeladen. Und das war's. Wir führen Suchaktionen durch, um gefallene Soldaten zu identifizieren. In letzter Zeit wurde viel Arbeit geleistet, um Zivilisten an den Orten zu identifizieren, an denen sie getötet wurden. Opfer der Verbrechen der Nazis und ihrer Kollaborateure. Das Thema der Lager und der Zivilisten war lange Zeit in Vergessenheit geraten. Aber auch sie waren Menschen, Opfer. Unsere Mitbürger, die es ebenso verdienen, gefunden und gemäß unseren Traditionen und unserem Glauben würdig bestattet zu werden.
2: Im Jahr 2021 wurden an ähnlichen Stätten in allen Bezirken der Region Pskow Daten erhoben. Die forensische Untersuchung der geborgenen Überreste führte zu einem weiteren Gerichtsverfahren, in dem festgestellt wurde, dass die Nazis vorsätzlich gehandelt hatten.
4: Bei der Zusammenstellung von Beweisen, um zu belegen, dass es sich um einen Völkermord handelte, stützten wir uns auf Archive, die nach der Befreiung der Region Pskow angelegt wurden. Jeder Bezirk dokumentierte die Gräueltaten der Nazis. Anhand dieser Aufzeichnungen konnten wir bestätigen, dass 75.000 Zivilisten getötet wurden, darunter 3.400 Kinder. 392.000 Kriegsgefangene wurden getötet und fast 200.000, genauer gesagt 192.000 sowjetische Bürger wurden im Baltikum und in Deutschland zur Zwangsarbeit gezwungen. Sobald der Völkermord in den einzelnen Regionen rechtlich anerkannt ist, wird der nächste Schritt wahrscheinlich Maßnahmen auf föderaler Ebene sein.
2: Für die heutigen Gerichte ist es zu einem entscheidenden Beweis geworden, dass der Völkermord am sowjetischen Volk das Ergebnis gezielter Pläne der Führung des Dritten Reiches war.
5: Zunächst wurde der militärische Plan unterzeichnet. Dann schalteten sich Wirtschaftswissenschaftler ein und erweiterten ihn erheblich.
2: Deutsche Wirtschaftswissenschaftler waren vor allem wegen einer drohenden Hungersnot besorgt, da dem Land ein katastrophaler Getreidemangel drohte. Infolgedessen begann das Dritte Reich, Pläne zu entwickeln, die die Sowjetunion als Nahrungsquelle betrachteten.
5: Der leitende Agrarexperte für die Kriegsplanung war Herbert Backe. Als gebürtiger Russlanddeutscher aus Batumi sprach er fließend Russisch. Der ausgebildete Agrarwissenschaftler hatte seine Dissertation über den russischen Getreideanbau verfasst. Backes Idee war einfach. Er zeigte Hitler, dass die Wirtschaft der UdSSR auf die fruchtbaren Schwarzerdeböden im Süden angewiesen war, um den industriellen Norden und Osten zu versorgen. Würde die Logistik unterbrochen und die Nahrungsmittel aus dem russischen Süden nach Deutschland abtransportiert, würden die Waldgebiete verhungern. Es käme zu einer Massenhungersnot. Backes Strategie wurde von allen Führungsspitzen des Dritten Reiches übernommen und befürwortet. Denn sie galt einerseits als Schlüssel zum Sieg im Krieg und andererseits zur Erreichung des langfristigen Ziels, den Lebensraum von sogenannten minderwertigen Rassen für eine künftige deutsche Kolonisierung zu räumen. Hermann Göring, Backes Vorgesetzter, leitete den Wirtschaftsbereich. Und natürlich kannte er alle Einzelheiten des Plans und sagte, in diesem neuen Krieg werden, wenn überhaupt, nicht die Deutschen hungern. In diesem Winter werden 20 bis 30 Millionen Russen sterben.
2: Die Pläne zur systematischen Auslöschung der sowjetischen Bevölkerung wurden als Hungerplan bezeichnet.
6: Um den Hungerplan vollständig umzusetzen, mussten die Nazis die Linie Archangelsk-Astrachan erreichen und fast das gesamte wichtige Agrarland der Sowjetunion einnehmen.
2: Rostow am Don litt während des Krieges zweimal unter der Besatzung durch die Nazis. Das erste Mal war im November 1941. Die Einheimischen nannten es die Blutige Woche. Der Roten Armee gelang es bald, die Invasoren zu vertreiben. Doch im Sommer 1942 kehrten die Nazis zurück, diesmal für ein halbes Jahr.
7: Die Region Rostow, reich an Weinbergen, Weizenfeldern und fruchtbarem Boden, musste von der einheimischen Bevölkerung gesäubert werden. Nicht nur von Erwachsenen und älteren Menschen, sondern auch von Kindern, was das Schrecklichste daran ist. Denn diese würden irgendwann versuchen, ihre Eltern zu rächen. Das war die mittelalterliche Logik der Nazis. Diese fruchtbaren Gebiete sollten mit Europäern neu besiedelt werden.
8: Diese Verbreitung von Angst und Schrecken sowie die Vernichtung fanden in riesigem Ausmaß statt. Die Menschen lebten in ständiger Todesangst.
2: Die Einsatzgruppe C war in der Region Rostow tätig. Unter dem Vorwand, Partisanen zu bekämpfen, vernichteten sie ganze Dörfer mitsamt ihren Bewohnern. Diese Einheiten wurden als Todesschwadronen bekannt.
0: Die Nazis erließen Befehle, wie vorzugehen sei. Die Strafbataillone handelten nach dem Prinzip der kollektiven Verantwortung. Sie löschten ganze Dörfer aus und vermieden den Kontakt mit Partisanenkämpfern. Hätten sie in den Wäldern gekämpft, hätten sie getötet werden können. Also brannten sie Dörfer unter dem Vorwand nieder, den Partisanen ihre Stützpunkte zu entziehen, was meist nicht der Fall war. Dies war gängige Praxis, gefördert durch das Nazi-Kommando, das diesen aus allen Teilen des Landes rekrutierten Strafbataillonen freie Hand ließ.
2: Nach dem Krieg in den 1970er Jahren wurde der Nazi-Kollaborateur Ivan Gwozdecki in der Region Rostow vor Gericht gestellt. Bei den Verhören schilderte er die Massenmorde in Salzk. Seine Aussage wurde kürzlich freigegeben und diente Suchteams als Grundlage für ihre Arbeit.
1: Nach dem Krieg machte er eine beachtliche Karriere, wurde sogar Vorsitzender einer Kolchose. Doch als sein Foto in der Zeitung erschien, erkannten ihn die Leute.
9: Einwohner berichteten, dass die Nazis während der Besetzung von Salzk in den Jahren 1942 bis 1943 eine Ziegelei in ein Konzentrationslager umwandelten. Sie brachten Zivilisten, Kriegsgefangene und alle, die als unerwünscht galten, dorthin.
10: Das erste staatliche Blasorchester der Sowjetunion, abgekürzt das Gosduch. Nur die besten Musiker durften dort spielen.
11: Die bloße Menge der Musik, die sie gespielt haben, ist selbst heute noch erstaunlich. Alle Traditionen unseres heutigen Blasorchesters haben ihre Wurzeln genau dort.
10: Juli 1941. Die Wehrmacht rückt unaufhaltsam auf Moskau vor. Als Reaktion darauf beginnen sich in der Stadt Volksmilizdivisionen zu bilden.
7: Ihnen war bewusst, dass das ganze Land in Lebensgefahr schwebte. Und ich glaube, das hat sie motiviert, sich freiwillig zu melden.
10: Das staatliche Blasorchester des Kremls bereitet sich auf einen ganz besonderen Auftritt vor. Ein Konzert ohne Publikum, zu Ehren der Gefallenen. Hier, nahe Wjasma, sind die meisten der Musiker ums Leben gekommen.
1: Es ist eine große Ehre für uns, nicht nur aufzutreten, sondern auch den Musikern Tribut zu zollen, die hier ihr Leben gaben, damit wir leben und ihre Arbeit fortsetzen können.
12: Ich hatte eine glückliche Kindheit in einem friedvollen Elternhaus. Ich erinnere mich deutlich an die Worte meines Großvaters. Kinder, der Krieg kommt.
10: Mit so vielen Serben war es unmöglich, einen größeren kroatischen Staat zu errichten. Daher war der Völkermord die einzige Möglichkeit, einen solchen Staat aufzubauen. Neben der Vernichtung von Juden und Roma waren die Serben das Hauptproblem für die Kroaten.
12: Es war ein großer, sehr großer Baum. Es war das erste Mal, dass ich Menschen sah, die an dieser Pappel an ihren Beinen herunterhingen.
13: Meine Mutter drückte mich an ihre Brust. Wenn ich daran denke, wie sie mich umarmte, mit Tränen in ihren Augen, wie sie mich ihr wegnahm, es rührt mich auch zum Weinen.
14: Man kann die Geschichte nicht zurückdrehen. Man muss sie kennen und sich daran erinnern. Sonst wird sich die Geschichte wiederholen und die Entfremdung zwischen den Menschen wird wieder zunehmen.

0: Jet 3000. Auf die Aufräumarbeit. Oh. Step by step.
1: We went to the North Korean.
2: Historiker und Archivare erfuhren von dieser Ziegelei auch aus Berichten der Sonderkommission, die hier unmittelbar nach der Befreiung von Salzk durch die Rote Armee tätig war.
3: Diese Kleinstadt hatte während des Krieges 10.000 Einwohner. 3.500 von ihnen wurden hier in dieser Ziegelei ermordet.
4: Als das Suchteam diese Grube entdeckte, entfernte es die oberste Schicht und fand mehrere Skelette. Eindeutig keine rituelle Bestattung. Sofort wurden Ermittler hinzugezogen, um zu bestätigen, dass es sich um eine Massengrabstätte handelte. Also fuhren wir dorthin. Auf unsere Bitte hin wurden im Hangar, in dem wir arbeiteten, lange Gestelle aufgestellt, damit wir alle Skelette auslegen konnten. Knochen für Knochen rekonstruierten wir jedes einzelne, wie beim Auffädeln von Perlen, um uns ein vollständiges Bild zu verschaffen. Die zweite Grabstätte enthielt die Überreste von 91 Menschen. Darunter befanden sich etwa gleich viele Frauen und Kinder. Die meisten Kinder waren sehr jung, von Säuglingen bis zu Vorschulkindern.
3: Womöglich haben die Freiwilligen, die viele Jahrzehnte auf den Schlachtfeldern verbracht hatten, hier das Wesen und die Bedeutung des Krieges wirklich begriffen. Sie verstanden, warum unsere Truppen bis zum Ende kämpften, warum sie starben, als sie sich auf Bunker und Maschinengewehrnester stürzten. Sie taten das, damit Frauen, Kinder und Familien weiterleben konnten. Denn das, was ihnen bei der Befreiung der Städte begegnete, das, was sie in diesen Lehmgruben sahen, machte natürlich deutlich, gegen wen genau sie kämpften.
5: Eine Kommission aus Militärärzten berichtete über die Gräueltaten der Nazis. Viele Familien aus der Gegend wurden aus ihren Häusern vertrieben und hingerichtet. Eine Mutter fand die Leiche ihrer Tochter, die von den Deutschen erschossen worden war.
4: Berufsbedingte emotionale Distanz ist eine gute Sache. Nach jahrelanger Erfahrung haben sowohl meine Kollegen als auch ich sie entwickelt. Aber wenn man einen Knochen in der Hand hält, der kleiner ist als der eigene kleine Finger, und einem klar wird, wem er gehörte, und man dann ein Einschussloch in dem winzigen Schädel sieht, dann kommen einem die Tränen. Neben dem zerschmetterten Schädel liegt ein Kinderzopf mit einem Haargummi. Meine Töchter waren damals 5 und 7 Jahre alt. Ich habe 2 Mädchen. Und mir wurde klar, genauso binde ich meinen Mädchen jeden Morgen die Haare zusammen. Um ehrlich zu sein, ist das ganze Ausmaß dieses Grauens unfassbar.
3: Diese Arbeit ist unverzichtbar, weil das Leid unseres Volkes in Frage gestellt wurde. Deshalb arbeiten Ermittler und Forensiker mit uns zusammen, um den geringsten Zweifel auszuräumen, dass es sich um einen Völkermord handelte, den europäische Nationen während des großen Vaterländischen Krieges gegen uns verübt haben.
6: Diejenigen, die im großen Vaterländischen Krieg ums Leben kamen, hatten eine solche Brutalität nicht verdient. Es waren ganz normale Zivilisten, die arbeiteten und ihre Kinder großzogen. Sie stellten für keine Nation eine Bedrohung dar, schon gar nicht für Deutschland. Dennoch wurden sie auf grausame und ungerechtfertigte Weise getötet.
4: Wir haben unsere forensischen Gutachten fertiggestellt, jedes einzelne ordnungsgemäß dokumentiert und sie auf Ersuchen des Untersuchungsausschusses vorgelegt. Sie wurden anschließend den Strafakten beigefügt und dem Gericht übermittelt. Der Prozess war, ich würde sagen, sehr emotional. Selbst jetzt, während ich mit Ihnen spreche, bekomme ich Gänsehaut. Das Gericht hörte zu, ohne zu unterbrechen. Ich finde, das Ausmaß ist einfach erschütternd. So sah unser Verfahren aus. Auf Tisch 1 die Überreste von Erwachsenen. Auf Tisch 2 die Überreste von Erwachsenen. Die Tische sind mehr als 10 Meter lang. Und dies hier, auf Tisch 3, sind die Überreste von Kindern.
7: Das Gericht hat entschieden, dem Antrag des Staatsanwalts der Region Rostov stattzugeben, festgestellte und neu aufgedeckte Verbrechen anzuerkennen, die während des Großen Vaterländischen Krieges in der Region Rostov von den Besatzungstruppen der Nazis und ihren Kollaborateuren an nicht weniger als 180.811 sowjetischen Bürgern, der friedlichen einheimischen Bevölkerung sowie an nicht weniger als 200.000 Kriegsgefangenen als Kriegsverbrechen und Verbrechen gegen die Menschlichkeit sowie als Völkermord an slawischen und anderen ethnischen Gruppen, die die Bevölkerung der UdSSR bildeten, anzuerkennen, begangen im Rahmen eines von Nazi-Deutschland verfolgten Plans zur Auslöschung der lokalen Bevölkerung durch Vertreibung und Vernichtung, um das Gebiet für die deutsche Kolonisierung freizumachen.
2: Die Region Rostov ist das Tor zum Kaukasus. Und im Sommer 1942 stand sie der vorrückenden deutschen Armee offen. Schon vor dem Krieg hatte das Dritte Reich ernsthafte Pläne für diese ölreiche sowjetische Region.
8: Als wir den Nichtangriffspakt unterzeichnet hatten, besuchten sie den Kaukasus. Sie erkundeten jeden Pfad, sie bereiteten sich vor. Sie waren logistisch und ausrüstungstechnisch gut vorbereitet und ihre Karten waren äußerst detailliert. Sowjetische Soldaten hatten nichts Vergleichbares.
9: Das Hauptziel der Nazis im Kaukasus war natürlich Öl. Ihre riesige Armee brauchte Treibstoff. Ihre gesamte Ausrüstung musste betankt werden. Statistiken zeigen, dass etwa 80% des gesamten in unserem Land geförderten Öls aus dem Kaukasus stammten. Hitlers Truppen rückten schnell vor. Ende Juli war Rostov eingenommen. Im August hatten sie unsere Republik erreicht.
2: Die SS-Division Viking war ebenfalls Teil der deutschen Armee. Sie bestand nicht nur aus Deutschen, sondern auch aus Freiwilligen aus anderen europäischen Ländern. Diese Division ging besonders brutal gegen die lokale Zivilbevölkerung vor.
10: Viking folgte den Spuren der Panzergruppe Kleist aus dem Jahr 1941 und zog durch Lemberg und Ternopil. Das sind Orte, an denen seit langem Juden ansässig waren. Viking entwickelte schnell eine Vorliebe für Massenerschießungen.
2: In dem Bergdorf Teberda stießen sie auf ein Kindersanatorium für Patienten mit Knochentuberkulose, von denen die meisten bettlägerig waren.
8: Als die Nazis Teberda besetzten, gelang es den Einheimischen, einige Kinder zu retten, indem sie sie irgendwie bei sich versteckten. Doch genau hier setzten die Nazis erstmals ihre berüchtigten Gaswagen ein.
2: Nachdem die Rote Armee Teberda befreit hatte, machte sich eine Kommission daran, die Fakten zu dokumentieren, und die gesamte Sowjetunion erfuhr von diesen unmenschlichen Morden.
4: Das Personal des Sanatoriums verfasste ein Dokument, die Zeugenaussagen. Im Dezember 1942 holten die Nazis 54 Kinder aus dem Sanatorium. Wenn man dieses Dokument liest, ich weiß nicht, wie stark man sein muss, um all das laut vorzulesen. Die 54 Kinder waren zwischen 3 und 17 Jahre alt. Einige waren noch Babys.
9: Sie wurden wie Holzscheite in diesen Transporter gestapelt. 54 kleine Menschen. Kinder. Im Laufe von 2 Stunden wurden die Kinder mit Abgasen erstickt. Dann wurden ihre Leichen in die Tebadar-Schlucht geworfen. Sie wird auch Gonatschkir genannt. Wie kann man dieses Verbrechen anders bezeichnen als Völkermord?
2: Das ist nicht das einzige Verbrechen, das die Nazis in Karatschai-Tscherkessien begangen haben. Im Januar 1943 richtete eine Sonderkommission allein im Gebiet von Tscherkessk 19 Erschießungsgruben ein. Während der 5-monatigen Besatzungszeit töteten die Nazis brutal mehr als 7500 Zivilisten und Kriegsgefangene. Einige der Unterlagen der Kommission wurden bei den Nürnberger Prozessen vorgelegt. Diese Nazi-Verbrechen sowie andere ähnliche Taten wurden als Verbrechen gegen die Menschlichkeit anerkannt. Im Januar 2025 wurden bei einem Prozess in der Republik Karatschai-Tscherkessien alle Dokumente erneut verlesen und der Völkermord rechtlich festgestellt.
6: Wie in der UN-Konvention von 1948 festgelegt, ist Völkermord eine Handlung, die mit der Absicht begangen wird, eine nationale, ethnische, rassische oder religiöse Gruppe ganz oder teilweise zu vernichten. Was unsere Region betrifft, so wurde Völkermord an sowjetischen Bürgern durch Massenmorde in den Städten Tscherkessk und Teberda begangen. Diese Tatsache ist dokumentiert und es gibt Anhaltspunkte, die direkt auf Völkermord hindeuten.
2: Herbert Backes Plan zur Bekämpfung des Hungers in Deutschland und Europa umfasste mehr als nur wirtschaftliche Überlegungen, um die Auslöschung eines Großteils der sowjetischen Bevölkerung zu rechtfertigen. Er betonte auch die Notwendigkeit ethnischer Säuberungen.
11: Backe schrieb, diese Maßnahmen mussten nicht nur aus wirtschaftlichen Gründen ergriffen werden, sondern auch, weil die Großrussen der Hauptfeind Deutschlands und Europas waren. Backe stempelt also ein ganzes Volk als von Natur aus feindlich ab und folgert daraus, dass dessen Bevölkerung radikal dezimiert werden müsse. Dies ist ein klares Bekenntnis zu Völkermordplänen und ein eindeutiger Beweis für genau jene Absicht, die für die Feststellung eines Völkermords erforderlich ist. Es handelt sich möglicherweise um die schlimmsten Völkermordpläne der Geschichte, da sie 30 Millionen Menschen betreffen. Mir ist kein anderer Plan für Massenvernichtungen in einem solchen Ausmaß bekannt. Ich war als Sachverständiger in 5 Prozessen tätig. Am meisten bewegt hat mich meine Aussage in einem Prozess, in dem es darum ging, die Belagerung Leningrads als Völkermord anzuerkennen, denn Leningrad ist meine Heimatstadt. In diesem Prozess sprach ich über Backes Plan, da die Erwähnung Leningrads als Ort, der als erster von einer Hungersnot heimgesucht werden sollte, erstmals in einem Dokument von Backe vom 23. Mai 1941 auftauchte.

0: Unser Film widmet sich den Ereignissen vor 50 Jahren, als der zerstörerische Wirbelsturm Gervais über die ferne Insel Mauritius hereinbrach.
1: Nach dem Wirbelsturm herrschte auf Mauritius völliges Chaos. Es gab weder Strom noch Wasser. Alle Telefonleitungen und alles andere waren beschädigt.
2: Die sowjetische Regierung kam zu dem Schluss, dass es einfach unmöglich sei, Menschen in einer Notlage keine Hilfe zu leisten.
3: Aus Moskau kam der Befehl, dem Staat Mauritius Hilfe zu leisten. Also machten wir uns auf den Weg dorthin.
0: 14. Februar 1975. Die Russen kommen.
2: Zwei Wochen lang waren unsere Matrosen und Offiziere damit beschäftigt, Dutzende Kilometer Straßen, Strom- und Kommunikationsleitungen wiederherzustellen. Man erinnert sich auf Mauritius bis heute daran.
4: In Russland sind die Leute bereit, jederzeit und bei allen Belangen zu helfen, ohne dafür eine Gegenleistung zu verlangen.
5: Selbstlose Hilfe.

0: Jegor Jakowlew gibt gelegentlich öffentliche Führungen zu den historischen Orten seiner Heimatstadt. Und die Belagerung bleibt für Einwohner und Besucher von Russlands nördlicher Hauptstadt ein wichtiges Thema.
1: Um die tiefere Bedeutung der Schlacht um unsere Stadt zu verstehen, muss man wissen, dass Leningrad mehr als nur sich selbst verteidigte. Leningrad hielt eine riesige Gruppe feindlicher Streitkräfte in Schach, die Heeresgruppe Nord. Wäre Leningrad gefallen, wäre diese Horde nach Moskau geschickt worden, um sich der Operation Taifun anzuschließen. Begeben wir uns zum Wasserloch der Blockade.
2: Die Deutschen hatten nie vor, in den Straßen Moskaus zu kämpfen. Die Stadt sollte umzingelt von den Versorgungslinien abgeschnitten und ausgehungert werden. Bei Leningrad schlug dies wegen der Straße des Lebens fehl, doch die Eisenbahnlinien und Straßen wurden unterbrochen.
0: Bereits im Juli 1941 schrieb Franz Halder, Chef des Generalstabs der deutschen Landstreitkräfte, in sein Tagebuch: Der Führer betont nachdrücklich, dass er Moskau und Leningrad dem Erdboden gleichmachen will. Wenig später, am 8. August, erteilt er zudem den Befehl, den Blockadering zu schließen.
1: Und am 8. September 1941, als die Stadt Schlüsselburg eingenommen wurde, schloss sich der Ring der Landstreitkräfte, die die Stadt blockierten, endgültig. Wir verfügen über einige interessante Dokumente, wie das Tagebuch des Befehlshabers der Heeresgruppe Nord, Wilhelm Ritter von Leeb, der offen schrieb, dass er seiner Artillerie und den Piloten der 1. Luftflotte den Befehl erteilt hatte, die Stadt jederzeit und an jedem Ort wahllos zu beschießen. Den Nazis gelang es, das Wasserversorgungssystem von Leningrad lahmzulegen, sodass die Flüsse der Stadt die einzige Wasserquelle darstellten. Dann setzte ein äußerst strenger und harter Winter ein, mit einer Durchschnittstemperatur von minus 18 Grad Celsius. Zu diesem Zeitpunkt waren die einzigen Wasserquellen die Eislöcher in den Flüssen, von denen sich eines genau an dieser Stelle befand.
0: Nina Sigal war 1941 12 Jahre alt. Sie lebte während der gesamten Belagerung in der Stadt.
3: Die Kälte setzte schnell ein. Nicht nur draußen auf den Straßen, sondern auch in den Wohnungen. Meine Eltern waren nicht zu Hause. Meine Mutter arbeitete mit medizinischen Geräten in einem Labor. Manchmal war sie tagelang weg. Und dann kam sie plötzlich zurück und gab mir, ohne ihren Mantel auszuziehen, gab sie mir einen Rat und verschwand wieder. Im Winter half sie mir mehrmals, Wasser aus der Neva zu holen. Alles war mit Eis bedeckt. Es war unglaublich schwer, vom Ufer wieder hinaufzuklettern. Einmal fiel ich hin und mein Mantel wurde klatschnass. Ich wollte ihn nicht nass tragen, also legte ich ihn in die Küche, in der Hoffnung, er würde trocknen. Aber als ich am nächsten Tag kam, stand mein Mantel einfach da, steif wie ein Brett.
0: Dann brach in der Stadt eine Hungersnot aus. Deutsche Truppen eroberten Tichwin und die Lebensmittelversorgung kam fast vollständig zum Erliegen.
1: Die Zeit von November bis Januar 1942 war die tödlichste. Warum? Sie haben wahrscheinlich schon von den 125 Blockadegramm gehört, der Ration in diesen Monaten der Belagerung, die jedoch nur von kurzer Dauer war. Sie war so gering, weil damals nichts nach Leningrad geliefert werden konnte. Man konnte nur Fracht transportieren, die bereits an den Ufern des Ladogasees bereitstand. Und es war praktisch unmöglich, etwas Neues zum Ladoga zu bringen. Der Befehlshaber der Heeresgruppe Nord, Wilhelm Ritter von Leeb, war nach der Einnahme von Tichwin begeistert, da er glaubte, Leningrad würde sicherlich verhungern.
4: Ich war gerade 7 Jahre alt geworden, als uns im Dezember 1941 diese 125 Gramm Brotstücke ausgegeben wurden. Ich ging in einen Laden und stellte mich in die Schlange. Ich war noch sehr klein. Ich kaufte das Brot, machte mich auf den Heimweg und wurde umgestoßen. Ich weiß nicht, ob es eine Frau oder ein Mädchen war, das war schwer zu sagen. Sie fiel in den Schnee und fing an, mein Brot zu verschlingen. Ich fing an zu schreien. Ein Mann rettete mich. Da kam gerade ein Soldat vorbei. Er packte sie am Kragen, nahm ihr das weg, was von meinem Brot übrig war, gab es mir zurück und fragte, bist du alleine rausgegangen? Ich antwortete, ja, das solltest du nicht tun. Ich bringe dich nach Hause. Da sagte ich, ist schon gut, ich wohne in der Nähe.
3: Jeder hat seine eigene Blockade und man lebt sein ganzes Leben lang damit. Manchmal habe ich Träume, in denen es so ist, als wäre ich wieder in dieser Zeit. Vor allem, wenn man sich wegen etwas schuldig fühlt. Sie haben mir einen Axolotl gekauft. Das ist eine Art Amphibie. Es war fast durchsichtig und klein, dieses Axolotl. Mit süßen kleinen Händen. Ich war so hungrig, aber es lebte. Es zu töten, wäre man dazu in der Lage? Ich konnte es nicht. Aber dann hielt ich es nicht mehr aus. Ich war hin und her gerissen. Ich erinnere mich an diesen Zustand. Ich träume sogar davon. Ich hatte einen Topf auf dem Herd stehen und habe den Axolotl hineingeworfen. Aber als ich ihn wieder herausholen wollte, war er verschwunden. Er hatte sich einfach aufgelöst.
0: Um die Lebensmittelversorgung sicherzustellen und die Evakuierung hungernder Einwohner wieder aufzunehmen, beschloss die Belagerungsbehörde im November 1941, eine Straße auf dem zugefrorenen Ladogasee zu bauen.
5: Niemand wusste, wie dick das Eis auf dem Ladogasee war. Wissenschaftler hatten es nie untersucht. Würde das Eis einem Gas-LKW standhalten? Wo und wie sollte die Straße verlegt werden? All dies musste möglichst schnell geklärt werden. Und die Wissenschaftler taten genau das. Die Versorgung der Stadt wurde 1942 wiederhergestellt. Doch leider waren bis dahin bereits viele Menschen ums Leben gekommen. Etwa 1 Million Leningrader starben infolge der Blockade.
0: Die Belagerung dauerte 872 lange Tage. Dank der heldenhaften Anstrengungen der Roten Armee wurde der Feind zurückgedrängt und die Einkreisung durchbrochen.
3: Ich wusste, dass sich etwas zusammenbraute. Mama sagte, wir gehen zum Angriff über. Zeit, die Faschisten zu vertreiben. Ich zog meine Stiefel ohne Strümpfe an und wir sprangen hinaus und rannten zum Ufer, wo die Schiffe lagen. Moskau hatte sein Feuerwerk gehabt und nun war Leningrad an der Reihe. Was für ein Gedröhne! Wir lachten, weinten und umarmten uns. Es war ein Gefühl, als wolle man einfach davonfliegen. Ich übertreibe nicht. Ich wollte abheben und fliegen, weil die Blockade vorbei war.
5: Es ist ein Tag der Erlösung. Unser Land stand buchstäblich einen Schritt vor der Vernichtung, schaffte es aber dennoch, dem Feind das Rückgrat zu brechen und eine Geschichte und Zukunft für künftige Generationen zu sichern. Aber natürlich gab es auch Tränen, denn viele mussten sich opfern, damit andere in diesem schrecklichen Kampf nicht umkommen mussten.
0: Der Prozess, der 2022 in St. Petersburg stattfand, trug dazu bei, die neue Zahl der Opfer der Belagerung zu ermitteln, die von früheren Schätzungen abwich. Das Nürnberger Tribunal bezifferte die Zahl auf 649.000.
6: Historiker haben bereits festgestellt, dass während der Belagerung deutlich mehr Menschen ums Leben kamen, als in offiziellen Dokumenten angegeben ist. Etwa 1.093.000 Menschen. In der Gerichtsentscheidung heißt es, nicht weniger als die auf dem Piskarowskoje-Friedhof beigesetzten Menschen, die während der Belagerung Leningrads starben, sind nicht die einzigen Opfer des Völkermords. Dazu gehören auch Menschen, die während der Blockade aus Leningrad evakuiert wurden, obwohl sie bereits nicht mehr zu retten waren, und die nach Jaroslawl oder Wologda geschickt wurden. Viele erreichten ihr Ziel nie und wurden aus den Zügen geholt. Oder sie starben in Krankenhäusern an völliger Erschöpfung.
7: Unsere Kollegen aus dem Gesundheitswesen haben einen verzögerten Belagerungseffekt dokumentiert. Bei den Menschen, die nicht unmittelbar während der Blockade starben, bis zu 3 Generationen später in Evakuierungszentren und anderen Regionen daran sterben. Infolgedessen erkranken ihre Kinder und Enkelkinder, sodass mindestens 3 Generationen der Blockade zum Opfer fielen.
8: Das enorme Ausmaß und der Grad dieser Qualen
4: und Erniedrigungen waren einfach erschütternd. Diese Menschen haben nicht an ihre Seelen gedacht, würde ich sagen. Sie haben nicht bedacht, dass am Ende alles bezahlt werden muss. Schließlich siegt irgendwann die Gerechtigkeit.
0: Bislang gab es 34 Prozesse in der gesamten Russischen Föderation. In allen wurde entschieden, dass die Aktivitäten der Nazis während des Großen Vaterländischen Krieges als Völkermord am sowjetischen Volk anzuerkennen sind.
7: Der nächste Schritt könnte darin bestehen, die Schlussfolgerungen der Justizbehörden aller Regionen zusammenzufassen. Dies bietet die Gelegenheit, den Gesamtschaden für die UdSSR und für Russland als deren Rechtsnachfolger sowie die von den Gerichten festgestellte Gesamtzahl der Opfer zu erfassen. Anschließend sollten diese Fakten von den zuständigen internationalen Institutionen und Organisationen geprüft und einer angemessenen rechtlichen Bewertung unterzogen werden. Das ist bisher noch nie geschehen. Die Blockade wurde beiläufig erwähnt, aber es wurde keine Einschätzung dessen geliefert, was tatsächlich in der Stadt geschah. Wie lässt sich all dies rational in Worte fassen?
8: Unser Mitgefühl wird von Generation zu Generation weitergegeben. Es unterliegt keiner Verjährung, genauso wenig wie die Verbrechen von Hitlers Fanatikern und Komplizen, jenen, die den Völkermord am sowjetischen Volk kaltblütig geplant und brutal ausgeführt haben. Von den Gesamtverlusten, die die UdSSR während des Großen Vaterländischen Krieges erlitten hat, entfiel mehr als die Hälfte auf Zivilisten. Und dies ist ein unbestreitbarer Beweis dafür, dass die Nazis und ihre Satellitenstaaten keinen Krieg gegen ein politisches Regime oder eine Ideologie führten. Nein, ihr Ziel waren die reichen Bodenschätze und das Land unseres Landes sowie die Vernichtung der Mehrheit unserer Bürger.

0: Der Westen versucht, Russland zu canceln. Allerdings hat er nicht bedacht, dass genau das die Menschen zusammenschweißt und für russische Unternehmen ein wahres Geschenk ist.
1: Ich schlage dir ein Abenteuer vor. Wir nehmen ein Auto aus einheimischer Produktion und fahren nach Dagestan. Auf dem Weg dorthin schauen wir bei russischen Unternehmen aller Art vorbei, um zu sehen, wie es ihnen geht.
2: Interessant, aber auch ein bisschen beängstigend.
1: Bist du etwa eine Spaßbremse? Zweifelst du etwa an der russischen Autoindustrie? Wir werden sehen. Wir müssen etwa 6000 Kilometer damit fahren. Verschwende die Milch doch nicht. Stell doch was drunter oder trink direkt raus. Was ist das da vorne?
3: Das ist unser Käseschmierroboter.
1: Socken.
2: Übrigens, Russen machen sehr gute Socken, finde ich, mit Humor.
1: Und was machen Russen schlecht? Wir können sehr gute Raketen bauen.
2: Raketen, Socken.
4: Prapor hat dir einen Gefallen getan und dich Taigan zugeteilt.
5: So sieht's aus, Leute. Da haben wir uns was eingebrockt, was? Ich bin ein Kosake. Mein Deckname ist Taigan. Ich habe ein halbes Jahr in diesem Bataillon gedient. Nur, dass es da noch Taurien hieß. Ein Sturmbataillon. Los, los, los. Weg vom Fenster, weg vom Fenster. Meine Söhne sind 16 Jahre alt. Nun, wenn ich nicht in den Krieg ziehe, werden sie es tun.
6: Wer sonst? Wir erziehen auch unsere Kinder zu echten Kosaken.
5: Man muss Soldat sein, ob man ein Kosake ist oder nicht. Man muss Soldat sein, von Kindesbeinen an.
7: Lautes Spielen. Der Balalaika ist ein offizieller Bestandteil der russischen Militärdoktrin. Thank you.

0: absurd? Ans Absurde grenzt auch die Aussage Angela Merkels, dass hybride Kriegsführung offiziell Teil der russischen Militärdoktrin sei, was ebenfalls viele Leute wütend machte. Die Doktrin wird im Internet veröffentlicht und es findet sich kein Wort davon im Netz. Lassen Sie sich von Fakten leiten, nicht von Emotionen.
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2: Das Orchester war verschwunden. Spurlos verschwunden.
3: 90 Musiker, eine phänomenale Besetzung.
4: Sie dachten, sie würden die Truppen aufmuntern. Dann wurden ihnen ihre Instrumente weggenommen. Und stattdessen bekamen sie Gewehre.
5: Ihnen war bewusst, dass das ganze Land in Lebensgefahr schwebte.
6: Von den 12 Divisionen wurden 10 aufgerieben. Diese Streitmacht konnte nur durch die Kraft des Geistes besiegt werden.
7: Uns wurde klar, wenn nicht wir, wer wird unser Vaterland sonst verteidigen?
6: Wir müssen die Erinnerung daran für immer bewahren und ehren.

0: Das staatliche Blasorchester des Kremls bereitet sich auf einen ganz besonderen Auftritt vor. Ein Konzert ohne Publikum, zu Ehren der Gefallenen. Hier, auf dem Feld der Erinnerung nahe Wjasma, liegen die unbekannten Soldaten, die im großen Vaterländischen Krieg gefallen sind. Unter ihnen sind auch Musiker des staatlichen Blasorchesters der Sowjetunion. Hier, nahe Wjasma, sind die meisten der Musiker ums Leben gekommen.
1: Wir spielen vier Takte vor der ersten Figur.
0: Die Heldentaten der Musiker haben erst vor kurzem große Bekanntheit erlangt. Das Orchester war jahrzehntelang in Vergessenheit geraten und es erforderte enorme Anstrengungen, ihre Geschichte zu rekonstruieren. Wir wissen so wenig über sie. Wir können nicht einmal mit Sicherheit sagen, wo oder wie die meisten Musiker starben. Wir kennen auch nicht die Namen aller gefallenen Orchestranten. Aber wir müssen uns an ihr Heldentum erinnern und dürfen niemals den schrecklichen Preis vergessen, den der Sieg uns gekostet hat.
2: In der Armee ist das Erscheinungsbild von größter Bedeutung. Eine schlampige Uniform kann dir zusätzliche Aufgaben einbringen. Knöpf sie richtig zu. Leg das Gewehr ab und bring deine Uniform in Ordnung.
3: Noch einmal. Zieh sie aus. Falte sie so und zieh sie dann an. Verstanden? Je zäher der Soldat, desto tiefer zieht er seine Feldmütze über die Augenbrauen. Nur Romantiker und Komiker tragen sie nach hinten gekippt. Und dann liegen sie in der kalten Erde.
0: Das ist gelebter Geschichtsunterricht. Schüler und Studenten verbringen 2 Tage im Wald, um hautnah zu erleben, welche Strapazen die Volksmiliz und die Soldaten 1941 erdulden mussten.
2: An eurer Vorbereitung und eurer Kleidung sieht man, dass ihr eindeutig keine Soldaten seid. Ihr wisst nicht, wie man Befehle befolgt oder eine Uniform trägt. Die Mitglieder der Volksmiliz waren genau wie ihr. Manche in eurem Alter, manche älter. Viele hatten, genau wie ihr, noch nie eine Waffe in der Hand gehabt, denn sie waren Moskauer, Stadtmenschen. Sie lebten und arbeiteten in Moskau. Viele waren Künstler, Dichter, Musiker, Schauspieler. Und jetzt? Ich weiß, dass keine feindlichen Flugzeuge über uns fliegen, keine tödliche Gefahr droht, keine Minen um uns herum explodieren. Aber lasst uns trotzdem versuchen, unter diesem Regen, unter demselben grauen Himmel, unter dem auch Sie gekämpft haben, zu verstehen, wenn auch nur zu einem kleinen Teil, was Sie gefühlt haben müssen.

0: 1941. Die Wehrmacht rückt unaufhaltsam auf Moskau vor. Als Reaktion darauf beginnen sich in der Stadt Volksmilizdivisionen zu bilden. Nur jeder zehnte Milizionär wird nach Hause zurückkehren.
1: Der Krieg, der am 22. Juni begann, war ein Zusammenprall der Ideologien. Das war ein Krieg des gesamten Volkes, der jeden Menschen und jede Familie betraf. Wir alle mussten unser Vaterland und unsere Häuser verteidigen. Sieg oder Tod, es gab keinen anderen Ausgang. Ohne den Beitrag jedes einzelnen Bürgers, jedes einzelnen Menschen in unserem Land, hätte der Sieg niemals errungen werden können.
0: Der Miliz schlossen sich diejenigen an, die vom Wehrdienst befreit waren. Schriftsteller, Wissenschaftler, Musiker, Fabrikarbeiter, Diplomaten. Die meisten sind im Kampf vermisst gegangen und das Schicksal vieler ist bis heute unbekannt.
2: Ich muss diesen Umschlag finden. Darf ich? Das ist mein Schatz. Dieser Brief bedeutet mir alles. Vor dem Krieg gab es in Moskau ein bemerkenswertes Orchester, das staatliche Blasorchester der Sowjetunion, das unter großem Beifall durch das Land tourte, für den sowjetischen Rundfunk aufnahm und mit renommierten Opernsängern auf Moskaus größten Bühnen auftrat. Zu den Musikern gehörte auch mein Vater, Dmitri Grigorjewitsch Romaschkow. Als der große Vaterländische Krieg begann, meldete sich das gesamte Orchester, fast 100 Mann, freiwillig zur Moskauer Volksmiliz. Im Herbst 1941 ist das zur Miliz gewordene Orchester in den Schützengräben an der Front bei der Verteidigung Moskaus gefallen. Jahrelang habe ich jede Behörde und jedes Archiv angefragt. Die Antwort war immer dieselbe. Keine Aufzeichnungen gefunden. Die Erinnerung an dieses Orchester war einfach verloren gegangen, begraben in einem bürokratischen Labyrinth. Dmitri Romaschkow, geboren 1931. Nun, das ist der Brief, den er geschickt hat. Und ich muss sagen, dass er mir das Herz zerrissen hat. Er suchte nicht nur nach seinem Vater. Er versuchte, die Erinnerung an seinen Vater wiederherzustellen und das Vermächtnis des Orchesters.
0: Dieser Brief war der Startschuss für eine jahrzehntelange Suche. In Archiven, bei Historikern und Experten. Informationen über die Musiker waren rar. 70 Jahre lang versuchte Dmitri Romaschkow herauszufinden, was mit dem Orchester passiert war, in dem sein Vater gespielt hatte. Doch nur die Kinder der Musiker erinnerten sich noch an ihr Heldentum. Und als Jekaterina Patunina ihren Artikel über das vergessene Orchester schrieb, war das eine Sensation.
2: Hier ist dieser erste Artikel, im Kampf vermisst, aus der Erinnerung verschollen. Er zeigt nur ein generisches Bild der Volksmiliz. Hier, warum hat Moskau die Musiker vergessen, die 1941 bei der Verteidigung der Hauptstadt starben?
0: Das war das erste staatliche Blasorchester der Sowjetunion, abgekürzt das GOSDUCH. Nur die besten Musiker durften dort spielen. Schließlich wurde es vom renommierten Musiker und Pädagogen Wladislaw Blażejewitsch gegründet.
2: Er ist der Vater der

0: Ich habe auch verschiedene Universitäten in den USA besucht. Und auf den Tischen der Studenten und der Professoren trifft man sehr oft auf Blaschewitsch.
1: Das Blasmusikgenre erfreute sich phänomenaler Beliebtheit. Jede Fabrik, jede Kolchose hatte ihr eigenes Orchester. Aber ein professionelles Ensemble aufzubauen, das Symphonien aufführen kann, so eine Gruppe zusammenzuführen, die Finanzierung zu sichern, Instrumente und Konzertkleidung zu beschaffen, zur damaligen Zeit war das so, als würde man, ich weiß nicht, einen Flug ins Weltall organisieren.
2: Uns ist es gelungen, eine Aufnahme des staatlichen Blasorchesters aufzuspüren. Was Sie jetzt hören werden, ist Blaschewitsch Marsch, gespielt vom Gosduch-Ensemble.
1: Das Orchester bestand aus 90 Musikern. Eine absolut phänomenale Besetzung. Vorher gab es im Blasorchester nie Instrumente wie Flöten, Klarinetten oder Oboen. Und dass ein Blasorchester Tschaikowski, Bach, Haydn spielte, das löste eine absolute Sensation aus.
2: Wie die Kinder der Musiker später erzählten, meldete sich das gesamte Orchester im Juli 1941 freiwillig bei der 6. Division der Volksmiliz und zog an die Front. Doch davon gibt es keine Aufzeichnungen. Könnte ein ganzes Orchester wirklich in den Krieg gezogen sein? Die Rekrutierung der Division fand hier statt. Am Moskauer Institut für Verkehrstechnik. In nur 3 Tagen schlossen sich 8.500 Zivilisten ihren Reihen an. Fabrikarbeiter, Diplomaten, Musiker, Studenten und Lehrer. Unter ihnen war auch Professor Syljows Vater.
3: Diese Alben zeigen die Kameraden meines Vaters und überraschenderweise auch seine Untergeordneten, denn er befehligte einen Zug, zu dem ein Professor mit Doktortitel und 3 Dozenten gehörten. Er selbst hatte gerade erst seinen Abschluss gemacht und war im ersten Jahr seines Aufbaustudiums. Das Leben war gut zu ihm, könnte man sagen. Er hatte erst vor kurzem geheiratet und er trat der Volksmiliz bei, in der Annahme, dass sie nur 1 oder 2 Monate weg sein würden. Doch er sollte seine Familie erst in 2 Jahren wiedersehen. Eines der großen Werke seines Lebens waren, meiner Meinung nach, die Memoiren, die er über die Volksmiliz verfasst hat. Er hatte immer ein Notizbuch dabei. Und das, obwohl er hungerte, obwohl er unter Mörserfeuer war. Und obwohl er jeden Moment hätte sterben können, das hier fängt die Essenz dieser Erinnerungen ein.

0: Во.
1: И вторую. Ага.
2: Wir freuen uns, Sie in unserem improvisierten Kino zu begrüßen. Wir sind im ganzen Donbass unterwegs, um Dokumentarfilme zu zeigen, die hier aufgenommen wurden.

0: Natürlich glauben viele Menschen an den American Dream, der uns so lang eingeredet wurde. Die Menschen glauben, dass die Vereinigten Staaten sie beschützen und ihnen ein besseres Leben ermöglichen können als in ihrer Heimat.
1: Präsident Trump verspricht, viele Menschen abzuschieben.
2: Wie lange hast du in den USA gelebt?
3: 12 Jahre. Ich bin 40 Jahre alt. Ich hatte mit 17 Jahren die Grenze überquert. Illegal.
4: Aus anderen Ländern wird man nicht abgeschoben. Nur aus den USA, die schon immer rassistisch waren.

0: Allein die Tatsache, dass man sich illegal in diesem Land aufhält, macht einen bereits zu einem Kriminellen.
1: Es geht darum, dass die Menschen eine falsche Vorstellung von den USA haben. Dort könne man glücklich, wohlhabend und ohne Sorgen leben.
2: Jetzt, da Donald Trump den Einwanderungsprozess eingestellt hat, ist unser Traum geplatzt.
3: Wow. 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
5: Leider löste diese falsche Meldung der Bild-Zeitung zwar Emotionen, aber keinen gesunden Menschenverstand aus. Doch es war Professor Bob Arnett, der gesagt hat, Sie können sich den ganzen Tag lang die Hände waschen, doch Sie werden trotzdem das Coronavirus bekommen. Wenn jemand in Ihrer Nähe hustet. Lassen Sie sich von Fakten leiten, nicht von Emotionen.
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6: Wie die meisten Volksmilizionäre hatte ich weder Decken noch einen Mantel. Manchmal wurden wir vom Regen durchnässt und froren so sehr, dass uns sogar die Knochen schmerzten.
7: Naiv wie er war, dachte er würde an der Front Brücken reparieren. Also lieh er sich in der Bibliothek sogar 10 Bücher über Brückenbau aus. Er war nämlich im Pionierbataillon. Und er trug diesen schweren Rucksack eine Woche lang mit sich rum. 2, 3, bis er ihn eines Tages einfach wegwarf.
8: Viele Musiker, wie Sylow, zogen ohne warme Kleidung für den Winter los und mussten stark unter der Kälte leiden. Aber dafür nahmen sie ihre Instrumente an die Front mit. Das ist aus einem Brief des Klarinettisten Konstantin Homizki bekannt geworden.
6: Unsere Instrumente erwiesen sich hier als unnötig, also wurden sie zurück nach Moskau geschickt. Wir erhielten stattdessen ein zuverlässigeres Instrument, Gewehre. Und mit diesen werden wir uns dem Feind stellen, bis er zerschlagen ist.
9: Mein Vater spielte Trompete und Posaune im Orchester. Sie traten sehr oft auf. An Feiertagen spielten sie sogar auf dem Roten Platz. Ich habe geweint. Ich habe Musik schon immer geliebt, mein ganzes Leben lang. Ich weiß, dass er zur Volksmiliz gegangen ist. Ich erinnere mich auch, dass ihm angeboten wurde, zu bleiben und im Orchester der Tschaikowski-Halle zu spielen, sogar als Solist. Aber er lehnte ab. Er ging zur Miliz. Er war 30 Jahre alt. Sie mussten Moskau verteidigen.
8: Die Volksmiliz musste Verteidigungsanlagen bauen, Schützengräben ausheben, gegen Saboteure kämpfen und der regulären Armee helfen.
7: Anfangs hatten sie nur ein Gewehr und es wurde meinem Vater anvertraut. Er hat mit diesem Gewehr manchmal sogar auf Messerschmitts geschossen.
6: Die Schüsse, die ihr tagsüber gehört habt, waren keine Übungen. Das waren Kämpfe mit deutschen Fallschirmjägern. Unser Bataillon wird jetzt die Schützengräben besetzen, die wir ausgehoben haben, und wird die deutschen Invasoren abwehren.
10: Womit werden wir die Deutschen abwehren? Mit Schaufeln?
6: Wenn es sein muss, auch mit Schaufeln. Sie bekommen keinen Fußbreit.
10: Feind mit Schaufeln abwehren, zu Befehl.
6: Aus der Division wurden 300 Mann ausgewählt, die den Kampf mit den deutschen Fallschirmjägern aufgenommen haben. Die meisten von ihnen sind im Kampf mit dem starken, gut bewaffneten Feind gefallen.
11: Wir sind unweigerlich in diese Atmosphäre eingetaucht, weil man in dieser Mitte einfach gar nicht anders kann, als zu vergessen, wo man gerade ist und in welcher Zeit. Deshalb zwingt es sich einem auf, darüber nachzudenken, wie schwer sie es damals hatten und wie hoch der Preis für unseren Sieg war. Mein Urgroßvater hat auch diese Region verteidigt. Er war Artillerist und hat es ganz bis nach Berlin geschafft.
12: Eure Kommandanten werden jetzt... Hört auf mit dem Geplapper. Ist das etwa euer erster Tag in der Armee? Ihr werdet gleich die echte... Na gut, ich erzähle es euch später. Wenn der Kampfbefehl kommt, fangen sie an, sich zu drängen. Du gibst ihnen Anweisungen. Du rechts, du links. Am Anfang verstehen sie es nicht. Zweiter Trupp, wo wollt ihr hin? Nach rechts, um Gottes Willen, bewegt euch. Links, lauft nach links, weiter nach links, dann in Kampfformation. Dritter Trupp, vorwärts.
6: Über dem Wald tauchten Messerschmitts auf und beschossen uns mit Maschinengewehrfeuer. Wir wussten nicht, wo wir uns verstecken sollten. Noch bevor wir Gelegenheit hatten, uns von dem ersten Angriff zu erholen, kehrten die Messerschmitts zurück. Unsere Nerven lagen blank. Mit jedem Angriff überkam uns ein wachsendes Gefühl der Hoffnungslosigkeit.
8: Im September 1941 begann die Operation Taifun der Wehrmacht. Dem Plan zufolge sollte Moskau innerhalb von 6 Wochen eingenommen werden. Zu diesem Zeitpunkt waren die Volksmilizionäre bereits zu regulären Soldaten geworden. Die 6. Division der Volksmiliz wurde zur 160. Schützendivision umbenannt. Aber wir wissen bis heute nicht alles darüber, aus wem sie zusammengesetzt war. Jekaterina Krasilowa beschäftigt sich mit der Geschichte der 6. Division. Sie arbeitet in den Archiven, um die Namen und Schicksale der Volksmilizionäre herauszufinden. Für sie ist das ein persönliches Anliegen. Ihr Großvater, Alexander Grigorjewitsch Krasilow, hat sich ebenfalls freiwillig gemeldet und zusammen mit den Musikern der 6. Division gedient. Er kehrte nicht nach Hause zurück.
13: Mich hat es immer gestört, dass ich fast nichts weiß. Und es war ziemlich schwer, Informationen zu finden. In unserem Geschichtsbuch aus der 10. Klasse war der Verteidigungsoperation bei Wjasma, glaube ich, nur eine Zeile gewidmet, sonst nichts. Das war eine negative Erfahrung, an die sich ungern zurückerinnert wird. Deshalb wird darüber nicht viel gesprochen. Ich hatte aus irgendeinem Grund immer das Gefühl, dass er in einem Konzentrationslager gelandet sein könnte. Das war ein unschöner Gedanke. Aber jetzt bin ich mir fast sicher, dass er Anfang Oktober bei Meutewo gefallen ist, wo sich der Stab ihrer Division befunden hat. Sie wurden dort ständig bombardiert. Das waren richtige Teppichbombardements, bei denen viele Menschen gestorben sind. Mein Großvater ist vermutlich bei einem dieser Bombardierungen gestorben. In Gedenken an meinen Großvater erstelle ich eine Liste aller Soldaten der Division, in der er gedient hat. Inzwischen haben wir fast 4000 von ihnen gefunden, obwohl die Division um die 12.000 Mann stark war.
8: Dank Jekaterina Krasilowa gelang es herauszufinden, dass tatsächlich das ganze Orchester sich freiwillig gemeldet hatte. Sie hat ein Dokument aufgespürt, das Licht auf das Schicksal der Musiker wirft.
6: Doch sie hatten keine Gelegenheit, dort Musik zu spielen. Sie packten ihre Instrumente in Taschen, nähten sie zu und arbeiteten genauso wie alle anderen Soldaten.
8: Jekaterina Pertunina hat mehrere Artikel über Blaschewitschs Orchester verfasst. Sie musste dazu eine Vielzahl spärlicher und verstreuter Informationen zusammentragen, doch es ist ihr gelungen, die Erinnerung an das erste staatliche Blasorchester und an Blaschewitsch wiederherzustellen.
12: Lasst uns nun einen etwas ungewöhnlichen Marsch lesen. Seine Melodik ist auch ungewöhnlich. Wir spielen alles so, wie es aufgeschrieben ist.
8: Heute spielt das Blasorchester des Kreml zum ersten Mal den Marsch des Gründervaters des ersten Orchesters, Wladislaw Blaschewitsch. Die Geschichte des Blasorchesters wurde praktisch umgeschrieben, denn früher ging man davon aus, dass das erste staatliche Blasorchester erst 1970 gegründet wurde.
14: Erst vor kurzem ist diese ganze erstaunliche Geschichte bekannt geworden, dass das Orchester deutlich früher gegründet wurde, 1937. Dort spielten unfassbar talentierte Musiker. Die bloße Menge der Musik, die sie gespielt haben, ist selbst heute noch erstaunlich. Alle Traditionen unseres heutigen Blasorchesters haben ihre Wurzeln genau dort. Und das Niveau, diese extrem hohe Messlatte, die uns dieses Orchester bereits 1937 vorgegeben hat, wir halten sie heute aufrecht. Und hoffentlich werden wir sie sogar noch höher legen können. Ich bin froh, dass wir nicht nur diese Tradition fortsetzen, sondern auch die Erinnerung an unsere musikalischen Vorfahren bewahren können.
6: Wir sind jetzt fast alle zusammen und erfüllen unsere Pflicht als Soldaten. Wir schießen nicht schlechter als die anderen. Ich habe beim Schießen sogar die Note sehr gut bekommen. Wenn mir also ein Faschist ins Visier läuft, ist er schon so gut wie tot.
10: Wenn ich an diese Musiker und Dichter, Studenten und Professoren denke, viele von ihnen hatten davor nie ein Gewehr in der Hand gehalten. Sie hatten keine Ahnung, wie man damit umgeht. Aber manchmal kommt es mir so vor, als hätten sie in ihrer heiligen Naivität geglaubt, sie könnten den Feind allein mit ihrem Geist und ihrem Hass vernichten. Vorwärts! Wir lieben unser Vaterland so sehr und hassen den Feind so sehr, dass sie vor uns davonlaufen werden. Aber sie sind nicht davongelaufen. Das war die beste Kriegsmaschine der Welt. Die Volksmiliz ging nicht einfach an die Front. Sie landete in einem fürchterlichen Fleischwolf.
8: Die Ereignisse bei Wjasma werden oft als Fleischwolf von Wjasma bezeichnet. Dem Feind gelang es dort, 5 sowjetische Armeen einzukesseln. Dann begann das Massaker. Am 7. Oktober schloss sich der Kessel von Wjasma. Diese Kämpfe zählten zu den blutigsten des Krieges. Die meisten Soldaten und Milizionäre, darunter auch die Musiker, starben unter Bombardements oder in Gefechten mit dem Feind.
10: Hier gelang einzelnen Einheiten am 11. und 12. Oktober der Durchbruch. Ihr Durchbruch fand im Grunde genau dort statt, wo wir jetzt stehen, zwischen Bogorodizki und Obuchowo. Meine Oma erzählte mir immer, wir sahen unsere Infanteristen auf der Obuchow-Brücke, wie sie Hurra, Hurra, Hurra riefen. Sie rannten und schlüpften durch. Danach kamen die Fahrzeuge, Autos und Kanonen. Die Deutschen ließen ein paar von ihnen durch, aber dann fuhr eine andere Einheit heran. Die Deutschen beschossen das erste und das letzte Auto, sodass sich auf der Brücke ein Stau bildete. Sie sagte, alle wurden dort im Kreuzfeuer erschossen. Niemand hat es lebend herausgeschafft. Trotzdem haben unsere Truppen Obuchowo und Domanowo eingenommen. Einige Stunden lang, für 2 oder 3 Stunden, gelang es einigen unter dem Schutz der Dunkelheit durchzuschlüpfen. Aber den meisten Truppen gelang der Durchbruch nicht. Von den 12 Divisionen der Volksmiliz gingen 10 verloren. Das war der Preis an Verlusten, den die Moskauer Volksmiliz in den Kämpfen bei Wjasma zahlen musste.
8: Die Deutschen planten, die eingekesselten sowjetischen Soldaten in 3 Tagen zu vernichten. Nur 3 Tage und dann wäre der Weg nach Moskau frei gewesen. Die Deutschen planten bereits ihre Parade auf dem Roten Platz. Aber die sowjetischen Soldaten wollten nicht aufgeben. Sie leisteten Widerstand, selbst als es so aussah, als hätten sie keine Kraft mehr.

Wie kann ich mein Kind ins Internat schicken? Dann könnte ich nachts nicht schlafen.

0: Wenn man sich so die Briefe und Memoires der deutschen Soldaten ansieht, ging das vielen einfach nicht in den Kopf. Warum kämpfen sie? Warum? Wir haben einen Bunker eingekesselt. Die Garnison in diesem Bunker war dem Untergang geweiht. Also Jungs, ergebt euch und bleibt am Leben. Aber nein, sie kämpften bis zum letzten Atemzug, während wir sie bereits zerstörten und in Brand setzten. Also ja, die Deutschen konnten das nicht verstehen. Warum sollte man sein Leben so opfern? Warum nicht am Leben bleiben und seine Haut retten? Aber unsere Jungs kämpften weiter. Und nur so, nur durch dieses Blut, durch zahlreiche Verluste und große Opfer gelangten wir zu großen Siegen. Und Wjasma hat das sehr deutlich und anschaulich gezeigt.
1: Die Deutschen konnten nur für ein paar Tage aufgehalten werden. Die verzweifelt kämpfenden sowjetischen Soldaten zermürbten die Deutschen so sehr, dass ihre Offensive zum Stillstand kam. Doch diese Zeit reichte aus, um die Verteidigungslinie bei Mojaisk zu verstärken und neue Divisionen in die Nähe der Hauptstadt zu verlegen. Das rettete Moskau, kostete aber hunderttausende Menschenleben, nur wenige entkamen aus diesem Kessel. Am Ort des erfolgreichen Durchbruchs steht heute das Spaso-Bogorodski-Frauenkloster. Sein größtes Heiligtum ist eine Ikone, die basierend auf der Erzählung eines Soldaten gemalt wurde, der sich retten konnte.
2: Der Befehl zum Durchbruch sah voraus, dass sie dem Ufer des Flusses Kurjanowka folgen mussten. Aber da ist ein Sumpf, ein tiefliegender Morast. Und sie sahen, wie eine Frau mit einem Kind im Arm, mit einem dunklen Tuch auf dem Kopf, über den Sumpf geht und sie hinterherruft. Und wer sie sah, der lief ihr hinterher. Als sie stehen blieben, stellten sie fest, dass die deutsche Feuerlinie bereits hinter ihnen lag. Sie sind aus dem Kessel rausgekommen. Da wurde ihnen klar, dass das die Gottesmutter war. Sie hat sie gerettet. Diese Ikone in unserem Kloster nennt sich Odigitria Gottesmutter, der Krieger von Wjasma.
1: Im Kloster wird ständig der Namen gefallener Krieger gedacht. Manche Leute schicken Briefe mit der Bitte, ihrer Angehörigen zu gedenken, andere kommen selbst. Viele schicken auch Fotos und Erzählungen über ihre Verwandten. All das wird im Archiv aufbewahrt, wo mehr als 90.000 Namen verzeichnet sind. Heute wurde die Liste um die Musiker des Orchesters erweitert. Jetzt wird hier auch um ihr Seelenheil gebetet.
3: Hallo, Mutter Oberin. Hallo. Wir möchten Ihnen die Namen der Volksmilizionäre übergeben, die im Oktober 1941 hier bei Wjasma vermisst gegangen sind.
2: Wisst ihr, was gut an unserem orthodoxen Glauben ist? Bei Gott sind alle am Leben. Zhukov sagte einst, wenn Wjasma nicht gewesen wäre, hätten wir vielleicht Moskau aufgeben müssen. Diese Krieger haben ihr Vaterland so aufrichtig verteidigt, dass Gott sie gesegnet hat und Moskau blieb von den Deutschen unberührt.
1: Volksmilizionäre, die wie durch ein Wunder überlebt haben, verließen den Kessel mit den Bannern der Division. Einer von ihnen, Fjodor Orlov, führte die Division nach ihrer Wiederherstellung an. Im Winter nahm sie an einer Gegenoffensive teil, die in der ersten großen Niederlage der Deutschen endete. Aus dem Kessel von Wjasma entkam auch der Schauspieler Michail Pukovkin. Er erfuhr im Filmstudio vom Ausbruch des Kriegs. Moosfilm drehte zu der Zeit gerade diese Szene aus dem Film Das Werk der Artamonovs. Doch die Dreharbeiten wurden pausiert. Es war Krieg. Pugowkin war gerade erst 17 Jahre alt. Er konnte nicht einberufen werden. Aber der junge Schauspieler meldete sich freiwillig für die 6. Division der Volksmiliz. Michail zog zusammen mit seinen zwei Brüdern und seinem Vater in den Krieg. Zurückkehren wird nur er allein.
0: Die Verluste der sowjetischen Seite während der Verteidigungsoperation bei Wjasma sind noch größer. Allein während der Operation bei Vyazma, also nach 13 Tagen der Kämpfe, gab es mehr Verluste als die Vereinigten Staaten und das Vereinigte Königreich zusammen während des gesamten Zweiten Weltkriegs erlitten. Das ist natürlich nichts, worauf wir stolz sein können, aber etwas, an das wir uns erinnern müssen. Die Volksmiliz ist Teil der historischen Tradition unseres Landes und ein Musterbeispiel für Pflichttreue und Patriotismus.
4: Alles geht zu Ende, aber Musik ist ewig. Nach einer Schlacht sehnt sich das Herz doppelt so sehr nach Musik.
5: Ich bin Choreograf, traditionelle Choreografie.
6: Ich spiele Oboe.
7: Verdiente Künstler sollten immer gut aussehen.
1: Das sind die Künstler der Luganska Philharmonie. Als die militärische Sonderoperation begann, griffen diese Tänzer, Musiker und Sänger zu den Waffen. Die Musiker kämpften gemeinsam, im selben Zug. Er erhielt sogar den Codenamen Philharmonie.

0: Juri Lattisch oder, wie ihn hier alle nennen, Onkel Jura, wurde zu ihrem Kommandanten ernannt.
1: Wir wussten das. Wer soll unser Vaterland verteidigen, wenn nicht wir? Die Stadt Kamenka liegt in der Nähe von Mariupol. Wir haben bei der Säuberung und Befreiung dieses Vororts mitgeholfen. Danach wurden wir nach Mariupol geschickt. Und in Mariupol kam der Befehl, ein 9-stöckiges Gebäude zu stürmen, in dem sich die Ukronazis verschanzt hatten. Das Schwierige war, als wir das Gebäude eingenommen hatten und nach unten in den Keller gingen. Dort waren mehr als 100 Menschen, Zivilisten, ältere Menschen, Familien mit Kindern. Es war schwer, sie da rauszuholen. All das geschah natürlich unter feindlichem Beschuss. Wir waren alle zusammen dort. Unter uns waren keine Feiglinge. Das ist das Wichtigste. Ivan, einer unserer Künstler, er ist an die Front gegangen, obwohl er noch sehr jung ist. Er hatte sich sogar für Stachanow auf seinen Gewehrschaft geritzt. Er kommt selbst aus Stachanow. Für Stachanow, für das Vaterland, für Mama.
2: Wir haben uns gegenseitig Trost geschenkt und dafür gesorgt, dass niemand den Kopf hängen lässt.
0: Die Musiker haben fast ein Jahr lang gekämpft. Jetzt sind alle zurückgekehrt und bereiten sich auf ihren Auftritt vor. Aber das ist nicht einfach.
2: Im Kopf ist man immer noch dort, aber hier muss man lächeln und auftreten. Und irgendwie glaubt man nicht so wirklich, dass man wieder zu Hause ist. Aber die Choreografie und kreative Arbeit helfen dabei, sich schneller wieder zu fassen.
3: Die Jungs haben etwa ein Jahr gebraucht, um wieder in Form zu kommen. Das war ziemlich schwer. Einige hatten Gehirnerschütterungen. Einer hatte Probleme mit den Knien. Er wurde operiert und lag danach sehr lange im Krankenhaus. Aber trotzdem haben sich die Jungs erholt. Es ist klar, dass all das nicht spurlos vorübergeht. Jede Gehirnerschütterung ist, nun, wer es erlebt hat, weiß, wie das ist. Es ist sehr schwer. Besonders für einen Künstler. Wenn ein Sänger eine Gehirnerschütterung hat und singen muss, aber in seinem Kopf, alles tut ihm weh. Und der Kopf fühlt sich schwer an. Aber die Leute arbeiten trotz dieser Art von Schmerzen weiter. Wie mein Kommandant immer zu sagen pflegte, im Krieg werden wir alle durchsichtig. Und man sieht, aus welchem Holz jeder geschnitzt ist.
0: Dmitri Lufkin hat ebenfalls an der Sonderoperation teilgenommen. Er diente bei den Luftlandetruppen. Jetzt studiert er und möchte Geschichtslehrer werden.
4: Es ist wichtig, seine Geschichte zu kennen, die Geschichte seines Landes. Und ich finde es spannend, solche symbolträchtigen Orte zu besuchen. Die Kinder interessieren sich auch dafür, denn so oder so hat jeder in der Familie Eltern, Großeltern oder Urgroßeltern, die im Krieg gekämpft haben. Und ich möchte auch die Geschichte meiner Region kennenlernen. Vielleicht werde ich eines Tages selbst eine Expedition wie diese leiten, planen oder organisieren. Vielleicht gründe ich mein eigenes Suchteam, ein Zentrum oder ein Museum. Jeder möchte schließlich etwas Großes erreichen.
5: Heute hat ein Mädchen das Finale. Den Kampf selbst nicht erreicht, weil sie sich die Füße aufgeschürft hat. Natürlich ist es schlimm, dass sie sich die Füße aufgeschürft hat, aber unter anderem, durch diesen Schmerz können sie und andere, denen es hier draußen eiskalt war und so weiter, zumindest ein bisschen, zumindest ein Hundertstel Prozent davon verstehen, was unsere Soldaten und Kommandanten durchmachen mussten.
6: Als mein Mann und ich die einstigen Schlachtfelder in der Region Smolensk abfuhren, sagte ich ihm: Siehst du die Wolke da drüben? In diesem Wald, da stand die 6. Division. Wir fahren weiter und ich sage erneut: Siehst du die Wolke da? Da stand eine andere Truppe. Sie sind alle da oben. Die sehen uns und sie warten darauf, gefunden zu werden. Oder zumindest darauf, dass jemand sich an sie erinnert. Das beruhigt sie. Ich hatte nur dieses Foto dabei und auf einmal war in seinen Augen ein Lächeln. Es sah ganz anders aus, als wir gewohnt waren. Er war also dort. Danach habe ich mich etwas beruhigt. Ich hatte das Gefühl, dass er einfach froh war, dass seine Nachfahren endlich zu ihm gekommen sind und sich an ihn erinnert haben. Er hat sein Leben also nicht umsonst gelebt. Er hat seine Spur hinterlassen.
5: Trauert mit Stolz. Es geht nicht darum, Asche auf euer Haupt zu schütten. Wenn wir trauern, dann tun wir das mit Stolz, denn sie haben diesen Sieg trotz unglaublicher Entbehrungen, Schweiß und Blut errungen. Es ist immer noch ein Sieg. Am 9. Mai 1945 haben wir, und nicht die Amerikaner, die Briten oder die Franzosen, unsere Flagge über dem Reichstag gehisst. Das ist alles. Wir verbeugen uns vor der Generation der Sieger. Wir bewahren diese Erinnerung, halten sie in Ehren und geben sie an die nächste Generation weiter.
7: Ihnen war bewusst, dass das ganze Land in Lebensgefahr schwebte. Und ich glaube, das hat sie motiviert, sich freiwillig zu melden. Als ich mich fragte, was, wenn ich auch einberufen werde, sagte ich mir, ich werde gehen. Ich werde gehen und das tun, wofür ich gebraucht werde. Wenn Sie wollen, dass ich ein Blasinstrument im Orchester spiele, werde ich im Orchester spielen. Wenn Sie wollen, dass ich als Sanitäter arbeite und Verwundete trage, dann werde ich Verwundete tragen. Ich bin keine Ausnahme.

0: Es ist eine große Ehre für uns, nicht nur aufzutreten, sondern auch den Musikern Tribut zu zollen, die hier ihr Leben gaben, damit wir leben und ihre Arbeit fortsetzen können.
1: Natürlich ist es hier sehr kalt, aber dass wir uns heute daran erinnert haben, was hier 1941 geschah, ist wunderbar. Solange wir uns an sie erinnern, solange wir uns daran erinnern, was sie getan haben, ich glaube, dann wird alles gut für uns, sowohl in der Gegenwart als auch in der Zukunft.

0: Ich heiße Ilya Kasakov. Ich bin Teilnehmer der speziellen Militäroperation. Mein Buch heißt genauso wie mein Blog Der eiserne Mann, weil ich Beine aus Stahl habe. Das Schicksal, das Universum hat mir eine zweite Chance gegeben.
1: Er ist ein Kämpfer. Er war immer bereit zu kämpfen und sein Ergebnis ist hervorragend.
0: Die Medizin hat für mich alles getan, was sie konnte. Es liegt nun an meiner Willenskraft.
2: Es sind Militärangehörige. Der Befehl wird angenommen und erfüllt.
0: Ich will mit meinem Buch zeigen, dass es darin nicht nur um den Krieg geht, sondern auch um die Rehabilitation und die Liebe zum Leben. Ich bin Gabriel Doroschin, geboren in Frankreich, aber ein russischer Freiwilliger. Jeder Russe sorgt sich um Russlands Schicksal. Und als mir klar wurde, dass der Westen angefangen hat, Russland zu bedrohen, habe ich mich entschieden, hierher zu kommen, weil es keine andere Wahl gab. Diese Frage war für mich schnell geklärt. Ich habe nicht darüber nachgedacht, was Krieg bedeutet und was mich erwarten würde. Man geht einfach, weil man gehen muss, komme was wolle. Das ist einfach Schicksal. Ich habe Paris gegen Malaya Schischowka eingetauscht. Wir haben dort auch einen Turm, also ist es nicht so schlimm. Er erinnert an den Eiffelturm, aber er ist noch cooler, weil über dem Eiffelturm keine russische Flagge weht. Noch nicht.

0: Ich kenne oder habe die Erfahrungen von meinem Großvater von meiner Oma übernommen. Meine Oma hat mir sehr viel von ihm erzählt. Meine Oma war ein liebenswerter Mensch und ich gehe davon aus, dass auch mein Opa ein liebenswerter Mensch gewesen ist und dass er für mich, wenn er denn diesen Krieg überstanden hätte, auch für mich ein sehr liebenswerter Mensch gewesen wäre. Ich habe diese Reise schon sehr lange geplant. Es ist immer irgendwas dazwischen gekommen. Aber jetzt ist der Tag gekommen, wo ich ein Gedenken an meinen Opa wiedergeben möchte. Und zwar, indem ich sein Grab besuche. Ich habe lange recherchiert. Zunächst wurde mir von meiner Mutter, beziehungsweise also als meine Oma dann auch verstorben war, ist mir von meiner Mutter übertragen worden, er liegt irgendwo in einem Massengrab. Aufgrund der Unterlagen, die mir meine Mutter übergeben hat, habe ich recherchiert, dass es also nicht so ist, dass er in einem Massengrab liegt, sondern dass aufgrund des vorliegenden Wehrpasses und Briefe, also Kriegspost, die mir vorliegt, dass ich daraus erkennen konnte, dass er in der Nähe von Voronesch, in einem Ort circa 50 Kilometer von Voronesch entfernt in Perlewka gefallen ist und er dort auch bestattet worden in einem Kameradschaftsgrab. Er war zu dem Zeitpunkt erst junge 35 Jahre alt. Und er war also eine recht kurze Zeit an der Front. Also in dem Wehrpass, der mir hier vorliegt, der mir auch übergeben wurde, ist er im Zeitraum vom 26.03.42 bis 16.09.42 dort im Russlandfeldzug gewesen und genau da, wo er im Wesentlichen gefallen ist. Also in der Region Voronesch. Er wollte nicht in den Krieg. Er hat keine Zuwendung zu den damalig regierenden Faschisten oder der Hitlerpolitik gehabt. Also sie waren dem nicht angetan. Mein Opa, der war Sozialdemokrat, war in der Sozialdemokratischen Partei. Das war auch ein Hitlerhasser. Aber er musste trotzdem in diesen Krieg. Also die Geschichte meines Großvaters hat es dahingehend geprägt, dass sie, also wenn sie in den Briefen, aus den Briefen lesen, da schreibt mein Großvater, ich möchte weg aus diesem Verein. Also er war nicht einer, der sich vorstellen könnte, in den Krieg zu ziehen, andere Menschen zu erschießen oder selber da zu fallen. Also mein Onkel, Jürgen Hase, das ist der Sohn der Schwester von meinem Großvater. Der hat mir folgende Geschichte erzählt. Er hat einen Bekannten, der war ein Kamerad von meinem Opa, beziehungsweise auch ein Bekannter zufälligerweise aus Magdeburg. Die haben gemeinsam in einer Stellung gestanden und mein Opa hat diese Stellung für kurze Zeit verlassen und ist neben der Stellung in einen Bombentrichter gegangen. Und zu dem Zeitpunkt, als er diesen Bombentrichter betreten hat, gab es in diesem Bombentrichter wiederum einen Einschlag von Artillerie. Und da ist er gefallen. Und der Bekannte, wo ich ihm gerade von berichtet habe, der hat also gesagt, dass er noch ein Lächeln auf den Lippen gehabt hat. Einen Monat, nachdem mein Opa gefallen ist. Er ist gefallen am 16. September 1942. Und meine Tante, die wurde genau einen Monat danach geboren. Also die konnte ihren Vater auch nicht mehr kennenlernen. Oder er konnte auch seine zweite Tochter nicht kennenlernen. Geht durch den Kopf, wie viel Unheil dieser Krieg gebracht hat. Ich glaube, Voronesch ist auch neben anderen Städten, die in Russland zerstört wurden, eine der Städte, in denen auch viele Menschen ihr Leben gelassen haben. Und das ist das, was mich sehr bewegt an dieser Stadt. Also nicht nur, dass hier in der Nähe dieser Stadt mein Großvater gefallen ist, sondern dass dieser Krieg auch sehr viele Menschenleben gekostet hat. Also ich habe habe im Wesentlichen die Auffassung, dass mir als Deutscher oder dem deutschen Volk trotz des Krieges hier verziehen wird. Und fühle hier eine sehr, sehr enge Verbundenheit zu den Menschen. Ich bin hier sehr herzlich aufgenommen worden. Ich bin hier angekommen in Voronesch und habe sofort gespürt, eine Herzlichkeit, die mir entgegengekommen ist. Und das ist normalerweise nicht üblich. Das ist nicht üblich bei einem Volk von Deutschland, die 1941 die Sowjetunion überfallen haben, ist das normalerweise unfassbar. Darum habe ich auch immer noch eine sehr, sehr enge Bindung zu meinem Opa, obwohl es nun schon 84 Jahre her ist, dass er gefallen ist. Und ich muss sagen, ich liebe meine Familie. Und auch wenn mein Opa nicht mehr lebt, liebe ich ihn trotzdem noch. Es hat mich sehr berührt, wie ich hier aufgenommen wurde, wie menschlich ich hier aufgenommen wurde. Es hat mich die persönliche Freundschaft sehr fasziniert, die mir hier entgegengebracht wurde. Und es hat mich sehr fasziniert, insbesondere, dass wir gemeinsam die Historie wieder hier aufgebracht haben, die uns eigentlich als Länder zusammengeführt hat. Ja, der Zweite Weltkrieg hat letztendlich auch dafür gesorgt, dass es damals in der DDR und in der Sowjetunion zu freundschaftlichen Beziehungen gekommen ist. Und ich möchte auch diese freundschaftlichen Beziehungen vertiefen zwischen Russland und Deutschland. Das ist auch meine Aufgabe. Aus diesem Grund habe ich auch diese Reise angetreten. Aus meinen Erfahrungen der Historie hatte ich schon immer eine gute Freundschaft zum russischen Volk. Und ich muss sagen, dass sich das heute oder mit dieser Reise nur noch bekräftigt hat. Ich möchte mich sehr herzlich bedanken bei Ihnen und freue mich, dass Sie hier für Ihre Stadt so viel Kultur offen haben, dass Sie hier die Kultur übermitteln. Ich bin sehr begeistert, was Sie in diesem Alter hier noch, wie Sie die Kultur hier. Vielen Dank.
1: За дружбу, за мир, чтобы всегда на земле все народы уважали свои традиции, свои обычаи, свой народ. Вы нас должны любить, мы вас должны любить, правильно? И чтобы никаких войн не было между нами.
0: Und ich möchte, dass wir weiter unsere Freundschaft erhalten.

Wir fahren jetzt nach Perlevka. Perlevka ist der Ort, an dem mein Opa, mein Großvater, begraben ist. Ich möchte dort den hier eben gekauften Kranz niederlegen. Und gleichzeitig möchten wir natürlich auch noch dort Ehrendenkmäler besuchen der gefallenen sowjetischen Soldaten und diese auch noch mit einem Kranz, der dort steht, ehren. Einmal ist hier eine Schleife, in der ich noch mal meinem Opa gedenke. Aber andererseits möchte ich das nutzen, um auch den gefallenen sowjetischen Soldaten gedenken und auch diese ehren. Ja, sodass das zum Ausdruck kommt, die Verbundenheit zum Ausdruck kommt, zum deutschen Volk. Ich bereite mich oder habe mich da innerlich vorbereitet. Es sind jetzt letztendlich 84 Jahre vergangen. Ich hätte meinen Großvater vielleicht noch kennengelernt. Er hätte noch leben können. Er musste aber in diesem furchtbaren Krieg. Und er ist gestorben, weil der Faschismus es wollte. Ein sehr emotionaler Moment, auch wenn es nach 84 Jahren ist, spürt man den Zusammenhalt von einem Familienmitglied, was hier begraben ist, an dieser Kirche. Und ich möchte diesen Zusammenhalt übermitteln an meine Familie, an meine Frau und an meine Kinder und an meine Enkelkinder. Und dass sie auch daran denken, mein Großvater, der hier an dieser Kirche liegt, ist gefallen in einem Krieg, den Faschisten ausgelöst haben. Und die Faschisten haben ihn getötet. Ich hoffe es. Ich hoffe es. Momentan können wir nur hoffen und können wir nur kämpfen, dass es wieder so eine Versöhnung gibt, wie wir nach dem Zweiten Weltkrieg gehabt haben, zwischen der Sowjetunion, aber damals zwischen der Sowjetunion und der DDR. Und ich wünsche mir von ganzem Herzen, dass es wieder dazu kommt, dass sich die Völker, die deutschen Völker und die russischen Völker zusammentun und wieder Freunde werden. Ich möchte ihm sagen, dass ich davon ausgehe, dass es ein liebevoller Großvater gewesen ist. Das hat mir zumindest meine Großmutter so übermittelt. Und dass ich ihm hier für immer ein Gedenken gelegt habe. Und das natürlich auch im Interesse meiner Familie, im Interesse meiner Frau, meiner Kinder und meiner Enkelkinder. Also auf alle Fälle bin ich ihr hier sehr herzlich empfangen worden. Ob das im Museum war, ob das in den Schulen war oder gemeinsam mit den Generälen der russischen Armee. Es ist für mich sehr beeindruckend, was hier durch diese russischen Generäle vollbracht wurde. Und es ist auch sehr beeindruckend, was zum Beispiel hier an der Kadettenschule, was hier aktiv gelernt wird, was hier die Kadetten lernen. Und ich werde das natürlich mitnehmen nach Deutschland und werde das dementsprechend in meiner Bürgerinitiative, die ich in Wolmirstedt habe, diese heißt Bündnis für Deutschland und Freundschaft mit Russland, werde ich das dementsprechend auswerten. Und wir werden natürlich ideologisch was dazu beitragen, dass unsere Verbundenheit zu dem russischen Volk erhalten bleibt und erweitert wird. Es war auf alle Fälle die richtige Entscheidung, die ich getroffen habe. Ich habe mich darauf vorbereitet. Ich bin Freund der russischen Bevölkerung. Und ich muss das nochmal unterstreichen, es war wirklich die richtige Entscheidung, hierher zu kommen. Im Herzen nehme ich mit, dass zumindest ich, also persönlich, ewig verbunden sein werde zum russischen Volk und dass ich das russische Volk in ihrem Kampf gegen den Faschismus unterstützen werde.
Also meine Aufgabe ist es jetzt, den Menschen zu sagen und zu demonstrieren, dass sie gegebenenfalls auch diesen Weg gehen, den ich gegangen bin. Dass sie nicht, wie es in Deutschland propagandiert wird und gesagt wird, dass die Russen ihre Feinde sind. Ich werde den Deutschen sagen, dass die Russen, wie es auch vorher schon gewesen ist, zu Sowjetzeiten, ihre Freunde sind. Das betrifft natürlich in meinem Kreis in erster Linie meine Familie, das betrifft meine Freunde und das betrifft Menschen, denen ich begegne auf meinem Weg.

0: Diese Orte sind mit dem Blut der Menschen getränkt, die unter dem Nationalsozialismus gelitten haben. Menschen, die durch Verhungern, Zwangsarbeit, medizinische Experimente und Gas ermordet wurden. Menschen, die in den Ghettos, den Todes- und Vernichtungslagern Osteuropas starben. Unter ihnen meine Familie. Ihre Sünde, als Juden geboren worden zu sein. 77 Jahre nach dem Ende des Zweiten Weltkriegs sind die Zeichen des Nationalsozialismus wieder da. Hakenkreuze und Neonazi-Kundgebungen, als ob der Nationalsozialismus nie vollständig ausgerottet worden wäre.
1: Es wird Leute geben, die den Nationalsozialismus wieder zum Leben erwecken werden. Es geschieht bereits. Was sich heute in der Ukraine und in Europa abspielt, ist fürchterlich.
0: Ich bin in Weißrussland, um die letzten lebenden Überlebenden des Holocaust zu treffen, um mehr darüber herauszufinden, was mit meiner Familie geschehen ist. Denn wenn wir ihr Schicksal, meine Geschichte, unsere Geschichte kennen, können wir dazu beitragen, dass sich die Vergangenheit nicht wiederholt. Wir fragen die Überlebenden, was der wahre Narzissmus ist und ob er uns wieder ins Angesicht blickt.

0: Nachdem wir unsere Geschenke verkostet und die Berge bestaunt hatten, wollten wir zu den Weinbergen Dagestans aufbrechen. Aber wie so oft lief nicht alles nach Plan.
1: Es ist passiert, was ich am meisten befürchtet habe. Die Tür des Autos ist zugefallen. Es hat sich verriegelt und der Schlüssel liegt drin. Aber hier in Kubachi findet man Handwerker für alles. Alibek hat, ich glaube nicht, dass wir das zeigen sollten, aber er hat so ein Instrument hier geholt, mit dem wir versuchen werden, das Auto aufzuschließen. Ich habe sowas noch nie gemacht. Theoretisch muss man... Geht nicht. Ich brauche eine Anleitung.
0: Okay, die Anleitung haben wir uns angeschaut.
1: Siehst du? Halbe Sekunde Arbeit. Danke, Alibek. Vielleicht kommt ja noch jemand in einem Lada vorbei. Wir müssen das ausblenden.
0: Vielen Dank, auf Wiedersehen.
1: Vielen Dank, auf Wiedersehen. Hat mich gefreut. Der kurze Weg ist verschüttet, wir werden den langen nehmen.
0: So.
1: Ja, wir wollten auf dem schnellen Wege nach Derbent fahren, aber das klappt jetzt nicht. Nachts gab es einen Erdrutsch oder so.
0: Dann nehmen wir den langen Weg.
1: Auf geht's.
0: Nachdem wir unser Problem gelöst hatten, gaben wir eine neue Route ein und machten uns auf den Weg.

0: Hier sind wir also in Ihrem Königreich. So viele Weinberge. Erzählen Sie uns von Ihren Weinsorten. Was macht Sie so besonders?
1: Wir haben vorwiegend französische Sorten. Merlot, Cabernet, Sauvignon, Chardonnay, Saperavi. Interessant ist, dass diese Weinberge erst 2 Jahre alt sind. Wenn alles läuft wie geplant, so Allah will, und wir die richtigen Technologien benutzen, sollten wir eine gute Ernte bekommen.
2: Und das wird die erste Ernte aus diesen Weinbergen sein?
1: Ja, genau.
2: Und sind 2 Jahre eine normale Frist?
1: Nein, 2 Jahre sind nicht normal. Das sind frühreife Trauben.
0: Ist das gut?
1: Ja. Interessant ist, oh ja, das hier ist ein sehr guter Boden für Weintrauben. In Europa wäre es unvorstellbar, nach 2 Jahren so eine Ernte zu haben.
0: Warum das? Ist der Boden hier irgendwie besonders?
1: Ja, der Boden und die Höhe über dem Meeresspiegel 350 bis 360 Meter.
0: Und da drüben ist das Meer.
1: Das ist ideal für das Wachstum von Weintrauben.
2: Aber es heißt doch, dass eine Weinrebe

0: Betriebe 10, 15, 20 Jahre braucht, um gute Weintrauben zu produzieren. Oder stimmt das nicht?
1: Das ist wie mit einem Kind, wie man es ernährt und aufzieht. So wird es sich auch entwickeln. Mit Weintrauben ist das genauso. Sie sind wie Kinder. Wie man sie streichelt und aufzieht, so eine Ernte bekommt man auch.
2: Und Sie streicheln Ihre Trauben und sagen Ihnen nette Dinge?
1: Natürlich, was sonst?
2: Wirklich?
1: Ja, anders geht es nicht.
2: Sie brauchen nicht nur ein gutes Klima, sondern auch Liebe.
1: Der menschliche Faktor ist der wichtigste. Man muss sein Land und seine Weintrauben lieben. Wissen Sie, ich sage immer, dass man sein eigenes Land preisen muss. Nicht Italien, Spanien, Frankreich oder sonstiges. Sie verkaufen uns nur ihre Etiketten, aber wir haben hier echte, saubere Weintrauben. Das alles hier ist eine echte Oase, verstehen Sie? Hier gibt es alles, meine Freunde. Alles, um sich am Leben zu erfreuen. Das ist ein kleines Paradies und hier wurde schon immer Wein angebaut, seit Jahrhunderten. Zuerst waren unsere Reben etwas unförmig, aber jetzt stehen sie gerade. Dort wuchsen, sie waren anfangs etwas unförmig und wir mussten sie an Stöcken hochziehen. Und wir hatten auch gute eigene, lokale Sorten. Unser Geschäftsleiter denkt gerade darüber nach, einige alte Sorten wiederzubeleben. Es gab hier eine gute Sorte namens Agadai. Das ist eine authentische Sorte aus Derbent.
2: Original aus Dagestan?
1: Ja.
2: Viele ausländische Unternehmen haben Russland jetzt verlassen. Kann Dagestan die weggefallenen Mengen kompensieren?
1: Natürlich, unser Land ist sehr reich an Wein. Der Bent war immer für seinen Wein berühmt und für seine Tomaten, köstliche Tomaten.
2: Das stimmt.
1: Wir haben köstlichen Wein, ganz ohne Chemie. Sehen Sie sich nur um. Das ist das Kaspische Meer. Die Natur und das Relief hier sind ideal für Weinberge, verstehen Sie?
0: Klar, Wein anzubauen bietet sich hier an.
1: Wir fürchten keine Konkurrenz mit Frankreich. So einen Wein wie unseren hat man dort noch nicht probiert. Sie wissen gar nicht, was echter Wein ist.
0: Und was ist der Durchschnittspreis für eine Flasche?
1: Hier bei uns ab 150 Rubel.
0: Ab 150 Rubel? Und das ist natürlicher Wein?
1: Ja.
0: Das ist kein Weinpulver, echter Wein.
1: Ja, natürlich.
0: 150 Rubel ist doch sehr wenig.
2: Ja, das ist wirklich nicht teuer.
1: Sie kaufen bei uns nicht unser Etikett. Wissen Sie, was Sie bei uns kaufen? Wein. Freunde, vergesst nicht, das Etikett ist anders, aber die Fässer sind dieselben. Ich mache Hauswein, das ist keine industrielle Produktion. Kommen Sie einfach und probieren Sie meinen Wein und vergleichen Sie ihn dann mit europäischen Weinen aus Spanien, Portugal oder sonst woher. Machen Sie sich einfach selbst einen Eindruck.
0: Hauswein ist immer sehr lecker, aber auch heimtückisch. Man trinkt ein Glas und dann noch eins und merkt gar nicht.
1: Der Kopf ist nüchtern, aber die Beine gehen nicht.
0: Oh ja. Und dann sitzt man da und starrt in die Leere.
1: Aber dafür erinnert man sich an alles.
2: Ja, jedes Mal. Nach den Weinbergen sind wir dorthin aufgebrochen, wo Trauben zu Wein werden. Zur örtlichen Weinfabrik.

0: Wir befinden uns hier in der Weinhalle. Genau hier befindet sich unser größter Weinspeicher. Unsere Behälter hier fassen, in einfachen Worten gesagt, 50 Tonnen. Sie bestehen aus reinem Edelstahl und werden mit neutralem Gas versorgt. Für die Kühlung sorgt die verbundene Kältestation. Wir haben hier alle notwendigen Instrumente, um hochwertigen Wein herzustellen.
1: Sie nennen das hier die Mutterhalle, richtig? Warum? Ist das die wichtigste oder die erste Halle?
0: Der größte Weinspeicher von allen befindet sich genau in dieser Halle.
2: Und woher kommt die Ausstattung?
0: Die Ausstattung kommt vorwiegend aus Italien. Wir konnten sie noch rechtzeitig importieren.
1: Wir waren vor kurzem in einer Bierfabrik. Dort hat man uns gesagt, dass es zurzeit Probleme mit den Hopfenlieferungen gibt, weil Hopfen vorher aus Tschechien importiert wurde.
2: Hopfen und Hefe?
1: Ja, und Hefe auch. Wie sieht es bei Ihnen aus? Importieren Sie oder?
2: Sie haben ja Ihre eigenen Rohstoffe. Sie kultivieren sie selbst.
0: Ja, ich verstehe, was Sie meinen. Und wissen Sie, es ist so. Es gibt bereits etablierte Lösungen, Logistikketten und wirtschaftliche Beziehungen,

0: In Russland gibt es so ein Stereotyp, dass dagestanischer Wein nicht gut sein kann. Wir kämpfen dagegen an.
1: Wie kommt das?
0: Dagestanischer Cognac ist beliebt, das ist eine etablierte Marke, aber dagestanischer Wein ist stiller Wein.
1: Den Cognac aus der Region kennt man ja.
0: Ja, man kennt ihn, aber Derbent und auch Dagestan als Ganzes erleben zurzeit einen touristischen Boom und es wäre falsch, sich diese Chance entgehen zu lassen. Erstens ist das ein gutes Geschäft und zweitens eine gute Werbung sozusagen. Jeder Tourist, der hierher kommt, unseren Wein probiert und unsere Weinberge besucht, nimmt viele angenehme Eindrücke mit. Bevor sie nach Hause fahren, nehmen sie ein, zwei Flaschen mit und teilen sie mit ihren Freunden. Das ist so eine Art, vielleicht ist das kein gutes Wort, aber eine Art Mundpropaganda. Und sie funktioniert hervorragend. Es gibt nichts Besseres.
1: Und wie läuft das mit dem Importersatz? Ich habe gelesen, dass 30% der Weinproduzenten den russischen Markt verlassen haben. Ist das so?
0: Dazu kann ich leider nichts sagen, weil ich keine Informationen dazu habe. Aber was ich weiß, ist, dass es momentan eine riesige Nachfrage nach hochwertigem russischen Wein gibt. So viel ist sicher. Deshalb haben wir unseren Verkaufsplan für dieses Jahr bereits in den ersten zwei Quartalen erfüllt. Wir haben in den ersten zwei Quartalen dieses Jahres bereits 2,5 Millionen Flaschen verkauft. Das ist ein Meilenstein. Letztes Jahr haben wir über das ganze Jahr verteilt nur 2 Millionen Flaschen verkauft.
1: Und woran liegt das? An den Sanktionen? Oder weshalb wächst die Nachfrage sonst?
0: Wissen Sie, ich glaube auch, dass es ein größeres Gefühl des Patriotismus gibt. Wir produzieren russischen Wein, hochwertigen russischen Wein. Und unsere Fabrik verwendet bei der Weinproduktion klassische europäische Methoden. Wir haben mit italienischen Spezialisten zusammengearbeitet, die uns geholfen haben, eine Art Prosecco alla Russa aus unseren extrem hochwertigen dagestanischen Weintrauben herzustellen. Wir befinden uns hier am südlichsten Punkt der Russischen Föderation. Das Terroir von Derbent ist also einzigartig. Was es besonders macht, sind seine Nähe zum Kaspischen Meer, die Einzigartigkeit des Flusses Samura und die Vorgebirgszone, in der es im Sommer tagsüber bis zu 40 Grad warm wird, während die Temperatur nachts auf 15 Grad sinkt. Diese Temperaturschwankungen wirken sich gut auf die Trauben aus.
1: Es gibt im Kaukasus einige traditionelle Weinsorten, also nicht die bekannten wie Merlot oder Sauvignon, sondern traditionelle lokale Weinsorten. Planen Sie, diese Sorten irgendwie zu entwickeln?
0: Sie haben unsere wunderschönen Weinberge gesehen. Dort haben wir traditionelle europäische Sorten gepflanzt. Leider hat Dagestan viele seiner autochthonen Weinsorten heute fast verloren. Aber wir investieren viel Mühe, um nach ihnen zu suchen. Vor kurzem haben wir im Institut von Nowocherkassk einige dieser autochthonen Sorten gefunden. Das Institut hat versprochen, sie für uns zu reproduzieren. Und ja, wir wollen die autochthonen dagestanischen Weinsorten wiederbeleben.
2: Du musst klopfen.
0: Machen wir es lieber so.
1: Ich habe doch richtig geklopft.
0: Darf ich einschenken?
1: Ja, gleich. Aber zuerst wollte ich fragen, was das ist.
2: Das ist ein Glas, Margot.
1: Okay. Jetzt können wir probieren.
0: Dann fangen wir mit dem Pinot Noir Rosé an. Wir verkaufen ihn übrigens noch nicht in Flaschen, das ist unser neuestes Produkt. Wir haben eine Linie namens Endemie aus Riesling, Sauvignon, Chardonnay und Arcacitelli. Und das hier wird das neue Pinot Noir.
2: Mach's gut, Margo.
0: Okay, ihr könnt mich aufnehmen.
2: Sieht wie Saft aus. Hoffentlich wird dieser Saft mich nicht von den Füßen hauen.
0: Ja, natürlich, alles wird gut.
1: Das ist so klasse, allein der Anblick ist ein ästhetischer Genuss.
0: Sehen Sie, wie stabil der Schaum ist?
1: Ja.
0: Die schäumend spritzigen Eigenschaften sind deutlich ausgeprägt.
1: Gehen Sie diese Hallen täglich ab, um den Wein zu probieren?
0: Ja, zusammen mit dem Technologen und dem Werksleiter. Wir inspizieren jeden Tag die Behälter, wir müssen auf alles gefasst sein.
2: Selbst am Wochenende?
0: Wir haben keine Wochenenden. Eine der Hauptaufgaben eines guten Winzers ist es, stets zu wissen, wo sich was befindet.
1: Welches Produkt wo steht?
0: Und in welcher Phase es sich befindet. Das sieht nur so aus, als ob wir hier den ganzen Tag trinken und es uns gut gehen lassen. Aber in Wirklichkeit schaltet sich bei jedem Schluck im Kopf eine Art Rezepturmechanismus ein. Und wir versuchen nachzuvollziehen, wie viele Wochen oder Tage der Wein noch braucht und wann er abgegossen werden kann.
2: Emil, als echter Sommelier weiß ich, dass man einen guten Wein am Etikett erkennt. Wenn dir das Etikett gefällt, muss der Wein gut sein.
0: Ah, so.
2: Der hier ist am besten. Daran haben Ihre Designer gearbeitet, oder?
0: Das ist die Endemie-Reihe stiller Weine, von der ich gesprochen habe.
1: Das ist premialer Wein.
0: Ja, das ist eine Premium-Reihe, die vor dem Abgießen über ein Jahr lang in Fässern gealtert wird.
1: Emil, es gibt eine Frage, die mich schon lange quält. Mir hat irgendwann jemand gesagt, dass je tiefer diese Wölbung hier ist, umso teurer auch der Wein.

0: Wein in der Flasche.
1: Nein, ich glaube, das ist nur ein Stereotyp oder eine Legende. Ich glaube nicht, dass das stimmt.
0: Die hier sind aber tief.
1: Jeder wählt selbst. Nun, jede Abfüllung wird an die ausgewählte Flaschenform angepasst. Für Schaumwein haben wir zum Beispiel diese Form ausgewählt. Und die hier für stillen Wein. Aber am Ende entscheidet der Verbraucher, welche Flaschenform ihm am besten gefällt.
0: Und das hier ist Ihr Prosecco-Killer?
1: Ja, das hier ist unsere Marke, die Caspica, unser Prosecco-Killer. Wir können meiner Meinung nach wirklich mit Stolz sagen, dass unser Di Caspica den italienischen Prosecco in den Regalen ersetzen wird.
2: Und der Preis?
1: Der Preis im Regal liegt zwischen 350 und 450 Rubel.
2: In Dagestan? Und in einem Regal in Moskau?
1: In Moskau gelten dieselben Preise.
2: Das sind ja fast mythische Preise. 350 Rubel für eine Flasche Prosecco.
1: Wissen Sie, viele fragen uns, warum wir die Preise nicht anheben. Deutlich anheben. Viele Menschen sind nämlich voreingenommen und kaufen aus Prinzip keinen Wein unter 500 Rubeln.
0: Ja, ich gehöre auch dazu. Ich denke mir immer, dass das irgendwas Chemisches sein muss.
1: Ja, die Leute denken, das wäre Chemie oder irgendetwas Verwässertes. Aber sie haben unsere Weinberge selbst gesehen und unsere Produktion. Wir können mit voller Verantwortung sagen, dass das ein hundertprozentiges Naturprodukt ist.
0: Okay, jetzt sind wir bei den Fässern. Wie heißt das hier?
1: Das ist ein Chardonnay, Erntejahr 2021. Das hier ist ein Weinröhrchen.
0: Ein Weinröhrchen?
1: Ja, Chardonnay Jahrgang 21. Er hat bereits die Gärung im Fass durchlaufen. Das Fass ist ein französisches Barrique.
0: Gibt es auch russische Fässer?
1: Wir haben Fässer aus kaukasischer, Maikop- und Abscheron-Eiche. Wir wollen mit der Zeit zu kaukasischen und karabachischen Eichenfässern übergehen. Es heißt, dass sie auf eine sehr interessante Weise mit dem Wein interagieren.
0: Sie haben also eine eigene Geschmacksnote?
1: Ja, natürlich. Das Fass, der Brenngrad, der Produzent, das Volumen, das alles wirkt sich auf den Geschmack des Weins aus. Das ist ein äußerst vielschichtiger Prozess.
0: Haben Sie einen bestimmten Traum, was Ihren Wein und Ihr Unternehmen angeht? Es geht Ihnen doch bestimmt nicht nur darum, immer größere Mengen zu produzieren. Was ist Ihr Ziel?
1: Mein Ziel ist es, einen verständlichen, angenehmen, guten Wein herzustellen. Und wie jeder Winzer träume ich natürlich davon, dass mein Wein im ganzen Land anerkannt wird. Ich träume von gutem, großartigem und interessantem Wein. Aber das verlangt tägliche, harte, sorgfältige und kreative Arbeit.
2: Klasse, wo sind wir denn jetzt gelandet? Na, euch geht's gut, oder?
0: Hallo, hallo. Guten Morgen.
2: Hallo.
0: Ich habe Ihren Hintern gestreichelt.
2: Echt? Schau, da hinten geht es noch weiter.

0: Wir sind in Dagestan. Ich habe Geländewagen, du hast Geländewagen. Schau, ich fahre gleich Wand hoch.
1: Ja, Star, pass auf, wir rollen gleich den Berg runter. Oder das Auto überschlägt sich. Ah, Ilja, lass das.
0: Okay, wir stehen.
1: Ich kann nicht mal aussteigen. Ich liege hier. Wie soll ich hier aufsteigen?
0: Das Auto ist schmutzig. Was ist los? Habe ich das Auto schlecht geparkt? Oh ja, es ist hier ein wenig staubig.

0: Fällt es dir schwer?
1: Ja.
0: Wir können hier rüberklettern und dahin gehen. Komm, ich zeig dir einen coolen Ort. Er wird dir gefallen.
1: Nein, lieber nicht.
0: Komm schon. Fällt dir auf, dass es hier keine Geländer oder Brüstungen gibt?
1: Ja, eben.
0: Hier findet natürliche Selektion statt.
1: Ich will da nicht hin.
0: Nein, komm schon.
1: Ja, hör auf!
0: Feiges Huhn.
1: Geh da nicht hin! Ich habe Höhenangst. Ernsthaft, lass es sein. Lass es, ich will zurück.
0: Margot, du bist so lustig mit deiner Höhenangst. Gehen Sie ruhig weiter, sie hat nur einen Panikanfall. Gib mir deine Hand, komm schon.
1: Nein.
0: Margot.

0: also der Ort, zu dem wir so lange gefahren sind. Wir können stolz verkünden, dass wir es geschafft haben. Wir haben den äußersten Süden Russlands erreicht. Auf dem Weg hierher besuchten wir unsere nationalen Betriebe, die sich trotz allem aktiv entwickeln, und bestaunten die Schönheit der Natur, der Städte, Straßen, Wälder, Berge und Seen.
1: Willst du Limonade?
0: Klar. Was hast du für welche?
1: Granatapfel und Orange.
0: Ich nehme Orange. Okay, da sind wir also. Das ist die Sulak-Schlucht. Ich habe so oft davon geträumt, hierher zu kommen, und endlich haben wir es erreicht. Ich wollte auch noch den Grand Canyon in Amerika sehen, aber das wird wohl erstmal nichts.
1: Ich bin hier schon zum dritten Mal.
0: Und, bist du immer noch vom Ausblick beeindruckt?
1: Ich glaube, dass ich auch noch beim 5. und 10. Mal beeindruckt sein werde.
0: Wir haben den äußersten Süden Russlands erreicht. Bist du müde?
1: Ja, ein wenig. Ich meine, wir sind 4000 Kilometer gefahren und heimfahren müssen wir auch noch. Aber es geht.
0: Dafür haben wir so viel Schönes gesehen.
1: Und wie hat es dir gefallen? Ich meine nicht nur die Schlucht, sondern alles, was du gesehen hast.
0: Du weißt ja, dass ich in Europa aufgewachsen bin. Das alles war für mich also noch neu. Vor allem die Tatsache, dass wir die ganze Zeit gefahren und gefahren sind und trotzdem die ganze Zeit im selben Land waren. Dabei haben wir die ganze Zeit neue Landschaften und Kulturen gesehen. Steppen, Berge und Schluchten, buddhistische Pagoden und Moscheen. In Europa wäre das alles verschiedene Länder gewesen. Aber Russland hört einfach nirgendwo auf.
1: Dabei sind wir gar nicht so weit gefahren. Wären wir nach Osten gefahren, hätten wir noch 3 bis 4 Mal weiterfahren können.
0: Und in dieser Vielfalt.
1: Und die Landschaften hätten anders ausgesehen.
0: Weißt du, ich kann diese Maßstäbe nur schwer begreifen, aber ich denke, dass in eben dieser Vielfalt unser Potenzial und unsere Kraft liegt.
1: Ja, fassen wir mal zusammen, wie es mit dem Importersatz läuft.
0: Ich glaube, die 2 wichtigsten Aspekte hier sind Wiedergeburt und Modernisierung und noch ein dritter. Ein Tritt in den Hintern.
1: Magische Worte.
0: Wir können den Sanktionen wirklich dankbar sein. Bei allen Unternehmen, die wir besucht haben, und das waren wirklich alle möglichen Unternehmen, staatliche und private, überall hat man uns gesagt, dass es ohne die Sanktionen keine solche Entwicklung gegeben hätte.
1: Dann lass uns noch einen 4. Aspekt ergänzen. Die Menschen.
0: Ja, mich hat wirklich berührt, dass wir überall Leute getroffen haben, die von ihrer Arbeit begeistert sind und dieses Feuer in den Augen haben. Sie lieben das, was sie tun, und wollen ihre Betriebe und das Land als Ganzes voranbringen, damit wir hier gut leben können. Das hat mich sehr berührt. Und sie alle sehen in der aktuellen Situation eine große Chance.
1: Chance ist nicht das richtige Wort. Eine Chance muss man nutzen. Aber ein Tritt in den Hintern zwingt dich.
0: Er lässt dir keine andere Wahl.
1: Ja, mit ihm lässt sich nicht verhandeln.
0: Er kennt keine Kompromisse.
1: Klar, aber wir müssen auch fair sein. Nicht alles läuft glatt und es gibt vieles, was wir noch erreichen müssen.
0: Natürlich.
1: Ich werde das jetzt nicht alles aufzählen. Aber wir werden bestimmt noch 1 oder 2 Jahre brauchen, um alle Probleme zu lösen. Oder nur ein halbes. Wer weiß.
0: Am wichtigsten ist die Einstellung, dass alles gut wird, dieser Optimismus. Meine Einstellung ist nach dieser Reise definitiv positiver geworden.
1: Ich war auch so schon optimistisch.
0: Du bist einfach eine Frohnatur, aber ich...
1: Alles wird klasse.
0: Das stimmt.
1: Aber genug von der Arbeit. Lass uns einfach ein wenig den Ausblick genießen.
0: Klar.
1: Auf unsere Reise.

0: Es ist Zeit, nach Hause zurückzukehren. Wir sind ein wenig traurig, aber wir wissen auch, dass unsere Reise durch das grenzenlose Russland noch nicht vorbei ist.
1: Hey.
0: Und?
1: Mit diesem Auto werden wir über Berge und Meere fahren. Schau dir das an hier. Nimm das auf, Margot. Der Kilometerstand zeigt 21.
0: Und wenn wir ankommen?
1: Wenn wir ankommen, vermutlich...
0: 500.000.
1: Bist du zufrieden?
0: Ja.
1: Ernsthaft?
0: Ja.
1: Na gut.

0: Der Tag des Sieges ist Russlands wichtigster und heiligster Nationalfeiertag. Vor 80 Jahren, nach dem Sieg über Nazi-Deutschland, marschierten die Helden, die diesen historischen Sieg in vier langen und brutalen Jahren errungen hatten, triumphierend über dieses Kopfsteinpflaster.
1: Kameraden der Roten Armee und der Roten Marine, Waffenbrüder, ich grüße euch und beglückwünsche euch zu eurem großen Sieg über den deutschen Imperialismus.
2: An der Parade nahmen die Soldaten von den 10 Fronten teil, an denen der große Vaterländische Krieg gewonnen wurde.
3: Mehr als 35.000 Soldaten wurden ausgewählt.
2: In der Roten Armee kämpften Angehörige aller Ethnien. Es war wichtig, die Einheit und den multinationalen Charakter des Landes hervorzuheben.
3: Diesen großartigen Menschen, diesen Helden, gedenken wir heute.

Ein Kind aus der Tundra ist von Natur aus nomadisch. Es weiß schon früh, dass das Leben in ständiger Bewegung ist. Jedes Jahr muss es von zu Hause weg und für 9 Monate ins Internat. Und jedes Mal wollen viele dieser Kinder so schnell wie möglich wieder nach Hause. Manche können die Ferien nicht abwarten und machen sich allein auf den Weg in die Tundra.

Lev Siroteto repräsentiert die dritte Generation einer Nenzen-Familie von Rentierzüchtern. Auch er besuchte eine Internatsschule, bevor er seinen Abschluss als Tierarzt machte. Zurück in der Tundra fand er eine Frau und hat nun drei Kinder. Er holt seinen älteren Sohn Daniel und seinen Neffen Arthur aus dem Internat ab, um ihren Großvater am Rentierhirtentag, dem wichtigsten Fest des Jahres, zu besuchen.

0: Auch andere holen ihre Kinder für die jährlichen Schulferien ab.
1: Guten Tag. Wie wollen Sie in den Ferien mit nach Hause nehmen? Seid bitte am 7. wieder hier.
2: Ich möchte mit seinem Vater sprechen. Nihasa benimmt sich schlecht und sagt, er will nach den Ferien nicht zurückkommen. Aber er muss.
0: Die Kinder aus der Tundra gingen schon immer jeden Herbst ins Internat. Sie wissen, dass sie ihre Eltern lange nicht wiedersehen. Der Chefredakteur der Zeitung Roter Norden sagt, er sei auch ein Kind der Tundra. Seinen Nenzennamen übersetzt er so.
3: Häuptling des Muschelstammes, auferstanden von den Toten, Sohn der Spitzmaus, Enkel des Eisbären, Urenkel des Walrosses, auf Russisch Onkel Fjodor.
0: Er sagt, er wurde von den Toten aufgeweckt, weil er bei seiner Geburt klinisch tot war. Sein Vater hatte ihn aufgegeben, aber seine Mutter und Großmutter retteten ihm das Leben und zogen ihn auf. Zu ihnen lief er aus dem Internat weg.
3: In der zweiten Klasse liefen wir von der Schule weg. Wir brauchten einen Tag und eine Nacht bis zu meinem Zelt. Ich sagte, haltet durch. Da ist der Kamin und das Dach.
0: Sein Artikel heißt, warum unsere Kinder sterben. Die dramatische Geschichte der Schüler, die in die Tundra fliehen.
3: Wir suchten so lange nach ihnen. Wir suchten mit Geländewagen. Wir liefen die ganze Tundra ab. Sie starben in der Nähe des Dorfes. Sie erfroren.
1: Hallo.
4: Hallo.
0: Diese Mitschüler sind eifersüchtig, weil sie nicht wissen, ob ihre Eltern sie auch abholen.
1: Die Mädchen haben immer mehr Zeug als Jungen.
0: Die letzte Stunde vor den Schulferien.
2: Heute zeichnen wir unsere geliebte Tundra, unsere Heimat.
0: Für Arthur und Danila werden diese Bilder Wirklichkeit, wenn sie zu Hause sind. Vor dem Rentierhirtentag muss die Herde zusammengetrieben werden, die chaotisch in der Tundra verstreut ist. Es scheint fast unmöglich, aber nach und nach helfen die Kinder den Erwachsenen, die Tiere zusammenzutreiben. Sergei Serutetto, das Familienoberhaupt, beobachtet alles wie ein General, der seine Armee überwacht. Sein Sohn und sein Neffe kopieren alles, was er tut. Der Rentierfang dient zur Aufstockung einer Gruppe, die dann die Herde anführt.
5: So ist das Leben. Alte Tiere müssen weiterziehen und werden durch jüngere ersetzt. Wenn er ein ruhiges Temperament hat, ziehen ihn die Frauen auf. Aber wenn er schnell ist, nehmen wir ihn. Ich schau mal.
0: Im Internat gehen die Kinder auf die Sekundarschule und lernen die gleichen Fächer wie an normalen Schulen. Mathematik, Physik und Chemie. Es gibt auch besondere Fächer wie lokale Ethnographie und Kultur, damit sie sich an die Tundra und ihre Wurzeln erinnern. Diese Mädchen denken selten an die Tundra. Sie verlassen ihre Heimat jedes Jahr und fühlen sich in den Städten und Dörfern zu Hause, wo das Leben angenehmer ist.
5: Im Zelt gibt es keinen Fernseher. Ich langweile mich dort. Man muss den ganzen Tag arbeiten, sich um die Rentiere kümmern und Felle bearbeiten.
6: Maxim, geh weg! Hör auf, dich zu drehen und verschwinde!

0: Maxim, warum suchst du dir nicht eine Beschäftigung?
1: Die bekannte Nenzen-Schriftstellerin und Lehrerin Anan Yerkagi hat ein alternatives Bildungssystem für die Kinder der Tundra geschaffen.
0: Das gehört zur Wohngemeinschaft der Kinder, der Stadt, in der sie leben, lernen und spielen.
1: Ihr Ziel wurde erst nach einem lebenslangen persönlichen Kampf verwirklicht. Sie lebte 15 Jahre als Nomadin und kümmerte sich um Rentiere. Sie glaubt, dass eine gute Ausbildung auf den Überlebenstechniken in der Arktis aufbauen sollte.
0: Mehr Energie, los!
1: Hier gibt es für alle was zu tun.
0: Unsere Verfassung sagt klar, dass ethnisch indigene Kinder eine kostenlose Ausbildung bekommen, aber keine kostenlose Rundumbetreuung. In der Schule haben sie ein Team, Sicherheitspersonal, Putzkräfte, alles wird für sie erledigt, sodass sie keine Ahnung von den normalen Dingen im Leben haben. Davon wissen sie nach der Schulzeit nichts.
1: In Internatsschulen beobachten die Lehrer in der 7. und 8. Klasse eine veränderte Einstellung.
2: Die Trennung von der Familie ist vielschichtig. Man wird allmählich von seinen Wurzeln getrennt. Sie sind eine verlorene Generation und am Ende der Schulzeit müssen sie sich entscheiden, ob sie weiter studieren oder zurück in die Tundra wollen. Was wählen sie? Sie sind schon von der Heimat getrennt, konnten aber auch hier keine Wurzeln schlagen.
1: Diese Nenzengeigerinnen vom musischen Gymnasium leben schon lange mit ihren Familien in der Stadt.
2: Das war ein Fehler. Nochmal. Von Anfang des Takts, aber nicht in der Mitte betonen. Eins, zwei, drei.
1: Für sie ist die ständige Bewegung nicht das Tundra-Leben, sondern die berühmte Komposition Perpetuum mobile von Carl Bohm.
3: Die Tundra bedeutet nur Moskitos. Wir leben in der Stadt und machen in anderen Städten Urlaub. Ich verstehe nicht, wie man da leben kann. Es ist kalt und dreckig. Man muss früh aufstehen und einheizen.
1: Sie müssen zum Skifahren nicht in die Tundra. In der Stadt liegt viele Monate lang genug Schnee. Sergei Serotieto ist von der Stadtlandschaft nicht beeindruckt. Seine Familie fühlt sich nur hier in der Tundra zu Hause. Jedes Frühjahr bauen die Männer eine neue Flotte von Hochgeschwindigkeitsschlitten. Frauen arbeiten hier nicht mit. Dieser Lebensstil blieb seit 100 Jahren unverändert.
4: Die Schlittentechnologie ist unverändert, aber sie ist etwas kleiner als früher. Ich gehe manchmal am alten Friedhof vorbei, wo ich die ganz Großen sehen kann.

0: Hier in der Tundra durchlebte Ananya Kagi ihr schlimmstes Trauma, den Tod ihrer einzigen Tochter. Die Tragödie veränderte sie. Sie lebte nicht mehr für sich selbst und wurde Pflegemutter für 25 Waisen. Sie holte sie aus den Waisenhäusern und gründete eine kleine Gemeinschaft, die sie das Land der Hoffnung nannte. Alles, was sie über Kindererziehung in der Tundra weiß, stammt aus der Natur.
1: Als erstes fiel mir auf, dass die ganze Landschaft kreisförmig ist. Schauen Sie, dieser kleine See ist rund, der andere ist auch rund. Die kleine Kinderstadt ist kreisförmig. Und tatsächlich mögen Menschen keine Ecken.
0: In der Pflegefamilie ihrer Kindheit wurde Anna oft für Ungezogenheit bestraft, indem sie allein in der Ecke stehen musste. Seit

0: Seitdem hasst sie Ecken. Sie glaubt, dass Kinder in der Nähe der nomadischen Routen ihrer Eltern zur Schule gehen sollten, um lange Trennungen zu vermeiden. Es ist eine teilmobile Schule, die nicht nur adoptierten Kindern, sondern allen Kindern aus umliegenden Dörfern und Nomadenlagern eine Grundschulbildung anbietet.
1: Also Kinder, heute zeichnen wir einen Fisch. Zuerst einen Halbkreis und noch einen miteinander verbinden und den Schwanz malen, den Kopf malen, die Augen und eine Flosse.
0: Die Eltern können ihre Kinder jederzeit aus der Schule nehmen.
1: Das Leben zeigt, dass man Kinder nicht von ihren Schlitten wegnehmen muss, um ihnen Lesen und Schreiben beizubringen. Das Opfer kann zu groß sein. Das gilt für alle indigenen Völker, nicht nur die Nenzen.
0: Die Kinder lernen im Zelt weiter und ein Feldlehrer übernimmt den Unterricht. Dmitri Korman ist Lehramtsstudent, arbeitet aber bereits Vollzeit. Er unterrichtet Russisch und Literatur in der Hirtenfamilie von Ivan und Galina.
2: Wonach jagen Sie?
3: Dem Hasen.
2: Der Hase versteckt sich hinter?
3: Dem Baum.
2: Neben dem Baum stand ein Junge. Die Jäger fragten, hast du einen Hasen gesehen mit langen
3: Ehren?
2: Ohren.
3: Ich möchte meine Kinder bei mir haben. Ich möchte mich sicher fühlen. Wie kann ich mein Kind ins Internat schicken? Dann könnte ich nachts nicht schlafen.

0: Heute Morgen um 4 Uhr attackierten die deutschen Streitkräfte die Grenzen der Sowjetunion.
1: Der Krieg brach aus. Alle Jungs meldeten sich zum Dienst.
2: Ich sagte, ich muss an die Front. Ich habe 3 Brüder dort. Sie waren aber bereits ums Leben gekommen.
3: Wir versorgten nicht sehr viele Wunden, hauptsächlich Frostbeulen. Sie amputierten Arme und Beine.
1: Ich erreichte das andere Ufer. Plötzlich riefen sie, runter, runter, du bist in ein Minenfeld geraten.
2: Der Funker wurde getötet, der Ladekanonier wurde ebenfalls getötet. Und dann, bumm, das war's, ich wurde bewusstlos.
3: Sie sagten Dinge wie, Schwester, geben Sie mir eine Spritze, damit ich sterben kann. Man versuchte, sie zu beruhigen. Deine Familie wartet auf dich.
2: Kolja, aber du wurdest doch getötet. Du wurdest an der Front getötet. Ich sagte, Mutter, ich bin's, Kolja, dein Sohn. Ich lebe.

0: Neben den Feldlehrern unterrichten auch andere Nomaden. Bei der Lehrtätigkeit ziehen sie mit der Schule durch die Tundra und kümmern sich um die Rentiere. Annas Wandergemeinschaft hat eine kleine Herde von 300 Tieren. Sie wurde mit Hilfe von mehreren Familien aufgebaut. Hirte Ivan kümmert sich nicht allein um sie. Die Lehrer Anna und Grigori Laptander helfen ihm. Sie fahren bald in die Tundra, um sich mit Rentierzüchtern zu treffen. Grigori lehrt die Kinder nicht nur Mathematik, sondern demonstriert auch einige der praktischen Fähigkeiten, die Nomaden brauchen. Das Wetter in den Bergen kann schnell umschlagen. Hier, nördlich des Polarkreises, können die Bedingungen extrem sein. Das Leben, das Lernen und sogar die Geburt sind oft intensive Erfahrungen. Natalia Fadea war Neonatologin beim Fliegenden Medizinischen Dienst, bekommt einen Notruf. Eine Mutter braucht dringend Behandlung nach dem Einsetzen verfrühter Wehen. Der Funkspruch beschreibt ihren Zustand als kritisch. Jeden Moment kann das nur 500 Gramm schwere Baby geboren werden. Natalia ist an diese extremen Bedingungen gewöhnt und hat sogar schon ein Baby an Bord des Hubschraubers entbunden. Sie weiß, dass sie ihre Patienten bei jedem Wetter erreichen muss. Sie weiß auch, dass ihr Job sehr riskant ist.
1: Wir sind an solche Situationen gewöhnt. Es spielt keine Rolle, ob es ein Wochenende oder ein Feiertag ist. Wir sind einfach froh, wenn Sie als zukünftige Rentierzüchter wieder in der Tundra sind. Wir machen uns Sorgen um Sie, um alle. Wir wollen, dass Sie alle sicher und gesund nach Hause kommen. Wie heißen Sie?
2: Galina.
1: Setzen Sie sich.
3: Ihr Urlaub hat gerade angefangen.
1: Vergessen Sie nicht, Ihre Sachen mitzunehmen. Können Sie mir helfen, sie zu heben?
3: Klar.
0: Alles ging gut. Die werdende Mutter wurde rechtzeitig ins Krankenhaus gebracht. Und dieses Flugzeug fliegt jeden Tag mehrere medizinische Einsätze. Es befördert schwangere Frauen zu Routineuntersuchungen und zur Entbindung ins Krankenhaus. Nachdem die Babys geboren und die Mütter genesen sind, kehren sie auf demselben Weg zurück. Mit dem Fliegenden Medizinischen Dienst.

0: Sergei Serioteto zieht mit seinem Team von einem Nomadencamp zum nächsten. 150 Kilometer müssen sie zurücklegen, wenn sie die Feierlichkeiten rechtzeitig erreichen wollen. Aber es gibt eine Überraschung. Ein Kitz hat sich von der Herde entfernt. Es ist müde und ängstlich zurückgeblieben und hat sich verirrt. Aber wegen eines einzigen Babys kann nicht die ganze Herde anhalten. Es wird spät und sie müssen noch ihre Zelte aufbauen. Männer, Frauen und Kinder spielen alle ihre Rolle und alle wissen Bescheid. Es ist schon fast dunkel, als sie fertig sind. Am Morgen machen sich Sergei und sein Enkel trotz des starken Windes auf die Suche nach dem entlaufenen Kitz. Sergei fährt vom Hauptweg ab, um nach frischen Spuren zu suchen, aber diese Suche kann lange dauern. Er beschließt, die Taktik zu ändern. Schließlich finden sie den Ausreißer. Das ängstliche Kitz ist alles andere als glücklich, nachdem es die Nacht allein verbracht hat. Es ist ängstlich. Als geborener Jäger weiß Arthur, dass es wichtig ist, das Tier nicht zu erschrecken. Der Opa schaut schweigend zu, ohne ein Wort der Kritik, wenn das Kind nicht trifft. Es scheint fast, als ob das Tier den Jungen absichtlich provoziert. Solche Fähigkeiten werden im Schulunterricht nie vermittelt. Geduld und Ausdauer führen immer zum Erfolg. Jetzt muss das junge Rentier gezähmt werden.
1: Wenn es hungrig ist, füttere ich es. Nach ein paar Wochen kommt es von ganz allein.
2: Hallo Jakob, hier sind die Koordinaten.
1: M66 Grad.
2: M66 Grad.
1: 11 Minuten.
2: 11 Minuten.
1: 25,5 Sekunden.
0: Veterinärtechniker Jakov Fudi stammt ebenfalls aus der Tundra.
3: Schau, da ist ein Rentier.
4: Ich sehe es, folge ihm, er zeigt uns den Weg zu Lev.
0: Nach dem Internat und der Landwirtschaftsakademie zog er ins Dorf. Aber manchmal bereut er es.
4: Ich lebe im Dorf in einer Wohnung. Aber manchmal wache ich am Wochenende auf und habe keine Lust, drinnen zu bleiben. Wenn ich nur einen Hof hätte. Ich bin an die Tundra gewöhnt, an die Freiheit und die Tiere. Ich bin da draußen aufgewachsen.
0: Er kümmert sich um verschiedene Rentiergruppen, um den Bestand zu erhalten. Jakov kennt Lev Serioteto schon lange. Und als er bei ihm vorbeikommt, beschließt er, nach den Rentieren zu sehen, die er ihm geliehen hat. Sie haben Jakov geholfen, die Teamrennen am letzten Rentierhirtentag zu gewinnen.
4: Jedes Mal, wenn ich in die Tundra zurückkehre, muss ich eins fangen. Es ist wie eine Sucht.
3: Hallo, wie geht's?
4: Ich kriege es. Guter Fang.
0: Sergei Serutetos Familie hat schon fast ihr Ziel erreicht, den Festtag der Rentierhirten. Die Nenzen achten nicht auf Uhren. Alles richtet sich nach der Sonne. Sie wachen bei Sonnenaufgang auf und gehen nach Sonnenuntergang zurück in die Zelte, um sich auszuruhen. Eines der jüngsten Enkelkinder von Sergei ist erst 9 Monate alt. Gekochter Fisch zum Abendessen, Moltebeeren in Zucker und natürlich das Hauptgericht für alle Nenzen, Scheiben von gefrorenem, rohem Rentierfleisch, kalt serviert. Igor ist erst 2 Jahre alt, aber seine Eltern brauchen sich keine Sorgen zu machen. Er kann gut allein essen. Ihr Sohn ist selbstständig.
5: Hallo.
0: Der Lebensstil von Sergei Seruteto hat sich in den letzten 20 Jahren kaum verändert. Er hat jetzt 12 Enkelkinder. Jahrelang war er Vater und jetzt ist er auch Großvater. Dieser Film über den Rentierzüchter Sergei Seruteto wurde 1993 gedreht.
4: Ich habe gerade meine Mutter gesehen. Sie hat immer versucht, Ordnung zu halten. Unsere Gruppe war groß, ungefähr 10 Zelte. Und sie sagte allen ganz ruhig, dass ein Nomadenzelt immer sauber sein muss.
2: Als das gedreht wurde, war ich bei der Armee.
1: Ich erkenne Onkel Alexei, Tante Olesya, meine Oma und meine Mutter.
0: Sergei Serutetos Familie schaffte es rechtzeitig zum Rentierfest. Hier gibt es immer etwas zu sehen. Bei diesen nationalen Wettbewerben können nur die Besten gewinnen. Jedes Jahr bringt seine neuen Gesichter und Helden hervor. Sergei Seruteto und sein Enkel Arthur feuern den Familienfreund Jakov und seine Rentiere an.
1: Komm schon!
0: Doch diesmal schafft Jakov leider nur den 3. Platz. Die ganze Familie versammelt sich zur Feier in einer normalen Wohnung, nicht im Zelt.
4: Das ist Valentina, unsere älteste Tochter. Olesya Soroteto, jetzt Salinda. Das ist mein Baby, Nesene. Sie ist mein größter Schatz.
0: Sie diskutieren das neueste, heiße Thema. Müssen sie die Kinder von der Familie trennen? Und hat die nomadische Erziehung eine Zukunft? Nach den Ferien müssen die Kinder zurück ins Internat.
6: Mein Kind kommt bald in die 1. Klasse, deshalb bin ich nervös. In der Nomadenschule gibt es keine wirkliche Routine oder Disziplin. Aber hier haben sie einen täglichen Zeitplan. Frühstück, Mittagessen, Abendessen, Aufwachen und Schlafenszeit. Ihr wandert doch nicht jeden Tag. Warum setzt ihr die Kinder nicht manchmal in ein Zelt und unterrichtet sie dort?
4: Meine Enkelkinder sollen nicht draußen oder in einem kalten Zelt lernen.
6: Ich könnte mein Kind im Moment nirgendwo hinschicken. Ich meine, wenn ich in der Tundra leben würde.
0: So leben sie miteinander. 2 unterschiedliche Standpunkte, 2 Meinungen. Wie dieser traditionelle Wettkampf im Stockziehen. Am nächsten Tag schließt sich der Kreis. Sergei Seruteto und sein Sohn Lev erreichen das Lager und ziehen weiter in den Norden. Jetzt allein. Denn Danila und Arthur sind schon wieder im Internat.

0: Vor dem Reichstag stehen sowjetische Kriegsberichterstatter. Und hier steht mein Vater. Dass mein Vater der bedingungslosen Kapitulation beiwohnen konnte und dann Teil der Berichterstattung über die Nürnberger Prozesse war, ist der ganze Stolz unserer Familie.
1: Es waren die westlichen Mächte, die eine politische Verurteilung der Nazi-Kriegsverbrecher anstrebten. Sie wollten Erhängungen und Erschießungen hierfür und dafür beschließen und das ohne jeden Gerichtsprozess.
2: Stalin sagte, dass wenn wir sie nicht vor Gericht stellen, man uns das als Schwäche auslegen würde.
3: Am 20. November 1945 begann der Nürnberger Prozess. Noch nie hatte es in der Geschichte etwas dergleichen gegeben. Auf der Anklagebank saß die Spitze des NS-Staats.
2: Zum ersten Mal in der Menschheitsgeschichte mussten sich Verbrecher, die sich eines ganzen Staates bemächtigt und diesen als Instrument für ihre monströsen Verbrechen missbraucht hatten, vor Gericht verantworten.
4: Das war eine Verurteilung des Nationalsozialismus, die weit über den Rahmen eines einzelnen Staates hinausging.
1: Hier wurden die Kriegsverbrecher erstmals vor Gericht gestellt. Das war ein Prozess von fundamentalem Charakter.
5: Die Völker der Erde klagten den Faschismus an.
6: Grüße von OpenTX.
3: Versuchen wir es. Erstmal eine Runde.
0: Mit der militärischen Sonderoperation begann auch die FPV-Revolution. Leute bauten Drohnen in Garagen und verwendeten Komponenten, die sie bei AliExpress kauften.
7: Ohne vorherige Kontrolle und Testflug schicken wir keine Drohne an die Front.
3: Durch die Erfahrung aus der Herstellung von Tausenden von Drohnen kann man meist schon hören, wenn etwas nicht stimmt.
7: Wenn Sie ein Paket von uns erhalten, müssen die Frontsoldaten die Geräte nur auspacken. Sie müssen den Akku nur noch einbauen. Das war's. Der Soldat schaltet die Drohne ein und los geht's.
8: Es ist eine gute Arbeitsdrohne. Genau das, was wir momentan an der Front brauchen, weil dies eine völlig neue Art von Krieg ist. Drohnen sind die Zukunft.
9: Lautes Spielen. Der Balalaika ist ein offizieller Bestandteil der russischen Militärdoktrin.

0: absurd? Ans Absurde grenzt auch die Aussage Angela Merkels, dass hybride Kriegsführung offiziell Teil der russischen Militärdoktrin sei, was ebenfalls viele Leute wütend machte. Die Doktrin wird im Internet veröffentlicht und es findet sich kein Wort davon im Netz. Lassen Sie sich von Fakten leiten, nicht von Emotionen.
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2: Die Terroranschläge des Kiewer Regimes auf russischem Boden werden vom sogenannten kollektiven Westen selbst dann kaum verurteilt, wenn dabei besonders grausame Methoden angewendet werden. Kein Wunder also, dass sich der ukrainische Militärgeheimdienst für seine Taten völlig straflos fühlt, unabhängig davon, wo seine Agenten ihre Verbrechen begehen, in Russland oder weltweit. Weltweit, selbst im Herzen Europas. Die jüngste Operation der Ukraine ereignete sich am 29. Juni in Monaco. Die lokalen Behörden sprechen von einem Bombenanschlag und bezeichnen ihn als den ersten Terroranschlag in der Geschichte des Fürstentums. Ziel des Anschlags war der ehemalige ukrainische Multimillionär Vadim Jermolajew, der auf der Sanktionsliste von Wladimir Selenskyj stand. Zudem bestand der Verdacht, dass er Verbindungen zur organisierten Kriminalität unterhielt. Neben seinen legalen Geschäften soll Jermolajew rund 170 illegale Callcenter betrieben haben, von denen sich viele in seinen Gewerbeimmobilien befanden. Über sein kriminelles Netzwerk soll er Menschen in Russland und der Europäischen Union bestohlen haben. Die ersten Ermittlungen in Monaco ergaben, dass unweit der französischen Grenze am Eingang eines Wohngebäudes ein Rucksack mit einem improvisierten, mit Metallsplittern gefüllten Sprengsatz abgestellt wurde. Dieser wurde mutmaßlich aus der Ferne gezündet. Dabei wurden Jermolajew sowie zwei weitere Personen, die ihn begleiteten, schwer verletzt. Eine Frau, der später beide Beine und ein Arm amputiert werden mussten, sowie ihr 13-jähriger Sohn. Die mutmaßliche Täterin konnte schnell identifiziert werden. Es handelt sich um Anastasia Berezovskaya. Die Interpol schrieb sie umgehend mit einer Red Notice zur Fahndung aus. Zu diesem Zeitpunkt befand sich Berezovskaya aber bereits wieder in der Ukraine, gemeinsam mit den Auftraggebern des Attentats. Anstatt geschützt zu werden, wurde sie getötet und von dem Mann, der sie nach Monaco geschickt hatte, verscharrt. Die Methode, eine Frau als Attentäterin einzusetzen, um möglichst wenig Aufmerksamkeit zu erregen, ist beim ukrainischen Geheimdienst nicht neu. Bereits 2022 wurde Daria Dugina, die Tochter des russischen Philosophen Alexander Dugin, getötet, nachdem die ukrainische Agentin Natalia Wovk einen Sprengsatz an ihrem Fahrzeug angebracht hatte. Wovk mietete eine Wohnung im selben Gebäude wie Dugina und beobachtete sie über einen längeren Zeitraum hinweg. Nach dem Anschlag, bei dem Dugina ums Leben kam, verschwand Wovk spurlos und tauchte nie wieder auf. Das wirft zwangsläufig die Frage auf, ob sie überhaupt noch am Leben ist. Insbesondere vor dem Hintergrund dessen, was mit Anastasia Berezovskaya geschah, nachdem der ukrainische Militärgeheimdienst sie nicht mehr brauchte. Als erste berichteten ukrainische Medien über den Fund der Leiche von Anastasia Berezovskaya. Wenig später bestätigten die Behörden ihre Identität und teilten mit, dass im Zusammenhang mit den Ermittlungen zu ihrem Mord zwei Personen festgenommen worden seien. Ein aktiver Mitarbeiter des Sicherheitsdienstes sowie ein ehemaliger Beamter. Einer der Festgenommenen war Vitali Zhikovitsch. Die Kiewer Behörden bezeichneten ihn zunächst als ehemaligen Polizeibeamten, später dann als Ex-Agenten des ukrainischen Geheimdienstes SBU. Dass Zhikovitsch früher bei der Polizei tätig war, trifft zwar zu. Die Darstellung, er sei ein ehemaliger SBU-Mitarbeiter, entspricht jedoch nicht den Tatsachen. Tatsächlich ist er aktiver Oberst des ukrainischen Militärgeheimdienstes und den russischen Sicherheitsbehörden seit langem bekannt. Zhikovitsch stand in Moskau bereits seit mehr als 2 Jahren im Fokus der Ermittler. Ihm wird vorgeworfen, Dutzende Terroranschläge und Sabotageakte auf russischem Staatsgebiet geplant zu haben. Nachdem Zhikovitsch allerdings beim Versuch ertappt wurde, seine Agentin zu beseitigen. Jene Frau, die in Monaco ein Attentat auf einen Gegner Selenskyjs verübt hatte, beschlossen die russischen Strafverfolgungsbehörden, seine wahre Identität offenzulegen. Vitali Zhikovitsch ist alles andere als ein typischer Geheimdienstoffizier, dessen Aufgabe es eigentlich wäre, seinem Land und seinen Mitbürgern zu dienen. Stattdessen zeichnen die Ermittlungen das Bild eines skrupellosen Sadisten, der aus Geldgier handelt und zu Massenmord, Folter sowie sogar zur Veruntreuung der Gelder seines eigenen Arbeitgebers einsatzbereit gewesen sein soll. Ein erheblicher Teil dieser Mittel stammt aus den Steuergeldern westlicher Staaten. Bei der Hausdurchsuchung im Anschluss an die Festnahme entdeckte die ukrainische Polizei in seinem Keller eine Folterkammer. Genau solche Personen scheinen jedoch typisch für das Regime Selenskys zu sein. Ein Regime, dessen Präsident die Tötung russischer Zivilisten als Sieg auf dem Schlachtfeld darstellt. So beschreibt sich Zhikovic, Deckname Pastor, selbst.
3: Wenn ich eine Operation plane, denke ich ständig daran. Ich lebe dafür. Ich durchlebe jede geplante Operation persönlich. Es gefällt mir, es fasziniert mich. Ich war oft im Ausland im Einsatz. Ich habe viel auf der Krim in Russland und in Belarus gearbeitet. Genau wie du war ich ständig unterwegs, auch bei gezielten Tötungen. Ich lebe dafür. Es kam sogar vor, dass ich mich mit Exkrementen einschmierte und mir selbst Zähne ausschlug, um mich als Obdachloser zu tarnen. Wir arbeiten, wir sitzen nicht einfach herum. Das wissen die, deshalb stellen sie sich darauf ein. Bei uns läuft das natürlich etwas anders. Wir können freier arbeiten. Dadurch haben wir später mehr zu tun, beziehungsweise unsere Spionageabwehr. Ich bin derzeit beim Militärgeheimdienst. Meine Aufgabe ist es, auf dem Gebiet des Feindes zu arbeiten. Die Spionageabwehr arbeitet dagegen im Inland und spürt Agenten auf. Ich kenne ihre Arbeitsweise, weil ich früher selbst in der Spionageabwehr war. Ich kenne ihre Methoden. Meine Vorgesetzten haben mir freie Hand gegeben. Das bedeutet, dass ich bei meiner nächsten Operation selbst entscheide, wie viel jemand bekommt und wann er bezahlt wird, ohne von jemandem abhängig zu sein. Es steht im Raum, dass man mir als Oberst des Militärgeheimdienstes künftig die Möglichkeit gibt, all diese Entscheidungen selbst zu treffen. Das wäre großartig, Bruder. Dann entscheide ich allein, zahlen oder nicht zahlen, wie viel zahlen und so weiter. Ich erledige alles, drücke eine Taste und überweise das Geld. Fertig. Keine Berichte, keine Anträge. Ich nehme es einfach selbst in die Hand.
2: Zhikovic ist erst vor kurzem zum Islam konvertiert. Er entschied sich für einen radikalen Kurs, um leichter neue Personen für seine terroristischen Aktivitäten anwerben zu können. Gegenüber potenziellen Terrorrekruten gab er an, den Kaukasus von Russland befreien zu wollen und inszenierte sich selbst als wahrer Gläubiger.
3: Wir verfolgen ein völlig anderes Ziel. Mein Chef will Krieg führen und Geld verdienen. Mein Ziel ist es hingegen, den Kaukasus zu befreien. Deshalb betrachte ich sie alle als Kafir, als Ungläubige, als Abschaum. Wenn sie den Islam annehmen, können wir weiterreden. Das Programm kann mit einer Genauigkeit von etwa 90% erkennen, ob jemand lügt oder nicht. Ich sage es offen, ich habe das Programm auch an dir getestet. Ich musste es tun. Wir haben es vom Mossad bekommen. Von diesen, wie heißen sie, diesen jüdischen Schweinen. Ich habe sie über die Brüder vom Kaukasus-Emirat kennengelernt, die aus Syrien zu uns gekommen sind. Einer von ihnen arbeitet jetzt bei uns. Er möchte die Staatsbürgerschaft erhalten, seine Frau ist bereits Ukrainerin. Ich treffe ihn regelmäßig in der Moschee, wir sprechen miteinander. Er weiß, wer ich bin und wo ich diene.
2: Als vermeintlicher Dschihad-Kämpfer versuchte Zhikovic, die Ermordung eines hochrangigen russischen Militärangehörigen in Dagestan zu organisieren. Dafür wollte er Unterstützer des Islamischen Staates als Attentäter anwerben. Ziel des Anschlags war Temirlan Abutalimov. Er wurde mit der höchsten staatlichen Auszeichnung Russlands, dem Titel Held Russlands, geehrt und ist derzeit amtierender Minister für Nationalitätenpolitik und Religionsangelegenheiten der Republik Dagestan.
3: Wir werden die Uhrzeit wissen, wann er unterwegs ist. Sobald er die Frau abholt, hast du etwa 20 bis 30 Minuten Zeit. Du wirst den schwarzen Camry sehen. Wenn er sich dem Gartentor nähert, drückst du den Kopf in deiner Tasche. Er ist kein Blogger. Seine Seite ist Teil seiner Arbeit. Er ist stellvertretender Regionsminister von Dagestan. Er hat Menschen getötet. Er kann niemandem etwas Gutes beibringen. Sein Beispiel zeigt, dass man töten kann, ohne bestraft zu werden. Putin hat ihn persönlich ausgewählt. Er hat ihm gefallen, deshalb hat Putin ihn ausgewählt. Er war 4 oder 5 Tage lang unterwegs. Wenn er am Montag zurückkommt, fährt er zur Arbeit. Danach ruft er vielleicht seine Freundin an und fährt zu ihr. Wenn ich 5 Tage lang meine Frau nicht sehen würde, würde ich sie auch sofort anrufen. Deine Aufgabe ist folgende. Sobald ich dich anrufe, nimmst du die Tüte mit dem Saft, legst sie in den Mülleimer und gehst zu der Bank hinüber. Dort wartest du ab, bis er kommt. Pass auf, Bruder. Eine Seite der schwarzen Tüte ist mit einem schwarzen Filzstift markiert. Diese Seite musst du in deine Richtung drehen. Dort sind sehr viele Nägel verpackt. Das ist wichtig. Vergiss außerdem nicht, das Kabel anzuschließen. Stecke es einfach ein und drehe die Tüte mit der Markierung in seine Richtung, also dorthin, wo er das Gartentor öffnen wird. Sobald er rauskommt, drückst du die Taste A. Das war's.
2: Die russischen Sicherheitsbehörden wussten von diesem Plan und beschlossen, den erfolgreichen Ausgang der Operation vorzutäuschen.

0: und dem Motiv, das ich dir geschickt habe, ausdrucken könnte. Den Aufkleber klebt man auf irgendein Denkmal, macht ein Foto, legt ein paar Blumenkränze davor und fertig. Danach zieht man den Aufkleber wieder ab und wartet auf die Reaktion. Ich wollte dir damit nur klar machen, solange ich nicht beweise, dass der Auftrag erledigt ist, bezahlt mich niemand. So läuft das. Ich stecke in der Klemme. Ich muss es irgendwie versuchen. Dieser Taghut hätte eigentlich tot sein müssen, nicht am Leben. Aber gut, wenn ich jetzt ein Video von einem Friedhof bekomme, also wenn du es machst, schreibe ich sofort meinen Bericht, lasse das restliche Geld für die Operation auszahlen und bezahle dich. Und was später passiert, ob er plötzlich wieder auftaucht, das ist dann völlig egal. Total egal. Dich wird niemand verstehen. Ein General versteht die Probleme eines einfachen Mannes nicht. Ein General schwebt in seiner eigenen Welt, während der Soldat unten zurechtkommen muss. Darauf darf man sich nicht verlassen. Was danach passiert, ist mir egal. Ich bin zu allem bereit. Ich habe schon Schlimmeres erlebt. Im Moment ist das Wichtigste, dich zu bezahlen und den Leuten ihr Geld zurückzugeben, von denen ich es geliehen habe. Das hat oberste Priorität. Versuch jetzt herauszufinden, wie Pakete aus Europa verschickt werden, über welche Transportdienste oder Zusteller. Ich bestelle in Europa das Plakat, tanne es in einer Versandrolle und schicke es dir. Du holst es ab, suchst irgendeinen muslimischen Friedhof und machst davon ein Video. Danach ziehst du den Aufkleber wieder ab, verbrennst ihn und schickst mir das Video. Ich leite alles sofort weiter, bekomme mein Geld. Dann sage ich dir, was zu tun ist.
1: Der Mann, der Ziel dieses Anschlags war, ist am Leben. Er arbeitet inzwischen wieder. Unterdessen plante Zhivkovic bereits den nächsten Terroranschlag. Dabei wollte er Angehörige der Strafverfolgungsbehörden und Zivilisten in einem Erholungsgebiet der Stadt Pjatigorsk angreifen. Für diesen Plan rekrutierte er eine Frau, die seit 1995 die deutsche Staatsangehörigkeit besitzt und im Internet nach Arbeit suchte. Die Frau hatte keine Ahnung, was sie tatsächlich transportierte. Im Gegensatz zu einem ebenfalls von Zhivkovic angeworbenen IS-Mitglied, das den Sprengsatz zünden sollte. Der FSB hat diesen Anschlagsplan vereitelt.
0: Ich kam 2019 nach Russland. Im April 2026 lernte ich im Internet einen Mudschahid des Islamischen Staates kennen. Danach schwor ich Amir die Treue. Auf Amirs Befehl reiste ich am 16. April 2026 in die Stadt Pjatigorsk, um mithilfe einer Fernbedienung eine Frau in die Luft zu sprengen, die mit Sprengstoff im Rucksack auf ein Militärgebäude zuging. Ich konnte die Sprengung jedoch nicht durchführen, da ich festgenommen wurde. Ich gestehe meine Schuld ein.
2: Ich bin seit 1995 deutsche Staatsbürgerin. Im Jahr 2022 kam ich nach Russland. Im April kontaktierte mich im Internet ein Mann mit starkem ukrainischen Akzent und bot mir eine hochbezahlte Arbeit an. Ich habe zugestimmt. Am 9. April beauftragte mich der ukrainische Betreuer, eine Tasche mit einem Sprengsatz auf das Gelände einer Einrichtung der Strafverfolgungsbehörden zu bringen.
1: Getrieben von seinem fanatischen Drang, Massenmorde zu begehen, plante Zhivkovic einen weiteren Terroranschlag in Pjatigorsk. Dazu rekrutierte er zwei ahnungslose Frauen aus Moskau, die im Internet nach Arbeit gesucht hatten. Sie wussten weder von Zhivkovics Anschlagspläne noch davon, dass auch sie selbst bei der Explosion hätten ums Leben kommen sollen. Beide wurden festgenommen, bevor sie den Sprengsatz zum vorgesehenen Zielort bringen konnten.
3: Im Juni 2026 hat mich jemand online angeschrieben und mir eine gut bezahlte Arbeit angeboten. Am 20. Juni, an meinem Geburtstag, wies mich mein Kontaktmann an, einen Rucksack zu einem Objekt der Strafverfolgungsbehörden in Pjatigorsk zu bringen. Darin befand sich ein Sprengsatz. Ich wurde festgenommen. Ich bin den Mitarbeitern der Sicherheitsbehörden sehr dankbar, dass sie rechtzeitig eingegriffen und sowohl mein Leben als auch das Leben anderer Menschen gerettet haben. Dass sich in der Tasche ein Sprengsatz befand, erfuhr ich erst nach meiner Festnahme.
2: Anfang Juni 2026 wurde ich im Internet von einer Person angesprochen, die einen deutlich ukrainischen Akzent hatte. Sie bot mir eine gut bezahlte Arbeit an, die ich annahm. Am 18. Juni 2026 wies mich mein Kontaktmann aus der Ukraine an, eine Tasche auf das Gelände einer Einrichtung der Strafverfolgungsbehörden in Pjatigorsk zu bringen. In der Tasche befand sich ein Sprengsatz. Davon erfuhr ich jedoch erst nach meiner Festnahme durch die Sicherheitskräfte.
1: Kurz darauf versuchte Zhivkovic, einen weiteren Terroranschlag zu organisieren, diesmal in der Nähe eines häufig von Zivilisten und Angehörigen der Sicherheitsbehörden besuchten Straßencafés im Süden Russlands. Die russischen Sicherheitsbehörden haben auch diesen Anschlag

0: Plan verhindert. Außerdem ist es ihnen gelungen, den ukrainischen Militärgeheimdienst glauben zu lassen, der Anschlag sei tatsächlich ausgeführt worden. Das Kiewer Regime veröffentlichte daraufhin eine entsprechende Erfolgsmeldung in den sozialen Medien. Für Zhivkovich waren seine Agenten offenbar nichts weiter als austauschbare Werkzeuge. Ihren Tod nahm er nicht nur in Kauf, sondern schien ihn sogar bewusst einzuplanen. Mehrere weitere vereitelte Terrorpläne sollen dies belegen. Zhivkovich versuchte mindestens zweimal, Terroranschläge in Grosny, der Hauptstadt der russischen Teilrepublik Tschetschenien, zu organisieren. Beim ersten Mal plante er den Einsatz eines Selbstmordattentäters in einem Fahrzeug. Für den zweiten Anschlagsversuch rekrutierte er Betrüger aus einem Callcenter. Diese vermittelten ihm aus ihrer Sicht einen nahezu perfekten Kandidaten, einen jungen Mann mit geistiger Behinderung.
1: Ich will Grosny zu Ende bringen. Wir machen genau das, was wir geplant haben. Das sind Leute aus einem Callcenter. Das sind sogenannte Drops. Sie locken den Menschen das Geld aus der Tasche. Wir sind an sie herangekommen. Sie haben uns diesen Mann vermittelt.
0: Für Zhivkovich schienen keinerlei moralische Grenzen zu existieren. Er war bereit, jeden als sogenannte biologische Drohne für seine Anschlagspläne einzusetzen. Selbst Kinder. In der Stadt Wolgodonsk gelang es ihm mit Hilfe derselben Callcenter-Betrüger, ein 16-jähriges Mädchen dazu zu bringen, einen Sprengsatz zum Gebäude der Stadtverwaltung zu bringen. Das Mädchen war davon überzeugt, ein Abhörgerät zu transportieren und damit die russischen Strafverfolgungsbehörden bei der Überführung eines korrupten Beamten zu unterstützen. Um möglichst viele Opfer zu verursachen, entwickelte Zhivkovich einen Plan. Um 13 Uhr sollte ein Bombenalarm ausgelöst werden. Die dadurch ausgelöste Panik und Evakuierung sollten möglichst viele Menschen ins Freie treiben. Zur gleichen Zeit sollte die ahnungslose Jugendliche mit dem Sprengsatz am Zielort eintreffen.
1: Sie hat weder Führerschein noch Auto, sie muss mit dem Taxi kommen. Wichtig ist nur, dass die Aktion um 13 Uhr beginnt. Ich schicke der Person alles Nötige. Sie wird wissen, wonach sie suchen muss.
2: Heute Morgen rief er mich erneut an und schickte mir eine Adresse, zu der ich fahren sollte. Ich müsse dort Rucksäcke mit Geld und einer Abhöreinrichtung abholen. Ich fuhr dorthin. Am Telefon erklärte er mir genau, wohin ich gehen sollte und schickte mir ein Foto des Ortes, an dem ich die Rucksäcke finden würde. Ich holte sie ab und fuhr in den Park. Dort sollte ich mich um 13 Uhr mit dem Abgeordneten treffen. Sobald er den Rucksack in die Hand nehmen würde, würden ihn die OMON-Einheiten festnehmen.
0: Die Krimbrücke, eines der wichtigsten Ziele Kiews in Russland, hatte auch für Zhivkovich und den ukrainischen Militärgeheimdienst höchste Priorität. Für diesen Anschlag plante er erneut, einen ahnungslosen Zivilisten einzusetzen. Ein mit rund 800 Kilogramm Sprengstoff beladenes Fahrzeug sollte zur Explosion gebracht werden, sobald es sich auf der Brücke befand. Zhivkovich erklärte seinen dschihadistischen Rekruten, es sei der Wunsch Selenskys, dass bei solchen Anschlägen auch Zivilisten ums Leben kämen. Gegenüber einem der angeworbenen Männer räumte er ein, dass ihm bewusst sei, sich am internationalen Terrorismus zu beteiligen. Gleichzeitig versuchte er, den Mann zum Mitmachen zu bewegen, indem er Parallelen zum Anschlag auf die Konzerthalle Krokus City Hall bei Moskau im Jahr 2024 zog, bei dem Terroristen 151 Menschen töteten und 609 weitere verletzten.
1: Glaub mir, das wird gewaltig sein. Die ganze Welt wird darüber sprechen. Was wir machen wollen, ist enorm. Dagegen ist Krokus gar nichts. Auf internationaler Ebene nennt man so etwas Terrorismus, Bruder. Ich sage es dir ganz offen, das ist Terrorismus, Bruder.
0: Nachdem auch dieser Anschlagsplan vereitelt und ein Massenmord vereitelt worden war, versuchte Zhivkovich wenige Monate später erneut, einen Anschlag auf die Krimbrücke zu organisieren. Diesmal setzte er auf ein kleineres Fahrzeug. Um den Transport der tödlichen Fracht über mehrere Landesgrenzen zu erleichtern, plante er, einen Rollstuhl zu verwenden. Offenbar gelang es ihm mit Hilfe einer Verbindung innerhalb einer großen internationalen Hilfsorganisation, den Rollstuhl als Transitfracht deklarieren zu lassen.
1: Pass auf, ich erkläre dir die Lage. Wir planen wieder etwas sehr Ernstes, nicht weniger bedeutend als das letzte Mal. Ich habe nicht aufgegeben. Allah gibt mir alle Zeichen und Möglichkeiten, eine solche Aktion zu wiederholen. Du wirst daran beteiligt sein. Wie? Du musst noch einen Knopf drücken. Wenn du den Rollstuhl aus dem Kofferraum nimmst, ziehst du unauffällig an einer Schnur. Ich zeige dir später auf Bildern, wo genau. Mehr musst du nicht tun. Danach stellst du den Rollstuhl einfach ab und fährst weg.

0: Der Mann, der dir den Rollstuhl übergibt, ist Christ. Eigentlich ist er kein Christ, sondern eher so ein leichtfertiger Typ. Er ist kein Muslim. Er ist nicht unser Bruder, kein Diener. Er ist nicht unser Bruder, kein Diener Allahs. Deshalb benutzen wir ihn. Er wird das nicht überleben, das ist sicher. Wenn das Auto sein Ziel erreicht, wird er tot sein.
1: Auch dieser Anschlagsplan wurde von den russischen Sicherheitsbehörden vereitelt. Die russischen Behörden betonen, dass die beiden Fahrzeuge, die für die Anschläge auf die Krimbrücke vorgesehen waren, ungehindert über Rumänien, Bulgarien, Polen, Moldawien und die baltischen Staaten transportiert wurden. Während der gesamten Strecke waren sie mit hunderten Kilogramm Sprengstoff beladen und jederzeit einsatzbereit. Laut den russischen Geheimdiensten wurden sogar Fähren genutzt, darunter die Vilnius auf der Route von Bulgarien nach Georgien. Weder Zhivkovich noch seine Vorgesetzten kümmerten sich dabei um die Risiken, die von einer derart gefährlichen Ladung ausgingen. Offenbar gingen sie davon aus, dass ihre Operation auf allen Ebenen abgesichert war, bis hin zur obersten Entscheidungsebene. Für Zhivkovich selbst war die Sache ohnehin klar. Seine Befehle kamen von höchster Stelle.
0: Ich sag dir das als Mitarbeiter. Erinnerst du dich? Ich habe dir doch mal gesagt, Politik ist eine Prostituierte. Erinnerst du dich an unser Gespräch über Syrien? Du weißt doch noch, worauf wir damals hingearbeitet haben. Erinnerst du dich an das Fahrzeug, das wir vorbereitet haben? Meine Vorgesetzten haben gesagt, es wird zivile Opfer geben. Und mein Präsident, dieses grüne Monster, will zivile Opfer.
1: Vitali Zhivkovich, Oberst des ukrainischen Militärgeheimdienstes, hat mindestens 20 Terroranschläge auf russischem Staatsgebiet geplant. Keiner dieser Anschläge wurde erfolgreich ausgeführt. Dennoch wurde er weiterhin bezahlt und führte in Kiew einen wohlhabenden Lebensstil. Er besaß ein Haus in einer angesehenen Wohngegend, mehrere Luxusfahrzeuge und galt als gut mit seinen Vorgesetzten vernetzt. Sein Scheitern im Fall Anastasia Bedesovskaya, die den Anschlag auf einen Gegner Selenskys in Monaco nicht erfolgreich ausführen konnte und später von Zhivkovich selbst getötet wurde, führte schließlich zu seiner Festnahme. Bei der jüngsten Gerichtsanhörung in der Ukraine räumte Zhivkovich ein, dieselbe Attentäterin auch bei weiteren Operationen in Europa eingesetzt zu haben. Warum er ausgerechnet jetzt beschlossen hat, solche Aussagen zu machen, bleibt unklar. Haben die westlichen Unterstützer und Partner des ukrainischen Militärgeheimdienstes inzwischen erkannt, welches Risiko von den Strukturen ausgeht, die sie mit aufgebaut haben? Eine weitere Frage bleibt ebenfalls offen. Wird der mutmaßliche Terrorist Vitali Zhivkovich den Tag der Urteilsverkündung überhaupt noch erleben? In seinem Umfeld dürfte es nicht wenige geben, die seinen Tod ebenso in Kauf nehmen würden, wie er den Tod jener Menschen in Kauf nahm, die er für seine Operationen rekrutierte.
2: Das erste staatliche Blasorchester der Sowjetunion, abgekürzt das Gosduch. Nur die besten Musiker durften dort spielen.
3: Die bloße Menge der Musik, die sie gespielt haben, ist selbst heute noch erstaunlich. Alle Traditionen unseres heutigen Blasorchesters haben ihre Wurzeln genau dort.
2: Juli 1941. Die Wehrmacht rückt unaufhaltsam auf Moskau vor. Als Reaktion darauf beginnen sich in der Stadt Volksmilizdivisionen zu bilden.
4: Ihnen war bewusst, dass das ganze Land in Lebensgefahr schwebte. Und ich glaube, das hat sie motiviert, sich freiwillig zu melden.
2: Das staatliche Blasorchester des Kremls bereitet sich auf einen ganz besonderen Auftritt vor. Ein Konzert ohne Publikum, zu Ehren der Gefallenen. Hier, nahe Wjasma, sind die meisten der Musiker ums Leben gekommen.
5: Es ist eine große Ehre für uns, nicht nur aufzutreten, sondern auch den Musikern Tribut zu zollen, die hier ihr Leben gaben, damit wir leben und ihre Arbeit fortsetzen können.
3: Hallo, ich bin Joe, ein traditioneller Katholik, Vater von 6 Kindern. Ich komme ursprünglich aus Dallas, Texas.
6: Mädels, was macht ihr so?
7: Ich backe Ingwerplätzchen. Nach der Corona-Pandemie hat sich in Amerika vieles geändert.
6: LGBT-Propaganda und solche Dinge wurden viel ausgeprägter.
7: Wir würden gerne umziehen und woanders leben, wo wir unsere Kinder großziehen können.
6: Im September 2023 sind wir mit unseren 6 Kindern nach Russland gezogen. Wir alle kennen Filme, die uns einreden, dass Russland ein dunkler, düsterer Ort ist, ein depressiver Ort, wo alle hungern.

0: Fischeier.
1: Fischeier?
0: Ja.
1: Ist das ein Scherz?
0: Nein, man nennt es Kaviar. Die Russen lieben Kaviar. Wie ist es, in Russland mit einer großen Familie zu leben? Wir erzählen euch über das Gute und das Schlechte, über Vor- und Nachteile, über Erwartungen und Realität.
2: Der Krieg hat Syrien kolossalen Schaden zugefügt. Militante profitierten enorm von dem Konflikt. Sie beschossen die Städten, um das Ausmaß der Plünderungen zu vertuschen. Man schob alles auf den Krieg.
3: Die Gruppen begannen damit, alte Artefakte zu plündern.
2: Ich denke, eine Vase wie diese könnte auf dem Schwarzmarkt 12.000 bis 15.000 Dollar einbringen. Es waren Europäer, sie sprachen Englisch.
4: Diese führen ihre Untergebenen exakt zu den Stellen der wichtigsten historischen Artefakte, die gestohlen werden sollen.
2: Der Löwenanteil dessen, was geplündert wurde, befindet sich heute entweder in Europa oder Nordamerika.
5: Viele Fundstücke aus Syrien werden auf eBay angeboten.
6: Sie trägt eine Museumsnummer. Vielleicht wurde sie aus einem Museum gestohlen.
7: Step by step. We went to the new.

0: Der bedeutendste Gerichtsprozess der Weltgeschichte. Die Strafverfolgung der Kriegsverbrecher des Dritten Reiches.
1: Die sowjetische Anklage verfügt über umfangreiches Beweismaterial, das dem Gericht vorgelegt wird.
0: Innerhalb von 10 Monaten wurden genügend Beweise gesammelt, sodass heute, 80 Jahre später, niemand mehr daran zweifeln kann, dass Faschismus und Nationalsozialismus das größte Übel sind, das der menschliche Geist hervorbringen konnte.
2: Wir betrachten Nürnberg als einen Triumph der Gerechtigkeit, weil die Verbrechen der Nazis eindeutig bewiesen wurden.
0: Die Hauptanklagepunkte lauteten Verbrechen gegen den Frieden, Verbrechen gegen die Menschlichkeit und Kriegsverbrechen und Verschwörung zum Angriffskrieg.
3: Der Begriff Völkermord wurde nicht in das Urteil des Nürnberger Tribunals aufgenommen.
2: Im Rechtsspruch der Nürnberger Prozesse wird jedoch anerkannt, dass es einen Plan gab, die besetzten Gebiete der Sowjetunion von ihrer ursprünglichen Bevölkerung zu säubern, um sie anschließend durch Deutsche zu kolonisieren.
4: Der große Vaterländische Krieg war in der Tat ein Krieg, in dem die physische Vernichtung der Völker der UdSSR auf dem Spiel stand.
3: Eine endgültige Antwort auf die Frage, ob ein Völkermord stattgefunden hat oder nicht, ist nur möglich, wenn alle verfügbaren Beweise zusammengetragen werden.
0: Russische Historiker, Archivare und Suchgruppen haben eine Karte erstellt, auf der die Orte markiert sind, an denen die Nazis während des großen Vaterländischen Krieges abscheuliche Gräueltaten begangen haben.
3: Genau das sollte uns das Ausmaß und die Art dieser Verbrechen vor Augen führen und jeden möglichen Zweifel ausräumen. Diese Karte ist dokumentarisch. Das Besondere daran ist, dass jeder auf dieser Karte markierte Punkt durch ein konkretes Dokument belegt ist. Hinter jedem dieser Punkte stehen Menschenleben.
0: Bereits im Jahr 1941, unmittelbar nach dem Einmarsch und der Besetzung der ersten Ortschaften, Dörfer und Städte, wurden einfache Zivilisten unglaublich grausam behandelt.
2: Die Nazi-Führung hatte am Vorabend des Einmarsches in die Sowjetunion die recht klare Absicht, die Völker der UdSSR zu dezimieren. Und man hatte eine Vorstellung davon, wie dieses Ziel erreicht werden sollte. Das Einzige, was sie an den Slawen unmittelbar erschreckte, war ihre enorme Zahlenstärke. Und in der Nazi-Führung wurde ständig darüber gesprochen, dass diese riesige biologische Masse über ihnen schwebte. Sie stellte allein schon durch ihre Größe eine Bedrohung dar, weshalb sie radikal dezimiert werden musste.
5: Die Berichte über die von den Nazis in den besetzten Gebieten begangenen Verbrechen trafen schon in den ersten Wochen nach Beginn der Invasion durch Hitler Deutschland bei der Regierung ein.
4: Der Dezember 1941 wurde entscheidend für das Verständnis der gezielten Völkermordpolitik durch die Landung auf der Krim, auf der Halbinsel Kertsch und die Entdeckung des Bagerowo-Grabens, wo Massenhinrichtungen stattfanden.
6: Das Umland der Stadt Kertsch. Die Ausgrabungen dieses Panzergrabens wurden am 31. Dezember 1941, einen Tag nach der Befreiung der Stadt, fotografiert. Auf diesem Gelände wurden 7000 Einwohner von Kertsch ermordet. Hier wurden die Leichen von 245 Kindern gefunden. Dieser Mann fand seine Tochter, seine Frau und seinen Sohn im Graben.
0: Die Liste der brutal ermordeten Menschen, darunter auch Kinder, umfasste 50 Seiten. Damals wurde erstmals in den Zeitungen eine Note des Außenministers Molotow veröffentlicht, die die schreckliche Wahrheit über die Kriegsführung auf sowjetischem Gebiet enthüllte. Eine Woche später erschien ein weiterer Artikel in den Zeitungen. Im befreiten Kalinin, dem heutigen Twer, wurde dieses Dokument unter den Unterlagen der Gestapo gefunden. Und die Menschen konnten den geheimen Befehl von General Reichenau mit eigenen Augen sehen.
4: Reichenau war der Befehlshaber der 6. Armee und ein Favorit des Führers. Er unterzeichnete Befehle, wonach man sich gegenüber der Bevölkerung auf eine bestimmte Art und Weise verhalten sollte. Man dürfe niemanden verschonen, denn dafür sei man nicht hierher gekommen. Das heißt, diese Gewalt wurde gezielt entfesselt und es war später unmöglich, sie wieder einzudämmen.
0: Deutschland hatte nicht die Absicht, auf sowjetischem Gebiet irgendwelche Regeln der Kriegsführung einzuhalten. Jegliches Leben wurde ausgelöscht. Die Faschisten eroberten blitzschnell riesige Gebiete.
4: Im Jahr 1941 war die Wehrmacht weltweit führend beim Aufbau eigenständiger mechanisierter Verbände. Die Wehrmacht verfügte über Panzerverbände mit einer Stärke von 150.000 bis 200.000 Mann. Und diese riesige Masse an Menschen und Technik war in der Lage, bis zu 100 Kilometer pro Tag zurückzulegen.
0: Bis Mitte des Jahres 1942 befand sich fast die Hälfte des europäischen Teils der UdSSR unter faschistischer Besatzung.
5: Juli bis August 1942, das war die kritischste Phase des großen Vaterländischen Krieges. Und dennoch wurde zu dieser Zeit der Vorschlag gemacht, eine Kommission zur Erfassung der Verbrechen in den besetzten Gebieten einzurichten. Wie stark müssen die Menschen in diesen Tagen an den Sieg geglaubt haben? Es wirkt einfach unfassbar.
0: Bis Mitte 1942 stand fast die Hälfte des europäischen Teils der UdSSR unter faschistischer Besatzung.
5: Nikolai Schwernik, erster Sekretär des allrussischen Zentralrats der Gewerkschaften, wurde zum Leiter der Kommission ernannt. Ihr gehörten außerdem Politbüromitglied Stanow, 5 Akademiker verschiedener Fachrichtungen, der Schriftsteller Alexei Tolstoi und als Kirchenvertreter der Metropolit von Kiew an.
0: Die Geschäftsordnung der Kommission war bis zum Frühjahr 1943 vollständig verabschiedet worden.
5: Im Laufe der Jahre haben die Regionen rund 54.000 Berichte zur Erfassung an die Zentrale übermittelt, basierend auf Zeugenaussagen und Aussagen der Opfer.
3: Die von der außerordentlichen Staatskommission gesammelten Beweise bedurften keiner Überprüfung und wurden später vor dem Nürnberger Tribunal zugelassen.
0: In den von der Kommission gesammelten Unterlagen war neben der Schadensberechnung auch die Ermittlung der Namen der Täter vorgeschrieben.
5: Die Namen bestimmter Komplizen, sei es unter unseren Bürgern oder unter den Deutschen bzw. deren Verbündeten, den Ungarn und Rumänen.
3: Gerade für Verbrecher dieser Art wurde die Todesstrafe durch Erhängen eingeführt. Und wenn wir uns an die Art der Hinrichtung erinnern, die beim Nürnberger Prozess angewandt wurde, war das auch Tod durch Erhängen. Diese Ähnlichkeit spricht dafür, dass in der Tat eine rechtliche und wissenschaftliche Grundlage vorhanden war. Daran haben unter anderem unsere ausgezeichneten Juristen mitgearbeitet.
0: Der erste Prozess gegen Nazis und ihre Komplizen fand Mitte Juli 1943 in Krasnodar statt.
7: Heute lässt das sowjetische Gesetz seine strafende Hand auf die Köpfe der Verschwörer.

0: faschistischen Söldner und Handlanger niedergehen. Morgen steht das historische Urteil bevor. Das Gericht der freiheitsliebenden Völker wird sein unerbittliches Urteil über die blutrünstigen Herrscher Hitler-Deutschlands und all ihrer Komplizen fällen. Diese Menschenfeinde, die die Welt in den blutigen Abgrund des gegenwärtigen Krieges gestürzt haben.
1: Der Prozess war öffentlich. Die Verbrecher wurden auf einem öffentlichen Platz erhängt. Etwa 50.000 Menschen kamen dorthin. Während des Krieges fanden drei solcher Prozesse statt. Später wurden sie als sowjetische Nürnberger Prozesse bezeichnet. Nach dem Krieg gingen die Prozesse weiter. Die Verbrecher wurden weltweit gesucht und vor Gericht gestellt.
2: Die damaligen Gerichtsverfahren dienten dem Zweck, die vor Gericht stehenden Angeklagten zu verurteilen und der Bevölkerung zu zeigen, dass Gerechtigkeit hergestellt worden war.
1: Heute, 80 Jahre nach dem Sieg über den Nazismus, finden erneut Prozesse statt. Dort werden erneut die Zeugenaussagen der Opfer des Nazismus verlesen. Denn neben der Verurteilung ist es notwendig, die Taten rechtlich zu bewerten. Auch wenn niemand mehr am Leben ist.
3: Leider wurde nicht alles aufgeklärt. Ein großes Problem im Zusammenhang mit dem Völkermord, gerade am sowjetischen Volk während des großen Vaterländischen Krieges, ist, dass die Ermittlungen nicht zu Ende geführt wurden.
1: Der Batetzky-Bezirk in der Region Nowgorod. Vor dem Krieg lebten hier 29.000 Einwohner. Nach der Befreiung von der deutschen Besatzung waren es nur noch etwa 5.000.
4: 1944, unmittelbar nach der Befreiung, begann die ASK mit der Aufnahme von Zeugenaussagen. Überlebende wurden zu den Orten geführt, um zu zeigen, wo die Kriegsverbrechen begangen worden waren. Gräber wurden exhumiert, um das Vorhandensein von sterblichen Überresten von Zivilisten zu bestätigen, die anschließend wieder bestattet wurden. Diese Massenhinrichtungsstätten sind bis heute unverändert geblieben.
5: Die Gruben waren bis zum Rand mit Toten gefüllt. Da waren Fachleute, Militärchirurgen, die die Todesursache feststellen sollten. Es gab Schusswunden am Kopf und am Hals. Das heißt, es waren alles Erschießungen. Das wurde festgestellt. Es gab Stichwunden, außerdem viele zerhackte und gebrochene Knochen.
1: 1947 fand hier der Prozess gegen Nazis und ihre Kollaborateure statt. Sie hatten im nahegelegenen Dorf Jestenaja Gorka Massenerschießungen an unschuldigen Zivilisten verübt.
5: Ich habe mit den Bewohnern von Jestenaja Gorka gesprochen. Ich habe das noch gut in Erinnerung. Sie erzählten mir, dass man während des Krieges den Namen Jestenaja Gorka nur flüsternd und voller Angst aussprach. Und sie sagten, dass sie sich sogar davor fürchteten, ihn laut auszusprechen. Wenn jemand abgeholt wurde und man hörte, dass er nach Jestenaja Gorka gebracht wurde, wusste man, es gab kein Zurück.
4: Erschossen wurden sie von Kollaborateuren, das heißt von heimischen Verrätern, die zeigten, in diesem Haus wohnt der Vorsitzende des Dorfrats mit seiner Familie, hier leben Kommunisten, dort lebten Juden und so weiter.
6: Matwejew Wassili Jefimowitsch mit seiner Frau, Opa Wassi. Er wurde in den Untergrund versetzt. Er war Vorsitzender des Dorfrats des Nachbardorfes aus Mokritz. Wolkow hieß er und er hat sie verraten. Die alle und noch eine, Maslakova. Sie arbeitete auch im Dorfrat und er hat sie verraten und sie wurden erschossen. Genau, in Jestenaja Gorka dort. Es war hart.
4: »2019 entdeckte die Suchgruppe Nowgorodets der Suchexpedition Dolina hier das erste Massengrab mit Zivilisten. Dort lagen 7 Menschen. Bei ihnen befanden sich zivile Kleidung, Knöpfe und irgendwelche Halsketten. Als wir dann begannen, das gesamte Gebiet zu untersuchen, fanden wir direkt entlang dieser Straße weitere Gruben mit Zivilisten und Kindern.« Insgesamt wurden die Überreste von mehr als 520 Menschen gefunden. Das Schlimmste ist natürlich, die Kinder zu bergen. Denn wenn man ein Kind heraushebt und dort einen von einer Kugel durchschossenen Schädel sieht, naja, wieso? Das Kind hatte diese Welt noch nicht einmal begreifen können und wurde bereits von den Henkern brutal ermordet.
1: Anlass für das aktuelle Gerichtsverfahren waren die furchtbaren Funde der Suchmannschaften. Gemeinsam mit dem Untersuchungsausschuss wurde festgestellt, dass die Zahl der getöteten Zivilisten höher ist als in den Archivunterlagen angegeben.
5: Es schalteten sich der Untersuchungsausschuss, die Staatsanwaltschaft und das Verteidigungsministerium ein. Beweise wurden gesammelt und im Oktober 2020 erkannte ein Prozess vor dem Soletzki-Bezirksgericht in Batetskaya die NS-Verbrechen hier als Völkermord an.
7: Die neu aufgedeckten Verbrechen, die in den Jahren 1942 und 1943 begangen wurden, sind als Völkermord an den nationalen und ethnischen Gruppen, aus denen sich die Bevölkerung der UdSSR zusammensetzte, sowie an den Völkern der Sowjetunion anzuerkennen, und zwar als Teil eines Plans, der in der Absicht Nazi-Deutschlands bestand, das befreite Gebiet mit Deutschen zu besiedeln.
1: Nach dem Prozess in der Region Nowgorod wurden ähnliche Ermittlungsmaßnahmen auch in anderen Regionen durchgeführt.
8: Der Nordwesten ist eines der Gebiete, die die Nazis als Versuchsfeld für die Umsetzung des Generalplans Ost nutzten.

0: Bruder, ich sehe einen Banderiten auf 5.
1: Was macht er dort noch? Na, mach schon.
0: Großväter fort. Ich verteidige meine Familie, meine Geschichte und unsere Werte.
1: Jene, die momentan hier kämpfen, machen weiter dank ihrer Willensstärke.
2: Es heißt, die Eisinsel sei voller Geheimnisse und Rätsel. Alle, die versucht haben, diese Rätsel zu lösen, seien verschwunden. Als ich das erfahren habe, war es bereits zu spät, umzukehren.
0: Die Amerikaner haben Angst. Nicht nur Trump. Es wäre besser, Grönland jetzt von Dänemark wegzunehmen.
1: Du spürst diese Macht, die sich anschleicht. All diese Gletscher, diese Eisberge. Wie ein großer Eisbrocken abbricht.
3: Man hat sie nicht nach ihrer Meinung gefragt. Deswegen sind die Grönländer der Ansicht, dass die USA sie missachten.
4: Nehmen Sie an, dass es zu einer Art militärischer Konfrontation innerhalb der NATO kommen könnte, zum Beispiel zwischen Dänemark und den USA.
5: Wissen Sie, ich vermute es.

0: Nazi-Deutschland zog nach Osten, um Lebensraum zu erringen. Und speziell für diejenigen, die diese kaum verschleierten Andeutungen vielleicht nicht verstanden hatten, schrieb Adolf Hitler, dass er unter Lebensraum Russland und die ihm unterstellten Randstaaten, also die Sowjetrepubliken, verstehe.
1: Wenn man unsere Regionen betrachtet, die unter Besatzung standen, Pskow, Nowgorod, Leningrad, gab es praktisch in fast jedem Dorf Lager. Mal waren sie groß, mal klein, aber Lager gab es überall.
2: In den ersten Monaten des Krieges geriet fast die Hälfte der gesamten Roten Armee in deutsche Gefangenschaft.
3: 1941 gingen Schätzungen davon aus, unter anderem auf Basis von Daten, die unmittelbar nach den Ereignissen erhoben wurden, dass etwa 3,5 Millionen Menschen in Gefangenschaft geraten sein könnten. Das Problem war ja, dass diese Menschen als vermisst galten. Dabei kamen einige ums Leben, andere gerieten in Gefangenschaft und starben dort.
4: Unter uns ist jetzt Eis, macht das Fahren schwer.
2: Hier in der Region Pskow, 3 Kilometer von der Stadt Dno entfernt, befand sich eines der Lager für sowjetische Kriegsgefangene. Es erstreckte sich über mehr als 1500 Quadratmeter und war von 2 Reihen Stacheldraht umzäunt. Dieses Lager existierte während der gesamten Zeit der deutschen Besatzung bis 1944. Die Sterblichkeitsrate der Gefangenen lag bei 30 und mehr Menschen pro Tag.
4: Hier müssen wir von der Hauptstraße abbiegen. Wir fahren dorthin, wo sich die Baracken für Kriegsgefangene befanden. Es waren Sommerbaracken. Und die Menschen hier erfroren praktisch. Hier gibt es keine Straßen mehr. Als hier 1945 vor den Nürnberger Prozessen Ausgrabungen stattfanden, grub man jeweils ein Grab aus. Anhand der Anzahl der Gräber und der Leichen in jedem Einzelnen konnte man die ungefähre Zahl der an dieser Stelle begrabenen Kriegsgefangenen bestimmen.
2: Laut den Protokollen von 1945 liegen in 2 Massengräbern rund 25.000 Tote.
3: Der Umgang mit Kriegsgefangenen war Teil dieses Völkermordplans. Es gab Befehle über eine besondere Gerichtsbarkeit im Osten. Später, nach dem Krieg, versuchten einige deutsche Militärführer sich zu rechtfertigen, indem sie sagten, wir hatten nicht damit gerechnet, dass wir so viele Gefangene haben würden. Nun, erstens, warum nicht? Ihr habt damit gerechnet, dass die Rote Armee 150 Divisionen gegen die Wehrmacht aufstellen würde. Das hat sie auch und ihr habt sie gefangen genommen. Wieso wollt ihr nicht vorbereitet gewesen sein? Nein, das sind alles nutzlose Ausreden. Die Realität sah so aus, dass die Gefangenen gezielt gefoltert und ausgehungert wurden, indem man den Einheimischen verbot, sie zu versorgen. Es gab keinerlei organisatorische Hindernisse und die Einheimischen selbst erklärten sich bereit, für die Versorgung mit Lebensmitteln zu sorgen. Trotz der eigenen Lage, die in dieser Hinsicht recht schwierig war, waren sie bereit, die Gefangenen zu versorgen. Aber sie wurden davon abgehalten.
1: Hier ist alles mit Schnee bedeckt, aber hier sind persönliche Gegenstände, Stiefel. Alles liegt jetzt unter dem Schnee. Genau hier wurden bei den Arbeiten der letzten 2 Jahre in diesen Gruben am Rande des Lagers etwa 80 Erkennungsmarken gefunden. Davon konnten bisher 30 identifiziert werden. All diese Namen gehören Vermissten.
2: Ein weiterer Beleg dafür, dass auch die unmenschliche Behandlung von Kriegsgefangenen als Völkermord zu werten ist, liegt darin, dass Deutschland bereits 1929 die Konvention über die Behandlung von Kriegsgefangenen unterzeichnet hat.
3: Wer dieses Abkommen unterzeichnet, verpflichtet sich, die Gefangenen auf bestimmte Weise zu behandeln, unabhängig davon, ob der Gegner dieses Dokument unterzeichnet hat oder nicht. Dabei wurden natürlich Gefangene, die im Westen gefangen genommen wurden, darunter auch Piloten von Bombern, die deutsche Städte bombardiert hatten, ganz anders behandelt. Man befürchtete Maßnahmen, die die westlichen Alliierten nach dem Krieg ergreifen könnten.
1: Meine Verwandten waren Partisanen und Widerstandskämpfer. Mein Großonkel Fjodor Davidow kämpfte zusammen mit seinen Schwägern Kapustin und Skripowski. Ich habe 3 Jahre lang akribisch Informationen gesammelt und all das hat mich hierher geführt. Von November 1941 bis Februar 1942 verübten sie hier Sabotageakte. Sie bekamen Arbeit im örtlichen Depot und arbeiteten mit Anastasia Bisenyek, Heldin der Sowjetunion, zusammen, die sie mit Minen versorgte, die sie unter Zügen anbringen sollten. Dann, im Februar, verriet sie ein ehemaliger Kamerad aus ihrer Partisaneneinheit an die Deutschen. Sie wurden eine Woche lang im Büro des Kommandanten gefoltert, hinter das Kulturzentrum abgeführt und erschossen. Ihre Leichen wurden auf einen Karren geladen, zu diesen Gruben gebracht und dort abgeladen. Und das war's. Wir führen Suchaktionen durch, um gefallene Soldaten zu identifizieren. In letzter Zeit wurde viel Arbeit geleistet, um Zivilisten an den Orten zu identifizieren, an denen sie getötet wurden. Opfer der Verbrechen der Nazis und ihrer Kollaborateure. Das Thema der Lager und der Zivilisten war lange Zeit in Vergessenheit geraten. Aber auch sie waren Menschen, Opfer. Unsere Mitbürger, die es ebenso verdienen, gefunden und gemäß unseren Traditionen und unserem Glauben würdig bestattet zu werden.
2: Im Jahr 2021 wurden an ähnlichen Stätten in allen Bezirken der Region Pskow Daten erhoben. Die forensische Untersuchung der geborgenen Überreste führte zu einem weiteren Gerichtsverfahren, in dem festgestellt wurde, dass die Nazis vorsätzlich gehandelt hatten.
5: Bei der Zusammenstellung von Beweisen, um zu belegen, dass es sich um einen Völkermord handelte, stützten wir uns auf Archive, die nach der Befreiung der Region Pskow angelegt wurden. Jeder Bezirk dokumentierte die Gräueltaten der Nazis. Anhand dieser Aufzeichnungen konnten wir bestätigen, dass 75.000 Zivilisten getötet wurden, darunter 3.400 Kinder. 392.000 Kriegsgefangene wurden getötet und fast 200.000, genauer gesagt 192.000 sowjetische Bürger wurden im Baltikum und in Deutschland zur Zwangsarbeit gezwungen. Sobald der Völkermord in den einzelnen Regionen rechtlich anerkannt ist, wird der nächste Schritt wahrscheinlich Maßnahmen auf föderaler Ebene sein.
2: Für die heutigen Gerichte ist es zu einem entscheidenden Beweis geworden, dass der Völkermord am sowjetischen Volk das Ergebnis gezielter Pläne der Führung des Dritten Reiches war.
6: Zunächst wurde der militärische Plan unterzeichnet. Dann schalteten sich Wirtschaftswissenschaftler ein und erweiterten ihn erheblich.
2: Deutsche Wirtschaftswissenschaftler waren vor allem wegen einer drohenden Hungersnot besorgt, da dem Land ein katastrophaler Getreidemangel drohte. Infolgedessen begann das Dritte Reich, Pläne zu entwickeln, die die Sowjetunion als Nahrungsquelle betrachteten.
6: Der leitende Agrarexperte für die Kriegsplanung war Herbert Backe. Als gebürtiger Russlanddeutscher aus Batumi sprach er fließend Russisch. Der ausgebildete Agrarwissenschaftler hatte seine Dissertation über den russischen Getreideanbau verfasst. Backes Idee war einfach. Er zeigte Hitler, dass die Wirtschaft der UdSSR auf die fruchtbaren Schwarzerdeböden im Süden angewiesen war, um den industriellen Norden und Osten zu versorgen. Würde die Logistik unterbrochen und die Nahrungsmittel aus dem russischen Süden nach Deutschland abtransportiert, würden die Waldgebiete verhungern. Es käme zu einer Massenhungersnot. Backes Strategie wurde von allen Führungsspitzen des Dritten Reiches übernommen und befürwortet. Denn sie galt einerseits als Schlüssel zum Sieg im Krieg und andererseits zur Erreichung des langfristigen Ziels, den Lebensraum von sogenannten minderwertigen Rassen für eine künftige deutsche Kolonisierung zu räumen. Hermann Göring, Backes Vorgesetzter, leitete den Wirtschaftsbereich. Und natürlich kannte er alle Einzelheiten des Plans und sagte, in diesem neuen Krieg werden, wenn überhaupt, nicht die Deutschen hungern. In diesem Winter werden 20 bis 30 Millionen Russen sterben.
2: Die Pläne zur systematischen Auslöschung der sowjetischen Bevölkerung wurden als Hungerplan bezeichnet.
3: Um den Hungerplan vollständig umzusetzen, mussten die Nazis die Linie Archangelsk-Astrachan erreichen und fast das gesamte wichtige Agrarland der Sowjetunion einnehmen.
2: Rostow am Don litt während des Krieges zweimal unter der Besatzung durch die Nazis. Das erste Mal war im November 1941. Die Einheimischen nannten es die Blutige Woche. Der Roten Armee gelang es bald, die Invasoren zu vertreiben. Doch im Sommer 1942 kehrten die Nazis zurück, diesmal für ein halbes Jahr.
7: Die Region Rostow, reich an Weinbergen, Weizenfeldern und fruchtbarem Boden, musste von der einheimischen Bevölkerung gesäubert werden. Nicht nur von Erwachsenen und älteren Menschen, sondern auch von Kindern, was das Schrecklichste daran ist. Denn diese würden irgendwann versuchen, ihre Eltern zu rächen. Das war die mittelalterliche Logik der Nazis. Diese fruchtbaren Gebiete sollten mit Europäern neu besiedelt werden.
8: Diese Verbreitung von Angst und Schrecken sowie die Vernichtung fanden in riesigem Ausmaß statt. Die Menschen lebten in ständiger Todesangst.
2: Die Einsatzgruppe C war in der Region Rostow tätig. Unter dem Vorwand, Partisanen zu bekämpfen, vernichteten sie ganze Dörfer mitsamt ihren Bewohnern. Diese Einheiten wurden als Todesschwadronen bekannt.
3: Die Nazis erließen Befehle, wie vorzugehen sei. Die Strafbataillone handelten nach dem Prinzip der kollektiven Verantwortung. Sie löschten ganze Dörfer aus und vermieden den Kontakt mit Partisanenkämpfern. Hätten sie in den Wäldern gekämpft,

0: hätten sie getötet werden können, also brannten sie Dörfer unter dem Vorwand nieder, den Partisanen ihre Stützpunkte zu entziehen, was meist nicht der Fall war. Dies war gängige Praxis, gefördert durch das Nazi-Kommando, das diesen aus allen Teilen des Landes rekrutierten Strafbataillonen freie Hand ließ.
1: Nach dem Krieg in den 1970er Jahren wurde der Nazi-Kollaborateur Iwan Gwozdecki in der Region Rostow vor Gericht gestellt. Bei den Verhören schilderte er die Massenmorde in Salzk. Seine Aussage wurde kürzlich freigegeben und diente Suchteams als Grundlage für ihre Arbeit.
2: Nach dem Krieg machte er eine beachtliche Karriere, wurde sogar Vorsitzender einer Kolchose. Doch als sein Foto in der Zeitung erschien, erkannten ihn die Leute.
3: Einwohner berichteten, dass die Nazis während der Besetzung von Salzk in den Jahren 1942 bis 1943 eine Ziegelei in ein Konzentrationslager umwandelten. Sie brachten Zivilisten, Kriegsgefangene und alle, die als unerwünscht galten, dorthin.

0: Marco und Ilja machen sich wieder auf den Weg.
1: Du hast doch bestimmt irgendwas vor.
2: Ich schlage vor, wir fahren irgendwo hin. Wir waren im Sommer unterwegs, dann sollten wir auch im Winter reisen.
0: 5500 Kilometer mit dem Auto, von Moskau bis zum Baikalsee.
2: Augen zu, 2, 3.
0: Auf dem Weg dorthin erwarten sie neue Bekanntschaften, überraschende Erkenntnisse und Abenteuer.
3: Prima, ich mache euch heute zu Knödelfeen.
1: Oh, du bist heute eine Knödelfee.
0: Das ist das wahre Russland, wie sie es mit eigenen Augen sehen sollten.
1: Hier fängt Sibirien an.
2: Hurra!
4: Ja, es wird ein harter Weg.
5: Schießen wieder den ganzen Tag. Schau nur. Ein Blitz, Rauch und Qualm. Schließlich ist ein Teil des Beins weg.
4: Das Gehirn sendet ein Signal, aber das Bein ist weg. Es ist schwer natürlich.
5: Langsam, langsam.
6: Ich dachte nur, ich schlage einfach mit der Faust zu, um sie vom Himmel zu holen.
4: Ja, es schmerzt. Es ist erschütternd. Eine Gliedmaße ist abgerissen.
7: Alias, bist du am Leben?
4: Ja.
5: Mir fehlt also ein Bein? Das ist nicht tödlich.
6: Ich bin sicher, dass ich meinen Platz im Leben finden werde und eine Möglichkeit von Nutzen zu sein.
5: Das Wichtigste ist, dass man weiterlebt.
4: Alle haben es geschafft.
8: Wow. RT behaupten, Händewaschen sei wenig hilfreich gegen Covid-19.
9: Wirklich.
10: Leider löste diese falsche Meldung der Bild-Zeitung zwar Emotionen, aber keinen gesunden Menschenverstand aus. Doch es war Professor Bob Arnott, der gesagt hat: Sie können sich den ganzen Tag lang die Hände waschen, doch Sie werden trotzdem das Coronavirus bekommen, wenn jemand in Ihrer Nähe hustet. Lassen Sie sich von Fakten leiten, nicht von Emotionen.
9: RT.de. Kritisch bleiben.
11: Historiker und Archivare erfuhren von dieser Ziegelei auch aus Berichten der Sonderkommission, die hier unmittelbar nach der Befreiung von Salzk durch die Rote Armee tätig war.
12: Diese Kleinstadt hatte während des Krieges 10.000 Einwohner. 3.500 von ihnen wurden hier in dieser Ziegelei ermordet.
13: Als das Suchteam diese Grube entdeckte, entfernte es die oberste Schicht und fand mehrere Skelette. Eindeutig keine rituelle Bestattung. Sofort wurden Ermittler hinzugezogen, um zu bestätigen, dass es sich um eine Massengrabstätte handelte. Also fuhren wir dorthin. Auf unsere Bitte hin wurden im Hangar, in dem wir arbeiteten, lange Gestelle aufgestellt, damit wir alle Skelette auslegen konnten. Knochen für Knochen rekonstruierten wir jedes einzelne. Wie beim

0: Federn von Perlen, um uns ein vollständiges Bild zu verschaffen. Die zweite Grabstätte enthielt die Überreste von 91 Menschen. Darunter befanden sich etwa gleich viele Frauen und Kinder. Die meisten Kinder waren sehr jung, von Säuglingen bis zu Vorschulkindern.
1: Womöglich haben die Freiwilligen, die viele Jahrzehnte auf den Schlachtfeldern verbracht hatten, hier das Wesen und die Bedeutung des Krieges wirklich begriffen. Sie verstanden, warum unsere Truppen bis zum Ende kämpften, warum sie starben, als sie sich auf Bunker und Maschinengewehrnester stürzten. Sie taten das, damit Frauen, Kinder und Familien weiterleben konnten. Denn das, was ihnen bei der Befreiung der Städte begegnete, das, was sie in diesen Lehmgruben sahen, machte natürlich deutlich, gegen wen genau sie kämpften.
2: Eine Kommission aus Militärärzten berichtete über die Gräueltaten der Nazis. Viele Familien aus der Gegend wurden aus ihren Häusern vertrieben und hingerichtet. Eine Mutter fand die Leiche ihrer Tochter, die von den Deutschen erschossen worden war.
0: Berufsbedingte emotionale Distanz ist eine gute Sache. Nach jahrelanger Erfahrung haben sowohl meine Kollegen als auch ich sie entwickelt. Aber wenn man einen Knochen in der Hand hält, der kleiner ist als der eigene kleine Finger, und einem klar wird, wem er gehörte, und man dann ein Einschussloch in dem winzigen Schädel sieht, dann kommen einem die Tränen. Neben dem zerschmetterten Schädel liegt ein Kinderzopf mit einem Haargummi. Meine Töchter waren damals 5 und 7 Jahre alt. Ich habe 2 Mädchen. Und mir wurde klar, genauso binde ich meinen Mädchen jeden Morgen die Haare zusammen. Um ehrlich zu sein, ist das ganze Ausmaß dieses Grauens unfassbar.
1: Diese Arbeit ist unverzichtbar, weil das Leid unseres Volkes in Frage gestellt wurde. Deshalb arbeiten Ermittler und Forensiker mit uns zusammen, um den geringsten Zweifel auszuräumen, dass es sich um einen Völkermord handelte, den europäische Nationen während des großen Vaterländischen Krieges gegen uns verübt haben.
3: Diejenigen, die im großen Vaterländischen Krieg ums Leben kamen, hatten eine solche Brutalität nicht verdient. Es waren ganz normale Zivilisten, die arbeiteten und ihre Kinder großzogen. Sie stellten für keine Nation eine Bedrohung dar, schon gar nicht für Deutschland. Dennoch wurden sie auf grausame und ungerechtfertigte Weise getötet.
0: Wir haben unsere forensischen Gutachten fertiggestellt, jedes einzelne ordnungsgemäß dokumentiert und sie auf Ersuchen des Untersuchungsausschusses vorgelegt. Sie wurden anschließend den Strafakten beigefügt und dem Gericht übermittelt. Der Prozess war, ich würde sagen, sehr emotional. Selbst jetzt, während ich mit Ihnen spreche, bekomme ich Gänsehaut. Das Gericht hörte zu, ohne zu unterbrechen. Ich finde, das Ausmaß ist einfach erschütternd. So sah unser Verfahren aus. Auf Tisch 1 die Überreste von Erwachsenen. Auf Tisch 2 die Überreste von Erwachsenen. Die Tische sind mehr als 10 Meter lang. Und dies hier, auf Tisch 3, sind die Überreste von Kindern.
4: Das Gericht hat entschieden, dem Antrag des Staatsanwalts der Region Rostow stattzugeben, festgestellte und neu aufgedeckte Verbrechen anzuerkennen, die während des großen Vaterländischen Krieges in der Region Rostow von den Besatzungstruppen der Nazis und ihren Kollaborateuren an nicht weniger als 180.811 sowjetischen Bürgern, der friedlichen einheimischen Bevölkerung sowie an nicht weniger als 200.000 Kriegsgefangenen als Kriegsverbrechen und Verbrechen gegen die Menschlichkeit sowie als Völkermord an slawischen und anderen ethnischen Gruppen, die die Bevölkerung der

0: UdSSR bildeten, anzuerkennen, begangen im Rahmen eines von Nazi-Deutschland verfolgten Plans zur Auslöschung der lokalen Bevölkerung durch Vertreibung und Vernichtung, um das Gebiet für die deutsche Kolonisierung freizumachen.
1: Die Region Rostow ist das Tor zum Kaukasus. Und im Sommer 1942 stand sie der vorrückenden deutschen Armee offen. Schon vor dem Krieg hatte das Dritte Reich ernsthafte Pläne für diese ölreiche sowjetische Region.
2: Als wir den Nichtangriffspakt unterzeichnet hatten, besuchten sie den Kaukasus. Sie erkundeten jeden Pfad, sie bereiteten sich vor. Sie waren logistisch und ausrüstungstechnisch gut vorbereitet und ihre Karten waren äußerst detailliert. Sowjetische Soldaten hatten nichts Vergleichbares.
3: Das Hauptziel der Nazis im Kaukasus war natürlich Öl. Ihre riesige Armee brauchte Treibstoff. Ihre gesamte Ausrüstung musste betankt werden. Statistiken zeigen, dass etwa 80% des gesamten in unserem Land geförderten Öls aus dem Kaukasus stammten. Hitlers Truppen rückten schnell vor. Ende Juli war Rostow eingenommen. Im August hatten sie unsere Republik erreicht.
1: Die SS-Division Viking war ebenfalls Teil der deutschen Armee. Sie bestand nicht nur aus Deutschen, sondern auch aus Freiwilligen aus anderen europäischen Ländern. Diese Division ging besonders brutal gegen die lokale Zivilbevölkerung vor.
4: Viking folgte den Spuren der Panzergruppe Kleist aus dem Jahr 1941 und zog durch Lemberg und Ternopil. Das sind Orte, an denen seit langem Juden ansässig waren. Viking entwickelte schnell eine Vorliebe für Massenerschießungen.
1: In dem Bergdorf Teberda stießen sie auf ein Kindersanatorium für Patienten mit Knochentuberkulose, von denen die meisten bettlägerig waren.
2: Als die Nazis Teberda besetzten, gelang es den Einheimischen, einige Kinder zu retten, indem sie sie irgendwie bei sich versteckten. Doch genau hier setzten die Nazis erstmals ihre berüchtigten Gaswagen ein.
1: Nachdem die Rote Armee Teberda befreit hatte, machte sich eine Kommission daran, die Fakten zu dokumentieren. Und die gesamte Sowjetunion erfuhr von diesen unmenschlichen Morden.
3: Das Personal des Sanatoriums verfasste ein Dokument, die Zeugenaussagen. Im Dezember 1942 holten die Nazis 54 Kinder aus dem Sanatorium. Wenn man dieses Dokument liest, ich weiß nicht, wie stark man sein muss, um all das laut vorzulesen. Die 54 Kinder waren zwischen 3 und 17 Jahre alt. Einige waren noch Babys. Sie wurden wie Holzscheite in diesen Transporter gestapelt. 54 kleine Menschen. Kinder. Im Laufe von 2 Stunden wurden die Kinder mit Abgasen erstickt. Dann wurden ihre Leichen in die Teberda-Schlucht geworfen. Sie wird auch Gonatschkir genannt. Wie kann man dieses Verbrechen anders bezeichnen als Völkermord?
1: Das ist nicht das einzige Verbrechen, das die Nazis in Karatschai-Tscherkessien begangen haben. Im Januar 1943 richtete eine Sonderkommission allein im Gebiet von Tscherkessk 19 Erschießungsgruben ein. Während der 5-monatigen Besatzungszeit töteten die Nazis brutal mehr als 7500 Zivilisten und Kriegsgefangene. Einige der Unterlagen der Kommission wurden bei den Nürnberger Prozessen vorgelegt. Diese Nazi-Verbrechen sowie andere ähnliche Taten wurden als Verbrechen gegen die Menschlichkeit anerkannt. Im Januar 2025 wurden bei einem Prozess in der Republik Karatschai-Tscherkessien alle Dokumente erneut verlesen und der Völkermord rechtlich festgestellt.
5: Wie in der UN-Konvention von 1948 festgelegt, ist Völkermord eine Handlung, die mit der Absicht begangen wird, eine nationale, ethnische, rassische oder religiöse Gruppe ganz oder teilweise zu vernichten. Was unsere Region betrifft, so wurde Völkermord an sowjetischen Bürgern durch Massenmorde in den Städten Tscherkessk und Teberda begangen. Diese Tatsache ist dokumentiert und es gibt Anhaltspunkte, die direkt auf Völkermord hindeuten.

0: es waren. Buck stempelt also ein ganzes Volk als von Natur aus feindlich ab und folgert daraus, dass dessen Bevölkerung radikal dezimiert werden müsse. Dies ist ein klares Bekenntnis zu Völkermordplänen und ein eindeutiger Beweis für genau jene Absicht, die für die Feststellung eines Völkermords erforderlich ist. Es handelt sich möglicherweise um die schlimmsten Völkermordpläne der Geschichte, da sie 30 Millionen Menschen betreffen. Mir ist kein anderer Plan für Massenvernichtungen in einem solchen Ausmaß bekannt. Ich war als Sachverständiger in 5 Prozessen tätig. Am meisten bewegt hat mich meine Aussage in einem Prozess, in dem es darum ging, die Belagerung Leningrads als Völkermord anzuerkennen, denn Leningrad ist meine Heimatstadt. In diesem Prozess sprach ich über Buckes Plan, da die Erwähnung Leningrads als Ort, der als erster von einer Hungersnot heimgesucht werden sollte, erstmals in einem Dokument von Bucke vom 23. Mai 1941 auftauchte.
1: Ich hatte eine glückliche Kindheit in einem friedvollen Elternhaus. Ich erinnere mich deutlich an die Worte meines Großvaters. Kinder, der Krieg kommt.
2: Mit so vielen Serben war es unmöglich, einen größeren kroatischen Staat zu errichten. Daher war der Völkermord die einzige Möglichkeit, einen solchen Staat aufzubauen. Neben der Vernichtung von Juden und Roma waren die Serben das Hauptproblem für die Kroaten.
1: Es war ein großer, sehr großer Baum. Es war das erste Mal, dass ich Menschen sah, die an dieser Pappel an ihren Beinen herunterhingen.
3: Meine Mutter drückte mich an ihre Brust. Wenn ich daran denke, wie sie mich umarmte, mit Tränen in ihren Augen, wie sie mich ihr wegnahm. Es rührt mich auch zum Weinen.
4: Man kann die Geschichte nicht zurückdrehen. Man muss sie kennen und sich daran erinnern. Sonst wird sich die Geschichte wiederholen und die Entfremdung zwischen den Menschen wird wieder zunehmen.

0: Unser Film widmet sich den Ereignissen vor 50 Jahren, als der zerstörerische Wirbelsturm Gervaise über die ferne Insel Mauritius hereinbrach.
1: Nach dem Wirbelsturm herrschte auf Mauritius völliges Chaos. Es gab weder Strom noch Wasser. Alle Telefonleitungen und alles andere waren beschädigt.
2: Die sowjetische Regierung kam zu dem Schluss, dass es einfach unmöglich sei, Menschen in einer Notlage keine Hilfe zu leisten.
3: Aus Moskau kam der Befehl, dem Staat Mauritius Hilfe zu leisten. Also machten wir uns auf den Weg dorthin.
0: 14. Februar 1975. Die Russen kommen.
2: Zwei Wochen lang waren unsere Matrosen und Offiziere damit beschäftigt, Dutzende Kilometer Straßen, Strom- und Kommunikationsleitungen wiederherzustellen. Man erinnert sich auf Mauritius bis heute daran.
4: In Russland sind die Leute bereit, jederzeit und bei allen Belangen zu helfen, ohne dafür eine Gegenleistung zu verlangen.
5: Selbstlose Hilfe.
6: Jegor Jakovlev gibt gelegentlich öffentliche Führungen zu den historischen Orten seiner Heimatstadt. Und die Belagerung bleibt für Einwohner und Besucher von Russlands nördlicher Hauptstadt ein wichtiges Thema.
7: Um die tiefere Bedeutung der Schlacht um unsere Stadt zu verstehen, muss man wissen, dass Leningrad mehr als nur sich selbst verteidigte. Leningrad hielt eine riesige Gruppe feindlicher Streitkräfte in Schach, die Heeresgruppe Nord. Wäre Leningrad gefallen, wäre diese Horde nach Moskau geschickt worden, um sich der Operation Taifun anzuschließen. Begeben wir uns zum Wasserloch der Blockade.
8: Die Deutschen hatten nie vor, in den Straßen Moskaus zu kämpfen. Die Stadt sollte umzingelt von den Versorgungslinien abgeschnitten und ausgehungert werden. Bei Leningrad schlug dies wegen der Straße des Lebens fehl. Doch die Eisenbahnlinien und Straßen wurden unterbrochen.
6: Bereits im Juli 1941 schrieb Franz Halder, Chef des Generalstabs der deutschen Landstreitkräfte, in sein Tagebuch. Der Führer betont nachdrücklich, dass er Moskau und Leningrad dem Erdboden gleichmachen will. Wenig später, am 8. August, erteilt er zudem den Befehl, den Blockadering zu schließen.
7: Und am 8. September 1941, als die Stadt

0: Schlüsselburg eingenommen wurde, schloss sich der Ring der Landstreitkräfte, die die Stadt blockierten, endgültig. Wir verfügen über einige interessante Dokumente, wie das Tagebuch des Befehlshabers der Heeresgruppe Nord, Wilhelm Ritter von Leeb, der offen schrieb, dass er seiner Artillerie und den Piloten der 1. Luftflotte den Befehl erteilt hatte, die Stadt jederzeit und an jedem Ort wahllos zu beschießen. Den Nazis gelang es, das Wasserversorgungssystem von Leningrad lahmzulegen, sodass die Flüsse der Stadt die einzige Wasserquelle darstellten. Dann setzte ein äußerst strenger und harter Winter ein, mit einer Durchschnittstemperatur von minus 18 Grad Celsius. Zu diesem Zeitpunkt waren die einzigen Wasserquellen die Eislöcher in den Flüssen, von denen sich eines genau an dieser Stelle befand.
1: Nina Sigal war 1941 12 Jahre alt. Sie lebte während der gesamten Belagerung in der Stadt.
2: Die Kälte setzte schnell ein. Nicht nur draußen auf den Straßen, sondern auch in den Wohnungen. Meine Eltern waren nicht zu Hause. Meine Mutter arbeitete mit medizinischen Geräten in einem Labor. Manchmal war sie tagelang weg. Und dann kam sie plötzlich zurück und gab mir, ohne ihren Mantel auszuziehen, gab sie mir einen Rat und verschwand wieder. Im Winter half sie mir mehrmals, Wasser aus der Neva zu holen. Alles war mit Eis bedeckt. Es war unglaublich schwer, vom Ufer wieder hinaufzuklettern. Einmal fiel ich hin und mein Mantel wurde klatschnass. Ich wollte ihn nicht nass tragen, also legte ich ihn in die Küche, in der Hoffnung, er würde trocknen. Aber als ich am nächsten Tag kam, stand mein Mantel einfach da, steif wie ein Brett.
1: Dann brach in der Stadt eine Hungersnot aus. Deutsche Truppen eroberten Tichwin und die Lebensmittelversorgung kam fast vollständig zum Erliegen.
0: Die Zeit von November bis Januar 1942 war die tödlichste. Warum? Sie haben wahrscheinlich schon von den 125 Blockadegramm gehört, der Ration in diesen Monaten der Belagerung, die jedoch nur von kurzer Dauer war. Sie war so gering, weil damals nichts nach Leningrad geliefert werden konnte. Man konnte nur Fracht transportieren, die bereits an den Ufern des Ladogasees bereitstand. Und es war praktisch unmöglich, etwas Neues zum Ladoga zu bringen. Der Befehlshaber der Heeresgruppe Nord, Wilhelm Ritter von Leeb, war nach der Einnahme von Tichwin begeistert, da er glaubte, Leningrad würde sicherlich verhungern.
3: Ich war gerade 7 Jahre alt geworden, als uns im Dezember 1941 diese 125 Gramm Brotstücke ausgegeben wurden. Ich ging in einen Laden und stellte mich in die Schlange. Ich war noch sehr klein. Ich kaufte das Brot, machte mich auf den Heimweg und wurde umgestoßen. Ich weiß nicht, ob es eine Frau oder ein Mädchen war, das war schwer zu sagen. Sie fiel in den Schnee und fing an, mein Brot zu verschlingen. Ich fing an zu schreien. Ein Mann rettete mich. Da kam gerade ein Soldat vorbei. Er packte sie am Kragen, nahm ihr das weg, was von meinem Brot übrig war, gab es mir zurück und fragte, bist du alleine rausgegangen? Ich antwortete, ja, das solltest du nicht tun. Ich bringe dich nach Hause. Da sagte ich, ist schon gut, ich wohne in der Nähe.
2: Jeder hat seine eigene Blockade und man lebt sein ganzes Leben lang damit. Manchmal habe ich Träume, in denen es so ist, als wäre ich wieder in dieser Zeit. Vor allem, wenn man sich wegen etwas schuldig fühlt. Sie haben mir einen Axolotl gekauft. Das ist eine Art Amphibie. Es war fast durchsichtig und klein, dieses Axolotl. Mit süßen kleinen Händen. Ich war so hungrig, aber es lebte. Es zu töten, wäre man dazu in der Lage? Ich konnte es nicht. Aber dann hielt ich es nicht mehr aus. Ich war hin und her gerissen. Ich erinnere mich an diesen Zustand. Ich träume sogar davon. Ich hatte einen Topf auf dem Herd stehen und habe den Axolotl hineingeworfen. Aber als ich ihn wieder herausholen wollte, war er verschwunden. Er hatte sich einfach aufgelöst.
1: Um die Lebensmittelversorgung sicherzustellen und die Evakuierung hungernder Einwohner wieder aufzunehmen, beschloss die Belagerungsbehörde im November 1941, eine Straße auf

0: dem zugefrorenen Ladogasee zu bauen.
1: Niemand wusste, wie dick das Eis auf dem Ladogasee war. Wissenschaftler hatten es nie untersucht. Würde das Eis einem Gas-LKW standhalten? Wo und wie sollte die Straße verlegt werden? All dies musste möglichst schnell geklärt werden. Und die Wissenschaftler taten genau das. Die Versorgung der Stadt wurde 1942 wiederhergestellt. Doch leider waren bis dahin bereits viele Menschen ums Leben gekommen. Etwa 1 Million Leningrader starben infolge der Blockade.
0: Die Belagerung dauerte 872 lange Tage. Dank der heldenhaften Anstrengungen der Roten Armee wurde der Feind zurückgedrängt und die Einkreisung durchbrochen.
2: Ich wusste, dass sich etwas zusammenbraute. Mama sagte, wir gehen zum Angriff über. Zeit, die Faschisten zu vertreiben. Ich zog meine Stiefel ohne Strümpfe an und wir sprangen hinaus und rannten zum Ufer, wo die Schiffe lagen. Moskau hatte sein Feuerwerk gehabt und nun war Leningrad an der Reihe. Was für ein Gedröhne! Wir lachten, weinten und umarmten uns. Es war ein Gefühl, als wolle man einfach davonfliegen. Ich übertreibe nicht. Ich wollte abheben und fliegen, weil die Blockade vorbei war.
1: Es ist ein Tag der Erlösung. Unser Land stand buchstäblich einen Schritt vor der Vernichtung, schaffte es aber dennoch, dem Feind das Rückgrat zu brechen und eine Geschichte und Zukunft für künftige Generationen zu sichern. Aber natürlich gab es auch Tränen, denn viele mussten sich opfern, damit andere in diesem schrecklichen Kampf nicht umkommen mussten.
0: Der Prozess, der 2022 in St. Petersburg stattfand, trug dazu bei, die neue Zahl der Opfer der Belagerung zu ermitteln, die von früheren Schätzungen abwich. Das Nürnberger Tribunal bezifferte die Zahl auf 649.000.
3: Historiker haben bereits festgestellt, dass während der Belagerung deutlich mehr Menschen ums Leben kamen, als in offiziellen Dokumenten angegeben ist. Etwa 1.093.000 Menschen. In der Gerichtsentscheidung heißt es, nicht weniger als die auf dem Piskarowskoje-Friedhof beigesetzten Menschen, die während der Belagerung Leningrads starben, sind nicht die einzigen Opfer des Völkermords. Dazu gehören auch Menschen, die während der Blockade aus Leningrad evakuiert wurden, obwohl sie bereits nicht mehr zu retten waren, und die nach Jaroslawl oder Wologda geschickt wurden. Viele erreichten ihr Ziel nie und wurden aus den Zügen geholt. Oder sie starben in Krankenhäusern an völliger Erschöpfung.
4: Unsere Kollegen aus dem Gesundheitswesen haben einen verzögerten Belagerungseffekt dokumentiert. Bei den Menschen, die nicht unmittelbar während der Blockade starben, bis zu 3 Generationen später in Evakuierungszentren und anderen Regionen daran sterben. Infolgedessen erkranken ihre Kinder und Enkelkinder, sodass mindestens 3 Generationen der Blockade zum Opfer fielen.
5: Das enorme Ausmaß und der Grad dieser Qualen und Erniedrigungen waren einfach erschütternd. Diese Menschen haben nicht an ihre Seelen gedacht, würde ich sagen. Sie haben nicht bedacht, dass am Ende alles bezahlt werden muss. Schließlich siegt irgendwann die Gerechtigkeit.
0: Bislang gab es 34 Prozesse in der gesamten Russischen Föderation. In allen wurde entschieden, dass die Aktivitäten der Nazis während des Großen Vaterländischen Krieges als Völkermord am sowjetischen Volk anzuerkennen sind.
4: Der nächste Schritt könnte darin bestehen, die Schlussfolgerungen der Justizbehörden aller Regionen zusammenzufassen. Dies bietet die Gelegenheit, den Gesamtschaden für die UdSSR und für Russland als deren Rechtsnachfolger sowie die von den Gerichten festgestellte Gesamtzahl der Opfer zu erfassen. Anschließend sollten diese Fakten von den zuständigen internationalen Institutionen und Organisationen geprüft und einer angemessenen rechtlichen Bewertung unterzogen werden. Das ist bisher noch nie geschehen. Die Blockade wurde beiläufig erwähnt, aber es wurde keine Einschätzung dessen geliefert, was tatsächlich in der Stadt geschah. Wie lässt sich all dies rational in Worte fassen?
6: Unser Mitgefühl wird von Generation zu Generation weitergegeben. Es unterliegt keiner Verjährung, genauso wenig wie die Verbrechen von Hitlers Fanatikern und Komplizen, jenen, die den Völkermord am sowjetischen Volk kaltblütig geplant und brutal ausgeführt haben. Von den Gesamtverlusten, die die UdSSR während des Großen Vaterländischen Krieges erlitten hat, entfiel mehr als die Hälfte auf Zivilisten. Und dies ist ein unbestreitbarer Beweis dafür, dass die Nazis und ihre Satellitenstaaten keinen Krieg gegen ein politisches Regime oder eine Ideologie führten. Nein, ihr Ziel waren die reichen Bodenschätze und das Land unseres Landes sowie die Vernichtung der Mehrheit unserer Bürger.

0: Fraport hat dir einen Gefallen getan und dich Taigan zugeteilt.
1: So sieht's aus, Leute. Da haben wir uns was eingebrockt, was? Ich bin ein Kosake. Mein Deckname ist Taigan. Ich habe ein halbes Jahr in diesem Bataillon gedient. Nur, dass es da noch Taurien hieß. Ein Sturmbataillon. Los, los, los. Weg vom Fenster, weg vom Fenster. Meine Söhne sind 16 Jahre alt. Nun, wenn ich nicht in den Krieg ziehe, werden sie es tun.
2: Wer sonst? Wir erziehen auch unsere Kinder zu echten Kosaken.
1: Man muss Soldat sein, ob man ein Kosake ist oder nicht. Man muss Soldat sein, von Kindesbeinen an.

0: Ого. И вторую. Ага.
1: Wir freuen uns, Sie in unserem improvisierten Kino zu begrüßen. Wir sind im ganzen Donbass unterwegs, um Dokumentarfilme zu zeigen, die hier aufgenommen wurden.

0: Das Orchester war verschwunden, spurlos verschwunden.
1: 90 Musiker, eine phänomenale Besetzung.
2: Sie dachten, sie würden die Truppen aufmuntern. Dann wurden ihnen ihre Instrumente weggenommen. Und stattdessen bekamen sie Gewehre.
3: Ihnen war bewusst, dass das ganze Land in Lebensgefahr schwebte.
4: Von den 12 Divisionen wurden 10 aufgerieben. Diese Streitmacht konnte nur durch die Kraft des Geistes besiegt werden.
5: Uns wurde klar, wenn nicht wir, wer wird unser Vaterland sonst verteidigen?
4: Wir müssen die Erinnerung daran für immer bewahren und ehren.

0: Das staatliche Blasorchester des Kremls bereitet sich auf einen ganz besonderen Auftritt vor. Ein Konzert ohne Publikum, zu Ehren der Gefallenen. Hier, auf dem Feld der Erinnerung nahe Wjasma, liegen die unbekannten Soldaten, die im großen Vaterländischen Krieg gefallen sind. Unter ihnen sind auch Musiker des staatlichen Blasorchesters der Sowjetunion. Hier, nahe Wjasma, sind die meisten der Musiker ums Leben gekommen.
1: Wir spielen vier Takte vor der ersten Figur.
0: Die Heldentaten der Musiker haben erst vor kurzem große Bekanntheit erlangt. Das Orchester war jahrzehntelang in Vergessenheit geraten und es erforderte enorme Anstrengungen, ihre Geschichte zu rekonstruieren. Wir wissen so wenig über sie. Wir können nicht einmal mit Sicherheit sagen, wo oder wie die meisten Musiker starben. Wir kennen auch nicht die Namen aller gefallenen Orchestranten. Aber wir müssen uns an ihr Heldentum erinnern und dürfen niemals den schrecklichen Preis vergessen, den der Sieg uns gekostet hat.
2: In der Armee ist das Erscheinungsbild von größter Bedeutung. Eine schlampige Uniform kann dir zusätzliche Aufgaben einbringen. Knöpf sie richtig zu. Leg das Gewehr ab und bring deine Uniform in Ordnung.
3: Noch einmal. Zieh sie aus. Falte sie so und zieh sie dann an. Verstanden? Je zäher der Soldat, desto tiefer zieht er seine Feldmütze über die Augenbrauen. Nur Romantiker und Komiker tragen sie nach hinten gekippt. Und dann liegen sie in der kalten Erde.
0: Das ist gelebter Geschichtsunterricht. Schüler und Studenten verbringen 2 Tage im Wald, um hautnah zu erleben, welche Strapazen die Volksmiliz und die Soldaten 1941 erdulden mussten.
2: An eurer Vorbereitung und eurer Kleidung sieht man, dass ihr eindeutig keine Soldaten seid. Ihr wisst nicht, wie man Befehle befolgt oder eine Uniform trägt. Die Mitglieder der Volksmiliz waren genau wie ihr. Manche in eurem Alter, manche älter. Viele hatten, genau wie ihr, noch nie eine Waffe in der Hand gehabt, denn sie waren Moskauer, Stadtmenschen. Sie lebten und arbeiteten in Moskau. Viele waren Künstler, Dichter, Musiker, Schauspieler. Und jetzt? Ich weiß, dass keine feindlichen Flugzeuge über uns fliegen, keine tödliche Gefahr droht, keine Minen um uns herum explodieren. Aber lasst uns trotzdem versuchen, unter diesem Regen, unter demselben grauen Himmel, unter dem auch Sie gekämpft haben, zu verstehen, wenn auch nur zu einem kleinen Teil, was Sie gefühlt haben müssen.

0: Juli 1941. Die Wehrmacht rückt unaufhaltsam auf Moskau vor. Als Reaktion darauf beginnen sich in der Stadt Volksmilizdivisionen zu bilden. Nur jeder zehnte Milizionär wird nach Hause zurückkehren.
1: Der Krieg, der am 22. Juni begann, war ein Zusammenprall der Ideologien. Das war ein Krieg des gesamten Volkes, der jeden Menschen und jede Familie betraf. Wir alle mussten unser Vaterland und unsere Häuser verteidigen. Sieg oder Tod, es gab keinen anderen Ausgang. Ohne den Beitrag jedes einzelnen Bürgers, jedes einzelnen Menschen in unserem Land, hätte der Sieg niemals errungen werden können.
0: Der Miliz schlossen sich diejenigen an, die vom Wehrdienst befreit waren. Schriftsteller, Wissenschaftler, Musiker, Fabrikarbeiter, Diplomaten. Die meisten sind im Kampf vermisst gegangen und das Schicksal vieler ist bis heute unbekannt.
2: Ich muss diesen Umschlag finden. Darf ich? Das ist mein Schatz. Dieser Brief bedeutet mir alles. Vor dem Krieg gab es in Moskau ein bemerkenswertes Orchester, das staatliche Blasorchester der Sowjetunion, das unter großem Beifall durch das Land tourte, für den sowjetischen Rundfunk aufnahm und mit renommierten Opernsängern auf Moskaus größten Bühnen auftrat. Zu den Musikern gehörte auch mein Vater, Dmitri Grigorjewitsch Romaschkow. Als der große Vaterländische Krieg begann, meldete sich das gesamte Orchester, fast 100 Mann, freiwillig zur Moskauer Volksmiliz. Im Herbst 1941 ist das zur Miliz gewordene Orchester in den Schützengräben an der Front bei der Verteidigung Moskaus gefallen. Jahrelang habe ich jede Behörde und jedes Archiv angefragt. Die Antwort war immer dieselbe. Keine Aufzeichnungen gefunden. Die Erinnerung an dieses Orchester war einfach verloren gegangen, begraben in einem bürokratischen Labyrinth. Dmitri Romaschkow, geboren 1931. Nun, das ist der Brief, den er geschickt hat. Und ich muss sagen, dass er mir das Herz zerrissen hat. Er suchte nicht nur nach seinem Vater. Er versuchte, die Erinnerung an seinen Vater wiederherzustellen und das Vermächtnis des Orchesters.
0: Dieser Brief war der Startschuss für eine jahrzehntelange Suche. In Archiven, bei Historikern und Experten. Informationen über die Musiker waren rar. 70 Jahre lang versuchte Dmitri Romaschkow herauszufinden, was mit dem Orchester passiert war, in dem sein Vater gespielt hatte. Doch nur die Kinder der Musiker erinnerten sich noch an ihr Heldentum. Und als Jekaterina Patunina ihren Artikel über das vergessene Orchester schrieb, war das eine Sensation.
2: Hier ist dieser erste Artikel, im Kampf vermisst, aus der Erinnerung verschollen. Er zeigt nur ein generisches Bild der Volksmiliz. Hier, warum hat Moskau die Musiker vergessen, die 1941 bei der Verteidigung der Hauptstadt starben?
0: Das war das erste staatliche Blasorchester der Sowjetunion, abgekürzt das Gosduch. Nur die besten Musiker durften dort spielen. Schließlich wurde es vom renommierten Musiker und Pädagogen Wladislaw Blażewicz gegründet.
2: Er ist der Vater der russischen Blasmusiktradition. Vor der Revolution wurde der Blasmusikunterricht von ausländischen Lehrern dominiert, die ihre Methoden geheim hielten. Wladislaw Blażewicz hat Russlands eigene Blasmusiktradition von Grund auf aufgebaut.
3: Blaschewitschs Arbeit hat in erster Linie die Entwicklung der Blasmusik in unserem Land geprägt. Ich habe auch verschiedene Universitäten in den USA besucht. Und auf den Tischen der Studenten und der Professoren trifft man sehr oft auf Blażewicz.
4: Das Blasmusikgenre erfreute sich phänomenaler Beliebtheit. Jede Fabrik, jede Kolchose hatte ihr eigenes Orchester. Aber ein professionelles Ensemble aufzubauen, das Symphonien aufführen kann, so eine Gruppe zusammenzuführen, die Finanzierung zu sichern, Instrumente und Konzertkleidung zu beschaffen, zur damaligen Zeit war das so, als würde man, ich weiß nicht, einen Flug ins Weltall organisieren.
0: Uns ist es gelungen, eine Aufnahme des staatlichen Blasorchesters aufzuspüren. Was Sie jetzt hören werden, ist Blażewicz Marsch, gespielt vom Gosduch Ensemble.
4: Das Orchester bestand aus 90 Musikern. Eine absolut phänomenale Besetzung. Vorher gab es im Blasorchester nie Instrumente wie Flöten, Klarinetten oder Oboen. Und dass ein Blasorchester Tschaikowski, Bach, Haydn spielte, das löste eine absolute Sensation aus.
0: Wie die Kinder der Musiker später erzählten, meldete sich das gesamte Orchester im Juli 1941 freiwillig bei der 6. Division der Volksmiliz und zog an die Front. Doch davon gibt es keine Aufzeichnungen. Könnte ein ganzes Orchester

0: Orchester wirklich in den Krieg gezogen sein? Die Rekrutierung der Division fand hier statt. Am Moskauer Institut für Verkehrstechnik. In nur 3 Tagen schlossen sich 8.500 Zivilisten ihren Reihen an. Fabrikarbeiter, Diplomaten, Musiker, Studenten und Lehrer. Unter ihnen war auch Professor Syljows Vater.
1: Diese Alben zeigen die Kameraden meines Vaters und überraschenderweise auch seine Untergeordneten, denn er befehligte einen Zug, zu dem ein Professor mit Doktortitel und 3 Dozenten gehörten. Er selbst hatte gerade erst seinen Abschluss gemacht und war im ersten Jahr seines Aufbaustudiums. Das Leben war gut zu ihm, könnte man sagen. Er hatte erst vor kurzem geheiratet und er trat der Volksmiliz bei. In der Annahme, dass sie nur 1 oder 2 Monate weg sein würden. Doch er sollte seine Familie erst in 2 Jahren wiedersehen. Eines der großen Werke seines Lebens waren, meiner Meinung nach, die Memoiren, die er über die Volksmiliz verfasst hat. Er hatte immer ein Notizbuch dabei. Und das, obwohl er hungerte, obwohl er unter Mörserfeuer war. Und obwohl er jeden Moment hätte sterben können. Das hier fängt die Essenz dieser Erinnerungen ein.
2: Natürlich glauben viele Menschen an den American Dream, der uns so lang eingeredet wurde. Die Menschen glauben, dass die Vereinigten Staaten sie beschützen und ihnen ein besseres Leben ermöglichen können als in ihrer Heimat.
3: Präsident Trump verspricht, viele Menschen abzuschieben.
4: Wie lange hast du in den USA gelebt?
5: 12 Jahre. Ich bin 40 Jahre alt. Ich hatte mit 17 Jahren die Grenze überquert. Illegal.
6: Aus anderen Ländern wird man nicht abgeschoben. Nur aus den USA. Die schon immer rassistisch waren.
7: Allein die Tatsache, dass man sich illegal in diesem Land aufhält, macht einen bereits zu einem Kriminellen.
0: Es geht darum, dass die Menschen eine falsche Vorstellung von den USA haben. Dort könne man glücklich, wohlhabend und ohne Sorgen leben.
8: Jetzt, da Donald Trump den Einwanderungsprozess eingestellt hat, ist unser Traum geplatzt.

0: Wie die meisten Volksmilizionäre hatte ich weder Decken noch einen Mantel. Manchmal wurden wir vom Regen durchnässt und froren so sehr, dass uns sogar die Knochen schmerzten.
1: Naiv wie er war, dachte er, er würde an der Front Brücken reparieren. Also lieh er sich in der Bibliothek sogar 10 Bücher über Brückenbau aus. Er war nämlich im Pionierbataillon. Und er trug diesen schweren Rucksack eine Woche lang mit sich rum. 2, 3, bis er ihn eines Tages einfach wegwarf.
2: Viele Musiker, wie Sylow, zogen ohne warme Kleidung für den Winter los und mussten stark unter der Kälte leiden. Aber dafür nahmen sie ihre Instrumente an die Front mit. Das ist aus einem Brief des Klarinettisten Konstantin Homizki bekannt geworden.
0: Unsere Instrumente erwiesen sich hier als unnötig, also wurden sie zurück nach Moskau geschickt. Wir erhielten stattdessen ein zuverlässigeres Instrument, Gewehre. Und mit diesen werden wir uns dem Feind stellen, bis er zerschlagen ist.
3: Mein Vater spielte Trompete und Posaune im Orchester. Sie traten sehr oft auf. An Feiertagen spielten sie sogar auf dem Roten Platz. Ich habe geweint. Ich habe Musik schon immer geliebt, mein ganzes Leben lang. Ich weiß, dass er zur Volksmiliz gegangen ist. Ich erinnere mich auch, dass ihm angeboten wurde, zu bleiben und im Orchester der Tschaikowski-Halle zu spielen, sogar als Solist. Aber er lehnte ab. Er ging zur Miliz. Er war 30 Jahre alt. Sie mussten Moskau verteidigen.
2: Die Volksmiliz musste Verteidigungsanlagen bauen, Schützengräben ausheben, gegen Saboteure kämpfen und der regulären Armee helfen.
1: Anfangs hatten sie nur ein Gewehr und es wurde meinem Vater anvertraut. Er hat mit diesem Gewehr manchmal sogar auf Messerschmitts geschossen.
0: Die Schüsse, die ihr tagsüber gehört habt, waren keine Übungen. Das waren Kämpfe mit deutschen Fallschirmjägern. Unser Bataillon wird jetzt die Schützengräben besetzen, die wir ausgehoben haben, und wird die deutschen Invasoren abwehren.
4: Womit werden wir die Deutschen abwehren? Mit Schaufeln?
0: Wenn es sein muss, auch mit Schaufeln. Sie bekommen keinen Fußbreit.
4: Feind mit Schaufeln abwehren, zu Befehl.
0: Aus der Division wurden 300 Mann ausgewählt, die den Kampf mit den deutschen Fallschirmjägern aufgenommen haben. Die meisten von ihnen sind im Kampf mit dem starken, gut bewaffneten Feind gefallen.
5: Wir sind unweigerlich in diese Atmosphäre eingetaucht, weil man in dieser Mitte einfach gar nicht anders kann, als zu vergessen, wo man gerade ist und in welcher Zeit. Deshalb zwingt es sich einem auf, darüber nachzudenken, wie schwer sie es damals hatten und wie hoch der Preis für unseren Sieg war. Mein Urgroßvater hat auch diese Region verteidigt. Er war Artillerist und hat es ganz bis nach Berlin geschafft.
6: Eure Kommandanten werden jetzt... Hört auf mit dem Geplapper. Ist das etwa euer erster Tag in der Armee? Ihr werdet gleich die echte... Na gut, ich erzähle es euch später. Wenn der Kampfbefehl kommt, fangen sie an, sich zu drängen. Du gibst ihnen Anweisungen. Du rechts, du links. Am Anfang verstehen sie es nicht. Zweiter Trupp, wo wollt ihr hin? Nach rechts, um Gottes Willen, bewegt euch. Links, lauft nach links, weiter nach links. Dann in Kampfformation. Dritter Trupp, vorwärts.
0: Über dem Wald tauchten Messerschmitts auf und beschossen uns mit Maschinengewehrfeuer. Wir wussten nicht, wo wir uns verstecken sollten. Noch bevor wir Gelegenheit hatten, uns von dem ersten Angriff zu erholen, kehrten die Messerschmitts zurück. Unsere Nerven lagen blank. Mit jedem Angriff überkam uns ein wachsendes Gefühl der Hoffnungslosigkeit.
2: Im September 1941 begann die Operation Taifun der Wehrmacht. Dem Plan zufolge sollte Moskau innerhalb von 6 Wochen eingenommen werden. Zu diesem Zeitpunkt waren die Volksmilizionäre bereits zu regulären Soldaten geworden. Die 6. Division der Volksmiliz wurde zur 160. Schützendivision umbenannt. Aber wir wissen bis heute nicht alles darüber, aus wem sie zusammengesetzt war. Jekaterina Krasilowa beschäftigt sich mit der Geschichte der 6. Division. Sie arbeitet in den Archiven, um die Namen und Schicksale der Volksmilizionäre herauszufinden. Für sie ist das ein persönliches Anliegen. Ihr Großvater, Alexander Grigorjewitsch Krasilow, hat sich ebenfalls freiwillig gemeldet und zusammen mit den Musikern der 6. Division gedient. Er kehrte nicht nach Hause zurück.
7: Mich hat es immer gestört, dass ich fast nichts weiß. Und es war ziemlich schwer, Informationen zu finden. In unserem Geschichtsbuch aus der 10. Klasse war der Verteidigungsoperation bei Wjasma, glaube ich, nur eine Zeile gewidmet, sonst nichts. Das war eine negative Erfahrung, an die sich ungern zurückerinnert wird. Deshalb wird darüber nicht viel gesprochen. Ich hatte aus irgendeinem Grund immer das Gefühl, dass er in einem Konzentrationslager gelandet sein könnte. Das war ein unschöner Gedanke. Aber jetzt bin ich mir fast sicher, dass er Anfang Oktober bei Meutewo gefallen ist, wo sich der Stab ihrer Division befunden hat. Sie wurden dort ständig bombardiert. Das waren richtige Teppichbombardements, bei denen viele Menschen gestorben sind. Mein Großvater ist vermutlich bei einem dieser Bombardierungen gestorben. In Gedenken an meinen Großvater erstelle ich eine Liste aller Soldaten der Division.

0: Division, in der er gedient hat. Inzwischen haben wir fast 4000 von ihnen gefunden, obwohl die Division um die 12.000 Mann stark war.
1: Dank Jekaterina Krasilova gelang es herauszufinden, dass tatsächlich das ganze Orchester sich freiwillig gemeldet hatte. Sie hat ein Dokument aufgespürt, das Licht auf das Schicksal der Musiker wirft.
2: Doch sie hatten keine Gelegenheit, dort Musik zu spielen. Sie packten ihre Instrumente in Taschen, nähten sie zu und arbeiteten genauso wie alle anderen Soldaten.
1: Jekaterina Pertunina hat mehrere Artikel über Blaschewitschs Orchester verfasst. Sie musste dazu eine Vielzahl spärlicher und verstreuter Informationen zusammentragen, doch es ist ihr gelungen, die Erinnerung an das erste staatliche Blasorchester und an Blaschewitsch wiederherzustellen.
3: Lasst uns nun einen etwas ungewöhnlichen Marsch lesen. Seine Melodik ist auch ungewöhnlich. Wir spielen alles so, wie es aufgeschrieben ist.
1: Heute spielt das Blasorchester des Kreml zum ersten Mal den Marsch des Gründervaters des ersten Orchesters, Wladislaw Blaschewitsch. Die Geschichte des Blasorchesters wurde praktisch umgeschrieben, denn früher ging man davon aus, dass das erste staatliche Blasorchester erst 1970 gegründet wurde.
4: Erst vor kurzem ist diese ganze erstaunliche Geschichte bekannt geworden, dass das Orchester deutlich früher gegründet wurde, 1937. Dort spielten unfassbar talentierte Musiker. Die bloße Menge der Musik, die sie gespielt haben, ist selbst heute noch erstaunlich. Alle Traditionen unseres heutigen Blasorchesters haben ihre Wurzeln genau dort. Und das Niveau, diese extrem hohe Messlatte, die uns dieses Orchester bereits 1937 vorgegeben hat, wir halten sie heute aufrecht. Und hoffentlich werden wir sie sogar noch höher legen können. Ich bin froh, dass wir nicht nur diese Tradition fortsetzen, sondern auch die Erinnerung an unsere musikalischen Vorfahren bewahren können.
2: Wir sind jetzt fast alle zusammen und erfüllen unsere Pflicht als Soldaten. Wir schießen nicht schlechter als die anderen. Ich habe beim Schießen sogar die Note sehr gut bekommen. Wenn mir also ein Faschist ins Visier läuft, ist er schon so gut wie tot.
5: Wenn ich an diese Musiker und Dichter, Studenten und Professoren denke, viele von ihnen hatten davor nie ein Gewehr in der Hand gehalten. Sie hatten keine Ahnung, wie man damit umgeht. Aber manchmal kommt es mir so vor, als hätten sie in ihrer heiligen Naivität geglaubt, sie könnten den Feind allein mit ihrem Geist und ihrem Hass vernichten. Vorwärts! Wir lieben unser Vaterland so sehr und hassen den Feind so sehr, dass sie vor uns davonlaufen werden. Aber sie sind nicht davongelaufen. Das war die beste Kriegsmaschine der Welt. Die Volksmiliz ging nicht einfach an die Front. Sie landete in einem fürchterlichen Fleischwolf.
1: Die Ereignisse bei Wjasma werden oft als Fleischwolf von Wjasma bezeichnet. Dem Feind gelang es dort, 5 sowjetische Armeen einzukesseln. Dann begann das Massaker. Am 7. Oktober schloss sich der Kessel von Wjasma. Diese Kämpfe zählten zu den blutigsten des Krieges. Die meisten Soldaten und Milizionäre, darunter auch die Musiker, starben unter Bombardements oder in Gefechten mit dem Feind.
5: Hier gelang einzelnen Einheiten am 11. und 12. Oktober der Durchbruch. Ihr Durchbruch fand im Grunde genau dort statt, wo wir jetzt stehen, zwischen Bogorodizki und Obuchowo. Meine Oma erzählte mir immer, wir sahen unsere Infanteristen auf der Obuchow-Brücke, wie sie Hurra, Hurra, Hurra riefen. Sie rannten und schlüpften durch. Danach kamen die Fahrzeuge, Autos und Kanonen. Die Deutschen ließen ein paar von ihnen durch, aber dann fuhr eine andere Einheit heran. Die Deutschen beschossen das erste und das letzte Auto, sodass sich auf der Brücke ein Stau bildete. Sie sagte, alle wurden dort im Kreuzfeuer erschossen. Niemand hat es lebend herausgeschafft. Trotzdem haben unsere Truppen Obuchowo und Domanowo eingenommen. Einige Stunden lang, für 2 oder 3 Stunden, gelang es einigen unter dem Schutz der Dunkelheit durchzuschlüpfen. Aber den meisten Truppen gelang der Durchbruch nicht. Von den 12 Divisionen der Volksmiliz gingen 10 verloren. Das war der Preis an Verlusten, den die Moskauer Volksmiliz in den Kämpfen bei Wjasma zahlen musste.
1: Die Deutschen planten, die eingekesselten sowjetischen Soldaten in 3 Tagen zu vernichten. Nur 3 Tage und dann wäre der Weg nach Moskau frei gewesen. Die Deutschen planten bereits ihre Parade auf dem Roten Platz. Aber die sowjetischen Soldaten wollten nicht aufgeben. Sie leisteten Widerstand, selbst als es so aussah, als hätten sie keine Kraft mehr.
6: Wie kann ich mein Kind ins Internat schicken? Dann könnte ich nachts nicht schlafen.

0: Ich heiße Ilya Kasakov. Ich bin Teilnehmer der speziellen Militäroperation. Mein Buch heißt genauso wie mein Blog Der eiserne Mann, weil ich Beine aus Stahl habe. Das Schicksal, das Universum hat mir eine zweite Chance gegeben.
1: Er ist ein Kämpfer. Er war immer bereit zu kämpfen und sein Ergebnis ist hervorragend.
0: Die Medizin hat für mich alles getan, was sie konnte. Es liegt nun an meiner Willenskraft.
2: Es sind Militärangehörige. Der Befehl wird angenommen und erfüllt.
0: Ich will mit meinem Buch zeigen, dass es darin nicht nur um den Krieg geht, sondern auch um die Rehabilitation und die Liebe zum Leben.
3: Wenn man sich so die Briefe und Memoires der deutschen Soldaten ansieht, ging das vielen einfach nicht in den Kopf. Warum kämpfen sie? Warum? Wir haben einen Bunker eingekesselt. Die Garnison in diesem Bunker war dem Untergang geweiht. Also Jungs, ergebt euch und bleibt am Leben. Aber nein, sie kämpften bis zum letzten Atemzug, während wir sie bereits zerstörten und in Brand setzten. Also ja, die Deutschen konnten das nicht verstehen. Warum sollte man sein Leben so opfern? Warum nicht am Leben bleiben und seine Haut retten? Aber unsere Jungs kämpften weiter. Und nur so, nur durch dieses Blut, durch zahlreiche Verluste und große Opfer gelangten wir zu großen Siegen. Und Wjasma hat das sehr deutlich und anschaulich gezeigt.
4: Die Deutschen konnten nur für ein paar Tage aufgehalten werden. Die verzweifelt kämpfenden sowjetischen Soldaten zermürbten die Deutschen so sehr, dass ihre Offensive zum Stillstand kam. Doch diese Zeit reichte aus, um die Verteidigungslinie bei Mojaisk zu verstärken und neue Divisionen in die Nähe der Hauptstadt zu verlegen. Das rettete Moskau, kostete aber hunderttausende Menschenleben, nur wenige entkamen aus diesem Kessel. Am Ort des erfolgreichen Durchbruchs steht heute das Spaso-Bogorodski-Frauenkloster. Sein größtes Heiligtum ist eine Ikone, die basierend auf der Erzählung eines Soldaten gemalt wurde, der sich retten konnte.
5: Der Befehl zum Durchbruch sah voraus, dass sie dem Ufer des Flusses Kurjanowka folgen mussten. Aber da ist ein Sumpf, ein tiefliegender Morast. Und sie sahen, wie eine Frau mit einem Kind im Arm, mit einem dunklen Tuch auf dem Kopf, über den Sumpf geht und sie hinterherruft. Und wer sie sah, der lief ihr hinterher. Als sie stehen blieben, stellten sie fest, dass die deutsche Feuerlinie bereits hinter ihnen lag. Sie sind aus dem Kessel rausgekommen. Da wurde ihnen klar, dass das die Gottesmutter war. Sie hat sie gerettet. Diese Ikone in unserem Kloster nennt sich Odigitria Gottesmutter, der Krieger von Wjasma.
4: Im Kloster wird ständig der Namen gefallener Krieger gedacht. Manche Leute schicken Briefe mit der Bitte, ihrer Angehörigen zu gedenken. Andere kommen selbst. Viele schicken auch Fotos und Erzählungen über ihre Verwandten. All das wird im Archiv aufbewahrt, wo mehr als 90.000 Namen verzeichnet sind. Heute wurde die Liste um die Musiker des Orchesters erweitert. Jetzt wird hier auch um ihr Seelenheil gebetet.
6: Hallo, Mutter Oberin. Hallo. Wir möchten Ihnen die Namen der Volksmilizionäre übergeben, die im Oktober 1941 hier bei Wjasma vermisst gegangen sind.
5: Wisst ihr, was gut an unserem orthodoxen Glauben ist? Bei Gott sind alle am Leben. Zhukov sagte einst, wenn Wjasma nicht gewesen wäre, hätten wir vielleicht Moskau aufgeben müssen. Diese Krieger haben ihr Vaterland so aufrichtig verteidigt, dass Gott sie gesegnet hat und Moskau blieb von den Deutschen unberührt.
4: Volksmilizionäre, die wie durch ein Wunder überlebt haben, verließen den Kessel mit den Bannern der Division. Einer von ihnen, Fjodor Orlov, führte die Division nach ihrer Wiederherstellung an. Im Winter nahm sie an einer Gegenoffensive teil, die in der ersten großen Niederlage der Deutschen endete. Aus dem Kessel von Wjasma entkam auch der Schauspieler Michail Pukowkin. Er erfuhr im Filmstudio vom Ausbruch des Kriegs. Moosfilm drehte zu der Zeit gerade diese Szene aus dem Film Das Werk der Artamonows. Doch die Dreharbeiten wurden pausiert. Es war Krieg. Pukowkin war gerade erst 17 Jahre alt. Er konnte nicht einberufen werden. Aber der junge Schauspieler meldete sich freiwillig für die 6. Division der Volksmiliz. Michail zog zusammen mit seinen zwei Brüdern und seinem Vater in den Krieg. Zurückkehren wird nur er allein.
3: Die Verluste der sowjetischen Seite während der Verteidigungsoperation bei Wjasma sind noch größer. Allein während der Operation bei Wjasma, also nach 13 Tagen der Kämpfe, gab es mehr Verluste als die Vereinigten Staaten und das Vereinigte Königreich zusammen während des gesamten Zweiten Weltkriegs erlitten. Das ist natürlich nichts, worauf wir stolz sein können, aber etwas, an das wir uns erinnern müssen. Die Volksmiliz ist Teil der historischen Tradition unseres Landes und ein Musterbeispiel für Pflichttreue und Patriotismus.
7: Alles geht zu Ende, aber Musik ist ewig. Nach einer Schlacht sehnt sich das Herz doppelt so sehr nach Musik.
8: Ich bin Choreograf, traditionelle Choreografie.
9: Ich spiele Oboe.
10: Verdiente Künstler sollten immer gut aussehen.
4: Das sind die Künstler der Luganskaer Philharmonie. Als die militärische Sonderoperation begann, griffen diese Tänzer, Musiker und Sänger zu den Waffen. Die Musiker kämpften gemeinsam, im selben Zug. Er erhielt sogar den Codenamen Philharmonie. Juri Latisch oder, wie ihn hier alle nennen, Onkel Jura, wurde zu ihrem Kommandanten ernannt.
7: Wir wussten das. Wer soll unser Vaterland verteidigen, wenn nicht wir? Die Stadt Kamenka liegt in der Nähe von Mariupol. Wir haben bei der Säuberung und Befreiung dieses Vororts mitgeholfen. Danach wurden wir nach Mariupol geschickt. Und in Mariupol kam der Befehl, ein 9-stöckiges Gebäude zu stürmen, in dem sich die Ukronazis verschanzt hatten. Das Schwierige war, als wir das Gebäude eingenommen hatten und nach unten in den Keller gingen. Dort waren mehr als 100 Menschen, Zivilisten, ältere Menschen, Familien mit Kindern. Es war schwer, sie da rauszuholen. All das geschah natürlich unter feindlichem Beschuss. Wir waren alle zusammen dort. Unter uns waren keine Feiglinge. Das ist das Wichtigste. Ivan, einer unserer Künstler, er ist an die Front gegangen, obwohl er noch sehr jung ist. Er hatte sich sogar für Stachanow auf seinen Gewehrschaft geritzt. Er kommt selbst aus Stachanow. Für Stachanow, für das Vaterland, für Mama.
8: Wir haben uns gegenseitig Trost geschenkt und dafür gesorgt, dass niemand den Kopf hängen lässt.
4: Die Musiker haben fast ein Jahr lang gekämpft. Jetzt sind alle zurückgekehrt und bereiten sich auf ihren Auftritt vor. Aber das ist nicht einfach.
8: Im Kopf ist man immer noch dort, aber hier muss man lächeln und auftreten. Und irgendwie glaubt man nicht so wirklich, dass man wieder zu Hause ist. Aber die Choreografie und kreative Arbeit helfen dabei, sich schneller wieder zu fassen.
11: Die Jungs haben etwa ein Jahr gebraucht, um wieder in Form zu kommen. Das war ziemlich schwer. Einige hatten Gehirnerschütterungen. Einer hatte Probleme mit den Knien. Er wurde operiert und lag danach sehr lange im Krankenhaus. Aber trotzdem haben sich die Jungs erholt. Es ist klar, dass all das nicht spurlos vorübergeht. Jede Gehirnerschütterung ist, nun, wer es erlebt hat, weiß, wie das ist. Es ist sehr schwer. Besonders für einen Künstler. Wenn ein Sänger eine Gehirnerschütterung hat und singen muss, aber in seinem Kopf, alles tut ihm weh. Und der Kopf fühlt sich schwer an. Aber die Leute arbeiten trotz dieser Art von Schmerzen weiter. Wie mein Kommandant immer zu sagen pflegte, im Krieg werden wir alle durchsichtig. Und man sieht, aus welchem Holz jeder geschnitzt ist.
4: Dmitri Lufkin hat ebenfalls an der Sonderoperation teilgenommen. Er diente bei den Luftlandetruppen. Jetzt studiert er und möchte Geschichtslehrer werden.
9: Es ist wichtig, seine Geschichte zu kennen, die Geschichte seines Landes. Und ich finde es spannend, solche symbolträchtigen Orte zu besuchen. Die Kinder interessieren sich auch dafür, denn so oder so hat jeder in der Familie Eltern, Großeltern oder Urgroßeltern, die im Krieg gekämpft haben. Und ich möchte auch die Geschichte meiner Region kennenlernen. Vielleicht werde ich eines Tages selbst eine Expedition wie diese leiten, planen oder organisieren. Vielleicht gründe ich mein eigenes Suchteam, ein Zentrum oder ein Museum. Jeder möchte schließlich etwas Großes erreichen.
3: Heute hat ein Mädchen das Finale. Den Kampf selbst nicht erreicht, weil sie sich die Füße aufgeschürft hat. Natürlich ist es schlimm, dass sie sich die Füße aufgeschürft hat, aber unter anderem durch diesen Schmerz können sie und andere, denen es hier draußen eiskalt war und so weiter, zumindest ein bisschen, zumindest ein Hundertstel Prozent davon verstehen, was unsere Soldaten und Kommandanten durchmachen mussten.
12: Als mein Mann und ich die einstigen Schlachtfelder in der Region Smolensk abfuhren, sagte ich ihm: Siehst du die Wolke da drüben? In diesem Wald, da stand die 6. Division. Wir fahren weiter und ich sage erneut: Siehst du die Wolke da? Da stand eine andere Truppe. Sie sind alle da oben, die sehen uns und sie warten darauf, gefunden zu werden. Oder zumindest darauf, dass jemand sich an sie erinnert. Das beruhigt sie. Ich hatte nur dieses Foto dabei und auf einmal war in seinen Augen ein Lächeln. Es sah ganz anders aus, als wir gewohnt waren. Er war also dort. Danach habe ich mich etwas beruhigt. Ich hatte das Gefühl, dass er einfach froh war, dass seine Nachfahren endlich zu ihm gekommen sind und sich an ihn erinnert haben. Er hat sein Leben also nicht umsonst gelebt. Er hat seine Spur hinterlassen.
3: Trauert mit Stolz. Es geht nicht darum, Asche auf euer Haupt zu schütten. Wenn wir trauern, dann tun wir das mit Stolz, denn sie haben diesen Sieg trotz unglaublicher Entbehrungen, Schweiß und Blut errungen. Es ist immer noch ein Sieg. Am 9. Mai 1945 haben wir, und nicht die Amerikaner, die Briten oder die Franzosen, unsere Flagge über dem Reichstag gehisst. Das ist alles. Wir verbeugen uns vor der Generation der Sieger. Wir bewahren diese Erinnerung, halten sie in Ehren und geben sie an die nächste Generation weiter.
13: Ihnen war bewusst, dass das ganze Land in Lebensgefahr schwebte. Und ich glaube, das hat sie motiviert, sich freiwillig zu melden. Als ich mich fragte, was, wenn ich auch einberufen werde, sagte ich mir, ich werde gehen. Ich werde gehen und das tun, wofür ich gebraucht werde. Wenn Sie wollen, dass ich ein Blasinstrument im Orchester spiele, werde ich im Orchester spielen. Wenn Sie wollen, dass ich als Sanitäter arbeite und Verwundete trage, dann werde ich Verwundete tragen. Ich bin keine Ausnahme.

0: Es ist eine große Ehre für uns, nicht nur aufzutreten, sondern auch den Musikern Tribut zu zollen, die hier ihr Leben gaben, damit wir leben und ihre Arbeit fortsetzen können.
1: Natürlich ist es hier sehr kalt, aber dass wir uns heute daran erinnert haben,

bin Gabriel Doroshin, geboren in Frankreich, aber ein russischer Freiwilliger. Jeder Russe sorgt sich um Russlands Schicksal. Und als mir klar wurde, dass der Westen angefangen hat, Russland zu bedrohen, habe ich mich entschieden, hierher zu kommen, weil es keine andere Wahl gab. Diese Frage war für mich schnell geklärt. Ich habe nicht darüber nachgedacht, was Krieg bedeutet und was mich erwarten würde. Man geht einfach, weil man gehen muss, komme was wolle. Das ist einfach Schicksal. Ich habe Paris gegen Malaya Schischowka eingetauscht. Wir haben dort auch einen Turm, also ist es nicht so schlimm. Er erinnert an den Eiffelturm. Aber er ist noch cooler, weil über dem Eiffelturm keine russische Flagge weht. Noch nicht.

Ich kenne oder habe die Erfahrungen von meinem Großvater von meiner Oma übernommen. Meine Oma hat mir sehr viel von ihm erzählt. Meine Oma war ein liebenswerter Mensch und ich gehe davon aus, dass auch mein Opa ein liebenswerter Mensch gewesen ist und dass er für mich, wenn er denn diesen Krieg überstanden hätte, auch für mich ein sehr liebenswerter Mensch gewesen wäre. Ich habe diese Reise schon sehr lange geplant. Es ist immer irgendwas dazwischen gekommen. Aber jetzt ist der Tag gekommen, wo ich ein Gedenken an meinen Opa wiedergeben möchte. Und zwar, indem ich sein Grab besuche. Ich habe lange recherchiert. Zunächst wurde mir von meiner Mutter, beziehungsweise, also als meine Oma dann auch verstorben war, ist mir von meiner Mutter übertragen worden, er liegt irgendwo in einem Massengrab. Aufgrund der Unterlagen, die mir meine Mutter übergeben hat, habe ich recherchiert, dass es also nicht so ist, dass er in einem Massengrab liegt, sondern dass aufgrund des vorliegenden Wehrpasses und Briefe, also Kriegspost, die mir vorliegt, dass ich daraus erkennen konnte, dass er in der Nähe von Voronesch, in einem Ort circa 50 Kilometer von Voronesch entfernt in Perlevka gefallen ist und er dort auch bestattet wurde in einem Kameradschaftsgrab. Er war zu dem Zeitpunkt erst junge 35 Jahre alt. Und er war also eine recht kurze Zeit an der Front. Also in dem Wehrpass, der mir hier vorliegt, der mir auch übergeben wurde, ist er im Zeitraum vom 26.03.42 bis 16.09.42 dort im Russlandfeldzug gewesen und genau da, wo er im Wesentlichen gefallen ist. Also in der Region Voronesch. Er wollte nicht in den Krieg. Er hat keine Zuwendung zu den damals regierenden Faschisten oder der Hitlerpolitik gehabt. Also sie waren dem nicht angetan. Mein Opa, der war Sozialdemokrat, war in der Sozialdemokratischen Partei. Das war auch ein Hitlerhasser. Aber er musste trotzdem in diesen Krieg. Also die Geschichte meines Großvaters hat es dahingehend geprägt, dass sie, also wenn sie in den Briefen, aus den Briefen lesen, da schreibt mein Großvater, ich möchte weg aus diesem Verein. Also er war nicht einer, der sich vorstellen könnte, in den Krieg zu ziehen, andere Menschen zu erschießen oder selber da zu fallen. Also mein Onkel Jürgen Hase, das ist der Sohn der Schwester von meinem Großvater, der hat mir

0: folgende Geschichte erzählt. Er hat einen Bekannten, der war ein Kamerad von meinem Opa, beziehungsweise auch ein Bekannter zufälligerweise aus Magdeburg. Die haben gemeinsam in einer Stellung gestanden und mein Opa hat diese Stellung für kurze Zeit verlassen und ist in der, neben der Stellung in einen Bombentrichter gegangen. Und in diesem, als in dem, zu dem Zeitpunkt, als er diesen Bombentrichter betreten hat, gab es in diesem Bombentrichter wiederum einen Einschlag von Artillerie. Und daran ist er, da ist er gefallen. Und der Bekannte, wo ich ihm gerade von berichtet habe, der hat also gesagt, dass er noch ein Lächeln auf den Lippen gehabt hat. Einen Monat, nachdem mein Opa gefallen ist. Er ist gefallen am 16. September 1942. Und meine Tante, die wurde genau einen Monat danach geboren. Also die konnte ihren Vater auch nicht mehr kennenlernen. Oder er konnte auch seine zweite Tochter nicht kennenlernen. Mir geht durch den Kopf, wie viel Unheil dieser Krieg gebracht hat. Ich glaube, Woronesch ist auch ein, neben anderen Städten, die in Russland zerstört wurden, eine der Städte, in denen auch viele Menschen ihr Leben gelassen haben. Und das ist das, was mich sehr bewegt an dieser Stadt. Also nicht nur, dass hier in der Nähe dieser Stadt mein Großvater gefallen ist, sondern dass dieser Krieg auch sehr viele Menschenleben gekostet hat. Also ich habe im Wesentlichen die Auffassung, dass mir als Deutscher oder dem deutschen Volk trotz des Krieges hier verziehen wird und fühle hier eine sehr, sehr enge Verbundenheit zu den Menschen. Ich bin hier sehr herzlich aufgenommen worden, ich bin hier angekommen in Woronesch und habe sofort gespürt, eine Herzlichkeit, die mir entgegengekommen ist. Und das ist normalerweise nicht üblich. Das ist nicht üblich bei ich sag jetzt mal, bei einem Volk von Deutschland, die 1941 die Sowjetunion überfallen haben, ist das normalerweise unfassbar. Darum habe ich auch immer noch eine sehr, sehr enge Bindung zu meinem Opa, obwohl es nun schon 84 Jahre her ist, dass er gefallen ist. Und ich muss sagen, ich liebe meine Familie. Und auch wenn mein Opa nicht mehr lebt, liebe ich ihn trotzdem noch. Es hat mich sehr berührt, wie ich hier aufgenommen wurde, wie menschlich ich hier aufgenommen wurde. Es hat mich die persönliche Freundschaft sehr fasziniert, die mir hier entgegengebracht wurde. Und es hat mich sehr fasziniert, insbesondere, dass wir gemeinsam die Historie wieder hier aufgebracht haben, die uns eigentlich als Länder zusammengeführt hat. Ja, der Zweite Weltkrieg hat letztendlich auch dafür gesorgt, dass es damals in der DDR und in der Sowjetunion zu freundschaftlichen Beziehungen gekommen ist. Und ich möchte auch diese freundschaftlichen Beziehungen vertiefen zwischen Russland und Deutschland. Das ist auch meine Aufgabe. Aus diesem Grund habe ich auch diese Reise angetreten. Aus meinen Erfahrungen der Historie hatte ich schon immer eine gute Freundschaft zum russischen Volk. Und ich muss sagen, dass sich das heute oder mit dieser Reise nur noch bekräftigt hat. Ich möchte mich sehr herzlich bedanken bei Ihnen und freue mich, dass Sie hier für Ihre Stadt so viel Kultur offen haben, dass Sie hier die Kultur übermitteln. Ich bin sehr begeistert, was Sie in diesem Alter hier noch, wie Sie die Kultur hier. Vielen Dank.
1: Вы нас должны любить, мы вас должны любить, правильно? И чтобы никаких войн не было между нами.
0: Und ich möchte, dass wir weiter unsere Freundschaft erhalten.

Wir fahren jetzt nach Perlevka. Perlevka ist der Ort, an dem mein Opa, mein Großvater, begraben ist. Ich möchte dort den hier eben gekauften Kranz niederlegen. Und gleichzeitig möchten wir natürlich auch noch dort Ehrendenkmäler besuchen der gefallenen sowjetischen Soldaten und diese auch noch mit einem Kranz, der dort steht, ehren. Einmal ist hier eine Schleife, in der ich noch mal meinem Opa gedenke. Aber andererseits möchte ich das nutzen, um auch den gefallenen sowjetischen Soldaten gedenken und auch diese ehren. Ja, sodass das zum Ausdruck kommt, die Verbundenheit zum Ausdruck kommt, zum deutschen Volk. Ich bereite mich oder habe mich da innerlich vorbereitet. Es sind jetzt letztendlich 84 Jahre vergangen. Ich hätte meinen Großvater vielleicht noch kennengelernt. Er hätte noch leben können. Er musste aber in diesen furchtbaren Krieg. Und er ist gestorben, weil der Faschismus es wollte. Ein sehr emotionaler Moment, auch wenn es nach 84 Jahren ist, spürt man den Zusammenhalt von einem Familienmitglied, was hier begraben ist, an dieser Kirche. Und ich möchte diesen Zusammenhalt übermitteln an meine Familie, an meine Frau und an meine Kinder und an meine Enkelkinder. Und dass sie auch daran denken, mein Großvater, der hier an dieser Kirche liegt, ist gefallen in einem Krieg, den Faschisten ausgelöst haben. Und die Faschisten haben ihn getötet. Ich hoffe es. Ich hoffe es. Momentan können wir nur hoffen und können wir nur kämpfen, dass es wieder so eine Versöhnung gibt, wie wir nach dem Zweiten Weltkrieg gehabt haben, zwischen der Sowjetunion, aber damals zwischen der Sowjetunion und der DDR. Und ich wünsche mir von ganzem Herzen, dass es wieder dazu kommt, dass sich die Völker, die deutschen Völker und die russischen Völker zusammentun und wieder Freunde werden. Ich möchte ihm sagen, dass ich davon ausgehe, dass es ein liebevoller Großvater gewesen ist. Das hat mir zumindest meine Großmutter so übermittelt. Und dass ich ihm hier für immer ein Gedenken gelegt habe. Und das natürlich auch im Interesse meiner Familie, im Interesse meiner Frau, meiner Kinder und meiner Enkelkinder. Also auf alle Fälle bin ich ihr hier sehr herzlich empfangen worden. Ob das im Museum war, ob das in den Schulen war oder gemeinsam mit den Generälen der russischen Armee. Es ist für mich sehr beeindruckend, was hier durch diese russischen Generäle vollbracht wurde. Und es ist auch sehr beeindruckend, was zum Beispiel hier an der Kadettenschule, was hier aktiv gelernt wird, was hier die Kadetten lernen. Und ich werde das natürlich mitnehmen nach Deutschland und werde das dementsprechend in meiner Bürgerinitiative, die ich in Wolmirstedt habe, diese heißt Bündnis für Deutschland und Freundschaft mit Russland, werde ich das dementsprechend auswerten. Und wir werden natürlich ideologisch was dazu beitragen, dass unsere Verbundenheit zu dem russischen Volk erhalten bleibt und erweitert wird. Es war auf alle Fälle die richtige Entscheidung, die ich getroffen habe. Ich habe mich darauf vorbereitet. Ich bin Freund der russischen Bevölkerung. Und ich muss das nochmal unterstreichen, es war wirklich die richtige Entscheidung, hierher zu kommen. Im Herzen nehme ich mit, dass zumindest ich, also persönlich, ewig verbunden sein werde zum russischen Volk und dass ich das russische Volk in ihrem Kampf gegen den Faschismus unterstützen werde.
Also meine Aufgabe ist es jetzt, den Menschen zu sagen und zu demonstrieren, dass sie gegebenenfalls auch diesen Weg gehen, den ich gegangen bin. Dass sie nicht, wie es in Deutschland propagandiert wird und gesagt wird, dass die Russen ihre Feinde sind. Ich werde den Deutschen sagen, dass die Russen, wie es auch vorher schon gewesen ist, zu Sowjetzeiten, ihre Freunde sind. Das betrifft natürlich in meinem Kreis in erster Linie meine Familie. Das betrifft meine Freunde und das betrifft Menschen, denen ich begegne auf meinem Weg.

0: Diese Orte sind mit dem Blut der Menschen getränkt, die unter dem Nationalsozialismus gelitten haben. Menschen, die durch Verhungern, Zwangsarbeit, medizinische Experimente und Gas ermordet wurden. Menschen, die in den Ghettos, den Todes- und Vernichtungslagern Osteuropas starben. Unter ihnen meine Familie. Ihre Sünde, als Juden geboren worden zu sein. 77 Jahre nach dem Ende des Zweiten Weltkriegs sind die Zeichen des Nationalsozialismus wieder da. Hakenkreuze und Neonazi-Kundgebungen, als ob der Nationalsozialismus nie vollständig ausgerottet worden wäre.
1: Es wird Leute geben, die den Nationalsozialismus wieder zum Leben erwecken werden. Es geschieht bereits. Was sich heute in der Ukraine und in Europa abspielt, ist fürchterlich.
0: Ich bin in Weißrussland, um die letzten lebenden Überlebenden des Holocaust zu treffen, um mehr darüber herauszufinden, was mit meiner Familie geschehen ist. Denn wenn wir ihr Schicksal, meine Geschichte, unsere Geschichte kennen, können wir dazu beitragen, dass sich die Vergangenheit nicht wiederholt. Wir fragen die Überlebenden, was der wahre Narzissmus ist und ob er uns wieder ins Angesicht blickt.
2: Lautes Spielen. 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

0: das absurd? Ans Absurde grenzt auch die Aussage Angela Merkels, dass hybride Kriegsführung offiziell Teil der russischen Militärdoktrin sei, was ebenfalls viele Leute wütend machte. 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

0: Nachdem wir unsere Geschenke verkostet und die Berge bestaunt hatten, wollten wir zu den Weinbergen Dagestans aufbrechen. Aber wie so oft lief nicht alles nach Plan.
1: Es ist passiert, was ich am meisten befürchtet habe. Die Tür des Autos ist zugefallen. Es hat sich verriegelt und der Schlüssel liegt drin. Aber hier in Kubachi findet man Handwerker für alles. Alibek hat, ich glaube nicht, dass wir das zeigen sollten, aber er hat so ein Instrument hier geholt, mit dem wir versuchen werden, das Auto aufzuschließen. Ich habe sowas noch nie gemacht. Theoretisch muss man... Geht nicht. Ich brauche eine Anleitung.
0: Okay, die Anleitung haben wir uns angeschaut.
1: Siehst du? Halbe Sekunde Arbeit. Danke, Alibek. Vielleicht kommt ja noch jemand in einem Lader vorbei. Wir müssen das ausblenden.
0: Vielen Dank, auf Wiedersehen.
1: Vielen Dank, auf Wiedersehen. Hat mich gefreut. Der kurze Weg ist verschüttet, wir werden den langen nehmen.
0: So, so.
1: Ja, wir wollten auf dem schnellen Wege nach Derbent fahren. Aber das klappt jetzt nicht. Nachts gab es einen Erdrutsch oder so.
0: Dann nehmen wir den langen Weg.
1: Auf geht's.
0: Nachdem wir unser Problem gelöst hatten, gaben wir eine neue Route ein und machten uns auf den Weg.

0: Hier sind wir also in Ihrem Königreich. So viele Weinberge. Erzählen Sie uns von Ihren Weinsorten. Was macht Sie so besonders?
1: Wir haben vorwiegend französische Sorten. Merlot, Cabernet, Sauvignon, Chardonnay, Saperavi. Interessant ist, dass diese Weinberge erst 2 Jahre alt sind. Wenn alles läuft wie geplant, so Allah will, und wir die richtigen Technologien benutzen, sollten wir eine gute Ernte bekommen.
2: Und das wird die erste Ernte aus diesen Weinbergen sein?
1: Ja, genau.
2: Und sind 2 Jahre eine normale Frist?
1: Nein, 2 Jahre sind nicht normal. Das sind frühreife Trauben.
0: Ist das gut?
1: Ja. Interessant ist, oh ja, das hier ist ein sehr guter Boden für Weintrauben. In Europa wäre es unvorstellbar, nach 2 Jahren so eine Ernte zu haben.
0: Warum das? Ist der Boden hier irgendwie besonders?
1: Ja, der Boden und die Höhe über dem Meeresspiegel 350 bis 360 Meter.
0: Und da drüben ist das Meer.
1: Das ist ideal für das Wachstum von Weintrauben.
2: Aber es heißt doch, dass eine Weinrebe 10, 15, 20 Jahre braucht, um gute Weintrauben zu produzieren. Oder stimmt das nicht?
1: Das ist wie mit einem Kind. Wie man es ernährt und aufzieht, so wird es sich auch entwickeln. Mit Weintrauben ist das genauso. Sie sind wie Kinder. Wie man sie streichelt und aufzieht, so eine Ernte bekommt man auch.
0: Und Sie streicheln Ihre Trauben und sagen Ihnen nette Dinge?
1: Natürlich, was sonst?
0: Wirklich?
1: Ja, anders geht es nicht.
0: Sie brauchen nicht nur ein gutes Klima, sondern auch Liebe.
1: Der menschliche Faktor ist der wichtigste. Man muss sein Land und seine Weintrauben lieben. Wissen Sie, ich sage immer, dass man sein eigenes Land preisen muss. Nicht Italien, Spanien, Frankreich oder sonstiges. Sie verkaufen uns nur ihre Etiketten, aber wir haben hier echte, saubere Weintrauben. Das alles hier ist eine echte Oase, verstehen Sie? Hier gibt es alles, meine Freunde. Alles, um sich am Leben zu erfreuen. Das ist ein kleines Paradies und hier wurde schon immer Wein angebaut, seit Jahrhunderten. Zuerst waren unsere Reben etwas unförmig, aber jetzt stehen sie gerade. Dort wuchsen, sie waren anfangs etwas unförmig und wir mussten sie an Stöcken hochziehen. Und wir hatten auch gute eigene, lokale Sorten. Unser Geschäftsleiter denkt gerade darüber nach, einige alte Sorten wiederzubeleben. Es gab hier eine gute Sorte namens Agadai. Das ist eine authentische Sorte aus Derbent.
0: Original aus Dagestan?
1: Ja.
0: Viele ausländische Unternehmen haben Russland jetzt verlassen. Kann Dagestan die weggefallenen Mengen kompensieren?
1: Natürlich, unser Land ist sehr reich an Wein. Der Bent war immer für seinen Wein berühmt und für seine Tomaten, köstliche Tomaten.
0: Das stimmt.
1: Wir haben köstlichen Wein, ganz ohne Chemie. Sehen Sie sich nur um. Das ist das Kaspische Meer. Die Natur und das Relief hier sind ideal für Weinberge, verstehen Sie?
2: Klar, Wein anzubauen bietet sich hier an.
1: Wir fürchten keine Konkurrenz mit Frankreich. So einen Wein wie unseren hat man dort noch nicht probiert. Sie wissen gar nicht, was echter Wein ist.
2: Und was ist der Durchschnittspreis für eine Flasche?
1: Hier bei uns ab 150 Rubel.
2: Ab 150 Rubel? Und das ist natürlicher Wein?
1: Ja.
2: Das ist kein Weinpulver, echter Wein.
1: Ja, natürlich.
2: 150 Rubel ist doch sehr wenig.
0: Ja, das ist wirklich nicht teuer.
1: Sie kaufen bei uns nicht unser Etikett. Wissen Sie, was Sie bei uns kaufen? Wein. Freunde, vergesst nicht, das Etikett ist anders, aber die Fässer sind dieselben. Ich mache Hauswein, das ist keine industrielle Produktion. Kommen Sie einfach und probieren Sie meinen Wein und vergleichen Sie ihn dann mit europäischen Weinen aus Spanien, Portugal oder sonst woher. Machen Sie sich einfach selbst einen Eindruck.
2: Hauswein ist immer sehr lecker, aber auch heimtückisch. Man trinkt ein Glas und dann noch eins und merkt gar nicht.
1: Der Kopf ist nüchtern, aber die Beine gehen nicht.
2: Oh ja. Und dann sitzt man da und starrt in die Leere.
1: Aber dafür erinnert man sich an alles.
0: Ja, jedes Mal. Nach den Weinbergen sind wir dorthin aufgebrochen, wo Trauben zu Wein werden. Zur örtlichen Weinfabrik.

0: Wir befinden uns hier in der Weinhalle. Genau hier befindet sich unser größter Weinspeicher. Unsere Behälter hier fassen, in einfachen Worten gesagt, 50 Tonnen. Sie bestehen aus reinem Edelstahl und werden mit neutralem Gas versorgt. Für die Kühlung sorgt die verbundene Kältestation. Wir haben hier alle notwendigen Instrumente, um hochwertigen Wein herzustellen.
1: Sie nennen das hier die Mutterhalle, richtig? Warum? Ist das die wichtigste oder die erste Halle?
0: Der größte Weinspeicher von allen befindet sich genau in dieser Halle.
2: Und woher kommt die Ausstattung?
0: Die Ausstattung kommt vorwiegend aus Italien. Wir konnten sie noch rechtzeitig importieren.
1: Wir waren vor kurzem in einer Bierfabrik. Dort hat man uns gesagt, dass es zurzeit Probleme mit den Hopfenlieferungen gibt, weil Hopfen vorher aus Tschechien importiert wurde.
2: Hopfen und Hefe?
1: Ja, und Hefe auch. Wie sieht es bei Ihnen aus? Importieren Sie oder?
2: Sie haben ja Ihre eigenen Rohstoffe. Sie kultivieren sie selbst.
0: Ja, ich verstehe, was Sie meinen. Und wissen Sie, es ist so. Es gibt bereits etablierte Lösungen, Logistikketten und wirtschaftliche Beziehungen. Und früher haben wir das alles problemlos genutzt. Wir hatten gute Geschäftsbeziehungen mit Italien, Spanien und Frankreich und kauften dort ein. Alles hat funktioniert. Jetzt ist alles... Nun, es gibt keine ausweglosen Situationen, aber wir haben ein paar kleinere Unannehmlichkeiten. Ich bin mir sicher, dass wir Lösungen finden werden. Hauptsache ist, dass wir Wein, Behälter, Kühler und inertes Gas haben. Für alles andere werden wir uns etwas einfallen lassen.
2: Am wichtigsten ist doch, dass Sie Perspektiven haben.
0: Am wichtigsten sind die Menschen, die guten Wein probieren wollen und sich dafür interessieren.
1: Oh, davon gibt es viele.
0: Ja, solange es Nachfrage gibt, wird es von unserer Seite auch ein Angebot geben.
3: In Russland gibt es so ein Stereotyp, dass dagestanischer Wein nicht gut sein kann. Wir kämpfen dagegen an.
1: Wie kommt das?
3: Dagestanischer Cognac ist beliebt, das ist eine etablierte Marke, aber dagestanischer Wein ist stiller Wein.
1: Den Cognac aus der Region kennt man ja.
3: Ja, man kennt ihn, aber Derbent und auch Dagestan als Ganzes erleben zurzeit einen touristischen Boom und es wäre falsch, sich diese Chance entgehen zu lassen. Erstens ist das ein gutes Geschäft und zweitens eine gute Werbung sozusagen. Jeder Tourist, der hierher kommt, unseren Wein probiert und unsere Weinberge besucht, nimmt viele angenehme Eindrücke mit. Bevor Sie nach Hause fahren, nehmen Sie ein, zwei Flaschen mit und teilen sie mit Ihren Freunden. Das ist so eine Art, vielleicht ist das kein gutes Wort, aber eine Art Mundpropaganda. Und sie funktioniert hervorragend. Es gibt nichts Besseres.
1: Und wie läuft das mit dem Importersatz? Ich habe gelesen, dass 30% der Weinproduzenten den russischen Markt verlassen haben. Ist das so?
3: Dazu kann ich leider nichts sagen, weil ich keine Informationen dazu habe. Aber was ich weiß, ist, dass es momentan eine riesige Nachfrage nach hochwertigem russischen Wein gibt. So viel ist sicher. Deshalb haben wir unseren Verkaufsplan für dieses Jahr bereits in den ersten zwei Quartalen erfüllt. Wir haben in den ersten zwei Quartalen dieses Jahres bereits 2,5 Millionen Flaschen verkauft. Das ist ein Meilenstein. Letztes Jahr haben wir über das ganze Jahr verteilt nur 2 Millionen Flaschen verkauft.
1: Und woran liegt das? An den Sanktionen? Oder weshalb wächst die Nachfrage sonst?
3: Wissen Sie, ich glaube auch, dass es ein größeres Gefühl des Patriotismus gibt. Wir produzieren russischen Wein, hochwertigen russischen Wein. Und unsere Fabrik verwendet bei der Weinproduktion klassische europäische Methoden. Wir haben mit italienischen Spezialisten zusammengearbeitet, die uns geholfen haben, eine Art Prosecco alla Russa aus unseren extrem hochwertigen dagestanischen Weintrauben herzustellen. Wir befinden uns hier am südlichsten Punkt der Russischen Föderation. Das Terroir von Derbent ist also einzigartig. Was es besonders macht, sind seine Nähe zum Kaspischen Meer, die Einzigartigkeit des Flusses Samura und die Vorgebirgszone, in der es im Sommer tagsüber bis zu 40 Grad warm wird, während die Temperatur nachts auf 15 Grad sinkt. Diese Temperaturschwankungen wirken sich gut auf die Trauben aus.
1: Es gibt im Kaukasus einige traditionelle Weinsorten, also nicht die bekannten wie Merlot oder Sauvignon, sondern traditionelle lokale Weinsorten. Planen Sie, diese Sorten irgendwie zu entwickeln?
3: Sie haben unsere wunderschönen Weinberge gesehen. Dort haben wir traditionelle europäische Sorten gepflanzt. Leider hat Dagestan viele seiner autochthonen Weinsorten heute fast verloren. Aber wir investieren viel Mühe, um nach ihnen zu suchen. Vor kurzem haben wir im Institut von Nowocherkassk einige dieser autochthonen Sorten gefunden. Das Institut hat versprochen, sie für uns zu reproduzieren. Und ja, wir wollen die autochthonen dagestanischen Weinsorten wiederbeleben.
2: Du musst klopfen.
3: Machen wir es lieber so.
1: Ich habe doch richtig geklopft.
3: Darf ich einschenken?
1: Ja, gleich. Aber zuerst wollte ich fragen, was das ist.
2: Das ist ein Glas, Margot.
1: Okay. Jetzt können wir probieren.
3: Dann fangen wir mit dem Pinot Noir Rosé an. Wir verkaufen ihn übrigens noch nicht in Flaschen, das ist unser neuestes Produkt. Wir haben eine Linie namens Endemie aus Riesling, Sauvignon, Chardonnay und Riccatitelli. Und das hier wird das neue Pinot Noir.
2: Mach's gut, Margot.
3: Okay, ihr könnt mich aufnehmen.
2: Sieht wie Saft aus. Hoffentlich wird dieser Saft mich nicht von den Füßen hauen.
3: Ja, natürlich, alles wird gut.
1: Das ist so klasse, allein der Anblick ist ein ästhetischer Genuss.
3: Sehen Sie, wie stabil der Schaum ist?
1: Ja.
3: Die schäumend spritzigen Eigenschaften sind deutlich ausgeprägt.
1: Gehen Sie diese Hallen täglich ab, um den Wein zu probieren?
3: Ja, zusammen mit dem Technologen und dem Werksleiter. Wir inspizieren jeden Tag die Behälter, wir müssen auf alles gefasst sein.
2: Selbst am Wochenende?
3: Wir haben keine Wochenenden. Eine der Hauptaufgaben eines guten Winzers ist es, stets zu wissen, wo sich was befindet.
1: Welches Produkt wo steht?
3: Und in welcher Phase es sich befindet. Das sieht nur so aus, als ob wir hier den ganzen Tag trinken und es uns gut gehen lassen. Aber in Wirklichkeit schaltet sich bei jedem Schluck im Kopf eine Art Rezepturmechanismus ein. Und wir versuchen nachzuvollziehen, wie viele Wochen oder Tage der Wein noch braucht und wann er abgegossen werden kann.
2: Emil, als echter Sommelier weiß ich, dass man einen guten Wein am Etikett erkennt. Wenn dir das Etikett gefällt, muss der Wein gut sein.
3: Ah, so.
2: Der hier ist am besten. Daran haben Ihre Designer gearbeitet, oder?
3: Das ist die Endemie-Reihe stiller Weine, von der ich gesprochen habe.
1: Das ist Premialer Wein.
3: Ja, das ist eine Premium-Reihe, die vor dem Abgießen über ein Jahr lang in Fässern gealtert wird.
1: Emil, es gibt eine Frage, die mich schon lange quält. Mir hat irgendwann jemand gesagt, dass je tiefer diese Wölbung hier ist, umso teurer auch der Wein in der Flasche.
3: Nein, ich glaube, das ist nur ein Stereotyp oder eine Legende. Ich glaube nicht, dass das stimmt.
1: Die hier sind aber tief.
3: Jeder wählt selbst. Nun, jede Abfüllung wird an die ausgewählte Flaschenform angepasst. Für Schaumwein haben wir zum Beispiel diese Form ausgewählt. Und die hier für stillen Wein. Aber am Ende entscheidet der Verbraucher, welche Flaschenform ihm am besten gefällt.
1: Und das hier ist Ihr Prosecco-Killer?
3: Ja, das hier ist unsere Marke, die Caspica, unser Prosecco-Killer. Wir können meiner Meinung nach wirklich mit Stolz sagen, dass unser Di Caspica den italienischen Prosecco in den Regalen ersetzen wird.
2: Und der Preis?
3: Der Preis im Regal liegt zwischen 350 und 450 Rubel.
2: In Dagestan? Und in einem Regal in Moskau?
3: In Moskau gelten dieselben Preise.
2: Das sind ja fast mythische Preise. 350 Rubel für eine Flasche Prosecco.
3: Wissen Sie, viele fragen uns, warum wir die Preise nicht anheben. Deutlich anheben. Viele Menschen sind nämlich voreingenommen und kaufen aus Prinzip keinen Wein unter 500 Rubeln.
1: Ja, ich gehöre auch dazu. Ich denke mir immer, dass das irgendwas Chemisches sein muss.
3: Ja, die Leute denken, das wäre Chemie oder irgendetwas Verwässertes. Aber sie haben unsere Weinberge selbst gesehen und unsere Produktion. Wir können mit voller Verantwortung sagen, dass das ein hundertprozentiges Naturprodukt ist.
1: Okay, jetzt sind wir bei den Fässern. Wie heißt das hier?
3: Das ist ein Chardonnay, Erntejahr 2021. Das hier ist ein Weinröhrchen.
1: Ein Weinröhrchen?
3: Ja, Chardonnay Jahrgang 21. Er hat bereits die Gärung im Fass durchlaufen. Das Fass ist ein französisches Barrique.
1: Gibt es auch russische Fässer?
3: Wir haben Fässer aus kaukasischer Maikop- und Abschiron-Eiche. Wir wollen mit der Zeit zu kaukasischen und karabachischen Eichenfässern übergehen. Es heißt, dass sie auf eine sehr interessante Weise mit dem Wein interagieren.
1: Sie haben also eine eigene Geschmacksnote?
3: Ja, natürlich. Das Fass, der Brenngrad, der Produzent, das Volumen. Das alles wirkt sich auf den Geschmack des Weins aus. Das ist ein äußerst vielschichtiger Prozess.
1: Haben Sie einen bestimmten Traum, was Ihren Wein und Ihr Unternehmen angeht? Es geht Ihnen doch bestimmt nicht nur darum, immer größere Mengen zu produzieren. Was ist Ihr Ziel?
3: Mein Ziel ist es, einen verständlichen, angenehmen, guten Wein herzustellen. Und wie jeder Winzer träume ich natürlich davon, dass mein Wein im ganzen Land anerkannt wird. Ich träume von gutem, großartigem und interessantem Wein. Aber das verlangt tägliche, harte, sorgfältige und kreative Arbeit.
2: Klasse, wo sind wir denn jetzt gelandet? Na, euch geht's gut, oder?
1: Hallo, hallo. Guten Morgen.
2: Hallo.
1: Ich habe Ihren Hintern gestreichelt.
2: Echt? Schau, da hinten geht es noch weiter. Wir sind in Dagestan. Ich habe Geländewagen, du hast Geländewagen. Schau, ich fahre gleich Wand hoch.
1: Erster, pass auf, wir rollen gleich den Berg runter. Oder das Auto überschlägt sich. Ah, Ilja, lass das.
2: Okay, wir stehen.
1: Ich kann nicht mal aussteigen, ich liege hier. Wie soll ich hier aufsteigen?
2: Das Auto ist schmutzig. Was ist los? Habe ich das Auto schlecht geparkt? Oh ja, es ist hier ein wenig staubig.

0: Fällt es dir schwer?
1: Ja.
0: Wir können hier rüberklettern und dahin gehen. Komm, ich zeig dir einen coolen Ort. Er wird dir gefallen.
1: Nein, lieber nicht.
0: Komm schon. Fällt dir auf, dass es hier keine Geländer oder Brüstungen gibt?
1: Ja, eben.
0: Hier findet natürliche Selektion statt.
1: Ich will da nicht hin.
0: Nein, komm schon.
1: Ja, hör auf!
0: Feiges Huhn.
1: Geh da nicht hin! Ich habe Höhenangst. Ernsthaft, lass es sein. Lass es, ich will zurück.
0: Margot, du bist so lustig mit deiner Höhenangst. Gehen Sie ruhig weiter, sie hat nur einen Panikanfall. Gib mir deine Hand, komm schon.
1: Nein.
0: Margot.

0: ist also der Ort, zu dem wir so lange gefahren sind. Wir können stolz verkünden, dass wir es geschafft haben. Wir haben den äußersten Süden Russlands erreicht. Auf dem Weg hierher besuchten wir unsere nationalen Betriebe, die sich trotz allem aktiv entwickeln, und bestaunten die Schönheit der Natur, der Städte, Straßen, Wälder, Berge und Seen.
1: Willst du Limonade?
0: Klar. Was hast du für welche?
1: Granatapfel und Orange.
0: Ich nehme Orange. Okay, da sind wir also. Das ist die Sulak-Schlucht. Ich habe so oft davon geträumt, hierher zu kommen, und endlich haben wir es erreicht. Ich wollte auch noch den Grand Canyon in Amerika sehen, aber das wird wohl erstmal nichts.
1: Ich bin hier schon zum dritten Mal.
0: Und, bist du immer noch vom Ausblick beeindruckt?
1: Ich glaube, dass ich auch noch beim 5. und 10. Mal beeindruckt sein werde.
0: Wir haben den äußersten Süden Russlands erreicht. Bist du müde?
1: Ja, ein wenig. Ich meine, wir sind 4000 Kilometer gefahren und heimfahren müssen wir auch noch. Aber es geht.
0: Dafür haben wir so viel Schönes gesehen.
1: Und wie hat es dir gefallen? Ich meine nicht nur die Schlucht, sondern alles, was du gesehen hast.
0: Du weißt ja, dass ich in Europa aufgewachsen bin. Das alles war für mich also noch neu. Vor allem die Tatsache, dass wir die ganze Zeit gefahren und gefahren sind und trotzdem die ganze Zeit im selben Land waren. Dabei haben wir die ganze Zeit neue Landschaften und Kulturen gesehen. Steppen, Berge und Schluchten, buddhistische Pagoden und Moscheen. In Europa wäre das alles verschiedene Länder gewesen. Aber Russland hört einfach nirgendwo auf.
1: Dabei sind wir gar nicht so weit gefahren. Wären wir nach Osten gefahren, hätten wir noch 3 bis 4 Mal weiterfahren können.
0: Und in dieser Vielfalt.
1: Und die Landschaften hätten anders ausgesehen.
0: Weißt du, ich kann diese Maßstäbe nur schwer begreifen, aber ich denke, dass in eben dieser Vielfalt unser Potenzial und unsere Kraft liegt.
1: Ja, fassen wir mal zusammen, wie es mit dem Importersatz läuft.
0: Ich glaube, die 2 wichtigsten Aspekte hier sind Wiedergeburt und Modernisierung und noch ein dritter, ein Tritt in den Hintern.
1: Magische Worte.
0: Wir können den Sanktionen wirklich dankbar sein. Bei allen Unternehmen, die wir besucht haben, und das waren wirklich alle möglichen Unternehmen, staatliche und private, überall hat man uns gesagt, dass es ohne die Sanktionen keine solche Entwicklung gegeben hätte.
1: Dann lass uns noch einen 4. Aspekt ergänzen. Die Menschen.
0: Ja, mich hat wirklich berührt, dass wir überall Leute getroffen haben, die von ihrer Arbeit begeistert sind und dieses Feuer in den Augen haben. Sie lieben das, was sie tun, und wollen ihre Betriebe und das Land als Ganzes voranbringen, damit wir hier gut leben können. Das hat mich sehr berührt. Und sie alle sehen in der aktuellen Situation eine große Chance.
1: Chance ist nicht das richtige Wort. Eine Chance muss man nutzen. Aber ein Tritt in den Hintern zwingt dich.
0: Er lässt dir keine andere Wahl.
1: Ja, mit ihm lässt sich nicht verhandeln.
0: Er kennt keine Kompromisse.
1: Klar, aber wir müssen auch fair sein. Nicht alles läuft glatt und es gibt vieles, was wir noch erreichen müssen.
0: Natürlich.
1: Ich werde das jetzt nicht alles aufzählen, aber wir werden bestimmt noch 1 oder 2 Jahre brauchen, um alle Probleme zu lösen. Oder nur ein halbes. Wer weiß.
0: Am wichtigsten ist die Einstellung, dass alles gut wird, dieser Optimismus. Meine Einstellung ist nach dieser Reise definitiv positiver geworden.
1: Ich war auch so schon optimistisch.
0: Du bist einfach eine Frohnatur, aber ich?
1: Alles wird klasse.
0: Das stimmt.
1: Aber genug von der Arbeit. Lass uns einfach ein wenig den Ausblick genießen.
0: Klar.
1: Auf unsere Reise.

0: Es ist Zeit, nach Hause zurückzukehren. Wir sind ein wenig traurig, aber wir wissen auch, dass unsere Reise durch das grenzenlose Russland noch nicht vorbei ist.
1: Hey.
0: Und?
1: Mit diesem Auto werden wir über Berge und Meere fahren. Schau dir das an hier. Nimm das auf, Margo. Der Kilometerstand zeigt 21.
0: Und wenn wir ankommen?
1: Wenn wir ankommen, vermutlich...
0: 500.000.
1: Bist du zufrieden?
0: Ja.
1: Ernsthaft?
0: Ja.
1: Na gut.

0: Der bedeutendste Gerichtsprozess der Weltgeschichte. Die Strafverfolgung der Kriegsverbrecher des Dritten Reiches.
1: Die sowjetische Anklage verfügt über umfangreiches Beweismaterial, das dem Gericht vorgelegt wird.
0: Innerhalb von 10 Monaten wurden genügend Beweise gesammelt, sodass heute, 80 Jahre später, niemand mehr daran zweifeln kann, dass Faschismus und Nationalsozialismus das größte Übel sind, das der menschliche Geist hervorbringen konnte. Die Hauptanklagepunkte lauteten Verbrechen gegen den Frieden, Verbrechen gegen die Menschlichkeit und Kriegsverbrechen.
2: Der Begriff Völkermord wurde nicht in das Urteil des Nürnberger Tribunals aufgenommen.
3: Im Rechtsspruch der Nürnberger Prozesse wird jedoch anerkannt, dass es einen Plan gab, die besetzten Gebiete der Sowjetunion von ihrer ursprünglichen Bevölkerung zu säubern, um sie anschließend durch Deutsche zu kolonisieren.
4: Der große Vaterländische Krieg war in der Tat ein Krieg, in dem die physische Vernichtung der Völker der UdSSR auf dem Spiel stand.

0: Wow.
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4: Ein Kind aus der Tundra ist von Natur aus nomadisch. Es weiß schon früh, dass das Leben in ständiger Bewegung ist. Jedes Jahr muss es von zu Hause weg und für 9 Monate ins Internat. Und jedes Mal wollen viele dieser Kinder so schnell wie möglich wieder nach Hause. Manche können die Ferien nicht abwarten und machen sich allein auf den Weg in die Tundra.

0: Lev Siroteto repräsentiert die dritte Generation einer Nenzenfamilie von Rentierzüchtern. Auch er besuchte eine Internatsschule, bevor er seinen Abschluss als Tierarzt machte. Zurück in der Tundra fand er eine Frau und hat nun drei Kinder. Er holt seinen älteren Sohn Daniel und seinen Neffen Arthur aus dem Internat ab, um ihren Großvater am Rentierhirtentag, dem wichtigsten Fest des Jahres, zu besuchen. Auch andere holen ihre Kinder für die jährlichen Schulferien ab.
1: Guten Tag. Wie wollen Sie in den Ferien mit nach Hause nehmen? Seid bitte am 7. wieder hier.
2: Ich möchte mit seinem Vater sprechen. Nihassa benimmt sich schlecht und sagt, er will nach den Ferien nicht zurückkommen. Aber er muss.
0: Die Kinder aus der Tundra gingen schon immer jeden Herbst ins Internat. Sie wissen, dass sie ihre Eltern lange nicht wiedersehen. Der Chefredakteur der Zeitung Roter Norden sagt, er sei auch ein Kind der Tundra. Seinen Nenzennamen übersetzt er so:
3: Häuptling des Muschelstammes, auferstanden von den Toten, Sohn der Spitzmaus, Enkel des Eisbären, Urenkel des Walrosses, auf Russisch Onkel Fjodor.
0: Er sagt, er wurde von den Toten aufgeweckt, weil er bei seiner Geburt klinisch tot war. Sein Vater hatte ihn aufgegeben, aber seine Mutter und Großmutter retteten ihm das Leben und zogen ihn auf. Zu ihnen lief er aus dem Internat weg.
3: In der zweiten Klasse liefen wir von der Schule weg. Wir brauchten einen Tag und eine Nacht bis zu meinem Zelt. Ich sagte, haltet durch. Da ist der Kamin und das Dach.
0: Sein Artikel heißt, warum unsere Kinder sterben. Die dramatische Geschichte der Schüler, die in die Tundra fliehen.
3: Wir suchten so lange nach ihnen. Wir suchten mit Geländewagen. Wir liefen die ganze Tundra ab. Sie starben in der Nähe des Dorfes. Sie erfroren.
1: Hallo.
4: Hallo.
0: Diese Mitschüler sind eifersüchtig, weil sie nicht wissen, ob ihre Eltern sie auch abholen.
1: Die Mädchen haben immer mehr Zeug als Jungen.
0: Die letzte Stunde vor den Schulferien.
2: Heute zeichnen wir unsere geliebte Tundra, unsere Heimat.
0: Für Arthur und Danila werden diese Bilder Wirklichkeit, wenn sie zu Hause sind. Vor dem Rentierhirtentag muss die Herde zusammengetrieben werden, die chaotisch in der Tundra verstreut ist. Es scheint fast unmöglich, aber nach und nach helfen die Kinder den Erwachsenen, die Tiere zusammenzutreiben. Sergei Siroteto, das Familienoberhaupt, beobachtet alles wie ein General, der seine Armee überwacht. Sein Sohn und sein Neffe kopieren alles, was er tut. Der Rentierfang dient zur Aufstockung einer Gruppe, die dann die Herde anführt.
5: So ist das Leben. Alte Tiere müssen weiterziehen und werden durch jüngere ersetzt. Wenn er ein ruhiges Temperament hat, ziehen ihn die Frauen auf. Aber wenn er schnell ist, nehmen wir ihn. Ich schau mal.
0: Im Internat gehen die Kinder auf die Sekundarschule und lernen die gleichen Fächer wie an normalen Schulen: Mathematik, Physik und Chemie. Es gibt auch besondere Fächer wie lokale Ethnographie und Kultur, damit sie sich an die Tundra und ihre Wurzeln erinnern. Diese Mädchen denken selten an die Tundra. Sie verlassen ihre Heimat jedes Jahr und fühlen sich in den Städten und Dörfern zu Hause, wo das Leben angenehmer ist.
5: Im Zelt gibt es keinen Fernseher. Ich langweile mich dort. Man muss den ganzen Tag arbeiten, sich um die Rentiere kümmern und Felle bearbeiten.
4: Maxim, geh weg! Hör auf, dich zu drehen und verschwinde! Maxim, warum suchst du dir nicht eine Beschäftigung?
0: Die bekannte Nenzen-Schriftstellerin und Lehrerin Anna Nyalkagi hat ein alternatives Bildungssystem für die Kinder der Tundra geschaffen.
4: Das gehört zur Wohngemeinschaft der Kinder. Der Stadt, in der sie leben, lernen und spielen.
0: Ihr Ziel wurde erst nach einem lebenslangen persönlichen Kampf verwirklicht. Sie lebte 15 Jahre als Nomadin und kümmerte sich um Rentiere. Sie glaubt, dass eine gute Ausbildung auf den Überlebenstechniken in der Arktis aufbauen sollte.
4: Mehr Energie, los!
0: Hier gibt es für alle was zu tun.
4: Unsere Verfassung sagt klar, dass ethnisch indigene Kinder eine kostenlose Ausbildung bekommen, aber keine kostenlose Rundumbetreuung. In der Schule haben sie ein Team, Sicherheitspersonal, Putzkräfte, alles wird für sie erledigt, sodass sie keine Ahnung von den normalen Dingen im Leben haben.

0: Davon wissen sie nach der Schulzeit nichts.
1: In Internatsschulen beobachten die Lehrer in der 7. und 8. Klasse eine veränderte Einstellung.
2: Die Trennung von der Familie ist vielschichtig. Man wird allmählich von seinen Wurzeln getrennt. Sie sind eine verlorene Generation und am Ende der Schulzeit müssen sie sich entscheiden, ob sie weiter studieren oder zurück in die Tundra wollen. Was wählen sie? Sie sind schon von der Heimat getrennt, konnten aber auch hier keine Wurzeln schlagen.
1: Diese Nenzengeigerinnen vom musischen Gymnasium leben schon lange mit ihren Familien in der Stadt.
2: Das war ein Fehler. Nochmal. Von Anfang des Takts, aber nicht in der Mitte betonen. Eins, zwei, drei.
1: Für sie ist die ständige Bewegung nicht das Tundra-Leben, sondern die berühmte Komposition Perpetuum mobile von Carl Bohm.
3: Die Tundra bedeutet nur Moskitos. Wir leben in der Stadt und machen in anderen Städten Urlaub. Ich verstehe nicht, wie man da leben kann. Es ist kalt und dreckig. Man muss früh aufstehen und einheizen.
1: Sie müssen zum Skifahren nicht in die Tundra. In der Stadt liegt viele Monate lang genug Schnee. Sergei Serotierto ist von der Stadtlandschaft nicht beeindruckt. Seine Familie fühlt sich nur hier in der Tundra zu Hause. Jedes Frühjahr bauen die Männer eine neue Flotte von Hochgeschwindigkeitsschlitten. Frauen arbeiten hier nicht mit. Dieser Lebensstil blieb seit 100 Jahren unverändert.
4: Die Schlittentechnologie ist unverändert, aber sie ist etwas kleiner als früher. Ich gehe manchmal am alten Friedhof vorbei, wo ich die ganz Großen sehen kann.

0: Hier in der Tundra durchlebte Ananya Kagi ihr schlimmstes Trauma, den Tod ihrer einzigen Tochter. Die Tragödie veränderte sie. Sie lebte nicht mehr für sich selbst und wurde Pflegemutter für 25 Waisen. Sie holte sie aus den Waisenhäusern und gründete eine kleine Gemeinschaft, die sie das Land der Hoffnung nannte. Alles, was sie über Kindererziehung in der Tundra weiß, stammt aus der Natur.
1: Als erstes fiel mir auf, dass die ganze Landschaft kreisförmig ist. Schauen Sie, dieser kleine See ist rund, der andere ist auch rund. Die kleine Kinderstadt ist kreisförmig. Und tatsächlich mögen Menschen keine Ecken.
0: In der Pflegefamilie ihrer Kindheit wurde Anna oft für Ungezogenheit bestraft, indem sie allein in der Ecke stehen musste. Seitdem hasst sie Ecken. Sie glaubt, dass Kinder in der Nähe der nomadischen Routen ihrer Eltern zur Schule gehen sollten, um lange Trennungen zu vermeiden. Es ist eine teilmobile Schule, die nicht nur adoptierten Kindern, sondern allen Kindern aus umliegenden Dörfern und Nomadenlagern eine Grundschulbildung anbietet.
1: Also Kinder, heute zeichnen wir einen Fisch. Zuerst einen Halbkreis und noch einen miteinander verbinden und den Schwanz malen, den Kopf malen, die Augen und eine Flosse.
0: Die Eltern können ihre Kinder jederzeit aus der Schule nehmen.
1: Das Leben zeigt, dass man Kinder nicht von ihren Schlitten wegnehmen muss, um ihnen Lesen und Schreiben beizubringen. Das Opfer kann zu groß sein. Das gilt für alle indigenen Völker, nicht nur die Nenzen.
0: Die Kinder lernen im Zelt weiter und ein Feldlehrer übernimmt den Unterricht.

0: Der Tag des Sieges ist Russlands wichtigster und heiligster Nationalfeiertag. Vor 80 Jahren, nach dem Sieg über Nazi-Deutschland, marschierten die Helden, die diesen historischen Sieg in 4 langen und brutalen Jahren errungen hatten, triumphierend über dieses Kopfsteinpflaster.
1: Kameraden der Roten Armee und der Roten Marine, Waffenbrüder, ich grüße euch und beglückwünsche euch zu eurem großen Sieg über den deutschen Imperialismus.
2: An der Parade nahmen die Soldaten von den 10 Fronten teil, an denen der große Vaterländische Krieg gewonnen wurde.
3: Mehr als 35.000 Soldaten wurden ausgewählt.
2: In der Roten Armee kämpften Angehörige aller Ethnien. Es war wichtig, die Einheit und den multinationalen Charakter des Landes hervorzuheben.
3: Diesen großartigen Menschen, diesen Helden, gedenken wir heute.
4: Auf die Aufräumarbeit. Oh!

0: Neben den Feldlehrern unterrichten auch andere Nomaden. Bei der Lehrtätigkeit ziehen sie mit der Schule durch die Tundra und kümmern sich um die Rentiere. Annas Wandergemeinschaft hat eine kleine Herde von 300 Tieren. Sie wurde mit Hilfe von mehreren Familien aufgebaut. Hirte Ivan kümmert sich nicht allein um sie. Die Lehrer Anna und Grigori Laptander helfen ihm. Sie fahren bald in die Tundra, um sich mit Rentierzüchtern zu treffen. Grigori lehrt die Kinder nicht nur Mathematik, sondern demonstriert auch einige der praktischen Fähigkeiten, die Nomaden brauchen. Das Wetter in den Bergen kann schnell umschlagen. Hier, nördlich des Polarkreises, können die Bedingungen extrem sein. Das Leben, das Lernen und sogar die Geburt sind oft intensive Erfahrungen. Natalia Fadea war Neonatologin beim Fliegenden Medizinischen Dienst, bekommt einen Notruf. Eine Mutter braucht dringend Behandlung nach dem Einsetzen verfrühter Wehen. Der Funkspruch beschreibt ihren Zustand als kritisch. Jeden Moment kann das nur 500 Gramm schwere Baby geboren werden. Natalia ist an diese extremen Bedingungen gewöhnt und hat sogar schon ein Baby an Bord des Hubschraubers entbunden. Sie weiß, dass sie ihre Patienten bei jedem Wetter erreichen muss. Sie weiß auch, dass ihr Job sehr riskant ist.
1: Wir sind an solche Situationen gewöhnt. Es spielt keine Rolle, ob es ein Wochenende oder ein Feiertag ist. Wir sind einfach froh, wenn Sie als zukünftige Rentierzüchter wieder in der Tundra sind. Wir machen uns Sorgen um Sie, um alle. Wir wollen, dass Sie alle sicher und gesund nach Hause kommen. Wie heißen Sie?
2: Galina.
1: Setzen Sie sich.
3: Ihr Urlaub hat gerade angefangen.
1: Vergessen Sie nicht, Ihre Sachen mitzunehmen. Können Sie mir helfen, sie zu heben?
3: Klar.
0: Alles ging gut. Die werdende Mutter wurde rechtzeitig ins Krankenhaus gebracht. Und dieses Flugzeug fliegt jeden Tag mehrere medizinische Einsätze. Es befördert schwangere Frauen zu Routineuntersuchungen und zur Entbindung ins Krankenhaus. Nachdem die Babys geboren und die Mütter genesen sind, kehren sie auf demselben Weg zurück. Mit dem Fliegenden Medizinischen Dienst.

0: Sergei Cerutetto zieht mit seinem Team von einem Nomadencamp zum nächsten. 150 Kilometer müssen sie zurücklegen, wenn sie die Feierlichkeiten rechtzeitig erreichen wollen. Aber es gibt eine Überraschung. Ein Kitz hat sich von der Herde entfernt. Es ist müde und ängstlich zurückgeblieben und hat sich verirrt. Aber wegen eines einzigen Babys kann nicht die ganze Herde anhalten. Es wird spät und sie müssen noch ihre Zelte aufbauen. Männer, Frauen und Kinder spielen alle ihre Rolle und alle wissen Bescheid. Es ist schon fast dunkel, als sie fertig sind. Am Morgen machen sich Sergei und sein Enkel trotz des starken Windes auf die Suche nach dem entlaufenen Kitz. Sergei fährt vom Hauptweg ab, um nach frischen Spuren zu suchen, aber diese Suche kann lange dauern. Er beschließt, die Taktik zu ändern. Schließlich finden sie den Ausreißer. Das ängstliche Kitz ist alles andere als glücklich, nachdem es die Nacht allein verbracht hat. Es ist ängstlich. Als geborener Jäger weiß Arthur, dass es wichtig ist, das Tier nicht zu erschrecken. Der Opa schaut schweigend zu, ohne ein Wort der Kritik, wenn das Kind nicht trifft. Es scheint fast, als ob das Tier den Jungen absichtlich provoziert. Solche Fähigkeiten werden im Schulunterricht nie vermittelt. Geduld und Ausdauer führen immer zum Erfolg. Jetzt muss das junge Rentier gezähmt werden.
1: Wenn es hungrig ist, füttere ich es. Nach ein paar Wochen kommt es von ganz allein.
2: Hallo Jakov, hier sind die Koordinaten.
1: M66 Grad. 11 Minuten.
2: 11 Minuten.
1: 25,5 Sekunden.
0: Veterinärtechniker Jakov Hudi stammt ebenfalls aus der Tundra.
3: Schau, da ist ein Rentier.
4: Ich sehe es, folge ihm, er zeigt uns den Weg zu Lev.
0: Nach dem Internat und der Landwirtschaftsakademie zog er ins Dorf. Aber manchmal bereut er es.
4: Ich lebe im Dorf in einer Wohnung. Aber manchmal wache ich am Wochenende auf und habe keine Lust, drinnen zu bleiben. Wenn ich nur einen Hof hätte. Ich bin an die Tundra gewöhnt, an die Freiheit und die Tiere. Ich bin da draußen aufgewachsen.
0: Er kümmert sich um verschiedene Rentiergruppen, um den Bestand zu erhalten. Jakov kennt Lev Cerutetto schon lange. Und als er bei ihm vorbeikommt, beschließt er, nach den Rentieren zu sehen, die er ihm geliehen hat. Sie haben Jakov geholfen, die Teamrennen am letzten Rentierhirtentag zu gewinnen.
4: Jedes Mal, wenn ich in die Tundra zurückkehre, muss ich eins fangen. Es ist wie eine Sucht.
3: Hallo, wie geht's?
4: Ich kriege es. Guter Fang.
0: Sergei Cerutetos Familie hat schon fast ihr Ziel erreicht, den Festtag der Rentierhirten. Die Nenzen achten nicht auf Uhren. Alles richtet sich nach der Sonne. Sie wachen bei Sonnenaufgang auf und gehen nach Sonnenuntergang zurück in die Zelte, um sich auszuruhen. Eines der jüngsten Enkelkinder von Sergei ist erst 9 Monate alt. Gekochter Fisch zum Abendessen, Moltebeeren in Zucker und natürlich das Hauptgericht für alle Nenzen, Scheiben von gefrorenem, rohem Rentierfleisch, kalt serviert. Igor ist erst 2 Jahre alt, aber seine Eltern brauchen sich keine Sorgen zu machen. Er kann gut allein essen. Ihr Sohn ist selbstständig.
5: Hallo.
0: Der Lebensstil von Sergei Seruteto hat sich in den letzten 20 Jahren kaum verändert. Er hat jetzt 12 Enkelkinder. Jahrelang war er Vater und jetzt ist er auch Großvater. Dieser Film über den Rentierzüchter Sergei Seruteto wurde 1993 gedreht.
4: Ich habe gerade meine Mutter gesehen. Sie hat immer versucht, Ordnung zu halten. Unsere Gruppe war groß, ungefähr 10 Zelte. Und sie sagte allen ganz ruhig, dass ein Nomadenzelt immer sauber sein muss.
2: Als das gedreht wurde, war ich bei der Armee.
1: Ich erkenne Onkel Alexei, Tante Olesya, meine Oma und meine Mutter.
0: Sergei Serutetos Familie schaffte es rechtzeitig zum Rentierfest. Hier gibt es immer etwas zu sehen. Bei diesen nationalen Wettbewerben können nur die Besten gewinnen. Jedes Jahr bringt seine neuen Gesichter und Helden hervor. Sergei Seruteto und sein Enkel Arthur feuern den Familienfreund Jakov und seine Rentiere an.
1: Komm schon!
0: Doch diesmal schafft Jakov leider nur den 3. Platz. Die ganze Familie versammelt sich zur Feier in einer normalen Wohnung, nicht im Zelt.
4: Das ist Valentina, unsere älteste Tochter. Olesya Soroteto, jetzt Salinda. Das ist mein Baby, Nesene. Sie ist mein größter Schatz.
0: Sie diskutieren das neueste, heiße Thema. Müssen sie die Kinder von der Familie trennen? Und hat die nomadische Erziehung eine Zukunft? Nach den Ferien müssen die Kinder zurück ins Internat.
6: Mein Kind kommt bald in die 1. Klasse, deshalb bin ich nervös. In der Nomadenschule gibt es keine wirkliche Routine oder Disziplin. Aber hier haben sie einen täglichen Zeitplan. Frühstück, Mittagessen, Abendessen, Aufwachen und Schlafenszeit. Ihr wandert doch nicht jeden Tag. Warum setzt ihr die Kinder nicht manchmal in ein Zelt und unterrichtet sie dort?
4: Meine Enkelkinder sollen nicht draußen oder in einem kalten Zelt lernen.
6: Ich könnte mein Kind im Moment nirgendwo hinschicken. Ich meine, wenn ich in der Tundra leben würde.
0: So leben sie miteinander. 2 unterschiedliche Standpunkte, 2 Meinungen. Wie dieser traditionelle Wettkampf im Stockziehen. Am nächsten Tag schließt sich der Kreis. Sergei Seruteto und sein Sohn Lev erreichen das Lager und ziehen weiter in den Norden. Jetzt allein. Denn Danila und Arthur sind schon wieder im Internat.
7: Heute Morgen um 4 Uhr attackierten die deutschen Streitkräfte die Grenzen der Sowjetunion.
8: Der Krieg brach aus. Alle Jungs meldeten sich zum Dienst.
9: Ich sagte, ich muss an die Front. Ich habe 3 Brüder dort. Sie waren aber bereits ums

0: Leben gekommen.
1: Wir versorgten nicht sehr viele Wunden, hauptsächlich Frostbeulen. Sie amputierten Arme und Beine.
2: Ich erreichte das andere Ufer. Plötzlich riefen sie: Runter, runter, du bist in ein Minenfeld geraten.
0: Der Funker wurde getötet, der Ladekanonier wurde ebenfalls getötet. Und dann, bumm, das war's, ich wurde bewusstlos.
1: Sie sagten Dinge wie: Schwester, geben Sie mir eine Spritze, damit ich sterben kann. Man versuchte, sie zu beruhigen. Deine Familie wartet auf dich.
0: Kolja, aber du wurdest doch getötet. Du wurdest an der Front getötet. Ich sagte: Mutter, ich bin's, Kolja, dein Sohn. Ich lebe.
3: Der Krieg hat Syrien kolossalen Schaden zugefügt. Militante profitierten enorm von dem Konflikt. Sie beschossen die Städten, um das Ausmaß der Plünderungen zu vertuschen. Man schob alles auf den Krieg.
4: Die Gruppen begannen damit, alte Artefakte zu plündern.
2: Ich denke, eine Vase wie diese könnte auf dem Schwarzmarkt 12.000 bis 15.000 Dollar einbringen.
5: Es waren Europäer, sie sprachen Englisch.
0: Diese führen ihre Untergebenen exakt zu den Stellen der wichtigsten historischen Artefakte, die gestohlen werden sollen.
2: Der Löwenanteil dessen, was geplündert wurde, befindet sich heute entweder in Europa oder Nordamerika.
4: Viele Fundstücke aus Syrien werden auf eBay angeboten.
6: Sie trägt eine Museumsnummer. Vielleicht wurde sie aus einem Museum gestohlen.

0: Turbulenter Ministerwechsel zum kommissarischen Verteidigungsminister der Ukraine wurde Generalmajor Jewgeni Chmara ernannt. Seine Ernennung wird damit in Verbindung gebracht, dass Chmara mehrere Terroranschläge gegen Russland organisiert hat. Offenbar hat es Kiew nicht vor, von dieser Taktik abzuweichen. Gleichzeitig befeuert der Personalwechsel im Verteidigungsministerium die Unzufriedenheit der Ukrainer mit Präsident Zelensky. Weniger Geld für Eltern. Der Anspruch auf den Unterhaltsvorschuss soll nun nur noch bis zum 16. Lebensjahr gelten. Der Bundeskanzler schlug den Alleinerziehenden vor, einer Arbeit nachzugehen, während ihre Kinder in der Schule sind. Mehr als 148.000 Menschen unterzeichneten eine Petition für den Erhalt des Unterhaltsvorschusses. Russische Flagge kehrt zurück. Das Internationale Olympische Komitee bleibt bei seiner Entscheidung, die Sanktionen gegen russische Athleten aufzuheben. Trotz der Appelle von 9 EU-Ländern. Die Pressesprecherin der Europäischen Kommission betonte zudem, dass die EU gar keinen Einfluss auf die Entscheidung des IOC nehmen können, weil die Organisation nicht finanziert. Guten Abend, hier ist RTDE mit den 17 Uhr Nachrichten. Mein Name ist Marco Jankowiak. Eine turbulente Woche für die ukrainische Innenpolitik. Grund dafür ist die Regierungsumbildung und vor allem die Entlassung des Verteidigungsministers, die tagelange Proteste ausgelöst haben. Wladimir Selenskyj hat bereits einen kommissarischen Verteidigungsminister ernannt. Mit unserem Korrespondenten Roman Siskin besprechen wir jetzt im Studio, was über den Personalwechsel im ukrainischen Verteidigungsministerium bekannt ist und warum er in der Ukraine und darüber hinaus so heftige Reaktionen ausgelöst hat. Roman, ich grüße dich.
1: Grüß dich, Marco.
0: Hallo, sag mal, dieser Wechsel in der Ukraine von den Verteidigungsministern hat ja sehr viel für Wirbel gesorgt. Was steckt dahinter?
1: Durchaus, also das ist eine ziemlich komplexe Geschichte, was dahinter steckt, mit einem ziemlich einfachen Ausgang. Aber jetzt zum neuen Verteidigungsminister, der war noch vor kurzem amtierender Leiter der SBU, also ukrainischer Geheimdienst, du hast es schon angedeutet, die SBU, also dieser ukrainische Geheimdienst, steckte ja hinter vielen Anschlägen, hinter vielen Operationen. Und was noch wichtiger ist, die SBU gilt als besonders loyal gegenüber dem Zelensky, und gerade ist es in der Ukraine die Frage, also wer dem amtierenden Präsidenten loyal gegenüber ist und wer nicht. Außerdem gilt besonders Jewgeni Chmara als Experte für Sabotageakte, und genau deshalb wurde er in dieses Amt berufen, wie Selenskyj erklärt.
2: Jewgeni Chmara hat umfangreiche und in vielerlei Hinsicht beispiellose Erfahrungen mit technologischer Kriegsführung gesammelt. Genau darauf sollten sich unsere Verteidigungsbemühungen in diesem Krieg konzentrieren.
1: Mit technologischer Kriegsführung ist de facto Terrorismus gemeint. Also Attentate, Anschläge auf Zivilisten etc. etc. All das, worauf sich die SBU eigentlich spezialisiert bzw. in den letzten Jahren spezialisiert hat. Besonders brisant ist, dass der scheidende Verteidigungsminister eigentlich als Protégé des Westens galt. Er war in und mit dem Westen bestens vernetzt, also seine Verbindungen zu Palantir, zu Alex Karp, zu dieser Drohnenkriegsführung. Er galt ja, also Fjodorov, als Drohnenflüsterer. Und deswegen erleben wir auch eine Kampagne im Westen, pro Fjodorov sozusagen, sowohl in den westlichen Medien, die Fjodorov als einen Reformator darstellen wollen, als jemanden, der tatsächlich alles ändern wollte, als jemanden, hinter dem die Menschen stehen, also die Ukrainer stehen, und genau deswegen auf die Straßen gehen, was ja auch stimmt. Die Ukrainer gehen auch auf die Straßen, aber die Menschen in der Ukraine trauen sich nur dann auf die Straße, wenn der Westen dahinter steckt und sie deckt. Und deswegen motiviert genau diese Berichterstattung die Menschen in der Ukraine eigentlich rauszugehen, auch wenn ein bisschen indirekt, weil sie die Unterstützung des Westens spüren und auch spüren, dass der Westen ganz genau darauf schaut, wer beispielsweise gegen die Mobilmachung auf die Straße ging wie in Lwów, wurde wenig später mit Gewalt gepackt und bestraft. Das hat der Westen übersehen. Deswegen ist es nicht immer, legitim bzw. nicht immer einfach für die Menschen in der Ukraine auf die Straße zu gehen. NZZ hat sich sogar getraut, Selenskyj zu kritisieren, löschte den Artikel aber kurze Zeit später, weil es besonders brisant war. Da gab es Vergleiche, ob Selenskyj doch nicht in die Diktatur abrutscht. Und das darf man ja in Europa nicht mal analysieren, nicht mal darüber denken. Auch der deutsche Verteidigungsminister Pistorius, der sich mit Kommentaren bisher zurückhielt, äußerte sich zum ukrainischen Ex-Verteidigungsminister wie folgt.
2: Danke, lieber Michailo, für die exzellente und vertrauensvolle Zusammenarbeit in den vergangenen Monaten. Wir haben gemeinsam die strategische Partnerschaft unserer Länder vorangetrieben. Dazu zählte, dass Deutschland die Ukraine massiv unterstützt und wir gleichzeitig von euren Erfahrungen auf dem Gefechtsfeld lernen. Ich bedauere sehr, dass du deine Arbeit nicht fortsetzt und hoffe, dass du weiterhin politisch aktiv bleiben wirst.
1: Und bei dieser Rede des deutschen Verteidigungsministers wird absolut deutlich, warum Fjodorow für Selenskyj unbequem wurde. Also diese Hoffnung nicht nur des deutschen Verteidigungsministers, sondern auch des Westens, dass er politisch aktiv bleibt. Und das ist lange kein Geheimnis mehr, dass Selenskyj alle Politiker, die ihm gefährlich werden, vor allem als Präsidenten diskutiert werden, ziemlich schnell beseitigt werden. Also im Sinne von Zaluzhny wurde ins Vereinigte Königreich verbannt als Diplomat. Und im Endeffekt ist es ja auch ein Kampf um Ressourcen und um die Geldverteilung. Die Europäische Union, die Unsummen investiert, will natürlich jemanden haben, den sie kennen und der die Gelder richtig lenkt. Also es geht um Milliarden und Milliarden. Und Selenskyj will da jemanden haben, der ihm gegenüber loyal oder loyaler ist und auch die Gelder richtig lenkt, dass die Ukraine ein kleines Korruptionsproblem hat, ist ja genauso wenig ein Geheimnis. Denn es geht ja letztendlich vor allem im Verteidigungsministerium, das alle diese Unsummen der Europäischen Union ja ordnet und lenkt, um eine Menge Geld. Fjodorow selbst kommentiert es eher lockerer und versucht, seine Entlastung wie folgt zu begründen.
2: Als der Präsident sagte, er habe nicht vor, Sirski zu ersetzen, stimmte ich dieser Entscheidung voll und ganz zu und erklärte, dass ich mich dann eben darauf einstellen würde, mit ihm zusammenzuarbeiten. Doch wir seien uns mit der Situation konfrontiert, dass alle von uns vorgeschlagenen Initiativen blockiert wurden. Und Sirski ist nicht bereit, Probleme persönlich und offen anzusprechen. Anstatt sich zu überlegen, wie man Russland asymmetrisch besiegen könnte, hat er sich ausgedacht, wie man die Ukraine spalten könnte.
1: Oberbefehlshaber Sirski selbst gilt als jemand, der dem Selenskyj gegenüber sehr loyal ist und, was noch wichtiger ist, keinerlei politische Ambitionen hängt. Als ein Mensch, der sehr nah zur sogenannten Selenskyj-Gruppe steht, die auch als Familie oder Dynastie bezeichnet wird, und das hat mit Mindegyet was zu tun, dass da Gelder in so eine Art Dynastiebauten umgelenkt wurden. Und hier wird auch deutlich, dass es überhaupt nicht um Reformen geht oder um andere Methoden, wie das Verteidigungsministerium zu führen sein wird oder zu führen ist. Hier alles wird genauso bleiben, wie es ist. Hier geht es nur darum, wer das alles lenkt, wer die Zügel der Macht in der Hand hält, wen Selenskyj als nicht loyal bezeichnet oder als eine Gefahr für seine Präsidentschaft. Deswegen wird alles so bleiben, wie es ist, was die Europäer so auch locker als asymmetrische Kriegsführung bezeichnen, bedeutet im Grunde nichts anderes als Terror. Der wird fortbestehen, das hat Selenskyj auch angedeutet, indem er einen Geheimdienst, einen SBUler installiert hat, der, wie ich schon gesagt habe, hinter Attentaten steht, hinter Explosionen steht und sich genau darauf spezialisiert. Also im darum, welche Methoden die Ukraine anwendet, wird sich nichts ändern. Nichts ändern. Was sich ändern wird, ist das, wer und Hauptsache wie die Gelder lenkt.
0: Es bleibt spannend, Roman. RT.de-Korrespondent Roman Siskin kommentierte die Situation in Kiew. Roman, danke bis hierhin.
1: Danke, Marco, fürs Gespräch.
0: 8 Zivilisten wurden getötet und mehr als 60 verletzt. Das sind die Folgen eines massiven ukrainischen Drohnenangriffs auf die russischen Regionen Tambov und Moskau. In der Stadt Elektrostal im Gebiet Moskau wurde ein Lager eines Online-Versandhändlers angegriffen. Eine Person starb später im Krankenhaus. Die Lagerhäuser desselben Unternehmens wurden auch im Gebiet Tambov mit Drohnen angegriffen. Dabei kamen 7 Mitarbeiter ums Leben. Mehr als 20 Verletzte wurden in ein Krankenhaus bei Tambov gebracht. Der Gouverneur des Gebietes nannte den ukrainischen Drohnenangriff einen gezielten Terroranschlag.
2: 25 Menschen wurden unterschiedlich schwer verletzt. 3 von ihnen wurden sofort behandelt und wieder entlassen. Sie hatten nur leichte Verletzungen. 22 Menschen erlitten Splitterverletzungen. Die Chirurgen zeigten die Gegenstände, die sie aus den Körpern der Verletzten entfernt hatten. Es handelte sich um kleine Kugeln. Das heißt, es war ein gezielter Terroranschlag, der meiner Meinung nach darauf abzielte, möglichst vielen Menschen zu schaden. Das ist völlig unfassbar. 7 Personen befinden sich noch in einem kritischen Zustand und sind auf der Intensivstation. Die anderen stehen unter ärztlicher Beobachtung. Alle wurden medizinisch versorgt.
0: Die Ukraine lässt regelmäßig Hunderte ihrer Drohnen auf zivile Einrichtungen und Energieanlagen in Russland fliegen, die weit entfernt von der Frontlinie liegen. Der Moskauer Oberbürgermeister veröffentlichte diese Infografik und teilte mit, dass in den letzten 7 Tagen fast 1.900 Drohnen auf die Hauptstadt geflogen seien. Mehr als 200 davon wurden beim Anflug auf Moskau abgeschossen. Die anderen wurden in größerer Entfernung abgefangen. Auf der Sommerpressekonferenz hat Bundeskanzler Merz die geplante Kürzung des Unterhaltsvorschusses kommentiert. Der Anspruch auf die Zahlung soll nicht mehr bis zum 18., sondern bis zum 16. Lebensjahr gelten. Merz betonte dabei, dass die alleinstehenden Mütter und Väter zur Arbeit gehen könnten, während ihre Kinder in der Schule seien.
3: Es galt früher dieses Unterhaltsvorschussgesetz bis zum 12. Lebensjahr. Es ist dann bis zum 18. ausgeweitet worden. Jetzt überlegen wir es bis zum 16. wieder zu reduzieren, weil wir auch davon ausgehen, dass durch Schule und Betreuung die Eltern oder die Mütter, die alleinstehenden Elternteile in der Lage sind, auch Arbeit aufzunehmen, was wir ja alle gemeinsam wollen. Das ist eine Abwägung, die wir vornehmen. Es ist keine abgeschlossene Gesetzgebung. Wir werden darüber in der Koalition noch ausführlich sprechen.
0: Die Veränderung des Unterhaltsvorschussrechts ist noch nicht rechtskräftig. Die Bundesregierung und insbesondere die Familienministerin Karin Prien machen sich viel Mühe, um die Kürzung des Unterhaltsvorschusses zu rechtfertigen. Die Ministerin begründet die Entscheidung mit der schwierigen finanziellen Lage des Bundes und der Länder. Es sei keine Spinnerei, so die Politikerin.
4: Und der dritte Punkt ist, dass wir ein Stück weit wieder die Ausweitung des Unterhaltsvorschussrechts von 2017 zurücknehmen. Und hier geht es vor allem darum, die Kommunen und die Länder zu entlasten. Mhm. Nochmal, es ist ein gemeinsamer Beschluss aller Ministerpräsidenten und der Bundesregierung, also nicht etwa meine Idee.

0: oder irgendeine Spinnerei, die ich mir jetzt gerade ausgedacht hätte, sondern das ist ein Beschluss, der schmerzhafterweise gefasst werden musste, weil die Finanzen insbesondere der Kommunen, aber auch von Ländern und des Bundes in einer so schwierigen Situation sind, dass wir manche soziale Standards jetzt werden zurückfahren müssen.
1: Anspruch auf den staatlichen Unterhaltsvorschuss haben Kinder unter 18 Jahren, die vom unterhaltspflichtigen Elternteil nichts oder weniger als den Mindestunterhalt bekommen. Die Nachricht von möglicher Kürzung hat die deutsche Gesellschaft spürbar berührt, weil die Armutsquote unter Alleinerziehenden ohnehin schon die höchste ist. Der Verband Alleinerziehender Mütter und Väter hat eine Online-Petition für den Erhalt des Unterhaltsvorschusses in vollem Umfang gestartet. Schon mehr als 148.000 Menschen haben die Petition unterzeichnet. Der Verband forderte zudem die Bundesregierung auf, den Unterhaltsvorschuss nicht zu kürzen, sondern zu optimieren.
2: Für den Verband Alleinerziehender Mütter und Väter ist klar, alle Kinder von Alleinerziehenden müssen Zugang zum Unterhaltsvorschuss haben, wenn der andere Elternteil keinen oder zu wenig Unterhalt zahlt. Statt Kürzungen braucht es Verbesserungen. Der Unterhaltsrückgriff muss gestärkt und das Kindergeld, wie beim Kindesunterhalt, nur noch zur Hälfte auf den Unterhaltsvorschuss angerechnet werden. CDU und SPD sollten ihre Vereinbarungen aus dem Koalitionsvertrag zügig umsetzen.
1: Der Fachanwalt für Familienrecht Agiris Balomatis unterstrich, dass der Unterhaltsvorschuss kein vollständiger Ausgleich für den ausgefallenen Mindestunterhalt sei, weil er unter dessen Untergrenze liege. Wenn auch noch diese Zahlungen ausbleiben würden, zerre es an der Existenz der Betroffenen, so der Anwalt.
2: Viele befinden sich in einer Notlage. Alleinerziehende können meist neben ihren Erziehungsaufgaben nicht noch mehr arbeiten als jetzt schon. Sie sind finanziell zwingend auf Unterhaltszahlungen angewiesen. Es gibt fast nie Fälle, bei denen ich das Gefühl habe, da ruht sich jemand auf den Ansprüchen aus. Wenn Zahlungen dann ausbleiben, wird es schnell existenzbedrohend. Dieser sogenannte Unterhaltsvorschuss ist für die Betroffenen enorm wichtig. Er ist aber keine vollständige Kompensation für den ausgefallenen Unterhalt und liegt noch unter dessen Mindestbetrag. Betroffene können damit also keine großen Sprünge machen. Er reicht nur für das Nötigste.
1: Auch beim Koalitionspartner der Union stieß der Plan der Bundesregierung auf heftige Kritik. Die Vertreter der SPD-Fraktion kritisierten den Bundeskanzler dafür, dass er kein Verständnis für die Situation der Familien mit Kindern habe. Sie betonten zudem, die Kinder von Alleinerziehenden dürften nicht für die Konsolidierung des Staatshaushalts in Anspruch genommen werden. Die Grünen haben sich der Kritik angeschlossen.
3: Ich wünsche mir von einem Bundeskanzler, dass er die Lebensrealität von Familien kennt. Die Realität derjenigen, die jeden Tag Verantwortung übernehmen, arbeiten gehen und trotzdem jeden Euro zweimal umdrehen müssen. Er sollte den Unterhaltsvorschuss nicht als Ersatz für fehlende Erwerbsarbeit darstellen, sondern als das, was er wirklich ist, ein Baustein für die Kompensation des Unterhalts, der ausfällt, weil sich ein Elternteil seiner Verantwortung entzieht.
4: Angela Merkel hatte die Raute, Olaf Scholz seinen Respekt. Bei Friedrich Merz ist es diese einzigartige Mischung aus Empathie und Ideenlosigkeit. Wenn Karin Prien und ihre CDU in Zukunft noch den Schutz von Familien hochhalten wollen, ohne rot zu werden, müssen sie die Kürzung des Unterhaltsvorschusses stoppen.
1: Der Vorsitzende der CDU-CSU-Bundestagsfraktion, Jens Spahn, ist zurückgetreten. In einem Schreiben an die Fraktion erklärte er seine Entscheidung mit persönlichen Gründen.
5: Der Spagat zwischen meiner privaten Entscheidung zu einem Kind durch Leihmutterschaft und der nachvollziehbaren Erwartung an mich als Vorsitzenden unserer Fraktion ist größer geworden, als ich es erwartet hatte. Es war mir eine große Ehre, Vorsitzender unserer gemeinsamen Fraktion sein zu dürfen.
1: Jens Spahn und sein Partner wurden Eltern eines Kindes, das von einer Leihmutter in den USA geboren wurde. In Deutschland ist Leihmutterschaft durch das Gesetz zum Schutz von Embryonen und das Adoptionsvermittlungsgesetz verboten. Anfang des Jahres hat die CDU nochmals bekräftigt, beim Verbot der Leihmutterschaft zu bleiben. Deshalb werfen die Christdemokraten ihrem Parteikollegen Spahn Doppelmoral vor.
5: Jens Spahn hat als Vorsitzender der CDU-CSU-Bundestagsfraktion eine besondere Vorbildfunktion innerhalb der Union. Mit einer Leihmutterschaft in den USA hat Spahn sich in voller Absicht über in Deutschland geltendes Recht hinweggesetzt. Zudem nimmt er für sich in Anspruch, als Privatperson ganz anders handeln zu können, als er als CDU-Mandatsträger abstimmt. Das geht überhaupt nicht.
6: Das Schlimme daran ist die Doppelmoral. Passt es mir selbst, mache ich es und setze mich über Gesetze hinweg, geht es um andere Menschen, bin ich dagegen und bestätige genau diese Gesetze.
1: Das Internationale Olympische Komitee wird seine Entscheidung, die Sanktionen gegen russische Sportler aufzuheben, trotz der Forderungen einiger europäischer Länder nicht ändern. Das Internationale Olympische Komitee verteidigte seine Entscheidung, die Suspendierung des russischen Olympischen Komitees vorläufig aufzuheben. Dies geschah, nachdem 9 EU-Mitgliedstaaten in einem Brief Brüssel aufgefordert hatten, die Finanzierung von Sportverbänden einzustellen, die russische und weißrussische Sportler zu den Wettkämpfen zugelassen hatten. Dazu zählen insbesondere das IOC, World Aquatics und der Internationale Fechtverband. Die 9 Länder, die sich gegen die IOC-Entscheidung aussprachen, waren Dänemark, Estland, Finnland, Lettland, Litauen, die Niederlande, Polen, Rumänien und Schweden. Am 7. Juli hob das IOC die Beschränkungen für russische Athleten vorübergehend auf. Zuvor war Estland das Austragungsrecht für die Europameisterschaften im Luftgewehrschießen und im Fechten entzogen worden, weil das Land sich weigerte, russische Teilnehmer zuzulassen. Nach der Entscheidung des IOC haben mehrere Sportverbände die Teilnahme der russischen Athleten an Wettkämpfen mit nationaler Flagge und Hymne wieder erlaubt. Der Internationale Tischtennisverband zum Beispiel werde die Einschränkung am 28. Juli aufheben, teilte die Pressestelle des russischen Tischtennisverbandes mit. Auch World Aquatics hatte zuvor erklärt, dass weißrussische und russische Sportler bei Veranstaltungen des Schwimmsportverbands mit ihren Flaggen und Hymnen antreten dürfen. Vor dem Hintergrund der Einwände einiger EU-Länder betonte die Pressesprecherin der Europäischen Kommission, Ann-Kaisa Itkonen, dass die EU gar keinen Einfluss auf die Entscheidung des IOC nehmen könne, weil sie die Organisation nicht finanziere.
3: Die Europäische Kommission finanziert das Internationale Olympische Komitee in keiner Weise. Es hat keinerlei Zugang zu unseren Finanzmitteln. Das ist sehr wichtig. Wir haben das Schreiben, auf das Sie sich beziehen, ebenfalls gesehen. Und ich möchte noch einmal betonen, dass wir das Internationale Olympische Komitee nicht finanzieren. Das Europäische Olympische Komitee ist eine eigenständige Organisation und auch die verschiedenen anderen Sportverbände sind eigenständige Einrichtungen.
1: Russland begrüßte die Entscheidung des IOC. So betonte der erste stellvertretende Vorsitzende des Sportausschusses der russischen Staatsduma, dass das IOC der Aggression der EU habe standhalten können und weiterhin den Kurs verfolgen werde, dass politische Einmischung in den Sport unzulässig sei. Auch die Abgeordnete der Staatsduma, Svetlana Schurova, ist überzeugt, die Appelle europäischer Länder an das IOC gegen die Wiederzulassung der russischen Athleten seien inakzeptabel.
3: Das ist ein Versuch, politischen Druck auszuüben. Aber laut der Charta des IOC ist das verboten. Was die europäischen Länder tun, ist inakzeptabel. Und es ist unklar, wie Europa das IOC finanziert. Meiner Meinung nach ist es eher so, dass das IOC den verschiedenen Ländern und Organisationen Mittel zur Verfügung stellt. Daher sieht es vorerst nach leeren politischen Erklärungen aus.
5: Alle müssen die Entscheidung des IOC und der internationalen Verbände respektieren. Und wenn Länder keine internationalen Wettkämpfe ausrichten wollen, dann sollen sie sich weiterhin so verhalten. Estland wurde bereits ausgeschlossen. Mit ihrem Handeln schaden sie nur ihren eigenen Ländern, ihren Fans und ihren Sportlern.
1: Über die Entscheidung des Internationalen Olympischen Komitees und die Forderungen von 9 europäischen Ländern haben wir mit dem Olympiasieger im Volleyball von 2012, Alexander Volkov, gesprochen. Der Athlet hob hervor, dass nicht alle wollten, dass starke russische Sportler auf die internationale Bühne wieder zurückkehren.
7: Ich habe mich ehrlich gesagt sehr gefreut, als diese Nachricht bekannt wurde. Ich war wirklich so froh, dass unsere Sportler endlich wieder an internationalen Wettkämpfen teilnehmen können. Meiner Meinung nach ist das derzeit überhaupt keine gute Entwicklung. Wir haben immer gesagt, dass Sport nichts mit Politik zu tun hat. Aber wie wir sehen, funktioniert es bisher nicht anders. Die Politik hat dennoch einen sehr starken Einfluss auf den Sport. Und ich hoffe, dass sich das in naher Zukunft ändern wird, dass Sport und Politik getrennt bleiben und die Sportler nicht von dieser Situation abhängig sind. Zuvor hatten sie sich darauf berufen, dass das Internationale Olympische Komitee russischen Athleten die Teilnahme verbietet, doch heute haben sie diese Möglichkeit nicht mehr. Und übrigens haben sehr viele, darunter auch der Internationale Volleyballverband, den Sportlern sofort den Weg geebnet. Und viele tun dasselbe. Meiner Meinung nach sollten alle anderen diesem Beispiel folgen. Nicht alle wollen, dass ziemlich starke Sportler, die ihnen Plätze oder Medaillen wegnehmen könnten, auf die internationale Bühne zurückkehren. Deshalb denke ich, dass der Weg zurück für unser Land trotzdem ziemlich schwer und kompliziert sein wird. Wir kehren offiziell als Land mit Flagge und Hymne auf die internationale Bühne zurück. Andererseits war uns schon immer klar, wenn russische Athleten antreten, selbst wenn sie unter neutraler Flagge antraten, wussten alle anderen Länder, auch unser Land, dass es sich um russische Athleten handelte. Aber damit alles offiziell ist, damit alles rechtmäßig ist, damit es für das ganze Land gilt, damit wir vor allen offiziell stolz sein können, obwohl wir ohnehin schon stolz auf unsere Sportler sind, damit sie, wie es der Traum eines jeden Olympiasiegers ist, bei den Olympischen Spielen die Hymne ihres Landes singen könnten. Deshalb sind die Hymne und die Flagge natürlich wichtig für die Sportler. Und ich hoffe, dass sich all das festigen wird und sie mit vollem Recht antreten können.
1: Die FIFA hat eine Untersuchung gegen die argentinische Fußballnationalmannschaft eingeleitet, nachdem die Spieler ihren Sieg gegen England im WM-Halbfinale mit einem politischen Plakat gefeiert hatten. Dort stand, die Falklandinseln gehörten zu Argentinien. London reagierte umgehend. Mehrere britische Minister bezeichneten diese Botschaft als unangemessene politische Äußerung. Einige Politiker forderten sogar Sanktionen gegen das lateinamerikanische Land. Der Ansatz keiner Politik im Sport widerspreche jedoch der langjährigen Haltung Großbritanniens, wonach russische und weißrussische Sportler seit Beginn der russischen Sonderoperation von der Teilnahme an internationalen Wettkämpfen ausgeschlossen werden sollten. Obwohl London dazu aufruft, Politik und Sport voneinander zu trennen, verwandelten sich die britischen Fußballplätze nach 2022 in ein Meer aus gelben und blauen Farben. Bei den Spielen wehten überall ukrainische Flaggen. Diese Aktionen wurden weithin als Zeichen der Unterstützung begrüßt. Und die Mannschaften der Premier League sowie die Fans nutzten die Fußballstadien, um politische Botschaften zu vermitteln. Weder die FIFA noch der Europäische Fußballverband UEFA reagierten. In dem, was westliche Länder als Politisierung des Sports betrachten, lasse sich eine offensichtliche Doppelmoral erkennen. So sieht es der Berater für politische Risiken und Jurist Adriel Casonta.
8: Vor allem nutze Argentinien dies als Mittel, um Großbritannien gewissermaßen zu demütigen. Nicht nur durch den Sieg gegen England im Halbfinale, sondern auch durch das Öffnen der Büchse der Pandora, was sowohl für die britische Bevölkerung, die argentinische Bevölkerung, als auch für die Bewohner der Falklandinseln ein sehr heikles Thema ist. Der Kern der Sache ist, dass Großbritannien nun versucht, das FIFA-Verbot als umfassendes Verbot der Äußerung politischer, religiöser oder ideologischer Botschaften während Fußballspieler durchzusetzen. Im Falle Russlands hingegen wird diese Regel gewissermaßen außer Acht gelassen. Wir können also eine klare Doppelmoral erkennen und auch diejenigen, die den Fußball und internationale Sportwettkämpfe verfolgen, können sehen, dass der internationale Sport und die mit dem Sport verbundenen internationalen Organisationen von den westlichen Regierungen für politische Zwecke instrumentalisiert werden. Denn einerseits sehen wir die Verurteilung und die Rechtfertigung des Verstoßes gegen die eigenen Regeln eben dieser Organisationen, wenn es um Gegner westlicher Länder wie Russland geht. Wenn es hingegen um Großbritannien und Argentinien geht, werden diese Regeln strikt eingehalten. In diesem Fall liegt also eindeutig eine Doppelmoral vor.
9: Das waren die RTI.de-Nachrichten. Mein Name ist Marco Jankowiak. Im Anschluss sehen Sie die exklusive Reportage von RT-Korrespondenten Roman Kosarev über den ukrainischen Terror. Die nächsten Nachrichten folgen um 18 Uhr. Bis gleich.

0: Heute Morgen um 4 Uhr attackierten die deutschen Streitkräfte die Grenzen der Sowjetunion.
1: Der Krieg brach aus. Alle Jungs meldeten sich zum Dienst.
2: Ich sagte, ich muss an die Front. Ich habe 3 Brüder dort. Sie waren aber bereits ums Leben gekommen.
3: Wir versorgten nicht sehr viele Wunden, hauptsächlich Frostbeulen. Sie amputierten Arme und Beine.
1: Ich erreichte das andere Ufer. Plötzlich riefen sie, runter, runter, du bist in ein Minenfeld geraten.
2: Der Funker wurde getötet, der Ladekanonier wurde ebenfalls getötet. Und dann, bumm, das war's, ich wurde bewusstlos.
3: Sie sagten Dinge wie, Schwester, geben Sie mir eine Spritze, damit ich sterben kann. Man versuchte, sie zu beruhigen. Deine Familie wartet auf dich.
2: Kolja, aber du wurdest doch getötet. Du wurdest an der Front getötet. Ich sagte, Mutter, ich bin's. Kolja, dein Sohn. Ich lebe.
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10: Ich bin Gabriel Doroshin, geboren in Frankreich, aber ein russischer Freiwilliger. Jeder Russe sorgt sich um Russlands Schicksal. Und als mir klar wurde, dass der Westen angefangen hat, Russland zu bedrohen, habe ich mich entschieden, hierher zu kommen, weil es keine andere Wahl gab. Diese Frage war für mich schnell geklärt. Ich habe nicht darüber nachgedacht, was Krieg bedeutet und was mich erwarten würde. Man geht einfach, weil man gehen muss, komme was wolle. Das ist einfach Schicksal. Ich habe Paris gegen Malaya Schischowka eingetauscht. Wir haben dort auch einen Turm, also ist es nicht so schlimm. Er erinnert an den Eiffelturm. Aber er ist noch cooler, weil über dem Eiffelturm keine russische Flagge weht. Noch nicht.

Die Terroranschläge des Kiewer Regimes auf russischem Boden werden vom sogenannten kollektiven Westen selbst dann kaum verurteilt, wenn dabei besonders grausame Methoden angewendet werden. Kein Wunder also, dass sich der ukrainische Militärgeheimdienst für seine Taten völlig straflos fühlt, unabhängig davon, wo seine Agenten ihre Verbrechen begehen, in Russland oder weltweit. Weltweit, selbst im Herzen Europas. Die jüngste Operation der Ukraine ereignete sich am 29. Juni in Monaco. Die lokalen Behörden sprechen von einem Bombenanschlag und bezeichnen ihn als

0: dem ersten Terroranschlag in der Geschichte des Fürstentums. Ziel des Anschlags war der ehemalige ukrainische Multimillionär Vadim Jermolajew, der auf der Sanktionsliste von Wladimir Selenskyj stand. Zudem bestand der Verdacht, dass er Verbindungen zur organisierten Kriminalität unterhielt. Neben seinen legalen Geschäften soll Jermolajew rund 170 illegale Callcenter betrieben haben, von denen sich viele in seinen Gewerbeimmobilien befanden. Über sein kriminelles Netzwerk soll er Menschen in Russland und der Europäischen Union bestohlen haben. Die ersten Ermittlungen in Monaco ergaben, dass unweit der französischen Grenze am Eingang eines Wohngebäudes ein Rucksack mit einem improvisierten, mit Metallsplittern gefüllten Sprengsatz abgestellt wurde. Dieser wurde mutmaßlich aus der Ferne gezündet. Dabei wurden Jermolajew sowie zwei weitere Personen, die ihn begleiteten, schwer verletzt. Eine Frau, der später beide Beine und einen Arm amputiert werden mussten, sowie ihr 13-jähriger Sohn. Die mutmaßliche Täterin konnte schnell identifiziert werden. Es handelt sich um Anastasia Berezovskaya. Die Interpol schrieb sie umgehend mit einer Red Notice zur Fahndung aus. Zu diesem Zeitpunkt befand sich Berezovskaya aber bereits wieder in der Ukraine, gemeinsam mit den Auftraggebern des Attentats. Anstatt geschützt zu werden, wurde sie getötet und von dem Mann, der sie nach Monaco geschickt hatte, verscharrt. Die Methode, eine Frau als Attentäterin einzusetzen, um möglichst wenig Aufmerksamkeit zu erregen, ist beim ukrainischen Geheimdienst nicht neu. Bereits 2022 wurde Daria Dugina, die Tochter des russischen Philosophen Alexander Dugin, getötet, nachdem die ukrainische Agentin Natalia Wovk einen Sprengsatz an ihrem Fahrzeug angebracht hatte. Wovk mietete eine Wohnung im selben Gebäude wie Dugina und beobachtete sie über einen längeren Zeitraum hinweg. Nach dem Anschlag, bei dem Dugina ums Leben kam, verschwand Wovk spurlos und tauchte nie wieder auf. Das wirft zwangsläufig die Frage auf, ob sie überhaupt noch am Leben ist. Insbesondere vor dem Hintergrund dessen, was mit Anastasia Berezovskaya geschah, nachdem der ukrainische Militärgeheimdienst sie nicht mehr brauchte. Als erste berichteten ukrainische Medien über den Fund der Leiche von Anastasia Berezovskaya. Wenig später bestätigten die Behörden ihre Identität und teilten mit, dass im Zusammenhang mit den Ermittlungen zu ihrem Mord zwei Personen festgenommen worden seien. Ein aktiver Mitarbeiter des Sicherheitsdienstes sowie ein ehemaliger Beamter. Einer der Festgenommenen war Vitali Zhikovic. Die Kiewer Behörden bezeichneten ihn zunächst als ehemaligen Polizeibeamten, später dann als Ex-Agenten des ukrainischen Geheimdienstes SBU. Dass Zhikovic früher bei der Polizei tätig war, trifft zwar zu. Die Darstellung, er sei ein ehemaliger SBU-Mitarbeiter, entspricht jedoch nicht den Tatsachen. Tatsächlich ist er aktiver Oberst des ukrainischen Militärgeheimdienstes und den russischen Sicherheitsbehörden seit langem bekannt. Zhikovic stand in Moskau bereits seit mehr als 2 Jahren im Fokus der Ermittler. Ihm wird vorgeworfen, Dutzende Terroranschläge und Sabotageakte auf russischem Staatsgebiet geplant zu haben. Nachdem Zhikovic allerdings beim Versuch ertappt wurde, seine Agentin zu beseitigen, jene Frau, die in Monaco ein Attentat auf einen Gegner Selenskyjs verübt hatte, beschlossen die russischen Strafverfolgungsbehörden, seine wahre Identität offenzulegen. Vitali Zhikovic ist alles andere als ein typischer Geheimdienstoffizier, dessen Aufgabe es eigentlich wäre, seinem Land und seinen Mitbürgern zu dienen. Stattdessen zeichnen die Ermittlungen das Bild eines skrupellosen Sadisten, der aus Geldgier handelt und zu Massenmord, Folter sowie sogar zur Veruntreuung der Gelder seines eigenen Arbeitgebers bereit gewesen sein soll. Ein erheblicher Teil dieser Mittel stammt aus den Steuergeldern westlicher Staaten. Bei der Hausdurchsuchung im Anschluss an die Festnahme entdeckte die ukrainische Polizei in seinem Keller eine Folterkammer. Genau solche Personen scheinen jedoch typisch für das Regime Selenskyjs zu sein. Ein Regime, dessen Präsident die Tötung russischer Zivilisten als Sieg auf dem Schlachtfeld darstellt. So beschreibt sich Zhikovic, Deckname Pastor, selbst.
1: Wenn ich eine Operation plane, denke ich ständig daran. Ich lebe dafür. Ich durchlebe jede geplante Operation persönlich. Es gefällt mir, es fasziniert mich. Ich war oft im Ausland im Einsatz. Ich habe viel auf der Krim in Russland und in Belarus gearbeitet. Genau wie du war ich ständig unterwegs, auch bei gezielten Tötungen. Ich lebe dafür. Es kam sogar vor, dass ich mich mit Exkrementen einschmierte und mir selbst Zähne ausschlug, um mich als Obdachloser zu tarnen. Wir arbeiten, wir sitzen nicht einfach herum. Das wissen die, deshalb stellen sie sich darauf ein. Bei uns läuft das natürlich etwas anders. Wir können freier arbeiten. Dadurch haben wir später mehr zu tun, beziehungsweise unsere Spionageabwehr. Ich bin derzeit beim Militärgeheimdienst. Meine Aufgabe ist es, auf dem Gebiet des Feindes zu arbeiten. Die

0: Spionageabwehr arbeitet dagegen im Inland und spürt Agenten auf. Ich kenne ihre Arbeitsweise, weil ich früher selbst in der Spionageabwehr war. Ich kenne ihre Methoden. Meine Vorgesetzten haben mir freie Hand gegeben. Das bedeutet, dass ich bei meiner nächsten Operation selbst entscheide, wie viel jemand bekommt und wann er bezahlt wird, ohne von jemandem abhängig zu sein. Es steht im Raum, dass man mir als Oberst des Militärgeheimdienstes künftig die Möglichkeit gibt, all diese Entscheidungen selbst zu treffen. Das wäre großartig, Bruder. Dann entscheide ich allein, zahlen oder nicht zahlen, wie viel zahlen und so weiter. Ich erledige alles, drücke eine Taste und überweise das Geld. Fertig. Keine Berichte, keine Anträge. Ich nehme es einfach selbst in die Hand.
1: Zhivkovic ist erst vor kurzem zum Islam konvertiert. Er entschied sich für einen radikalen Kurs, um leichter neue Personen für seine terroristischen Aktivitäten anwerben zu können. Gegenüber potenziellen Terrorrekruten gab er an, den Kaukasus von Russland befreien zu wollen und inszenierte sich selbst als wahrer Gläubiger.
0: Wir verfolgen ein völlig anderes Ziel. Mein Chef will Krieg führen und Geld verdienen. Mein Ziel ist es hingegen, den Kaukasus zu befreien. Deshalb betrachte ich sie alle als Kafir, als Ungläubige, als Abschaum. Wenn sie den Islam annehmen, können wir weiterreden. Das Programm kann mit einer Genauigkeit von etwa 90% erkennen, ob jemand lügt oder nicht. Ich sage es offen, ich habe das Programm auch an dir getestet. Ich musste es tun. Wir haben es vom Mossad bekommen. Von diesen, wie heißen sie, diesen jüdischen Schweinen. Ich habe sie über die Brüder vom Kaukasus-Emirat kennengelernt, die aus Syrien zu uns gekommen sind. Einer von ihnen arbeitet jetzt bei uns. Er möchte die Staatsbürgerschaft erhalten, seine Frau ist bereits Ukrainerin. Ich treffe ihn regelmäßig in der Moschee. Wir sprechen miteinander. Er weiß, wer ich bin und wo ich diene.
1: Als vermeintlicher Dschihad-Kämpfer versuchte Zhivkovic, die Ermordung eines hochrangigen russischen Militärangehörigen in Dagestan zu organisieren. Dafür wollte er Unterstützer des Islamischen Staates als Attentäter anwerben. Ziel des Anschlags war Temirlan Abutalimov. Er wurde mit der höchsten staatlichen Auszeichnung Russlands, dem Titel Held Russlands, geehrt und ist derzeit amtierender Minister für Nationalitätenpolitik und Religionsangelegenheiten der Republik Dagestan.
0: Wir werden die Uhrzeit wissen, wann er unterwegs ist. Sobald er die Frau abholt, hast du etwa 20 bis 30 Minuten Zeit. Du wirst den schwarzen Camry sehen. Wenn er sich dem Gartentor nähert, drückst du den Kopf in deiner Tasche. Er ist kein Blogger. Seine Seite ist Teil seiner Arbeit. Er ist stellvertretender Regionsminister von Dagestan. Er hat Menschen getötet. Er kann niemandem etwas Gutes beibringen. Sein Beispiel zeigt, dass man töten kann, ohne bestraft zu werden. Putin hat ihn persönlich ausgewählt. Er hat ihm gefallen, deshalb hat Putin ihn ausgewählt. Er war 4 oder 5 Tage lang unterwegs. Wenn er am Montag zurückkommt, fährt er zur Arbeit. Danach ruft er vielleicht seine Freundin an und fährt zu ihr. Wenn ich 5 Tage lang meine Frau nicht sehen würde, würde ich sie auch sofort anrufen. Deine Aufgabe ist folgende. Sobald ich dich anrufe, nimmst du die Tüte mit dem Saft, legst sie in den Mülleimer und gehst zu der Bank hinüber. Dort wartest du ab, bis er kommt. Pass auf, Bruder. Eine Seite der schwarzen Tüte ist mit einem schwarzen Filzstift markiert. Diese Seite musst du in deine Richtung drehen. Dort sind sehr viele Nägel verpackt. Das ist wichtig. Vergiss außerdem nicht, das Kabel anzuschließen. Stecke es einfach ein und drehe die Tüte mit der Markierung in seine Richtung, also dorthin, wo er das Gartentor öffnen wird. Sobald er rauskommt, drückst du die Taste A. Das war's.
1: Die russischen Sicherheitsbehörden wussten von diesem Plan und beschlossen, den erfolgreichen Ausgang der Operation vorzutäuschen. Zhivkovic benötigte dringend einen Nachweis dafür, dass die geplante Operation erfolgreich abgeschlossen worden war. Nur so konnte er mit seiner Bezahlung und dem Wohlwollen seiner Vorgesetzten rechnen. Dafür war er offenbar zu allem bereit, selbst zur Fälschung von Beweismaterial. Entscheidend war für ihn allein, dass alles glaubwürdig wirkte.
0: Pass auf, was ich machen will. Ich will ein Denkmal für ihn machen mit seinem Foto und seinen Angaben. Ich fotografiere das und stelle die Bilder dann ins Internet. Man sieht, wie die Leute reagieren. Das will ich tun. Noch besser wäre es, wenn man einen Aufkleber mit seinem Foto und dem Motiv, das ich dir geschickt habe, ausdrucken könnte. Den Aufkleber klebt man auf irgendein Denkmal, macht ein Foto, legt ein paar Blumenkränze davor und fertig. Danach zieht man den Aufkleber wieder ab und wartet auf die Reaktion. Ich wollte dir damit nur klar machen, solange ich nicht beweise, dass der Auftrag erledigt ist, bezahlt mich niemand. So läuft das. Ich stecke in der Klemme. Ich muss es irgendwie versuchen. Dieser Takut hätte eigentlich tot sein müssen, nicht am Leben. Aber gut, wenn ich jetzt ein Video von einem Friedhof bekomme, also wenn du es machst, schreibe ich sofort meinen Bericht, lasse das restliche Geld für die Operation auszahlen und bezahle dich. Und was später passiert, ob er plötzlich wieder auftaucht, das ist dann völlig egal. Total egal.

0: über welche Transportdienste oder Zusteller. Ich bestelle in Europa das Plakat, tanne es in einer Versandrolle und schicke es dir. Du holst es ab, suchst irgendeinen muslimischen Friedhof und machst davon ein Video. Danach ziehst du den Aufkleber wieder ab, verbrennst ihn und schickst mir das Video. Ich leite alles sofort weiter, bekomme mein Geld. Dann sage ich dir, was zu tun ist.
1: Der Mann, der Ziel dieses Anschlags war, ist am Leben. Er arbeitet inzwischen wieder. Unterdessen plante Zhivkovic bereits den nächsten Terroranschlag. Dabei wollte er Angehörige der Strafverfolgungsbehörden und Zivilisten in einem Erholungsgebiet der Stadt Pjatigorsk angreifen. Für diesen Plan rekrutierte er eine Frau, die seit 1995 die deutsche Staatsangehörigkeit besitzt und im Internet nach Arbeit suchte. Die Frau hatte keine Ahnung, was sie tatsächlich transportierte. Im Gegensatz zu einem ebenfalls von Zhivkovic angeworbenen IS-Mitglied, das den Sprengsatz zünden sollte. Der FSB hat diesen Anschlagsplan vereitelt.
0: Ich kam 2019 nach Russland. Im April 2026 lernte ich im Internet einen Mudschahid des Islamischen Staates kennen. Danach schwor ich Amir die Treue. Auf Amirs Befehl reiste ich am 16. April 2026 in die Stadt Pjatigorsk, um mithilfe einer Fernbedienung eine Frau in die Luft zu sprengen, die mit Sprengstoff im Rucksack auf ein Militärgebäude zuging. Ich konnte die Sprengung jedoch nicht durchführen, da ich festgenommen wurde. Ich gestehe meine Schuld ein.
2: Ich bin seit 1995 deutsche Staatsbürgerin. Im Jahr 2022 kam ich nach Russland. Im April kontaktierte mich im Internet ein Mann mit starkem ukrainischen Akzent und bot mir eine hochbezahlte Arbeit an. Ich habe zugestimmt. Am 9. April beauftragte mich der ukrainische Betreuer, eine Tasche mit einem Sprengsatz auf das Gelände einer Einrichtung der Strafverfolgungsbehörden zu bringen.
1: Getrieben von seinem fanatischen Drang, Massenmorde zu begehen, plante Zhivkovic einen weiteren Terroranschlag in Pjatigorsk. Dazu rekrutierte er zwei ahnungslose Frauen aus Moskau, die im Internet nach Arbeit gesucht hatten. Sie wussten weder von Zhivkovics Anschlagspläne noch davon, dass auch sie selbst bei der Explosion hätten ums Leben kommen sollen. Beide wurden festgenommen, bevor sie den Sprengsatz zum vorgesehenen Zielort bringen konnten.
3: Im Juni 2026 hat mich jemand online angeschrieben und mir eine gut bezahlte Arbeit angeboten. Am 20. Juni, an meinem Geburtstag, wies mich mein Kontaktmann an, einen Rucksack zu einem Objekt der Strafverfolgungsbehörden in Pjatigorsk zu bringen. Darin befand sich ein Sprengsatz. Ich wurde festgenommen. Ich bin den Mitarbeitern der Sicherheitsbehörden sehr dankbar, dass sie rechtzeitig eingegriffen und sowohl mein Leben als auch das Leben anderer Menschen gerettet haben. Dass sich in der Tasche ein Sprengsatz befand, erfuhr ich erst nach meiner Festnahme.
2: Anfang Juni 2026 wurde ich im Internet von einer Person angesprochen, die einen deutlich ukrainischen Akzent hatte. Sie bot mir eine gut bezahlte Arbeit an, die ich annahm. Am 18. Juni 2026 wies mich mein Kontaktmann aus der Ukraine an, eine Tasche auf das Gelände einer Einrichtung der Strafverfolgungsbehörden in Pjatigorsk zu bringen. In der Tasche befand sich ein Sprengsatz. Davon erfuhr ich jedoch erst nach meiner Festnahme durch die Sicherheitskräfte.
1: Kurz darauf versuchte Zhivkovic, einen weiteren Terroranschlag zu organisieren. Diesmal in der Nähe eines häufig von Zivilisten und Angehörigen der Sicherheitsbehörden besuchten Straßencafés im Süden Russlands. Die russischen Sicherheitsbehörden haben auch diesen Anschlagsplan verhindert. Außerdem ist es ihnen gelungen, den ukrainischen Militärgeheimdienst glauben zu lassen, der Anschlag sei tatsächlich ausgeführt worden. Das Kiewer Regime veröffentlichte daraufhin eine entsprechende Erfolgsmeldung in den sozialen Medien. Für Zhivkovic waren seine Agenten offenbar nichts weiter als austauschbare Werkzeuge. Ihren Tod nahm er nicht nur in Kauf, sondern schien ihn sogar bewusst einzuplanen. Mehrere weitere vereitelte Terrorpläne sollen dies belegen. Zhivkovic versuchte mindestens zweimal, Terroranschläge in Grozny, der Hauptstadt der russischen Teilrepublik Tschetschenien, zu organisieren. Beim ersten Mal plante er den Einsatz eines Selbstmordattentäters in einem Fahrzeug. Für den zweiten Anschlagsversuch rekrutierte er Betrüger aus einem Callcenter. Diese vermittelten ihm aus ihrer Sicht einen nahezu perfekten Kandidaten, einen jungen Mann mit geistiger Behinderung.
0: Ich will Grozny zu Ende bringen. Wir machen genau das, was wir geplant haben. Das sind Leute aus einem Callcenter. Das sind sogenannte Drops. Sie locken den Menschen das Geld aus der

0: der Tasche. Wir sind an sie herangekommen. Sie haben uns diesen Mann vermittelt.
1: Für Zhivkovic schienen keinerlei moralische Grenzen zu existieren. Er war bereit, jeden als sogenannte biologische Drohne für seine Anschlagspläne einzusetzen, selbst Kinder. In der Stadt Wolgodonsk gelang es ihm, mit Hilfe derselben Callcenter-Betrüger ein 16-jähriges Mädchen dazu zu bringen, einen Sprengsatz zum Gebäude der Stadtverwaltung zu bringen. Das Mädchen war davon überzeugt, ein Abhörgerät zu transportieren und damit die russischen Strafverfolgungsbehörden bei der Überführung eines korrupten Beamten zu unterstützen. Um möglichst viele Opfer zu verursachen, entwickelte Zhivkovic einen Plan. Um 13 Uhr sollte ein Bombenalarm ausgelöst werden. Die dadurch ausgelöste Panik und Evakuierung sollten möglichst viele Menschen ins Freie treiben. Zur gleichen Zeit sollte die ahnungslose Jugendliche mit dem Sprengsatz am Zielort eintreffen.
0: Sie hat weder Führerschein noch Auto. Sie muss mit dem Taxi kommen. Wichtig ist nur, dass die Aktion um 13 Uhr beginnt. Ich schicke der Person alles Nötige. Sie wird wissen, wonach sie suchen muss.
2: Heute Morgen rief er mich erneut an und schickte mir eine Adresse, zu der ich fahren sollte. Ich müsse dort Rucksäcke mit Geld und einer Abhöreinrichtung abholen. Ich fuhr dorthin. Am Telefon erklärte er mir genau, wohin ich gehen sollte und schickte mir ein Foto des Ortes, an dem ich die Rucksäcke finden würde. Ich holte sie ab und fuhr in den Park. Dort sollte ich mich um 13 Uhr mit dem Abgeordneten treffen. Sobald er den Rucksack in die Hand nehmen würde, würden ihn die OMON-Einheiten festnehmen.
1: Die Krimbrücke, eines der wichtigsten Ziele Kiews in Russland, hatte auch für Zhivkovic und den ukrainischen Militärgeheimdienst höchste Priorität. Für diesen Anschlag plante er erneut, einen ahnungslosen Zivilisten einzusetzen. Ein mit rund 800 Kilogramm Sprengstoff beladenes Fahrzeug sollte zur Explosion gebracht werden, sobald es sich auf der Brücke befand. Zhivkovic erklärte seinen dschihadistischen Rekruten, es sei der Wunsch Selenskys, dass bei solchen Anschlägen auch Zivilisten ums Leben kämen. Gegenüber einem der angeworbenen Männer räumte er ein, dass ihm bewusst sei, sich am internationalen Terrorismus zu beteiligen. Gleichzeitig versuchte er, den Mann zum Mitmachen zu bewegen, indem er Parallelen zum Anschlag auf die Konzerthalle Krokus City Hall bei Moskau im Jahr 2024 zog, bei dem Terroristen 151 Menschen töteten und 609 weitere verletzten.
0: Glaub mir, das wird gewaltig sein. Die ganze Welt wird darüber sprechen. Was wir machen wollen, ist enorm. Dagegen ist Krokus gar nichts. Auf internationaler Ebene nennt man so etwas Terrorismus, Bruder. Ich sage es dir ganz offen, das ist Terrorismus, Bruder.
1: Nachdem auch dieser Anschlagsplan vereitelt und ein Massenmord vereitelt worden war, versuchte Zhivkovic wenige Monate später erneut, einen Anschlag auf die Krimbrücke zu organisieren. Diesmal setzte er auf ein kleineres Fahrzeug. Um den Transport der tödlichen Fracht über mehrere Landesgrenzen zu erleichtern, plante er, einen Rollstuhl zu verwenden. Offenbar gelang es ihm mit Hilfe einer Verbindung innerhalb einer großen internationalen Hilfsorganisation, den Rollstuhl als Transitfracht deklarieren zu lassen.
0: Pass auf, ich erkläre dir die Lage. Wir planen wieder etwas sehr Ernstes, nicht weniger bedeutend als das letzte Mal. Ich habe nicht aufgegeben. Allah gibt mir alle Zeichen und Möglichkeiten, eine solche Aktion zu wiederholen. Du wirst daran beteiligt sein. Wie? Du musst noch einen Knopf drücken. Wenn du den Rollstuhl aus dem Kofferraum nimmst, ziehst du unauffällig an einer Schnur. Ich zeige dir später auf Bildern, wo genau. Mehr musst du nicht tun. Danach stellst du den Rollstuhl einfach ab und fährst weg. Der Mann, der dir den Rollstuhl übergibt, ist Christ. Eigentlich ist er kein Christ, sondern eher so ein leichtfertiger Typ. Er ist kein Muslim. Er ist nicht unser Bruder, kein Diener. Er ist nicht unser Bruder, kein Diener Allahs. Deshalb benutzen wir ihn. Er wird das nicht überleben, das ist sicher. Wenn das Auto sein Ziel erreicht, wird er tot sein.
1: Auch dieser Anschlagsplan wurde von den russischen Sicherheitsbehörden vereitelt. Die russischen Behörden betonen, dass die beiden Fahrzeuge, die für die Anschläge auf die Krimbrücke vorgesehen waren, ungehindert über Rumänien, Bulgarien, Polen, Moldawien und die baltischen Staaten transportiert wurden. Während der gesamten Strecke waren sie mit hunderten Kilogramm Sprengstoff beladen und jederzeit einsatzbereit. Laut den russischen Geheimdiensten wurden sogar Fähren genutzt, darunter die Vilnius auf der Route von Bulgarien nach Georgien. Weder Zhivkovic noch seine Vorgesetzten kümmerten sich dabei um die Risiken, die von einer derart gefährlichen Ladung ausgingen. Offenbar gingen sie davon aus, dass ihre Operation auf allen Ebenen abgesichert war, bis hin zur obersten Entscheidungsebene. Für Zhivkovic selbst war die Sache ohnehin klar. Seine Befehle kamen von höchster Stelle.

0: Ich sag dir das als Mitarbeiter. Erinnerst du dich? Ich habe dir doch mal gesagt, Politik ist eine Prostituierte. Erinnerst du dich an unser Gespräch über Syrien? Du weißt doch noch, worauf wir damals hingearbeitet haben. Erinnerst du dich an das Fahrzeug, das wir vorbereitet haben? Meine Vorgesetzten haben gesagt, es wird zivile Opfer geben. Und mein Präsident, dieses grüne Monster, will zivile Opfer.
1: Vitali Zhikovich, Oberst des ukrainischen Militärgeheimdienstes, hat mindestens 20 Terroranschläge auf russischem Staatsgebiet geplant. Keiner dieser Anschläge wurde erfolgreich ausgeführt. Dennoch wurde er weiterhin bezahlt und führte in Kiew einen wohlhabenden Lebensstil. Er besaß ein Haus in einer angesehenen Wohngegend, mehrere Luxusfahrzeuge und galt als gut mit seinen Vorgesetzten vernetzt. Sein Scheitern im Fall Anastasia Berezovskaya, die den Anschlag auf einen Gegner Selenskys in Monaco nicht erfolgreich ausführen konnte und später von Zhikovich selbst getötet wurde, führte schließlich zu seiner Festnahme. Bei der jüngsten Gerichtsanhörung in der Ukraine räumte Zhikovich ein, dieselbe Attentäterin auch bei weiteren Operationen in Europa eingesetzt zu haben. Warum er ausgerechnet jetzt beschlossen hat, solche Aussagen zu machen, bleibt unklar. Haben die westlichen Unterstützer und Partner des ukrainischen Militärgeheimdienstes inzwischen erkannt, welches Risiko von den Strukturen ausgeht, die sie mit aufgebaut haben? Eine weitere Frage bleibt ebenfalls offen. Wird der mutmaßliche Terrorist Vitali Zhikovich den Tag der Urteilsverkündung überhaupt noch erleben? In seinem Umfeld dürfte es nicht wenige geben, die seinen Tod ebenso in Kauf nehmen würden, wie er den Tod jener Menschen in Kauf nahm, die er für seine Operationen rekrutierte.
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5: Hallo, ich bin Joe, ein traditioneller Katholik, Vater von 6 Kindern. Ich komme ursprünglich aus Dallas, Texas.
6: Mädels, was macht ihr so?
7: Ich backe Ingwerplätzchen. Nach der Corona-Pandemie hat sich in Amerika vieles geändert.
6: LGBT-Propaganda und solche Dinge wurden viel ausgeprägter.
7: Wir würden gerne umziehen und woanders leben, wo wir unsere Kinder großziehen können.
6: Im September 2023 sind wir mit unseren 6 Kindern nach Russland gezogen. Wir alle kennen Filme, die uns einreden, dass Russland ein dunkler, düsterer Ort ist, ein depressiver Ort, wo alle hungern. Das sind Fischeier.
7: Fischeier?
6: Ja.
7: Ist das ein Scherz?
6: Nein, man nennt es Kaviar. Die Russen lieben Kaviar. Wie ist es, in Russland mit einer großen Familie zu leben? Wir erzählen euch über das Gute und das Schlechte, über Vor- und Nachteile, über Erwartungen und Realität.
3: Bruder, ich sehe einen Banderiten auf 5.
8: Was macht er dort noch? Na, mach schon.
3: Ich führe das Werk meiner Großväter fort. Ich verteidige meine Familie, meine Geschichte und unsere Werte.
9: Jene, die momentan hier kämpfen, machen weiter dank ihrer Willensstärke.
6: Es heißt, die Eisinsel sei voller Geheimnisse und Rätsel. Alle, die versucht haben, diese Rätsel zu lösen, seien verschwunden. Als ich das erfahren habe, war es bereits zu spät, umzukehren.
2: Die Amerikaner haben Angst. Nicht nur Trump. Es wäre besser, Grönland jetzt von Dänemark wegzunehmen.
10: Du spürst diese Macht, die sich anschleicht. All diese Gletscher, diese Eisberge. Wie ein großer Eisbrocken abbricht.
11: Man hat sie nicht nach ihrer Meinung gefragt. Deswegen sind die Grönländer der Ansicht, dass die USA sie missachten.
12: Nehmen Sie an, dass es zu einer Art militärischer Konfrontation innerhalb der NATO kommen könnte, zum Beispiel zwischen Dänemark und den USA.
13: Wissen Sie, ich vermute es.

0: Turbulenter Ministerwechsel. Zum kommissarischen Verteidigungsminister der Ukraine wurde Generalmajor Jewgeni Chmara ernannt. Seine Ernennung wird damit in Verbindung gebracht, dass Chmara mehrere Terroranschläge gegen Russland organisiert hat. Offenbar hat es Kiew nicht vor, von dieser Taktik abzuweichen. Gleichzeitig befeuert der Personalwechsel im Verteidigungsministerium die Unzufriedenheit der Ukrainer mit Präsident Zelensky. Weniger Geld für Eltern. Der Anspruch auf den Unterhaltsvorschuss soll nun nur bis zum 16. Lebensjahr gelten. Der Bundeskanzler schlug den Alleinerziehenden vor, einer Arbeit nachzugehen, während ihre Kinder in der Schule sind. Mehr als 148.000 Menschen unterzeichneten eine Petition für den Erhalt des Unterhaltsvorschusses. Russische Flagge kehrt zurück. Das Internationale Olympische Komitee bleibt bei seiner Entscheidung, die Sanktionen gegen russische Athleten aufzuheben. Trotz der Appelle von 9 EU-Ländern. Die Pressesprecherin der Europäischen Kommission betonte zudem, dass die EU gar keinen Einfluss auf die Entscheidung des IOC nehmen könne, weil die Organisation nicht finanziert. Guten Abend, hier ist RTDE mit den 18 Uhr Nachrichten. Mein Name ist Marco Jankowiak. Eine turbulente Woche für die ukrainische Innenpolitik. Grund dafür ist die Regierungsumbildung und vor allem die Entlassung des Verteidigungsministers, die tagelange Proteste ausgelöst haben. Wladimir Selenskyj hat bereits einen kommissarischen Verteidigungsminister ernannt. Mit unserem Korrespondenten Roman Siskin besprechen wir jetzt im Studio, was über den Personalwechsel im ukrainischen Verteidigungsministerium bekannt ist und warum er in der Ukraine und darüber hinaus so heftige Reaktionen ausgelöst hat. Roman, ich grüße dich.
1: Hallo. Grüß dich, Marco.
0: Sag mal, der Wechsel der Verteidigungsminister hat für richtig Aufruhr gesorgt in der Ukraine, in Kiew. Kannst du uns da ein bisschen aufklären, was da eigentlich los ist?
1: Ja klar, also die Sache ist gar nicht so komplex, wie sie scheint, aber man muss da ein bisschen durchblicken. Also der neue Minister war vor kurzem der amtierende Leiter der SBU und das ist sehr wichtig. SBU ist der ukrainische Geheimdienst und gilt dabei als besonders loyal gegenüber dem Präsidenten, gegenüber dem Selenskyj. Viele sagen diesem Geheimdienst nach, die politischen Gegner von Selenskyj zu terrorisieren und in Angst zu versetzen. Außerdem gilt Chmara persönlich als Experte für Sabotage Akte. Und genau deshalb wurde er in dieses Amt berufen, wie Selenskyj erklärt.
2: Jewgeni Chmara hat umfangreiche und in vielerlei Hinsicht beispiellose Erfahrungen mit technologischer Kriegsführung gesammelt. Genau darauf sollten sich unsere Verteidigungsbemühungen in diesem Krieg konzentrieren.
1: Hinter technologischer Kriegsführung ist de facto Terrorismus versteckt oder ist damit gemeint. Also Attentate, Anschläge auf Zivilisten etc. All das, worauf sich SBU in letzter Zeit spezialisiert. Besonders brisant ist, dass der scheidende Verteidigungsminister Fjodorow eigentlich als Protégé des Westens galt. Er war in und mit dem Westen bestens vernetzt. Deswegen erleben wir gerade eine Kampagne, sowohl in westlichen Medien, die vermehrt darüber schreiben, dass Fjodorow ein Reformator war oder versuchen ihn zumindest als einen Reformator zu verkaufen, als einen, hinter dem alle stehen, sowohl die Menschen in der Ukraine wie auch alle im Ministerium. Jemanden für die Menschen auf die Straßen gehen, was ja auch stimmt. Die Ukraine erlebt gerade eine Protestwelle, aber da muss man berücksichtigen, dass es auch dank dem Westen passiert. Also in der Ukraine trauen sich die Menschen eigentlich gar nicht so sehr, auf die Straßen zu gehen. Nur wenn sie wissen, der Westen achtet genau darauf, dann gehen die Menschen raus. Deswegen ist eigentlich diese Berichterstattung auch dazu da, die Menschen dazu zu bewegen, dass die Ukraine von diesem europäischen Kurs auch nicht wegkommt und motiviert damit auch, die Menschen rauszugehen eigentlich. Denn beispielsweise gab es ja vor kurzem eine Protestwelle in Lwów gegen die Mobilmachung, dagegen, dass die Menschen gejagt werden. Da gingen die Sicherheitsdienste der Ukraine unsanft vor. Der Westen achtete nicht drauf, hat es nicht kommentiert. Die Menschen wurden mit Gewalt gepackt und auch dafür bestraft, dass sie demonstriert haben. Also in der Ukraine kann man nicht eigentlich so einfach demonstrieren gehen. Aber der Westen, die europäische Presse und Politiker scheinen mit dieser Entscheidung, vor allem was Förderung betrifft, ziemlich unzufrieden zu sein. NZZ hat sich sogar getraut, Selenskyj zu kritisieren und zu analysieren, ob Ukraine eventuell in eine Diktatur abrutscht, aber musste es oder hat es dann ziemlich schnell diesen Artikel gelöscht. Also wir sehen, in Europa scheint man mit dieser Entscheidung von Selenskyj, was aber nur die Stelle des Verteidigungsministers betrifft, alle anderen Stellen eher nicht, nicht zufrieden. Der deutsche Verteidigungsminister Pistorius, der sich normalerweise mit Kommentaren bezüglich der ukrainischen Innenpolitik zurückhält, äußerte sich zum ukrainischen Ex-Verteidigungsminister wie folgt.
2: Danke, lieber Michailo, für die exzellente und vertrauensvolle Zusammenarbeit in den vergangenen Monaten. Wir haben gemeinsam die strategische Partnerschaft unserer Länder vorangetrieben. Dazu zählte, dass Deutschland die Ukraine massiv unterstützt und wir gleichzeitig von euren Erfahrungen auf dem Gefechtsfeld lernen. Ich bedauere sehr, dass du deine Arbeit nicht fortsetzt und hoffe, dass du weiterhin politisch aktiv bleiben wirst.
1: Und bei dieser Rede oder Ansprache wird auch sehr gut deutlich, warum Fjodorow für Selenskyj unbequem wurde, also die westliche Hoffnung. Und hier spricht Pistorius bestimmt nicht nur für sich, sondern für den ganzen Westen, dass Fjodorow politisch aktiv bleibt. Und das mag Selenskyj so gar nicht. Alle möglichen politischen Gegner, die in Frage kommen als möglicher Nachfolger, als mögliche Präsidentennachfolger, schaffen es politisch nicht lang in der Ukraine zu überleben. Und das spielt eine wichtige Rolle, aber nicht nur das. Im Endeffekt war es ja auch ein Kampf um Ressourcen und um die Geldverteilung. Also Verteidigungsministerium ist dafür da, nicht die Kriegsentscheidungen zu treffen, sondern die Gelder zu verteilen, die Geldströme zu lenken. Und darum geht es. Die Europäische Union, dass die Unsummen investiert in die Ukraine, wollte natürlich jemanden haben, der die Geldflüsse richtig lenkt, worauf man eine Person, die man beeinflussen kann. Selenskyj wollte dagegen jemanden, der loyaler ist und der die Geldströme dann richtiger lenkt, als eventuell Fjodorow machen würde. Denn es geht letztendlich um eine Menge Geld. Und die Ukraine hat ein Korruptionsproblem, das ist ja auch kein Geheimnis. Aber Fjodorow selbst versucht noch keine Brücken dort zu verbrennen. Er kommentierte seine Entlastung wie folgt.
2: Als der Präsident sagte, er habe nicht vor, Sirski zu ersetzen, stimmte ich dieser Entscheidung voll und ganz zu und erklärte, dass ich mich dann eben darauf einstellen würde, mit ihm zusammenzuarbeiten. Doch wir seien uns mit der Situation konfrontiert, dass alle von uns vorgeschlagenen Initiativen blockiert wurden. Und Sirski ist nicht bereit, Probleme persönlich und offen anzusprechen. Anstatt sich zu überlegen, wie man Russland asymmetrisch besiegen könnte, hat er sich ausgedacht, wie man die Ukraine spalten könnte.
1: Und hier wird das zweite Problem oder der zweite Konflikt deutlich, den ich gemeint habe, und zwar das Loyalitätsproblem. Also Oberbefehlshaber Sirski, mit dem Fjodorow an aller Voraussicht nach ein Problem hatte, gilt als jemand, der dem Selenskyj gegenüber sehr loyal ist und keinerlei politische Ambitionen hegt. Und das ist sehr wichtig. Als ein Mensch auch, der sehr nahe zur Selenskyj-Gruppe steht, auch als Familie oder Dynastie bezeichnet, denn Dynastie war ja dieses Immobilienprojekt, was auch mit Mindijgate verbunden war, mit diesen Korruptionsschemen. Also die ukrainische Politik ist im Moment tatsächlich unterteilt in eine Pro-Selenskyj-Gruppe, in eine Selenskyj-loyale Gruppe, wo auch tatsächlich die SBU sehr loyal ist, was sehr wichtig für den neuen Verteidigungsminister Chmara ist, und die Leute, die eher selbstständiger sind oder die eher unter der Schirmherrschaft des Westens agieren. Denn selbstständig zu sein, ist im Moment in der ukrainischen Politik unmöglich. Und so wird auch deutlich, dass es hier überhaupt nicht um Reformen geht oder darum, Verteidigungsministerium der Ukraine irgendwie zu ändern oder Methoden der Kriegsführung zu ändern. Die werden dieselben bleiben. Also das wird weiterhin bei Terrorismus bleiben oder das, was die Europäer so milde asymmetrische Kriegsführung bezeichnet. Aber im Endeffekt dasselbe bedeutet, also Terroranschläge, Attentate und Versuche, Russland so zu schaden. Und nicht nur Russland. Es gab ja auch andere Skandale, dass politische Gegner von Selenskyj auch auf einem europäischen Boden beseitigt wurden. Also, um es richtig zu verstehen, bei dieser Umstellung geht es allein und einzig darum, wer und Hauptsache wie die Gelder verwaltet.
0: Es bleibt weiterhin spannend, nicht wahr, Roman?
1: Durchaus, durchaus.
0: RT.de-Korrespondent Roman Siskin kommentierte die Situation in Kiew. Roman, ich danke dir erstmal ganz herzlich bis hierhin.
1: Danke, Marco, fürs Gespräch.
0: 8 Zivilisten wurden getötet und mehr als 60 verletzt. Das sind die Folgen eines massiven ukrainischen Drohnenangriffs auf die russischen Regionen Tambov und Moskau. In der Stadt Elektrostal im Gebiet Moskau wurde ein Lager eines Online-Versandhändlers angegriffen. Eine Person starb später im Krankenhaus. Die Lagerhäuser desselben Unternehmens wurden auch im Gebiet Tambov mit Drohnen angegriffen. Dabei kamen 7 Mitarbeiter ums Leben. Mehr als 20 Verletzte wurden in ein Krankenhaus bei Tambov gebracht. Der Gouverneur des Gebietes nannte den ukrainischen Drohnenangriff einen gezielten Terroranschlag.
2: 25 Menschen wurden unterschiedlich schwer verletzt. 3 von ihnen wurden sofort behandelt und wieder entlassen. Sie hatten nur leichte Verletzungen. 22 Menschen erlitten Splitterverletzungen. Die Chirurgen zeigten die Gegenstände, die sie aus den Körpern der Verletzten entfernt hatten. Es handelte sich um kleine Kugeln. Das heißt, es war ein gezielter Terroranschlag, der meiner Meinung nach darauf abzielte, möglichst vielen Menschen zu schaden. Das ist völlig unfassbar. 7 Personen befinden sich noch in einem kritischen Zustand und sind auf der Intensivstation. Die anderen stehen unter ärztlicher Beobachtung. Alle wurden medizinisch versorgt.
0: Die Ukraine lässt regelmäßig Hunderte ihrer Drohnen auf zivile Einrichtungen und Energieanlagen in Russland fliegen, die weit entfernt von der Frontlinie liegen. Der Moskauer Oberbürgermeister veröffentlichte diese Infografik und teilte mit, dass in den letzten 7 Tagen fast 1.900 Drohnen auf die Hauptstadt geflogen seien. Mehr als 200 davon wurden beim Anflug auf Moskau abgeschossen. Die anderen wurden in größerer Entfernung abgefangen. Auf der Sommerpressekonferenz hat der Bundeskanzler Merz die geplante Kürzung des Unterhaltsvorschusses kommentiert. Der Anspruch auf die Zahlung soll nicht mehr bis zum 18., sondern bis zum 16. Lebensjahr gelten. Merz betonte dabei, dass die alleinstehenden Mütter und Väter zur Arbeit gehen könnten, während ihre Kinder in der Schule seien.
3: Es galt früher dieses Unterhaltsvorschussgesetz bis zum 12. Lebensjahr. Es ist dann bis zum 18. ausgeweitet worden. Jetzt überlegen wir es bis zum 16. wieder zu reduzieren, weil wir auch davon ausgehen, dass durch Schule und Betreuung die Eltern oder die Mütter, die alleinstehenden Elternteile in der Lage sind, auch Arbeit aufzunehmen, was wir ja alle gemeinsam wollen. Das ist eine Abwägung, die wir vornehmen. Es ist keine abgeschlossene Gesetzgebung. Wir werden darüber in der Koalition noch ausführlich sprechen.
0: Die Veränderung des Unterhaltsvorschussrechts ist noch nicht rechtskräftig. Die Bundesregierung und insbesondere die Familienministerin Karin Prien machen sich viel Mühe, um die Kürzung des Unterhaltsvorschusses zu rechtfertigen. Die Ministerin begründet die Entscheidung mit der schwierigen finanziellen Lage des Bundes und der Länder. Es sei keine Spinnerei, so die Politikerin.
4: Und der dritte Punkt ist, dass wir ein Stück weit wieder die Ausweitung des Unterhaltsvorschussrechts von 2017 zurücknehmen. Und hier geht es vor allem darum, die Kommunen und die Länder zu entlasten. Mhm. Nochmal, es ist ein gemeinsamer Beschluss aller Ministerpräsidenten und der Bundesregierung, also nicht etwa meine Idee oder irgendeine Spinnerei, die ich mir jetzt gerade ausgedacht hätte, sondern das ist ein Beschluss.

0: Beschluss, der schmerzhafterweise gefasst werden musste, weil die Finanzen insbesondere der Kommunen, aber auch von Ländern und des Bundes in einer so schwierigen Situation sind, dass wir manche soziale Standards jetzt werden zurückfahren müssen.
1: Anspruch auf den staatlichen Unterhaltsvorschuss haben Kinder unter 18 Jahren, die vom unterhaltspflichtigen Elternteil nichts oder weniger als den Mindestunterhalt bekommen. Die Nachricht von möglicher Kürzung hat die deutsche Gesellschaft spürbar berührt, weil die Armutsquote unter Alleinerziehenden ohnehin schon die höchste ist. Der Verband Alleinerziehender Mütter und Väter hat eine Online-Petition für den Erhalt des Unterhaltsvorschusses in vollem Umfang gestartet. Schon mehr als 148.000 Menschen haben die Petition unterzeichnet. Der Verband forderte zudem die Bundesregierung auf, den Unterhaltsvorschuss nicht zu kürzen, sondern zu optimieren.
2: Für den Verband Alleinerziehender Mütter und Väter ist klar, alle Kinder von Alleinerziehenden müssen Zugang zum Unterhaltsvorschuss haben, wenn der andere Elternteil keinen oder zu wenig Unterhalt zahlt. Statt Kürzungen braucht es Verbesserungen. Der Unterhaltsrückgriff muss gestärkt und das Kindergeld, wie beim Kindesunterhalt, nur noch zur Hälfte auf den Unterhaltsvorschuss angerechnet werden. CDU und SPD sollten ihre Vereinbarungen aus dem Koalitionsvertrag zügig umsetzen.
1: Der Fachanwalt für Familienrecht Agiris Balomatis unterstrich, dass der Unterhaltsvorschuss kein vollständiger Ausgleich für den ausgefallenen Mindestunterhalt sei, weil er unter dessen Untergrenze liege. Wenn auch noch diese Zahlungen ausbleiben würden, zerre es an der Existenz der Betroffenen, so der Anwalt.
2: Viele befinden sich in einer Notlage. Alleinerziehende können meist neben ihren Erziehungsaufgaben nicht noch mehr arbeiten als jetzt schon. Sie sind finanziell zwingend auf Unterhaltszahlungen angewiesen. Es gibt fast nie Fälle, bei denen ich das Gefühl habe, da ruht sich jemand auf den Ansprüchen aus. Wenn Zahlungen dann ausbleiben, wird es schnell existenzbedrohend. Dieser sogenannte Unterhaltsvorschuss ist für die Betroffenen enorm wichtig. Er ist aber keine vollständige Kompensation für den ausgefallenen Unterhalt und liegt noch unter dessen Mindestbetrag. Betroffene können damit also keine großen Sprünge machen. Er reicht nur für das Nötigste.
1: Auch beim Koalitionspartner der Union stieß der Plan der Bundesregierung auf heftige Kritik. Die Vertreter der SPD-Fraktion kritisierten den Bundeskanzler dafür, dass er kein Verständnis für die Situation der Familien mit Kindern habe. Sie betonten zudem, die Kinder von Alleinerziehenden dürften nicht für die Konsolidierung des Staatshaushalts in Anspruch genommen werden. Die Grünen haben sich der Kritik angeschlossen.
3: Ich wünsche mir von einem Bundeskanzler, dass er die Lebensrealität von Familien kennt. Die Realität derjenigen, die jeden Tag Verantwortung übernehmen, arbeiten gehen und trotzdem jeden Euro zweimal umdrehen müssen. Er sollte den Unterhaltsvorschuss nicht als Ersatz für fehlende Erwerbsarbeit darstellen, sondern als das, was er wirklich ist, ein Baustein für die Kompensation des Unterhalts, der ausfällt, weil sich ein Elternteil seiner Verantwortung entzieht.
4: Angela Merkel hatte die Raute, Olaf Scholz seinen Respekt. Bei Friedrich Merz ist es diese einzigartige Mischung aus Empathie und Ideenlosigkeit. Wenn Karin Prien und ihre CDU in Zukunft noch den Schutz von Familien hochhalten wollen, ohne rot zu werden, müssen sie die Kürzung des Unterhaltsvorschusses stoppen.
1: Der Vorsitzende der CDU-CSU-Bundestagsfraktion Jens Spahn ist zurückgetreten. In einem Schreiben an die Fraktion erklärte er seine Entscheidung mit persönlichen Gründen.
5: Der Spagat zwischen meiner privaten Entscheidung zu einem Kind durch Leihmutterschaft und der nachvollziehbaren Erwartung an mich als Vorsitzenden unserer Fraktion ist größer geworden, als ich es erwartet hatte. Es war mir eine große Ehre, Vorsitzender unserer gemeinsamen Fraktion sein zu dürfen.
1: Jens Spahn und sein Partner wurden Eltern eines Kindes, das von einer Leihmutter in den USA geboren wurde. In Deutschland ist Leihmutterschaft durch das Gesetz zum Schutz von Embryonen und das Adoptionsvermittlungsgesetz verboten. Anfang des Jahres hat die CDU nochmals bekräftigt, beim Verbot der Leihmutterschaft zu bleiben. Deshalb werfen die Christdemokraten ihrem Parteikollegen Spahn Doppelmoral vor.
5: Jens Spahn hat als Vorsitzender der CDU-CSU-Bundestagsfraktion eine besondere Vorbildfunktion innerhalb der Union. Mit einer Leihmutterschaft in den USA hat Spahn sich in voller Absicht über

0: in Deutschland geltendes Recht hinweggesetzt. Zudem nimmt er für sich in Anspruch, als Privatperson ganz anders handeln zu können, als er als CDU-Mandatsträger abstimmt. Das geht überhaupt nicht.
1: Das Schlimme daran ist die Doppelmoral. Passt es mir selbst, mache ich es und setze mich über Gesetze hinweg, geht es um andere Menschen, bin ich dagegen und bestätige genau diese Gesetze.
2: Das Internationale Olympische Komitee wird seine Entscheidung, die Sanktionen gegen russische Sportler aufzuheben, trotz der Forderungen einiger europäischer Länder nicht ändern. Das Internationale Olympische Komitee verteidigte seine Entscheidung, die Suspendierung des russischen Olympischen Komitees vorläufig aufzuheben. Dies geschah, nachdem 9 EU-Mitgliedstaaten in einem Brief Brüssel aufgefordert hatten, die Finanzierung von Sportverbänden einzustellen, die russische und weißrussische Sportler zu den Wettkämpfen zugelassen hatten. Dazu zählen insbesondere das IOC, World Aquatics und der Internationale Fechtverband. Die 9 Länder, die sich gegen die IOC-Entscheidung aussprachen, waren Dänemark, Estland, Finnland, Lettland, Litauen, die Niederlande, Polen, Rumänien und Schweden. Am 7. Juli hob das IOC die Beschränkungen für russische Athleten vorübergehend auf. Zuvor war Estland das Austragungsrecht für die Europameisterschaften im Luftgewehrschießen und im Fechten entzogen worden, weil das Land sich weigerte, russische Teilnehmer zuzulassen. Nach der Entscheidung des IOC haben mehrere Sportverbände die Teilnahme der russischen Athleten an Wettkämpfen mit nationaler Flagge und Hymne wieder erlaubt. Der Internationale Tischtennisverband zum Beispiel werde die Einschränkung am 28. Juli aufheben, teilte die Pressestelle des russischen Tischtennisverbandes mit. Auch World Aquatics hatte zuvor erklärt, dass weißrussische und russische Sportler bei Veranstaltungen des Schwimmsportverbands mit ihren Flaggen und Hymnen antreten dürfen. Vor dem Hintergrund der Einwände einiger EU-Länder betonte die Pressesprecherin der Europäischen Kommission an Kaisa Itkonen, dass die EU gar keinen Einfluss auf die Entscheidung des IOC nehmen könne, weil sie die Organisation nicht finanziere.
3: Die Europäische Kommission finanziert das Internationale Olympische Komitee in keiner Weise. Es hat keinerlei Zugang zu unseren Finanzmitteln. Das ist sehr wichtig. Wir haben das Schreiben, auf das Sie sich beziehen, ebenfalls gesehen. Und ich möchte noch einmal betonen, dass wir das Internationale Olympische Komitee nicht finanzieren. Das Europäische Olympische Komitee ist eine eigenständige Organisation und auch die verschiedenen anderen Sportverbände sind eigenständige Einrichtungen.
2: Russland begrüßte die Entscheidung des IOC. So betonte der erste stellvertretende Vorsitzende des Sportausschusses der russischen Staatsduma, dass das IOC der Aggression der EU habe standhalten können und weiterhin den Kurs verfolgen werde, dass politische Einmischung in den Sport unzulässig sei. Auch die Abgeordnete der Staatsduma, Svetlana Schurova, ist überzeugt, die Appelle europäischer Länder an das IOC gegen die Wiederzulassung der russischen Athleten seien inakzeptabel.
3: Das ist ein Versuch, politischen Druck auszuüben. Aber laut der Charta des IOC ist das verboten. Was die europäischen Länder tun, ist inakzeptabel. Und es ist unklar, wie Europa das IOC finanziert. Meiner Meinung nach ist es eher so, dass das IOC den verschiedenen Ländern und Organisationen Mittel zur Verfügung stellt. Daher sieht es vorerst nach leeren politischen Erklärungen aus.
0: Alle müssen die Entscheidung des IOC und der internationalen Verbände respektieren. Und wenn Länder keine internationalen Wettkämpfe ausrichten wollen, dann sollen sie sich weiterhin so verhalten. Estland wurde bereits ausgeschlossen. Mit ihrem Handeln schaden sie nur ihren eigenen Ländern, ihren Fans und ihren Sportlern.
2: Über die Entscheidung des Internationalen Olympischen Komitees und die Forderungen von 9 europäischen Ländern haben wir mit dem Olympiasieger im Volleyball von 2012, Alexander Volkov, gesprochen. Der Athlet hob hervor, dass nicht alle wollten, dass starke russische Sportler auf die internationale Bühne wieder zurückkehren.
4: Ich habe mich ehrlich gesagt sehr gefreut, als diese Nachricht bekannt wurde. Ich war wirklich so froh, dass unsere Sportler endlich wieder an internationalen Wettkämpfen teilnehmen können. Meiner Meinung nach ist das derzeit überhaupt keine gute Entwicklung. Wir haben immer gesagt, dass Sport nichts mit Politik zu tun hat. Aber wie wir sehen, funktioniert es bisher nicht anders. Die Politik hat dennoch einen sehr starken Einfluss auf den Sport. Und ich hoffe, dass sich das in naher Zukunft ändern wird, dass Sport und Politik getrennt bleiben und die Sportler nicht von dieser Situation abhängig sind. Zuvor hatten sie sich darauf berufen, dass das Internationale Olympische Komitee russischen Athleten die Teilnahme verbietet, doch heute haben sie diese Möglichkeit nicht mehr. Und übrigens haben sehr viele, darunter auch der Internationale Volleyballverband, den Sportlern sofort den Weg geebnet. Und viele tun dasselbe. Meiner Meinung nach sollten alle anderen diesem Beispiel folgen. Nicht alle wollen, dass ziemlich starke Sportler, die ihnen Plätze oder Medaillen wegnehmen könnten, auf die internationale Bühne zurückkehren. Deshalb denke ich, dass der Weg zurück für unser Land trotzdem ziemlich schwer und kompliziert sein wird. Wir kehren offiziell als Land mit Flagge und Hymne auf die internationale Bühne zurück. Andererseits war uns schon immer klar, wenn russische Athleten antreten, selbst wenn sie unter neutraler Flagge antraten, wussten alle anderen Länder, auch unser Land, dass es sich um russische Athleten handelte. Aber damit alles offiziell ist, damit alles rechtmäßig ist, damit es für das ganze Land gilt, damit wir vor allen offiziell stolz sein können, obwohl wir ohnehin schon stolz auf unsere Sportler sind, damit sie, wie es der Traum eines jeden Olympiasiegers ist, bei den Olympischen Spielen die Hymne ihres Landes singen könnten. Deshalb sind die Hymne und die Flagge natürlich wichtig für die Sportler. Und ich hoffe, dass sich all das festigen wird und sie mit vollem Recht antreten können.
2: Die FIFA hat eine Untersuchung gegen die argentinische Fußballnationalmannschaft eingeleitet. Nachdem die Spieler ihren Sieg gegen England im WM-Halbfinale mit einem politischen Plakat gefeiert hatten. Dort stand, die Falklandinseln gehörten zu Argentinien. London reagierte umgehend. Mehrere britische Minister bezeichneten diese Botschaft als unangemessene politische Äußerung. Einige Politiker forderten sogar Sanktionen gegen das lateinamerikanische Land. Der Ansatz, keine Politik im Sport, widerspreche jedoch der langjährigen Haltung Großbritanniens, wonach russische und weißrussische Sportler seit Beginn der russischen Sonderoperation von der Teilnahme an internationalen Wettkämpfen ausgeschlossen werden sollten. Obwohl London dazu aufruft, Politik und Sport voneinander zu trennen, verwandelten sich die britischen Fußballplätze nach 2022 in ein Meer aus gelben und blauen Farben. Bei den Spielen wehten überall ukrainische Flaggen. Diese Aktionen wurden weithin als Zeichen der Unterstützung begrüßt. Und die Mannschaften der Premier League sowie die Fans nutzten die Fußballstadien, um politische Botschaften zu vermitteln. Weder die FIFA noch der Europäische Fußballverband UEFA reagierten. In dem, was westliche Länder als Politisierung des Sports betrachten, lasse sich eine offensichtliche Doppelmoral erkennen. So sieht es der Berater für politische Risiken und Jurist Adriel Casonta.
0: Vor allem nutze Argentinien dies als Mittel, um Großbritannien gewissermaßen zu demütigen. Nicht nur durch den Sieg gegen England im Halbfinale, sondern auch durch das Öffnen der Büchse der Pandora, was sowohl für die britische Bevölkerung, die argentinische Bevölkerung, als auch für die Bewohner der Falklandinseln ein sehr heikles Thema ist. Der Kern der Sache ist, dass Großbritannien nun versucht, das FIFA-Verbot als umfassendes Verbot der Äußerung politischer, religiöser oder ideologischer Botschaften während Fußballspieler durchzusetzen. Im Falle Russlands hingegen wird diese Regel gewissermaßen außer Acht gelassen. Wir können also eine klare Doppelmoral erkennen und auch diejenigen, die den Fußball und internationale Sportwettkämpfe verfolgen, können sehen, dass der internationale Sport und die mit dem Sport verbundenen internationalen Organisationen von den westlichen Regierungen für politische Zwecke instrumentalisiert werden. Denn einerseits sehen wir die Verurteilung und die Rechtfertigung des Verstoßes gegen die eigenen Regeln eben dieser Organisationen, wenn es um Gegner westlicher Länder wie Russland geht. Wenn es hingegen um Großbritannien und Argentinien geht, werden diese Regeln strikt eingehalten. In diesem Fall liegt also eindeutig eine Doppelmoral vor.
2: Das waren die RTE.de-Nachrichten. Mein Name ist Marco Jankowiak. Im Anschluss sehen Sie die Dokumentation Völkermord. Gerechtigkeit ist unvermeidlich. Die nächsten Nachrichten folgen um 19 Uhr. Bis gleich.

0: Der bedeutendste Gerichtsprozess der Weltgeschichte. Die Strafverfolgung der Kriegsverbrecher des Dritten Reiches.
1: Die sowjetische Anklage verfügt über umfangreiches Beweismaterial, das dem Gericht vorgelegt wird.
0: Innerhalb von 10 Monaten wurden genügend Beweise gesammelt, sodass heute, 80 Jahre später, niemand mehr daran zweifeln kann, dass Faschismus und Nationalsozialismus das größte Übel sind, das der menschliche Geist hervorbringen konnte.
2: Wir betrachten Nürnberg als einen Triumph der Gerechtigkeit, weil die Verbrechen der Nazis eindeutig bewiesen wurden.
0: Die Hauptanklagepunkte lauteten Verbrechen gegen den Frieden, Verbrechen gegen die Menschlichkeit und Kriegsverbrechen und Verschwörung zum Angriffskrieg.
3: Der Begriff Völkermord wurde nicht in das Urteil des Nürnberger Tribunals aufgenommen.
2: Im Rechtsspruch der Nürnberger Prozesse wird jedoch anerkannt, dass es einen Plan gab, die besetzten Gebiete der Sowjetunion von ihrer ursprünglichen Bevölkerung zu säubern, um sie anschließend durch Deutsche zu kolonisieren.
4: Der große Vaterländische Krieg war in der Tat ein Krieg, in dem die physische Vernichtung der Völker der UdSSR auf dem Spiel stand.
3: Eine endgültige Antwort auf die Frage, ob ein Völkermord stattgefunden hat oder nicht, ist nur möglich, wenn alle verfügbaren Beweise zusammengetragen werden.
0: Russische Historiker, Archivare und Suchgruppen haben eine Karte erstellt, auf der die Orte markiert sind, an denen die Nazis während des Großen Vaterländischen Krieges abscheuliche Gräueltaten begangen haben.
3: Genau das sollte uns das Ausmaß und die Art dieser Verbrechen vor Augen führen und jeden möglichen Zweifel ausräumen. Diese Karte ist dokumentarisch. Das Besondere daran ist, dass jeder auf dieser Karte markierte Punkt durch ein konkretes Dokument belegt ist. Hinter jedem dieser Punkte stehen Menschenleben.
0: Bereits im Jahr 1941, unmittelbar nach dem Einmarsch und der Besetzung der ersten Ortschaften, Dörfer und Städte, wurden einfache Zivilisten unglaublich grausam behandelt.
2: Die Naziführung hatte am Vorabend des Einmarsches in die Sowjetunion die recht klare Absicht, die Völker der UdSSR zu dezimieren. Und man hatte eine Vorstellung davon, wie dieses Ziel erreicht werden sollte. Das Einzige, was sie an den Slawen unmittelbar erschreckte, war ihre enorme Zahlenstärke. Und in der Naziführung wurde ständig darüber gesprochen, dass diese riesige biologische Masse über ihnen schwebte. Sie stellte allein schon durch ihre Größe eine Bedrohung dar, weshalb sie radikal dezimiert werden musste.
5: Die Berichte über die von den Nazis in den besetzten Gebieten begangenen Verbrechen trafen schon in den ersten Wochen nach Beginn der Invasion durch Hitler Deutschland bei der Regierung ein.
4: Der Dezember 1941 wurde entscheidend für das Verständnis der gezielten Völkermordpolitik durch die Landung auf der Krim, auf der Halbinsel Kertsch und die Entdeckung des Bagerowo-Grabens, wo Massenhinrichtungen stattfanden.
6: Das Umland der Stadt Kertsch. Die Ausgrabungen dieses Panzergrabens wurden am 31. Dezember 1941

0: einen Tag nach der Befreiung der Stadt fotografiert. Auf diesem Gelände wurden 7000 Einwohner von Kertsch ermordet. Hier wurden die Leichen von 245 Kindern gefunden. Dieser Mann fand seine Tochter, seine Frau und seinen Sohn im Graben.
1: Die Liste der brutal ermordeten Menschen, darunter auch Kinder, umfasste 50 Seiten. Damals wurde erstmals in den Zeitungen eine Note des Außenministers Molotow veröffentlicht, die die schreckliche Wahrheit über die Kriegsführung auf sowjetischem Gebiet enthüllte. Eine Woche später erschien ein weiterer Artikel in den Zeitungen. Im befreiten Kalinin, dem heutigen Twer, wurde dieses Dokument unter den Unterlagen der Gestapo gefunden. Und die Menschen konnten den geheimen Befehl von General Reichenau mit eigenen Augen sehen.
2: Reichenau war der Befehlshaber der 6. Armee und ein Favorit des Führers. Er unterzeichnete Befehle, wonach man sich gegenüber der Bevölkerung auf eine bestimmte Art und Weise verhalten sollte. Man dürfe niemanden verschonen, denn dafür sei man nicht hierher gekommen. Das heißt, diese Gewalt wurde gezielt entfesselt und es war später unmöglich, sie wieder einzudämmen.
1: Deutschland hatte nicht die Absicht, auf sowjetischem Gebiet irgendwelche Regeln der Kriegsführung einzuhalten. Jegliches Leben wurde ausgelöscht. Die Faschisten eroberten blitzschnell riesige Gebiete.
2: Im Jahr 1941 war die Wehrmacht weltweit führend beim Aufbau eigenständiger mechanisierter Verbände. Die Wehrmacht verfügte über Panzerverbände mit einer Stärke von 150.000 bis 200.000 Mann. Und diese riesige Masse an Menschen und Technik war in der Lage, bis zu 100 Kilometer pro Tag zurückzulegen.
1: Bis Mitte des Jahres 1942 befand sich fast die Hälfte des europäischen Teils der UdSSR unter faschistischer Besatzung.
3: Juli bis August 1942, das war die kritischste Phase des Großen Vaterländischen Krieges. Und dennoch wurde zu dieser Zeit der Vorschlag gemacht, eine Kommission zur Erfassung der Verbrechen in den besetzten Gebieten einzurichten. Wie stark müssen die Menschen in diesen Tagen an den Sieg geglaubt haben? Es wirkt einfach unfassbar.
1: Bis Mitte 1942 stand fast die Hälfte des europäischen Teils der UdSSR unter faschistischer Besatzung.
3: Nikolai Schwernik, erster Sekretär des allrussischen Zentralrats der Gewerkschaften, wurde zum Leiter der Kommission ernannt. Ihr gehörten außerdem Politbüromitglied Stanow, fünf Akademiker verschiedener Fachrichtungen, der Schriftsteller Alexei Tolstoi und als Kirchenvertreter der Metropolit von Kiew an.
1: Die Geschäftsordnung der Kommission war bis zum Frühjahr 1943 vollständig verabschiedet worden.
3: Im Laufe der Jahre haben die Regionen rund 54.000 Berichte zur Erfassung an die Zentrale übermittelt, basierend auf Zeugenaussagen und Aussagen der Opfer.
4: Die von der außerordentlichen Staatskommission gesammelten Beweise bedurften keiner Überprüfung und wurden später vor dem Nürnberger Tribunal zugelassen.
1: In den von der Kommission gesammelten Unterlagen war neben der Schadensberechnung auch die Ermittlung der Namen der Täter vorgeschrieben.
3: Die Namen bestimmter Komplizen, sei es unter unseren Bürgern oder unter den Deutschen bzw. deren Verbündeten, den Ungarn und Rumänen.
4: Gerade für Verbrecher dieser Art wurde die Todesstrafe durch Erhängen eingeführt. Und wenn wir uns an die Art der Hinrichtung erinnern, die beim Nürnberger Prozess angewandt wurde, war das auch Tod durch Erhängen. Diese Ähnlichkeit spricht dafür, dass in der Tat eine rechtliche und wissenschaftlicher Grundlage vorhanden war. Daran haben unter anderem unsere ausgezeichneten Juristen mitgearbeitet.
1: Der erste Prozess gegen Nazis und ihre Komplizen fand Mitte Juli 1943 in Krasnodar statt.
5: Heute lässt das sowjetische Gesetz seine strafende Hand auf die Köpfe der faschistischen Söldner und Handlanger niedergehen. Morgen steht das historische Urteil bevor. Das Gericht der freiheitsliebenden Völker wird sein unerbittliches Urteil über die blutrünstigen Herrscher Hitler-Deutschlands und all ihrer Komplizen fällen. Diese Menschenfeinde, die die Welt in den blutigen Abgrund des gegenwärtigen Krieges gestürzt haben.
1: Der Prozess war öffentlich. Die Verbrecher wurden auf einem öffentlichen Platz erhängt. Etwa 50.000 Menschen kamen dorthin. Während des Krieges fanden drei solcher Prozesse statt. Später wurden sie als sowjetische Nürnberger Prozesse bezeichnet. Nach dem Krieg gingen die Prozesse weiter. Die Verbrecher wurden weltweit gesucht und vor Gericht gestellt.
6: Die damaligen Gerichtsverfahren dienten dem Zweck, die vor Gericht stehenden Angeklagten zu verurteilen und der Bevölkerung zu zeigen, dass Gerechtigkeit hergestellt worden war.
1: Heute, 80 Jahre nach dem Sieg über den Nazismus, finden erneut Prozesse statt. Dort werden erneut die Zeugenaussagen der Opfer des Nazismus verlesen

0: Neben der Verurteilung ist es notwendig, die Taten rechtlich zu bewerten. Auch wenn niemand mehr am Leben ist.
1: Leider wurde nicht alles aufgeklärt. Ein großes Problem im Zusammenhang mit dem Völkermord, gerade am sowjetischen Volk während des großen Vaterländischen Krieges, ist, dass die Ermittlungen nicht zu Ende geführt wurden.
0: Der Batetsky-Bezirk in der Region Nowgorod. Vor dem Krieg lebten hier 29.000 Einwohner. Nach der Befreiung von der deutschen Besatzung waren es nur noch etwa 5.000.
2: 1944, unmittelbar nach der Befreiung, begann die ASK mit der Aufnahme von Zeugenaussagen. Überlebende wurden zu den Orten geführt, um zu zeigen, wo die Kriegsverbrechen begangen worden waren. Gräber wurden exhumiert, um das Vorhandensein von sterblichen Überresten von Zivilisten zu bestätigen, die anschließend wieder bestattet wurden. Diese Massenhinrichtungsstätten sind bis heute unverändert geblieben.
3: Die Gruben waren bis zum Rand mit Toten gefüllt. Da waren Fachleute, Militärchirurgen, die die Todesursache feststellen sollten. Es gab Schusswunden am Kopf und am Hals. Das heißt, es waren alles Erschießungen. Das wurde festgestellt. Es gab Stichwunden, außerdem viele zerhackte und gebrochene Knochen.
0: 1947 fand hier der Prozess gegen Nazis und ihre Kollaborateure statt. Sie hatten im nahegelegenen Dorf Jesternaja Gorka Massenerschießungen an unschuldigen Zivilisten verübt.
3: Ich habe mit den Bewohnern von Jesternaja Gorka gesprochen. Ich habe das noch gut in Erinnerung. Sie erzählten mir, dass man während des Krieges den Namen Jesternaja Gorka nur flüsternd und voller Angst aussprach. Und sie sagten, dass sie sich sogar davor fürchteten, ihn laut auszusprechen. Wenn jemand abgeholt wurde und man hörte, dass er nach Jesternaja Gorka gebracht wurde, wusste man, es gab kein Zurück.
2: Erschossen wurden sie von Kollaborateuren, das heißt von heimischen Verrätern, die zeigten, in diesem Haus wohnt der Vorsitzende des Dorfrats mit seiner Familie, hier leben Kommunisten, dort lebten Juden und so weiter.
4: Matwejew Wassili Jefimowitsch mit seiner Frau, Opa Wassi. Er wurde in den Untergrund versetzt. Er war Vorsitzender des Dorfrats des Nachbardorfes aus Mokritz. Wolkow hieß er und er hat sie verraten. Die alle und noch eine, Maslakova. Sie arbeitete auch im Dorfrat und er hat sie verraten und sie wurden erschossen. Genau, in Jesternaja Gorka dort. Es war hart.
2: »2019 entdeckte die Suchgruppe Nowgorodets der Suchexpedition Dolina hier das erste Massengrab mit Zivilisten. Dort lagen 7 Menschen. Bei ihnen befanden sich zivile Kleidung, Knöpfe und irgendwelche Halsketten. Als wir dann begannen, das gesamte Gebiet zu untersuchen, fanden wir direkt entlang dieser Straße weitere Gruben mit Zivilisten und Kindern.« Insgesamt wurden die Überreste von mehr als 520 Menschen gefunden. Das Schlimmste ist natürlich, die Kinder zu bergen. Denn wenn man ein Kind heraushebt und dort einen von einer Kugel durchschossenen Schädel sieht, naja, wieso? Das Kind hatte diese Welt noch nicht einmal begreifen können und wurde bereits von den Henkern brutal ermordet.
0: Anlass für das aktuelle Gerichtsverfahren waren die furchtbaren Funde der Suchmannschaften. Gemeinsam mit dem Untersuchungsausschuss wurde festgestellt, dass die Zahl der getöteten Zivilisten höher ist als in den Archivunterlagen angegeben.
3: Es schalteten sich der Untersuchungsausschuss, die Staatsanwaltschaft und das Verteidigungsministerium ein. Beweise wurden gesammelt und im Oktober 2020 erkannte ein Prozess vor dem Soletzki-Bezirksgericht in Batetskaya die NS-Verbrechen hier als Völkermord an.
5: Die neu aufgedeckten Verbrechen, die in den Jahren 1942 und 1943 begangen wurden, sind als Völkermord an den nationalen und ethnischen Gruppen, aus denen sich die Bevölkerung der UdSSR zusammensetzte, sowie an den Völkern der Sowjetunion anzuerkennen, und zwar als Teil eines Plans, der in der Absicht Nazi-Deutschlands bestand, das befreite Gebiet mit Deutschen zu besiedeln.
0: Nach dem Prozess in der Region Nowgorod wurden ähnliche Ermittlungsmaßnahmen auch in anderen Regionen durchgeführt.
6: Der Nordwesten ist eines der Gebiete, die die Nazis als Versuchsfeld für die Umsetzung des Generalplans Ost nutzten.

0: Möglichkeit, einen solchen Staat aufzubauen. Neben der Vernichtung von Juden und Roma waren die Serben das Hauptproblem für die Kroaten.
1: Es war ein großer, sehr großer Baum. Es war das erste Mal, dass ich Menschen sah, die an dieser Pappel, an ihren Beinen herunterhingen.
2: Meine Mutter drückte mich an ihre Brust. Wenn ich daran denke, wie sie mich umarmte, mit Tränen in ihren Augen, wie sie mich ihr wegnahm. Es rührt mich auch zum Weinen.
3: Man kann die Geschichte nicht zurückdrehen. Man muss sie kennen und sich daran erinnern. Sonst wird sich die Geschichte wiederholen und die Entfremdung zwischen den Menschen wird wieder zunehmen.

0: Nazi-Deutschland zog nach Osten, um Lebensraum zu erringen. Und speziell für diejenigen, die diese kaum verschleierten Andeutungen vielleicht nicht verstanden hatten, schrieb Adolf Hitler, dass er unter Lebensraum Russland und die ihm unterstellten Randstaaten, also die Sowjetrepubliken, verstehe.
1: Wenn man unsere Regionen betrachtet, die unter Besatzung standen, Pskow, Nowgorod, Leningrad, gab es praktisch in fast jedem Dorf Lager. Mal waren sie groß, mal klein, aber Lager gab es überall.
2: In den ersten Monaten des Krieges geriet fast die Hälfte der gesamten Roten Armee in deutsche Gefangenschaft.
3: 1941 gingen Schätzungen davon aus, unter anderem auf Basis von Daten, die unmittelbar nach den Ereignissen erhoben wurden, dass etwa 3,5 Millionen Menschen in Gefangenschaft geraten sein könnten. Das Problem war ja, dass diese Menschen als vermisst galten. Dabei kamen einige ums Leben, andere gerieten in Gefangenschaft und starben dort.
4: Unter uns ist jetzt Eis, macht das Fahren schwer.
2: Hier in der Region Pskow, 3 Kilometer von der Stadt Dno entfernt, befand sich eines der Lager für sowjetische Kriegsgefangene. Es erstreckte sich über mehr als 1500 Quadratmeter und war von 2 Reihen Stacheldraht umzäunt. Dieses Lager existierte während der gesamten Zeit der deutschen Besatzung bis 1944. Die Sterblichkeitsrate der Gefangenen lag bei 30 und mehr Menschen pro Tag.
4: Hier müssen wir von der Hauptstraße abbiegen. Wir fahren dorthin, wo sich die Baracken für Kriegsgefangene befanden. Es waren Sommerbaracken. Und die Menschen hier erfroren praktisch. Hier gibt es keine Straßen mehr. Als hier 1945 vor den Nürnberger Prozessen Ausgrabungen stattfanden, grub man jeweils ein Grab aus. Anhand der Anzahl der Gräber und der Leichen in jedem Einzelnen konnte man die ungefähre Zahl der an dieser Stelle begrabenen Kriegsgefangenen bestimmen.
2: Laut den Protokollen von 1945 liegen in 2 Massengräbern rund 25.000 Tote.
3: Der Umgang mit Kriegsgefangenen war Teil dieses Völkermordplans. Es gab Befehle über eine besondere Gerichtsbarkeit im Osten. Später, nach dem Krieg, versuchten einige deutsche Militärführer sich zu rechtfertigen, indem sie sagten, wir hatten nicht damit gerechnet, dass wir so viele Gefangene haben würden. Nun, erstens, warum nicht? Ihr habt damit gerechnet, dass die Rote Armee 150 Divisionen gegen die Wehrmacht aufstellen würde. Das hat sie auch und ihr habt sie gefangen genommen. Wieso wollt ihr nicht vorbereitet gewesen sein? Nein, das sind alles nutzlose Ausreden. Die Realität sah so aus, dass die Gefangenen gezielt gefoltert und ausgehungert wurden, indem man den Einheimischen verbot, sie zu versorgen. Es gab keinerlei organisatorische Hindernisse und die Einheimischen selbst erklärten sich bereit, für die Versorgung mit Lebensmitteln zu sorgen. Trotz der eigenen Lage, die in dieser Hinsicht recht schwierig war, waren sie bereit, die Gefangenen zu versorgen. Aber sie wurden davon abgehalten.

0: Hier ist alles mit Schnee bedeckt, aber hier sind persönliche Gegenstände, Stiefel. Alles liegt jetzt unter dem Schnee. Genau hier wurden bei den Arbeiten der letzten 2 Jahre in diesen Gruben am Rande des Lagers etwa 80 Erkennungsmarken gefunden. Davon konnten bisher 30 identifiziert werden. All diese Namen gehören Vermissten.
1: Ein weiterer Beleg dafür, dass auch die unmenschliche Behandlung von Kriegsgefangenen als Völkermord zu werten ist, liegt darin, dass Deutschland bereits 1929 die Konvention über die Behandlung von Kriegsgefangenen unterzeichnet hat.
2: Wer dieses Abkommen unterzeichnet, verpflichtet sich, die Gefangenen auf bestimmte Weise zu behandeln, unabhängig davon, ob der Gegner dieses Dokument unterzeichnet hat oder nicht. Dabei wurden natürlich Gefangene, die im Westen gefangen genommen wurden, darunter auch Piloten von Bombern, die deutsche Städte bombardiert hatten, ganz anders behandelt. Man befürchtete Maßnahmen, die die westlichen Alliierten nach dem Krieg ergreifen könnten.
0: Meine Verwandten waren Partisanen und Widerstandskämpfer. Mein Großonkel Fjodor Davidow kämpfte zusammen mit seinen Schwägern Kapustin und Skripowski. Ich habe 3 Jahre lang akribisch Informationen gesammelt und all das hat mich hierher geführt. Von November 1941 bis Februar 1942 verübten sie hier Sabotageakte. Sie bekamen Arbeit im örtlichen Depot und arbeiteten mit Anastasia Bisenjek, Heldin der Sowjetunion, zusammen, die sie mit Minen versorgte, die sie unter Zügen anbringen sollten. Dann, im Februar, verriet sie ein ehemaliger Kamerad aus ihrer Partisaneneinheit an die Deutschen. Sie wurden eine Woche lang im Büro des Kommandanten gefoltert, hinter das Kulturzentrum abgeführt und erschossen. Ihre Leichen wurden auf einen Karren geladen, zu diesen Gruben gebracht und dort abgeladen. Und das war's. Wir führen Suchaktionen durch, um gefallene Soldaten zu identifizieren. In letzter Zeit wurde viel Arbeit geleistet, um Zivilisten an den Orten zu identifizieren, an denen sie getötet wurden. Opfer der Verbrechen der Nazis und ihrer Kollaborateure. Das Thema der Lager und der Zivilisten war lange Zeit in Vergessenheit geraten. Aber auch sie waren Menschen, Opfer. Unsere Mitbürger, die es ebenso verdienen, gefunden und gemäß unseren Traditionen und unserem Glauben würdig bestattet zu werden.
1: Im Jahr 2021 wurden an ähnlichen Stätten in allen Bezirken der Region Pskow Daten erhoben. Die forensische Untersuchung der geborgenen Überreste führte zu einem weiteren Gerichtsverfahren, in dem festgestellt wurde, dass die Nazis vorsätzlich gehandelt hatten.
3: Bei der Zusammenstellung von Beweisen, um zu belegen, dass es sich um einen Völkermord handelte, stützten wir uns auf Archive, die nach der Befreiung der Region Pskow angelegt wurden. Jeder Bezirk dokumentierte die Gräueltaten der Nazis. Anhand dieser Aufzeichnungen konnten wir bestätigen, dass 75.000 Zivilisten getötet wurden, darunter 3.400 Kinder. 392.000 Kriegsgefangene wurden getötet und fast 200.000, genauer gesagt 192.000 sowjetische Bürger wurden im Baltikum und in Deutschland zur Zwangsarbeit gezwungen. Sobald der Völkermord in den einzelnen Regionen rechtlich anerkannt ist, wird der nächste Schritt wahrscheinlich Maßnahmen auf föderaler Ebene sein.
1: Für die heutigen Gerichte ist es zu einem entscheidenden Beweis geworden, dass der Völkermord am sowjetischen Volk das Ergebnis gezielter Pläne der Führung des Dritten Reiches war.
4: Zunächst wurde der militärische Plan unterzeichnet. Dann schalteten sich Wirtschaftswissenschaftler ein und erweiterten ihn erheblich.
1: Deutsche Wirtschaftswissenschaftler waren vor allem wegen einer drohenden Hungersnot besorgt, da dem Land ein katastrophaler Getreidemangel drohte. Infolgedessen begann das Dritte Reich, Pläne zu entwickeln, die die Sowjetunion als Nahrungsquelle betrachteten.
4: Der leitende Agrarexperte für die Kriegsplanung war Herbert Backe. Als gebürtiger Russlanddeutscher aus Batumi sprach er fließend Russisch. Der ausgebildete Agrarwissenschaftler hatte seine Dissertation über den

0: russischen Getreideanbau verfasst. Bakes Idee war einfach. Er zeigte Hitler, dass die Wirtschaft der UdSSR auf die fruchtbaren Schwarzer der Böden im Süden angewiesen war, um den industriellen Norden und Osten zu versorgen. Würde die Logistik unterbrochen und die Nahrungsmittel aus dem russischen Süden nach Deutschland abtransportiert, würden die Waldgebiete verhungern. Es käme zu einer Massenhungersnot. Bakes Strategie wurde von allen Führungsspitzen des Dritten Reiches übernommen und befürwortet. Denn sie galt einerseits als Schlüssel zum Sieg im Krieg und andererseits zur Erreichung des langfristigen Ziels, den Lebensraum von sogenannten minderwertigen Rassen für eine künftige deutsche Kolonisierung zu räumen. Hermann Göring, Backes Vorgesetzter, leitete den Wirtschaftsbereich. Und natürlich kannte er alle Einzelheiten des Plans und sagte, in diesem neuen Krieg werden, wenn überhaupt, nicht die Deutschen hungern. In diesem Winter werden 20 bis 30 Millionen Russen sterben.
1: Die Pläne zur systematischen Auslöschung der sowjetischen Bevölkerung wurden als Hungerplan bezeichnet.
2: Um den Hungerplan vollständig umzusetzen, mussten die Nazis die Linie Archangelsk-Astrachan erreichen und fast das gesamte wichtige Agrarland der Sowjetunion einnehmen.
1: Rostow am Don litt während des Krieges zweimal unter der Besatzung durch die Nazis. Das erste Mal war im November 1941. Die Einheimischen nannten es die Blutige Woche. Der Roten Armee gelang es bald, die Invasoren zu vertreiben. Doch im Sommer 1942 kehrten die Nazis zurück, diesmal für ein halbes Jahr.
3: Die Region Rostow, reich an Weinbergen, Weizenfeldern und fruchtbarem Boden, musste von der einheimischen Bevölkerung gesäubert werden. Nicht nur von Erwachsenen und älteren Menschen, sondern auch von Kindern, was das Schrecklichste daran ist. Denn diese würden irgendwann versuchen, ihre Eltern zu rächen. Das war die mittelalterliche Logik der Nazis. Diese fruchtbaren Gebiete sollten mit Europäern neu besiedelt werden.
4: Diese Verbreitung von Angst und Schrecken sowie die Vernichtung fanden in riesigem Ausmaß statt. Die Menschen lebten in ständiger Todesangst.
1: Die Einsatzgruppe C war in der Region Rostow tätig. Unter dem Vorwand, Partisanen zu bekämpfen, vernichteten sie ganze Dörfer mitsamt ihren Bewohnern. Diese Einheiten wurden als Todesschwadronen bekannt.
2: Die Nazis erließen Befehle, wie vorzugehen sei. Die Strafbataillone handelten nach dem Prinzip der kollektiven Verantwortung. Sie löschten ganze Dörfer aus und vermieden den Kontakt mit Partisanenkämpfern. Hätten sie in den Wäldern gekämpft, hätten sie getötet werden können. Also brannten sie Dörfer unter dem Vorwand nieder, den Partisanen ihre Stützpunkte zu entziehen, was meist nicht der Fall war. Dies war gängige Praxis, gefördert durch das Nazi-Kommando, das diesen aus allen Teilen des Landes rekrutierten Strafbataillonen freie Hand ließ.
1: Nach dem Krieg in den 1970er Jahren wurde der Nazi-Kollaborateur Iwan Gwozdecki in der Region Rostow vor Gericht gestellt. Bei den Verhören schilderte er die Massenmorde in Salzk. Seine Aussage wurde kürzlich freigegeben und diente Suchteams als Grundlage für ihre Arbeit.
5: Nach dem Krieg machte er eine beachtliche Karriere, wurde sogar Vorsitzender einer Kolchose. Doch als sein Foto in der Zeitung erschien, erkannten ihn die Leute.
6: Einwohner berichteten, dass die Nazis während der Besetzung von Salzk in den Jahren 1942 bis 1943 eine Ziegelei in ein Konzentrationslager umwandelten. Sie brachten Zivilisten, Kriegsgefangene und alle, die als unerwünscht galten, dorthin.

0: schlage dir ein Abenteuer vor. Wir nehmen ein Auto aus einheimischer Produktion und fahren nach Dagestan. Auf dem Weg dorthin schauen wir bei russischen Unternehmen aller Art vorbei, um zu sehen, wie es ihnen geht.
1: Interessant, aber auch ein bisschen beängstigend.
0: Bist du etwa eine Spaßbremse? Zweifelst du etwa an der russischen Autoindustrie? Wir werden sehen. Wir müssen etwa 6000 Kilometer damit fahren. Verschwende die Milch doch nicht. Stell doch was drunter oder trink direkt raus. Was ist das da vorne?
2: Das ist unser Käseschmierroboter.
0: Socken.
1: Übrigens, Russen machen sehr gute Socken, finde ich, mit Humor.
0: Und was machen Russen schlecht? Wir können sehr gute Raketen bauen.
1: Raketen, Socken.

Turbulenter Ministerwechsel. Zum kommissarischen Verteidigungsminister der Ukraine wurde Generalmajor Jewgeni Chmara ernannt. Seine Ernennung wird damit in Verbindung gebracht, dass Chmara mehrere Terroranschläge gegen Russland organisiert hat. Offenbar hat es Kiew nicht vor, von dieser Taktik abzuweichen. Gleichzeitig befeuert der Personalwechsel im Verteidigungsministerium die Unzufriedenheit der Ukrainer mit Präsident Selenskyj. Weniger Geld für Eltern. Der Anspruch auf den Unterhaltsvorschuss soll nun nur bis zum 16. Lebensjahr gelten. Der Bundeskanzler schlug den Alleinerziehenden vor, einer Arbeit nachzugehen, während ihre Kinder in der Schule sind. Mehr als 148.000 Menschen unterzeichneten eine Petition für den Erhalt des Unterhaltsvorschusses. Russische Flagge kehrt zurück. Das Internationale Olympische Komitee bleibt bei seiner Entscheidung, die Sanktionen gegen russische Athleten aufzuheben. Trotz der Appelle von 9 EU-Ländern. Pressesprecherin der Europäischen Kommission betonte zudem, dass die EU gar keinen Einfluss auf die Entscheidung des IOC nehmen könne, weil sie die Organisation nicht finanzieren.

0: Guten Abend, hier ist RTL.de mit den 19 Uhr Nachrichten. Mein Name ist Marco Jankowiak. Eine turbulente Woche für die ukrainische Innenpolitik. Grund dafür ist die Regierungsumbildung und vor allem die Entlassung des Verteidigungsministers, die tagelange Proteste ausgelöst haben. Wladimir Selenskyj hat bereits einen kommissarischen Verteidigungsminister ernannt. Mit unserem Korrespondenten Roman Siskin haben wir besprochen, was über den Personalwechsel im ukrainischen Verteidigungsministerium bekannt ist und warum er in der Ukraine und darüber hinaus so heftige Reaktionen ausgelöst hat.
1: Die Sache ist gar nicht so komplex, wie sie scheint, aber man muss da ein bisschen durchblicken. Also der neue Minister war vor kurzem der amtierende Leiter der SBU und das ist sehr wichtig. SBU ist der ukrainische Geheimdienst und gilt dabei als besonders loyal gegenüber dem Präsidenten, gegenüber dem Selenskyj. Viele sagen diesem Geheimdienst nach, die politischen Gegner von Selenskyj zu terrorisieren und in Angst zu versetzen. Außerdem gilt Chmara persönlich als Experte für Sabotageakte. Und genau deshalb wurde er in dieses Amt berufen, wie Selenskyj erklärt.
2: Jewgeni Chmara hat umfangreiche und in vielerlei Hinsicht beispiellose Erfahrungen mit technologischer Kriegsführung gesammelt. Genau darauf sollten sich unsere Verteidigungsbemühungen in diesem Krieg konzentrieren.
1: Hinter technologischer Kriegsführung ist de facto Terrorismus versteckt oder ist damit gemeint. Also Attentate, Anschläge auf Zivilisten etc. All das, worauf sich SBU in letzter Zeit spezialisiert. Besonders brisant ist, dass der scheidende Verteidigungsminister Fjodorow eigentlich als Protégé des Westens galt. Er war in und mit dem Westen bestens vernetzt. Deswegen erleben wir gerade eine Kampagne, sowohl in westlichen Medien, die vermehrt darüber schreiben, dass Fjodorow ein Reformator war oder versuchen ihn zumindest als einen Reformator zu verkaufen, als einen, hinter dem alle stehen, sowohl die Menschen in der Ukraine wie auch alle im Ministerium. Jemanden für die Menschen auf die Straßen gehen, was ja auch stimmt. Die Ukraine erlebt gerade eine Protestwelle, aber da muss man berücksichtigen, dass es auch dank dem Westen passiert. Also in der Ukraine trauen sich die Menschen eigentlich gar nicht so sehr auf die

0: die Straßen zu gehen. Nur wenn sie wissen, der Westen achtet genau darauf, dann gehen die Menschen raus. Deswegen ist eigentlich diese Berichterstattung auch dazu da, die Menschen dazu zu bewegen, dass die Ukraine von diesem europäischen Kurs auch nicht wegkommt. Und motiviert damit auch, die Menschen rauszugehen eigentlich. Denn beispielsweise gab es ja vor kurzem eine Protestwelle in Lwów gegen die Mobilmachung, dagegen, dass die Menschen gejagt werden. Gingen die Sicherheitsdienste der Ukraine unsanft vor. Der Westen achtete nicht drauf, hat es nicht kommentiert. Die Menschen wurden mit Gewalt gepackt und auch dafür bestraft, dass sie demonstriert haben. Also in der Ukraine kann man nicht eigentlich so einfach demonstrieren gehen. Aber der Westen, die europäische Presse und Politiker scheinen mit dieser Entscheidung, vor allem was Fjodorow betrifft, ziemlich unzufrieden zu sein. NZZ hat sich sogar getraut, Selenskyj zu kritisieren und zu analysieren, ob Ukraine eventuell in eine Diktatur abrutscht, aber musste es oder hat es dann ziemlich schnell diesen Artikel gelöscht. Also wir sehen, in Europa scheint man mit dieser Entscheidung von Selenskyj, was aber nur die Stelle des Verteidigungsministers betrifft, alle anderen Stellen eher nicht, nicht zufrieden. Der deutsche Verteidigungsminister Pistorius, der sich normalerweise mit Kommentaren bezüglich der ukrainischen Innenpolitik zurückhält, äußerte sich zum ukrainischen Ex-Verteidigungsminister wie folgt.
1: Danke, lieber Michailo, für die exzellente und vertrauensvolle Zusammenarbeit in den vergangenen Monaten. Wir haben gemeinsam die strategische Partnerschaft unserer Länder vorangetrieben. Dazu zählte, dass Deutschland die Ukraine massiv unterstützt und wir gleichzeitig von euren Erfahrungen auf dem Gefechtsfeld lernen. Ich bedauere sehr, dass du deine Arbeit nicht fortsetzt und hoffe, dass du weiterhin politisch aktiv bleiben wirst.
0: Und bei dieser Rede oder Ansprache wird auch sehr gut deutlich, warum Fjodorow für Selenskyj unbequem wurde, also die westliche Hoffnung. Und hier spricht Pistorius bestimmt nicht nur für sich, sondern für den ganzen Westen, dass Fjodorow politisch aktiv bleibt. Und das mag Selenskyj so gar nicht. Alle möglichen politischen Gegner, die in Frage kommen als möglicher Nachfolger, als mögliche Präsidentennachfolger, schaffen es politisch nicht lang in der Ukraine zu überleben. Und das spielt eine wichtige Rolle, aber nicht nur das. Im Endeffekt war es ja auch ein Kampf um Ressourcen und um die Geldverteilung. Also Verteidigungsministerium ist dafür da, nicht die Kriegsentscheidungen zu treffen, sondern die Gelder zu verteilen, die Geldströme zu lenken. Und darum geht es. Die Europäische Union, dass die Unsummen investiert in die Ukraine, wollte natürlich jemanden haben, der die Geldflüsse richtig lenkt, worauf man eine Person, die man beeinflussen kann. Selenskyj wollte dagegen jemanden, der loyaler ist und der die Geldströme dann richtiger lenkt, als eventuell Fjodorow machen würde. Denn es geht letztendlich um eine Menge Geld. Und die Ukraine hat ein Korruptionsproblem, das ist ja auch kein Geheimnis. Aber Fjodorow selbst versucht noch keine Brücken dort zu verbrennen. Er kommentierte seine Entlastung wie folgt.
1: Als der Präsident sagte, er habe nicht vor, Sirskyj zu ersetzen, stimmte ich dieser Entscheidung voll und ganz zu und erklärte, dass ich mich dann eben darauf einstellen würde, mit ihm zusammenzuarbeiten. Doch wir seien uns mit der Situation konfrontiert, dass alle von uns vorgeschlagenen Initiativen blockiert wurden. Und Sirskyj ist nicht bereit, Probleme persönlich und offen anzusprechen. Anstatt sich zu überlegen, wie man Russland asymmetrisch besiegen könnte, hat er sich ausgedacht, wie man die Ukraine spalten könnte.
0: Und hier wird das zweite Problem oder der zweite Konflikt deutlich, den ich gemeint habe, und zwar das Loyalitätsproblem. Also Oberbefehlshaber Sirskyj, mit dem Fjodorow an aller Voraussicht nach ein Problem hatte, gilt als jemand, der dem Selenskyj gegenüber sehr loyal ist und keinerlei politische Ambitionen hegt. Und das ist sehr wichtig. Als ein Mensch auch, der sehr nahe zur Selenskyj-Gruppe steht, auch als Familie oder Dynastie bezeichnet, denn Dynastie war ja dieses Immobilienprojekt, was auch mit Mindijgate verbunden war, mit diesen Korruptionsschemen. Also die ukrainische Politik ist im Moment tatsächlich unterteilt in eine Pro-Selenskyj-Gruppe, in eine Selenskyj-loyale Gruppe, wo auch tatsächlich die SBU sehr loyal ist, was sehr wichtig für den neuen Verteidigungsminister Chmara ist. Und die Leute, die eher selbstständiger sind oder die eher unter der Schirmherrschaft des Westens agieren. Denn drittens, also selbstständig zu sein, ist im Moment in der ukrainischen Politik unmöglich. Und so wird auch deutlich, dass es hier überhaupt nicht um Reformen geht oder darum, Verteidigungsministerium der Ukraine irgendwie zu ändern oder Methoden der Kriegsführung zu ändern. Die werden dieselben bleiben. Also das wird weiterhin bei Terrorismus bleiben oder das, was die Europäer so milde asymmetrische Kriegsführung bezeichnet. Aber im Endeffekt dasselbe bedeutet, also Terroranschläge, Attentate und Versuche, Russland so zu schaden. Und nicht nur Russland. Es gab ja auch andere Skandale, dass politische Gegner von Zelensky auch auf einem europäischen Boden beseitigt wurden. Also, um es richtig zu verstehen, bei dieser Umstellung geht es allein und einzig darum, wer und Hauptsache wie die Gelder verwaltet.
2: 8 Zivilisten wurden getötet und mindestens 49 verletzt. Das sind die Folgen eines massiven ukrainischen Drohnenangriffs auf die russischen Regionen Tambov und Moskau. In der Stadt Elektrostal im Gebiet Moskau wurde ein Lager eines Online-Versandhändlers angegriffen. Eine Person starb später im Krankenhaus. Die Lagerhäuser desselben Unternehmens wurden auch im Gebiet Tambov mit Drohnen angegriffen. Dabei kamen 7 Mitarbeiter ums Leben. Mehr als 20 Verletzte wurden in ein Krankenhaus bei Tambov gebracht. Der Gouverneur des Gebiets nannte den ukrainischen Drohnenangriff einen gezielten Terroranschlag.
1: 25 Menschen wurden unterschiedlich schwer verletzt. 3 von ihnen wurden sofort behandelt und wieder entlassen. Sie hatten nur leichte Verletzungen. 22 Menschen erlitten Splitterverletzungen. Die Chirurgen zeigten die Gegenstände, die sie aus den Körpern der Verletzten entfernt hatten. Es handelte sich um kleine Kugeln. Das heißt, es war ein gezielter Terroranschlag, der meiner Meinung nach darauf abzielte, möglichst vielen Menschen zu schaden. Das ist völlig unfassbar. 7 Personen befinden sich noch in einem kritischen Zustand und sind auf der Intensivstation. Die anderen stehen unter ärztlicher Beobachtung. Alle wurden medizinisch versorgt.
2: Die Ukraine lässt regelmäßig Hunderte ihrer Drohnen auf zivile Einrichtungen und Energieanlagen in Russland fliegen, die weit entfernt von der Frontlinie liegen. Der Moskauer Oberbürgermeister veröffentlichte diese Infografik und teilte mit, dass in den letzten 7 Tagen fast 1.900 Drohnen auf die Hauptstadt geflogen seien. Mehr als 200 davon wurden beim Anflug auf Moskau abgeschossen. Die anderen wurden in größerer Entfernung abgefangen. Auf der Sommerpressekonferenz hat Bundeskanzler Merz die geplante Kürzung des Unterhaltsvorschusses kommentiert. Der Anspruch auf die Zahlung soll nicht mehr bis zum 18., sondern bis zum 16. Lebensjahr gelten. Merz betonte dabei, dass die alleinstehenden Mütter und Väter zur Arbeit gehen könnten, während ihre Kinder in der Schule seien.
3: Es galt früher dieses Unterhaltsvorschussgesetz bis zum 12. Lebensjahr. Es ist dann bis zum 18. ausgeweitet worden. Jetzt überlegen wir es bis zum 16. wieder zu reduzieren, weil wir auch davon ausgehen, dass durch Schule und Betreuung die Eltern oder die Mütter, die alleinstehenden Elternteile in der Lage sind, auch Arbeit aufzunehmen, was wir ja alle gemeinsam wollen. Das ist eine Abwägung, die wir vornehmen. Es ist keine abgeschlossene Gesetzgebung. Wir werden darüber in der Koalition noch ausführlich sprechen.
2: Die Veränderung des Unterhaltsvorschussrechts ist noch nicht rechtskräftig. Die Bundesregierung und insbesondere die Familienministerin Karin Prien machen sich viel Mühe, um die Kürzung des Unterhaltsvorschusses zu rechtfertigen. Die Ministerin begründet die Entscheidung mit der schwierigen finanziellen Lage des Bundes und der Länder. Es sei keine Spinnerei, so die Politikerin.
4: Und der dritte Punkt ist, dass wir ein Stück weit wieder die Ausweitung des Unterhaltsvorschussrechts von 2017 zurücknehmen. Und hier geht es vor allem darum, die Kommunen und die Länder zu entlasten. Mhm. Nochmal, es ist ein gemeinsamer Beschluss aller Ministerpräsidenten und der Bundesregierung, also nicht etwa meine Idee oder irgendeine Spinnerei, die ich mir jetzt gerade ausgedacht hätte, sondern das ist ein Beschluss, der schmerzhafterweise gefasst werden musste, weil die Finanzen insbesondere der Kommunen, aber auch von Ländern und des Bundes in einer so schwierigen Situation sind, dass wir manche soziale Standards jetzt werden zurückfahren müssen.
2: Anspruch auf den staatlichen Unterhaltsvorschuss haben Kinder unter 18 Jahren, die vom unterhaltspflichtigen Elternteil nichts oder weniger als den Mindestunterhalt bekommen. Die Nachricht von möglicher Kürzung hat die deutsche Gesellschaft spürbar berührt, weil die Armutsquote unter Alleinerziehenden ohnehin schon die höchste ist. Der Verband Alleinerziehender Mütter und Väter hat eine Online-Petition für den Erhalt des Unterhaltsvorschusses in vollem Umfang gestartet. Schon mehr als 148.000 Menschen haben die Petition unterzeichnet. Der Verband forderte zudem die Bundesregierung auf, den Unterhaltsvorschuss nicht zu kürzen, sondern zu optimieren.
5: Für den Verband Alleinerziehender Mütter und Väter ist klar, alle Kinder von Alleinerziehenden müssen Zugang zum Unterhaltsvorschuss haben, wenn der andere Elternteil keinen oder zu wenig Unterhalt zahlt. Statt Kürzungen braucht es Verbesserungen. Der Unterhaltsrückgriff muss gestärkt und das Kindergeld, wie beim Kindesunterhalt, nur noch zur Hälfte auf den Unterhaltsvorschuss angerechnet werden. CDU und SPD sollten ihre Vereinbarungen aus dem Koalitionsvertrag zügig umsetzen.
2: Der Fachanwalt für Familienrecht Agiris Balomates unterstrich, dass der Unterhaltsvorschuss kein vollständiger Ausgleich für den ausgefallenen Mindestunterhalt sei, weil er unterdessen unter Grenze liege. Wenn auch noch diese Zahlungen ausbleiben würden, zerre es an der Existenz der Betroffenen, so der Anwalt.
5: Viele befinden sich in einer Notlage. Alleinerziehende können meist neben ihren Erziehungsaufgaben nicht noch mehr arbeiten als jetzt schon. Sie sind finanziell zwingend auf Unterhaltszahlungen angewiesen. Es gibt fast nie Fälle, bei denen ich das Gefühl habe, da ruht sich jemand auf den Ansprüchen aus. Wenn Zahlungen dann ausbleiben, wird es schnell existenzbedrohend. Dieser sogenannte Unterhaltsvorschuss ist für die Betroffenen enorm wichtig. Er ist aber keine vollständige Kompensation für den ausgefallenen Unterhalt und liegt noch unter dessen Mindestbetrag. Betroffene können damit also keine großen Sprünge machen. Er reicht nur für das Nötigste.
2: Auch beim Koalitionspartner der Union stieß der Plan der Bundesregierung auf heftige Kritik. Die Vertreter der SPD-Fraktion kritisierten den Bundeskanzler dafür, dass er kein Verständnis für die Situation der Familien mit Kindern habe. Sie betonten zudem, die Kinder von Alleinerziehenden dürften nicht für die Konsolidierung des Staatshaushalts in Anspruch genommen werden. Die Grünen haben sich der Kritik angeschlossen.
6: Ich wünsche mir von einem Bundeskanzler, dass er die Lebensrealität von Familien kennt. Die Realität derjenigen, die jeden Tag Verantwortung übernehmen, arbeiten gehen und trotzdem jeden Euro zweimal umdrehen müssen. Er sollte den Unterhaltsvorschuss nicht als Ersatz für fehlende Erwerbsarbeit darstellen, sondern als das, was er wirklich ist, ein Baustein für die Kompensation des Unterhalts, der ausfällt, weil sich ein Elternteil seiner Verantwortung entzieht.
7: Angela Merkel hatte die Raute, Olaf Scholz seinen Respekt. Bei Friedrich Merz ist es diese einzigartige Mischung aus Empathie und Ideenlosigkeit. Wenn Karin Prien und ihre CDU in Zukunft noch den Schutz von Familien hochhalten wollen, ohne rot zu werden, müssen sie die Kürzung des Unterhaltsvorschusses stoppen.
2: Der Vorsitzende der CDU-CSU-Bundestagsfraktion Jens Spahn ist zurückgetreten. In einem Schreiben an die Fraktion erklärte er seine Entscheidung mit persönlichen Gründen.
8: Der Spagat zwischen meiner privaten Entscheidung zu einem Kind durch Leihmutterschaft und der nachvollziehbaren Erwartung an mich als Vorsitzenden unserer Fraktion ist größer geworden, als ich es erwartet hatte. Es war mir eine große Ehre, Vorsitzender unserer gemeinsamen Fraktion sein zu dürfen.
2: Jens Spahn und sein Partner wurden Eltern eines Kindes, das von einer Leihmutter in den USA geboren wurde. In Deutschland ist Leihmutterschaft durch das Gesetz zum Schutz von Embryonen und das Adoptionsvermittlungsgesetz verboten. Anfang des Jahres hat die CDU nochmals bekräftigt, beim Verbot der Leihmutterschaft zu bleiben. Deshalb werfen die Christdemokraten ihrem Parteikollegen Spahn Doppelmoral vor.
8: Jens Spahn hat als Vorsitzender der CDU-CSU-Bundestagsfraktion eine besondere Vorbildfunktion innerhalb der Union. Mit einer Leihmutterschaft in den USA hat Spahn sich in voller Absicht über in Deutschland geltendes Recht hinweggesetzt. Zudem nimmt er für sich in Anspruch, als Privatperson ganz anders handeln zu können, als er als CDU-Mandatsträger abstimmt. Das geht überhaupt nicht.
9: Das Schlimme daran ist die Doppelmoral. Passt es mir selbst, mache ich es und setze mich über Gesetze hinweg, geht es um andere Menschen, bin ich dagegen und bestätige genau diese Gesetze.
2: Das Internationale Olympische Komitee wird seine Entscheidung, die Sanktionen gegen russische Sportler aufzuheben, trotz der Forderungen einiger europäischer Länder nicht ändern. Das Internationale Olympische Komitee verteidigte seine Entscheidung, die Suspendierung des russischen Olympischen Komitees vorläufig aufzuheben. Dies geschah, nachdem 9 EU-Mitgliedstaaten in einem Brief Brüssel aufgefordert

0: hatten, die Finanzierung von Sportverbänden einzustellen, die russische und weißrussische Sportler zu den Wettkämpfen zugelassen hatten. Dazu zählen insbesondere das IOC, World Aquatics und der Internationale Fechtverband. Die neuen Länder, die sich gegen die IOC-Entscheidung aussprachen, waren Dänemark, Estland, Finnland, Lettland, Litauen, die Niederlande, Polen, Rumänien und Schweden. Am 7. Juli hob das IOC die Beschränkungen für russische Athleten vorübergehend auf. Zuvor war Estland das Austragungsrecht für die Europameisterschaften im Luftgewehrschießen und im Fechten entzogen worden, weil das Land sich weigerte, russische Teilnehmer zuzulassen. Nach der Entscheidung des IOC haben mehrere Sportverbände die Teilnahme der russischen Athleten an Wettkämpfen mit nationaler Flagge und Hymne wieder erlaubt. Der Internationale Tischtennisverband zum Beispiel werde die Einschränkung am 28. Juli aufheben, teilte die Pressesprecher des russischen Tischtennisverbandes mit. Auch World Aquatics hatte zuvor erklärt, dass weißrussische und russische Sportler bei Veranstaltungen des Schwimmsportverbands mit ihren Flaggen und Hymnen antreten dürfen. Vor dem Hintergrund der Einwände einiger EU-Länder betonte die Pressesprecherin der Europäischen Kommission, Ann-Kaisa Iitkonen, dass die EU gar keinen Einfluss auf die Entscheidung des IOC nehmen könne, weil sie die Organisation nicht finanziere.
1: Die Europäische Kommission finanziert das Internationale Olympische Komitee in keiner Weise. Es hat keinerlei Zugang zu unseren Finanzmitteln. Das ist sehr wichtig. Wir haben das Schreiben, auf das Sie sich beziehen, ebenfalls gesehen. Und ich möchte noch einmal betonen, dass wir das Internationale Olympische Komitee nicht finanzieren. Das Europäische Olympische Komitee ist eine eigenständige Organisation und auch die verschiedenen anderen Sportverbände sind eigenständige Einrichtungen.
0: Russland begrüßte die Entscheidung des IOC. So betonte der erste stellvertretende Vorsitzende des Sportausschusses der russischen Staatsduma, dass das IOC der Aggression der EU habe standhalten können und weiterhin den Kurs verfolgen werde, dass politische Einmischung in den Sport unzulässig sei. Auch die Abgeordnete der Staatsduma, Svetlana Shurova, ist überzeugt, die Appelle europäischer Länder an das IOC gegen die Wiederzulassung der russischen Athleten seien inakzeptabel.
1: Das ist ein Versuch, politischen Druck auszuüben. Aber laut der Charta des IOC ist das verboten. Was die europäischen Länder tun, ist inakzeptabel. Und es ist unklar, wie Europa das IOC finanziert. Meiner Meinung nach ist es eher so, dass das IOC den verschiedenen Ländern und Organisationen Mittel zur Verfügung stellt. Daher sieht es vorerst nach leeren politischen Erklärungen aus.
2: Alle müssen die Entscheidung des IOC und der internationalen Verbände respektieren. Und wenn Länder keine internationalen Wettkämpfe ausrichten wollen, dann sollen sie sich weiterhin so verhalten. Estland wurde bereits ausgeschlossen. Mit ihrem Handeln schaden sie nur ihren eigenen Ländern, ihren Fans und ihren Sportlern.
0: Über die Entscheidung des Internationalen Olympischen Komitees und die Forderungen von 9 europäischen Ländern haben wir mit dem Olympiasieger im Volleyball von 2012, Alexander Volkov, gesprochen. Der Athlet hob hervor, dass nicht alle wollten, dass starke russische Sportler auf die internationale Bühne wieder zurückkehren.
3: Ich habe mich ehrlich gesagt sehr gefreut, als diese Nachricht bekannt wurde. Ich war wirklich so froh, dass unsere Sportler endlich wieder an internationalen Wettkämpfen teilnehmen können. Meiner Meinung nach ist das derzeit überhaupt keine gute Entwicklung. Wir haben immer gesagt, dass Sport nichts mit Politik zu tun hat. Aber wie wir sehen, funktioniert es bisher nicht anders. Die Politik hat dennoch einen sehr starken Einfluss auf den Sport. Und ich hoffe, dass sich das in naher Zukunft ändern wird, dass Sport und Politik getrennt bleiben und die Sportler nicht von dieser Situation abhängig sind. Zuvor hatten sie sich darauf berufen, dass das Internationale Olympische Komitee russischen Athleten die Teilnahme verbietet, doch heute haben sie diese Möglichkeit nicht mehr. Und übrigens haben sehr viele, darunter auch der Internationale Volleyballverband, den Sportlern sofort den Weg geebnet. Und viele tun dasselbe. Meiner Meinung nach sollten alle anderen diesem Beispiel folgen. Nicht alle wollen, dass ziemlich starke Sportler, die ihnen Plätze oder Medaillen wegnehmen könnten,

0: auf die internationale Bühne zurückkehren. Deshalb denke ich, dass der Weg zurück für unser Land trotzdem ziemlich schwer und kompliziert sein wird. Wir kehren offiziell als Land mit Flagge und Hymne auf die internationale Bühne zurück. Andererseits war uns schon immer klar, wenn russische Athleten antreten, selbst wenn sie unter neutraler Flagge antraten, wussten alle anderen Länder, auch unser Land, dass es sich um russische Athleten handelte. Aber damit alles offiziell ist, damit alles rechtmäßig ist, damit es für das ganze Land gilt, damit wir vor allen offiziell stolz sein können, obwohl wir ohnehin schon stolz auf unsere Sportler sind, damit sie, wie es der Traum eines jeden Olympiasiegers ist, bei den Olympischen Spielen die Hymne ihres Landes singen könnten. Deshalb sind die Hymne und die Flagge natürlich wichtig für die Sportler. Und ich hoffe, dass sich all das festigen wird und sie mit vollem Recht antreten können.
1: Die FIFA hat eine Untersuchung gegen die argentinische Fußballnationalmannschaft eingeleitet, nachdem die Spieler ihren Sieg gegen England im WM-Halbfinale mit einem politischen Plakat gefeiert hatten. Dort stand, die Falklandinseln gehörten zu Argentinien. London reagierte umgehend. Mehrere britische Minister bezeichneten diese Botschaft als unangemessene politische Äußerung. Einige Politiker forderten sogar Sanktionen gegen das lateinamerikanische Land. Der Ansatz, keine Politik im Sport, widerspreche jedoch der langjährigen Haltung Großbritanniens, wonach russische und weißrussische Sportler seit Beginn der russischen Sonderoperation von der Teilnahme an internationalen Wettkämpfen ausgeschlossen werden sollten. Obwohl London dazu aufruft, Politik und Sport voneinander zu trennen, verwandelten sich die britischen Fußballplätze nach 2022 in ein Meer aus gelben und blauen Farben. Bei den Spielen wehten überall ukrainische Flaggen. Diese Aktionen wurden weithin als Zeichen der Unterstützung begrüßt und die Mannschaften der Premier League sowie die Fans nutzten die Fußballstadien, um politische Botschaften zu vermitteln. Weder die FIFA noch der Europäische Fußballverband UEFA reagierten. In dem, was westliche Länder als Politisierung des Sports betrachten, lasse sich eine offensichtliche Doppelmoral erkennen. So sieht es der Berater für politische Risiken und Jurist Adriel Casonda.
2: Vor allem nutze Argentinien dies als Mittel, um Großbritannien gewissermaßen zu demütigen. Nicht nur durch den Sieg gegen England im Halbfinale, sondern auch durch das Öffnen der Büchse der Pandora, was sowohl für die britische Bevölkerung, die argentinische Bevölkerung, als auch für die Bewohner der Falklandinseln ein sehr heikles Thema ist. Der Kern der Sache ist, dass Großbritannien nun versucht, das FIFA-Verbot als umfassendes Verbot der Äußerung politischer, religiöser oder ideologischer Botschaften während Fußballspieler durchzusetzen. Im Falle Russlands hingegen wird diese Regel gewissermaßen außer Acht gelassen. Wir können also eine klare Doppelmoral erkennen und auch diejenigen, die den Fußball und internationale Sportwettkämpfe verfolgen, können sehen, dass der internationale Sport und die mit dem Sport verbundenen internationalen Organisationen von den westlichen Regierungen für politische Zwecke instrumentalisiert werden. Denn einerseits sehen wir die Verurteilung und die Rechtfertigung des Verstoßes gegen die eigenen Regeln eben dieser Organisationen, wenn es um Gegner westlicher Länder wie Russland geht. Wenn es hingegen um Großbritannien und Argentinien geht, werden diese Regeln strikt eingehalten. In diesem Fall liegt also eindeutig eine Doppelmoral vor.
1: Das waren die RTE.de Nachrichten. Mein Name ist Marco Jankowiak. Im Anschluss sehen Sie die Fortsetzung der Dokumentation Völkermord. Gerechtigkeit ist unvermeidlich. Die nächsten Nachrichten folgen um 20 Uhr. Bis gleich.
3: Ja, es wird ein harter Weg.
4: Die schießen wieder den ganzen Tag. Schau nur. Ein Blitz, Rauch und Qualm. Schließlich ist ein Teil des Beins weg.
3: Das Gehirn sendet ein Signal, aber das Bein ist weg. Es ist schwer natürlich.
5: Langsam, langsam.
6: Ich dachte nur, ich schlage einfach mit der Faust zu, um sie vom Himmel zu holen.
3: Ja, es schmerzt. Es ist erschütternd. Eine Gliedmaße ist abgerissen.
7: Alias, bist du am Leben?
3: Ja.
4: Mir fehlt also ein Bein? Das ist nicht tödlich.
6: Ich bin sicher, dass ich meinen Platz im Leben finden werde und eine Möglichkeit von Nutzen zu sein.
4: Das Wichtigste ist, dass man weiterlebt.
7: Alle haben es geschafft.
8: Historiker und Archivare erfuhren von dieser Ziegelei auch aus Berichten der Sonderkommission, die hier unmittelbar nach der Befreiung von Salzk durch die Rote Armee tätig war.
9: Diese Kleinstadt hatte während des Krieges 10.000 Einwohner. 3.500 von ihnen wurden hier in dieser Ziegelei ermordet.
10: Als das Suchteam diese Grube entdeckte, entfernte es die oberste Schicht und fand mehrere Skelette. Eindeutig keine rituelle Bestattung. Sofort wurden Ermittler hinzugezogen, um zu bestätigen, dass es sich um eine Massengrabstätte handelte. Also fuhren wir dorthin. Auf unsere Bitte hin wurden im Hangar, in dem wir arbeiteten, lange Gestelle aufgestellt, damit wir alle Skelette auslegen konnten. Knochen für Knochen rekonstruierten wir jedes einzelne, wie beim Auffädeln von Perlen, um uns ein vollständiges Bild zu verschaffen. Die zweite Grabstätte enthielt die Überreste von 91 Menschen. Darunter befanden sich etwa gleich viele Frauen und Kinder. Die meisten Kinder waren sehr jung, von Säuglingen bis zu Vorschulkindern.
9: Womöglich haben die Freiwilligen, die viele Jahrzehnte auf den Schlachtfeldern verbracht hatten, hier das Wesen und die Bedeutung des Krieges wirklich begriffen. Sie verstanden, warum unsere Truppen bis zum Ende kämpften, warum sie starben, als sie sich auf Bunker und Maschinengewehrnester stürzten. Sie taten das, damit Frauen, Kinder und Familien weiterleben konnten. Denn das, was ihnen bei der Befreiung der Städte begegnete, das, was sie in diesen Lehmgruben sahen, machte natürlich deutlich, gegen wen genau sie kämpften.
6: Eine Kommission aus Militärärzten berichtete über die Gräueltaten der Nazis. Viele Familien aus der Gegend wurden aus ihren Häusern vertrieben und hingerichtet. Eine Mutter fand die Leiche ihrer Tochter, die von den Deutschen erschossen worden war.
10: Berufsbedingte emotionale Distanz ist eine gute Sache. Nach jahrelanger Erfahrung haben sowohl meine Kollegen als auch ich sie entwickelt. Aber wenn man einen Knochen in der Hand hält, der kleiner ist als der eigene kleine Finger, und einem klar wird, wem er gehörte, und man dann ein Einschussloch in dem winzigen Schädel sieht, dann kommen einem die Tränen. Neben dem zerschmetterten Schädel liegt ein Kinderzopf mit einem Haargummi. Meine Töchter waren damals 5 und 7 Jahre alt. Ich habe 2 Mädchen. Und mir wurde klar, genauso binde ich meinen Mädchen jeden Morgen die Haare zusammen. Um ehrlich zu sein, ist das ganze Ausmaß dieses Grauens unfassbar.
9: Diese Arbeit ist unverzichtbar, weil das Leid unseres Volkes in Frage gestellt wurde. Deshalb arbeiten Ermittler und Forensiker mit uns zusammen, um den geringsten Zweifel auszuräumen, dass es sich um einen Völkermord handelte, den europäische Nationen während des großen Vaterländischen Krieges gegen uns verübt haben.
11: Diejenigen, die im großen Vaterländischen Krieg ums Leben kamen, hatten eine solche Brutalität nicht verdient. Es waren ganz normale Zivilisten, die arbeiteten und ihre Kinder großzogen. Sie stellten für keine Nation eine Bedrohung dar, schon gar nicht für Deutschland. Dennoch wurden sie auf grausame und ungerechtfertigte Weise getötet.
10: Wir haben unsere forensischen Gutachten fertiggestellt, jedes einzelne ordnungsgemäß dokumentiert und sie auf Ersuchen des Untersuchungsausschusses vorgelegt. Sie

0: wurden anschließend den Strafakten beigefügt und dem Gericht übermittelt. Der Prozess war, ich würde sagen, sehr emotional. Selbst jetzt, während ich mit Ihnen spreche, bekomme ich Gänsehaut. Das Gericht hörte zu, ohne zu unterbrechen. Ich finde, das Ausmaß ist einfach erschütternd. So sah unser Verfahren aus. Auf Tisch 1 die Überreste von Erwachsenen. Auf Tisch 2 die Überreste von Erwachsenen. Die Tische sind mehr als 10 Meter lang. Und dies hier, auf Tisch 3, sind die Überreste von Kindern.
1: Das Gericht hat entschieden, dem Antrag des Staatsanwalts der Region Rostov stattzugeben, festgestellte und neu aufgedeckte Verbrechen anzuerkennen, die während des Großen Vaterländischen Krieges in der Region Rostov von den Besatzungstruppen der Nazis und ihren Kollaborateuren an nicht weniger als 180.811 sowjetischen Bürgern, der friedlichen einheimischen Bevölkerung sowie an nicht weniger als 200.000 Kriegsgefangenen als Kriegsverbrechen und Verbrechen gegen die Menschlichkeit sowie als Völkermord an slawischen und anderen ethnischen Gruppen, die die Bevölkerung der UdSSR bildeten, anzuerkennen, begangen im Rahmen eines von Nazi-Deutschland verfolgten Plans zur Auslöschung der lokalen Bevölkerung durch Vertreibung und Vernichtung, um das Gebiet für die deutsche Kolonisierung freizumachen.
2: Die Region Rostov ist das Tor zum Kaukasus. Und im Sommer 1942 stand sie der vorrückenden deutschen Armee offen. Schon vor dem Krieg hatte das Dritte Reich ernsthafte Pläne für diese ölreiche sowjetische Region.
3: Als wir den Nichtangriffspakt unterzeichnet hatten, besuchten sie den Kaukasus. Sie erkundeten jeden Pfad, sie bereiteten sich vor. Sie waren logistisch und ausrüstungstechnisch gut vorbereitet und ihre Karten waren äußerst detailliert. Sowjetische Soldaten hatten nichts Vergleichbares.
4: Das Hauptziel der Nazis im Kaukasus war natürlich Öl. Ihre riesige Armee brauchte Treibstoff. Ihre gesamte Ausrüstung musste betankt werden. Statistiken zeigen, dass etwa 80% des gesamten in unserem Land geförderten Öls aus dem Kaukasus stammten. Hitlers Truppen rückten schnell vor. Ende Juli war Rostov eingenommen. Im August hatten sie unsere Republik erreicht.
2: Die SS-Division Viking war ebenfalls Teil der deutschen Armee. Sie bestand nicht nur aus Deutschen, sondern auch aus Freiwilligen aus anderen europäischen Ländern. Diese Division ging besonders brutal gegen die lokale Zivilbevölkerung vor.
5: Viking folgte den Spuren der Panzergruppe Kleist aus dem Jahr 1941 und zog durch Lemberg und Ternopil. Das sind Orte, an denen seit langem Juden ansässig waren. Viking entwickelte schnell eine Vorliebe für Massenerschießungen.
2: In dem Bergdorf Teberda stießen sie auf ein Kindersanatorium für Patienten mit Knochentuberkulose, von denen die meisten bettlägerig waren.
3: Als die Nazis Teberda besetzten, gelang es den Einheimischen, einige Kinder zu retten, indem sie sie irgendwie bei sich versteckten. Doch genau hier setzten die Nazis erstmals ihre berüchtigten Gaswagen ein.
2: Nachdem die Rote Armee Teberda befreit hatte, machte sich eine Kommission daran, die Fakten zu dokumentieren. Und die gesamte Sowjetunion erfuhr von diesen unmenschlichen Morden.
4: Das Personal des Sanatoriums verfasste ein Dokument, die Zeugenaussagen. Im Dezember 1942 holten die Nazis 54 Kinder aus dem Sanatorium. Wenn man dieses Dokument liest, ich weiß nicht, wie stark man sein muss, um all das laut vorzulesen. Die 54 Kinder waren zwischen 3 und 17 Jahre alt. Einige waren noch Babys. Sie wurden wie Holzscheite in diesen Transporter gestapelt. 54 kleine Menschen. Kinder. Im Laufe von 2 Stunden wurden die Kinder mit Abgasen erstickt.

0: Dann wurden ihre Leichen in die Tebada-Schlucht geworfen. Sie wird auch Gonatschkir genannt. Wie kann man dieses Verbrechen anders bezeichnen als Völkermord?
1: Das ist nicht das einzige Verbrechen, das die Nazis in Karatschai-Tscherkessien begangen haben. Im Januar 1943 richtete eine Sonderkommission allein im Gebiet von Tscherkessk 19 Erschießungsgruben ein. Während der fünfmonatigen Besatzungszeit töteten die Nazis brutal mehr als 7500 Zivilisten und Kriegsgefangene. Einige der Unterlagen der Kommission wurden bei den Nürnberger Prozessen vorgelegt. Diese Nazi-Verbrechen sowie andere ähnliche Taten wurden als Verbrechen gegen die Menschlichkeit anerkannt. Im Januar 2025 wurden bei einem Prozess in der Republik Karatschai-Tscherkessien alle Dokumente erneut verlesen und der Völkermord rechtlich festgestellt.
2: Wie in der UN-Konvention von 1948 festgelegt, ist Völkermord eine Handlung, die mit der Absicht begangen wird, eine nationale, ethnische, rassische oder religiöse Gruppe ganz oder teilweise zu vernichten. Was unsere Region betrifft, so wurde Völkermord an sowjetischen Bürgern durch Massenmorde in den Städten Tscherkessk und Teberda begangen. Diese Tatsache ist dokumentiert und es gibt Anhaltspunkte, die direkt auf Völkermord hindeuten.
1: Herbert Backes Plan zur Bekämpfung des Hungers in Deutschland und Europa umfasste mehr als nur wirtschaftliche Überlegungen, um die Auslöschung eines Großteils der sowjetischen Bevölkerung zu rechtfertigen. Er betonte auch die Notwendigkeit ethnischer Säuberungen.
3: Backe schrieb, diese Maßnahmen mussten nicht nur aus wirtschaftlichen Gründen ergriffen werden, sondern auch, weil die Großrussen der Hauptfeind Deutschlands und Europas waren. Backe stempelt also ein ganzes Volk als von Natur aus feindlich ab und folgert daraus, dass dessen Bevölkerung radikal dezimiert werden müsse. Dies ist ein klares Bekenntnis zu Völkermordplänen und ein eindeutiger Beweis für genau jene Absicht, die für die Feststellung eines Völkermords erforderlich ist. Es handelt sich möglicherweise um die schlimmsten Völkermordpläne der Geschichte, da sie 30 Millionen Menschen betreffen. Mir ist kein anderer Plan für Massenvernichtungen in einem solchen Ausmaß bekannt. Ich war als Sachverständiger in fünf Prozessen tätig. Am meisten bewegt hat mich meine Aussage in einem Prozess, in dem es darum ging, die Belagerung Leningrads als Völkermord anzuerkennen, denn Leningrad ist meine Heimatstadt. In diesem Prozess sprach ich über Backes Plan, da die Erwähnung Leningrads als Ort, der als erster von einer Hungersnot heimgesucht werden sollte, erstmals in einem Dokument von Backe vom 23. Mai 1941 auftauchte.

Wir freuen uns, Sie in unserem improvisierten Kino zu begrüßen. Wir sind im ganzen Donbass unterwegs, um Dokumentarfilme zu zeigen, die hier aufgenommen wurden.

0: Natürlich glauben viele Menschen an den American Dream, der uns so lang eingeredet wurde. Die Menschen glauben, dass die Vereinigten Staaten sie beschützen und ihnen ein besseres Leben ermöglichen können als in ihrer Heimat.
1: Präsident Trump verspricht, viele Menschen abzuschieben.
2: Wie lange hast du in den USA gelebt?
3: 12 Jahre.
4: Ich bin 40 Jahre alt. Ich hatte mit 17 Jahren die Grenze überquert. Illegal.
3: Aus anderen Ländern wird man nicht abgeschoben. Nur aus den USA, die schon immer rassistisch waren.
5: Allein die Tatsache, dass man sich illegal in diesem Land aufhält, macht einen bereits zu einem Kriminellen.
6: Es geht darum, dass die Menschen eine falsche Vorstellung von den USA haben.

0: Grigor Jakowlew gibt gelegentlich öffentliche Führungen zu den historischen Orten seiner Heimatstadt. Und die Belagerung bleibt für Einwohner und Besucher von Russlands nördlicher Hauptstadt ein wichtiges Thema.
1: Um die tiefere Bedeutung der Schlacht um unsere Stadt zu verstehen, muss man wissen, dass Leningrad mehr als nur sich selbst verteidigte. Leningrad hielt eine riesige Gruppe feindlicher Streitkräfte in Schach, die Heeresgruppe Nord. Wäre Leningrad gefallen, wäre diese Horde nach Moskau geschickt worden, um sich der Operation Taifun anzuschließen. Begeben wir uns zum Wasserloch der Blockade.
2: Die Deutschen hatten nie vor, in den Straßen Moskaus zu kämpfen. Die Stadt sollte umzingelt von den Versorgungslinien abgeschnitten und ausgehungert werden. Bei Leningrad schlug dies wegen der Straße des Lebens fehl. Doch die Eisenbahnlinien und Straßen wurden unterbrochen.
0: Bereits im Juli 1941 schrieb Franz Halder, Chef des Generalstabs der deutschen Landstreitkräfte, in sein Tagebuch: Der Führer betont nachdrücklich, dass er Moskau und Leningrad dem Erdboden gleichmachen will. Wenig später, am 8. August, erteilt er zudem den Befehl, den Blockadering zu schließen.
1: Und am 8. September 1941, als die Stadt Schlüsselburg eingenommen wurde, schloss sich der Ring der Landstreitkräfte, die die Stadt blockierten, endgültig. Wir verfügen über einige interessante Dokumente, wie das Tagebuch des Befehlshabers der Heeresgruppe Nord, Wilhelm Ritter von Leeb, der offen schrieb, dass er seiner Artillerie und den Piloten der 1. Luftflotte den Befehl erteilt hatte, die Stadt jederzeit und an jedem Ort wahllos zu beschießen. Den Nazis gelang es, das Wasserversorgungssystem von Leningrad lahmzulegen, sodass die Flüsse der Stadt die einzige Wasserquelle darstellten. Dann setzte ein äußerst strenger und harter Winter ein, mit einer Durchschnittstemperatur von minus 18 Grad Celsius. Zu diesem Zeitpunkt waren die einzigen Wasserquellen die Eislöcher in den Flüssen, von denen sich eines genau an dieser Stelle befand.
0: Nina Sigal war 1941 12 Jahre alt. Sie lebte während der gesamten Belagerung in der Stadt.
3: Die Kälte setzte schnell ein. Nicht nur draußen auf den Straßen, sondern auch in den Wohnungen. Meine Eltern waren nicht zu Hause. Meine Mutter arbeitete mit medizinischen Geräten in einem Labor. Manchmal war sie tagelang weg. Und dann kam sie plötzlich zurück und gab mir, ohne ihren Mantel auszuziehen, gab sie mir einen Rat und verschwand wieder. Im Winter half sie mir mehrmals, Wasser aus der Neva zu holen. Alles war mit Eis bedeckt. Es war unglaublich schwer, vom Ufer wieder hinaufzuklettern. Einmal fiel ich hin und mein Mantel wurde klatschnass. Ich wollte ihn nicht nass tragen, also legte ich ihn in die Küche, in der Hoffnung, er würde trocknen. Aber als ich am nächsten Tag kam, stand mein Mantel einfach da, steif wie ein Brett.
0: Dann brach in der Stadt eine Hungersnot aus. Deutsche Truppen eroberten Tichwin und die Lebensmittelversorgung kam fast vollständig zum Erliegen.
1: Die Zeit von November bis Januar 1942 war die tödlichste. Warum? Sie haben wahrscheinlich schon von den 125 Blockadegramm gehört, der Ration in diesen Monaten der Belagerung, die jedoch nur von kurzer Dauer war. Sie war so gering, weil damals nichts nach Leningrad geliefert werden konnte. Man konnte nur Fracht transportieren, die bereits an den Ufern des Ladogasees bereit stand. Und es war praktisch unmöglich, etwas Neues zum Ladoga zu bringen. Der Befehlshaber der Heeresgruppe Nord, Wilhelm Ritter von Leeb, war nach der Einnahme von Tichwin begeistert, da er glaubte, Leningrad würde sicherlich verhungern.
4: Ich war gerade 7 Jahre alt geworden, als uns im Dezember 1941 diese 125 Gramm Brotstücke ausgegeben wurden. Ich ging in einen Laden und stellte mich in die Schlange. Ich war noch sehr klein. Ich kaufte das Brot, machte mich auf den Heimweg und wurde umgestoßen. Ich weiß nicht, ob es eine Frau oder ein Mädchen war, das war schwer zu sagen. Sie fiel in den Schnee und fing an, mein Brot zu verschlingen. Ich fing an zu schreien. Ein Mann rettete

0: mich. Da kam gerade ein Soldat vorbei. Er packte sie am Kragen, nahm ihr das weg, was von meinem Brot übrig war, gab es mir zurück und fragte, bist du alleine rausgegangen? Ich antwortete, ja, das solltest du nicht tun. Ich bringe dich nach Hause. Da sagte ich, ist schon gut, ich wohne in der Nähe.
1: Jeder hat seine eigene Blockade und man lebt sein ganzes Leben lang damit. Manchmal habe ich Träume, in denen es so ist, als wäre ich wieder in dieser Zeit. Vor allem, wenn man sich wegen etwas schuldig fühlt. Sie haben mir einen Axolotl gekauft, das ist eine Art Amphibie. Es war fast durchsichtig und klein, dieses Axolotl, mit süßen kleinen Händen. Ich war so hungrig, aber es lebte. Es zu töten, wäre man dazu in der Lage? Ich konnte es nicht. Aber dann hielt ich es nicht mehr aus. Ich war hin und her gerissen. Ich erinnere mich an diesen Zustand. Ich träume sogar davon. Ich hatte einen Topf auf dem Herd stehen und habe den Axolotl hineingeworfen. Aber als ich ihn wieder herausholen wollte, war er verschwunden. Er hatte sich einfach aufgelöst.
2: Um die Lebensmittelversorgung sicherzustellen und die Evakuierung hungernder Einwohner wieder aufzunehmen, beschloss die Belagerungsbehörde im November 1941, eine Straße auf dem zugefrorenen Ladogasee zu bauen.
3: Niemand wusste, wie dick das Eis auf dem Ladogasee war. Wissenschaftler hatten es nie untersucht. Würde das Eis einem Gas-LKW standhalten? Wo und wie sollte die Straße verlegt werden? All dies musste möglichst schnell geklärt werden. Und die Wissenschaftler taten genau das. Die Versorgung der Stadt wurde 1942 wiederhergestellt. Doch leider waren bis dahin bereits viele Menschen ums Leben gekommen. Etwa 1 Million Leningrader starben infolge der Blockade.
2: Die Belagerung dauerte 872 lange Tage. Dank der heldenhaften Anstrengungen der Roten Armee wurde der Feind zurückgedrängt und die Einkreisung durchbrochen.
1: Ich wusste, dass sich etwas zusammenbraute. Mama sagte, wir gehen zum Angriff über. Zeit, die Faschisten zu vertreiben. Ich zog meine Stiefel ohne Strümpfe an und wir sprangen hinaus und rannten zum Ufer, wo die Schiffe lagen. Moskau hatte sein Feuerwerk gehabt und nun war Leningrad an der Reihe. Was für ein Gedröhne! Wir lachten, weinten und umarmten uns. Es war ein Gefühl, als wolle man einfach davonfliegen. Ich übertreibe nicht. Ich wollte abheben und fliegen, weil die Blockade vorbei war.
3: Es ist ein Tag der Erlösung. Unser Land stand buchstäblich einen Schritt vor der Vernichtung, schaffte es aber dennoch, dem Feind das Rückgrat zu brechen und eine Geschichte und Zukunft für künftige Generationen zu sichern. Aber natürlich gab es auch Tränen, denn viele mussten sich opfern, damit andere in diesem schrecklichen Kampf nicht umkommen mussten.
2: Der Prozess, der 2022 in St. Petersburg stattfand, trug dazu bei, die neue Zahl der Opfer der Belagerung zu ermitteln, die von früheren Schätzungen abwich. Das Nürnberger Tribunal bezifferte die Zahl auf 649.000.
4: Historiker haben bereits festgestellt, dass während der Belagerung deutlich mehr Menschen ums Leben kamen, als in offiziellen Dokumenten angegeben ist. Etwa 1.093.000 Menschen. In der Gerichtsentscheidung heißt es, nicht weniger als die auf dem Piskarowskoje-Friedhof beigesetzten Menschen, die während der Belagerung Leningrads starben, sind nicht die einzigen Opfer des Völkermords. Dazu gehören auch Menschen, die während der Blockade aus Leningrad evakuiert wurden, obwohl sie bereits nicht mehr zu retten waren, und die nach Jaroslawl oder Wologda geschickt wurden. Viele erreichten ihr Ziel nie und wurden aus den Zügen geholt. Oder sie starben in Krankenhäusern an völliger Erschöpfung.
5: Unsere Kollegen aus dem Gesundheitswesen haben einen verzögerten Belagerungseffekt dokumentiert. Bei den Menschen, die nicht unmittelbar während der Blockade starben, bis zu 3 Generationen

0: später in Evakuierungszentren und anderen Regionen daran sterben. Infolgedessen erkranken ihre Kinder und Enkelkinder, sodass mindestens 3 Generationen der Blockade zum Opfer fielen.
1: Das enorme Ausmaß und der Grad dieser Qualen und Erniedrigungen waren einfach erschütternd. Diese Menschen haben nicht an ihre Seelen gedacht, würde ich sagen. Sie haben nicht bedacht, dass am Ende alles bezahlt werden muss. Schließlich siegt irgendwann die Gerechtigkeit.
2: Bislang gab es 34 Prozesse in der gesamten Russischen Föderation. In allen wurde entschieden, dass die Aktivitäten der Nazis während des Großen Vaterländischen Krieges als Völkermord am sowjetischen Volk anzuerkennen sind.
0: Der nächste Schritt könnte darin bestehen, die Schlussfolgerungen der Justizbehörden aller Regionen zusammenzufassen. Dies bietet die Gelegenheit, den Gesamtschaden für die UdSSR und für Russland als deren Rechtsnachfolger sowie die von den Gerichten festgestellte Gesamtzahl der Opfer zu erfassen. Anschließend sollten diese Fakten von den zuständigen internationalen Institutionen und Organisationen geprüft und einer angemessenen rechtlichen Bewertung unterzogen werden. Das ist bisher noch nie geschehen. Die Blockade wurde beiläufig erwähnt, aber es wurde keine Einschätzung dessen geliefert, was tatsächlich in der Stadt geschah. Wie lässt sich all dies rational in Worte fassen?
3: Unser Mitgefühl wird von Generation zu Generation weitergegeben. Es unterliegt keiner Verjährung, genauso wenig wie die Verbrechen von Hitlers Fanatikern und Komplizen, jenen, die den Völkermord am sowjetischen Volk kaltblütig geplant und brutal ausgeführt haben. Von den Gesamtverlusten, die die UdSSR während des Großen Vaterländischen Krieges erlitten hat, entfiel mehr als die Hälfte auf Zivilisten. Und dies ist ein unbestreitbarer Beweis dafür, dass die Nazis und ihre Satellitenstaaten keinen Krieg gegen ein politisches Regime oder eine Ideologie führten. Nein, ihr Ziel waren die reichen Bodenschätze und das Land unseres Landes sowie die Vernichtung der Mehrheit unserer Bürger.

0: Ich heiße Ilya Kasakov. Ich bin Teilnehmer der speziellen Militäroperation. Mein Buch heißt genauso wie mein Blog, Der eiserne Mann, weil ich Beine aus Stahl habe. Das Schicksal, das Universum hat mir eine zweite Chance gegeben.
1: Er ist ein Kämpfer. Er war immer bereit zu kämpfen und sein Ergebnis ist hervorragend.
0: Die Medizin hat für mich alles getan, was sie konnte. Es liegt nun an meiner Willenskraft.
2: Es sind Militärangehörige. Der Befehl wird angenommen und erfüllt.
0: Ich will mit meinem Buch zeigen, dass es darin nicht nur um den Krieg geht, sondern auch um die Rehabilitation und die Liebe zum Leben.
3: Turbulenter Ministerwechsel. Zum kommissarischen Verteidigungsminister der Ukraine wurde Generalmajor Jewgeni Chmara ernannt. Seine Ernennung wird damit in Verbindung gebracht, dass Chmara mehrere Terroranschläge gegen Russland organisiert hat. Offenbar hat es Kiew nicht vor, von dieser Taktik abzuweichen. Gleichzeitig befeuert der Personalwechsel im Verteidigungsministerium die Unzufriedenheit der Ukrainer mit Präsident Zelensky. Weniger Geld für Eltern. Der Anspruch auf den Unterhaltsvorschuss soll nun nur bis zum 16. Lebensjahr gelten. Der Bundeskanzler schlug den Alleinerziehenden vor, einer Arbeit nachzugehen, während ihre Kinder in der Schule sind. Mehr als 148.000 Menschen unterzeichneten eine Petition für den Erhalt des Unterhaltsvorschusses. Russische Flagge kehrt zurück. Das Internationale Olympische Komitee bleibt bei seiner Entscheidung, die Sanktionen gegen russische Athleten aufzuheben, trotz der Appelle von 9 EU-Ländern. Die Pressesprecherin der Europäischen Kommission betonte zudem, dass die EU gar keinen Einfluss auf die Entscheidung des IOC nehmen könne, weil sie die Organisation nicht finanzieren.

0: Guten Abend, hier ist RTDE mit den 20 Uhr Nachrichten. Mein Name ist Marco Jankowiak. Eine turbulente Woche für die ukrainische Innenpolitik. Grund dafür ist die Regierungsumbildung und vor allem die Entlassung des Verteidigungsministers, die tagelange Proteste ausgelöst haben. Wladimir Selenskyj hat bereits einen kommissarischen Verteidigungsminister ernannt. Mit unserem Korrespondenten Roman Siskin haben wir besprochen, was über den Personalwechsel im ukrainischen Verteidigungsministerium bekannt ist und warum er in der Ukraine und darüber hinaus so heftige Reaktionen ausgelöst hat.
1: Die Sache ist gar nicht so komplex, wie sie scheint, aber man muss da ein bisschen durchblicken. Also der neue Minister war vor kurzem der amtierende Leiter der SBU und das ist sehr wichtig. SBU ist der ukrainische Geheimdienst und gilt dabei als besonders loyal gegenüber dem Präsidenten, gegenüber dem Selenskyj. Viele sagen diesem Geheimdienst nach, die politische Gegner von Selenskyj zu terrorisieren und in Angst zu versetzen. Außerdem gilt Chmara persönlich als Experte für Sabotageakte. Und genau deshalb wurde er in dieses Amt berufen, wie Selenskyj erklärt.
2: Jewgeni Chmara hat umfangreiche und in vielerlei Hinsicht beispiellose Erfahrungen mit technologischer Kriegsführung gesammelt. Genau darauf sollten sich unsere Verteidigungsbemühungen in diesem Krieg konzentrieren.
1: Hinter technologischer Kriegsführung ist de facto Terrorismus versteckt oder ist damit gemeint. Also Attentate, Anschläge auf Zivilisten etc. All das, worauf sich SBU in letzter Zeit spezialisiert. Besonders brisant ist, dass der scheidende Verteidigungsminister Fjodorow eigentlich als Protégé des Westens galt. Er war in und mit dem Westen bestens vernetzt. Deswegen erleben wir gerade eine Kampagne, sowohl in westlichen Medien, die vermehrt darüber schreiben, dass Fjodorow ein Reformator war oder versuchen ihn zumindest als einen Reformator zu verkaufen, als einen, hinter dem alle stehen, sowohl die Menschen in der Ukraine wie auch alle im Ministerium. Jemanden für die Menschen auf die Straßen gehen, was ja auch stimmt. Die Ukraine erlebt gerade eine Protestwelle, aber da muss man berücksichtigen, dass es auch dank dem Westen passiert. Also in der Ukraine trauen sich die Menschen eigentlich gar nicht so sehr, auf die Straßen zu gehen. Nur wenn sie wissen, der Westen achtet genau darauf, dann gehen die Menschen raus. Deswegen ist eigentlich diese Berichterstattung auch dazu da, die Menschen dazu zu bewegen, dass die Ukraine von diesem europäischen Kurs auch nicht wegkommt und motiviert damit auch, die Menschen rauszugehen eigentlich. Denn beispielsweise gab es ja vor kurzem eine Protestwelle in Lwów gegen die Mobilmachung, dagegen, dass die Menschen gejagt werden. Da gingen die Sicherheitsdienste der Ukraine unsanft vor. Der Westen achtete nicht drauf, hat es nicht kommentiert. Die Menschen wurden mit Gewalt gepackt und auch dafür bestraft, dass sie demonstriert haben. Also in der Ukraine kann man nicht eigentlich so einfach demonstrieren gehen. Aber der Westen, die europäische Presse und Politiker scheinen mit dieser Entscheidung, vor allem was Fjodorow betrifft, ziemlich unzufrieden zu sein. NZZ hat sich sogar getraut, Selenskyj zu kritisieren und zu analysieren, ob Ukraine eventuell in eine Diktatur abrutscht. Aber musste es oder hat es dann ziemlich schnell diesen Artikel gelöscht. Also wir sehen, in Europa scheint man mit dieser Entscheidung von Selenskyj, was aber nur die Stelle des Verteidigungsministers betrifft, alle anderen Stellen eher nicht, nicht zufrieden. Der deutsche Verteidigungsminister Pistorius, der sich normalerweise mit Kommentaren bezüglich der ukrainischen Innenpolitik zurückhält, äußerte sich zum ukrainischen Ex-Verteidigungsminister wie folgt.
2: Danke, lieber Michailo, für die exzellente und vertrauensvolle Zusammenarbeit in den vergangenen Monaten. Wir haben gemeinsam die strategische Partnerschaft unserer Länder vorangetrieben. Dazu zählte, dass Deutschland die Ukraine massiv unterstützt und wir gleichzeitig von euren Erfahrungen auf dem Gefechtsfeld lernen. Ich bedauere sehr, dass du deine Arbeit nicht fortsetzt und hoffe, dass du weiterhin politisch aktiv bleiben wirst.
1: Und bei dieser Rede oder Ansprache wird auch sehr gut deutlich, warum Fjodorow für Selenskyj unbequem wurde, also die westliche Hoffnung. Und hier spricht Pistorius bestimmt nicht nur für sich, sondern für den ganzen Westen, dass Fjodorow politisch aktiv bleibt. Und das mag Selenskyj so gar nicht. Alle möglichen politischen Gegner, die in Frage kommen als möglicher Nachfolger, als mögliche Präsidentennachfolger, schaffen es politisch nicht lang in der Ukraine zu überleben. Und das spielt eine wichtige Rolle, aber nicht nur das. Im Endeffekt Vielleicht war es ja auch ein Kampf um Ressourcen und um die Geldverteilung. Also Verteidigungsministerium ist dafür da, nicht die Kriegsentscheidungen zu treffen, sondern die Gelder zu verteilen, die Geldströme zu lenken. Und darum geht es. Die Europäische Union, dass die Unsummen investiert in die Ukraine, wollte natürlich jemanden haben, der die Geldflüsse richtig lenkt, worauf man eine Person, die man beeinflussen kann. Zelensky wollte dagegen jemanden, der loyaler ist und der die Geldströme dann, naja, richtiger lenkt, als eventuell Fedorov machen würde. Denn es geht letztendlich um eine Menge Geld. Und die Ukraine hat ein Korruptionsproblem, das ist ja auch kein Geheimnis. Aber Fedorov selbst versucht noch keine Brücken dort zu verbrennen. Er kommentierte seine Entlastung wie folgt.
2: Als der Präsident sagte, er habe nicht vor, Sirski zu ersetzen, stimmte ich dieser Entscheidung voll und ganz zu und erklärte, dass ich mich dann eben darauf einstellen würde, mit ihm zusammenzuarbeiten. Doch wir seien uns mit der Situation konfrontiert, dass alle von uns vorgeschlagenen Initiativen blockiert wurden. Und Sirski ist nicht bereit, Probleme persönlich und offen anzusprechen. Anstatt sich zu überlegen, wie man Russland asymmetrisch besiegen könnte, hat er sich ausgedacht, wie man die Ukraine spalten könnte.
1: Und hier wird das zweite Problem oder der zweite Konflikt deutlich, den ich gemeint habe, und zwar das Loyalitätsproblem. Also Oberbefehlshaber Sirski, mit dem Fedorov an aller Voraussicht nach ein Problem hatte, gilt als jemand, der dem Zelensky gegenüber sehr loyal ist und keinerlei politische Ambitionen hegt. Und das ist sehr wichtig. Als ein Mensch auch, der sehr nahe zur Zelensky-Gruppe steht, auch als Familie oder Dynastie bezeichnet, denn Dynastie war ja dieses Immobilienprojekt, was auch mit Vintagegate verbunden war, mit diesen Korruptionsschemen. Also die ukrainische Politik ist im Moment tatsächlich unterteilt in eine Pro-Zelensky-Gruppe, in eine Zelensky-loyale Gruppe, wo auch tatsächlich die SBU sehr loyal ist, was sehr wichtig für den neuen Verteidigungsminister Chmara ist. Und die Leute, die eher selbstständiger sind oder die eher unter der Schirmherrschaft des Westens agieren. Denn selbstständig zu sein, ist im Moment in der ukrainischen Politik unmöglich. Und so wird auch deutlich, dass es hier überhaupt nicht um Reformen geht oder darum, Verteidigungsministerium der Ukraine irgendwie zu ändern oder Methoden der Kriegsführung zu ändern. Die werden dieselben bleiben. Also das wird weiterhin bei Terrorismus bleiben oder das, was die Europäer so milde asymmetrische Kriegsführung bezeichnet. Aber im Endeffekt dasselbe bedeutet, also Terroranschläge, Attentate und Versuche, Russland so zu schaden. Und nicht nur Russland. Es gab ja auch andere Skandale, dass politische Gegner von Zelensky auch auf einem europäischen Boden beseitigt wurden. Also, um es richtig zu verstehen, bei dieser Umstellung geht es allein und einzig darum, wer und Hauptsache wie die Gelder verwaltet.
0: 8 Zivilisten wurden getötet und mindestens 49 verletzt. Das sind die Folgen eines massiven ukrainischen Drohnenangriffs auf die russischen Regionen Tambov und Moskau. In der Stadt Elektrostal im Gebiet Moskau wurde ein Lager eines Online-Versandhändlers angegriffen. Eine Person starb später im Krankenhaus. Die Lagerhäuser desselben Unternehmens wurden auch im Gebiet Tambov mit Drohnen angegriffen. Dabei kamen 7 Mitarbeiter ums Leben. Mehr als 20 Verletzte wurden in ein Krankenhaus bei Tambov gebracht. Der Gouverneur des Gebietes nannte den ukrainischen Drohnenangriff einen gezielten Terroranschlag.
2: 25 Menschen wurden unterschiedlich schwer verletzt. 3 von ihnen wurden sofort behandelt und wieder entlassen. Sie hatten nur leichte Verletzungen. 22 Menschen erlitten Splitterverletzungen. Die Chirurgen zeigten die Gegenstände, die sie aus den Körpern der Verletzten entfernt hatten. Es handelte sich um kleine Kugeln. Das heißt, es war ein gezielter Terroranschlag, der meiner Meinung nach darauf abzielte, möglichst vielen Menschen zu schaden. Das ist völlig unfassbar. 7 Personen befinden sich noch in einem kritischen Zustand und sind auf der Intensivstation. Die anderen stehen unter ärztlicher Beobachtung. Alle wurden medizinisch versorgt.
0: Die Ukraine lässt regelmäßig Hunderte ihrer Drohnen auf zivile Einrichtungen und Energieanlagen in Russland fliegen, die weit entfernt von der Frontlinie liegen. Der Moskauer Oberbürgermeister veröffentlichte diese Infografik und teilte mit, dass in den letzten 7 Tagen fast 1.900 Drohnen auf die Hauptstadt geflogen seien. Mehr als 200 davon wurden beim Anflug auf Moskau abgeschossen. Die anderen wurden in größerer Entfernung abgefangen. Auf der Sommerpressekonferenz hat Bundeskanzler Merz die geplante Kürzung des Unterhaltsvorschusses kommentiert. Der Anspruch auf die Zahlung soll nicht mehr bis zum 18., sondern bis zum 16. Lebensjahr gelten. Merz betonte dabei, dass die alleinstehenden Mütter und Väter zur Arbeit gehen könnten, während ihre Kinder in der Schule seien.
3: Es galt früher dieses Unterhaltsvorschussgesetz bis zum 12. Lebensjahr. Es ist dann bis zum 18. ausgeweitet worden. Jetzt überlegen wir, es bis zum 16. wieder zu reduzieren, weil wir auch davon ausgehen, dass durch Schule und Betreuung die Eltern oder die Mütter, die alleinstehenden Elternteile in der Lage sind, auch Arbeit aufzunehmen, was wir ja alle gemeinsam wollen. Das ist eine Abwägung, die wir vornehmen. Es ist keine abgeschlossene Gesetzgebung. Wir werden darüber in der Koalition noch ausführlich sprechen.
0: Die Veränderung des Unterhaltsvorschussrechts ist noch nicht rechtskräftig. Die Bundesregierung und insbesondere die Familienministerin Karin Prien machen sich viel Mühe, um die Kürzung des Unterhaltsvorschusses zu rechtfertigen. Die Ministerin begründet die Entscheidung mit der schwierigen finanziellen Lage des Bundes und der Länder. Es sei keine Spinnerei, so die Politikerin.
4: Und der dritte Punkt ist, dass wir ein Stück weit wieder die Ausweitung des Unterhaltsvorschussrechts von 2017 zurücknehmen. Und hier geht es vor allem darum, die Kommunen und die Länder zu entlasten. Mhm. Nochmal, es ist ein gemeinsamer Beschluss aller Ministerpräsidenten und der Bundesregierung, also nicht etwa meine Idee oder irgendeine Spinnerei, die ich mir jetzt gerade ausgedacht hätte, sondern das ist ein Beschluss, der schmerzhafterweise gefasst werden musste, weil die Finanzen insbesondere der Kommunen, aber auch von Ländern und des Bundes in einer so schwierigen Situation sind, dass wir manche soziale Standards jetzt werden zurückfahren müssen.
0: Anspruch auf den staatlichen Unterhaltsvorschuss haben Kinder unter 18 Jahren, die vom unterhaltspflichtigen Elternteil nichts oder weniger als den Mindestunterhalt bekommen. Die Nachricht von der möglichen Kürzung hat die deutsche Gesellschaft spürbar berührt, weil die Armutsquote unter Alleinerziehenden ohnehin schon die höchste ist. Der Verband Alleinerziehender Mütter und Väter hat eine Online-Petition für den Erhalt des Unterhaltsvorschusses in vollem Umfang gestartet. Schon mehr als 148.000 Menschen haben die Petition unterzeichnet. Der Verband forderte zudem die Bundesregierung auf, den Unterhaltsvorschuss nicht zu kürzen, sondern zu optimieren.
5: Für den Verband Alleinerziehender Mütter und Väter ist klar, alle Kinder von Alleinerziehenden müssen Zugang zum Unterhaltsvorschuss haben, wenn der andere Elternteil keinen oder zu wenig Unterhalt zahlt. Statt Kürzungen braucht es Verbesserungen. Der Unterhaltsrückgriff muss gestärkt und das Kindergeld, wie beim Kindesunterhalt, nur noch zur Hälfte auf den Unterhaltsvorschuss angerechnet werden. CDU und SPD sollten ihre Vereinbarungen aus dem Koalitionsvertrag zügig umsetzen.

0: Der Fachanwalt für Familienrecht Agiris Balomatis unterstrich, dass der Unterhaltsvorschuss kein vollständiger Ausgleich für den ausgefallenen Mindestunterhalt sei, weil er unterdessen unter Grenze liege. Wenn auch noch diese Zahlungen ausbleiben würden, zerre es an der Existenz der Betroffenen, so der Anwalt.
1: Viele befinden sich in einer Notlage. Alleinerziehende können meist neben ihren Erziehungsaufgaben nicht noch mehr arbeiten als jetzt schon. Sie sind finanziell zwingend auf Unterhaltszahlungen angewiesen. Es gibt fast nie Fälle, bei denen ich das Gefühl habe, da ruht sich jemand auf den Ansprüchen aus. Wenn Zahlungen dann ausbleiben, wird es schnell existenzbedrohend. Dieser sogenannte Unterhaltsvorschuss ist für die Betroffenen enorm wichtig. Er ist aber keine vollständige Kompensation für den ausgefallenen Unterhalt und liegt noch unter dessen Mindestbetrag. Betroffene können damit also keine großen Sprünge machen. Er reicht nur für das Nötigste.
0: Auch beim Koalitionspartner der Union stieß der Plan der Bundesregierung auf heftige Kritik. Die Vertreter der SPD-Fraktion kritisierten den Bundeskanzler dafür, dass er kein Verständnis für die Situation der Familien mit Kindern habe. Sie betonten zudem, die Kinder von Alleinerziehenden dürften nicht für die Konsolidierung des Staatshaushaltes in Anspruch genommen werden. Die Grünen haben sich der Kritik angeschlossen.
2: Ich wünsche mir von einem Bundeskanzler, dass er die Lebensrealität von Familien kennt. Die Realität derjenigen, die jeden Tag Verantwortung übernehmen, arbeiten gehen und trotzdem jeden Euro zweimal umdrehen müssen. Er sollte den Unterhaltsvorschuss nicht als Ersatz für fehlende Erwerbsarbeit darstellen, sondern als das, was er wirklich ist, ein Baustein für die Kompensation des Unterhalts, der ausfällt, weil sich ein Elternteil seiner Verantwortung entzieht.
3: Angela Merkel hatte die Raute, Olaf Scholz seinen Respekt. Bei Friedrich Merz ist es diese einzigartige Mischung aus Empathie und Ideenlosigkeit. Wenn Karin Prien und ihre CDU in Zukunft noch den Schutz von Familien hochhalten wollen, ohne rot zu werden, müssen sie die Kürzung des Unterhaltsvorschusses stoppen.
0: Der Vorsitzende der CDU-CSU-Bundestagsfraktion, Jens Spahn, ist zurückgetreten. In einem Schreiben an die Fraktion erklärte er seine Entscheidung mit persönlichen Gründen.
4: Der Spagat zwischen meiner privaten Entscheidung zu einem Kind durch Leihmutterschaft und der nachvollziehbaren Erwartung an mich als Vorsitzenden unserer Fraktion ist größer geworden, als ich es erwartet hatte. Es war mir eine große Ehre, Vorsitzender unserer gemeinsamen Fraktion sein zu dürfen.
0: Jens Spahn und sein Partner wurden Eltern eines Kindes, das von einer Leihmutter in den USA geboren wurde. In Deutschland ist Leihmutterschaft durch das Gesetz zum Schutz von Embryonen und das Adoptionsvermittlungsgesetz verboten. Anfang des Jahres hat die CDU nochmals bekräftigt, beim Verbot der Leihmutterschaft zu bleiben. Deshalb werfen die Christdemokraten ihrem Parteikollegen Spahn Doppelmoral vor.
4: Jens Spahn hat als Vorsitzender der CDU-CSU-Bundestagsfraktion eine besondere Vorbildfunktion innerhalb der Union. Mit einer Leihmutterschaft in den USA hat Spahn sich in voller Absicht über in Deutschland geltendes Recht hinweggesetzt. Zudem nimmt er für sich in Anspruch, als Privatperson ganz anders handeln zu können, als er als CDU-Mandatsträger abstimmt. Das geht überhaupt nicht.
5: Das Schlimme daran ist die Doppelmoral. Passt es mir selbst, mache ich es und setze mich über Gesetze hinweg, geht es um andere Menschen, bin ich dagegen und bestätige genau diese Gesetze.
0: Das Internationale Olympische Komitee wird seine Entscheidung, die Sanktionen gegen russische Sportler aufzuheben, trotz der Forderungen einiger europäischer Länder nicht ändern. Das Internationale Olympische Komitee verteidigte seine Entscheidung, die Suspendierung des russischen Olympischen Komitees vorläufig aufzuheben. Dies geschah, nachdem 9 EU-Mitgliedstaaten in einem Brief Brüssel aufgefordert hatten, die Finanzierung von Sportverbänden einzustellen, die russische und weißrussische Sportler zu den Wettkämpfen zugelassen hatten. Dazu zählen insbesondere das IOC, World Aquatics und der Internationale Fechtverband. Die 9 Länder, die sich gegen die IOC-Entscheidung aussprachen, waren Dänemark, Estland, Finnland, Lettland, Litauen, die Niederlande, Polen, Rumänien und Schweden. Am 7. Juli hob das IOC die Beschränkung.

0: Lenkungen für russische Athleten vorübergehend auf. Zuvor war Estland das Austragungsrecht für die Europameisterschaften im Luftgewehrschießen und im Fechten entzogen worden, weil das Land sich weigerte, russische Teilnehmer zuzulassen. Nach der Entscheidung des IOC haben mehrere Sportverbände die Teilnahme der russischen Athleten an Wettkämpfen mit nationaler Flagge und Hymne wieder erlaubt. Der Internationale Tischtennisverband zum Beispiel werde die Einschränkung am 28. Juli aufheben, teilte die Pressestelle des russischen Tischtennisverbandes mit. Auch World Aquatics hatte zuvor erklärt, dass weißrussische und russische Sportler bei Veranstaltungen des Schwimmsportverbandes mit ihren Flaggen und Hymnen antreten dürfen. Vor dem Hintergrund der Einwände einiger EU-Länder betonte die Pressesprecherin der Europäischen Kommission Ann-Kaisa Itkonen, dass die EU gar keinen Einfluss auf die Entscheidung des IOC nehmen könne, weil sie die Organisation nicht finanziere.
1: Die Europäische Kommission finanziert das Internationale Olympische Komitee in keiner Weise. Es hat keinerlei Zugang zu unseren Finanzmitteln. Das ist sehr wichtig. Wir haben das Schreiben, auf das Sie sich beziehen, ebenfalls gesehen. Und ich möchte noch einmal betonen, dass wir das Internationale Olympische Komitee nicht finanzieren. Das Europäische Olympische Komitee ist eine eigenständige Organisation und auch die verschiedenen anderen Sportverbände sind eigenständige Einrichtungen.
0: Russland begrüßte die Entscheidung des IOC, so betonte der erste stellvertretende Vorsitzende des Sportausschusses der russischen Staatsduma, dass das IOC der Aggression der EU habe standhalten können und weiterhin den Kurs verfolgen werde, dass politische Einmischung in den Sport unzulässig sei. Auch die Abgeordnete der Staatsduma, Svetlana Schurova, ist überzeugt, die Appelle europäischer Länder an das IOC gegen die Wiederzulassung der russischen Athleten seien inakzeptabel.
1: Das ist ein Versuch, politischen Druck auszuüben. Aber laut der Charta des IOC ist das verboten. Was die europäischen Länder tun, ist inakzeptabel. Und es ist unklar, wie Europa das IOC finanziert. Meiner Meinung nach ist es eher so, dass das IOC den verschiedenen Ländern und Organisationen Mittel zur Verfügung stellt. Daher sieht es vorerst nach leeren politischen Erklärungen aus.
2: Alle müssen die Entscheidung des IOC und der internationalen Verbände respektieren. Und wenn Länder keine internationalen Wettkämpfe ausrichten wollen, dann sollen sie sich weiterhin so verhalten. Estland wurde bereits ausgeschlossen. Mit ihrem Handeln schaden sie nur ihren eigenen Ländern, ihren Fans und ihren Sportlern.
0: Über die Entscheidung des Internationalen Olympischen Komitees und die Forderungen von 9 europäischen Ländern haben wir mit dem Olympiasieger im Volleyball von 2012, Alexander Volkov, gesprochen. Der Athlet hob hervor, dass nicht alle wollten, dass starke russische Sportler auf die internationale Bühne wieder zurückkehren.
3: Ich habe mich ehrlich gesagt sehr gefreut, als diese Nachricht bekannt wurde. Ich war wirklich so froh, dass unsere Sportler endlich wieder an internationalen Wettkämpfen teilnehmen können. Meiner Meinung nach ist das derzeit überhaupt keine gute Entwicklung. Wir haben immer gesagt, dass Sport nichts mit Politik zu tun hat. Aber wie wir sehen, funktioniert es bisher nicht anders. Die Politik hat dennoch einen sehr starken Einfluss auf den Sport. Und ich hoffe, dass sich das in naher Zukunft ändern wird, dass Sport und Politik getrennt bleiben und die Sportler nicht von dieser Situation abhängig sind. Zuvor hatten sie sich darauf berufen, dass das Internationale Olympische Komitee russischen Athleten die Teilnahme verbietet, doch heute haben sie diese Möglichkeit nicht mehr. Und übrigens haben sehr viele, darunter auch der Internationale Volleyballverband, den Sportlern sofort den Weg geebnet. Und viele tun dasselbe. Meiner Meinung nach sollten alle anderen diesem Beispiel folgen. Nicht alle wollen, dass ziemlich starke Sportler, die ihnen Plätze oder Medaillen wegnehmen könnten, auf die internationale Bühne zurückkehren. Deshalb denke ich, dass der Weg zurück für unser Land trotzdem ziemlich schwer und kompliziert sein wird. Wir kehren offiziell als Land mit Flagge und Hymne auf die internationale Bühne zurück. Andererseits war uns schon immer klar, wenn russische Athleten antreten, selbst wenn sie unter neutraler Flagge antraten, wussten alle anderen Länder, auch unser Land, dass es sich um russische Athleten handelte. Aber damit alles offiziell ist, damit alles rechtmäßig ist,

0: damit es für das ganze Land gilt, damit wir vor allen offiziell stolz sein können, obwohl wir ohnehin schon stolz auf unsere Sportler sind, damit sie, wie es der Traum eines jeden Olympiasiegers ist, bei den Olympischen Spielen die Hymne ihres Landes singen könnten. Deshalb sind die Hymne und die Flagge natürlich wichtig für die Sportler. Und ich hoffe, dass sich all das festigen wird und sie mit vollem Recht antreten können.
1: Die FIFA hat eine Untersuchung gegen die argentinische Fußballnationalmannschaft eingeleitet. Nachdem die Spieler ihren Sieg gegen England im WM-Halbfinale mit einem politischen Plakat gefeiert hatten, dort stand, die Falkland-Inseln gehörten zu Argentinien. London reagierte umgehend. Mehrere britische Minister bezeichneten diese Botschaft als unangemessene politische Äußerung. Einige Politiker forderten sogar Sanktionen gegen das lateinamerikanische Land. Der Ansatz, keine Politik im Sport, widerspreche jedoch der langjährigen Haltung Großbritanniens, wonach russische und weißrussische Sportler seit Beginn der russischen Sonderoperation von der Teilnahme an internationalen Wettkämpfen ausgeschlossen werden sollten. Obwohl London dazu aufruft, Politik und Sport voneinander zu trennen, verwandelten sich die britischen Fußballplätze nach 2022 in ein Meer aus gelben und blauen Farben. Bei den Spielen wehten überall ukrainische Flaggen. Diese Aktionen wurden weithin als Zeichen der Unterstützung begrüßt. Und die Mannschaften der Premier League sowie die Fans nutzten die Fußballstadien, um politische Botschaften zu vermitteln. Weder die FIFA noch der Europäische Fußballverband UEFA reagierten. In dem, was westliche Länder als Politisierung des Sports betrachten, lasse sich eine offensichtliche Doppelmoral erkennen. So sieht es der Berater für politische Risiken und Jurist Adriel Casonta.
2: Vor allem nutze Argentinien dies als Mittel, um Großbritannien gewissermaßen zu demütigen. Nicht nur durch den Sieg gegen England im Halbfinale, sondern auch durch das Öffnen der Büchse der Pandora, was sowohl für die britische Bevölkerung, die argentinische Bevölkerung, als auch für die Bewohner der Falklandinseln ein sehr heikles Thema ist. Der Kern der Sache ist, dass Großbritannien nun versucht, das FIFA-Verbot als umfassendes Verbot der Äußerung politischer, religiöser oder ideologischer Botschaften während Fußballspieler durchzusetzen. Im Falle Russlands hingegen wird diese Regel gewissermaßen außer Acht gelassen. Wir können also eine klare Doppelmoral erkennen und auch diejenigen, die den Fußball und internationale Sportwettkämpfe verfolgen, können sehen, dass der internationale Sport und die mit dem Sport verbundenen internationalen Organisationen von den westlichen Regierungen für politische Zwecke instrumentalisiert werden. Denn einerseits sehen wir die Verurteilung und die Rechtfertigung des Verstoßes gegen die eigenen Regeln eben dieser Organisationen, wenn es um Gegner westlicher Länder wie Russland geht. Wenn es hingegen um Großbritannien und Argentinien geht, werden diese Regeln strikt eingehalten. In diesem Fall liegt also eindeutig eine Doppelmoral vor.
1: Das waren die RTL.de Nachrichten. Mein Name ist Marco Jankowiak. Im Anschluss sehen Sie die Sendung Russland danach. Die nächsten Nachrichten folgen um 21 Uhr. Bis gleich.

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4: Es heißt, die Eisinsel sei voller Geheimnisse und Rätsel. Alle, die versucht haben, diese Rätsel zu lösen, seien verschwunden. Als ich das erfahren habe, war es bereits zu spät, umzukehren.
5: Die Amerikaner haben Angst. Nicht nur Trump. Es wäre besser, Grönland jetzt von Dänemark wegzunehmen.

0: Du spürst diese Macht, die sich anschleicht. All diese Gletscher, diese Eisberge. Wie ein großer Eisbrocken abbricht.
1: Man hat sie nicht nach ihrer Meinung gefragt. Deswegen sind die Grönländer der Ansicht, dass die USA sie missachten.
2: Nehmen Sie an, dass es zu einer Art militärischer Konfrontation innerhalb der NATO kommen könnte, zum Beispiel zwischen Dänemark und den USA.
3: Wissen Sie, ich vermute es.

0: Nachdem wir unsere Geschenke verkostet und die Berge bestaunt hatten, wollten wir zu den Weinbergen Dagestans aufbrechen. Aber wie so oft lief nicht alles nach Plan.
1: Es ist passiert, was ich am meisten befürchtet habe. Die Tür des Autos ist zugefallen. Es hat sich verriegelt und der Schlüssel liegt drin. Aber hier in Kubachi findet man Handwerker für alles. Alibek hat, ich glaube nicht, dass wir das zeigen sollten, aber er hat so ein Instrument hier geholt, mit dem wir versuchen werden, das Auto aufzuschließen. Ich habe sowas noch nie gemacht. Theoretisch muss man... Geht nicht. Ich brauche eine Anleitung.
0: Okay, die Anleitung haben wir uns angeschaut.
1: Siehst du? Halbe Sekunde Arbeit. Danke, Alibek. Vielleicht kommt ja noch jemand in einem Lader vorbei. Wir müssen das ausblenden.
0: Vielen Dank, auf Wiedersehen.
1: Vielen Dank, auf Wiedersehen. Hat mich gefreut. Der kurze Weg ist verschüttet. Wir werden den langen nehmen.
0: So, so.
1: Ja, wir wollten auf dem schnellen Wege nach Derbent fahren. Aber das klappt jetzt nicht. Nachts gab es einen Erdrutsch oder so.
0: Dann nehmen wir den langen Weg.
1: Auf geht's.
0: Nachdem wir unser Problem gelöst hatten, gaben wir eine neue Route ein und machten uns auf den Weg.

0: Hier sind wir also in Ihrem Königreich. So viele Weinberge. Erzählen Sie uns von Ihren Weinsorten. Was macht die so besonders?
1: Wir haben vorwiegend französische Sorten. Merlot, Cabernet, Sauvignon, Chardonnay, Saperavi. Interessant ist, dass diese Weinberge erst 2 Jahre alt sind. Wenn alles läuft wie geplant, so Allah will, und wir die richtigen Technologien benutzen, sollten wir eine gute Ernte bekommen.
2: Und das wird die erste Ernte aus diesen Weinbergen sein?
1: Ja, genau.
2: Und sind 2 Jahre eine normale Frist?
1: Nein, 2 Jahre sind nicht normal. Das sind frühreife Trauben.
0: Ist das gut?
1: Ja. Interessant ist, oh ja, das hier ist ein sehr guter Boden für Weintrauben. In Europa wäre es unvorstellbar, nach 2 Jahren so eine Ernte zu haben.
0: Warum das? Ist der Boden hier irgendwie besonders?
1: Ja, der Boden und die Höhe über dem Meeresspiegel 350 bis 360 Meter.
0: Und da drüben ist das Meer.
1: Das ist ideal für das Wachstum von Weintrauben.
2: Aber es heißt doch, dass eine Weinrebe 10, 15, 20 Jahre braucht, um gute Weintrauben zu produzieren. Oder stimmt das nicht?
1: Das ist wie mit einem Kind. Wie man es ernährt und aufzieht, so wird es sich auch entwickeln. Mit Weintrauben ist das genauso. Sie sind wie Kinder. Wie man sie streichelt und aufzieht, so eine Ernte bekommt man auch.
0: Und Sie streicheln Ihre Trauben und sagen Ihnen nette Dinge?
1: Natürlich, was sonst?
0: Wirklich?
1: Ja, anders geht es nicht.
0: Sie brauchen nicht nur ein gutes Klima, sondern auch Liebe.
1: Der menschliche Faktor ist der wichtigste. Man muss sein Land und seine Weintrauben lieben. Wissen Sie, ich sage immer, dass man sein eigenes Land preisen muss. Nicht Italien, Spanien, Frankreich oder sonstiges. Sie verkaufen uns nur ihre Etiketten, aber wir haben hier echte, saubere Weintrauben. Das alles hier ist eine echte Oase, verstehen Sie? Hier gibt es alles, meine Freunde. Alles, um sich am Leben zu erfreuen. Das ist ein kleines Paradies und hier wurde schon immer Wein angebaut, seit Jahrhunderten. Zuerst waren unsere Reben etwas unförmig, aber jetzt stehen sie gerade. Dort wuchsen, sie waren anfangs etwas unförmig und wir mussten sie an Stöcken hochziehen. Und wir hatten auch gute, eigene, lokale Sorten. Unser Geschäftsleiter denkt gerade darüber nach, einige alte Sorten wiederzubeleben. Es gab hier eine gute Sorte namens Agadai. Das ist eine authentische Sorte aus Derbent.
0: Original aus Dagestan?
1: Ja.
0: Viele ausländische Unternehmen haben Russland jetzt verlassen. Kann Dagestan die weggefallenen Mengen kompensieren?
1: Natürlich, unser Land ist sehr reich an Wein. Der Bent war immer für seinen Wein berühmt und für seine Tomaten, köstliche Tomaten.
0: Das stimmt.
1: Wir haben köstlichen Wein, ganz ohne Chemie. Sehen Sie sich nur um. Das ist das Kaspische Meer. Die Natur und das Relief hier sind ideal für Weinberge, verstehen Sie?
2: Klar, Wein anzubauen bietet sich hier an.
1: Wir fürchten keine Konkurrenz mit Frankreich. So einen Wein wie unseren hat man dort noch nicht probiert. Sie wissen gar nicht, was echter Wein ist.
2: Und was ist der Durchschnittspreis für eine Flasche?
1: Hier bei uns ab 150 Rubel.
2: Ab 150 Rubel? Und das ist natürlicher Wein?
1: Ja.
2: Das ist kein Weinpulver, echter Wein.
1: Ja, natürlich.
2: 150 Rubel ist doch sehr wenig.
0: Ja, das ist wirklich nicht teuer.
1: Sie kaufen bei uns nicht unser Etikett. Wissen Sie, was Sie bei uns kaufen? Wein. Freunde, vergesst nicht, das Etikett ist anders, aber die Fässer sind dieselben. Ich mache Hauswein, das ist keine industrielle Produktion. Kommen Sie einfach und probieren Sie meinen Wein und vergleichen Sie ihn dann mit europäischen Weinen aus Spanien, Portugal oder sonst woher. Machen Sie sich einfach selbst einen Eindruck.
2: Hauswein ist immer sehr lecker, aber auch heimtückisch. Man trinkt ein Glas und dann noch eins und merkt gar nicht.
1: Der Kopf ist nüchtern, aber die Beine gehen nicht.
2: Oh ja. Und dann sitzt man da und starrt in die Leere.
1: Aber dafür erinnert man sich an alles.
0: Ja, jedes Mal. Nach den Weinbergen sind wir dorthin aufgebrochen, wo Trauben zu Wein werden. Zur örtlichen Weinfabrik.

0: Wir befinden uns hier in der Weinhalle. Genau hier befindet sich unser größter Weinspeicher. Unsere Behälter hier fassen, in einfachen Worten gesagt, 50 Tonnen. Sie bestehen aus reinem Edelstahl und werden mit neutralem Gas versorgt. Für die Kühlung sorgt die verbundene Kältestation. Wir haben hier alle notwendigen Instrumente, um hochwertigen Wein herzustellen.
1: Sie nennen das hier die Mutterhalle, richtig? Warum? Ist das die wichtigste oder die erste Halle?
0: Der größte Weinspeicher von allen befindet sich genau in dieser Halle.
2: Und woher kommt die Ausstattung?
0: Die Ausstattung kommt vorwiegend aus Italien. Wir konnten sie noch rechtzeitig importieren.
1: Wir waren vor kurzem in einer Bierfabrik. Dort hat man uns gesagt, dass es zurzeit Probleme mit den Hopfenlieferungen gibt, weil Hopfen vorher aus Tschechien importiert wurde.
2: Hopfen und Hefe?
1: Ja, und Hefe auch. Wie sieht es bei Ihnen aus? Importieren Sie oder?
2: Sie haben ja Ihre eigenen Rohstoffe. Sie kultivieren sie selbst.
0: Ja, ich verstehe, was Sie meinen. Und wissen Sie, es ist so. Es gibt bereits etablierte Lösungen, Logistikketten und wirtschaftliche Beziehungen. Und früher haben wir das alles problemlos genutzt. Wir hatten gute Geschäftsbeziehungen mit Italien, Spanien und Frankreich und kauften dort ein. Alles hat funktioniert. Jetzt ist alles... Nun, es gibt keine ausweglosen Situationen, aber wir haben ein paar kleinere Unannehmlichkeiten.

0: Ich bin mir sicher, dass wir Lösungen finden werden. Hauptsache ist, dass wir Wein, Behälter, Kühler und inertes Gas haben. Für alles andere werden wir uns etwas einfallen lassen.
1: Am wichtigsten ist doch, dass Sie Perspektiven haben.
0: Am wichtigsten sind die Menschen, die guten Wein probieren wollen und sich dafür interessieren.
2: Oh, davon gibt es viele.
0: Ja, solange es Nachfrage gibt, wird es von unserer Seite auch ein Angebot geben.
3: In Russland gibt es so ein Stereotyp, dass dagestanischer Wein nicht gut sein kann. Wir kämpfen dagegen an.
2: Wie kommt das?
3: Dagestanischer Cognac ist beliebt, das ist eine etablierte Marke, aber dagestanischer Wein und stiller Wein.
2: Den Cognac aus der Region kennt man ja.
3: Ja, man kennt ihn, aber Derbent und auch Dagestan als Ganzes erleben zurzeit einen touristischen Boom und es wäre falsch, sich diese Chance entgehen zu lassen. Erstens ist das ein gutes Geschäft und zweitens eine gute Werbung sozusagen. Jeder Tourist, der hierher kommt, unseren Wein probiert und unsere Weinberge besucht, nimmt viele angenehme Eindrücke mit. Bevor sie nach Hause fahren, nehmen sie ein, zwei Flaschen mit und teilen sie mit ihren Freunden. Das ist so eine Art, vielleicht ist das kein gutes Wort, aber eine Art Mundpropaganda. Und sie funktioniert hervorragend. Es gibt nichts Besseres.
2: Und wie läuft das mit dem Importersatz? Ich habe gelesen, dass 30% der Weinproduzenten den russischen Markt verlassen haben. Ist das so?
3: Dazu kann ich leider nichts sagen, weil ich keine Informationen dazu habe. Aber was ich weiß, ist, dass es momentan eine riesige Nachfrage nach hochwertigem russischen Wein gibt. So viel ist sicher. Deshalb haben wir unseren Verkaufsplan für dieses Jahr bereits in den ersten zwei Quartalen erfüllt. Wir haben in den ersten zwei Quartalen dieses Jahres bereits 2,5 Millionen Flaschen verkauft. Das ist ein Meilenstein. Letztes Jahr haben wir über das ganze Jahr verteilt nur 2 Millionen Flaschen verkauft.
2: Und woran liegt das? An den Sanktionen? Oder weshalb wächst die Nachfrage sonst?
3: Wissen Sie, ich glaube auch, dass es ein größeres Gefühl des Patriotismus gibt. Wir produzieren russischen Wein, hochwertigen russischen Wein. Und unsere Fabrik verwendet bei der Weinproduktion klassische europäische Methoden. Wir haben mit italienischen Spezialisten zusammengearbeitet, die uns geholfen haben, eine Art Prosecco alla Russa aus unseren extrem hochwertigen dagestanischen Weintrauben herzustellen. Wir befinden uns hier am südlichsten Punkt der Russischen Föderation. Das Terroir von Derbent ist also einzigartig. Was es besonders macht, sind seine Nähe zum Kaspischen Meer, die Einzigartigkeit des Flusses Samura und die Vorgebirgszone, in der es im Sommer tagsüber bis zu 40 Grad warm wird, während die Temperatur nachts auf 15 Grad sinkt. Diese Temperaturschwankungen wirken sich gut auf die Trauben aus.
2: Es gibt im Kaukasus einige traditionelle Weinsorten, also nicht die bekannten wie Merlot oder Sauvignon, sondern traditionelle lokale Weinsorten. Planen Sie, diese Sorten irgendwie zu entwickeln?
3: Sie haben unsere wunderschönen Weinberge gesehen. Dort haben wir traditionelle europäische Sorten gepflanzt. Leider hat Dagestan viele seiner autochthonen Weinsorten heute fast verloren. Aber wir investieren viel Mühe, um nach ihnen zu suchen. Vor kurzem haben wir im Institut von Nowotscherkassk einige dieser autochthonen Sorten gefunden. Das Institut hat versprochen, sie für uns zu reproduzieren. Und ja, wir wollen die autochthonen dagestanischen Weinsorten wiederbeleben.
1: Du musst klopfen.
3: Machen wir es lieber so.
2: Ich habe doch richtig geklopft.
3: Darf ich einschenken?
2: Ja, gleich. Aber zuerst wollte ich fragen, was das ist.
1: Das ist ein Glas, Margot.
2: Okay. Jetzt können wir probieren.
3: Dann fangen wir mit dem Pinot Noir Rosé an. Wir verkaufen ihn übrigens noch nicht in Flaschen, das ist unser neuestes Produkt. Wir haben eine Linie namens Endemie aus Riesling, Sauvignon, Chardonnay und Riccatitelli. Und das hier wird das neue Pinot Noir.
1: Mach's gut, Margot.
3: Okay, ihr könnt mich aufnehmen.
1: Sieht wie Saft aus. Hoffentlich wird dieser Saft mich nicht von den Füßen hauen.
3: Ja, natürlich, alles wird gut.
2: Das ist so klasse, allein der Anblick ist ein ästhetischer Genuss.
3: Sehen Sie, wie stabil der Schaum ist?
2: Ja.
3: Die schäumend spritzigen Eigenschaften sind deutlich ausgeprägt.
2: Gehen Sie diese Hallen täglich ab, um den Wein zu probieren?
3: Ja, zusammen mit dem Technologen und dem Werksleiter. Wir inspizieren jeden Tag die Behälter, wir müssen auf alles gefasst sein.
1: Selbst am Wochenende?
3: Wir haben keine Wochenenden. Eine der Hauptaufgaben eines guten Winzers ist es, stets zu wissen, wo sich was befindet.
2: Welches Produkt wo steht?
3: Und in welcher Phase es sich befindet. Das sieht nur so aus, als ob wir hier den ganzen Tag trinken und es uns gut gehen lassen. Aber in Wirklichkeit schaltet sich bei jedem Schluck im Kopf eine Art Rezepturmechanismus ein. Und wir versuchen nachzuvollziehen, wie viele Wochen oder Tage der Wein noch braucht und wann er abgegossen werden kann.

0: Stereotyp oder eine Legende. Ich glaube nicht, dass das stimmt.
1: Die hier sind aber tief.
0: Jeder wählt selbst. Nun, jede Abfüllung wird an die ausgewählte Flaschenform angepasst. Für Schaumwein haben wir zum Beispiel diese Form ausgewählt. Und die hier für stillen Wein. Aber am Ende entscheidet der Verbraucher, welche Flaschenform ihm am besten gefällt.
1: Und das hier ist Ihr Prosecco-Killer?
0: Ja, das hier ist unsere Marke, die Caspica, unser Prosecco-Killer. Wir können meiner Meinung nach wirklich mit Stolz sagen, dass unser Di Caspica den italienischen Prosecco in den Regalen ersetzen wird.
2: Und der Preis?
0: Der Preis im Regal liegt zwischen 350 und 450 Rubel.
2: In Dagestan? Und in einem Regal in Moskau?
0: In Moskau gelten dieselben Preise.
2: Das sind ja fast mythische Preise. 350 Rubel für eine Flasche Prosecco.
0: Wissen Sie, viele fragen uns, warum wir die Preise nicht anheben. Deutlich anheben. Viele Menschen sind nämlich voreingenommen und kaufen aus Prinzip keinen Wein unter 500 Rubeln.
1: Ja, ich gehöre auch dazu. Ich denke mir immer, dass das irgendwas Chemisches sein muss.
0: Ja, die Leute denken, das wäre Chemie oder irgendetwas Verwässertes. Aber sie haben unsere Weinberge selbst gesehen und unsere Produktion. Wir können mit voller Verantwortung sagen, dass das ein hundertprozentiges Naturprodukt ist.
1: Okay, hier sind wir bei den Fässern. Wie heißt das hier?
0: Das ist ein Chardonnay, Erntejahr 2021. Das hier ist ein Weinröhrchen.
1: Ein Weinröhrchen?
0: Ja, Chardonnay Jahrgang 21. Er hat bereits die Gärung im Fass durchlaufen. Das Fass ist ein französisches Barrique.
1: Gibt es auch russische Fässer?
0: Wir haben Fässer aus kaukasischer, Maikop- und Abschiron-Eiche. Wir wollen mit der Zeit zu kaukasischen und karabachischen Eichenfässern übergehen. Es heißt, dass sie auf eine sehr interessante Weise mit dem Wein interagieren.
1: Sie haben also eine eigene Geschmacksnote?
0: Ja, natürlich. Das Fass, der Brenngrad, der Produzent, das Volumen, das alles wirkt sich auf den Geschmack des Weins aus. Das ist ein äußerst vielschichtiger Prozess.
1: Haben Sie einen bestimmten Traum, was Ihren Wein und Ihr Unternehmen angeht? Es geht Ihnen doch bestimmt nicht nur darum, immer größere Mengen zu produzieren. Was ist Ihr Ziel?
0: Mein Ziel ist es, einen verständlichen, angenehmen, guten Wein herzustellen. Und wie jeder Winzer träume ich natürlich davon, dass mein Wein im ganzen Land anerkannt wird. Ich träume von gutem, großartigem und interessantem Wein. Aber das verlangt tägliche, harte, sorgfältige und kreative Arbeit.
2: Klasse, wo sind wir denn jetzt gelandet? Na, euch geht's gut, oder?
1: Hallo, hallo. Guten Morgen.
2: Hallo.
1: Ich habe Ihren Hintern gestreichelt.
2: Echt? Schau, da hinten geht es noch weiter. Wir sind in Dagestan. Ich habe Geländewagen, du hast Geländewagen. Schau, ich fahre gleich Wand hoch.
1: Erster, pass auf, wir rollen gleich den Berg runter. Oder das Auto überschlägt sich. Ah, Ilja, lass das.
2: Okay, wir stehen.
1: Ich kann nicht mal aussteigen, ich liege hier. Wie soll ich hier aufsteigen?
2: Das Auto ist schmutzig. Was ist los? Habe ich das Auto schlecht geparkt? Oh ja, es ist hier ein wenig staubig.

0: Fällt es dir schwer?
1: Ja.
0: Wir können hier rüberklettern und dahin gehen. Komm, ich zeig dir einen coolen Ort. Er wird dir gefallen.
1: Nein, lieber nicht.
0: Komm schon. Fällt dir auf, dass es hier keine Geländer oder Brüstungen gibt?
1: Ja, eben.
0: Hier findet natürliche Selektion statt.
1: Ich will da nicht hin.
0: Nein, komm schon.
1: Ja, hör auf!
0: Feiges Huhn.

0: geh da nicht hin. Ich habe Höhenangst. Ernsthaft, lass es sein. Lass es, ich will zurück.
1: Margot, du bist so lustig mit deiner Höhenangst. Gehen Sie ruhig weiter, sie hat nur einen Panikanfall. Gib mir deine Hand, komm schon.
0: Nein.
1: Margot.

0: also der Ort, zu dem wir so lange gefahren sind. Wir können stolz verkünden, dass wir es geschafft haben. Wir haben den äußersten Süden Russlands erreicht. Auf dem Weg hierher besuchten wir unsere nationalen Betriebe, die sich trotz allem aktiv entwickeln, und bestaunten die Schönheit der Natur, der Städte, Straßen, Wälder, Berge und Seen.
1: Willst du Limonade?
0: Klar. Was hast du für welche?
1: Granatapfel und Orange.
0: Ich nehme Orange. Okay, da sind wir also. Das ist die Sulak-Schlucht. Ich habe so oft davon geträumt, hierher zu kommen, und endlich haben wir es erreicht. Ich wollte auch noch den Grand Canyon in Amerika sehen, aber das wird wohl erstmal nichts.
1: Ich bin hier schon zum dritten Mal.
0: Und, bist du immer noch vom Ausblick beeindruckt?
1: Ich glaube, dass ich auch noch beim 5. und 10. Mal beeindruckt sein werde.
0: Wir haben den äußersten Süden Russlands erreicht. Bist du müde?
1: Ja, ein wenig. Ich meine, wir sind 4000 Kilometer gefahren und heimfahren müssen wir auch noch. Aber es geht.
0: Dafür haben wir so viel Schönes gesehen.
1: Und wie hat es dir gefallen? Ich meine nicht nur die Schlucht, sondern alles, was du gesehen hast.
0: Du weißt ja, dass ich in Europa aufgewachsen bin. Das alles war für mich also noch neu. Vor allem die Tatsache, dass wir die ganze Zeit gefahren und gefahren sind und trotzdem die ganze Zeit im selben Land waren. Dabei haben wir die ganze Zeit neue Landschaften und Kulturen gesehen. Steppen, Berge und Schluchten, buddhistische Pagoden und Moscheen. In Europa wäre das alles verschiedene Länder gewesen. Aber Russland hört einfach nirgendwo auf.
1: Dabei sind wir gar nicht so weit gefahren. Wären wir nach Osten gefahren, hätten wir noch 3 bis 4 Mal weiterfahren können.
0: Und in dieser Vielfalt.
1: Und die Landschaften hätten anders ausgesehen.
0: Weißt du, ich kann diese Maßstäbe nur schwer begreifen, aber ich denke, dass in eben dieser Vielfalt unser Potenzial und unsere Kraft liegt.
1: Ja, fassen wir mal zusammen, wie es mit dem Importersatz läuft.
0: Ich glaube, die 2 wichtigsten Aspekte hier sind Wiedergeburt und Modernisierung und noch ein dritter, ein Tritt in den Hintern.
1: Magische Worte.
0: Wir können den Sanktionen wirklich dankbar sein. Bei allen Unternehmen, die wir besucht haben, und das waren wirklich alle möglichen Unternehmen, staatliche und private, überall hat man uns gesagt, dass es ohne die Sanktionen keine solche Entwicklung gegeben hätte.
1: Dann lass uns noch einen 4. Aspekt ergänzen. Die Menschen.
0: Ja, mich hat wirklich berührt, dass wir überall Leute getroffen haben, die von ihrer Arbeit begeistert sind und dieses Feuer in den Augen haben. Sie lieben das, was sie tun, und wollen ihre Betriebe und das Land als Ganzes voranbringen, damit wir hier gut leben können. Das hat mich sehr berührt. Und sie alle sehen in der aktuellen Situation eine große Chance.
1: Chance ist nicht das richtige Wort. Eine Chance muss man nutzen. Aber ein Tritt in den Hintern zwingt dich.
0: Er lässt dir keine andere Wahl.
1: Ja, mit ihm lässt sich nicht verhandeln.
0: Er kennt keine Kompromisse.
1: Klar, aber wir müssen auch fair sein. Nicht alles läuft glatt und es gibt vieles, was wir noch erreichen müssen.
0: Natürlich.
1: Ich werde das jetzt nicht alles aufzählen, aber wir werden bestimmt noch 1 oder 2 Jahre brauchen, um alle Probleme zu lösen. Oder nur ein halbes. Wer weiß.
0: Am wichtigsten ist die Einstellung, dass alles gut wird, dieser Optimismus. Meine Einstellung ist nach dieser Reise definitiv positiver geworden.
1: Ich war auch so schon optimistisch.
0: Du bist einfach eine Frohnatur, aber ich?
1: Alles wird klasse.
0: Das stimmt.
1: Aber genug von der Arbeit. Lass uns einfach ein wenig den Ausblick genießen.
0: Klar.
1: Auf unsere Reise.

0: Es ist Zeit, nach Hause zurückzukehren. Wir sind ein wenig traurig, aber wir wissen auch, dass unsere Reise durch das grenzenlose Russland noch nicht vorbei ist.
1: Hey.
0: Und?
1: Mit diesem Auto werden wir über Berge und Meere fahren. Schau dir das an hier. Nimm das auf, Margot. Der Kilometerstand zeigt 21.
0: Und wenn wir ankommen?
1: Wenn wir ankommen, vermutlich...
0: 500.000.
1: Bist du zufrieden?
0: Ja.
1: Ernsthaft?
0: Ja.
1: Na gut.

0: Der Tag des Sieges ist Russlands wichtigster und heiligster Nationalfeiertag. Vor 80 Jahren, nach dem Sieg über Nazi-Deutschland, marschierten die Helden, die diesen historischen Sieg in 4 langen und brutalen Jahren errungen hatten, triumphierend über dieses Kopfsteinpflaster.
1: Kameraden der Roten Armee und der Roten Marine, Waffenbrüder, ich grüße euch und beglückwünsche euch zu eurem großen Sieg über den deutschen Imperialismus.
2: An der Parade nahmen die Soldaten von den 10 Fronten teil, an denen der große Vaterländische Krieg gewonnen wurde.
3: Mehr als 35.000 Soldaten wurden ausgewählt.
2: In der Roten Armee kämpften Angehörige aller Ethnien. Es war wichtig, die Einheit und den multinationalen Charakter des Landes hervorzuheben.
3: Diesen großartigen Menschen, diesen Helden, gedenken wir heute.
4: Heute Morgen um 4 Uhr attackierten die deutschen Streitkräfte die Grenzen der Sowjetunion.
5: Der Krieg brach aus. Alle Jungs meldeten sich zum Dienst.
2: Ich sagte, ich muss an die Front. Ich habe 3 Brüder dort. Sie waren aber bereits ums Leben gekommen.
6: Wir versorgten nicht sehr viele Wunden, hauptsächlich Frostbeulen. Sie amputierten Arme und Beine.
5: Ich erreichte das andere Ufer. Plötzlich riefen sie, runter, runter, du bist in ein Minenfeld geraten.
2: Der Funker wurde getötet, der Ladekanonier wurde ebenfalls getötet. Und dann, bumm, das war's, ich wurde bewusstlos.
6: Sie sagten Dinge wie, Schwester, geben Sie mir eine Spritze, damit ich sterben kann. Man versuchte, sie zu beruhigen. Deine Familie wartet auf dich.
2: Kolja, aber du wurdest doch getötet. Du wurdest an der Front getötet. Ich sagte, Mutter, ich bin's, Kolja, dein Sohn, ich lebe.
7: Ich bin Gabriel Doroschin, geboren in Frankreich, aber ein russischer Freiwilliger. Jeder Russe sorgt sich um Russlands Schicksal. Und als mir klar wurde, dass der Westen angefangen hat, Russland zu bedrohen, habe ich mich entschieden, hierher zu kommen, weil es keine andere Wahl gab. Diese Frage war für mich schnell geklärt. Ich habe nicht darüber nachgedacht, was Krieg bedeutet und was mich erwarten würde. Man geht einfach, weil man gehen muss, komme was wolle. Das ist einfach Schicksal. Ich habe Paris gegen Malaya Schischowka eingetauscht. Wir haben dort auch einen Turm. Also ist es nicht so schlimm. Er erinnert an den Eiffelturm. Aber er ist noch cooler, weil über dem Eiffelturm keine russische Flagge weht. Noch nicht.
8: Turbulenter Ministerwechsel. Zum kommissarischen Verteidigungsminister der Ukraine wurde Generalmajor Jewgeni Chmara ernannt. Seine Ernennung wird damit in Verbindung gebracht, dass Chmara mehrere Terroranschläge gegen Russland organisiert hat. Offenbar hat es Kiew nicht vor, von dieser Taktik abzuweichen. Gleichzeitig befeuert der Personalwechsel im Verteidigungsministerium die Unzufriedenheit der Ukrainer mit Präsident Zelensky. Weniger Geld für Eltern. Der Anspruch auf den Unterhaltsvorschuss soll nun nur bis zum 16. Lebensjahr gelten. Bundeskanzler schlug den Alleinerziehenden vor, einer Arbeit nachzugehen, während ihre Kinder in der Schule sind. Mehr als 148.000 Menschen unterzeichneten eine Petition für den Erhalt des Unterhaltsvorschusses. Russische Flagge kehrt zurück. Das Internationale Olympische Komitee bleibt bei seiner Entscheidung, die Sanktionen gegen russische Athleten aufzuheben, trotz der Appelle von 9 EU-Ländern. Die Pressesprecherin der Europäischen Kommission betonte zudem, dass die EU gar keinen Einfluss auf die Entscheidung des IOC nehmen könne, weil sie die Organisation nicht finanziere.

0: Guten Abend, hier ist RTL.de mit den 21 Uhr Nachrichten. Mein Name ist Marco Jankowiak. Eine turbulente Woche für die ukrainische Innenpolitik. Grund dafür ist die Regierungsumbildung und vor allem die Entlassung des Verteidigungsministers, die tagelange Proteste ausgelöst haben. Wladimir Selenskyj hat bereits einen kommissarischen Verteidigungsminister ernannt. Mit unserem Korrespondenten Roman Siskin haben wir besprochen, was über den Personalwechsel im ukrainischen Verteidigungsministerium bekannt ist und warum er in der Ukraine und darüber hinaus so heftige Reaktionen ausgelöst hat.
1: Die Sache ist gar nicht so komplex, wie sie scheint, aber man muss da ein bisschen durchblicken. Also der neue Minister war vor kurzem der amtierende Leiter der SBU und das ist sehr wichtig. SBU ist der ukrainische Geheimdienst und gilt dabei als besonders loyal gegenüber dem Präsidenten, gegenüber dem Selenskyj. Viele sagen diesem Geheimdienst nach, die politischen Gegner von Selenskyj zu terrorisieren und in Angst zu versetzen. Außerdem gilt Chmara persönlich als Experte für Sabotageakte. Und genau deshalb wurde er in dieses Amt berufen, wie Selenskyj erklärt.
2: Jewgeni Chmara hat umfangreiche und in vielerlei Hinsicht beispiellose Erfahrungen mit technologischer Kriegsführung gesammelt. Genau darauf sollten sich unsere Verteidigungsbemühungen in diesem Krieg konzentrieren.
1: Hinter technologischer Kriegsführung ist de facto Terrorismus versteckt oder ist damit gemeint. Also Attentate, Anschläge auf Zivilisten etc. All das, worauf sich SBU in letzter Zeit spezialisiert. Besonders brisant ist, dass der scheidende Verteidigungsminister Fjodorow eigentlich als Protégé des Westens galt. Er war in und mit dem Westen bestens vernetzt. Deswegen erleben wir gerade eine Kampagne, sowohl in westlichen Medien, die vermehrt darüber schreiben, dass Fjodorow ein Reformator war oder versuchen ihn zumindest als einen Reformator zu verkaufen, als einen, hinter dem alle stehen, sowohl die Menschen in der Ukraine wie auch alle im Ministerium. Jemanden für die Menschen auf die Straßen gehen, was ja auch stimmt. Die Ukraine erlebt gerade eine Protestwelle, aber da muss man berücksichtigen, dass es auch dank dem Westen passiert. Also in der Ukraine trauen sich die Menschen eigentlich gar nicht so sehr, auf die Straßen zu gehen, nur wenn sie wissen, der Westen achtet genau darauf, dann gehen die Menschen raus. Deswegen ist eigentlich diese Berichterstattung auch dazu da, die Menschen dazu zu bewegen, dass die Ukraine von diesem europäischen Kurs auch nicht wegkommt und motiviert damit auch, die Menschen rauszugehen eigentlich. Denn beispielsweise gab es ja vor kurzem eine Protestwelle in Lwów gegen die Mobilmachung, dagegen, dass die Menschen gejagt werden. Da gingen die Sicherheitsdienste der Ukraine unsanft vor. Der Westen achtete nicht drauf, hat es nicht kommentiert. Die Menschen wurden mit Gewalt gepackt und auch dafür bestraft, dass sie demonstriert haben. Also in der Ukraine kann man nicht eigentlich so einfach demonstrieren gehen. Aber der Westen, die europäische Presse und Politiker scheinen mit dieser Entscheidung, vor allem was Fjodorow betrifft, ziemlich unzufrieden zu sein. NZZ hat sich sogar getraut, Selenskyj zu kritisieren und zu analysieren, ob Ukraine eventuell in eine Diktatur abrutscht. Aber musste es oder hat es dann ziemlich schnell diesen Artikel gelöscht. Also wir sehen in Europa,

0: scheint man mit dieser Entscheidung von Selenskyj, was aber nur die Stelle des Verteidigungsministers betrifft, alle anderen Stellen eher nicht, nicht zufrieden. Der deutsche Verteidigungsminister Pistorius, der sich normalerweise mit Kommentaren bezüglich der ukrainischen Innenpolitik zurückhält, äußerte sich zum ukrainischen Ex-Verteidigungsminister wie folgt.
1: Danke, lieber Michailo, für die exzellente und vertrauensvolle Zusammenarbeit in den vergangenen Monaten. Wir haben gemeinsam die strategische Partnerschaft unserer Länder vorangetrieben. Dazu zählte, dass Deutschland die Ukraine massiv unterstützt und wir gleichzeitig von euren Erfahrungen auf dem Gefechtsfeld lernen. Ich bedauere sehr, dass du deine Arbeit nicht fortsetzt und hoffe, dass du weiterhin politisch aktiv bleiben wirst.
0: Und bei dieser Rede oder Ansprache wird auch sehr gut deutlich, warum Fjodorow für Selenskyj unbequem wurde, also die westliche Hoffnung. Und hier spricht Pistorius bestimmt nicht nur für sich, sondern für den ganzen Westen, dass Fjodorow politisch aktiv bleibt. Und das mag Selenskyj so gar nicht. Alle möglichen politischen Gegner, die in Frage kommen als möglicher Nachfolger, als mögliche Präsidentennachfolger, schaffen es politisch nicht lang in der Ukraine zu überleben. Und das spielt eine wichtige Rolle, aber nicht nur das. Im Endeffekt war es ja auch ein Kampf um Ressourcen und um die Geldverteilung. Also Verteidigungsministerium ist dafür da, nicht die Kriegsentscheidungen zu treffen, sondern die Gelder zu verteilen, die Geldströme zu lenken. Und darum geht es. Die Europäische Union, dass die Unsummen investiert in die Ukraine, wollte natürlich jemanden haben, der die Geldflüsse richtig lenkt, worauf man eine Person, die man beeinflussen kann. Selenskyj wollte dagegen jemanden, der loyaler ist und der die Geldströme dann richtiger lenkt, als eventuell Fjodorow machen würde. Denn es geht letztendlich um eine Menge Geld. Und die Ukraine hat ein Korruptionsproblem, das ist ja auch kein Geheimnis. Aber Fjodorow selbst versucht noch keine Brücken dort zu verbrennen. Er kommentiert seine Entlastung wie folgt.
1: Als der Präsident sagte, er habe nicht vor, Sirski zu ersetzen, stimmte ich dieser Entscheidung voll und ganz zu und erklärte, dass ich mich dann eben darauf einstellen würde, mit ihm zusammenzuarbeiten. Doch wir seien uns mit der Situation konfrontiert, dass alle von uns vorgeschlagenen Initiativen blockiert wurden. Und Sirski ist nicht bereit, Probleme persönlich und offen anzusprechen. Anstatt sich zu überlegen, wie man Russland asymmetrisch besiegen könnte, hat er sich ausgedacht, wie man die Ukraine spalten könnte.
0: Und hier wird das zweite Problem oder der zweite Konflikt deutlich, den ich gemeint habe, und zwar das Loyalitätsproblem. Also Oberbefehlshaber Sirskyj, mit dem Fjodorow an aller Voraussicht nach ein Problem hatte, gilt als jemand, der dem Selenskyj gegenüber sehr loyal ist und keinerlei politische Ambitionen hegt. Und das ist sehr wichtig. Als ein Mensch auch, der sehr nahe zur Selenskyj-Gruppe steht, auch als Familie oder Dynastie bezeichnet, denn Dynastie war ja dieses Immobilienprojekt, was auch mit Mintagegate verbunden war, mit diesen Korruptionsschemen. Also die ukrainische Politik ist im Moment tatsächlich unterteilt in eine Pro-Selenskyj-Gruppe, in eine Selenskyj-loyale Gruppe, wo auch tatsächlich die SBU sehr loyal ist, was sehr wichtig für den neuen Verteidigungsminister Chmara ist. Und die Leute, die eher selbstständiger sind oder die eher unter der Schirmherrschaft des Westens agieren. Denn drittens, also selbstständig zu sein, ist im Moment in der ukrainischen Politik unmöglich. Und so wird auch deutlich, dass es hier überhaupt nicht um Reformen geht oder darum, Verteidigungsministerium der Ukraine irgendwie zu ändern oder Methoden der Kriegsführung zu ändern. Die werden dieselben bleiben. Also das wird weiterhin bei Terrorismus bleiben oder das, was die Europäer so milde asymmetrische Kriegsführung bezeichnet. Aber im Endeffekt dasselbe bedeutet, also Terroranschläge, Attentate und Versuche, Russland so zu schaden. Und nicht nur Russland, es gab ja auch andere Skandale, dass politische Gegner von Selenskyj auch auf einem europäischen Boden beseitigt wurden. Also, um es richtig zu verstehen, bei dieser Umstellung geht es allein und einzig darum, wer und Hauptsache wie die Gelder verwaltet.
2: 8 Zivilisten wurden getötet und mehr als 80 verletzt. Das sind die Folgen eines massiven ukrainischen Drohnenangriffs auf die russischen Regionen Tambov und Moskau. In der Stadt Elektrostal im Gebiet Moskau wurde ein Lager eines Online-Versandhändlers angegriffen. Eine Person starb später im Krankenhaus. Die Lagerhäuser desselben Unternehmens wurden auch im Gebiet Tambov mit Drohnen angegriffen. Dabei kamen 7 Mitarbeiter ums Leben. Mehr als 20 Verletzte wurden in ein Krankenhaus bei Tambov gebracht. Der Gouverneur des Gebiets nannte den ukrainischen Drohnenangriff einen gezielten Terroranschlag.
1: 25 Menschen wurden unterschiedlich schwer verletzt. 3 von ihnen wurden sofort behandelt und wieder entlassen. Sie hatten nur leichte Verletzungen. 22 Menschen erlitten Splitterverletzungen. Die Chirurgen zeigten die Gegenstände, die sie aus den Körpern der Verletzten entfernt hatten. Es handelte sich um kleine Kugeln. Das heißt, es war ein gezielter Terroranschlag, der meiner Meinung nach darauf abzielte, möglichst vielen Menschen zu schaden. Das ist völlig unfassbar. 7 Personen befinden sich noch in einem kritischen Zustand und sind auf der Intensivstation. Die anderen stehen unter ärztlicher Beobachtung. Alle wurden medizinisch versorgt.
2: Die Ukraine lässt regelmäßig Hunderte ihrer Drohnen auf zivile Einrichtungen und Energieanlagen in Russland fliegen, die weit entfernt von der Frontlinie liegen. Der Moskauer Oberbürgermeister veröffentlichte diese Infografik und teilte mit, dass in den letzten 7 Tagen fast 1.900 Drohnen auf die Hauptstadt geflogen seien. Mehr als 200 davon wurden beim Anflug auf Moskau abgeschossen. Die anderen wurden in größerer Entfernung abgefangen. Auf der Sommerpressekonferenz hat Bundeskanzler Merz die geplante Kürzung des Unterhaltsvorschusses kommentiert. Der Anspruch auf die Zahlung soll nicht mehr bis zum 18., sondern bis zum 16. Lebensjahr gelten. Merz betonte dabei, dass die alleinstehenden Mütter und Väter zur Arbeit gehen könnten, während ihre Kinder in der Schule seien.
3: Es galt früher dieses Unterhaltsvorschussgesetz bis zum 12. Lebensjahr. Es ist dann bis zum 18. ausgeweitet worden. Jetzt überlegen wir es bis zum 16. wieder zu reduzieren, weil wir auch davon ausgehen, dass durch Schule und Betreuung die Eltern oder die Mütter, die alleinstehenden Elternteile in der Lage sind, auch Arbeit aufzunehmen, was wir ja alle gemeinsam wollen. Das ist eine Abwägung, die wir vornehmen. Es ist keine abgeschlossene Gesetzgebung. Wir werden darüber in der Koalition noch ausführlich sprechen.
2: Die Veränderung des Unterhaltsvorschussrechts ist noch nicht rechtskräftig. Die Bundesregierung und insbesondere die Familienministerin Karin Prien machen sich viel Mühe, um die Kürzung des Unterhaltsvorschusses zu rechtfertigen. Die Ministerin begründet die Entscheidung mit der schwierigen finanziellen Lage des Bundes und der Länder. Es sei keine Spinnerei, so die Politikerin.
4: Und der dritte Punkt ist, dass wir ein Stück weit wieder die Ausweitung des Unterhaltsvorschussrechts von 2017 zurücknehmen. Und hier geht es vor allem darum, die Kommunen und die Länder zu entlasten. Mhm. Nochmal, es ist ein gemeinsamer Beschluss aller Ministerpräsidenten und der Bundesregierung, also nicht etwa meine Idee oder irgendeine Spinnerei, die ich mir jetzt gerade ausgedacht hätte, sondern das ist ein Beschluss, der schmerzhafterweise gefasst werden musste, weil die Finanzen insbesondere der Kommunen, aber auch von Ländern und des Bundes in einer so schwierigen Situation sind, dass wir manche soziale Standards jetzt werden zurückfahren müssen.
2: Anspruch auf den staatlichen Unterhaltsvorschuss haben Kinder unter 18 Jahren, die vom unterhaltspflichtigen Elternteil nichts oder weniger als den Mindestunterhalt bekommen. Die Nachricht von möglicher Kürzung hat die deutsche Gesellschaft spürbar berührt, weil die Armutsquote unter Alleinerziehenden ohnehin schon die höchste ist. Der Verband Alleinerziehende Mütter und Väter hat eine Online-Petition für den Erhalt des Unterhaltsvorschusses in vollem Umfang gestartet. Schon mehr als 148.000 Menschen haben die Petition unterzeichnet. Der Verband forderte zudem die Bundesregierung auf, den Unterhaltsvorschuss nicht zu kürzen, sondern zu optimieren.
5: Für den Verband Alleinerziehender Mütter und Väter ist klar, alle Kinder von Alleinerziehenden müssen Zugang zum Unterhaltsvorschuss haben, wenn der andere Elternteil keinen oder zu wenig Unterhalt zahlt. Statt Kürzungen braucht es Verbesserungen. Der Unterhaltsrückgriff muss gestärkt und das Kindergeld, wie beim Kindesunterhalt, nur noch zur Hälfte auf den Unterhaltsvorschuss angerechnet werden. CDU und SPD sollten ihre Vereinbarungen aus dem Koalitionsvertrag zügig umsetzen.
2: Der Fachanwalt für Familienrecht Agiris Balomatis unterstrich, dass der Unterhaltsvorschuss kein vollständiger Ausgleich für den ausgefallenen Mindestunterhalt sei, weil er unterdessen unter Grenze liege. Wenn auch noch diese Zahlungen ausbleiben würden, zerre es an der Existenz der Betroffenen, so der Anwalt.
5: Viele befinden sich in einer Notlage. Alleinerziehende können meist neben ihren Erziehungsaufgaben nicht noch mehr arbeiten als jetzt schon. Sie sind finanziell zwingend auf Unterhalt

0: Unterhaltszahlungen angewiesen. Es gibt fast nie Fälle, bei denen ich das Gefühl habe, da ruht sich jemand auf den Ansprüchen aus. Wenn Zahlungen dann ausbleiben, wird es schnell existenzbedrohend. Dieser sogenannte Unterhaltsvorschuss ist für die Betroffenen enorm wichtig. Er ist aber keine vollständige Kompensation für den ausgefallenen Unterhalt und liegt noch unter dessen Mindestbetrag. Betroffene können damit also keine großen Sprünge machen. Er reicht nur für das Nötigste.
1: Auch beim Koalitionspartner der Union stieß der Plan der Bundesregierung auf heftige Kritik. Die Vertreter der SPD-Fraktion kritisierten den Bundeskanzler dafür, dass er kein Verständnis für die Situation der Familien mit Kindern habe. Sie betonten zudem, die Kinder von Alleinerziehenden dürften nicht für die Konsolidierung des Staatshaushaltes in Anspruch genommen werden. Die Grünen haben sich der Kritik angeschlossen.
2: Ich wünsche mir von einem Bundeskanzler, dass er die Lebensrealität von Familien kennt. Die Realität derjenigen, die jeden Tag Verantwortung übernehmen, arbeiten gehen und trotzdem jeden Euro zweimal umdrehen müssen. Er sollte den Unterhaltsvorschuss nicht als Ersatz für fehlende Erwerbsarbeit darstellen, sondern als das, was er wirklich ist, ein Baustein für die Kompensation des Unterhalts, der ausfällt, weil sich ein Elternteil seiner Verantwortung entzieht.
3: Angela Merkel hatte die Raute, Olaf Scholz seinen Respekt. Bei Friedrich Merz ist es diese einzigartige Mischung aus Empathie und Ideenlosigkeit. Wenn Karin Prien und ihre CDU in Zukunft noch den Schutz von Familien hochhalten wollen, ohne rot zu werden, müssen sie die Kürzung des Unterhaltsvorschusses stoppen.
1: Der Vorsitzende der CDU-CSU-Bundestagsfraktion, Jens Spahn, ist zurückgetreten. In einem Schreiben an die Fraktion erklärte er seine Entscheidung mit persönlichen Gründen.
4: Der Spagat zwischen meiner privaten Entscheidung zu einem Kind durch Leihmutterschaft und der nachvollziehbaren Erwartung an mich als Vorsitzenden unserer Fraktion ist größer geworden, als ich es erwartet hatte. Es war mir eine große Ehre, Vorsitzender unserer gemeinsamen Fraktion sein zu dürfen.
1: Jens Spahn und sein Partner wurden Eltern eines Kindes, das von einer Leihmutter in den USA geboren wurde. In Deutschland ist Leihmutterschaft durch das Gesetz zum Schutz von Embryonen und das Adoptionsvermittlungsgesetz verboten. Anfang des Jahres hat die CDU noch damals bekräftigt, beim Verbot der Leihmutterschaft zu bleiben. Deshalb werfen die Christdemokraten ihrem Parteikollegen Spahn Doppelmoral vor.
4: Jens Spahn hat als Vorsitzender der CDU-CSU-Bundestagsfraktion eine besondere Vorbildfunktion innerhalb der Union. Mit einer Leihmutterschaft in den USA hat Spahn sich in voller Absicht über in Deutschland geltendes Recht hinweggesetzt. Zudem nimmt er für sich in Anspruch, als Privatperson ganz anders handeln zu können, als er als CDU-Mandatsträger abstimmt. Das geht überhaupt nicht.
5: Das Schlimme daran ist die Doppelmoral. Passt es mir selbst, mache ich es und setze mich über Gesetze hinweg, geht es um andere Menschen, bin ich dagegen und bestätige genau diese Gesetze.
1: Das Internationale Olympische Komitee wird seine Entscheidung, die Sanktionen gegen russische Sportler aufzuheben, trotz der Forderungen einiger europäischer Länder nicht ändern. Das Internationale Olympische Komitee verteidigte seine Entscheidung, die Suspendierung des russischen Olympischen Komitees vorläufig aufzuheben. Dies geschah, nachdem 9 EU-Mitgliedstaaten in einem Brief Brüssel aufgefordert hatten, die Finanzierung von Sportverbänden einzustellen, die russische und weißrussische Sportler zu den Wettkämpfen zugelassen hatten. Dazu zählen insbesondere das IOC, World Aquatics und der Internationale Fechtverband. Die 9 Länder, die sich gegen die IOC-Entscheidung aussprachen, waren Dänemark, Estland, Finnland, Lettland, Litauen, die Niederlande, Polen, Rumänien und Schweden. Am 7. Juli hob das IOC die Beschränkungen für russische Athleten vorübergehend auf. Zuvor war Estland, das Austragungsrecht für die Europameisterschaften im Luftgewehrschießen und im Fechten entzogen worden, weil das Land sich weigerte, russische Teilnehmer zuzulassen. Nach der Entscheidung des IOC haben mehrere Sportverbände die Teilnahme der russischen Athleten an Wettkämpfen mit nationaler Flagge und Hymne wieder erlaubt. Der Internationale Tischtennisverband zum Beispiel werde die Einschränkung am 28. Juli aufheben, teilte die Pressestelle des russischen Tischtennisverbands mit. Auch World Aquatics hatte zuvor erklärt, dass weißrussische und russische Sportler bei Veranstaltungen des Schwimmsportverbands mit ihren Flaggen und Hymnen antreten dürfen. Vor dem Hintergrund der Einwände einiger EU-Länder betonte die Pressesprecherin der Europäischen Kommission, Ankaiser Itkonen, dass die EU gar keinen Einfluss auf die Entscheidung des IOC nehmen könne, weil sie die Organisation nicht finanziere.
2: Die Europäische Kommission finanziert das Internationale Olympische Komitee in keiner Weise. Es hat keinerlei Zugang zu unseren Finanzmitteln. Das ist sehr wichtig. Wir haben das Schreiben, auf das Sie sich beziehen, ebenfalls gesehen. Und ich möchte noch einmal betonen, dass wir das Internationale Olympische Komitee nicht finanzieren. Das Europäische Olympische Komitee ist eine eigenständige Organisation und auch die verschiedenen anderen Sportverbände sind eigenständige Einrichtungen.
1: Russland begrüßte die Entscheidung des IOC. So betonte der erste stellvertretende Vorsitzende des Sportausschusses der russischen Staatsduma, dass das IOC der Aggression der EU habe standhalten können und weiterhin den Kurs verfolgen werde, dass politische Einmischung in den Sport unzulässig sei. Auch die Abgeordnete der Staatsduma, Svetlana Schurova, ist überzeugt, die Appelle europäischer Länder an das IOC gegen die Wiederzulassung der russischen Athleten seien inakzeptabel.
2: Das ist ein Versuch, politischen Druck auszuüben. Aber laut der Charta des IOC ist das verboten. Was die europäischen Länder tun, ist inakzeptabel. Und es ist unklar, wie Europa das IOC finanziert. Meiner Meinung nach ist es eher so, dass das IOC den verschiedenen Ländern und Organisationen Mittel zur Verfügung stellt. Daher sieht es vorerst nach leeren politischen Erklärungen aus.
4: Alle müssen die Entscheidung des IOC und der internationalen Verbände respektieren. Und wenn Länder keine internationalen Wettkämpfe ausrichten wollen, dann sollen sie sich weiterhin so verhalten. Estland wurde bereits ausgeschlossen. Mit ihrem Handeln schaden sie nur ihren eigenen Ländern, ihren Fans und ihren Sportlern.
1: Über die Entscheidung des Internationalen Olympischen Komitees und die Forderungen von 9 europäischen Ländern haben wir mit dem Olympiasieger im Volleyball von 2012, Alexander Volkov, gesprochen. Der Athlet hob hervor, dass nicht alle wollten, dass starke russische Sportler auf die internationale Bühne wieder zurückkehren.
6: Ich habe mich ehrlich gesagt sehr gefreut, als diese Nachricht bekannt wurde. Ich war wirklich so froh, dass unsere Sportler endlich wieder an internationalen Wettkämpfen teilnehmen können. Meiner Meinung nach ist das derzeit überhaupt keine gute Entwicklung. Wir haben immer gesagt, dass Sport nichts mit Politik zu tun hat. Aber wie wir sehen, funktioniert es bisher nicht anders. Die Politik hat dennoch einen sehr starken Einfluss auf den Sport. Und ich hoffe, dass sich das in naher Zukunft ändern wird, dass Sport und Politik getrennt bleiben und die Sportler nicht von dieser Situation abhängig sind. Zuvor hatten sie sich darauf berufen, dass das Internationale Olympische Komitee russischen Athleten die Teilnahme verbietet, doch heute haben sie diese Möglichkeit nicht mehr. Und übrigens haben sehr viele, darunter auch der Internationale Volleyballverband, den Sportlern sofort den Weg geebnet. Und viele tun dasselbe. Meiner Meinung nach sollten alle anderen diesem Beispiel folgen. Nicht alle wollen, dass ziemlich starke Sportler, die ihnen Plätze oder Medaillen wegnehmen könnten, auf die internationale Bühne zurückkehren. Deshalb denke ich, dass der Weg zurück für unser Land trotzdem ziemlich schwer und kompliziert sein wird. Wir kehren offiziell als Land mit Flagge und Hymne auf die internationale Bühne zurück. Andererseits war uns schon immer klar, wenn russische Athleten antreten, selbst wenn sie unter neutraler Flagge antraten, wussten alle anderen Länder, auch unser Land, dass es sich um russische Athleten handelte. Aber damit alles offiziell ist, damit alles rechtmäßig ist, damit es für das ganze Land gilt, damit wir vor allen offiziell stolz sein können, obwohl wir ohnehin schon stolz auf unsere Sportler sind, damit sie, wie es der Traum eines jeden Olympiasiegers ist, bei den Olympischen Spielen die Hymne ihres Landes singen könnten. Deshalb sind die Hymne und die Flagge natürlich wichtig für die Sportler. Und ich hoffe, dass sich all das festigen wird und sie mit vollem Recht antreten können.
1: Die FIFA hat eine Untersuchung gegen die argentinische Fußballnationalmannschaft eingeleitet, nachdem die Spieler ihren Sieg gegen England im WM-Halbfinale mit einem politischen Plakat gefeiert.

0: hatten. Dort stand, die Falklandinseln gehörten zu Argentinien. London reagierte umgehend. Mehrere britische Minister bezeichneten diese Botschaft als unangemessene politische Äußerung. Einige Politiker forderten sogar Sanktionen gegen das lateinamerikanische Land. Der Ansatz, keine Politik im Sport, widerspreche jedoch der langjährigen Haltung Großbritanniens, wonach russische und weißrussische Sportler seit Beginn der russischen Sonderoperation von der Teilnahme an internationalen Wettkämpfen ausgeschlossen werden sollten. Obwohl London dazu aufruft, Politik und Sport voneinander zu trennen, verwandelten sich die britischen Fußballplätze nach 2022 in ein Meer aus gelben und blauen Farben. Bei den Spielen wehten überall ukrainische Flaggen. Diese Aktionen wurden weithin als Zeichen der Unterstützung begrüßt. Und die Mannschaften der Premier League sowie die Fans nutzten die Fußballstadien, um politische Botschaften zu vermitteln. Weder die FIFA noch der Europäische Fußballverband UEFA reagierten. In dem, was westliche Länder als Politisierung des Sports betrachten, lasse sich eine offensichtliche Doppelmoral erkennen. So sieht es der Berater für politische Risiken und Jurist Adriel Casonta.
1: Vor allem nutze Argentinien dies als Mittel, um Großbritannien gewissermaßen zu demütigen. Nicht nur durch den Sieg gegen England im Halbfinale, sondern auch durch das Öffnen der Büchse der Pandora, was sowohl für die britische Bevölkerung, die argentinische Bevölkerung, als auch für die Bewohner der Falklandinseln ein sehr heikles Thema ist. Der Kern der Sache ist, dass Großbritannien nun versucht, das FIFA-Verbot als umfassendes Verbot der Äußerung politischer, religiöser oder ideologischer Botschaften während Fußballspieler durchzusetzen. Im Falle Russlands hingegen wird diese Regel gewissermaßen außer Acht gelassen. Wir können also eine klare Doppelmoral erkennen und auch diejenigen, die den Fußball und internationale Sportwettkämpfe verfolgen, können sehen, dass der internationale Sport und die mit dem Sport verbundenen internationalen Organisationen von den westlichen Regierungen für politische Zwecke instrumentalisiert werden. Denn einerseits sehen wir die Verurteilung und die Rechtfertigung des Verstoßes gegen die eigenen Regeln eben dieser Organisationen, wenn es um Gegner westlicher Länder wie Russland geht. Wenn es hingegen um Großbritannien und Argentinien geht, werden diese Regeln strikt eingehalten. In diesem Fall liegt also eindeutig eine Doppelmoral vor.
0: Das waren die RTI.de-Nachrichten. Mein Name ist Marco Jankowiak. Im Anschluss sehen Sie die exklusive Reportage von RT-Korrespondenten Roman Kosarev über den ukrainischen Terror. Die nächsten Nachrichten folgen um 22 Uhr. Bis gleich.

0: Vor dem Reichstag stehen sowjetische Kriegsberichterstatter. Und hier steht mein Vater. Dass mein Vater der bedingungslosen Kapitulation beiwohnen konnte und dann Teil der Berichterstattung über die Nürnberger Prozesse war, ist der ganze Stolz unserer Familie.
1: Es waren die westlichen Mächte, die eine politische Verurteilung der Nazi-Kriegsverbrecher anstrebten. Sie wollten Erhängungen und Erschießungen hierfür und dafür beschließen und das ohne jeden Gerichtsprozess.
2: Stalin sagte, dass wenn wir sie nicht vor Gericht stellen, man uns das als Schwäche auslegen würde.
3: Am 20. November 1945 begann der Nürnberger Prozess. Noch nie hatte es in der Geschichte etwas dergleichen gegeben. Auf der Anklagebank saß die Spitze des NS-Staats.
2: Zum ersten Mal in der Menschheitsgeschichte mussten sich Verbrecher, die sich eines ganzen Staates bemächtigt und diesen als Instrument für ihre monströsen Verbrechen missbraucht hatten, vor Gericht verantworten.
4: Das war eine Verurteilung des Nationalsozialismus, die weit über den Rahmen eines einzelnen Staates hinausging.
1: Hier wurden die Kriegsverbrecher erstmals vor Gericht gestellt. Das war ein Prozess von fundamentalem Charakter.
5: Die Völker der Erde klagten den Faschismus an.

0: Kapitalismus gelitten haben. Menschen, die durch Verhungern, Zwangsarbeit, medizinische Experimente und Gas ermordet wurden. Menschen, die in den Ghettos, den Todes- und Vernichtungslagern Osteuropas starben. Unter ihnen meine Familie. Ihre Sünde, als Juden geboren worden zu sein. 77 Jahre nach dem Ende des Zweiten Weltkriegs sind die Zeichen des Nationalsozialismus wieder da. Hakenkreuze und Neonazi-Kundgebungen, als ob der Nationalsozialismus nie vollständig ausgerottet worden wäre.
1: Es wird Leute geben, die den Nationalsozialismus wieder zum Leben erwecken werden. Es geschieht bereits. Was sich heute in der Ukraine und in Europa abspielt, ist fürchterlich.
0: Ich bin in Weißrussland, um die letzten lebenden Überlebenden des Holocaust zu treffen, um mehr darüber herauszufinden, was mit meiner Familie geschehen ist. Denn wenn wir ihr Schicksal, meine Geschichte, unsere Geschichte kennen, können wir dazu beitragen, dass sich die Vergangenheit nicht wiederholt. Wir fragen die Überlebenden, was der wahre Narzissmus ist und ob er uns wieder ins Angesicht blickt.

0: Die Terroranschläge des Kiewer Regimes auf russischem Boden werden vom sogenannten kollektiven Westen selbst dann kaum verurteilt, wenn dabei besonders grausame Methoden angewendet werden. Kein Wunder also, dass sich der ukrainische Militärgeheimdienst für seine Taten völlig straflos fühlt, unabhängig davon, wo seine Agenten ihre Verbrechen begehen, in Russland oder weltweit. Weltweit, selbst im Herzen Europas. Die jüngste Operation der Ukraine ereignete sich am 29. Juni in Monaco. Die lokalen Behörden sprechen von einem Bombenanschlag und bezeichnen ihn als den ersten Terroranschlag in der Geschichte des Fürstentums. Ziel des Anschlags war der ehemalige ukrainische Multimillionär Vadim Jermolajew, der auf der Sanktionsliste von Wladimir Selenskyj stand. Zudem bestand der Verdacht, dass er Verbindungen zur organisierten Kriminalität unterhielt. Neben seinen legalen Geschäften soll Jermolajew rund 170 illegale Callcenter betrieben haben, von denen sich viele in seinen Gewerbeimmobilien befanden. Über sein kriminelles Netzwerk soll er Menschen in Russland und der Europäischen Union bestohlen haben. Die ersten Ermittlungen in Monaco ergaben, dass unweit der französischen Grenze am Eingang eines Wohngebäudes ein Rucksack mit einem improvisierten, mit Metallsplittern gefüllten Sprengsatz abgestellt wurde. Dieser wurde mutmaßlich aus der Ferne gezündet. Dabei wurden Jermolajew sowie zwei weitere Personen, die ihn begleiteten, schwer verletzt. Eine Frau, der später beide Beine und ein Arm amputiert werden mussten, sowie ihr 13-jähriger Sohn. Die mutmaßliche Täterin konnte schnell identifiziert werden. Es handelt sich um Anastasia Berezovskaya. Die Interpol schrieb sie umgehend mit einer Red Notice zur Fahndung aus. Zu diesem Zeitpunkt befand sich Berezovskaya aber bereits wieder in der Ukraine, gemeinsam mit den Auftraggebern des Attentats. Anstatt geschützt zu werden, wurde sie getötet und von dem Mann, der sie nach Monaco geschickt hatte, verscharrt. Die Methode, eine Frau als Attentäterin einzusetzen, um möglichst wenig Aufmerksamkeit zu erregen, ist beim ukrainischen Geheimdienst nicht neu. Bereits 2022 wurde Daria Dugina, die Tochter des russischen Philosophen Alexander Dugin, getötet, nachdem die ukrainische Agentin Natalia Wovk einen Sprengsatz an ihrem Fahrzeug angebracht hatte. Wovk mietete eine Wohnung im selben Gebäude wie Dugina und beobachtete sie über einen längeren Zeitraum hinweg. Nach dem Anschlag, bei dem Dugina ums Leben kam, verschwand Wovk spurlos und tauchte nie wieder auf. Das wirft zwangsläufig die Frage auf, ob sie überhaupt noch am Leben ist. Insbesondere vor dem Hintergrund dessen, was mit Anastasia Berezovskaya geschah, nachdem der ukrainische Militärgeheimdienst sie nicht mehr brauchte. Als erste berichteten ukrainische Medien über den Fund der Leiche von Anastasia Berezovskaya. Wenig später bestätigten die Behörden ihre Identität und teilten mit, dass im Zusammenhang mit den Ermittlungen zu ihrem Mord zwei Personen festgenommen worden seien. Ein aktiver Mitarbeiter des Sicherheitsdienstes sowie ein ehemaliger Beamter. Einer der Festgenommenen war Vitali Zhikovitsch. Die Kiewer Behörden bezeichneten ihn zunächst als ehemaligen Polizeibeamten, später dann als Ex-Agenten des ukrainischen Geheimdienstes SBU. Dass Zhikovitsch früher bei der Polizei tätig war, trifft zwar zu. Die Darstellung, er sei ein ehemaliger SBU-Mitarbeiter, entspricht jedoch nicht den Tatsachen. Tatsächlich ist er aktiver Oberst des ukrainischen Militärgeheimdienstes und den russischen Sicherheitsbehörden seit langem bekannt. Zhikovitsch stand in Moskau bereits seit mehr als 2 Jahren im Fokus der Ermittler. Ihm wird vorgeworfen, Dutzende Terroranschläge und Sabotageakte auf russischem Staatsgebiet geplant zu haben. Nachdem Zhikovitsch allerdings beim Versuch ertappt wurde, seine Agentin zu beseitigen, jene Frau, die in Monaco ein Attentat auf einen Gegner Selenskyjs verübt hatte, beschlossen die russischen Strafverfolgungsbehörden, seine wahre Identität offenzulegen. Vitali Zhikovitsch ist alles andere als ein typischer Geheimdienstoffizier, dessen Aufgabe es eigentlich wäre, seinem Land und seinen Mitbürgern zu dienen. Stattdessen zeichnen die Ermittlungen das Bild eines skrupellosen Sadisten, der aus Geldgier handelt und zu Massenmord, Folter sowie sogar zur Veruntreuung der Gelder seines eigenen Arbeitgebers bereit gewesen sein soll. Ein erheblicher Teil dieser Mittel stammt aus den Steuergeldern westlicher Staaten. Bei der Hausdurchsuchung im Anschluss an die Festnahme entdeckte die ukrainische Polizei in seinem Keller eine Folterkammer. Genau solche Personen scheinen jedoch typisch für das Regime Selenskyjs zu sein. Ein Regime, dessen Präsident die Tötung russischer Zivilisten als Sieg auf dem Schlachtfeld darstellt. So beschreibt sich Zhikovitsch, Deckname Pastor, selbst.
1: Wenn ich eine Operation plane, denke ich ständig daran. Ich lebe dafür. Ich durchlebe jede geplante Operation persönlich. Es gefällt mir, es fasziniert mich. Ich war oft im Ausland im Einsatz. Ich habe viel auf der Krim in Russland und in Belarus gearbeitet. Genau wie du war ich ständig unterwegs, auch bei gezielten Tötungen. Ich lebe dafür. Es kam sogar vor, dass ich mich mit Exkrementen einschmierte und mir selbst Zähne ausschlug, um mich als Obdachloser zu tarnen. Wir arbeiten, wir sitzen nicht einfach herum. Das wissen die, deshalb stellen sie sich darauf ein. Bei uns läuft das natürlich etwas anders. Wir können freier arbeiten. Dadurch haben wir später mehr zu tun, beziehungsweise unsere Spionageabwehr. Ich bin derzeit beim Militärgeheimdienst. Meine Aufgabe ist es, auf dem Gebiet des Feindes zu arbeiten. Die Spionageabwehr arbeitet dagegen im Inland und spürt Agenten auf. Ich kenne ihre Arbeitsweise, weil ich früher selbst in der Spionageabwehr war. Ich kenne ihre Methoden. Meine Vorgesetzten haben mir freie Hand gegeben. Das bedeutet, dass ich bei meiner nächsten Operation selbst entscheide, wie viel jemand bekommt und wann er bezahlt wird, ohne von jemandem abhängig zu sein. Es steht im Raum, dass man mir als Oberst des Militärgeheimdienstes künftig die Möglichkeit gibt, all diese Entscheidungen selbst zu treffen. Das wäre großartig, Bruder. Dann entscheide ich allein, zahlen oder nicht zahlen, wie viel zahlen und so weiter. Ich erledige alles, drücke eine Taste und überweise das Geld. Fertig. Keine Berichte, keine Anträge. Ich nehme es einfach selbst in die Hand.
0: Zhukovic ist erst vor kurzem zum Islam konvertiert. Er entschied sich für einen radikalen Kurs, um leichter neue Personen für seine terroristischen Aktivitäten anwerben zu können. Gegenüber potenziellen Terrorrekruten gab er an, den Kaukasus von Russland befreien zu wollen und inszenierte sich selbst als wahrer Gläubiger.
1: Wir verfolgen ein völlig anderes Ziel. Mein Chef will Krieg führen und Geld verdienen. Mein Ziel ist es hingegen, den Kaukasus zu befreien. Deshalb betrachte ich sie alle als Kafir, als Ungläubige, als Abschaum. Wenn sie den Islam annehmen, können wir weiterreden. Das Programm kann mit einer Genauigkeit von etwa 90% erkennen, ob jemand lügt oder nicht. Ich sage es offen, ich habe das Programm auch an dir getestet. Ich musste es tun. Wir haben es vom Mossad bekommen. Von diesen, wie heißen sie, diesen jüdischen Schweinen. Ich habe sie über die Brüder vom Kaukasus-Emirat kennengelernt, die aus Syrien zu uns gekommen sind. Einer von ihnen arbeitet jetzt bei uns. Er möchte die Staatsbürgerschaft erhalten, seine Frau ist bereits Ukrainerin. Ich treffe ihn regelmäßig in der Moschee. Wir sprechen miteinander. Er weiß, wer ich bin und wo ich diene.
0: Als vermeintlicher Dschihad-Kämpfer versuchte Zhukovic, die Ermordung eines hochrangigen russischen Militärangehörigen in Dagestan zu organisieren. Dafür wollte er Unterstützer des Islamischen Staates als Attentäter anwerben. Ziel des Anschlags war Temirlan Abutalimov. Er wurde mit der höchsten staatlichen Auszeichnung Russlands, dem Titel Held Russlands, geehrt und ist derzeit amtierender Minister für Nationalitätenpolitik und Religionsangelegenheiten der Republik Dagestan.
1: Wir werden die Uhrzeit wissen, wann er unterwegs ist. Sobald er die Frau abholt, hast du etwa 20 bis 30 Minuten Zeit. Du wirst den schwarzen Camry sehen. Wenn er sich dem Gartentor nähert, drückst du den Kopf in deiner Tasche. Er ist kein Blogger. Seine Seite ist Teil seiner Arbeit. Er ist stellvertretender Regionsminister von Dagestan. Er hat Menschen getötet. Er kann niemandem etwas Gutes beibringen. Sein Beispiel zeigt, dass man töten kann, ohne bestraft zu werden. Putin hat ihn persönlich ausgewählt. Er hat ihm gefallen,

0: Deshalb hat Putin ihn ausgewählt. Er war 4 oder 5 Tage lang unterwegs. Wenn er am Montag zurückkommt, fährt er zur Arbeit. Danach ruft er vielleicht seine Freundin an und fährt zu ihr. Wenn ich 5 Tage lang meine Frau nicht sehen würde, würde ich sie auch sofort anrufen. Deine Aufgabe ist folgende. Sobald ich dich anrufe, nimmst du die Tüte mit dem Saft, legst sie in den Mülleimer und gehst zu der Bank hinüber. Dort wartest du ab, bis er kommt. Pass auf, Bruder. Eine Seite der schwarzen Tüte ist mit einem schwarzen Filzstift markiert. Diese Seite musst du in deine Richtung drehen. Dort sind sehr viele Nägel verpackt. Das ist wichtig. Vergiss außerdem nicht, das Kabel anzuschließen. Stecke es einfach ein und drehe die Tüte mit der Markierung in seine Richtung, also dorthin, wo er das Gartentor öffnen wird. Sobald er rauskommt, drückst du die Taste A. Das war's.
1: Die russischen Sicherheitsbehörden wussten von diesem Plan und beschlossen, den erfolgreichen Ausgang der Operation vorzutäuschen. Zhivkovich benötigte dringend einen Nachweis dafür, dass die geplante Operation erfolgreich abgeschlossen worden war. Nur so konnte er mit seiner Bezahlung und dem Wohlwollen seiner Vorgesetzten rechnen. Dafür war er offenbar zu allem bereit, selbst zur Fälschung von Beweismaterial. Entscheidend war für ihn allein, dass alles glaubwürdig wirkte.
0: Pass auf, was ich machen will. Ich will ein Denkmal für ihn machen mit seinem Foto und seinen Angaben. Ich fotografiere das und stelle die Bilder dann ins Internet. Man sehen, wie die Leute reagieren. Das will ich tun. Noch besser wäre es, wenn man einen Aufkleber mit seinem Foto und dem Motiv, das ich dir geschickt habe, ausdrucken könnte. Den Aufkleber klebt man auf irgendein Denkmal, macht ein Foto, legt ein paar Blumenkränze davor und fertig. Danach zieht man den Aufkleber wieder ab und wartet auf die Reaktion. Ich wollte dir damit nur klar machen, solange ich nicht beweise, dass der Auftrag erledigt ist, bezahlt mich niemand. So läuft das. Ich stecke in der Klemme. Ich muss es irgendwie versuchen. Dieser Takut hätte eigentlich tot sein müssen, nicht am Leben. Aber gut, wenn ich jetzt ein Video von einem Friedhof bekomme, also wenn du es machst, schreibe ich sofort meinen Bericht, lasse das restliche Geld für die Operation auszahlen und bezahle dich. Und was später passiert, ob er plötzlich wieder auftaucht, das ist dann völlig egal. Total egal. Dich wird niemand verstehen. Ein General versteht die Probleme eines einfachen Mannes nicht. Ein General schwebt in seiner eigenen Welt, während der Soldat unten zurechtkommen muss. Darauf darf man sich nicht verlassen. Was danach passiert, ist mir egal. Ich bin zu allem bereit. Ich habe schon Schlimmeres erlebt. Im Moment ist das Wichtigste, dich zu bezahlen und den Leuten ihr Geld zurückzugeben, von denen ich es geliehen habe. Das hat oberste Priorität. Versuch jetzt herauszufinden, wie Pakete aus Europa verschickt werden, über welche Transportdienste oder Zusteller. Ich bestelle in Europa das Plakat, tanne es in einer Versandrolle und schicke es dir. Du holst es ab, suchst irgendeinen muslimischen Friedhof und machst davon ein Video. Danach ziehst du den Aufkleber wieder ab, verbrennst ihn und schickst mir das Video. Ich leite alles sofort weiter, bekomme mein Geld. Dann sage ich dir, was zu tun ist.
1: Der Mann, der Ziel dieses Anschlags war, ist am Leben. Er arbeitet inzwischen wieder. Unterdessen plante Zhivkovich bereits den nächsten Terroranschlag. Dabei wollte er Angehörige der Strafverfolgungsbehörden und Zivilisten in einem Erholungsgebiet der Stadt Pjatigorsk angreifen. Für diesen Plan rekrutierte er eine Frau, die seit 1995 die deutsche Staatsangehörigkeit besitzt und im Internet nach Arbeit suchte. Die Frau hatte keine Ahnung, was sie tatsächlich transportierte. Im Gegensatz zu einem ebenfalls von Zhivkovich angeworbenen IS-Mitglied, das den Sprengsatz zünden sollte. Der FSB hat diesen Anschlagsplan vereitelt.
0: Ich kam 2019 nach Russland. Im April 2026 lernte ich im Internet einen Mudschahid des Islamischen Staates kennen. Danach schwor ich Amir die Treue. Auf Amirs Befehl reiste ich am 16. April 2026 in die Stadt Pjatigorsk, um mithilfe einer Fernbedienung eine Frau in die Luft zu sprengen, die mit Sprengstoff im Rucksack auf ein Militärgebäude zuging. Ich konnte die Sprengung jedoch nicht durchführen, da ich festgenommen wurde. Ich gestehe meine Schuld ein.
2: Ich bin seit 1995 deutsche Staatsbürgerin. Im Jahr 2022 kam ich nach Russland. Im April kontaktierte mich im Internet ein Mann mit starkem ukrainischen Akzent und bot mir eine hochbezahlte Arbeit an. Ich habe zugestimmt. Am 9. April beauftragte mich der ukrainische Betreuer, eine Tasche mit einem Sprengsatz auf das Gelände einer Einrichtung der Strafverfolgungsbehörden zu bringen.
1: Getrieben von seinem fanatischen Drang, Massenmorde zu begehen, plante Zhivkovich einen weiteren Terroranschlag in Pjatigorsk. Dazu rekrutierte er zwei ahnungslose Frauen aus Moskau, die im Internet nach Arbeit gesucht hatten. Sie wussten weder von Zhivkovichs Anschlag,

0: als auch das Leben anderer Menschen gerettet haben. Dass sich in der Tasche ein Sprengsatz befand, erfuhr ich erst nach meiner Festnahme.
1: Anfang Juni 2026 wurde ich im Internet von einer Person angesprochen, die einen deutlich ukrainischen Akzent hatte. Sie bot mir eine gut bezahlte Arbeit an, die ich annahm. Am 18. Juni 2026 wies mich mein Kontaktmann aus der Ukraine an, eine Tasche auf das Gelände einer Einrichtung der Strafverfolgungsbehörden in Pjatigorsk zu bringen. In der Tasche befand sich ein Sprengsatz. Davon erfuhr ich jedoch erst nach meiner Festnahme durch die Sicherheitskräfte.
2: Kurz darauf versuchte Zhivkovich, einen weiteren Terroranschlag zu organisieren. Diesmal in der Nähe eines häufig von Zivilisten und Angehörigen der Sicherheitsbehörden besuchten Straßencafés im Süden Russlands. Die russischen Sicherheitsbehörden haben auch diesen Anschlagsplan verhindert. Außerdem ist es ihnen gelungen, den ukrainischen Militärgeheimdienst glauben zu lassen, der Anschlag sei tatsächlich ausgeführt worden. Das Kiewer Regime veröffentlichte daraufhin eine entsprechende Erfolgsmeldung in den sozialen Medien. Für Zhivkovich waren seine Agenten offenbar nichts weiter als austauschbare Werkzeuge. Ihren Tod nahm er nicht nur in Kauf, sondern schien ihn sogar bewusst einzuplanen. Mehrere weitere vereitelte Terrorpläne sollen dies belegen. Zhivkovich versuchte mindestens zweimal, Terroranschläge in Grosny, der Hauptstadt der russischen Teilrepublik Tschetschenien, zu organisieren. Beim ersten Mal plante er den Einsatz eines Selbstmordattentäters in einem Fahrzeug. Für den zweiten Anschlagsversuch rekrutierte er Betrüger aus einem Callcenter. Diese vermittelten ihm aus ihrer Sicht einen nahezu perfekten Kandidaten, einen jungen Mann mit geistiger Behinderung.
3: Ich will Grosny zu Ende bringen. Wir machen genau das, was wir geplant haben. Das sind Leute aus einem Callcenter. Das sind sogenannte Drops. Sie locken den Menschen das Geld aus der Tasche. Wir sind an sie herangekommen. Sie haben uns diesen Mann vermittelt.
2: Für Zhivkovich schienen keinerlei moralische Grenzen zu existieren. Er war bereit, jeden als sogenannte biologische Drohne für seine Anschlagspläne einzusetzen, selbst Kinder. In der Stadt Wolgodonsk gelang es ihm mit Hilfe derselben Callcenter-Betrüger, ein 16-jähriges Mädchen dazu zu bringen, einen Sprengsatz zum Gebäude der Stadtverwaltung zu bringen. Das Mädchen war davon überzeugt, ein Abhörgerät zu transportieren und damit die russischen Strafverfolgungsbehörden bei der Überführung eines korrupten Beamten zu unterstützen. Um möglichst viele Opfer zu verursachen, entwickelte Zhivkovich einen Plan. Um 13 Uhr sollte ein Bombenalarm ausgelöst werden. Die dadurch ausgelöste Panik und Evakuierung sollten möglichst viele Menschen ins Freie treiben. Zur gleichen Zeit sollte die ahnungslose Jugendliche mit dem Sprengsatz am Zielort eintreffen.
3: Sie hat weder Führerschein noch Auto, sie muss mit dem Taxi kommen. Wichtig ist nur, dass die Aktion um 13 Uhr beginnt. Ich schicke der Person alles Nötige. Sie wird wissen, wonach sie suchen muss.
1: Heute Morgen rief er mich erneut an und schickte mir eine Adresse, zu der ich fahren sollte. Ich müsse dort Rucksäcke mit Geld und einer Abhöreinrichtung abholen. Ich fuhr dorthin. Am Telefon erklärte er mir genau, wohin ich gehen sollte, und schickte mir ein Foto des Ortes, an dem ich die Rucksäcke finden würde. Ich holte sie ab und fuhr in den Park. Dort sollte ich mich um 13 Uhr mit dem Abgeordneten treffen. Sobald er den Rucksack in die Hand nehmen würde, würden ihn die OMON-Einheiten festnehmen.
2: Die Krimbrücke, eines der wichtigsten Ziele Kiews in Russland, hatte auch für Zhivkovich und den ukrainischen Militärgeheimdienst höchste Priorität. Für diesen Anschlag plante er erneut, einen ahnungslosen Zivilisten einzusetzen. Ein mit rund 800 Kilogramm Sprengstoff beladenes Fahrzeug sollte zur Explosion gebracht werden, sobald es sich auf der Brücke befand. Zhivkovich erklärte seinen dschihadistischen Rekruten, es sei der Wunsch Zelenskys, dass bei solchen Anschlägen auch Zivilisten ums Leben kämen. Gegenüber einem der angeworbenen Männer räumte er ein, dass ihm bewusst sei, sich am internationalen Terrorismus zu beteiligen. Gleichzeitig versuchte er, den Mann zum Mitmachen zu bewegen, indem er Parallelen zum Anschlag auf die Konzerthalle Krokus City Hall bei Moskau im Jahr 2024 zog, bei dem Terroristen 151 Menschen töteten und 609 weitere verletzten.
3: Glaub mir, das wird gewaltig sein. Die ganze Welt wird darüber sprechen. Was wir machen wollen, ist enorm. Dagegen ist Krokus gar nichts. Auf internationaler Ebene nennt man so etwas Terrorismus, Bruder. Ich sage es dir ganz offen, das ist Terrorismus, Bruder.
2: Nachdem auch dieser Anschlagsplan vereitelt und ein Massenmord vereitelt worden war, versuchte Zhivkovich,

0: wenige Monate später erneut einen Anschlag auf die Krimbrücke zu organisieren. Diesmal setzte er auf ein kleineres Fahrzeug. Um den Transport der tödlichen Fracht über mehrere Landesgrenzen zu erleichtern, plante er, einen Rollstuhl zu verwenden. Offenbar gelang es ihm mit Hilfe einer Verbindung innerhalb einer großen internationalen Hilfsorganisation, den Rollstuhl als Transitfracht deklarieren zu lassen.
1: Pass auf, ich erkläre dir die Lage. Wir planen wieder etwas sehr Ernstes, nicht weniger bedeutend als das letzte Mal. Ich habe nicht aufgegeben. Allah gibt mir alle Zeichen und Möglichkeiten, eine solche Aktion zu wiederholen. Du wirst daran beteiligt sein. Wie? Du musst noch einen Knopf drücken. Wenn du den Rollstuhl aus dem Kofferraum nimmst, ziehst du unauffällig an einer Schnur. Ich zeige dir später auf Bildern, wo genau. Mehr musst du nicht tun. Danach stellst du den Rollstuhl einfach ab und fährst weg. Der Mann, der dir den Rollstuhl übergibt, ist Christ. Eigentlich ist er kein Christ, sondern eher so ein leichtfertiger Typ. Er ist kein Muslim. Er ist nicht unser Bruder, kein Diener. Er ist nicht unser Bruder, kein Diener Allahs. Deshalb benutzen wir ihn. Er wird das nicht überleben, das ist sicher. Wenn das Auto sein Ziel erreicht, wird er tot sein.
0: Auch dieser Anschlagsplan wurde von den russischen Sicherheitsbehörden vereitelt. Die russischen Behörden betonen, dass die beiden Fahrzeuge, die für die Anschläge auf die Krimbrücke vorgesehen waren, ungehindert über Rumänien, Bulgarien, Polen, Moldawien und die baltischen Staaten transportiert wurden. Während der gesamten Strecke waren sie mit hunderten Kilogramm Sprengstoff beladen und jederzeit einsatzbereit. Laut den russischen Geheimdiensten wurden sogar Fähren genutzt, darunter die Vilnius auf der Route von Bulgarien nach Georgien. Weder Zhivkovic noch seine Vorgesetzten kümmerten sich dabei um die Risiken, die von einer derart gefährlichen Ladung ausgingen. Offenbar gingen sie davon aus, dass ihre Operation auf allen Ebenen abgesichert war, bis hin zur obersten Entscheidungsebene. Für Zhivkovic selbst war die Sache ohnehin klar. Seine Befehle kamen von höchster Stelle.
1: Ich sag dir das als Mitarbeiter. Erinnerst du dich? Ich habe dir doch mal gesagt, Politik ist eine Prostituierte. Erinnerst du dich an unser Gespräch über Syrien? Du weißt doch noch, worauf wir damals hingearbeitet haben. Erinnerst du dich an das Fahrzeug, das wir vorbereitet haben? Meine Vorgesetzten haben gesagt, es wird zivile Opfer geben. Und mein Präsident, dieses grüne Monster, will zivile Opfer.
0: Vitali Zhivkovic, Oberst des ukrainischen Militärgeheimdienstes, hat mindestens 20 Terroranschläge auf russischem Staatsgebiet geplant. Keiner dieser Anschläge wurde erfolgreich ausgeführt. Dennoch wurde er weiterhin bezahlt und führte in Kiew einen wohlhabenden Lebensstil. Er besaß ein Haus in einer angesehenen Wohngegend, mehrere Luxusfahrzeuge und galt als gut mit seinen Vorgesetzten vernetzt. Sein Scheitern im Fall Anastasia Bedesovskaya, die den Anschlag auf einen Gegner Selenskys in Monaco nicht erfolgreich ausführen konnte und später von Zhivkovic selbst getötet wurde, führte schließlich zu seiner Festnahme. Bei der jüngsten Gerichtsanhörung in der Ukraine räumte Zhivkovic ein, dieselbe Attentäterin auch bei weiteren Operationen in Europa eingesetzt zu haben. Warum er ausgerechnet jetzt beschlossen hat, solche Aussagen zu machen, bleibt unklar. Haben die westlichen Unterstützer und Partner des ukrainischen Militärgeheimdienstes inzwischen erkannt, welches Risiko von den Strukturen ausgeht, die sie mit aufgebaut haben? Eine weitere Frage bleibt ebenfalls offen. Wird der mutmaßliche Terrorist Vitali Zhivkovic den Tag der Urteilsverkündung überhaupt noch erleben? In seinem Umfeld dürfte es nicht wenige geben, die seinen Tod ebenso in Kauf nehmen würden, wie er den Tod jener Menschen in Kauf nahm, die er für seine Operationen rekrutierte.

0: Margo und Ilja machen sich wieder auf den Weg.
1: Du hast doch bestimmt irgendwas vor.
2: Ich schlage vor, wir fahren irgendwo hin. Wir waren im Sommer unterwegs, dann sollten wir auch im Winter reisen.
0: 5500 Kilometer mit dem Auto, von Moskau bis zum Baikalsee.
2: Augen zu, 2, 3.
0: Auf dem Weg dorthin erwarten sie neue Bekanntschaften, überraschende Erkenntnisse und Abenteuer.
3: Prima, ich mache euch heute zu Knödelfeen.
1: Oh, du bist heute eine Knödelfee.
0: Das ist das wahre Russland, wie sie es mit eigenen Augen sehen sollten.
1: Hier fängt Sibirien an.
2: Hurra!
4: Der Krieg hat Syrien kolossalen Schaden zugefügt. Militante profitierten enorm von dem Konflikt. Allahu Akbar!

0: beschlossen die Städte, um das Ausmaß der Plünderungen zu vertuschen. Man schob alles auf den Krieg.
1: Die Gruppen begannen damit, alte Artefakte zu plündern.
0: Ich denke, eine Vase wie diese könnte auf dem Schwarzmarkt 12.000 bis 15.000 Dollar einbringen.
2: Es waren Europäer, sie sprachen Englisch.
3: Diese führen ihre Untergebenen exakt zu den Stellen der wichtigsten historischen Artefakte, die gestohlen werden sollen.
0: Der Löwenanteil dessen, was geplündert wurde, befindet sich heute entweder in Europa oder Nordamerika.
1: Viele Fundstücke aus Syrien werden auf eBay angeboten.
4: Sie trägt eine Museumsnummer. Vielleicht wurde sie aus einem Museum gestohlen.
5: Bruder, ich sehe einen Banderiten auf 5.
6: Was macht er dort noch? Na, mach schon.
5: Meiner Großväter fort. Ich verteidige meine Familie, meine Geschichte und unsere Werte.
7: Jene, die momentan hier kämpfen, machen weiter dank ihrer Willensstärke.
4: Ich hatte eine glückliche Kindheit in einem friedvollen Elternhaus. Ich erinnere mich deutlich an die Worte meines Großvaters. Kinder, der Krieg kommt.
0: Mit so vielen Serben war es unmöglich, einen größeren kroatischen Staat zu errichten. Daher war der Völkermord die einzige Möglichkeit, einen solchen Staat aufzubauen. Neben der Vernichtung von Juden und Roma waren die Serben das Hauptproblem für die Kroaten.
4: Es war ein großer, sehr großer Baum. Es war das erste Mal, dass ich Menschen sah, die an dieser Pappel an ihren Beinen herunterhingen.
8: Meine Mutter drückte mich an ihre Brust. Wenn ich daran denke, wie sie mich umarmte, mit Tränen in ihren Augen, wie sie mich ihr wegnahm. Es rührt mich auch zum Weinen.
9: Man kann die Geschichte nicht zurückdrehen. Man muss sie kennen und sich daran erinnern. Sonst wird sich die Geschichte wiederholen und die Entfremdung zwischen den Menschen wird wieder zunehmen.
10: Lautes Spielen. Der Balalaika ist ein offizieller Bestandteil der russischen Militärdoktrin.
11: Ans Absurde grenzt auch die Aussage Angela Merkels, dass hybride Kriegsführung offiziell Teil der russischen Militärdoktrin sei, was ebenfalls viele Leute wütend machte. Die Doktrin wird im Internet veröffentlicht und es findet sich kein Wort davon im Netz. Lassen Sie sich von Fakten leiten, nicht von Emotionen.
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13: Turbulenter Ministerwechsel. Zum kommissarischen Verteidigungsminister der Ukraine wurde Generalmajor Jewgeni Chmara ernannt. Seine Ernennung wird damit in Verbindung gebracht, dass Chmara mehrere Terroranschläge gegen Russland organisiert hat. Offenbar hat es Kiew nicht vor, von dieser Taktik abzuweichen. Gleichzeitig befeuert der Personalwechsel im Verteidigungsministerium die Unzufriedenheit der Ukrainer mit Präsident Zelensky. Weniger Geld für Eltern. Der Anspruch auf den Unterhaltsvorschuss soll nun nur bis zum 16. Lebensjahr gelten. Der Bundeskanzler schlug den Alleinerziehenden vor, einer Arbeit nachzugehen, während ihre Kinder in der Schule sind. Mehr als 148.000 Menschen unterzeichneten eine Petition für den Erhalt des Unterhaltsvorschusses.

Russische Flagge kehrt zurück. Das Internationale Olympische Komitee bleibt bei seiner Entscheidung, die Sanktionen gegen russische Athleten aufzuheben. Trotz der Appelle von 9 EU-Ländern. Die Pressesprecherin der Europäischen Kommission betonte zudem, dass die EU gar keinen Einfluss auf die Entscheidung des IOC nehmen könne, weil sie die Organisation nicht finanziere.

0: Guten Abend, hier ist RTDE mit den 22 Uhr Nachrichten. Mein Name ist Marco Jankowiak. Eine turbulente Woche für die ukrainische Innenpolitik. Grund dafür ist die Regierungsumbildung und vor allem die Entlassung des Verteidigungsministers, die tagelange Proteste ausgelöst haben. Wladimir Selenskyj hat bereits einen kommissarischen Verteidigungsminister ernannt. Mit unserem Korrespondenten Roman Siskin haben wir besprochen, was über den Personalwechsel im ukrainischen Verteidigungsministerium bekannt ist und warum er in der Ukraine und darüber hinaus so heftige Reaktionen ausgelöst hat.
1: Die Sache ist gar nicht so komplex, wie sie scheint, aber man muss da ein bisschen durchblicken. Also der neue Minister war vor kurzem der amtierende Leiter der SBU und das ist sehr wichtig. SBU ist der ukrainische Geheimdienst und gilt dabei als besonders loyal gegenüber dem Präsidenten, gegenüber dem Selenskyj. Viele sagen diesem Geheimdienst nach, die politischen Gegner von Selenskyj zu terrorisieren und in Angst zu versetzen. Außerdem gilt Chmara persönlich als Experte für Sabotageakte. Und genau deshalb wurde er in dieses Amt berufen, wie Selenskyj erklärt.
2: Jewgeni Chmara hat umfangreiche und in vielerlei Hinsicht beispiellose Erfahrungen mit technologischer Kriegsführung gesammelt. Genau darauf sollten sich unsere Verteidigungsbemühungen in diesem Krieg konzentrieren.
1: Hinter technologischer Kriegsführung ist de facto Terrorismus versteckt oder ist damit gemeint. Also Attentate, Anschläge auf Zivilisten etc. All das, worauf sich SBU in letzter Zeit spezialisiert. Besonders brisant ist, dass der scheidende Verteidigungsminister Fjodorow eigentlich als Protégé des Westens galt. Er war in und mit dem Westen bestens vernetzt. Deswegen erleben wir gerade eine Kampagne, sowohl in westlichen Medien, die vermehrt darüber schreiben, dass Fjodorow ein Reformator war oder versuchen ihn zumindest als einen Reformator zu verkaufen, als einen, hinter dem alle stehen, sowohl die Menschen in der Ukraine wie auch alle im Ministerium. Jemanden für die Menschen auf die Straßen gehen, was ja auch stimmt. Die Ukraine erlebt gerade eine Protestwelle, aber da muss man berücksichtigen, dass es auch dank dem Westen passiert. Also in der Ukraine trauen sich die Menschen eigentlich gar nicht so sehr, auf die Straßen zu gehen. Nur wenn sie wissen, der Westen achtet genau darauf, dann gehen die Menschen raus. Deswegen ist eigentlich diese Berichterstattung auch dazu da, die Menschen dazu zu bewegen, dass die Ukraine von diesem europäischen Kurs auch nicht wegkommt und motiviert damit auch, die Menschen rauszugehen eigentlich. Denn beispielsweise gab es ja vor kurzem eine Protestwelle in Lwów gegen die Mobilmachung, dagegen, dass die Menschen gejagt werden. Da gingen die Sicherheitsdienste der Ukraine unsanft vor. Der Westen achtete nicht drauf, hat es nicht kommentiert. Die Menschen wurden mit Gewalt gepackt und auch dafür bestraft, dass sie demonstriert haben. Also in der Ukraine kann man nicht eigentlich so einfach demonstrieren gehen. Aber der Westen, die europäische Presse und Politiker scheinen mit dieser Entscheidung, vor allem was Fjodorow betrifft, ziemlich unzufrieden zu sein. NZZ hat sich sogar getraut, Selenskyj zu kritisieren und zu analysieren, ob Ukraine eventuell in eine Diktatur abrutscht. Aber musste es oder hat es dann ziemlich schnell diesen Artikel gelöscht. Also wir sehen, in Europa scheint man mit dieser Entscheidung von Selenskyj, was aber nur die Stelle des Verteidigungsministers betrifft, alle anderen Stellen eher nicht, nicht zufrieden. Der deutsche Verteidigungsminister Pistorius, der sich normalerweise mit Kommentaren bezüglich der ukrainischen Innenpolitik zurückhält, äußerte sich zum ukrainischen Ex-Verteidigungsminister wie folgt.
2: Danke, lieber Michailo, für die exzellente und vertrauensvolle Zusammenarbeit in den vergangenen Monaten. Wir haben gemeinsam die strategische Partnerschaft unserer Länder vorangetrieben. Dazu zählte, dass Deutschland die Ukraine massiv unterstützt und wir gleichzeitig von euren Erfahrungen auf dem Gefechtsfeld lernen. Ich bedauere sehr, dass du deine Arbeit nicht fortsetzt und hoffe, dass du weiterhin politisch aktiv bleiben wirst.
1: Und bei dieser Rede oder Ansprache wird auch sehr gut deutlich, warum Fjodorow für Selenskyj unbequem wurde, also die westliche Hoffnung. Und hier spricht Pistorius bestimmt nicht nur für sich, sondern für den ganzen Westen, dass Fjodorow politisch aktiv bleibt. Und das mag Selenskyj so gar nicht. Alle möglichen politischen Gegner, die in Frage kommen als möglicher Nachfolger, als möglicher Präsidentennachfolger, schaffen es politisch nicht lang in der Ukraine zu überleben. Und das spielt eine wichtige Rolle, aber nicht nur das. Im Endeffekt war es ja auch ein Kampf um Ressourcen und um die Geldverteilung. Also Verteidigungsministerium ist dafür da, nicht die Kriegsentscheidungen zu treffen, sondern die Gelder zu verteilen, die Geldströme zu lenken. Und darum geht es. Die Europäische Union, dass die Unsummen investiert in die Ukraine, wollte natürlich jemanden haben, der die Geldflüsse richtig lenkt, worauf man eine Person, die man beeinflussen kann. Selenskyj wollte dagegen jemanden, der loyaler ist und der die Geldströme dann, naja, richtiger lenkt, als eventuell Fedorov machen würde. Denn es geht letztendlich um eine Menge Geld. Und die Ukraine hat ein Korruptionsproblem, das ist ja auch kein Geheimnis. Aber Fedorov selbst versucht noch keine Brücken dort zu verbrennen. Er kommentiert seine Entlastung wie folgt.
2: Als der Präsident sagte, er habe nicht vor, Sirskyj zu ersetzen, stimmte ich dieser Entscheidung voll und ganz zu und erklärte, dass ich mich dann eben darauf einstellen würde, mit ihm zusammenzuarbeiten. Doch wir seien uns mit der Situation konfrontiert, dass alle von uns vorgeschlagenen Initiativen blockiert wurden. Und Sirskyj ist nicht bereit, Probleme persönlich und offen anzusprechen. Anstatt sich zu überlegen, wie man Russland asymmetrisch besiegen könnte, hat er sich ausgedacht, wie man die Ukraine spalten könnte.
1: Und hier wird das zweite Problem oder der zweite Konflikt deutlich, den ich gemeint habe, und zwar das Loyalitätsproblem. Also Oberbefehlshaber Sirskyj, mit dem Fedorov an aller Voraussicht nach ein Problem hatte, gilt als jemand, der dem Selenskyj gegenüber sehr loyal ist und keinerlei politische Ambitionen hegt. Und das ist sehr wichtig. Als ein Mensch auch, der sehr nahe zur Selenskyj-Gruppe steht, auch als Familie oder Dynastie bezeichnet, denn Dynastie war ja dieses Immobilienprojekt, was auch mit Vintagegate verbunden war, mit diesen Korruptionsschemen. Also die ukrainische Politik ist im Moment tatsächlich unterteilt in eine Pro-Selenskyj-Gruppe, in eine Selenskyj-loyale Gruppe, wo auch tatsächlich die SBU sehr loyal ist, was sehr wichtig für den neuen Verteidigungsminister Chmara ist, und die Leute, die eher selbstständiger sind oder die eher unter der Schirmherrschaft des Westens agieren. Denn selbstständig zu sein, ist im Moment in der ukrainischen Politik unmöglich. Und so wird auch deutlich, dass es hier überhaupt nicht um Reformen geht oder darum, Verteidigungsministerium der Ukraine irgendwie zu ändern oder Methoden der Kriegsführung zu ändern. Die werden dieselben bleiben. Also das wird weiterhin bei Terrorismus bleiben oder das, was die Europäer so milde asymmetrische Kriegsführung bezeichnet. Aber im Endeffekt dasselbe bedeutet, also Terroranschläge, Attentate und Versuche, Russland so zu schaden. Und nicht nur Russland, es gab ja auch andere Skandale, dass politische Gegner von Selenskyj auch auf einem europäischen Boden beseitigt wurden. Also, um es richtig zu verstehen, bei dieser Umstellung geht es allein und einzig darum, wer und Hauptsache wie die Gelder verwaltet.
0: 8 Zivilisten wurden getötet und mehr als 80 verletzt. Das sind die Folgen eines massiven ukrainischen Drohnenangriffs auf die russischen Regionen Tambov und Moskau. In der Stadt Elektrostal im Gebiet Moskau wurde ein Lager eines Online-Versandhändlers angegriffen. Eine Person starb später im Krankenhaus. Die Lagerhäuser desselben Unternehmens wurden auch im Gebiet Tambov mit Drohnen angegriffen. Dabei kamen 7 Mitarbeiter ums Leben. Mehr als 20 Verletzte wurden in ein Krankenhaus bei Tambov gebracht. Der Gouverneur des Gebiets nannte den ukrainischen Drohnenangriff einen gezielten Terroranschlag.
2: 25 Menschen wurden unterschiedlich schwer verletzt. 3 von ihnen wurden sofort behandelt und wieder entlassen. Sie hatten nur leichte Verletzungen. 22 Menschen erlitten Splitterverletzungen. Die Chirurgen zeigten die Gegenstände, die sie aus den Körpern der Verletzten entfernt hatten. Es handelte sich um kleine Kugeln. Das heißt, es war ein gezielter Terroranschlag, der meiner Meinung nach darauf abzielte, möglichst vielen Menschen zu schaden. Das ist völlig unfassbar. 7 Personen befinden sich noch in einem kritischen Zustand und sind auf der Intensivstation. Die anderen stehen unter ärztlicher Beobachtung. Alle wurden medizinisch versorgt.
0: Die Ukraine lässt regelmäßig Hunderte ihrer Drohnen auf zivile Einrichtungen und Energieanlagen in Russland fliegen, die weit entfernt von der Frontlinie liegen. Der Moskauer Oberbürgermeister veröffentlichte diese Infografik und teilte mit, dass in den letzten 7 Tagen fast 1.900 Drohnen auf die Hauptstadt geflogen seien. Mehr als 200 davon wurden beim Anflug auf Moskau abgeschossen. Die anderen wurden in größerer Entfernung abgefangen. Auf der Sommerpressekonferenz hat der Bundeskanzler Merz die geplante Kürzung des Unterhaltsvorschusses kommentiert. Der Anspruch auf die Zahlung soll nicht mehr bis zum 18., sondern bis zum 16. Lebensjahr gelten. Merz betonte dabei, dass die alleinstehenden Mütter und Väter zur Arbeit gehen könnten, während ihre Kinder in der Schule seien.
3: Es galt früher dieses Unterhaltsvorschussgesetz bis zum 12. Lebensjahr. Es ist dann bis zum 18. ausgeweitet worden. Jetzt überlegen wir es bis zum 16. wieder zu reduzieren, weil wir auch davon ausgehen, dass durch Schule und Betreuung die Eltern oder die Mütter, die alleinstehenden Elternteile in der Lage sind, auch Arbeit aufzunehmen, was wir ja alle gemeinsam wollen. Das ist eine Abwägung, die wir vornehmen. Es ist keine abgeschlossene Gesetzgebung. Wir werden darüber in der Koalition noch ausführlich sprechen.
0: Die Veränderung des Unterhaltsvorschussrechts ist noch nicht rechtskräftig. Die Bundesregierung und insbesondere die Familienministerin Karin Prien machen sich viel Mühe, um die Kürzung des Unterhaltsvorschusses zu rechtfertigen. Die Ministerin begründet die Entscheidung mit der schwierigen finanziellen Lage des Bundes und der Länder. Es sei keine Spinnerei, so die Politikerin.
4: Und der dritte Punkt ist, dass wir ein Stück weit wieder die Ausweitung des Unterhaltsvorschussrechts von 2017 zurücknehmen. Und hier geht es vor allem darum, die Kommunen und die Länder zu entlasten. Mhm. Nochmal, es ist ein gemeinsamer Beschluss aller Ministerpräsidenten und der Bundesregierung, also nicht etwa meine Idee oder irgendeine Spinnerei, die ich mir jetzt gerade ausgedacht hätte, sondern das ist ein Beschluss, der schmerzhafterweise gefasst werden musste, weil die Finanzen insbesondere der Kommunen, aber auch von Ländern und des Bundes in einer so schwierigen Situation sind, dass wir manche soziale Standards jetzt werden zurückfahren müssen.
0: Anspruch auf den staatlichen Unterhaltsvorschuss haben Kinder unter 18 Jahren, die vom unterhaltspflichtigen Elternteil nichts oder weniger als den Mindestunterhalt bekommen. Die Nachricht von der möglichen Kürzung hat die deutsche Gesellschaft spürbar berührt, weil die Armutsquote unter Alleinerziehenden ohnehin schon die höchste ist. Der Verband Alleinerziehender Mütter und Väter hat eine Online-Petition für den Erhalt des Unterhaltsvorschusses in vollem Umfang gestartet. Schon mehr als 148.000 Menschen haben die Petition unterzeichnet. Der Verband forderte zudem die Bundesregierung auf, den Unterhaltsvorschuss nicht zu kürzen, sondern zu optimieren.
5: Für den Verband Alleinerziehender Mütter und Väter ist klar, alle Kinder von Alleinerziehenden müssen Zugang zum Unterhaltsvorschuss haben, wenn der andere Elternteil keinen oder zu wenig Unterhalt zahlt. Statt Kürzungen braucht es Verbesserungen. Der Unterhaltsrückgriff muss gestärkt und das Kindergeld, wie beim Kindesunterhalt, nur noch zur Hälfte auf den Unterhaltsvorschuss angerechnet werden. CDU und SPD sollten ihre Vereinbarungen aus dem Koalitionsvertrag zügig umsetzen.
0: Der Fachanwalt für Familienrecht Agiris Balomatis unterstrich, dass der Unterhaltsvorschuss kein vollständiger Ausgleich für den ausgefallenen Mindestunterhalt sei, weil er unterdessen unter Grenze liege. Wenn auch noch diese Zahlungen ausbleiben würden, zerre es an der Existenz der Betroffenen, so der Anwalt.
5: Viele befinden sich in einer Notlage. Alleinerziehende können meist neben ihren Erziehungsaufgaben nicht noch mehr arbeiten als jetzt schon. Sie sind finanziell zwingend auf Unterhaltszahlungen angewiesen. Es gibt fast nie Fälle, bei denen ich das Gefühl habe, da ruht sich jemand auf den Ansprüchen aus. Wenn Zahlungen dann ausbleiben, wird es schnell existenzbedrohend. Dieser sogenannte Unterhaltsvorschuss ist für die Betroffenen enorm wichtig. Er ist aber keine vollständige Kompensation für den ausgefallenen Unterhalt und liegt noch unter dessen Mindestbetrag. Betroffene können damit also keine großen Sprünge machen. Er reicht nur für das Nötigste.
0: Auch beim Koalitionspartner der Union stieß der Plan der Bundesregierung auf heftige Kritik. Die Vertreter der SPD-Fraktion kritisierten den Bundeskanzler dafür, dass er kein

0: ein Verständnis für die Situation der Familien mit Kindern habe. Sie betonten zudem, die Kinder von Alleinerziehenden dürften nicht für die Konsolidierung des Staatshaushaltes in Anspruch genommen werden. Die Grünen haben sich der Kritik angeschlossen.
1: Ich wünsche mir von einem Bundeskanzler, dass er die Lebensrealität von Familien kennt. Die Realität derjenigen, die jeden Tag Verantwortung übernehmen, arbeiten gehen und trotzdem jeden Euro zweimal umdrehen müssen. Er sollte den Unterhaltsvorschuss nicht als Ersatz für fehlende Erwerbsarbeit darstellen, sondern als das, was er wirklich ist, ein Baustein für die Kompensation des Unterhalts, der ausfällt, weil sich ein Elternteil seiner Verantwortung entzieht.
2: Angela Merkel hatte die Raute, Olaf Scholz seinen Respekt. Bei Friedrich Merz ist es diese einzigartige Mischung aus Empathie und Ideenlosigkeit. Wenn Karin Prien und ihre CDU in Zukunft noch den Schutz von Familien hochhalten wollen, ohne rot zu werden, müssen sie die Kürzung des Unterhaltsvorschusses stoppen.
0: Der Vorsitzende der CDU-CSU-Bundestagsfraktion, Jens Spahn, ist zurückgetreten. In einem Schreiben an die Fraktion erklärte er seine Entscheidung mit persönlichen Gründen.
3: Der Spagat zwischen meiner privaten Entscheidung zu einem Kind durch Leihmutterschaft und der nachvollziehbaren Erwartung an mich als Vorsitzenden unserer Fraktion ist größer geworden, als ich es erwartet hatte. Es war mir eine große Ehre, Vorsitzender unserer gemeinsamen Fraktion sein zu dürfen.
0: Jens Spahn und sein Partner wurden Eltern eines Kindes, das von einer Leihmutter in den USA geboren wurde. In Deutschland ist Leihmutterschaft durch das Gesetz zum Schutz von Embryonen und das Adoptionsvermittlungsgesetz verboten. Anfang des Jahres hat die CDU nochmals bekräftigt, beim Verbot der Leihmutterschaft zu bleiben. Deshalb werfen die Christdemokraten ihrem Parteikollegen Spahn Doppelmoral vor.
3: Jens Spahn hat als Vorsitzender der CDU-CSU-Bundestagsfraktion eine besondere Vorbildfunktion innerhalb der Union. Mit einer Leihmutterschaft in den USA hat Spahn sich in voller Absicht über in Deutschland geltendes Recht hinweggesetzt. Zudem nimmt er für sich in Anspruch, als Privatperson ganz anders handeln zu können, als er als CDU-Mandatsträger abstimmt. Das geht überhaupt nicht.
4: Das Schlimme daran ist die Doppelmoral. Passt es mir selbst, mache ich es und setze mich über Gesetze hinweg, geht es um andere Menschen, bin ich dagegen und bestätige genau diese Gesetze.
0: Das Internationale Olympische Komitee wird seine Entscheidung, die Sanktionen gegen russische Sportler aufzuheben, trotz der Forderungen einiger europäischer Länder nicht ändern. Das Olympische Internationale Komitee verteidigte seine Entscheidung, die Suspendierung des russischen Olympischen Komitees vorläufig aufzuheben. Dies geschah, nachdem 9 EU-Mitgliedstaaten in einem Brief Brüssel aufgefordert hatten, die Finanzierung von Sportverbänden einzustellen, die russische und weißrussische Sportler zu den Wettkämpfen zugelassen hatten. Dazu zählen insbesondere das IOC, World Aquatics und der Internationale Fechtverband. Die neuen Länder, die sich gegen die IOC-Entscheidung aussprachen, waren Dänemark, Estland, Finnland, Lettland, Litauen, die Niederlande, Polen, Rumänien und Schweden. Am 7. Juli hob das IOC die Beschränkungen für russische Athleten vorübergehend auf. Zuvor war Estland das Austragungsrecht für die Europameisterschaften im Luftgewehrschießen und im Fechten entzogen worden, weil das Land sich weigerte, russische Teilnehmer zuzulassen. Nach der Entscheidung des IOC haben mehrere Sportverbände die Teilnahme der russischen Athleten an Wettkämpfen mit nationaler Flagge und Hymne wieder erlaubt. Der Internationale Tischtennisverband zum Beispiel werde die Einschränkung am 28. Juli aufheben, teilte die Pressestelle des russischen Tischtennisverbands mit. Auch World Aquatics hatte zuvor erklärt, dass weißrussische und russische Sportler bei Veranstaltungen des Schwimmsportverbands mit ihren Flaggen und Hymnen antreten dürfen. Vor dem Hintergrund der Einwände einiger EU-Länder betonte die Pressesprecherin der Europäischen Kommission, Ann-Kaisa Itkonen, dass die EU gar keinen Einfluss auf die Entscheidung des IOC nehmen könne, weil sie

0: die Organisation nicht finanziere.
1: Die Europäische Kommission finanziert das Internationale Olympische Komitee in keiner Weise. Es hat keinerlei Zugang zu unseren Finanzmitteln. Das ist sehr wichtig. Wir haben das Schreiben, auf das Sie sich beziehen, ebenfalls gesehen. Und ich möchte noch einmal betonen, dass wir das Internationale Olympische Komitee nicht finanzieren. Das Europäische Olympische Komitee ist eine eigenständige Organisation und auch die verschiedenen anderen Sportverbände sind eigenständige Einrichtungen.
0: Russland begrüßte die Entscheidung des IOC. So betonte der erste stellvertretende Vorsitzende des Sportausschusses der russischen Staatsduma, dass das IOC der Aggression der EU habe standhalten können und weiterhin den Kurs verfolgen werde, dass politische Einmischung in den Sport unzulässig sei. Auch die Abgeordnete der Staatsduma, Svetlana Shurova, ist überzeugt, die Appelle europäischer Länder an das IOC gegen die Wiederzulassung der russischen Athleten seien inakzeptabel.
1: Das ist ein Versuch, politischen Druck auszuüben. Aber laut der Charta des IOC ist das verboten. Was die europäischen Länder tun, ist inakzeptabel. Und es ist unklar, wie Europa das IOC finanziert. Meiner Meinung nach ist es eher so, dass das IOC den verschiedenen Ländern und Organisationen Mittel zur Verfügung stellt. Daher sieht es vorerst nach leeren politischen Erklärungen aus.
2: Alle müssen die Entscheidung des IOC und der internationalen Verbände respektieren. Und wenn Länder keine internationalen Wettkämpfe ausrichten wollen, dann sollen sie sich weiterhin so verhalten. Estland wurde bereits ausgeschlossen. Mit ihrem Handeln schaden sie nur ihren eigenen Ländern, ihren Fans und ihren Sportlern.
0: Über die Entscheidung des Internationalen Olympischen Komitees und die Forderungen von 9 europäischen Ländern haben wir mit dem Olympiasieger im Volleyball von 2012, Alexander Volkov, gesprochen. Der Athlet hob hervor, dass nicht alle wollten, dass starke russische Sportler auf die internationale Bühne wieder zurückkehren.
3: Ich habe mich ehrlich gesagt sehr gefreut, als diese Nachricht bekannt wurde. Ich war wirklich so froh, dass unsere Sportler endlich wieder an internationalen Wettkämpfen teilnehmen können. Meiner Meinung nach ist das derzeit überhaupt keine gute Entwicklung. Wir haben immer gesagt, dass Sport nichts mit Politik zu tun hat. Aber wie wir sehen, funktioniert es bisher nicht anders. Die Politik hat dennoch einen sehr starken Einfluss auf den Sport. Und ich hoffe, dass sich das in naher Zukunft ändern wird, dass Sport und Politik getrennt bleiben und die Sportler nicht von dieser Situation abhängig sind. Zuvor hatten sie sich darauf berufen, dass das Internationale Olympische Komitee russischen Athleten die Teilnahme verbietet, doch heute haben sie diese Möglichkeit nicht mehr. Und übrigens haben sehr viele, darunter auch der Internationale Volleyballverband, den Sportlern sofort den Weg geebnet. Und viele tun dasselbe. Meiner Meinung nach sollten alle anderen diesem Beispiel folgen. Nicht alle wollen, dass ziemlich starke Sportler, die ihnen Plätze oder Medaillen wegnehmen könnten, auf die internationale Bühne zurückkehren. Deshalb denke ich, dass der Weg zurück für unser Land trotzdem ziemlich schwer und kompliziert sein wird. Wir kehren offiziell als Land mit Flagge und Hymne auf die internationale Bühne zurück. Andererseits war uns schon immer klar, wenn russische Athleten antreten, selbst wenn sie unter neutraler Flagge antraten, wussten alle anderen Länder, auch unser Land, dass es sich um russische Athleten handelte. Aber damit alles offiziell ist, damit alles rechtmäßig ist, damit es für das ganze Land gilt, damit wir vor allem offiziell stolz sein können, obwohl wir ohnehin schon stolz auf unsere Sportler sind, damit sie, wie es der Traum eines jeden Olympiasiegers ist, bei den Olympischen Spielen die Hymne ihres Landes singen könnten. Deshalb sind die Hymne und die Flagge natürlich wichtig für die Sportler. Und ich hoffe, dass sich all das festigen wird und sie mit vollem Recht antreten können.
0: Das waren die RTDE-Nachrichten. Mein Name ist Marco Jankowiak. Im Anschluss sehen Sie die Dokumentation Die Volksmiliz, eine Melodie des Gedenkens. Die nächsten Nachrichten folgen morgen um 17 Uhr. Kommen Sie gut durch die Nacht. Bis dann.

0: Es heißt, die Eisinsel sei voller Geheimnisse und Rätsel. Alle, die versucht haben, diese Rätsel zu lösen, seien verschwunden. Als ich das erfahren habe, war es bereits zu spät, umzukehren.
1: Die Amerikaner haben Angst. Nicht nur Trump. Es wäre besser, Grönland jetzt von Dänemark wegzunehmen.
2: Du spürst diese Macht, die sich anschleicht. All diese Gletscher, diese Eisberge. Wie ein großer Eisbrocken abbricht.
3: Man hat sie nicht nach ihrer Meinung gefragt. Deswegen sind die Grönländer der Ansicht, dass die USA sie missachten.
4: Nehmen Sie an, dass es zu einer Art militärischer Konfrontation innerhalb der NATO kommen könnte, zum Beispiel zwischen Dänemark und den USA.
5: Wissen Sie, ich vermute es.
0: Hallo, ich bin Joe, ein traditioneller Katholik, Vater von 6 Kindern. Ich komme ursprünglich aus Dallas, Texas.
6: Mädels, was macht ihr so?
7: Ich backe Ingwerplätzchen. Nach der Corona-Pandemie hat sich in Amerika vieles geändert.
0: LGBT-Propaganda und solche Dinge wurden viel ausgeprägter.
7: Wir würden gerne umziehen und woanders leben, wo wir unsere Kinder großziehen können.
0: Im September 2023 sind wir mit unseren 6 Kindern nach Russland gezogen. Wir alle kennen Filme, die uns einreden, dass Russland ein dunkler, düsterer Ort ist, ein depressiver Ort, wo alle hungern. Das sind Fischeier.
7: Fischeier?
0: Ja.
7: Ist das ein Scherz?
0: Nein, man nennt es Kaviar. Die Russen lieben Kaviar. Wie ist es, in Russland mit einer großen Familie zu leben? Wir erzählen euch über das Gute und das Schlechte, über Vor- und Nachteile, über Erwartungen und Realität.

0: Diese Orte sind mit dem Blut der Menschen getränkt, die unter dem Nationalsozialismus gelitten haben. Menschen, die durch Verhungern, Zwangsarbeit, medizinische Experimente und Gas ermordet wurden. Menschen, die in den Ghettos, den Todes- und Vernichtungslagern Osteuropas starben. Unter ihnen meine Familie. Ihre Sünde, als Juden geboren worden zu sein. 77 Jahre nach dem Ende des Zweiten Weltkriegs sind die Zeichen des Nationalsozialismus wieder da. Hakenkreuze und Neonazi-Kundgebungen, als ob der Nationalsozialismus nie vollständig ausgerottet worden wäre.
1: Es wird Leute geben, die den Nationalsozialismus wieder zum Leben erwecken werden. Es geschieht bereits. Was sich heute in der Ukraine und in Europa abspielt, ist fürchterlich.
0: Ich bin in Weißrussland, um die letzten lebenden Überlebenden des Holocaust zu treffen, um mehr darüber herauszufinden, was mit meiner Familie geschehen ist. Denn wenn wir ihr Schicksal, meine Geschichte, unsere Geschichte kennen, können wir dazu beitragen, dass sich die Vergangenheit nicht wiederholt. Wir fragen die Überlebenden, was der wahre Narzissmus ist und ob er uns wieder ins Angesicht blickt.
2: Ja, es wird ein harter Weg.
3: Die schießen wieder den ganzen Tag. Schau nur. Ein Blitz, Rauch und Qualm. Schließlich ist ein Teil des Beins weg.
2: Das Gehirn sendet ein Signal, aber das Bein ist weg. Es ist schwer natürlich.
3: Langsam, langsam.
1: Ich dachte nur, ich schlage einfach mit der Faust zu, um sie vom Himmel zu holen.
2: Ja, es schmerzt. Es ist erschütternd. Eine Gliedmaße ist abgerissen.
4: Alias, bist du am Leben?
2: Ja.
3: Mir fehlt also ein Bein? Das ist nicht tödlich.
1: Ich bin sicher, dass ich meinen Platz im Leben finden werde und eine Möglichkeit von Nutzen zu sein.
3: Das Wichtigste ist, dass man weiterlebt.
2: Alle haben es geschafft.

0: Das Orchester war verschwunden, spurlos verschwunden.
1: 90 Musiker, eine phänomenale Besetzung.
2: Sie dachten, sie würden die Truppen aufmuntern. Dann wurden ihnen ihre Instrumente weggenommen. Und stattdessen bekamen sie Gewehre.
3: Ihnen war bewusst, dass das ganze Land in Lebensgefahr

0: schwebte.
1: Von den 12 Divisionen wurden 10 aufgerieben. Diese Streitmacht konnte nur durch die Kraft des Geistes besiegt werden.
2: Uns wurde klar, wenn nicht wir, wer wird unser Vaterland sonst verteidigen?
1: Wir müssen die Erinnerung daran für immer bewahren und ehren.

0: Das staatliche Blasorchester des Kremls bereitet sich auf einen ganz besonderen Auftritt vor. Ein Konzert ohne Publikum, zu Ehren der Gefallenen. Hier, auf dem Feld der Erinnerung nahe Wjasma, liegen die unbekannten Soldaten, die im großen Vaterländischen Krieg gefallen sind. Unter ihnen sind auch Musiker des staatlichen Blasorchesters der Sowjetunion. Hier, nahe Wjasma, sind die meisten der Musiker ums Leben gekommen.
1: Wir spielen vier Takte vor der ersten Figur.
0: Die Heldentaten der Musiker haben erst vor kurzem große Bekanntheit erlangt. Das Orchester war jahrzehntelang in Vergessenheit geraten und es erforderte enorme Anstrengungen, ihre Geschichte zu rekonstruieren. Wir wissen so wenig über sie. Wir können nicht einmal mit Sicherheit sagen, wo oder wie die meisten Musiker starben. Wir kennen auch nicht die Namen aller gefallenen Orchestranten. Aber wir müssen uns an ihr Heldentum erinnern und dürfen niemals den schrecklichen Preis vergessen, den der Sieg uns gekostet hat.
2: In der Armee ist das Erscheinungsbild von größter Bedeutung. Eine schlampige Uniform kann dir zusätzliche Aufgaben einbringen. Knöpf sie richtig zu. Leg das Gewehr ab und bring deine Uniform in Ordnung.
3: Noch einmal. Zieh sie aus. Falte sie so und zieh sie dann an. Verstanden? Je zäher der Soldat, desto tiefer zieht er seine Feldmütze über die Augenbrauen. Nur Romantiker und Komiker tragen sie nach hinten gekippt. Und dann liegen sie in der kalten Erde.
0: Das ist gelebter Geschichtsunterricht. Schüler und Studenten verbringen 2 Tage im Wald, um hautnah zu erleben, welche Strapazen die Volksmiliz und die Soldaten 1941 erdulden mussten.
2: An eurer Vorbereitung und eurer Kleidung sieht man, dass ihr eindeutig keine Soldaten seid. Ihr wisst nicht, wie man Befehle befolgt oder eine Uniform trägt. Die Mitglieder der Volksmiliz waren genau wie ihr. Manche in eurem Alter, manche älter. Viele hatten, genau wie ihr, noch nie eine Waffe in der Hand gehabt, denn sie waren Moskauer, Stadtmenschen. Sie lebten und arbeiteten in Moskau. Viele waren Künstler, Dichter, Musiker, Schauspieler. Und jetzt? Ich weiß, dass keine feindlichen Flugzeuge über uns fliegen, keine tödliche Gefahr droht, keine Minen um uns herum explodieren. Aber lasst uns trotzdem versuchen, unter diesem Regen, unter demselben grauen Himmel, unter dem auch Sie gekämpft haben, zu verstehen, wenn auch nur zu einem kleinen Teil, was Sie gefühlt haben müssen.

0: 1941. Die Wehrmacht rückt unaufhaltsam auf Moskau vor. Als Reaktion darauf beginnen sich in der Stadt Volksmilizdivisionen zu bilden. Nur jeder zehnte Milizionär wird nach Hause zurückkehren.
1: Der Krieg, der am 22. Juni begann, war ein Zusammenprall der Ideologien. Das war ein Krieg des gesamten Volkes, der jeden Menschen und jede Familie betraf. Wir alle mussten unser Vaterland und unsere Häuser verteidigen. Sieg oder Tod, es gab keinen anderen Ausgang. Ohne den Beitrag jedes einzelnen Bürgers, jedes einzelnen Menschen in unserem Land, hätte der Sieg niemals errungen werden können.
0: Der Miliz schlossen sich diejenigen an, die vom Wehrdienst befreit waren. Schriftsteller, Wissenschaftler, Musiker, Fabrikarbeiter, Diplomaten. Die meisten sind im Kampf vermisst gegangen und das Schicksal vieler ist bis heute unbekannt.
2: Ich muss diesen Umschlag finden. Darf ich? Das ist mein Schatz. Dieser Brief bedeutet mir alles. Vor dem Krieg gab es in Moskau ein bemerkenswertes Orchester, das staatliche Blasorchester der Sowjetunion, das unter großem Beifall durch das Land tourte, für den sowjetischen Rundfunk aufnahm und mit renommierten Opernsängern auf Moskaus größten Bühnen auftrat. Zu den Musikern gehörte auch mein Vater, Dmitri Grigorjewitsch Romaschkow. Als der große Vaterländische Krieg begann, meldete sich das gesamte Orchester, fast 100 Mann, freiwillig zur Moskauer Volksmiliz. Im Herbst 1941 ist das zur Miliz gewordene Orchester in den Schützengräben an der Front bei der Verteidigung Moskaus gefallen. Jahrelang habe ich jede Behörde und jedes Archiv angefragt. Die Antwort war immer dieselbe. Keine Aufzeichnungen gefunden. Die Erinnerung an dieses Orchester war einfach verloren gegangen, begraben in einem bürokratischen Labyrinth. Dmitri Romaschkow, geboren 1931. Nun, das ist der Brief, den er geschickt hat. Und ich muss sagen, dass er mir das Herz zerrissen hat. Er suchte nicht nur nach seinem Vater. Er versuchte, die Erinnerung an seinen Vater wiederherzustellen und das Vermächtnis des Orchesters.
0: Dieser Brief war der Startschuss für eine jahrzehntelange Suche. In Archiven, bei Historikern und Experten. Informationen über die Musiker waren rar. 70 Jahre lang versuchte Dmitri Romaschkow herauszufinden, was mit dem Orchester passiert war, in dem sein Vater gespielt hatte. Doch nur die Kinder der Musiker erinnerten sich noch an ihr Heldentum. Und als Jekaterina Patunina ihren Artikel über das vergessene Orchester schrieb, war das eine Sensation.
2: Hier ist dieser erste Artikel, im Kampf vermisst, aus der Erinnerung verschollen. Er zeigt nur ein generisches Bild der Volksmiliz. Hier, warum hat Moskau die Musiker vergessen, die 1941 bei der Verteidigung der Hauptstadt starben?
0: Das war das erste staatliche Blasorchester der Sowjetunion, abgekürzt das Gosduch. Nur die besten Musiker durften dort spielen. Schließlich wurde es vom renommierten Musiker und Pädagogen Wladislaw Blażewicz gegründet.
2: Er ist der Vater der russischen Blasmusiktradition. Vor der Revolution wurde der Blasmusikunterricht von ausländischen Lehrern dominiert, die ihre Methoden geheim hielten. Wladislaw Blażewicz hat Russlands eigene Blasmusiktradition von Grund auf aufgebaut.
3: Blażewiczs Arbeit hat in erster Linie die Entwicklung der Blasmusik in unserem Land geprägt. Ich habe auch verschiedene Universitäten in den USA besucht. Und auf den Tischen der Studenten und der Professoren trifft man sehr oft auf Blażewicz.
4: Das Blasmusikgenre erfreute sich phänomenaler Beliebtheit. Jede Fabrik, jede Kolchose hatte ihr eigenes Orchester. Aber ein professionelles Ensemble aufzubauen, das Symphonien aufführen kann, so eine Gruppe zusammenzuführen, die Finanzierung zu sichern, Instrumente und Konzertkleidung zu beschaffen, zur damaligen Zeit war das so, als würde man, ich weiß nicht, einen Flug ins Weltall organisieren.
0: Uns ist es gelungen, eine Aufnahme des staatlichen Blasorchesters aufzuspüren. Was Sie jetzt hören werden, ist Blażewicz Marsch, gespielt vom Gosduch Ensemble.
4: Das Orchester bestand aus 90 Musikern. Eine absolut phänomenale Besetzung. Vorher gab es im Blasorchester nie Instrumente wie Flöten, Klarinetten oder Oboen. Und dass ein Blasorchester Tschaikowski, Bach, Haydn spielte, das löste eine absolute Sensation aus.
0: Wie die Kinder der Musiker später erzählten, meldete sich das gesamte Orchester im Juli 1941 freiwillig bei der 6. Division der Volksmiliz und zog an die Front. Doch davon gibt es keine Aufzeichnungen. Könnte ein ganzes Orchester wirklich in den Krieg gezogen sein? Die Rekrutierung der Division fand hier statt. Am Moskauer Institut für Verkehrstechnik. In nur 3 Tagen schlossen sich 8.500 Zivilisten ihren Reihen an. Fabrikarbeiter, Diplomaten, Musiker, Studenten und Lehrer. Unter ihnen war auch Professor Syljovs Vater.
5: Diese Alben zeigen die Kameraden meines Vaters und überraschenderweise auch seine Untergeordneten, denn er befehligte einen Zug, zu dem ein Professor mit Doktortitel und 3 Dozenten gehörten. Er selbst hatte gerade erst seinen Abschluss gemacht und war im 1. Jahr seines Aufbaustudiums. Das Leben war gut zu ihm, könnte man sagen. Er hatte erst vor kurzem geheiratet und er trat der Volksmiliz bei, in der Annahme, dass sie nur 1 oder 2 Monate weg sein würden. Doch er sollte seine Familie erst in 2 Jahren wiedersehen. Eines der großen Werke seines Lebens waren, meiner Meinung nach, die Memoiren, die er über die Volksmiliz verfasst hat. Er hatte immer ein Notizbuch dabei. Und das, obwohl er hungerte, obwohl er unter Mörserfeuer war. Und obwohl er jeden Moment hätte sterben können. Das hier fängt die Essenz dieser Erinnerungen ein.

0: Unser Film widmet sich den Ereignissen vor 50 Jahren, als der zerstörerische Wirbelsturm Gervais über die ferne Insel Mauritius hereinbrach.
1: Nach dem Wirbelsturm herrschte auf Mauritius völliges Chaos. Es gab weder Strom noch Wasser. Alle Telefonleitungen und alles andere waren beschädigt.
2: Die sowjetische Regierung kam zu dem Schluss, dass es einfach unmöglich sei, Menschen in einer Notlage keine Hilfe zu leisten.
3: Aus Moskau kam der Befehl, dem Staat Mauritius Hilfe zu leisten. Also machten wir uns auf den Weg dorthin.
0: 14. Februar 1975. Die Russen kommen.
2: Zwei Wochen lang waren unsere Matrosen und Offiziere damit beschäftigt, Dutzende Kilometer Straßen, Strom- und Kommunikationsleitungen wiederherzustellen. Man erinnert sich auf Mauritius bis heute daran.
4: In Russland sind die Leute bereit, jederzeit und bei allen Belangen zu helfen, ohne dafür eine Gegenleistung zu verlangen.
5: Selbstlose Hilfe,

0: Fraport hat dir einen Gefallen getan und dich Taigan zugeteilt.
1: So sieht's aus, Leute. Da haben wir uns was eingebrockt, was? Ich bin ein Kosake. Mein Deckname ist Taigan. Ich habe ein halbes Jahr in diesem Bataillon gedient. Nur, dass es da noch Taurien hieß. Ein Sturmbataillon. Los, los, los. Weg vom Fenster, weg vom Fenster. Meine Söhne sind 16 Jahre alt. Nun, wenn ich nicht in den Krieg ziehe, werden sie es tun.
2: Wer sonst? Wir erziehen auch unsere Kinder zu echten Kosaken.
1: Man muss Soldat sein, ob man ein Kosake ist oder nicht. Man muss Soldat sein, von Kindesbeinen an.
3: Die meisten Volksmilizionäre hatte ich weder Decken noch einen Mantel. Manchmal wurden wir vom Regen durchnässt und froren so sehr, dass uns sogar die Knochen schmerzten.
4: Naiv wie er war, dachte er würde an der Front Brücken reparieren. Also lieh er sich in der Bibliothek sogar

0: Homizki bekannt geworden.
1: Unsere Instrumente erwiesen sich hier als unnötig, also wurden sie zurück nach Moskau geschickt. Wir erhielten stattdessen ein zuverlässigeres Instrument, Gewehre. Und mit diesen werden wir uns dem Feind stellen, bis er zerschlagen ist.
2: Gut, Junge.
3: Mein Vater spielte Trompete und Posaune im Orchester. Sie traten sehr oft auf. An Feiertagen spielten sie sogar auf dem Roten Platz. Ich habe geweint. Ich habe Musik schon immer geliebt, mein ganzes Leben lang. Ich weiß, dass er zur Volksmiliz gegangen ist. Ich erinnere mich auch, dass ihm angeboten wurde, zu bleiben und im Orchester der Tschaikowski-Halle zu spielen, sogar als Solist. Aber er lehnte ab. Er ging zur Miliz. Er war 30 Jahre alt. Sie mussten Moskau verteidigen.
0: Die Volksmiliz musste Verteidigungsanlagen bauen, Schützengräben ausheben, gegen Saboteure kämpfen und der regulären Armee helfen.
4: Anfangs hatten sie nur ein Gewehr und es wurde meinem Vater anvertraut. Er hat mit diesem Gewehr manchmal sogar auf Messerschmitts geschossen.
1: Die Schüsse, die ihr tagsüber gehört habt, waren keine Übungen. Das waren Kämpfe mit deutschen Fallschirmjägern. Unser Bataillon wird jetzt die Schützengräben besetzen, die wir ausgehoben haben, und wird die deutschen Invasoren abwehren.
5: Womit werden wir die Deutschen abwehren? Mit Schaufeln?
1: Wenn es sein muss, auch mit Schaufeln. Sie bekommen keinen Fußbreit.
5: Feind mit Schaufeln abwehren, zu Befehl.
1: Aus der Division wurden 300 Mann ausgewählt, die den Kampf mit den deutschen Fallschirmjägern aufgenommen haben. Die meisten von ihnen sind im Kampf mit dem starken, gut bewaffneten Feind gefallen.
6: Wir sind unweigerlich in diese Atmosphäre eingetaucht, weil man in dieser Mitte einfach gar nicht anders kann, als zu vergessen, wo man gerade ist und in welcher Zeit. Deshalb zwingt es sich einem auf, darüber nachzudenken, wie schwer sie es damals hatten und wie hoch der Preis für unseren Sieg war. Mein Urgroßvater hat auch diese Region verteidigt. Er war Artillerist und hat es ganz bis nach Berlin geschafft.
7: Eure Kommandanten werden jetzt... Hört auf mit dem Geplapper. Ist das etwa euer erster Tag in der Armee? Ihr werdet gleich die echte... Na gut, ich erzähle es euch später. Wenn der Kampfbefehl kommt, fangen sie an, sich zu drängen. Du gibst ihnen Anweisungen. Du rechts, du links. Am Anfang verstehen sie es nicht. Zweiter Trupp, wo wollt ihr hin? Nach rechts, um Gottes Willen, bewegt euch. Links, lauft nach links, weiter nach links. Dann in Kampfformation. Dritter Trupp, vorwärts.
1: Über dem Wald tauchten Messerschmitts auf und beschossen uns mit Maschinengewehrfeuer. Wir wussten nicht, wo wir uns verstecken sollten. Noch bevor wir Gelegenheit hatten, uns von dem ersten Angriff zu erholen, kehrten die Messerschmitts zurück. Unsere Nerven lagen blank. Mit jedem Angriff überkam uns ein wachsendes Gefühl der Hoffnungslosigkeit.
0: Im September 1941 begann die Operation Taifun der Wehrmacht. Dem Plan zufolge sollte Moskau innerhalb von 6 Wochen eingenommen werden. Zu diesem Zeitpunkt waren die Volksmilizionäre bereits zu regulären Soldaten geworden. Die 6. Division der Volksmiliz wurde zur 160. Schützendivision umbenannt. Aber wir wissen bis heute nicht alles darüber, aus wem sie zusammengesetzt war. Jekaterina Krasilowa beschäftigt sich mit der Geschichte der 6. Division. Sie arbeitet in den Archiven, um die Namen und Schicksale der Volksmilizionäre herauszufinden. Für sie ist das ein persönliches Anliegen. Ihr Großvater, Alexander Grigorjewitsch Krasilow, hat sich ebenfalls freiwillig gemeldet und zusammen mit den Musikern der 6. Division gedient. Er kehrte nicht nach Hause zurück.
8: Mich hat es immer gestört, dass ich fast nichts weiß. Und es war ziemlich schwer, Informationen zu finden. In unserem Geschichtsbuch aus der 10. Klasse war der Verteidigungsoperation bei Wjasma, glaube ich, nur eine Zeile gewidmet, sonst nichts. Das war eine negative Erfahrung, an die sich ungern zurückerinnert wird. Deshalb wird darüber nicht viel gesprochen.

0: Ich hatte aus irgendeinem Grund immer das Gefühl, dass er in einem Konzentrationslager gelandet sein könnte. Das war ein unschöner Gedanke. Aber jetzt bin ich mir fast sicher, dass er Anfang Oktober bei Moitewo gefallen ist, wo sich der Stab ihrer Division befunden hat. Sie wurden dort ständig bombardiert. Das waren richtige Teppichbombardements, bei denen viele Menschen gestorben sind. Mein Großvater ist vermutlich bei einem dieser Bombardierungen gestorben. In Gedenken an meinen Großvater erstelle ich eine Liste aller Soldaten der Division, in der er gedient hat. Inzwischen haben wir fast 4000 von ihnen gefunden, obwohl die Division um die 12.000 Mann stark war.
1: Dank Jekaterina Krasilova gelang es herauszufinden, dass tatsächlich das ganze Orchester sich freiwillig gemeldet hatte. Sie hat ein Dokument aufgespürt, das Licht auf das Schicksal der Musiker wirft.
2: Doch sie hatten keine Gelegenheit, dort Musik zu spielen. Sie packten ihre Instrumente in Taschen, nähten sie zu und arbeiteten genauso wie alle anderen Soldaten.
1: Jekaterina Pertunina hat mehrere Artikel über Blaschewitschs Orchester verfasst. Sie musste dazu eine Vielzahl spärlicher und verstreuter Informationen zusammentragen, doch es ist ihr gelungen, die Erinnerung an das erste staatliche Blasorchester und an Blaschewitsch wiederherzustellen.
3: Lasst uns nun einen etwas ungewöhnlichen Marsch lesen. Seine Melodik ist auch ungewöhnlich. Wir spielen alles so, wie es aufgeschrieben ist.
1: Heute spielt das Blasorchester des Kreml zum ersten Mal den Marsch des Gründervaters des ersten Orchesters, Wladislaw Blaschewitsch. Die Geschichte des Blasorchesters wurde praktisch umgeschrieben, denn früher ging man davon aus, dass das erste staatliche Blasorchester erst 1970 gegründet wurde.
4: Erst vor kurzem ist diese ganze erstaunliche Geschichte bekannt geworden, dass das Orchester deutlich früher gegründet wurde, 1937. Dort spielten unfassbar talentierte Musiker. Die bloße Menge der Musik, die sie gespielt haben, ist selbst heute noch erstaunlich. Alle Traditionen unseres heutigen Blasorchesters haben ihre Wurzeln genau dort. Und das Niveau, diese extrem hohe Messlatte, die uns dieses Orchester bereits 1937 vorgegeben hat, wir halten sie heute aufrecht. Und hoffentlich werden wir sie sogar noch höher legen können. Ich bin froh, dass wir nicht nur diese Tradition fortsetzen, sondern auch die Erinnerung an unsere musikalischen Vorfahren bewahren können.
2: Wir sind jetzt fast alle zusammen und erfüllen unsere Pflicht als Soldaten. Wir schießen nicht schlechter als die anderen. Ich habe beim Schießen sogar die Note sehr gut bekommen. Wenn mir also ein Faschist ins Visier läuft, ist er schon so gut wie tot.
5: Wenn ich an diese Musiker und Dichter, Studenten und Professoren denke, viele von ihnen hatten davor nie ein Gewehr in der Hand gehalten. Sie hatten keine Ahnung, wie man damit umgeht. Aber manchmal kommt es mir so vor, als hätten sie in ihrer heiligen Naivität geglaubt, sie könnten den Feind allein mit ihrem Geist und ihrem Hass vernichten. Vorwärts! Wir lieben unser Vaterland so sehr und hassen den Feind so sehr, dass sie vor uns davonlaufen werden. Aber sie sind nicht davongelaufen. Das war die beste Kriegsmaschine der Welt. Die Volksmiliz ging nicht einfach an die Front. Sie landete in einem fürchterlichen Fleischwolf.
1: Die Ereignisse bei Wjasma werden oft als Fleischwolf von Wjasma bezeichnet. Dem Feind gelang es dort, 5 sowjetische Armeen einzukesseln. Dann begann das Massaker. Am 7. Oktober schloss sich der Kessel von Wjasma. Diese Kämpfe zählten zu den blutigsten des Krieges. Die meisten Soldaten und Milizionäre, darunter auch die Musiker, starben unter Bombardements oder in Gefechten mit dem Feind.
5: Hier gelang einzelnen Einheiten am 11. und 12. Oktober der Durchbruch. Ihr Durchbruch fand im Grunde genau dort statt, wo wir jetzt stehen, zwischen Bogorodizki und Obuchowo. Meine Oma erzählte mir immer, wir sahen unsere Infanteristen auf der Obuchow-Brücke, wie sie Hurra, Hurra, Hurra riefen. Sie rannten und schlüpften durch. Danach kamen die Fahrzeuge, Autos und Kanonen. Die Deutschen ließen ein paar von ihnen durch, aber dann fuhr eine andere Einheit heran. Die Deutschen

0: beschossen das erste und das letzte Auto, sodass sich auf der Brücke ein Stau bildete. Sie sagte, alle wurden dort im Kreuzfeuer erschossen. Niemand hat es lebend herausgeschafft. Trotzdem haben unsere Truppen Obuchowo und Domanowo eingenommen. Einige Stunden lang, für 2 oder 3 Stunden, gelang es einigen unter dem Schutz der Dunkelheit durchzuschlüpfen. Aber den meisten Truppen gelang der Durchbruch nicht. Von den 12 Divisionen der Volksmiliz gingen 10 verloren. Das war der Preis an Verlusten, den die Moskauer Volksmiliz in den Kämpfen bei Wjazma zahlen musste.
1: Die Deutschen planten, die eingekesselten sowjetischen Soldaten in 3 Tagen zu vernichten. Nur 3 Tage, und dann wäre der Weg nach Moskau frei gewesen. Die Deutschen planten bereits ihre Parade auf dem Roten Platz, aber die sowjetischen Soldaten wollten nicht aufgeben. Sie leisteten Widerstand, selbst als es so aussah, als hätten sie keine Kraft mehr.

0: Ого.
1: И вторую. Ага.
2: Wir freuen uns, Sie in unserem improvisierten Kino zu begrüßen. Wir sind im ganzen Donbass unterwegs, um Dokumentarfilme zu zeigen, die hier aufgenommen wurden.

0: Der Tag des Sieges ist Russlands wichtigster und heiligster Nationalfeiertag. Vor 80 Jahren, nach dem Sieg über Nazi-Deutschland, marschierten die Helden, die diesen historischen Sieg in 4 langen und brutalen Jahren errungen hatten, triumphierend über dieses Kopfsteinpflaster.
1: Kameraden der Roten Armee und der Roten Marine, Waffenbrüder, ich grüße euch und beglückwünsche euch zu eurem großen Sieg über den deutschen Imperialismus.
2: An der Parade nahmen die Soldaten von den 10 Fronten teil, an denen der große Vaterländische Krieg gewonnen wurde.
3: Mehr als 35.000 Soldaten wurden ausgewählt.
2: In der Roten Armee kämpften Angehörige aller Ethnien. Es war wichtig, die Einheit und den multinationalen Charakter des Landes hervorzuheben.
3: Diesen großartigen Menschen, diesen Helden, gedenken wir heute.
4: Wenn man sich so die Briefe und Memoires der deutschen Soldaten ansieht, ging das vielen einfach nicht in den Kopf. Warum kämpfen sie? Warum? Wir haben einen Bunker eingekesselt. Die Garnison in diesem Bunker war dem Untergang geweiht. Also Jungs, ergebt euch und bleibt am Leben. Aber nein, sie kämpften bis zum letzten Atemzug, während wir sie bereits zerstörten und in Brand setzten. Also ja, die Deutschen konnten das nicht verstehen. Warum sollte man sein Leben so opfern? Warum nicht am Leben bleiben und seine Haut retten? Aber unsere Jungs kämpften weiter. Und nur so, nur durch dieses Blut, durch zahlreiche Verluste und große Opfer gelangten wir zu großen Siegen. Und Wjasma hat das sehr deutlich und anschaulich gezeigt.
5: Die Deutschen konnten nur für ein paar Tage aufgehalten werden. Die verzweifelt kämpfenden sowjetischen Soldaten zermürbten die Deutschen so sehr, dass ihre Offensive zum Stillstand kam. Doch diese Zeit reichte aus, um die Verteidigungslinie bei Mojaisk zu verstärken und neue Divisionen in die Nähe der Hauptstadt zu verlegen. Das rettete Moskau, kostete aber hunderttausende Menschenleben. Nur wenige entkamen aus diesem Kessel. Am Ort des erfolgreichen Durchbruchs steht heute das Spaso-Bogorodski-Frauenkloster. Sein größtes Heiligtum ist eine Ikone, die basierend auf der Erzählung eines Soldaten gemalt wurde, der sich retten konnte.
6: Der Befehl zum Durchbruch sah voraus, dass sie dem Ufer des Flusses Kurier

0: Janowka folgen mussten. Aber da ist ein Sumpf, ein tiefliegender Morast. Und sie sahen, wie eine Frau mit einem Kind im Arm, mit einem dunklen Tuch auf dem Kopf, über den Sumpf geht und sie hinterherruft. Und wer sie sah, der lief ihr hinterher. Als sie stehen blieben, stellten sie fest, dass die deutsche Feuerlinie bereits hinter ihnen lag. Sie sind aus dem Kessel rausgekommen. Da wurde ihnen klar, dass das die Gottesmutter war. Sie hat sie gerettet. Diese Ikone in unserem Kloster nennt sich Odigitria Gottesmutter, der Krieger von Wjasma.
1: Im Kloster wird ständig der Namen gefallener Krieger gedacht. Manche Leute schicken Briefe mit der Bitte, ihrer Angehörigen zu gedenken. Andere kommen selbst. Viele schicken auch Fotos und Erzählungen über ihre Verwandten. All das wird im Archiv aufbewahrt, wo mehr als 90.000 Namen verzeichnet sind. Heute wurde die Liste um die Musiker des Orchesters erweitert. Jetzt wird hier auch um ihr Seelenheil gebetet.
2: Hallo, Mutter Oberin. Hallo. Wir möchten Ihnen die Namen der Volksmilizionäre übergeben, die im Oktober 1941 hier bei Wjasma vermisst gegangen sind.
0: Wisst ihr, was gut an unserem orthodoxen Glauben ist? Bei Gott sind alle am Leben. Zhukov sagte einst, wenn Wjasma nicht gewesen wäre, hätten wir vielleicht Moskau aufgeben müssen. Diese Krieger haben ihr Vaterland so aufrichtig verteidigt, dass Gott sie gesegnet hat und Moskau blieb von den Deutschen unberührt.
1: Volksmilizionäre, die wie durch ein Wunder überlebt haben, verließen den Kessel mit den Bannern der Division. Einer von ihnen, Fjodor Orlov, führte die Division nach ihrer Wiederherstellung an. Im Winter nahm sie an einer Gegenoffensive teil, die in der ersten großen Niederlage der Deutschen endete. Aus dem Kessel von Wjasma entkam auch der Schauspieler Michail Pukovkin. Er erfuhr im Filmstudio vom Ausbruch des Kriegs. Moosfilm drehte zu der Zeit gerade diese Szene aus dem Film Das Werk der Artamonovs. Doch die Dreharbeiten wurden pausiert. Es war Krieg. Pukovkin war gerade erst 17 Jahre alt. Er konnte nicht einberufen werden. Aber der junge Schauspieler meldete sich freiwillig für die 6. Division der Volksmiliz. Michail zog zusammen mit seinen zwei Brüdern und seinem Vater in den Krieg. Zurückkehren wird nur er allein.
3: Die Verluste der sowjetischen Seite während der Verteidigungsoperation bei Wjasma sind noch größer. Allein während der Operation bei Wjasma, also nach 13 Tagen der Kämpfe, gab es mehr Verluste als die Vereinigten Staaten und das Vereinigte Königreich zusammen während des gesamten Zweiten Weltkriegs erlitten. Das ist natürlich nichts, worauf wir stolz sein können, aber etwas, an das wir uns erinnern müssen. Die Volksmiliz ist Teil der historischen Tradition unseres Landes und ein Musterbeispiel für Pflichttreue und Patriotismus.
4: Alles geht zu Ende, aber Musik ist ewig. Nach einer Schlacht sehnt sich das Herz doppelt so sehr nach Musik.
5: Ich bin Choreograf, traditionelle Choreografie.
6: Ich spiele Oboe.
7: Verdiente Künstler sollten immer gut aussehen.
1: Das sind die Künstler der Luganskaer Philharmonie. Als die militärische Sonderoperation begann, griffen diese Tänzer, Musiker und Sänger zu den Waffen. Die Musiker kämpften gemeinsam, im selben Zug. Er erhielt sogar den Codenamen Philharmonie. Juri Latisch oder, wie ihn hier alle nennen, Onkel Jura, wurde zu ihrem Kommandanten ernannt.
4: Wir wussten das. Wer soll unser Vaterland verteidigen, wenn nicht wir? Die Stadt Kamenka liegt in der Nähe von Mariupol. Wir haben bei der Säuberung und Befreiung dieses Vororts mitgeholfen. Danach wurden wir nach Mariupol geschickt. Und in Mariupol kam der Befehl, ein 9-stöckiges Gebäude zu stürmen, in dem sich die Ukronazis verschanzt hatten. Das Schwierige war, als wir das Gebäude eingenommen hatten und nach unten in den Keller gingen. Dort waren mehr als 100 Menschen, Zivilisten, ältere Menschen, Familien mit Kindern. Es war schwer, sie da rauszuholen. All das geschah natürlich unter feindlichem Beschuss. Wir waren alle zusammen dort. Unter uns waren keine Feiglinge. Das ist das Wichtigste. Ivan, einer unserer Künstler, er ist an die Front gegangen, obwohl er noch sehr jung ist. Er hatte sich sogar für Stachanow auf seinen Gewehrschaft geritzt. Er kommt selbst aus Stachanow. Für Stachanow, für das Vaterland, für Mama.
5: Wir haben uns gegenseitig Trost geschenkt und dafür gesorgt, dass niemand den Kopf hängen lässt.
1: Die Musiker haben fast ein Jahr lang gekämpft. Jetzt sind alle zurückgekehrt und bereiten sich auf ihren Auftritt vor. Aber das ist nicht einfach.
5: Im Kopf ist man immer noch dort, aber hier muss man lächeln und auftreten. Und irgendwie glaubt man nicht so wirklich, dass man wieder zu Hause ist. Aber die Choreografie und kreative Arbeit helfen dabei, sich schneller wieder zu fassen.
6: Die Jungs haben etwa ein Jahr gebraucht, um wieder in Form zu kommen. Das war ziemlich schwer. Einige hatten Gehirnerschütterungen. Einer hatte Probleme mit den Knien. Er wurde operiert und lag danach sehr lange im Krankenhaus. Aber trotzdem haben sich die Jungs erholt. Es ist klar, dass all das nicht spurlos vorübergeht. Jede Gehirnerschütterung ist, nun, wer es erlebt hat, weiß, wie das ist. Es ist sehr schwer. Besonders für einen Künstler. Wenn ein Sänger eine Gehirnerschütterung hat und singen muss, aber in seinem Kopf, alles tut ihm weh. Und der Kopf fühlt sich schwer an. Aber die Leute arbeiten trotz dieser Art von Schmerzen weiter. Wie mein Kommandant immer zu sagen pflegte, im Krieg werden wir alle durchsichtig. Und man sieht, aus welchem Holz jeder geschnitzt ist.
1: Dmitri Lufkin hat ebenfalls an der Sonderoperation teilgenommen. Er diente bei den Luftlandetruppen. Jetzt studiert er und möchte Geschichtslehrer werden.
8: Es ist wichtig, seine Geschichte zu kennen, die Geschichte seines Landes. Und ich finde es spannend, solche symbolträchtigen Orte zu besuchen. Die Kinder interessieren sich auch dafür, denn so oder so hat jeder in der Familie Eltern, Großeltern oder Urgroßeltern, die im Krieg gekämpft haben. Und ich möchte auch die Geschichte meiner Region kennenlernen. Vielleicht werde ich eines Tages selbst eine Expedition wie diese leiten, planen oder organisieren. Vielleicht gründe ich mein eigenes Suchteam, ein Zentrum oder ein Museum. Jeder möchte schließlich etwas Großes erreichen.
3: Heute hat ein Mädchen das Finale. Den Kampf selbst nicht erreicht, weil sie sich die Füße aufgeschürft hat. Natürlich ist es schlimm, dass sie sich die Füße aufgeschürft hat, aber unter anderem, durch diesen Schmerz können sie und andere, denen es hier draußen eiskalt war und so weiter, zumindest ein bisschen, zumindest ein Hundertstel Prozent davon verstehen, was unsere Soldaten und Kommandanten durchmachen mussten.
9: Als mein Mann und ich die einstigen Schlachtfelder in der Region Smolensk abfuhren, sagte ich ihm: Siehst du die Wolke da drüben? In diesem Wald, da stand die 6. Division. Wir fahren weiter und ich sage erneut: Siehst du die Wolke da? Da stand eine andere Truppe. Sie sind alle da oben. Die sehen uns und sie warten darauf, gefunden zu werden. Oder zumindest darauf, dass jemand sich an sie erinnert. Das beruhigt sie. Ich hatte nur dieses Foto dabei und auf einmal war in seinen Augen ein Lächeln. Es sah ganz anders aus, als wir gewohnt waren. Er war also dort. Danach habe ich mich etwas beruhigt. Ich hatte das Gefühl, dass er einfach froh war, dass seine Nachfahren endlich zu ihm gekommen sind und sich an ihn erinnert haben. Er hat sein Leben also nicht umsonst gelebt. Er hat seine Spur hinterlassen.
3: Trauert mit Stolz. Es geht nicht darum, Asche auf euer Haupt zu schütten. Wenn wir trauern, dann tun wir das mit Stolz, denn sie haben diesen Sieg trotz unglaublicher Entbehrungen, Schweiß und Blut errungen. Es ist immer noch ein Sieg. Am 9. Mai 1945 haben wir, und nicht die Amerikaner, die Briten oder die Franzosen, unsere Flagge über dem Reichstag gehisst. Das ist alles. Wir verbeugen uns vor der Generation der Sieger. Wir bewahren

0: Diese Erinnerung halten Sie in Ehren und geben Sie an die nächste Generation weiter.
1: Ihnen war bewusst, dass das ganze Land in Lebensgefahr schwebte. Und ich glaube, das hat sie motiviert, sich freiwillig zu melden. Als ich mich fragte, was, wenn ich auch einberufen werde, sagte ich mir, ich werde gehen. Ich werde gehen und das tun, wofür ich gebraucht werde. Wenn Sie wollen, dass ich ein Blasinstrument im Orchester spiele, werde ich im Orchester spielen. Wenn Sie wollen, dass ich als Sanitäter arbeite und Verwundete trage, dann werde ich Verwundete tragen. Ich bin keine Ausnahme.

0: Es ist eine große Ehre für uns, nicht nur aufzutreten, sondern auch den Musikern Tribut zu zollen, die hier ihr Leben gaben, damit wir leben und ihre Arbeit fortsetzen können.
1: Natürlich ist es hier sehr kalt, aber dass wir uns heute daran erinnert haben, was hier 1941 geschah, ist wunderbar. Solange wir uns an sie erinnern, solange wir uns daran erinnern, was sie getan haben, ich glaube, dann wird alles gut für uns, sowohl in der Gegenwart als auch in der Zukunft.

0: Vor dem Reichstag stehen sowjetische Kriegsberichterstatter. Und hier steht mein Vater. Dass mein Vater der bedingungslosen Kapitulation beiwohnen konnte und dann Teil der Berichterstattung über die Nürnberger Prozesse war, ist der ganze Stolz unserer Familie.
1: Es waren die westlichen Mächte, die eine politische Verurteilung der Nazi-Kriegsverbrecher anstrebten. Sie wollten Erhängungen und Erschießungen hierfür und dafür beschließen und das ohne jeden Gerichtsprozess.
2: Stalin sagte, dass wenn wir sie nicht vor Gericht stellen, man uns das als Schwäche auslegen würde.
3: Am 20. November 1945 begann der Nürnberger Prozess. Noch nie hatte es in der Geschichte etwas dergleichen gegeben. Auf der Anklagebank saß die Spitze des NS-Staats.
2: Zum ersten Mal in der Menschheitsgeschichte mussten sich Verbrecher, die sich eines ganzen Staates bemächtigt und diesen als Instrument für ihre monströsen Verbrechen missbraucht hatten, vor Gericht verantworten.
4: Das war eine Verurteilung des Nationalsozialismus, die weit über den Rahmen eines einzelnen Staates hinausging.
1: Hier wurden die Kriegsverbrecher erstmals vor Gericht gestellt. Das war ein Prozess von fundamentalem Charakter.
5: Die Völker der Erde klagten den Faschismus an.

Ich kenne oder habe die Erfahrungen von meinem Großvater von meiner Oma übernommen. Meine Oma hat mir sehr viel von ihm erzählt. Meine Oma war ein liebenswerter Mensch und ich gehe davon aus, dass auch mein Opa ein liebenswerter Mensch gewesen ist und dass er für mich, wenn er denn diesen Krieg überstanden hätte, auch für mich ein sehr liebenswerter Mensch gewesen wäre. Ich habe diese Reise schon sehr lange geplant. Es ist immer irgendwas dazwischen gekommen, aber jetzt ist der Tag gekommen, wo ich ein Gedenken an meinen Opa wiedergeben möchte. Und zwar, indem ich sein Grab besuche. Ich habe lange recherchiert. Zunächst wurde mir von meiner Mutter, beziehungsweise also als meine Oma dann auch verstorben war, ist mir von meiner Mutter übertragen worden, er liegt irgendwo in einem Massengrab. Aufgrund der Unterlagen, die mir meine Mutter übergeben hat, habe ich recherchiert, dass es also nicht so ist, dass er in einem Massengrab liegt, sondern dass aufgrund des vorliegenden Wehrpasses und Briefe, also Kriegspost, die mir vorliegt, dass ich daraus erkennen konnte, dass er in der Nähe von Voronesch

in einem Ort circa 50 Kilometer von Voronesch entfernt in Perlewka gefallen ist und er dort auch bestattet wurde in einem Kameradschaftsgrab. Er war zu dem Zeitpunkt erst junge 35 Jahre alt. Und er war also eine recht kurze Zeit an der Front. Also in dem Wehrpass, der mir hier vorliegt, der mir auch übergeben wurde, ist er im Zeitraum vom 26.03.42 bis 16.09.42 dort im Russlandfeldzug gewesen und genau da, wo er im Wesentlichen gefallen ist. Also in der Region Woronesch. Er wollte nicht in den Krieg. Er hat keine Zuwendung zu den damals regierenden Faschisten oder der Hitlerpolitik gehabt. Also sie waren dem nicht angetan. Mein Opa, der war Sozialdemokrat, war in der Sozialdemokratischen Partei. Das war auch ein Hitlerhasser. Aber er musste trotzdem in diesen Krieg. Also die Geschichte meines Großvaters hat es dahingehend geprägt, dass sie, also wenn sie in den Briefen, aus den Briefen lesen, da schreibt mein Großvater, ich möchte weg aus diesem Verein. Also er war nicht einer, der sich vorstellen könnte, in den Krieg zu ziehen, andere Menschen zu erschießen oder selber da zu fallen. Also mein Onkel Jürgen Hase, das ist der Sohn der Schwester von meinem Großvater, der hat mir folgende Geschichte erzählt. Er hat einen Bekannten, der war ein Kamerad von meinem Opa, beziehungsweise auch ein Bekannter zufälligerweise aus Magdeburg, die haben gemeinsam in einer Stellung gestanden. Und mein Opa hat diese Stellung für kurze Zeit verlassen und ist neben der Stellung in einen Bombentrichter gegangen. Und zu dem Zeitpunkt, als er diesen Bombentrichter betreten hat, gab es in diesem Bombentrichter wiederum einen Einschlag von Artillerie. Und da ist er gefallen. Und der Bekannte, wo ich ihm gerade von berichtet habe, der hat also gesagt, dass er noch ein Lächeln auf den Lippen gehabt hat. Einen Monat, nachdem mein Opa gefallen ist. Er ist gefallen am 16. September 1942. Und meine Tante, die wurde genau einen Monat danach geboren. Also die konnte ihren Vater auch nicht mehr kennenlernen oder er konnte auch seine zweite Tochter nicht kennenlernen. Mir geht durch den Kopf, wie viel Unheil dieser Krieg gebracht hat. Ich glaube, Voronesch ist auch neben anderen Städten, die in Russland zerstört wurden, eine der Städte, in denen auch viele Menschen ihr Leben gelassen haben. Und das ist das, was mich sehr bewegt an dieser Stadt. Also nicht nur, dass hier in der Nähe dieser Stadt mein Großvater gefallen ist, sondern dass dieser Krieg auch sehr viele Menschenleben gekostet hat. Also ich habe im Wesentlichen die Auffassung, dass mir als Deutscher oder dem deutschen Volk trotz des Krieges hier verziehen wird und fühle hier eine sehr, sehr enge Verbundenheit zu den Menschen. Ich bin hier sehr herzlich aufgenommen worden, ich bin hier angekommen in Voronesch und habe sofort gespürt, eine Herzlichkeit, die mir entgegengekommen ist. Und das ist normalerweise nicht üblich. Das ist nicht üblich ich sage jetzt mal, bei einem Volk von Deutschland, die 1941 die Sowjetunion überfallen haben, ist das normalerweise unfassbar. Darum habe ich auch immer noch eine sehr, sehr enge Bindung zu meinem Opa, obwohl es nun schon 84 Jahre her ist, dass er gefallen ist. Und ich muss sagen, ich liebe meine Familie. Und auch wenn mein Opa nicht mehr lebt, liebe ich ihn trotzdem noch. Es hat mich sehr berührt, wie ich hier aufgenommen wurde, wie menschlich ich hier aufgenommen wurde.

0: hat mich die persönliche Freundschaft sehr fasziniert, die mir hier entgegengebracht wurde. Und es hat mich sehr fasziniert, insbesondere, dass wir gemeinsam die Historie wieder hier aufgebracht haben, die uns eigentlich als Länder zusammengeführt hat. Ja, der Zweite Weltkrieg hat letztendlich auch dafür gesorgt, dass es damals in der DDR und in der Sowjetunion zu freundschaftlichen Beziehungen gekommen ist. Und ich möchte auch diese freundschaftlichen Beziehungen vertiefen zwischen Russland und Deutschland. Das ist auch meine Aufgabe. Aus diesem Grund habe ich auch diese Reise angetreten. Aus meinen Erfahrungen der Historie hatte ich schon immer eine gute Freundschaft zum russischen Volk. Und ich muss sagen, dass sich das heute oder mit dieser Reise nur noch bekräftigt hat. Ich möchte mich sehr herzlich bedanken bei Ihnen und freue mich, dass Sie hier für Ihre Stadt so viel Kultur offen haben, dass Sie hier die Kultur übermitteln. Ich bin sehr begeistert, was Sie in diesem Alter hier noch, wie Sie die Kultur hier.
1: Бороться за мир.
0: Vielen Dank.
1: За дружбу, за мир. Чтобы всегда на земле все народы уважали свои традиции, свои обычаи, свой народ. Вы нас должны любить, мы вас должны любить. Правильно? И чтобы никаких войн не было между нами.
0: Und ich möchte, dass wir weiter unsere Freundschaft erhalten.

Wir fahren jetzt nach Perlevka. Perlevka ist der Ort, an dem mein Opa, mein Großvater, begraben ist. Ich möchte dort den hier eben gekauften Kranz niederlegen. Und gleichzeitig möchten wir natürlich auch noch dort Ehrendenkmäler besuchen der gefallenen sowjetischen Soldaten und diese auch noch mit einem Kranz, der dort steht, ehren. Einmal ist hier eine Schleife, in dem ich nochmal meinem Opa gedenke. Aber andererseits möchte ich das nutzen, um auch den gefallenen sowjetischen Soldaten gedenken und auch diese ehren. Ja, sodass das zum Ausdruck kommt, die Verbundenheit zum Ausdruck kommt, zum deutschen Volk. Ich bereite mich oder habe mich da innerlich vorbereitet. Es sind jetzt letztendlich 84 Jahre vergangen. Ich hätte meinen Großvater vielleicht noch kennengelernt. Er hätte noch leben können. Er musste aber in diesen furchtbaren Krieg. Und er ist gestorben, weil der Faschismus es wollte. Ein sehr emotionaler Moment, auch wenn es nach 84 Jahren ist, spürt man den Zusammenhalt von einem Familienmitglied, was hier begraben ist, an dieser Kirche. Und ich möchte diesen Zusammenhalt übermitteln an meine Familie, an meine Frau und an meine Kinder und an meine Enkelkinder. Und dass sie auch daran denken, mein Großvater, der hier an dieser Kirche liegt, ist gefallen in einem Krieg, den Faschisten ausgelöst haben. Und die Faschisten haben ihn getötet. Ich hoffe es. Ich hoffe es. Momentan können wir nur hoffen und können wir nur kämpfen, dass es wieder so eine Versöhnung gibt, wie wir nach dem Zweiten Weltkrieg gehabt haben, zwischen der Sowjetunion, aber damals zwischen der Sowjetunion und der DDR. Und ich wünsche mir von ganzem Herzen, dass es wieder dazu kommt, dass sich die Völker, die deutschen Völker und die russischen Völker zusammentun und wieder Freunde werden. Ich möchte ihm sagen, dass ich davon ausgehe, dass es ein liebevoller Großvater gewesen ist. Das hat mir zumindest meine Großmutter so übermittelt. Und dass ich ihm hier für immer ein Gedenken gelegt habe. Und dass natürlich auch

im Interesse meiner Familie, im Interesse meiner Frau, meiner Kinder und meiner Enkelkinder. Also auf alle Fälle bin ich ihr hier sehr herzlich empfangen worden. Ob das im Museum war, ob das in den Schulen war oder gemeinsam mit den Generälen der russischen Armee. Es ist für mich sehr beeindruckend, was hier durch diese russischen Generäle vollbracht wurde. Und es ist auch sehr beeindruckend, was zum Beispiel hier an der Kadettenschule, was hier aktiv gelernt wird, was hier die Kadetten lernen. Und ich werde das natürlich mitnehmen nach Deutschland und werde das dementsprechend in meiner Bürgerinitiative, die ich in Wolmirstedt habe, diese heißt Bündnis für Deutschland und Freundschaft mit Russland, werde ich das dementsprechend auswerten. Und wir werden natürlich ideologisch was dazu beitragen, dass unsere Verbundenheit zu dem russischen Volk erhalten bleibt und erweitert wird. Es war auf alle Fälle die richtige Entscheidung, die ich getroffen habe. Ich habe mich darauf vorbereitet. Ich bin Freund der russischen Bevölkerung. Und ich muss das nochmal unterstreichen, es war wirklich die richtige Entscheidung, hierher zu kommen. Im Herzen nehme ich mit, dass zumindest ich, also persönlich, ewig verbunden sein werde zum russischen Volk und dass ich das russische Volk in ihrem Kampf gegen den Faschismus unterstützen werde. Also meine Aufgabe ist es jetzt, den Menschen zu sagen und zu demonstrieren, dass sie gegebenenfalls auch diesen Weg gehen, den ich gegangen bin. Dass sie nicht, wie es in Deutschland propagandiert wird und gesagt wird, dass die Russen ihre Feinde sind. Ich werde den Deutschen sagen, dass die Russen, wie es auch vorher schon gewesen ist, zu Sowjetzeiten, ihre Freunde sind. Das betrifft natürlich in meinem Kreis in erster Linie meine Familie. Das betrifft meine Freunde und das betrifft Menschen, denen ich begegne auf meinem Weg.

0: Grüße von OpenTX.
1: Versuchen wir es. Erstmal eine Runde.
2: Mit der militärischen Sonderoperation begann auch die FPV-Revolution. Leute bauten Drohnen in Garagen und verwendeten Komponenten, die sie bei AliExpress kauften.
3: Ohne vorherige Kontrolle und Testflug schicken wir keine Drohne an die Front. Durch die Erfahrung aus der Herstellung von Tausenden von Drohnen kann man meist schon hören, wenn etwas nicht stimmt. Wenn sie ein Paket von uns erhalten, müssen die Frontsoldaten die Geräte nur auspacken. 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Das war's. Der Soldat schaltet die Drohne ein und los geht's.
1: Es ist eine gute Arbeitsdrohne. Genau das, was wir momentan an der Front brauchen, weil dies eine völlig neue Art von Krieg ist. Drohnen sind die Zukunft.

Ein Kind aus der Tundra ist von Natur aus nomadisch. Es weiß schon früh, dass das Leben in ständiger Bewegung ist. Jedes Jahr muss es von zu Hause weg und für 9 Monate ins Internat. Und jedes Mal wollen viele dieser Kinder so schnell wie möglich wieder nach Hause. Manche können die Ferien nicht abwarten und machen sich allein auf den Weg in die Tundra.

0: einer Nenzenfamilie von Rentierzüchtern. Auch er besuchte eine Internatsschule, bevor er seinen Abschluss als Tierarzt machte. Zurück in der Tundra fand er eine Frau und hat nun 3 Kinder. Er holt seinen älteren Sohn Daniel und seinen Neffen Arthur aus dem Internat ab, um ihren Großvater am Rentierhirtentag, dem wichtigsten Fest des Jahres, zu besuchen. Auch andere holen ihre Kinder für die jährlichen Schulferien ab.
1: Guten Tag. Wir wollen Sie in den Ferien mit nach Hause nehmen. Seid bitte am 7. wieder hier.
2: Ich möchte mit seinem Vater sprechen. Nihasa benimmt sich schlecht und sagt, er will nach den Ferien nicht zurückkommen. Aber er muss.
0: Die Kinder aus der Tundra gingen schon immer jeden Herbst ins Internat. Sie wissen, dass sie ihre Eltern lange nicht wiedersehen. Der Chefredakteur der Zeitung Roter Norden sagt, er sei auch ein Kind der Tundra. Seinen Nenzennamen übersetzt er so:
3: Häuptling des Muschelstammes, auferstanden von den Toten, Sohn der Spitzmaus, Enkel des Eisbären, Urenkel des Walrosses, auf Russisch Onkel Fjodor.
0: Er sagt, er wurde von den Toten aufgeweckt, weil er bei seiner Geburt klinisch tot war. Sein Vater hatte ihn aufgegeben, aber seine Mutter und Großmutter retteten ihm das Leben und zogen ihn auf. Zu ihnen lief er aus dem Internat weg.
3: In der 2. Klasse liefen wir von der Schule weg. Wir brauchten einen Tag und eine Nacht bis zu meinem Zelt. Ich sagte, haltet durch. Da ist der Kamin und das Dach.
0: Sein Artikel heißt, warum unsere Kinder sterben. Die dramatische Geschichte der Schüler, die in die Tundra fliehen.
3: Wir suchten so lange nach ihnen. Wir suchten mit Geländewagen. Wir liefen die ganze Tundra ab. Sie starben in der Nähe des Dorfes. Sie erfroren.
1: Hallo.
4: Hallo.
0: Diese Mitschüler sind eifersüchtig, weil sie nicht wissen, ob ihre Eltern sie auch abholen.
1: Die Mädchen haben immer mehr Zeug als Jungen.
0: Die letzte Stunde vor den Schulferien.
2: Heute zeichnen wir unsere geliebte Tundra, unsere Heimat.

0: Für Arthur und Danila werden diese Bilder Wirklichkeit, wenn sie zu Hause sind. Vor dem Rentierhirtentag muss die Herde zusammengetrieben werden, die chaotisch in der Tundra verstreut ist. Es scheint fast unmöglich, aber nach und nach helfen die Kinder den Erwachsenen, die Tiere zusammenzutreiben. Sergei Steruteto, das Familienoberhaupt, beobachtet alles wie ein General, der seine Armee überwacht. Sein Sohn und sein Neffe kopieren alles, was er tut. Der Rentierfang dient zur Aufstockung einer Gruppe, die dann die Herde anführt.
1: So ist das Leben. Alte Tiere müssen weiterziehen und werden durch jüngere ersetzt. Wenn er ein ruhiges Temperament hat, ziehen ihn die Frauen auf. Aber wenn er schnell ist, nehmen wir ihn. Ich schau mal.
0: Im Internat gehen die Kinder auf die Sekundarschule und lernen die gleichen Fächer wie an normalen Schulen. Mathematik, Physik und Chemie. Es gibt auch besondere Fächer wie lokale Ethnographie und Kultur,

0: damit sie sich an die Tundra und ihre Wurzeln erinnern. Diese Mädchen denken selten an die Tundra. Sie verlassen ihre Heimat jedes Jahr und fühlen sich in den Städten und Dörfern zu Hause, wo das Leben angenehmer ist.
1: Im Zelt gibt es keinen Fernseher. Ich langweile mich dort. Man muss den ganzen Tag arbeiten, sich um die Rentiere kümmern und Felle bearbeiten.
2: Maxim, geh weg! Hör auf, dich zu drehen und verschwinde! Maxim, warum suchst du dir nicht eine Beschäftigung?
0: Die bekannte Nenzen-Schriftstellerin und Lehrerin Anan Yalkagi hat ein alternatives Bildungssystem für die Kinder der Tundra geschaffen.
2: Das gehört zur Wohngemeinschaft der Kinder. Der Stadt, in der sie leben, lernen und spielen.
0: Ihr Ziel wurde erst nach einem lebenslangen persönlichen Kampf verwirklicht. Sie lebte 15 Jahre als Nomadin und kümmerte sich um Rentiere. Sie glaubt, dass eine gute Ausbildung auf den Überlebenstechniken in der Arktis aufbauen sollte.
2: Mehr Energie, los!
0: Hier gibt es für alle was zu tun.
2: Unsere Verfassung sagt klar, dass ethnisch indigene Kinder eine kostenlose Ausbildung bekommen, aber keine kostenlose Rundumbetreuung. In der Schule haben sie ein Team, Sicherheitspersonal, Putzkräfte. Alles wird für sie erledigt, sodass sie keine Ahnung von den normalen Dingen im Leben haben. Davon wissen sie nach der Schulzeit nichts.
0: In Internatsschulen beobachten die Lehrer in der 7. und 8. Klasse eine veränderte Einstellung.
3: Die Trennung von der Familie ist vielschichtig. Man wird allmählich von seinen Wurzeln getrennt. Sie sind eine verlorene Generation und am Ende der Schulzeit müssen sie sich entscheiden, ob sie weiter studieren oder zurück in die Tundra wollen. Was wählen sie? Sie sind schon von der Heimat getrennt, konnten aber auch hier keine Wurzeln schlagen.
0: Diese Nenzengeigerinnen vom musischen Gymnasium leben schon lange mit ihren Familien in der Stadt.
3: Das war ein Fehler. Nochmal. Von Anfang des Takts, aber nicht in der Mitte betonen. Eins, zwei, drei.
0: Für sie ist die ständige Bewegung nicht das Tundra-Leben, sondern die berühmte Komposition Perpetuum mobile von Carl Bohm.
1: Die Tundra bedeutet nur Moskitos. Wir leben in der Stadt und machen in anderen Städten Urlaub. Ich verstehe nicht, wie man da leben kann. Es ist kalt und dreckig. Man muss früh aufstehen und einheizen.
0: Sie müssen zum Skifahren nicht in die Tundra. In der Stadt liegt viele Monate lang genug Schnee. Sergei Serotieto ist von der Stadtlandschaft nicht beeindruckt. Seine Familie fühlt sich nur hier in der Tundra zu Hause. Jedes Frühjahr bauen die Männer eine neue Flotte von Hochgeschwindigkeitsschlitten. Frauen arbeiten hier nicht mit. Dieser Lebensstil blieb seit 100 Jahren unverändert.
4: Die Schlittentechnologie ist unverändert, aber sie ist etwas kleiner als früher. Ich gehe manchmal am alten Friedhof vorbei, wo ich die ganz Großen sehen kann.

Hier in der Tundra durchlebte Ananya Kagi ihr schlimmstes Trauma, den Tod ihrer einzigen Tochter. Die Tragödie verändert

0: änderte sie. Sie lebte nicht mehr für sich selbst und wurde Pflegemutter für 25 Waisen. Sie holte sie aus den Waisenhäusern und gründete eine kleine Gemeinschaft, die sie das Land der Hoffnung nannte. Alles, was sie über Kindererziehung in der Tundra weiß, stammt aus der Natur.
1: Als erstes fiel mir auf, dass die ganze Landschaft kreisförmig ist. Schauen Sie, dieser kleine See ist rund, der andere ist auch rund. Die kleine Kinderstadt ist kreisförmig. Und tatsächlich mögen Menschen keine Ecken.
0: In der Pflegefamilie ihrer Kindheit wurde Anna oft für Ungezogenheit bestraft, indem sie allein in der Ecke stehen musste. Seitdem hasst sie Ecken. Sie glaubt, dass Kinder in der Nähe der nomadischen Routen ihrer Eltern zur Schule gehen sollten, um lange Trennungen zu vermeiden. Es ist eine teilmobile Schule, die nicht nur adoptierten Kindern, sondern allen Kindern aus umliegenden Dörfern und Nomadenlagern eine Grundschulbildung anbietet.
1: Also Kinder, heute zeichnen wir einen Fisch. Zuerst einen Halbkreis und noch einen miteinander verbinden und den Schwanz malen, den Kopf malen, die Augen und eine Flosse.
0: Die Eltern können ihre Kinder jederzeit aus der Schule nehmen.
1: Das Leben zeigt, dass man Kinder nicht von ihren Schlitten wegnehmen muss, um ihnen Lesen und Schreiben beizubringen. Das Opfer kann zu groß sein. Das gilt für alle indigenen Völker, nicht nur die Nenzen.
0: Die Kinder lernen im Zelt weiter und ein Feldlehrer übernimmt den Unterricht. Dmitri Korman ist Lehramtsstudent, arbeitet aber bereits Vollzeit. Er unterrichtet Russisch und Literatur in der Hirtenfamilie von Ivan und Galina.
2: Wonach jagen Sie?
3: Dem Hasen.
2: Der Hase versteckt sich hinter?
3: Dem Baum.
2: Neben dem Baum stand ein Junge. Die Jäger fragten, hast du einen Hasen gesehen mit langen
3: Ehren?
2: Ohren.
3: Ich möchte meine Kinder bei mir haben. Ich möchte mich sicher fühlen. Wie kann ich mein Kind ins Internat schicken? Dann könnte ich nachts nicht schlafen.

0: Der Westen versucht, Russland zu canceln. Allerdings hat er nicht bedacht, dass genau das die Menschen zusammenschweißt und für russische Unternehmen ein wahres Geschenk ist.
1: Ich schlage dir ein Abenteuer vor. Wir nehmen ein Auto aus einheimischer Produktion und fahren nach Dagestan. Auf dem Weg dorthin schauen wir bei russischen Unternehmen aller Art vorbei, um zu sehen, wie es ihnen geht.
2: Interessant, aber auch ein bisschen beängstigend.
1: Bist du etwa eine Spaßbremse? Zweifelst du etwa an der russischen Autoindustrie? Wir werden sehen. Wir müssen etwa 6000 Kilometer damit fahren. Verschwende die Milch doch nicht. Stell doch was drunter oder trink direkt draus. Was ist das da vorne?
3: Das ist unser Käseschmierroboter.
1: Socken.
2: Übrigens, Russen machen sehr gute Socken, finde ich, mit Humor.
1: Und was machen Russen schlecht? Wir können sehr gute Raketen bauen.
2: Raketen, Socken.
4: Neben den Feldlehrern unterrichten auch andere Nomaden. Bei der Lehrtätigkeit ziehen sie mit der Schule durch die Tundra und kümmern sich um die Rentiere. Annas Wandergemeinschaft hat eine kleine Herde von 300 Tieren. Sie wurde mit Hilfe von mehreren Familien aufgebaut. Hirte Ivan kümmert sich nicht allein um sie. Die Lehrer Anna und Grigori Laptander helfen ihm. Sie fahren bald in die Tundra, um sich mit Rentierzüchtern zu treffen. Grigori lehrt die Kinder nicht nur Mathematik, sondern demonstriert auch einige der praktischen Fähigkeiten, die Nomaden brauchen. Das Wetter in den Bergen kann schnell umschlagen. Hier, nördlich des Polarkreises, können die Bedingungen extrem sein. Das Leben, das Lernen und sogar die Geburt sind oft intensive Erfahrungen. Natalia Fadea.

0: Baby an Bord des Hubschraubers entbunden. Sie weiß, dass sie ihre Patienten bei jedem Wetter erreichen muss. Sie weiß auch, dass ihr Job sehr riskant ist.
1: Wir sind an solche Situationen gewöhnt. Es spielt keine Rolle, ob es ein Wochenende oder ein Feiertag ist. Wir sind einfach froh, wenn Sie als zukünftige Rentierzüchter wieder in der Tundra sind. Wir machen uns Sorgen um Sie, um alle. Wir wollen, dass Sie alle sicher und gesund nach Hause kommen. Wie heißen Sie?
2: Galina.
1: Setzen Sie sich.
3: Ihr Urlaub hat gerade angefangen.
1: Vergessen Sie nicht, Ihre Sachen mitzunehmen. Können Sie mir helfen, sie zu heben?
3: Klar.
0: Alles ging gut. Die werdende Mutter wurde rechtzeitig ins Krankenhaus gebracht. Und dieses Flugzeug fliegt jeden Tag mehrere medizinische Einsätze. Es befördert schwangere Frauen zu Routineuntersuchungen und zur Entbindung ins Krankenhaus. Nachdem die Babys geboren und die Mütter genesen sind, kehren sie auf demselben Weg zurück. Mit dem fliegenden medizinischen Dienst.

0: Sergei Serioteto zieht mit seinem Team von einem Nomadencamp zum nächsten. 150 Kilometer müssen sie zurücklegen, wenn sie die Feierlichkeiten rechtzeitig erreichen wollen. Aber es gibt eine Überraschung. Ein Kitz hat sich von der Herde entfernt. Es ist müde und ängstlich zurückgeblieben und hat sich verirrt. Aber wegen eines einzigen Babys kann nicht die ganze Herde anhalten. Es wird spät und sie müssen noch ihre Zelte aufbauen. Männer, Frauen und Kinder spielen alle ihre Rolle und alle wissen Bescheid. Es ist schon fast dunkel, als sie fertig sind. Am Morgen machen sich Sergei und sein Enkel trotz des starken Windes auf die Suche nach dem entlaufenen Kitz. Sergei fährt vom Hauptweg ab, um nach frischen Spuren zu suchen, aber diese Suche kann lange dauern. Er beschließt, die Taktik zu ändern. Schließlich finden sie den Ausreißer. Das ängstliche Kitz ist alles andere als glücklich, nachdem es die Nacht allein verbracht hat. Es ist ängstlich. Als geborener Jäger weiß Arthur, dass es wichtig ist, das Tier nicht zu erschrecken. Der Opa schaut schweigend zu, ohne ein Wort der Kritik, wenn das Kind nicht trifft. Es scheint fast, als ob das Tier den Jungen absichtlich provoziert. Solche Fähigkeiten werden im Schulunterricht nie vermittelt. Geduld und Ausdauer führen immer zum Erfolg. Jetzt muss das junge Rentier gezähmt werden.
1: Wenn es hungrig ist, füttere ich es. Nach ein paar Wochen kommt es von ganz allein.
2: Hallo Jakob, hier sind die Koordinaten.
1: M66 Grad.
2: M66 Grad.
1: 11 Minuten.
2: 11 Minuten.
1: 25,5 Sekunden.
0: Veterinärtechniker Jakov Hudi stammt ebenfalls aus der Tundra.
3: Schau, da ist ein Rentier.
4: Ich sehe es, folge ihm, er zeigt uns den Weg zu Lev.
0: Nach dem Internat und der Landwirtschaftsakademie zog er ins Dorf. Aber manchmal bereut er es.
4: Ich lebe im Dorf in einer Wohnung. Aber manchmal wache ich am Wochenende auf und habe keine Lust, drinnen zu bleiben. Wenn ich nur einen Hof hätte. Ich bin an die Tundra gewöhnt, an die Freiheit und die Tiere. Ich bin da draußen aufgewachsen.

0: Er kümmert sich um verschiedene Rentiergruppen, um den Bestand zu erhalten. Jakov kennt Lev Siroteto schon lange. Und als er bei ihm vorbeikommt, beschließt er, nach den Rentieren zu sehen, die er ihm geliehen hat. Sie haben Jakov geholfen, die Teamrennen am letzten Rentierhirtentag zu gewinnen.
1: Jedes Mal, wenn ich in die Tundra zurückkehre, muss ich eins fangen. Es ist wie eine Sucht.
2: Hallo, wie geht's?
1: Ich kriege es. Guter Fang.
0: Sergei Serutetos Familie hat schon fast ihr Ziel erreicht, den Festtag der Rentierhirten. Die Nenzen achten nicht auf Uhren. Alles richtet sich nach der Sonne. Sie wachen bei Sonnenaufgang auf und gehen nach Sonnenuntergang zurück in die Zelte, um sich auszuruhen. Eines der jüngsten Enkelkinder von Sergei ist erst 9 Monate alt. Gekochter Fisch zum Abendessen, Moltebeeren in Zucker und natürlich das Hauptgericht für alle Nenzen, Scheiben von gefrorenem, rohem Rentierfleisch, kalt serviert. Igor ist erst 2 Jahre alt, aber seine Eltern brauchen sich keine Sorgen zu machen. Er kann gut allein essen. Ihr Sohn ist selbstständig.
3: Hallo.
0: Der Lebensstil von Sergei Seruteto hat sich in den letzten 20 Jahren kaum verändert. Er hat jetzt 12 Enkelkinder. Jahrelang war er Vater und jetzt ist er auch Großvater. Dieser Film über den Rentierzüchter Sergei Seruteto wurde 1993 gedreht.
1: Ich habe gerade meine Mutter gesehen. Sie hat immer versucht, Ordnung zu halten. Unsere Gruppe war groß, ungefähr 10 Zelte. Und sie sagte allen ganz ruhig, dass ein Nomadenzelt immer sauber sein muss.
4: Als das gedreht wurde, war ich bei der Armee.
5: Ich erkenne Onkel Alexei, Tante Olesya, meine Oma und meine Mutter.
0: Sergei Serutetos Familie schaffte es rechtzeitig zum Rentierfest. Hier gibt es immer etwas zu sehen. Bei diesen nationalen Wettbewerben können nur die Besten gewinnen. Jedes Jahr bringt seine neuen Gesichter und Helden hervor. Sergei Seruteto und sein Enkel Arthur feuern den Familienfreund Jakov und seine Rentiere an.
5: Komm schon!
0: Doch diesmal schafft Jakov leider nur den 3. Platz. Die ganze Familie versammelt sich zur Feier in einer normalen Wohnung, nicht im Zelt.
1: Das ist Valentina, unsere älteste Tochter. Olesya Soroteto, jetzt Salinda. Das ist mein Baby, Nesene. Sie ist mein größter Schatz.
0: Sie diskutieren das neueste, heiße Thema. Müssen sie die Kinder von der Familie trennen? Und hat die nomadische Erziehung eine Zukunft? Nach den Ferien müssen die Kinder zurück ins Internat.
6: Mein Kind kommt bald in die 1. Klasse. Deshalb bin ich nervös. In der Nomadenschule gibt es keine wirkliche Routine oder Disziplin. Aber hier haben sie einen täglichen Zeitplan. Frühstück, Mittagessen, Abendessen, Aufwachen und Schlafenszeit. Ihr wandert doch nicht jeden Tag. Warum setzt ihr die Kinder nicht manchmal in ein Zelt und unterrichtet sie dort?
1: Meine Enkelkinder sollen nicht draußen oder in einem kalten Zelt lernen.
6: Ich könnte mein Kind im Moment nirgendwo hinschicken. Ich meine, wenn ich in der Tundra leben würde.
0: So leben sie miteinander. Zwei unterschiedliche Standpunkte, zwei Meinungen. Wie dieser traditionelle Wettkampf im Stockziehen. Am nächsten Tag schließt sich der Kreis. Sergei Seruteto und sein Sohn Lev erreichen das Lager und ziehen weiter in den Norden. Jetzt allein. Denn Danila und Arthur sind schon wieder im Internat.

0: das erste staatliche Blasorchester der Sowjetunion, abgekürzt das Gosduch. Nur die besten Musiker durften dort spielen.
1: Die bloße Menge der Musik, die sie gespielt haben, ist selbst heute noch erstaunlich. Alle Traditionen unseres heutigen Blasorchesters haben ihre Wurzeln genau dort.
0: Juli 1941. Die Wehrmacht rückt unaufhaltsam auf Moskau vor. Als Reaktion darauf beginnen sich in der Stadt Volksmilizdivisionen zu bilden.
2: Ihnen war bewusst, dass das ganze Land in Lebensgefahr schwebte. Und ich glaube, das hat sie motiviert, sich freiwillig zu melden.
0: Das staatliche Blasorchester des Kremls bereitet sich auf einen ganz besonderen Auftritt vor. Ein Konzert ohne Publikum, zu Ehren der Gefallenen. Hier, nahe Wjasma, sind die meisten der Musiker ums Leben gekommen.
3: Es ist eine große Ehre für uns, nicht nur aufzutreten, sondern auch den Musikern Tribut zu zollen, die hier ihr Leben gaben, damit wir leben und ihre Arbeit fortsetzen können.

0: Der bedeutendste Gerichtsprozess der Weltgeschichte. Die Strafverfolgung der Kriegsverbrecher des Dritten Reiches.
1: Die sowjetische Anklage verfügt über umfangreiches Beweismaterial, das dem Gericht vorgelegt wird.
0: Innerhalb von 10 Monaten wurden genügend Beweise gesammelt, sodass heute, 80 Jahre später, niemand mehr daran zweifeln kann, dass Faschismus und Nationalsozialismus das größte Übel sind, das der menschliche Geist hervorbringen konnte.
2: Wir betrachten Nürnberg als einen Triumph der Gerechtigkeit, weil die Verbrechen der Nazis eindeutig bewiesen wurden.
0: Die Hauptanklagepunkte lauteten Verbrechen gegen den Frieden, Verbrechen gegen die Menschlichkeit und Kriegsverbrechen und Verschwörung zum Angriffskrieg.
3: Der Begriff Völkermord wurde nicht in das Urteil des Nürnberger Tribunals aufgenommen.
2: Im Rechtsspruch der Nürnberger Prozesse wird jedoch anerkannt, dass es einen Plan gab, die besetzten Gebiete der Sowjetunion von ihrer ursprünglichen Bevölkerung zu säubern, um sie anschließend durch Deutsche zu kolonisieren.
4: Der große Vaterländische Krieg war in der Tat ein Krieg, in dem die physische Vernichtung der Völker der UdSSR auf dem Spiel stand.
3: Eine endgültige Antwort auf die Frage, ob ein Völkermord stattgefunden hat oder nicht, ist nur möglich, wenn alle verfügbaren Beweise zusammengetragen werden.
0: Russische Historiker, Archivare und Suchgruppen haben eine Karte erstellt, auf der die Orte markiert sind, an denen die Nazis während des Großen Vaterländischen Krieges abscheuliche Gräueltaten begangen haben.
3: Genau das sollte uns das Ausmaß und die Art dieser Verbrechen vor Augen führen und jeden möglichen Zweifel ausräumen. Diese Karte ist dokumentarisch. Das Besondere daran ist, dass jeder auf dieser Karte markierte Punkt durch ein konkretes Dokument belegt ist. Hinter jedem dieser Punkte stehen Menschenleben.
0: Bereits im Jahr 1941, unmittelbar nach dem Einmarsch und der Besetzung der ersten Ortschaften, Dörfer und Städte, wurden einfache Zivilisten unglaublich grausam behandelt.
2: Die Naziführung hatte am Vorabend des Einmarsches in die Sowjetunion die recht klare Absicht, die Völker der UdSSR zu dezimieren. Und man hatte eine Vorstellung davon, wie dieses Ziel erreicht werden sollte. Das Einzige, was sie an den Slawen unmittelbar erschreckte, war ihre enorme Zahlenstärke. Und in der Naziführung wurde ständig darüber gesprochen, dass diese riesige biologische Masse über ihnen schwebte. Sie stellte allein schon durch ihre Größe eine Bedrohung dar, weshalb sie radikal dezimiert werden musste.
5: Die Berichte über die von den Nazis in den besetzten Gebieten begangenen Verbrechen trafen schon in den ersten Wochen nach Beginn der Invasion durch Hitler Deutschland bei der Regierung ein.
4: Der Dezember 1941 wurde entscheidend für das Verständnis der gezielten Völkermordpolitik durch die Landung auf der Krim, auf der Halbinsel Kertsch und die Entdeckung des Bagerowo-Grabens, wo Massenhinrichtungen stattfanden.
6: Das Umland der Stadt Kertsch. Die Ausgrabungen dieses Panzergrabens wurden am 31. Dezember 1941, einen Tag nach der Befreiung der Stadt, fotografiert. Auf diesem Gelände wurden 7000 Einwohner von Kertsch ermordet. Hier wurden die Leichen von 245 Kindern gefunden. Dieser Mann fand seine Tochter, seine Frau und seinen Sohn im Graben.
0: Die Liste der brutal ermordeten Menschen, darunter auch Kinder, umfasste 50 Seiten. Damals wurde erstmals in den Zeitungen eine Note des Außenministers Molotow veröffentlicht, die die schreckliche Wahrheit über die Kriegsführung auf sowjetischem Gebiet enthüllte. Eine Woche später erschien ein weiterer Artikel in den Zeitungen. Im befreiten Kalinin, dem heutigen Twer, wurde dieses Dokument unter den Unterlagen der Gestapo gefunden. Und die Menschen konnten den geheimen Befehl von General Reichenau mit eigenen Augen sehen.
4: Reichenau war der Befehlshaber der 6. Armee und ein Favorit des Führers. Er unterzeichnete Befehle, wonach man sich gegenüber der Bevölkerung auf eine bestimmte Art und Weise verhalten sollte. Man dürfe niemanden verschonen, denn dafür sei man nicht hierher gekommen. Das heißt, diese Gewalt wurde gezielt entfesselt und es war später unmöglich, sie wieder einzudämmen.
0: Deutschland hatte nicht die Absicht, auf sowjetischem Gebiet irgendwelche Regeln der Kriegsführung einzuhalten. Jegliches Leben wurde ausgelöscht. Die Faschisten eroberten blitzschnell riesige Gebiete.
4: Im Jahr 1941 war die Wehrmacht weltweit führend beim Aufbau eigenständiger mechanisierter Verbände. Die Wehrmacht verfügte über Panzerverbände mit einer Stärke von 150.000 bis 200.000 Mann. Und diese riesige Masse an Menschen und Technik war in der Lage, bis zu 100 Kilometer pro Tag zurückzulegen.
0: Bis Mitte des Jahres 1942 befand sich fast die Hälfte des europäischen Teils der UdSSR unter faschistischer Besatzung.
5: Juli bis August 1942, das war die kritischste Phase des großen Vaterländischen Krieges. Und dennoch wurde zu dieser Zeit der Vorschlag gemacht, eine Kommission zur Erfassung der Verbrechen in den besetzten Gebieten einzurichten. Wie stark müssen die Menschen in diesen Tagen an den Sieg geglaubt haben? Es wirkt einfach unfassbar.
0: Bis Mitte 1942 stand fast die Hälfte des europäischen Teils der UdSSR unter faschistischer Besatzung.
5: Nikolai Schwernik, erster Sekretär des allrussischen Zentralrats der Gewerkschaften, wurde zum Leiter der Kommission ernannt. Ihr gehörten außerdem Politbüromitglied Stanow, 5 Akademiker verschiedener Fachrichtungen, der Schriftsteller Alexei Tolstoi und als Kirchenvertreter der Metropolit von Kiew an.
0: Die Geschäftsordnung der Kommission war bis zum Frühjahr 1943 vollständig verabschiedet worden.
5: Im Laufe der Jahre haben die Regionen rund 54.000 Berichte zur Erfassung an die Zentrale übermittelt, basierend auf Zeugenaussagen und Aussagen der Opfer.
3: Die von der außerordentlichen Staatskommission gesammelten Beweise bedurften keiner Überprüfung und wurden später vor dem Nürnberger Tribunal zugelassen.
0: In den von der Kommission gesammelten Unterlagen war neben der Schadensberechnung auch die Ermittlung der Namen der Täter vorgeschrieben.
5: Die Namen bestimmter Komplizen, sei es unter unseren Bürgern oder unter den Deutschen bzw. deren Verbündeten, den Ungarn und Rumänen.
3: Gerade für Verbrecher dieser Art wurde die Todesstrafe durch Erhängen eingeführt. Und wenn wir uns an die Art der Hinrichtung erinnern, die beim Nürnberger Prozess angewandt wurde, war das auch Tod durch Erhängen. Diese Ähnlichkeit spricht dafür, dass in der Tat eine rechtliche und wissenschaftlicher Grundlage vorhanden war. Daran haben unter anderem unsere ausgezeichneten Juristen mitgearbeitet.
0: Der erste Prozess gegen Nazis und ihre Komplizen fand Mitte Juli 1943 in Krasnodar statt.
7: Heute lässt das sowjetische Gesetz seine strafende Hand auf die Köpfe der faschistischen Söldner und Handlanger niedergehen. Morgen steht das historische Urteil bevor. Das Gericht der freiheitsliebenden Völker wird sein unerbittliches Urteil über die blutrünstigen Herrscher Hitler-Deutschlands und all ihrer Komplizen fällen. Diese Menschenfeinde, die die Welt in den blutigen Abgrund des gegenwärtigen Krieges gestürzt haben.
0: Der Prozess war öffentlich. Die Verbrecher wurden auf einem öffentlichen Platz erhängt. Etwa 50.000 Menschen kamen dorthin. Während des Krieges fanden 3 solcher Prozesse statt. Später wurden sie als sowjetische Nürnberger Prozesse bezeichnet. Nach dem Krieg gingen die Prozesse weiter. Die Verbrecher wurden weltweit gesucht und vor Gericht gestellt.
2: Die damaligen Gerichtsverfahren dienten dem Zweck, die vor Gericht stehenden Angeklagten zu verurteilen und der Bevölkerung zu zeigen, dass Gerechtigkeit hergestellt worden war.
0: Heute, 80 Jahre nach dem Sieg über den Nazismus, finden erneut Prozesse statt. Dort werden erneut die Zeugenaussagen der Opfer des Nazismus verlesen. Denn neben der Verurteilung ist es notwendig, die Taten rechtlich zu bewerten. Auch wenn niemand mehr am Leben ist.
4: Leider wurde nicht alles aufgeklärt. Ein großes Problem im Zusammenhang mit dem Völkermord, gerade am sowjetischen Volk während des großen Vaterländischen Krieges, ist, dass die Ermittlungen nicht zu Ende geführt wurden.
0: Der Batetzky-Bezirk in der Region Nowgorod. Vor dem Krieg lebten hier 29.000 Einwohner. Nach der Befreiung von der deutschen Besatzung waren es nur noch etwa 5.000.
8: 1944, unmittelbar nach der Befreiung, begann die ASK mit der Aufnahme von Zeugenaussagen. Überlebende wurden zu den Orten geführt, um zu zeigen, wo die Kriegsverbrechen begangen worden waren. Gräber wurden exhumiert, um das Vorhandensein von sterblichen Überresten von Zivilisten zu bestätigen, die anschließend wieder bestattet wurden. Diese Massenhinrichtungsstätten sind bis heute unverändert geblieben.
9: Die Gruben waren bis zum Rand mit Toten gefüllt. Da waren Fachleute, Militärchirurgen, die die Todesursache feststellen sollten. Es gab Schusswunden am Kopf und am Hals. Das heißt, es waren alles Erschießungen. Das wurde festgestellt. Es gab Stichwunden, außerdem viele zerhackte und gebrochene Knochen.
0: 1947 fand hier der Prozess gegen Nazis und ihre Kollaborateure statt. Sie hatten im nahegelegenen Dorf Jesternaja Gorka Massenerschießungen an unschuldigen Zivilisten verübt.
9: Ich habe mit den Bewohnern von Jesternaja Gorka gesprochen. Ich habe das noch gut in Erinnerung. Sie erzählten mir, dass man während des Krieges den Namen Jesternaja Gorka nur flüsternd und voller Angst aussprach. Und sie sagten, dass sie sich sogar davor fürchteten, ihn laut auszusprechen. Wenn jemand abgeholt wurde und man hörte, dass er nach Jesternaja Gorka gebracht wurde, wusste man, es gab kein Zurück.
8: Erschossen wurden sie von Kollaborateuren, das heißt von heimischen Verrätern, die zeigten, in diesem Haus wohnt der Vorsitzende des Dorfrats mit seiner Familie, hier leben Kommunisten, dort lebten Juden und so weiter.
10: Matwejew Wassili Jefimowitsch mit seiner Frau, Opa Wassi. Er wurde in den Untergrund versetzt. Er war Vorsitzender des Dorfrats des Nachbardorfes aus Mokritz. Wolkow hieß er und er hat sie verraten. Die alle und noch eine, Maslakova. Sie arbeitete auch im Dorfrat und er hat sie verraten und sie wurden erschossen. Genau, in Jesternaja Gorka dort. Es war hart.
8: »2019 entdeckte die Suchgruppe Novgorodets der Suchexpedition Dolina hier das erste Massengrab mit Zivilisten. Dort lagen 7 Menschen. Bei ihnen befanden sich zivile Kleidung, Knöpfe und irgendwelche Halsketten. Als wir dann begannen, das gesamte Gebiet zu untersuchen, fanden wir direkt entlang dieser Straße weitere Gruben mit Zivilisten und Kindern.« Insgesamt wurden die Überreste von mehr als 520 Menschen gefunden. Das Schlimmste ist natürlich, die Kinder zu bergen. Denn wenn man ein Kind heraushebt und dort einen von einer Kugel durchschossenen Schädel sieht, naja, wieso? Das Kind hatte diese Welt noch nicht einmal begreifen können und wurde bereits von den Henkern brutal ermordet.
0: Anlass für das aktuelle Gerichtsverfahren waren die furchtbaren Funde der Suchmannschaften. Gemeinsam mit dem Untersuchungsausschuss wurde festgestellt, dass die Zahl der getöteten Zivilisten höher ist als in den Archivunterlagen angegeben.
9: Es schalteten sich der Untersuchungsausschuss, die Staatsanwaltschaft und das Verteidigungsministerium ein. Beweise wurden gesammelt und im Oktober 2020 erkannte ein Prozess vor dem Soletzki-Bezirksgericht in Batetskaya die NS-Verbrechen hier als Völkermord an.
11: Die neu aufgedeckten Verbrechen, die in den Jahren 1942 und 1943 begangen wurden, sind als Völkermord an den nationalen und ethnischen Gruppen, aus denen sich die Bevölkerung der UdSSR zusammensetzte, sowie an den Völkern der Sowjetunion anzuerkennen, und zwar als Teil eines Plans, der in der Absicht Nazi-Deutschlands bestand, das befreite Gebiet mit Deutschen zu besiedeln.
0: Nach dem Prozess in der Region Nowgorod wurden ähnliche Ermittlungsmaßnahmen auch in anderen Regionen durchgeführt.
12: Der Nordwesten ist eines der Gebiete, die die Nazis als Versuchsfeld für die Umsetzung des Generalplans Ost nutzten.

0: Hallo, ich bin Joe, ein traditioneller Katholik, Vater von 6 Kindern. Ich komme ursprünglich aus Dallas, Texas. Mädels, was macht ihr so?
1: Ich backe Ingwerplätzchen. Nach der Corona-Pandemie hat sich in Amerika vieles geändert.
0: LGBT-Propaganda und solche Dinge wurden viel ausgeprägter.
1: Wir würden gerne umziehen und woanders leben, wo wir unsere Kinder großziehen können.
0: Im September 2023 sind wir mit unseren 6 Kindern nach Russland gezogen. Wir alle kennen Filme, die uns einreden, dass Russland ein dunkler, düsterer Ort ist, ein depressiver Ort, wo alle hungern. Das sind Fischeier.
1: Fischeier?
0: Ja.
1: Ist das ein Scherz?
0: Nein, man nennt es Kaviar. Die Russen lieben Kaviar. Wie ist es, in Russland mit einer großen Familie zu leben? Wir erzählen euch über das Gute und das Schlechte, über Vor- und Nachteile, über Erwartungen und Realität.

0: Nazi-Deutschland zog nach Osten, um Lebensraum zu erringen. Und speziell für diejenigen, die diese kaum verschleierten Andeutungen vielleicht nicht verstanden hatten, schrieb Adolf Hitler, dass er unter Lebensraum Russland und die ihm unterstellten Randstaaten, also die Sowjetrepubliken, verstehe.
1: Wenn man unsere Regionen betrachtet, die unter Besatzung standen, Pskow, Nowgorod, Leningrad, gab es praktisch in fast jedem Dorf Lager. Mal waren sie groß, mal klein, aber Lager gab es überall.
2: In den ersten Monaten des Krieges geriet fast die Hälfte der gesamten Roten Armee in deutsche Gefangenschaft.
3: 1941 gingen Schätzungen davon aus, unter anderem auf Basis von Daten, die unmittelbar nach den Ereignissen erhoben wurden, dass etwa 3,5 Millionen Menschen in Gefangenschaft geraten sein könnten. Das Problem war ja, dass diese Menschen als vermisst galten. Dabei kamen einige ums Leben, andere gerieten in Gefangenschaft und starben dort.
4: Unter uns ist jetzt Eis, macht das Fahren schwer.
2: Hier in der Region Pskow, 3 Kilometer von der Stadt Dno entfernt, befand sich eines der Lager für sowjetische Kriegsgefangene. Es erstreckte sich über mehr als 1500 Quadratmeter und war von 2 Reihen Stacheldraht umzäunt. Dieses Lager existierte während der gesamten Zeit der deutschen Besatzung bis 1944. Die Sterblichkeitsrate der Gefangenen lag bei 30 und mehr Menschen pro Tag.
4: Hier müssen wir von der Hauptstraße abbiegen. Wir fahren dorthin, wo sich die Baracken für Kriegsgefangene befanden. Es waren Sommerbaracken. Und die Menschen hier erfroren praktisch. Hier gibt es keine Straßen mehr. Als hier 1945 vor den Nürnberger Prozessen Ausgrabungen stattfanden, grub man jeweils ein Grab aus. Anhand der Anzahl der Gräber und der Leichen in jedem Einzelnen konnte man die ungefähre Zahl der an dieser Stelle begrabenen Kriegsgefangenen bestimmen.
2: Laut den Protokollen von 1945 liegen in 2 Massengräbern rund 25.000 Tote.
3: Der Umgang mit Kriegsgefangenen war Teil dieses Völkermordplans. Es gab Befehle über eine besondere Gerichtsbarkeit im Osten. Später, nach dem Krieg, versuchten einige deutsche Militärführer sich zu rechtfertigen, indem sie sagten, wir hatten nicht damit gerechnet, dass wir so viele Gefangene haben würden. Nun, erstens, warum nicht? Ihr habt damit gerechnet, dass die Rote Armee 150 Divisionen gegen die Wehrmacht aufstellen würde. Das hat sie auch und ihr habt sie gefangen genommen. Wieso wollt ihr nicht vorbereitet gewesen sein? Nein, das sind alles nutzlose Ausreden. Die Realität sah so aus, dass die Gefangenen gezielt gefoltert und ausgehungert wurden, indem man den Einheimischen verbot, sie zu versorgen. Es gab keinerlei organisatorische Hindernisse und die Einheimischen selbst erklärten sich bereit, für die Versorgung mit Lebensmitteln zu sorgen. Trotz der eigenen Lage, die in dieser Hinsicht recht schwierig war, waren sie bereit, die Gefangenen zu versorgen. Aber sie wurden davon abgehalten.
1: Hier ist alles mit Schnee bedeckt, aber hier sind persönliche Gegenstände, Stiefel. Alles liegt jetzt unter dem Schnee. Genau hier wurden bei den Arbeiten der letzten 2 Jahre in diesen Gruben am Rande des Lagers etwa 80 Erkennungsmarken gefunden. Davon konnten bisher 30 identifiziert werden. All diese Namen gehören Vermissten.
2: Ein weiterer Beleg dafür, dass auch die unmenschliche Behandlung von Kriegsgefangenen als Völkermord zu werten ist, liegt darin, dass Deutschland bereits 1929 die Konvention über die Behandlung von Kriegsgefangenen unterzeichnet hat.
3: Wer dieses Abkommen unterzeichnet, verpflichtet sich, die Gefangenen auf bestimmte Weise zu behandeln, unabhängig davon, ob der Gegner dieses Dokument unterzeichnet hat oder nicht. Dabei wurden natürlich Gefangene, die im Westen gefangen genommen wurden, darunter auch Piloten von Bombern, die deutsche Städte bombardiert hatten, ganz anders behandelt. Man befürchtete Maßnahmen, die die westlichen Alliierten nach dem Krieg ergreifen könnten.
1: Meine Verwandten waren Partisanen und Widerstandskämpfer. Mein Großonkel Fjodor Davidow kämpfte zusammen mit seinen Schwägern Kapustin und Skripowski. Ich habe 3 Jahre lang akribisch Informationen gesammelt und all das hat mich hierher geführt. Von November 1941 bis Februar 1942 verübten sie hier Sabotageakte. Sie bekamen Arbeit im örtlichen Depot und arbeiteten mit Anastasia Bisenyek, Heldin der Sowjetunion, zusammen, die sie mit Minen versorgte, die sie unter Zügen anbringen sollten. Dann, im Februar, verriet sie ein ehemaliger Kamerad aus ihrer Partisaneneinheit an die Deutschen. Sie wurden eine Woche lang im Büro des Kommandanten gefoltert, hinter das Kulturzentrum abgeführt und erschossen. Ihre Leichen wurden auf einen Karren geladen, zu diesen Gruben gebracht und dort abgeladen. Und das war's. Wir führen Suchaktionen durch, um gefallene Soldaten zu identifizieren. In letzter Zeit wurde viel Arbeit geleistet, um Zivilisten an den Orten zu identifizieren, an denen sie getötet wurden. Opfer der Verbrechen der Nazis und ihrer Kollaborateure. Das Thema der Lager und der Zivilisten war lange Zeit in Vergessenheit geraten. Aber auch sie waren Menschen, Opfer. Unsere Mitbürger, die es ebenso verdienen, gefunden und gemäß unseren Traditionen und unserem Glauben würdig bestattet zu werden.
2: Im Jahr 2021 wurden an ähnlichen Stätten in allen Bezirken der Region Pskow Daten erhoben. Die forensische Untersuchung der geborgenen Überreste führte zu einem weiteren Gerichtsverfahren, in dem festgestellt wurde, dass die Nazis vorsätzlich gehandelt hatten.
5: Bei der Zusammenstellung von Beweisen, um zu belegen, dass es sich um einen Völkermord handelte, stützten wir uns auf Archive, die nach der Befreiung der Region Pskow angelegt wurden. Jeder Bezirk dokumentierte die Gräueltaten der Nazis. Anhand dieser Aufzeichnungen konnten wir bestätigen, dass 75.000 Zivilisten getötet wurden, darunter 3.400 Kinder. 392.000 Kriegsgefangene wurden getötet und fast 200.000, genauer gesagt 192.000 sowjetische Bürger wurden im Baltikum und in Deutschland zur Zwangsarbeit gezwungen. Sobald der Völkermord in den einzelnen Regionen rechtlich anerkannt ist, wird der nächste Schritt wahrscheinlich Maßnahmen auf föderaler Ebene sein.
2: Für die heutigen Gerichte ist es zu einem entscheidenden Beweis geworden, dass der Völkermord am sowjetischen Volk das Ergebnis gezielter Pläne der Führung des Dritten Reiches war.
0: Zunächst wurde der militärische Plan unterzeichnet. Dann schalteten sich Wirtschaftswissenschaftler ein und erweiterten ihn erheblich.
2: Deutsche Wirtschaftswissenschaftler waren vor allem wegen einer drohenden Hungersnot besorgt, da dem Land ein katastrophaler Getreidemangel drohte. Infolgedessen begann das Dritte Reich, Pläne zu entwickeln, die die Sowjetunion als Nahrungsquelle betrachteten.
0: Der leitende Agrarexperte für die Kriegsplanung war Herbert Backe. Als gebürtiger Russlanddeutscher aus Batumi sprach er fließend Russisch. Der ausgebildete Agrarwissenschaftler hatte seine Dissertation über den russischen Getreideanbau verfasst. Backes Idee war einfach. Er zeigte Hitler, dass die Wirtschaft der UdSSR auf die fruchtbaren Schwarzerdeböden im Süden angewiesen war, um den industriellen Norden und Osten zu versorgen. Würde die Logistik unterbrochen und die Nahrungsmittel aus dem russischen Süden nach Deutschland abtransportiert, würden die Waldgebiete verhungern. Es käme zu einer Massenhungersnot. Backes Strategie wurde von allen Führungsspitzen des Dritten Reiches übernommen und befürwortet. Denn sie galt einerseits als Schlüssel zum Sieg im Krieg und andererseits zur Erreichung des langfristigen Ziels, den Lebensraum von sogenannten minderwertigen Rassen für eine künftige deutsche Kolonisierung zu räumen. Hermann Göring, Backes Vorgesetzter, leitete den Wirtschaftsbereich. Und natürlich kannte er alle Einzelheiten des Plans und sagte, in diesem neuen Krieg werden, wenn überhaupt, nicht die Deutschen hungern. In diesem Winter werden 20 bis 30 Millionen Russen sterben.
2: Die Pläne zur systematischen Auslöschung der sowjetischen Bevölkerung wurden als Hungerplan bezeichnet.
3: Um den Hungerplan vollständig umzusetzen, mussten die Nazis die Linie Archangelsk-Astrachan erreichen und fast das gesamte wichtige Agrarland der Sowjetunion einnehmen.
2: Rostow am Don litt während des Krieges zweimal unter der Besatzung durch die Nazis. Das erste Mal war im November 1941. Die Einheimischen nannten es die Blutige Woche. Der Roten Armee gelang es bald, die Invasoren zu vertreiben. Doch im Sommer 1942 kehrten die Nazis zurück, diesmal für ein halbes Jahr.
6: Die Region Rostow, reich an Weinbergen, Weizenfeldern und fruchtbarem Boden, musste von der einheimischen Bevölkerung gesäubert werden. Nicht nur von Erwachsenen und älteren Menschen, sondern auch von Kindern, was das Schrecklichste daran ist. Denn diese würden irgendwann versuchen, ihre Eltern zu rächen. Das war die mittelalterliche Logik der Nazis. Diese fruchtbaren Gebiete sollten mit Europäern neu besiedelt werden.
7: Diese Verbreitung von Angst und Schrecken sowie die Vernichtung fanden in riesigem Ausmaß statt. Die Menschen lebten in ständiger Todesangst.
2: Die Einsatzgruppe C war in der Region Rostow tätig. Unter dem Vorwand, Partisanen zu bekämpfen, vernichteten sie ganze Dörfer mitsamt ihren Bewohnern. Diese Einheiten wurden als Todesschwadronen bekannt.
3: Die Nazis erließen Befehle, wie vorzugehen sei. Die Strafbataillone handelten nach dem Prinzip der kollektiven Verantwortung. Sie löschten ganze Dörfer aus und vermieden den Kontakt mit Partisanenkämpfern. Hätten sie in den Wäldern gekämpft, hätten sie getötet werden können. Also brannten sie Dörfer unter dem Vorwand nieder, den Partisanen ihre Stützpunkte zu entziehen, was meist nicht der Fall war. Dies war gängige Praxis, gefördert durch das Nazi-Kommando, das diesen aus allen Teilen des Landes rekrutierten Strafbataillonen freie Hand ließ.
2: Nach dem Krieg, in den 1970er Jahren, wurde der Nazi-Kollaborateur Iwan Gwozdecki in der Region Rostow vor Gericht gestellt. Bei den Verhören schilderte er die Massenmorde in Salzk. Seine Aussage wurde kürzlich freigegeben und diente Suchteams als Grundlage für ihre Arbeit.
4: Nach dem Krieg machte er eine beachtliche Karriere, wurde sogar Vorsitzender einer Kolchose. Doch als sein Foto in der Zeitung erschien, erkannten ihn die Leute.
8: Einwohner berichteten, dass die Nazis während der Besetzung von Salzk in den Jahren 1942 bis 1943 eine Ziegelei in ein Konzentrationslager umwandelten. Sie brachten Zivilisten, Kriegsgefangene und alle, die als unerwünscht galten, dorthin.

0: Historiker und Archivare erfuhren von dieser Ziegelei auch aus Berichten der Sonderkommission, die hier unmittelbar nach der Befreiung von Salzk durch die Rote Armee tätig war.
1: Diese Kleinstadt hatte während des Krieges 10.000 Einwohner. 3.500 von ihnen wurden hier in dieser Ziegelei ermordet.
2: Als das Suchteam diese Grube entdeckte, entfernte es die oberste Schicht und fand mehrere Skelette. Eindeutig keine rituelle Bestattung. Sofort wurden Ermittler hinzugezogen, um zu bestätigen, dass es sich um eine Massengrabstätte handelte. Also fuhren wir dorthin. Auf unsere Bitte hin wurden im Hangar, in dem wir arbeiteten, lange Gestelle aufgestellt, damit wir alle Skelette auslegen konnten. Knochen für Knochen rekonstruierten wir jedes einzelne, wie beim Auffädeln von Perlen, um uns ein vollständiges Bild zu verschaffen. Die zweite Grabstätte enthielt die Überreste von 91 Menschen. Darunter befanden sich etwa gleich viele Frauen und Kinder. Die meisten Kinder waren sehr jung, von Säuglingen bis zu Vorschulkindern.
1: Womöglich haben die Freiwilligen, die viele Jahrzehnte auf den Schlachtfeldern verbracht hatten, hier das Wesen und die Bedeutung des Krieges wirklich begriffen. Sie verstanden, warum unsere Truppen bis zum Ende kämpften, warum sie starben, als sie sich auf Bunker und Maschinengewehrnester stürzten. Sie taten das, damit Frauen, Kinder und Familien weiterleben konnten. Denn das, was ihnen bei der Befreiung der Städte begegnete, das, was sie in diesen Lehmgruben sahen, machte natürlich deutlich, gegen wen genau sie kämpften.
3: Eine Kommission aus Militärärzten berichtete über die Gräueltaten der Nazis. Viele Familien aus der Gegend wurden aus ihren Häusern vertrieben und hingerichtet. Eine Mutter fand die Leiche ihrer Tochter, die von den Deutschen erschossen worden war.
2: Berufsbedingte emotionale Distanz ist eine gute Sache. Nach jahrelanger Erfahrung haben sowohl meine Kollegen als auch ich sie entwickelt. Aber wenn man einen Knochen in der Hand hält, der kleiner ist als der eigene kleine Finger, und einem klar wird, wem er gehörte, und man dann ein Einschussloch in dem winzigen Schädel sieht, dann kommen einem die Tränen. Neben dem zerschmetterten Schädel liegt ein Kinderzopf mit einem Haargummi. Meine Töchter waren damals 5 und 7 Jahre alt. Ich habe 2 Mädchen. Und mir wurde klar, genauso binde ich meinen Mädchen jeden Morgen die Haare zusammen. Um ehrlich zu sein, ist das ganze Ausmaß dieses Grauens unfassbar.
1: Diese Arbeit ist unverzichtbar, weil das Leid unseres Volkes in Frage gestellt wurde. Deshalb arbeiten Ermittler und Forensiker mit uns zusammen, um den geringsten Zweifel auszuräumen, dass es sich um einen Völkermord handelte, den europäische Nationen während des großen Vaterländischen Krieges gegen uns verübt haben.
4: Diejenigen, die im großen Vaterländischen Krieg ums Leben kamen, hatten eine solche Brutalität nicht verdient. Es waren ganz normale Zivilisten, die arbeiteten und ihre Kinder großzogen. Sie stellten für keine Nation eine Bedrohung dar, schon gar nicht für Deutschland. Dennoch wurden sie auf grausame und ungerechtfertigte Weise getötet.
2: Wir haben unsere forensischen Gutachten fertiggestellt, jedes einzelne ordnungsgemäß dokumentiert und sie auf Ersuchen des Untersuchungsausschusses vorgelegt. Sie wurden anschließend den Strafakten beigefügt und dem Gericht übermittelt. Der Prozess war, ich würde sagen, sehr emotional. Selbst jetzt, während ich mit Ihnen spreche, bekomme ich Gänsehaut. Das Gericht hörte zu, ohne zu unterbrechen. Ich finde, das Ausmaß ist einfach erschütternd. So sah unser Verfahren aus. Auf Tisch 1, die Überreste von Erwachsenen. Auf Tisch 2, die Überreste von Erwachsenen. Die Tische sind mehr als 10 Meter lang. Und dies hier, auf Tisch 3, sind die Überreste von Kindern.
5: Das Gericht hat entschieden, dem Antrag des Staatsanwalts der Region Rostov stattzugeben, festgestellte und neu aufgedeckte Verbrechen anzuerkennen, die während des Großen Vaterländischen Krieges in der Region Rostov von den Besatzungstruppen der Nazis und ihren Kollaborateuren an nicht weniger als 180.811 sowjetischen Bürgern, der friedlichen einheimischen Bevölkerung sowie an nicht weniger als 200.000 Kriegsgefangenen als Kriegsverbrechen und Verbrechen gegen die Menschlichkeit sowie als Völkermord an slawischen und anderen ethnischen Gruppen, die die Bevölkerung der UdSSR bildeten, anzuerkennen, begangen im Rahmen eines von Nazi-Deutschland verfolgten Plans zur Auslöschung der lokalen Bevölkerung durch Vertreibung und Vernichtung, um das Gebiet für die deutsche Kolonisierung freizumachen.
0: Die Region Rostov ist das Tor zum Kaukasus. Und im Sommer 1942 stand sie der vorrückenden deutschen Armee offen. Schon vor dem Krieg hatte das Dritte Reich ernsthafte Pläne für diese ölreiche sowjetische Region.
6: Als wir den Nichtangriffspakt unterzeichnet hatten, besuchten sie den Kaukasus. Sie erkundeten jeden Pfad, sie bereiteten sich vor. Sie waren logistisch und ausrüstungstechnisch gut vorbereitet und ihre Karten waren äußerst detailliert. Sowjetische Soldaten hatten nichts Vergleichbares.
7: Das Hauptziel der Nazis im Kaukasus war natürlich Öl. Ihre riesige Armee brauchte Treibstoff. Ihre gesamte Ausrüstung musste betankt werden. Statistiken zeigen, dass etwa 80% des gesamten in unserem Land geförderten Öls aus dem Kaukasus stammten. Hitlers Truppen rückten schnell vor. Ende Juli war Rostov eingenommen. Im August hatten sie unsere Republik erreicht.
0: Die SS-Division Viking war ebenfalls Teil der deutschen Armee. Sie bestand nicht nur aus Deutschen, sondern auch aus Freiwilligen aus anderen europäischen Ländern. Diese Division ging besonders brutal gegen die lokale Zivilbevölkerung vor.
8: Viking folgte den Spuren der Panzergruppe Kleist aus dem Jahr 1941 und zog durch Lemberg und Ternopil. Das sind Orte, an denen seit langem Juden ansässig waren. Viking entwickelte schnell eine Vorliebe für Massenerschießungen.
0: In dem Bergdorf Teberda stießen sie auf ein Kindersanatorium für Patienten mit Knochentuberkulose, von denen die meisten bettlägerig waren.
6: Als die Nazis Teberda besetzten, gelang es den Einheimischen, einige Kinder zu retten, indem sie sie irgendwie bei sich versteckten. Doch genau hier setzten die Nazis erstmals ihre berüchtigten Gaswagen ein.
0: Nachdem die Rote Armee Teberda befreit hatte, machte sich eine Kommission daran, die Fakten zu dokumentieren. Und die gesamte Sowjetunion erfuhr von diesen unmenschlichen Morden.
7: Das Personal des Sanatoriums verfasste ein Dokument, die Zeugenaussagen. Im Dezember 1942 holten die Nazis 54 Kinder aus dem Sanatorium. Wenn man dieses Dokument liest, ich weiß nicht, wie stark man sein muss, um all das laut vorzulesen. Die 54 Kinder waren zwischen 3 und 17 Jahre alt. Einige waren noch Babys. Sie wurden wie Holzscheite in diesen Transporter gestapelt. 54 kleine Menschen. Kinder. Im Laufe von 2 Stunden wurden die Kinder mit Abgasen erstickt. Dann wurden ihre Leichen in die Teberda-Schlucht geworfen. Sie wird auch Gonatschkir genannt. Wie kann man dieses Verbrechen anders bezeichnen als Völkermord?
0: Das ist nicht das einzige Verbrechen, das die Nazis in Karatschai-Tscherkessien begangen haben. Im Januar 1943 richtete eine Sonderkommission allein im Gebiet von Tscherkessk 19 Erschießungsgruben ein. Während der fünfmonatigen Besatzungszeit töteten die Nazis brutal mehr als 7500 Zivilisten und Kriegsgefangene. Einige der Unterlagen der Kommission wurden bei den Nürnberger Prozessen vorgelegt. Diese Nazi-Verbrechen sowie andere ähnliche Taten wurden als Verbrechen gegen die Menschlichkeit anerkannt. Im Januar 2025 wurden bei einem Prozess in der Republik Karatschai-Tscherkessien alle Dokumente erneut verlesen und der Völkermord rechtlich festgestellt.
4: Wie in der UN-Konvention von 1948 festgelegt, ist Völkermord eine Handlung, die mit der Absicht begangen wird, eine nationale, ethnische, rassische oder religiöse Gruppe ganz oder teilweise zu vernichten. Was unsere Region betrifft, so wurde Völkermord an sowjetischen Bürgern durch Massenmorde in den Städten Tscherkessk und Teberda begangen. Diese Tatsache ist dokumentiert und es gibt Anhaltspunkte, die direkt auf Völkermord hindeuten.
0: Herbert Backes Plan zur Bekämpfung des Hungers in Deutschland und Europa umfasste mehr als nur wirtschaftliche Überlegungen, um die Auslöschung eines Großteils der sowjetischen Bevölkerung zu rechtfertigen. Er betonte auch die Notwendigkeit ethnischer Säuberungen.
9: Backe schrieb, diese Maßnahmen mussten nicht nur aus wirtschaftlichen Gründen ergriffen werden, sondern auch, weil die Großrussen der Hauptfeind Deutschlands und Europas waren. Backe stempelt also ein ganzes Volk als von Natur aus feindlich ab und folgert daraus, dass dessen Bevölkerung radikal dezimiert werden müsse. Dies ist ein klares Bekenntnis zu Völkermordplänen und ein eindeutiger Beweis für genau jene Absicht, die für die Feststellung eines Völkermords erforderlich ist. Es handelt sich möglicherweise um die schlimmsten Völkermordpläne der Geschichte, da sie 30 Millionen Menschen betreffen. Mir ist kein anderer Plan für Massenvernichtungen in einem solchen Ausmaß bekannt. Ich war als Sachverständiger in fünf Prozessen tätig. Am meisten bewegt hat mich meine Aussage in einem Prozess, in dem es darum ging, die Belagerung Leningrads als Völkermord anzuerkennen, denn Leningrad ist meine Heimatstadt. In diesem Prozess sprach ich über Backes Plan, da die Erwähnung Leningrads als Ort, der als erster von einer Hungersnot heimgesucht werden sollte, erstmals in einem Dokument von Backe vom 23. Mai 1941 auftauchte.
10: Wie kann ich mein Kind ins Internat schicken? Dann könnte ich nachts nicht schlafen.

0: Jegor Jakowlew gibt gelegentlich öffentliche Führungen zu den historischen Orten seiner Heimatstadt. Und die Belagerung bleibt für Einwohner und Besucher von Russlands nördlicher Hauptstadt ein wichtiges Thema.
1: Um die tiefere Bedeutung der Schlacht um unsere Stadt zu verstehen, muss man wissen, dass Leningrad mehr als nur sich selbst verteidigte. Leningrad hielt eine riesige Gruppe feindlicher Streitkräfte in Schach, die Heeresgruppe Nord. Wäre Leningrad gefallen, wäre diese Horde nach Moskau geschickt worden, um sich der Operation Taifun anzuschließen. Begeben wir uns zum Wasserloch der Blockade.
2: Die Deutschen hatten nie vor, in den Straßen Moskaus zu kämpfen. Die Stadt sollte umzingelt von den Versorgungslinien abgeschnitten und ausgehungert werden. Bei Leningrad schlug dies wegen der Straße des Lebens fehl. Doch die Eisenbahnlinien und Straßen wurden unterbrochen.
0: Bereits im Juli 1941 schrieb Franz Halder, Chef des Generalstabs der deutschen Landstreitkräfte, in sein Tagebuch: Der Führer betont nachdrücklich, dass er Moskau und Leningrad dem Erdboden gleichmachen will. Wenig später, am 8. August, erteilt er zudem den Befehl, den Blockadering zu schließen.
1: Und am 8. September 1941, als die Stadt Schlüsselburg eingenommen wurde, schloss sich der Ring der Landstreitkräfte, die die Stadt blockierten, endgültig. Wir verfügen über einige interessante Dokumente, wie das Tagebuch des Befehlshabers der Heeresgruppe Nord, Wilhelm Ritter von Leeb, der offen schrieb, dass er seiner Artillerie und den Piloten der 1. Luftflotte den Befehl erteilt hatte, die Stadt jederzeit und an jedem Ort wahllos zu beschießen. Den Nazis gelang es, das Wasserversorgungssystem von Leningrad lahmzulegen, sodass die Flüsse der Stadt die einzige Wasserquelle darstellten. Dann setzte ein äußerst strenger und harter Winter ein, mit einer Durchschnittstemperatur von minus 18 Grad Celsius. Zu diesem Zeitpunkt waren die einzigen Wasserquellen die Eislöcher in den Flüssen, von denen sich eines genau an dieser Stelle befand.
0: Nina Sigal war 1941 12 Jahre alt. Sie lebte während der gesamten Belagerung in der Stadt.
3: Die Kälte setzte schnell ein. Nicht nur draußen auf den Straßen, sondern auch in den Wohnungen. Meine Eltern waren nicht zu Hause. Meine Mutter arbeitete mit medizinischen Geräten in einem Labor. Manchmal war sie tagelang weg. Und dann kam sie plötzlich zurück und gab mir, ohne ihren Mantel auszuziehen, gab sie mir einen Rat und verschwand wieder. Im Winter half sie mir mehrmals, Wasser aus der Neva zu holen. Alles war mit Eis bedeckt. Es war unglaublich schwer, vom Ufer wieder hinaufzuklettern. Einmal fiel ich hin und mein Mantel wurde klatschnass. Ich wollte ihn nicht nass tragen, also legte ich ihn in die Küche, in der Hoffnung, er würde trocknen. Aber als ich am nächsten Tag kam, stand mein Mantel einfach da, steif wie ein Brett.

0: Dann brach in der Stadt eine Hungersnot aus. Deutsche Truppen eroberten Tichwin und die Lebensmittelversorgung kam fast vollständig zum Erliegen.
1: Die Zeit von November bis Januar 1900

0: Befehlshaber der Heeresgruppe Nord, Wilhelm Ritter von Leeb, war nach der Einnahme von Tichwin begeistert, da er glaubte, Leningrad würde sicherlich verhungern.
1: Ich war gerade 7 Jahre alt geworden, als uns im Dezember 1941 diese 125 Gramm Brotstücke ausgegeben wurden. Ich ging in einen Laden und stellte mich in die Schlange. Ich war noch sehr klein. Ich kaufte das Brot, machte mich auf den Heimweg und wurde umgestoßen. Ich weiß nicht, ob es eine Frau oder ein Mädchen war, das war schwer zu sagen. Sie fiel in den Schnee und fing an, mein Brot zu verschlingen. Ich fing an zu schreien. Ein Mann rettete mich. Da kam gerade ein Soldat vorbei. Er packte sie am Kragen, nahm ihr das weg, was von meinem Brot übrig war, gab es mir zurück und fragte, bist du alleine rausgegangen? Ich antwortete, ja, das solltest du nicht tun. Ich bringe dich nach Hause. Da sagte ich, ist schon gut, ich wohne in der Nähe.
2: Jeder hat seine eigene Blockade und man lebt sein ganzes Leben lang damit. Manchmal habe ich Träume, in denen es so ist, als wäre ich wieder in dieser Zeit. Vor allem, wenn man sich wegen etwas schuldig fühlt. Sie haben mir einen Axolotl gekauft, das ist eine Art Amphibie. Es war fast durchsichtig und klein, dieses Axolotl, mit süßen kleinen Händen. Ich war so hungrig, aber es lebte. Es zu töten, wäre man dazu in der Lage? Ich konnte es nicht. Aber dann hielt ich es nicht mehr aus. Ich war hin und her gerissen. Ich erinnere mich an diesen Zustand. Ich träume sogar davon. Ich hatte einen Topf auf dem Herd stehen und habe den Axolotl hineingeworfen. Aber als ich ihn wieder herausholen wollte, war er verschwunden. Er hatte sich einfach aufgelöst.
0: Um die Lebensmittelversorgung sicherzustellen und die Evakuierung hungernder Einwohner wieder aufzunehmen, beschloss die Belagerungsbehörde im November 1941, eine Straße auf dem zugefrorenen Ladogasee zu bauen. Niemand wusste, wie dick das Eis auf dem Ladogasee war. Wissenschaftler hatten es nie untersucht. Würde das Eis einem Gas-Lkw standhalten? Wo und wie sollte die Straße verlegt werden? All dies musste möglichst schnell geklärt werden. Und die Wissenschaftler taten genau das. Die Versorgung der Stadt wurde 1942 wiederhergestellt. Doch leider waren bis dahin bereits viele Menschen ums Leben gekommen. Etwa 1 Million Leningrader starben infolge der Blockade. Die Belagerung dauerte 872 lange Tage. Dank der heldenhaften Anstrengungen der Roten Armee wurde der Feind zurückgedrängt und die Einkreisung durchbrochen.
2: Ich wusste, dass sich etwas zusammenbraute. Mama sagte, wir gehen zum Angriff über. Zeit, die Faschisten zu vertreiben. Ich zog meine Stiefel ohne Strümpfe an und wir sprangen hinaus und rannten zum Ufer, wo die Schiffe lagen. Moskau hatte sein Feuerwerk gehabt und nun war Leningrad an der Reihe. Was für ein Gedröhne! Wir lachten, weinten und umarmten uns. Es war ein Gefühl, als wolle man einfach davonfliegen. Ich übertreibe nicht. Ich wollte abheben und fliegen, weil die Blockade vorbei war.
0: Es ist ein Tag der Erlösung. Unser Land stand buchstäblich einen Schritt vor der Vernichtung, schaffte es aber dennoch, dem Feind das Rückgrat zu brechen und eine Geschichte und Zukunft für künftige Generationen zu sichern. Aber natürlich gab es auch Tränen, denn viele mussten sich opfern, damit andere in diesem schrecklichen Kampf nicht umkommen mussten. Der Prozess, der 2022 in St. Petersburg stattfand, trug dazu bei, die neue Zahl der Opfer der Belagerung zu ermitteln, die von früheren Schätzungen abwich. Das Nürnberger Tribunal bezifferte die Zahl auf 649.000.
3: Historiker haben bereits festgestellt, dass während der Belagerung deutlich mehr Menschen ums Leben kamen, als in offiziellen Dokumenten angegeben ist. Etwa 1.093.000.

0: 30.000 Menschen. In der Gerichtsentscheidung heißt es, nicht weniger als die auf dem Piskarowskoje-Friedhof beigesetzten Menschen, die während der Belagerung Leningrads starben, sind nicht die einzigen Opfer des Völkermords. Dazu gehören auch Menschen, die während der Blockade aus Leningrad evakuiert wurden, obwohl sie bereits nicht mehr zu retten waren, und die nach Jaroslawl oder Wologda geschickt wurden. Viele erreichten ihr Ziel nie und wurden aus den Zügen geholt. Oder sie starben in Krankenhäusern an völliger Erschöpfung.
1: Unsere Kollegen aus dem Gesundheitswesen haben einen verzögerten Belagerungseffekt dokumentiert. Bei den Menschen, die nicht unmittelbar während der Blockade starben, bis zu 3 Generationen später in Evakuierungszentren und anderen Regionen daran sterben. Infolgedessen erkranken ihre Kinder und Enkelkinder, sodass mindestens 3 Generationen der Blockade zum Opfer fielen.
2: Das enorme Ausmaß und der Grad dieser Qualen und Erniedrigungen waren einfach erschütternd. Diese Menschen haben nicht an ihre Seelen gedacht, würde ich sagen. Sie haben nicht bedacht, dass am Ende alles bezahlt werden muss. Schließlich siegt irgendwann die Gerechtigkeit.
3: Bislang gab es 34 Prozesse in der gesamten Russischen Föderation. In allen wurde entschieden, dass die Aktivitäten der Nazis während des Großen Vaterländischen Krieges als Völkermord am sowjetischen Volk anzuerkennen sind.
1: Der nächste Schritt könnte darin bestehen, die Schlussfolgerungen der Justizbehörden aller Regionen zusammenzufassen. Dies bietet die Gelegenheit, den Gesamtschaden für die UdSSR und für Russland als deren Rechtsnachfolger sowie die von den Gerichten festgestellte Gesamtzahl der Opfer zu erfassen. Anschließend sollten diese Fakten von den zuständigen internationalen Institutionen und Organisationen geprüft und einer angemessenen rechtlichen Bewertung unterzogen werden. Das ist bisher noch nie geschehen. Die Blockade wurde beiläufig erwähnt, aber es wurde keine Einschätzung dessen geliefert, was tatsächlich in der Stadt geschah. Wie lässt sich all dies rational in Worte fassen?
4: Unser Mitgefühl wird von Generation zu Generation weitergegeben. Es unterliegt keiner Verjährung, genauso wenig wie die Verbrechen von Hitlers Fanatikern und Komplizen, jenen, die den Völkermord am sowjetischen Volk kaltblütig geplant und brutal ausgeführt haben. Von den Gesamtverlusten, die die UdSSR während des Großen Vaterländischen Krieges erlitten hat, entfiel mehr als die Hälfte auf Zivilisten. Und dies ist ein unbestreitbarer Beweis dafür, dass die Nazis und ihre Satellitenstaaten keinen Krieg gegen ein politisches Regime oder eine Ideologie führten. Nein, ihr Ziel waren die reichen Bodenschätze und das Land unseres Landes sowie die Vernichtung der Mehrheit unserer Bürger.

0: Der Krieg hat Syrien kolossalen Schaden zugefügt. Militante profitierten enorm von dem Konflikt.
1: Sie beschossen die Städten, um das Ausmaß der Plünderungen zu vertuschen. Man schob alles auf den Krieg.
2: Die Gruppen begannen damit, alte Artefakte zu plündern.
1: Ich denke, eine Vase wie diese könnte auf dem Schwarzmarkt 12.000 bis 15.000 Dollar einbringen.
3: Es waren Europäer, sie sprachen Englisch.
4: Diese führen ihre Untergebenen exakt zu den Stellen der wichtigsten historischen Artefakte, die gestohlen werden sollen.
1: Der Löwenanteil dessen, was geplündert wurde, befindet sich heute entweder in Europa oder Nordamerika.
2: Viele Fundstücke aus Syrien werden auf eBay angeboten.
5: Sie trägt eine Museumsnummer. Vielleicht wurde sie

0: sie aus einem Museum gestohlen.
1: Bruder, ich sehe einen Banderiten auf 5.
2: Was macht er dort noch? Na, mach schon.
1: Meiner Großväter fort. Ich verteidige meine Familie, meine Geschichte und unsere Werte.
2: Jene, die momentan hier kämpfen, machen weiter dank ihrer Willensstärke.
3: Ich hatte eine glückliche Kindheit in einem friedvollen Elternhaus. Ich erinnere mich deutlich an die Worte meines Großvaters. Kinder, der Krieg kommt.
4: Mit so vielen Serben war es unmöglich, einen größeren kroatischen Staat zu errichten. Daher war der Völkermord die einzige Möglichkeit, einen solchen Staat aufzubauen. Neben der Vernichtung von Juden und Roma waren die Serben das Hauptproblem für die Kroaten.
3: Es war ein großer, sehr großer Baum. Es war das erste Mal, dass ich Menschen sah, die an dieser Pappel an ihren Beinen herunterhingen.
5: Meine Mutter drückte mich an ihre Brust. Wenn ich daran denke, wie sie mich umarmte, mit Tränen in ihren Augen, wie sie mich ihr wegnahm, es rührt mich auch zum Weinen.
6: Man kann die Geschichte nicht zurückdrehen. Man muss sie kennen und sich daran erinnern. Sonst wird sich die Geschichte wiederholen und die Entfremdung zwischen den Menschen wird wieder zunehmen.
7: Lautes Spielen. Der Balalaika ist ein offizieller Bestandteil der russischen Militärdoktrin.

0: absurd? Ans Absurde grenzt auch die Aussage Angela Merkels, dass hybride Kriegsführung offiziell Teil der russischen Militärdoktrin sei, was ebenfalls viele Leute wütend machte. Die Doktrin wird im Internet veröffentlicht und es findet sich kein Wort davon im Netz. Lassen Sie sich von Fakten leiten, nicht von Emotionen.
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0: Nachdem wir unsere Geschenke verkostet und die Berge bestaunt hatten, wollten wir zu den Weinbergen Dagestans aufbrechen. Aber wie so oft lief nicht alles nach Plan.
1: Es ist passiert, was ich am meisten befürchtet habe. Die Tür des Autos ist zugefallen. Es hat sich verriegelt und der Schlüssel liegt drin. Aber hier in Kubachi findet man Handwerker für alles. Alibek hat, ich glaube nicht, dass wir das zeigen sollten, aber er hat so ein Instrument hier geholt, mit dem wir versuchen werden, das Auto aufzuschließen. Ich habe sowas noch nie gemacht. Theoretisch muss man...

0: Geht nicht. Ich brauche eine Anleitung.
1: Okay, die Anleitung haben wir uns angeschaut.
0: Siehst du? Halbe Sekunde Arbeit. Danke, Alibek. Vielleicht kommt ja noch jemand in einem Lader vorbei. Wir müssen das ausblenden.
1: Vielen Dank, auf Wiedersehen.
0: Vielen Dank, auf Wiedersehen. Hat mich gefreut. Der kurze Weg ist verschüttet. Wir werden den langen nehmen.
1: So, so.
0: Ja, wir wollten auf dem schnellen Wege nach Derbent fahren. Aber das klappt jetzt nicht. Nachts gab es einen Erdrutsch oder so.
1: Dann nehmen wir den langen Weg.
0: Auf geht's.
1: Nachdem wir unser Problem gelöst hatten, gaben wir eine neue Route ein und machten uns auf den Weg.

0: Hier sind wir also in Ihrem Königreich. So viele Weinberge. Erzählen Sie uns von Ihren Weinsorten. Was macht Sie so besonders?
1: Wir haben vorwiegend französische Sorten. Merlot, Cabernet, Sauvignon, Chardonnay, Saperavi. Interessant ist, dass diese Weinberge erst 2 Jahre alt sind. Wenn alles läuft wie geplant, so Allah will, und wir die richtigen Technologien benutzen, sollten wir eine gute Ernte bekommen.
2: Und das wird die erste Ernte aus diesen Weinbergen sein?
1: Ja, genau.
2: Und sind 2 Jahre eine normale Frist?
1: Nein, 2 Jahre sind nicht normal. Das sind frühreife Trauben.
0: Ist das gut?
1: Ja. Interessant ist, oh ja, das hier ist ein sehr guter Boden für Weintrauben. In Europa wäre es unvorstellbar, nach 2 Jahren so eine Ernte zu haben.
0: Warum das? Ist der Boden hier irgendwie besonders?
1: Ja, der Boden und die Höhe. Über dem Meeresspiegel 350 bis 360 Meter.
0: Und da drüben ist das Meer.
1: Das ist ideal für das Wachstum von Weintrauben.
2: Aber es heißt doch, dass eine Weinrebe 10, 15, 20 Jahre braucht, um gute Weintrauben zu produzieren. Oder stimmt das nicht?
1: Das ist wie mit einem Kind. Wie man es ernährt und aufzieht, so wird es sich auch entwickeln. Mit Weintrauben ist das genauso. Sie sind wie Kinder. Wie man sie streichelt und aufzieht, so eine Ernte bekommt man auch.
0: Und Sie streicheln Ihre Trauben und sagen ihnen nette Dinge?
1: Natürlich, was sonst?
0: Wirklich?
1: Ja, anders geht es nicht.
0: Sie brauchen nicht nur ein gutes Klima, sondern auch Liebe.
1: Der menschliche Faktor ist der wichtigste. Man muss sein Land und seine Weintrauben lieben. Wissen Sie, ich sage immer, dass man sein eigenes Land preisen muss. Nicht Italien, Spanien, Frankreich oder Sonstiges. Sie verkaufen uns nur ihre Etiketten, aber wir haben hier echte, saubere Weintrauben. Das alles hier ist eine echte Oase, verstehen Sie? Hier gibt es alles, meine Freunde. Alles, um sich am Leben zu erfreuen. Das ist ein kleines Paradies und hier wurde schon immer Wein angebaut, seit Jahrhunderten. Zuerst waren unsere Reben etwas unförmig, aber jetzt stehen sie gerade. Dort wuchsen, sie waren anfangs etwas unförmig und wir mussten sie an Stöcken hochziehen. Und wir hatten auch gute eigene, lokale Sorten. Unser Geschäftsleiter denkt gerade darüber nach, einige alte Sorten wiederzubeleben. Es gab hier eine gute Sorte namens Agadai. Das ist eine authentische Sorte aus Derbent.
0: Original aus Dagestan?
1: Ja.
0: Viele ausländische Unternehmen haben Russland jetzt verlassen. Kann Dagestan die weggefallenen Mengen kompensieren?
1: Natürlich, unser Land ist sehr reich an Wein. Derbent war immer für seinen Wein berühmt und für seine Tomaten, köstliche Tomaten.
0: Das stimmt.
1: Wir haben köstlichen Wein, ganz ohne Chemie. Sehen Sie sich nur um. Das ist das Kaspische Meer. Die Natur und das Relief hier sind ideal für Weinberge, verstehen Sie?
2: Klar, Wein anzubauen bietet sich hier an.
1: Wir fürchten keine Konkurrenz mit Frankreich. So einen Wein wie unseren hat man dort noch nicht probiert. Sie wissen gar nicht, was echter Wein ist.
2: Und was ist der Durchschnittspreis für eine Flasche?
1: Hier bei uns ab 150 Rubel.
2: Ab 150 Rubel? Und das ist natürlicher Wein?
1: Ja.
2: Das ist kein Weinpulver, echter Wein.
1: Ja, natürlich.
2: 150 Rubel ist doch sehr wenig.
0: Ja, das ist wirklich nicht teuer.
1: Sie kaufen bei uns nicht unser Etikett. Wissen Sie, was Sie bei uns...

0: Uns kaufen? Wein. Freunde, vergesst nicht, das Etikett ist anders, aber die Fässer sind dieselben. Ich mache Hauswein, das ist keine industrielle Produktion. Kommen Sie einfach und probieren Sie meinen Wein und vergleichen Sie ihn dann mit europäischen Weinen aus Spanien, Portugal oder sonst woher. Machen Sie sich einfach selbst einen Eindruck.
1: Hauswein ist immer sehr lecker, aber auch heimtückisch. Man trinkt ein Glas und dann noch eins und merkt gar nicht...
0: Der Kopf ist nüchtern, aber die Beine gehen nicht.
1: Oh ja. Und dann sitzt man da und starrt in die Leere.
0: Aber dafür erinnert man sich an alles.
2: Ja, jedes Mal. Nach den Weinbergen sind wir dorthin aufgebrochen, wo Trauben zu Wein werden. Zur örtlichen Weinfabrik.

0: Wir befinden uns hier in der Weinhalle. Genau hier befindet sich unser größter Weinspeicher. Unsere Behälter hier fassen, in einfachen Worten gesagt, 50 Tonnen. Sie bestehen aus reinem Edelstahl und werden mit neutralem Gas versorgt. Für die Kühlung sorgt die verbundene Kältestation. Wir haben hier alle notwendigen Instrumente, um hochwertigen Wein herzustellen.
1: Sie nennen das hier die Mutterhalle, richtig? Warum? Ist das die wichtigste oder die erste Halle?
0: Der größte Weinspeicher von allen befindet sich genau in dieser Halle.
2: Und woher kommt die Ausstattung?
0: Die Ausstattung kommt vorwiegend aus Italien. Wir konnten sie noch rechtzeitig importieren.
1: Wir waren vor kurzem in einer Bierfabrik. Dort hat man uns gesagt, dass es zurzeit Probleme mit den Hopfenlieferungen gibt, weil Hopfen vorher aus Tschechien importiert wurde.
2: Hopfen und Hefe?
1: Ja, und Hefe auch. Wie sieht es bei Ihnen aus? Importieren Sie oder?
2: Sie haben ja Ihre eigenen Rohstoffe. Sie kultivieren sie selbst.
0: Ja, ich verstehe, was Sie meinen. Und wissen Sie, es ist so. Es gibt bereits etablierte Lösungen, Logistikketten und wirtschaftliche Beziehungen. Und früher haben wir das alles problemlos genutzt. Wir hatten gute Geschäftsbeziehungen mit Italien, Spanien und Frankreich und kauften dort ein. Alles hat funktioniert. Jetzt ist alles... Nun, es gibt keine ausweglosen Situationen, aber wir haben ein paar kleinere Unannehmlichkeiten. Ich bin mir sicher, dass wir Lösungen finden werden. Hauptsache ist, dass wir Wein, Behälter, Kühler und inertes Gas haben. Für alles andere werden wir uns etwas einfallen lassen.
2: Am wichtigsten ist doch, dass Sie Perspektiven haben.
0: Am wichtigsten sind die Menschen, die guten Wein probieren wollen und sich dafür interessieren.
1: Oh, davon gibt es viele.
0: Ja, solange es Nachfrage gibt, wird es von unserer Seite auch ein Angebot geben.
3: In Russland gibt es so ein Stereotyp, dass dagestanischer Wein nicht gut sein kann. Wir kämpfen dagegen an.
1: Wie kommt das?
3: Dagestanischer Cognac ist beliebt, das ist eine etablierte Marke, aber dagestanischer Wein und stiller Wein.
1: Den Cognac aus der Region kennt man ja.
3: Ja, man kennt ihn, aber Derbent und auch Dagestan als Ganzes erleben zurzeit einen touristischen Boom und es wäre falsch, sich diese Chance entgehen zu lassen. Erstens ist das ein gutes Geschäft und zweitens eine gute Werbung sozusagen. Jeder Tourist, der hierher kommt, unseren Wein probiert und unsere Weinberge besucht, nimmt viele angenehme Eindrücke mit. Bevor sie nach Hause fahren, nehmen sie ein, zwei Flaschen mit und teilen sie mit ihren Freunden. Das ist so eine Art, vielleicht ist das kein gutes Wort, aber eine Art Mundpropaganda. Und sie funktioniert hervorragend. Es gibt nichts Besseres.
1: Und wie läuft das mit dem Importersatz? Ich habe gelesen, dass 30% der Weinproduzenten den russischen Markt verlassen haben. Ist das so?
3: Dazu kann ich leider nichts sagen, weil ich keine Informationen dazu habe. Aber was ich weiß, ist, dass es momentan eine riesige Nachfrage nach hochwertigem russischen Wein gibt. So viel ist sicher. Deshalb haben wir unseren Verkaufsplan für dieses Jahr bereits in den ersten zwei Quartalen erfüllt. Wir haben in den ersten zwei Quartalen dieses Jahres bereits 2,5 Millionen Flaschen verkauft. Das ist ein Meilenstein. Letztes Jahr haben wir über das ganze Jahr verteilt nur 2 Millionen Flaschen verkauft.
1: Und woran liegt das? An den Sanktionen? Oder weshalb wächst die Nachfrage sonst?
3: Wissen Sie, ich glaube auch, dass es ein größeres Gefühl des Patriotismus gibt. Wir produzieren russischen Wein, hochwertigen russischen Wein. Und unsere Fabrik verwendet bei der Weinproduktion klassische europäische Methoden. Wir haben mit italienischen Spezialisten zusammengearbeitet, die uns geholfen haben, eine Art Prosecco alla Russa aus unseren extrem hochwertigen dagestanischen Weintrauben herzustellen. Wir befinden uns hier am südlichsten Punkt der Russischen Föderation. Das Terroir von Derbent ist also einzigartig. Was es besonders macht, sind seine Nähe zum Kaspischen Meer, die Einzigartigkeit des Flusses Samura und die Vorgebirgszone, in der es im Sommer tagsüber bis zu 40 Grad warm wird, während die Temperatur nachts auf 15 Grad sinkt. Diese Temperaturschwankungen wirken sich gut auf die Trauben aus.
1: Es gibt im Kaukasus einige traditionelle Weinsorten, also nicht die bekannten wie Merlot oder Sauvignon, sondern traditionelle lokale Weinsorten. Planen Sie, diese Sorten irgendwie zu entwickeln?
3: Sie haben unsere wunderschönen Weinberge gesehen. Dort haben wir traditionelle europäische Sorten gepflanzt. Leider hat Dagestan viele seiner autochthonen Weinsorten heute fast verloren. Aber wir investieren viel Mühe, um nach ihnen zu suchen. Vor kurzem haben wir im Institut von Nowocherkassk einige dieser autochthonen Sorten gefunden. Das Institut hat versprochen, sie für uns zu reproduzieren. Und ja, wir wollen die autochthonen dagestanischen Weinsorten wiederbeleben.
2: Du musst klopfen.
3: Machen wir es lieber so.
1: Ich habe doch richtig geklopft.
3: Darf ich einschenken?
1: Ja, gleich. Aber zuerst wollte ich fragen, was das ist.
2: Das ist ein Glas, Margot.
1: Okay. Jetzt können wir probieren.
3: Dann fangen wir mit dem Pinot Noir Rosé an. Wir verkaufen ihn übrigens noch nicht in Flaschen, das ist unser neuestes Produkt. Wir haben eine Linie namens Endemie aus Riesling, Sauvignon, Chardonnay und Arcacitelli. Und das hier wird das neue Pinot Noir.
2: Mach's gut, Margot.
3: Okay, ihr könnt mich aufnehmen.
2: Sieht wie Saft aus. Hoffentlich wird dieser Saft mich nicht von den Füßen hauen.
3: Ja, natürlich, alles wird gut.
1: Das ist so klasse, allein der Anblick ist ein ästhetischer Genuss.
3: Sehen Sie, wie stabil der Schaum ist?
1: Ja.
3: Die schäumend spritzigen Eigenschaften sind deutlich ausgeprägt.
1: Gehen Sie diese Hallen täglich ab, um den Wein zu probieren?
3: Ja, zusammen mit dem Technologen und dem Werksleiter. Wir inspizieren jeden Tag die Behälter, wir müssen auf alles gefasst sein.
2: Selbst am Wochenende?
3: Wir haben keine Wochenenden. Eine der Hauptaufgaben eines guten Winzers ist es, stets zu wissen, wo sich was befindet.
1: Welches Produkt wo steht?
3: Und in welcher Phase es sich befindet. Das sieht nur so aus, als ob wir hier den ganzen Tag trinken und es uns gut gehen lassen. Aber in Wirklichkeit schaltet sich bei jedem Schluck im Kopf eine Art Rezepturmechanismus ein. Und wir versuchen nachzuvollziehen, wie viele Wochen oder Tage der Wein noch braucht und wann er abgegossen werden kann.
2: Emil, als echter Sommelier weiß ich, dass man einen guten Wein am Etikett erkennt. Wenn dir das Etikett gefällt, muss der Wein gut sein.
3: Ah, so.
2: Der hier ist am besten. Daran haben Ihre Designer gearbeitet, oder?
3: Das ist die Endemie-Reihe stiller Weine, von der ich gesprochen habe.
1: Das ist premialer Wein.
3: Ja, das ist eine Premium-Reihe, die vor dem Abgießen über ein Jahr lang in Fässern gealtert wird.
1: Emil, es gibt eine Frage, die mich schon lange quält. Mir hat irgendwann jemand gesagt, dass je tiefer diese Wölbung hier ist, umso teurer auch der Wein in der Flasche.
3: Nein, ich glaube, das ist nur ein Stereotyp oder eine Legende. Ich glaube nicht, dass das stimmt.
1: Die hier sind aber tief.
3: Jeder wählt selbst. Nun, jede Abfüllung wird an die ausgewählte Flaschenform angepasst. Für Schaumwein haben wir zum Beispiel diese Form ausgewählt. Und die hier für stillen Wein. Aber am Ende entscheidet der Verbraucher, welche Flaschenform ihm am besten gefällt.
1: Und das hier ist Ihr Prosecco-Killer?
3: Ja, das hier ist unsere Marke, die Caspica, unser Prosecco-Killer. Wir können meiner Meinung nach wirklich mit Stolz sagen, dass unser Di Caspica den italienischen Prosecco in den Regalen ersetzen wird.
2: Und der Preis?
3: Der Preis im Regal liegt zwischen 350 und 450 Rubel.
2: In Dagestan? Und in einem Regal in Moskau?
3: In Moskau gelten dieselben Preise.
2: Das sind ja fast mythische Preise. 350 Rubel für eine Flasche Prosecco.
3: Wissen Sie, viele fragen uns, warum wir die Preise nicht anheben. Deutlich anheben. Viele Menschen sind nämlich voreingenommen und kaufen aus Prinzip keinen Wein unter 500 Rubeln.
1: Ja, ich gehöre auch dazu. Ich denke mir immer, dass das irgendwas Chemisches sein muss.
3: Ja, die Leute denken, das wäre Chemie oder irgendetwas Verwässertes. Aber sie haben unsere Weinberge selbst gesehen und unsere Produktion. Wir können mit voller Verantwortung sagen, dass das ein hundertprozentiges Naturprodukt ist.
1: Okay, jetzt sind wir bei den Fässern. Wie heißt das hier?
3: Das ist ein Chardonnay, Erntejahr 2021. Das hier ist ein Weinröhrchen.
1: Ein Weinröhrchen?
3: Ja, Chardonnay Jahrgang 21. Er hat bereits die Gärung im Fass durchlaufen. Das Fass ist ein französisches Barrique.
1: Gibt es auch russische Fässer?
3: Wir haben Fässer aus kaukasischer Maikop- und Abscheron-Eiche. Wir wollen mit der Zeit zu kaukasischen und karabachischen Eichenfässern übergehen. Es heißt, dass sie auf eine sehr interessante Weise mit dem Wein interagieren.
1: Sie haben also eine eigene Geschmacksnote?
3: Ja, natürlich. Das Fass, der Brenngrad, der Produzent, das Volumen, das alles wirkt sich auf den Geschmack des Weins aus. Das ist ein äußerst vielschichtiger Prozess.
1: Haben Sie einen bestimmten Traum, was Ihren Wein und Ihr Unternehmen angeht? Es geht Ihnen doch bestimmt nicht nur darum, immer größere Mengen zu produzieren. Was ist Ihr Ziel?
3: Mein Ziel ist es, einen verständlichen, angenehmen, guten Wein herzustellen. Und wie jeder Winzer träume ich natürlich davon, dass mein Wein im ganzen Land anerkannt wird. Ich träume von gutem, großartigem und interessantem Wein. Aber das verlangt tägliche, harte, sorgfältige und kreative Arbeit.
2: Klasse, wo sind wir denn jetzt gelandet? Na, euch geht's gut, oder?
1: Hallo, hallo. Guten Morgen.
2: Hallo.
1: Ich habe Ihren Hintern gestreichelt.
2: Echt? Schau, da hinten geht es noch weiter.

0: Wir sind in Dagestan. Ich habe Geländewagen, du hast Geländewagen. Schau, ich fahre gleich Wand hoch.
1: Ja, Star, pass auf, wir rollen gleich den Berg runter. Oder das Auto überschlägt sich. Ah, Ilja, lass das.
0: Okay, wir stehen.
1: Ich kann nicht mal aussteigen, ich liege hier. Wie soll ich hier aufsteigen?
0: Das Auto ist schmutzig. Was ist los? Habe ich das Auto schlecht geparkt? Oh ja, es ist hier ein wenig staubig.

0: Fällt es dir schwer?
1: Ja.
0: Wir können hier rüberklettern und dahin gehen. Komm, ich zeig dir einen coolen Ort. Er wird dir gefallen.
1: Nein, lieber nicht.
0: Komm schon. Fällt dir auf, dass es hier keine Geländer oder Brüstungen gibt?
1: Ja, eben.
0: Hier findet natürliche Selektion statt.
1: Ich will da nicht hin.
0: Nein, komm schon.
1: Ja, hör auf!
0: Feiges Huhn.
1: Geh da nicht hin! Ich hab Höhenangst, ernsthaft. Lass es sein. Lass es, ich will zurück.
0: Margot, du bist so lustig mit deiner Höhenangst. Gehen Sie ruhig weiter, sie hat nur einen Panikanfall. Gib mir deine Hand, komm schon.
1: Nein.
0: Margot.

0: ist also der Ort, zu dem wir so lange gefahren sind. Wir können stolz verkünden, dass wir es geschafft haben. Wir haben den äußersten Süden Russlands erreicht. Auf dem Weg hierher besuchten wir unsere nationalen Betriebe, die sich trotz allem aktiv entwickeln, und bestaunten die Schönheit der Natur, der Städte, Straßen, Wälder, Berge und Seen.
1: Willst du Limonade?
0: Klar. Was hast du für welche?
1: Granatapfel und Orange.
0: Ich nehme Orange. Okay, da sind wir also. Das ist die Sulak-Schlucht. Ich habe so oft davon geträumt, hierher zu kommen, und endlich haben wir es erreicht. Ich wollte auch noch den Grand Canyon in Amerika sehen, aber das wird wohl erstmal nichts.
1: Ich bin hier schon zum dritten Mal.
0: Und, bist du immer noch vom Ausblick beeindruckt?
1: Ich glaube, dass ich auch noch beim 5. und 10. Mal beeindruckt sein werde.
0: Wir haben den äußersten Süden Russlands erreicht. Bist du müde?
1: Ja, ein wenig. Ich meine, wir sind 4000 Kilometer gefahren und heimfahren müssen wir auch noch. Aber es geht.
0: Dafür haben wir so viel Schönes gesehen.
1: Und wie hat es dir gefallen? Ich meine nicht nur die Schlucht, sondern alles, was du gesehen hast.
0: Du weißt ja, dass ich in Europa aufgewachsen bin. Das alles war für mich also noch neu. Vor allem die Tatsache, dass wir die ganze Zeit gefahren und gefahren sind und trotzdem die ganze Zeit im selben Land waren. Dabei haben wir die ganze Zeit neue Landschaften und Kulturen gesehen. Steppen, Berge und Schluchten, buddhistische Pagoden und Moscheen. In Europa wäre das alles verschiedene Länder gewesen. Aber Russland hört einfach nirgendwo auf.
1: Dabei sind wir gar nicht so weit gefahren. Wären wir nach Osten gefahren, hätten wir noch 3 bis 4 Mal weiterfahren können.
0: Und in dieser Vielfalt.
1: Und die Landschaften hätten anders ausgesehen.
0: Weißt du, ich kann diese Maßstäbe nur schwer begreifen, aber ich denke, dass in eben dieser Vielfalt unser Potenzial und unsere Kraft liegt.
1: Ja, fassen wir mal zusammen, wie es mit dem Importersatz läuft.
0: Ich glaube, die 2 wichtigsten Aspekte hier sind Wiedergeburt und Modernisierung und noch ein dritter, ein Tritt in den Hintern.
1: Magische Worte.
0: Wir können den Sanktionen wirklich dankbar sein. Bei allen Unternehmen, die wir besucht haben, und das waren wirklich alle möglichen Unternehmen, staatliche und private, überall hat man uns gesagt, dass es ohne die Sanktionen keine solche Entwicklung gegeben hätte.
1: Dann lass uns noch einen 4. Aspekt ergänzen. Die Menschen.
0: Ja, mich hat wirklich berührt, dass wir überall Leute getroffen haben, die von ihrer Arbeit begeistert sind und dieses Feuer in den Augen haben. Sie lieben das, was sie tun, und wollen ihre Betriebe und das Land als Ganzes voranbringen, damit wir hier gut leben können. Das hat mich sehr berührt. Und sie alle sehen in der aktuellen Situation eine große Chance.
1: Chance ist nicht das richtige Wort. Eine Chance muss man nutzen. Aber ein Tritt in den Hintern zwingt dich.
0: Er lässt dir keine andere Wahl.
1: Ja, mit ihm lässt sich nicht verhandeln.
0: Er kennt keine Kompromisse.
1: Klar, aber wir müssen auch fair sein. Nicht alles läuft glatt und es gibt vieles, was wir noch erreichen müssen.
0: Natürlich.
1: Ich werde das jetzt nicht alles aufzählen, aber wir werden bestimmt noch 1 oder 2 Jahre brauchen, um alle Probleme zu lösen. Oder nur ein halbes. Wer weiß.
0: Am wichtigsten ist die Einstellung, dass alles gut wird, dieser Optimismus. Meine Einstellung ist nach dieser Reise definitiv positiver geworden.
1: Ich war auch so schon optimistisch.
0: Du bist einfach eine Frohnatur, aber ich?
1: Alles wird klasse.
0: Das stimmt.
1: Aber genug von der Arbeit. Lass uns einfach ein wenig den Ausblick genießen.
0: Klar.
1: Auf unsere Reise.

0: Es ist Zeit, nach Hause zurückzukehren. Wir sind ein wenig traurig, aber wir wissen auch, dass unsere Reise durch das grenzenlose Russland noch nicht vorbei ist.
1: Hey.
0: Und?
1: Mit diesem Auto werden wir über Berge und Meere fahren. Schau dir das an hier. Nimm das auf, Margot. Der Kilometerstand zeigt 21.
0: Und wenn wir ankommen?
1: Wenn wir ankommen, vermutlich...
0: 500.000.
1: Bist du zufrieden?
0: Ja.
1: Ernsthaft?
0: Ja.
1: Na gut.

0: Diese Orte sind mit dem Blut der Menschen getränkt, die unter dem Nationalsozialismus gelitten haben. Menschen, die durch Verhungern, Zwangsarbeit, medizinische Experimente und Gas ermordet wurden. Menschen, die in den Ghettos, den Todes- und Vernichtungslagern Osteuropas starben. Unter ihnen meine Familie. Ihre Sünde, als Juden geboren worden zu sein. 77 Jahre nach dem Ende des Zweiten Weltkriegs sind die Zeichen des Nationalsozialismus wieder da. Hakenkreuze und Neonazi-Kundgebungen, als ob der Nationalsozialismus nie vollständig ausgerottet worden wäre.
1: Es wird Leute geben, die den Nationalsozialismus wieder zum Leben erwecken werden. Es geschieht bereits. Was sich heute in der Ukraine und in Europa abspielt, ist fürchterlich.
0: Ich bin in Weißrussland, um die letzten lebenden Überlebenden des Holocaust zu treffen, um mehr darüber herauszufinden, was mit meiner Familie geschehen ist. Denn wenn wir ihr Schicksal, meine Geschichte, unsere Geschichte kennen, können wir dazu beitragen, dass sich die Vergangenheit nicht wiederholt. Wir fragen die Überlebenden, was der wahre Narzissmus ist und ob er uns wieder ins Angesicht blickt.
2: Es heißt, die Eisinsel sei voller Geheimnisse und Rätsel. Alle, die versucht haben, diese Rätsel zu lösen, seien verschwunden. Als ich das erfahren habe, war es bereits zu spät, umzukehren.
3: Die Amerikaner haben Angst. Nicht nur Trump. Es wäre besser, Grönland jetzt von Dänemark wegzunehmen.
4: Du spürst diese Macht, die sich anschleicht. All diese Gletscher, diese Eisberge. Wie ein großer Eisbrocken abbricht.
5: Man hat sie nicht nach ihrer Meinung gefragt. Deswegen sind die Grönländer der Ansicht, dass die USA sie missachten.
6: Nehmen Sie an, dass es zu einer Art militärischer Konfrontation innerhalb der NATO kommen könnte, zum Beispiel zwischen Dänemark und den USA.
7: Wissen Sie, ich vermute es.
6: Ja, es wird ein harter Weg.
8: Die schießen wieder den ganzen Tag. Schau nur. Ein Blitz, Rauch und Qualm. Schließlich ist ein Teil des Beins weg.
6: Das Gehirn sendet ein Signal, aber das Bein ist weg. Es ist schwer natürlich.
5: Langsam, langsam.
1: Ich dachte nur, ich schlage einfach mit der Faust zu, um sie vom Himmel zu holen.
6: Ja, es schmerzt. Es ist erschütternd. Eine Gliedmaße ist abgerissen.
9: Alias, bist du am Leben?
6: Ja.
8: Mir fehlt also ein Bein? Das ist nicht tödlich.
1: Ich bin sicher, dass ich meinen Platz im Leben finden werde und eine Möglichkeit von Nutzen zu sein.
8: Das Wichtigste ist, dass man weiterlebt.
6: Alle haben es geschafft.
10: Wow. 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
12: Leider löste diese falsche Meldung der Bild-Zeitung zwar Emotionen, aber keinen gesunden Menschenverstand aus. 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
13: Die Terroranschläge des Kiewer Regimes auf russischem Boden werden vom sogenannten kollektiven Westen selbst dann kaum verurteilt, wenn dabei besonders grausame Methoden angewendet werden. Kein Wunder also, dass sich der ukrainische Militärgeheimdienst für seine Taten völlig straflos fühlt, unabhängig davon, wo seine Agenten ihre Verbrechen begehen, in Russland oder weltweit. Weltweit, selbst im Herzen Europas. Die jüngste Operation der Ukraine ereignete sich am 29. Juni in Monaco. Die lokalen Behörden sprechen von einem Bombenanschlag und bezeichnen ihn als den ersten Terroranschlag in der Geschichte des Fürstentums. Ziel des Anschlags war der ehemalige ukrainische Multimillionär Vadim Jermolajew, der auf der Sanktionsliste von Wladimir Selenskyj stand. Zudem bestand der Verdacht, dass er Verbindungen zur organisierten Kriminalität unterhielt. Neben seinen legalen Geschäften soll Jermolajew rund 170 illegale Callcenter betrieben haben, von denen sich viele in seinen Gewerbeimmobilien befanden. Über sein kriminelles Netzwerk soll er Menschen in Russland und der Europäischen Union bestohlen haben. Die ersten Ermittlungen in Monaco ergaben, dass unweit der französischen Grenze am Eingang eines Wohngebäudes ein Rucksack mit einem improvisierten, mit Metallsplittern gefüllten Sprengsatz abgestellt wurde. Dieser wurde mutmaßlich aus der Ferne gezündet. Dabei wurden Jermolajew sowie zwei weitere Personen, die ihn begleiteten, schwer verletzt. Eine Frau, der später beide Beine und ein Arm amputiert werden mussten, sowie ihr 13-jähriger Sohn. Die mutmaßliche Täterin konnte schnell identifiziert werden. Es handelt sich um Anastasia Berezovskaya. Die Interpol schrieb sie umgehend mit einer Red Notice zur Fahndung aus. Zu diesem Zeitpunkt befand sich Berezovskaya aber bereits wieder in der Ukraine, gemeinsam mit den Auftraggebern des Attentats. Anstatt geschützt zu werden, wurde sie getötet und von dem Mann, der sie nach Monaco geschickt hatte, verscharrt. Die Methode, eine Frau als Attentäterin einzusetzen, um möglichst wenig Aufmerksamkeit zu erregen, ist beim ukrainischen Geheimdienst nicht neu. Bereits 2022 wurde Daria Dugina, die Tochter des russischen Philosophen Alexander Dugin, getötet, nachdem die ukrainische Agentin Natalia Wovk einen Sprengsatz an ihrem Fahrzeug angebracht hatte. Wovk mietete eine Wohnung im selben Gebäude wie Dugina und beobachtete sie über einen längeren Zeitraum hinweg. Nach dem Anschlag, bei dem Dugina ums Leben kam, verschwand Wovk spurlos und tauchte nie wieder auf. Das wirft zwangsläufig die Frage auf, ob sie überhaupt noch am Leben ist. Insbesondere vor dem Hintergrund dessen, was mit Anastasia Berezovskaya geschah, nachdem der ukrainische Militärgeheimdienst sie nicht mehr brauchte. Als erste berichteten ukrainische Medien über den Fund der Leiche von Anastasia Berezovskaya. Wenig später bestätigten die Behörden ihre Identität und teilten mit, dass im Zusammenhang mit den Ermittlungen zu ihrem Mord zwei Personen festgenommen worden seien. Ein aktiver Mitarbeiter des Sicherheitsdienstes sowie ein ehemaliger Beamter. Einer der Festgenommenen war Vitali Zhikovitsch. Die Kiewer Behörden bezeichneten ihn zunächst als ehemaligen Polizeibeamten, später dann als Ex-Agenten des ukrainischen Geheimdienstes SBU. Dass Zhikovitsch früher bei der Polizei tätig war, trifft zwar zu. Die Darstellung, er sei ein ehemaliger SBU-Mitarbeiter, entspricht jedoch nicht den Tatsachen. Tatsächlich ist er aktiver Oberst des ukrainischen Militärgeheimdienstes und den russischen Sicherheitsbehörden seit langem bekannt. Zhikovitsch stand in Moskau bereits seit mehr als zwei Jahren im Fokus der Ermittler. Ihm wird vorgeworfen, Dutzende Terroranschläge und Sabotageakte auf russischem Staatsgebiet geplant zu haben. Nachdem Zhikovitsch allerdings beim Versuch ertappt wurde, seine Agentin zu beseitigen, jene Frau, die in Monaco ein Attentat auf einen Gegner Selenskyjs verübt hatte, beschlossen die russischen Strafverfolgungsbehörden, seine wahre Identität offenzulegen. Vitali Zhikovitsch ist alles andere als ein typischer Geheimdienstoffizier, dessen Aufgabe es eigentlich wäre, seinem Land und seinen Mitbürgern zu dienen. Stattdessen zeichnen die Ermittlungen das Bild eines skrupellosen Sadisten, der aus Geldgier handelt und zu Massenmord, Folter sowie sogar zur Veruntreuung der Gelder seines eigenen Arbeitgebers bereit gewesen sein soll. Ein erheblicher Teil dieser Mittel stammt aus den Steuergeldern westlicher Staaten. Bei der Hausdurchsuchung im Anschluss an die Festnahme entdeckte die ukrainische Polizei in seinem Keller eine Folterkammer. Genau solche Personen scheinen jedoch typisch für das Regime Selenskyjs zu sein. Ein Regime, dessen Präsident die Tötung russischer Zivilisten als Sieg auf dem Schlachtfeld darstellt. So beschreibt sich Zhikovitsch, Deckname Pastor, selbst.
14: Wenn ich eine Operation plane, denke ich ständig daran. Ich lebe dafür. Ich durchlebe jede geplante Operation persönlich. Es gefällt mir, es fasziniert mich. Ich war oft im Ausland im Einsatz. Ich habe viel auf der Krim in Russland und in Belarus gearbeitet. Genau wie du war ich ständig unterwegs, auch bei gezielten Tötungen. Ich lebe dafür. Es kam sogar vor, dass ich mich mit Exkrementen einschmierte und mir selbst Zähne ausschlug, um mich als Obdachloser zu tarnen. Wir arbeiten, wir sitzen nicht einfach herum. Das wissen die, deshalb stellen sie sich darauf ein. Bei uns läuft das natürlich etwas anders. Wir können freier arbeiten. Dadurch haben wir später mehr zu tun, beziehungsweise unsere Spionageabwehr. Ich bin derzeit beim Militärgeheimdienst. Meine Aufgabe ist es, auf dem Gebiet des Feindes zu arbeiten. Die Spionageabwehr arbeitet dagegen im Inland und spürt Agenten auf. Ich kenne ihre Arbeitsweise, weil ich früher selbst in der Spionageabwehr war. Ich kenne ihre Methoden. Meine Vorgesetzten haben mir freie Hand gegeben. Das bedeutet, dass ich bei meiner nächsten Operation selbst entscheide, wie viel jemand bekommt und wann er bezahlt wird, ohne von jemandem abhängig zu sein. Es steht im Raum, dass man mir als Oberst des Militärgeheimdienstes künftig die Möglichkeit gibt, all diese Entscheidungen selbst zu treffen. Das wäre großartig, Bruder. Dann entscheide ich allein, zahlen oder nicht zahlen, wie viel zahlen und so weiter. Ich erledige alles, drücke eine Taste und überweise das Geld. Fertig. Keine Berichte, keine Anträge. Ich nehme es einfach selbst in die Hand.
15: Žiković ist erst vor kurzem zum Islam konvertiert. Er entschied sich für einen radikalen Kurs, um leichter neue Personen für seine terroristischen Aktivitäten anwerben zu können. Gegenüber potenziellen Terrorrekruten gab er an, den Kaukasus von Russland befreien zu wollen und inszenierte sich selbst als wahrer Gläubiger.
14: Wir verfolgen ein völlig anderes Ziel. Mein Chef will Krieg führen und Geld verdienen. Mein Ziel ist es hingegen, den Kaukasus zu befreien. Deshalb betrachte ich sie alle als Kafir, als Ungläubige, als Abschaum. Wenn sie den Islam annehmen, können wir weiterreden. Das Programm kann mit einer Genauigkeit von etwa 90% erkennen, ob jemand lügt oder nicht. Ich sage es offen, ich habe das Programm auch an dir getestet. Ich musste es tun. Wir haben es vom Mossad bekommen. Von diesen, wie heißen sie, diesen jüdischen Schweinen. Ich habe sie über die Brüder vom Kaukasus-Emirat kennengelernt, die aus Syrien zu uns gekommen sind. Einer von ihnen arbeitet jetzt bei uns. Er möchte die Staatsbürgerschaft erhalten, seine Frau ist bereits Ukrainerin. Ich treffe ihn regelmäßig in der Moschee, wir sprechen miteinander. Er weiß, wer ich bin und wo ich diene.
15: Als vermeintlicher Dschihad-Kämpfer versuchte Žiković, die Ermordung eines hochrangigen russischen Militärangehörigen in Dagestan zu organisieren. Dafür wollte er Unterstützer des Islamischen Staates als Attentäter anwerben. Ziel des Anschlags war Temirlan Abutalimov. Er wurde mit der höchsten staatlichen Auszeichnung Russlands, dem Titel Held Russlands, geehrt und ist derzeit amtierender Minister für Nationalitätenpolitik und Religionsangelegenheiten der Republik Dagestan.
14: Wir werden die Uhrzeit wissen, wann er unterwegs ist. Sobald er die Frau abholt, hast du etwa 20 bis 30 Minuten Zeit. Du wirst den schwarzen Camry sehen. Wenn er sich dem Gartentor nähert, drückst du den Kopf in deiner Tasche. Er ist kein Blogger. Seine Seite ist Teil seiner Arbeit. Er ist stellvertretender Regionsminister von Dagestan. Er hat Menschen getötet. Er kann niemandem etwas Gutes beibringen. Sein Beispiel zeigt, dass man töten kann, ohne bestraft zu werden. Putin hat ihn persönlich ausgewählt. Er hat ihm gefallen, deshalb hat Putin ihn ausgewählt. Er war 4 oder 5 Tage lang unterwegs. Wenn er am Montag zurückkommt, fährt er zur Arbeit. Danach ruft er vielleicht seine Freundin an und fährt zu ihr. Wenn ich 5 Tage lang meine Frau nicht sehen würde, würde ich sie auch sofort anrufen. Deine Aufgabe ist folgende. Sobald ich dich anrufe, nimmst du die Tüte mit dem Saft, legst sie in den Mülleimer und gehst zu der Bank hinüber. Dort wartest du ab, bis er kommt. Pass auf, Bruder. Eine Seite der schwarzen Tüte ist mit einem schwarzen Filzstift markiert. Diese Seite musst du in deine Richtung drehen. Dort sind sehr viele Nägel verpackt. Das ist wichtig. Vergiss außerdem nicht, das Kabel anzuschließen. Stecke es einfach ein und drehe die Tüte mit der Markierung in seine Richtung, also dorthin, wo er das Gartentor öffnen wird. Sobald er rauskommt, drückst du die Taste A. Das war's.
15: Die russischen Sicherheitsbehörden wussten von diesem Plan und beschlossen, den erfolgreichen Ausgang der Operation vorzutäuschen. Žiković benötigte dringend einen Nachweis dafür, dass die geplante Operation erfolgreich abgeschlossen worden war. Nur so konnte er mit seiner Bezahlung und dem Wohlwollen seiner Vorgesetzten rechnen. Dafür war er offenbar zu allem bereit, selbst zur Fälschung von Beweismaterial. Entscheidend war für ihn allein, dass alles glaubwürdig wirkte.
14: Pass auf, was ich machen will. Ich will ein Denkmal für ihn machen, mit seinem Foto und seinen Angaben. Ich fotografiere das und stelle die Bilder dann ins Internet. Man sieht, wie die Leute reagieren. Das will ich tun. Noch besser wäre es, wenn man einen Aufkleber mit seinem Foto und dem Motiv, das ich dir geschickt habe, ausdrucken könnte. Den Aufkleber klebt man auf irgendein Denkmal, macht ein Foto, legt ein paar Blumenkränze davor und fertig. Danach zieht man den Aufkleber wieder ab und wartet auf die Reaktion. Ich wollte dir damit nur klar machen, solange ich nicht beweise, dass der Auftrag erledigt ist, bezahlt mich niemand. So läuft das. Ich stecke in der Klemme. Ich muss es irgendwie versuchen. Dieser Takhut hätte eigentlich tot sein müssen, nicht am Leben. Aber gut, wenn ich jetzt ein Video von einem Friedhof bekomme, also wenn du es machst, schreibe ich sofort meinen Bericht, lasse das restliche Geld für die Operation auszahlen und bezahle dich. Und was später passiert, ob er plötzlich wieder auftaucht, das ist dann völlig egal, total egal. Dich wird niemand verstehen. Ein General versteht die Probleme eines einfachen Mannes nicht. Ein General schwebt in seiner eigenen Welt, während der Soldat unten zurechtkommen muss. Darauf darf man sich nicht verlassen. Was danach passiert, ist mir egal. Ich bin zu allem bereit. Ich habe schon Schlimmeres erlebt. Im Moment ist das Wichtigste, dich zu bezahlen und den Leuten ihr Geld zurückzugeben, von denen ich es geliehen habe. Das hat oberste Priorität. Versuch jetzt herauszufinden, wie Pakete aus Europa verschickt werden, über welche Transportdienste oder Zusteller. Ich bestelle in Europa das Plakat, tanne es in einer Versandrolle und schicke es dir. Du holst es ab, suchst irgendeinen muslimischen Friedhof und machst davon ein Video. Danach ziehst du den Aufkleber wieder ab, verbrennst ihn und schickst mir das Video. Ich leite alles sofort weiter, bekomme mein Geld. Dann sage ich dir, was zu tun ist.
15: Der Mann, der Ziel dieses Anschlags war, ist am Leben. Er arbeitet inzwischen wieder. Unterdessen plante Zhivkovic bereits den nächsten Terroranschlag. Dabei wollte er Angehörige der Strafverfolgungsbehörden und Zivilisten in einem Erholungsgebiet der Stadt Pjatigorsk angreifen. Für diesen Plan rekrutierte er eine Frau, die seit 1995 die deutsche Staatsangehörigkeit besitzt und im Internet nach Arbeit suchte. Die Frau hatte keine Ahnung, was sie tatsächlich transportierte. Im Gegensatz zu einem ebenfalls von Zhivkovic angeworbenen IS-Mitglied, das den Sprengsatz zünden sollte. Der FSB hat diesen Anschlagsplan vereitelt.
14: Ich kam 2019 nach Russland. Im April 2026 lernte ich im Internet einen Mudschahid des Islamischen Staates kennen. Danach schwor ich Amir die Treue. Auf Amirs Befehl reiste ich am 16. April 2026 in die Stadt Pjatigorsk, um mithilfe einer Fernbedienung eine Frau in die Luft zu sprengen, die mit Sprengstoff im Rucksack auf ein Militärgebäude zuging. Ich konnte die Sprengung jedoch nicht durchführen, da ich festgenommen wurde. Ich gestehe meine Schuld ein.
16: Ich bin seit 1995 deutsche Staatsbürgerin. Im Jahr 2022 kam ich nach Russland. Im April kontaktierte mich im Internet ein Mann mit starkem ukrainischen Akzent und bot mir eine hochbezahlte Arbeit an. Ich habe zugestimmt. Am 9. April beauftragte mich der ukrainische Betreuer, eine Tasche mit einem Sprengsatz auf das Gelände einer Einrichtung der Strafverfolgungsbehörden zu bringen.
15: Getrieben von seinem fanatischen Drang, Massenmorde zu begehen, plante Zhivkovic einen weiteren Terroranschlag in Pjatigorsk. Dazu rekrutierte er zwei ahnungslose Frauen aus Moskau, die im Internet nach Arbeit gesucht hatten. Sie wussten weder von Zhivkovics Anschlagspläne noch davon, dass auch sie selbst bei der Explosion hätten ums Leben kommen sollen. Beide wurden festgenommen, bevor sie den Sprengsatz zum vorgesehenen Zielort bringen konnten.
17: Im Juni 2026 hat mich jemand online angeschrieben und mir eine gut bezahlte Arbeit angeboten. Am 20. Juni, an meinem Geburtstag, wies mich mein Kontaktmann an, einen Rucksack zu einem Objekt der Strafverfolgungsbehörden in Pjatigorsk zu bringen. Darin befand sich ein Sprengsatz. Ich wurde festgenommen. Ich bin den Mitarbeitern der Sicherheitsbehörden sehr dankbar, dass sie rechtzeitig eingegriffen und sowohl mein Leben als auch das Leben anderer Menschen gerettet haben. Dass sich in der Tasche ein Sprengsatz befand, erfuhr ich erst nach meiner Festnahme.
16: Anfang Juni 2026 wurde ich im Internet von einer Person angesprochen, die einen deutlich ukrainischen Akzent hatte. Sie bot mir eine gut bezahlte Arbeit an, die ich annahm. Am 18. Juni 2026 wies mich mein Kontaktmann aus der Ukraine an, eine Tasche auf das Gelände einer Einrichtung der Strafverfolgungsbehörden in Pjatigorsk zu bringen. In der Tasche befand sich ein Sprengsatz. Davon erfuhr ich jedoch erst nach meiner Festnahme durch die Sicherheitskräfte.
15: Kurz darauf versuchte Zhivkovic, einen weiteren Terroranschlag zu organisieren, diesmal in der Nähe eines häufig von Zivilisten und Angehörigen der Sicherheitsbehörden besuchten Straßencafés im Süden Russlands. Die russischen Sicherheitsbehörden haben auch diesen Anschlagsplan verhindert. Außerdem ist es ihnen gelungen, den ukrainischen Militärgeheimdienst glauben zu lassen, der Anschlag sei tatsächlich ausgeführt worden. Das Kiewer Regime veröffentlichte daraufhin eine entsprechende Erfolgsmeldung in den sozialen Medien. Für Zhivkovic waren seine Agenten offenbar nichts weiter als austauschbare Werkzeuge. Ihren Tod nahm er nicht nur in Kauf, sondern schien ihn sogar bewusst einzuplanen. Mehrere weitere vereitelte Terrorpläne sollen dies belegen. Zhivkovic versuchte mindestens zweimal, Terroranschläge in Grozny, der Hauptstadt der russischen Teilrepublik Tschetschenien, zu organisieren. Beim ersten Mal plante er den Einsatz eines Selbstmordattentäters in einem Fahrzeug. Für den zweiten Anschlagsversuch rekrutierte er Betrüger aus einem Callcenter. Diese vermittelten ihm aus ihrer Sicht einen nahezu perfekten Kandidaten, einen jungen Mann mit geistiger Behinderung.
18: Ich will Grozny zu Ende bringen. Wir machen genau das, was wir geplant haben. Das sind Leute aus einem Callcenter. Das sind sogenannte Drops. Sie locken den Menschen das Geld aus

0: verletzten Beamten zu unterstützen. Um möglichst viele Opfer zu verursachen, entwickelte Zhivkovich einen Plan. Um 13 Uhr sollte ein Bombenalarm ausgelöst werden. Die dadurch ausgelöste Panik und Evakuierung sollten möglichst viele Menschen ins Freie treiben. Zur gleichen Zeit sollte die ahnungslose Jugendliche mit dem Sprengsatz am Zielort eintreffen.
1: Sie hat weder Führerschein noch Auto. Sie muss mit dem Taxi kommen. Wichtig ist nur, dass die Aktion um 13 Uhr beginnt. Ich schicke der Person alles Nötige. Sie wird wissen, wonach sie suchen muss.
2: Heute Morgen rief er mich erneut an und schickte mir eine Adresse, zu der ich fahren sollte. Ich müsse dort Rucksäcke mit Geld und einer Abhöreinrichtung abholen. Ich fuhr dorthin. Am Telefon erklärte er mir genau, wohin ich gehen sollte und schickte mir ein Foto des Ortes, an dem ich die Rucksäcke finden würde. Ich holte sie ab und fuhr in den Park. Dort sollte ich mich um 13 Uhr mit dem Abgeordneten treffen. Sobald er den Rucksack in die Hand nehmen würde, würden ihn die OMON-Einheiten festnehmen.
0: Die Krimbrücke, eines der wichtigsten Ziele Kiews in Russland, hatte auch für Zhivkovich und den ukrainischen Militärgeheimdienst höchste Priorität. Für diesen Anschlag plante er erneut, einen ahnungslosen Zivilisten einzusetzen. Ein mit rund 800 Kilogramm Sprengstoff beladenes Fahrzeug sollte zur Explosion gebracht werden, sobald es sich auf der Brücke befand. Zhivkovich erklärte seinen dschihadistischen Rekruten, es sei der Wunsch Selenskys, dass bei solchen Anschlägen auch Zivilisten ums Leben kämen. Gegenüber einem der angeworbenen Männer räumte er ein, dass ihm bewusst sei, sich am internationalen Terrorismus zu beteiligen. Gleichzeitig versuchte er, den Mann zum Mitmachen zu bewegen, indem er Parallelen zum Anschlag auf die Konzerthalle Krokus City Hall bei Moskau im Jahr 2024 zog, bei dem Terroristen 151 Menschen töteten und 609 weitere verletzten.
1: Glaub mir, das wird gewaltig sein. Die ganze Welt wird darüber sprechen. Was wir machen wollen, ist enorm. Dagegen ist Krokus gar nichts. Auf internationaler Ebene nennt man so etwas Terrorismus, Bruder. Ich sage es dir ganz offen, das ist Terrorismus, Bruder.
0: Nachdem auch dieser Anschlagsplan vereitelt und ein Massenmord vereitelt worden war, versuchte Zhivkovich wenige Monate später erneut, einen Anschlag auf die Krimbrücke zu organisieren. Diesmal setzte er auf ein kleineres Fahrzeug. Um den Transport der tödlichen Fracht über mehrere Landesgrenzen zu erleichtern, plante er, einen Rollstuhl zu verwenden. Offenbar gelang es ihm mit Hilfe einer Verbindung innerhalb einer großen internationalen Hilfsorganisation, den Rollstuhl als Transitfracht deklarieren zu lassen.
1: Pass auf, ich erkläre dir die Lage. Wir planen wieder etwas sehr Ernstes, nicht weniger bedeutend als das letzte Mal. Ich habe nicht aufgegeben. Allah gibt mir alle Zeichen und Möglichkeiten, eine solche Aktion zu wiederholen. Du wirst daran beteiligt sein. Wie? Du musst noch einen Knopf drücken. Wenn du den Rollstuhl aus dem Kofferraum nimmst, ziehst du unauffällig an einer Schnur. Ich zeige dir später auf Bildern, wo genau. Mehr musst du nicht tun. Danach stellst du den Rollstuhl einfach ab und fährst weg. Der Mann, der dir den Rollstuhl übergibt, ist Christ. Eigentlich ist er kein Christ, sondern eher so ein leichtfertiger Typ. Er ist kein Muslim. Er ist nicht unser Bruder, kein Diener. Er ist nicht unser Bruder, kein Diener Allahs. Deshalb benutzen wir ihn. Er wird das nicht überleben, das ist sicher. Wenn das Auto sein Ziel erreicht, wird er tot sein.
0: Auch dieser Anschlagsplan wurde von den russischen Sicherheitsbehörden vereitelt. Die russischen Behörden betonen, dass die beiden Fahrzeuge, die für die Anschläge auf die Krimbrücke vorgesehen waren, ungehindert über Rumänien, Bulgarien, Polen, Moldawien und die baltischen Staaten transportiert wurden. Während der gesamten Strecke waren sie mit hunderten Kilogramm Sprengstoff beladen und jederzeit einsatzbereit. Laut den russischen Geheimdiensten wurden sogar Fähren genutzt, darunter die Vilnius auf der Route von Bulgarien nach Georgien. Weder Zhivkovich noch seine Vorgesetzten kümmerten sich dabei um die Risiken, die von einer derart gefährlichen Ladung ausgingen. Offenbar gingen sie davon aus, dass ihre Operation auf allen Ebenen abgesichert war, bis hin zur obersten Entscheidungsebene. Für Zhivkovich selbst war die Sache ohnehin klar. Seine Befehle kamen von höchster Stelle.
1: Ich sag dir das als Mitarbeiter. Erinnerst du dich? Ich habe dir doch mal gesagt, Politik ist eine Prostituierte. Erinnerst du dich an unser Gespräch über Syrien? Du weißt doch noch, worauf wir damals hingearbeitet haben. Erinnerst du dich an das Fahrzeug, das wir vorbereitet haben? Meine Vorgesetzten haben gesagt, es wird zivile Opfer geben. Und mein Präsident, dieses grüne Monster, will zivile Opfer.
0: Vitali Zhivkovich, Oberst des ukrainischen Militärgeheimdienstes, hat mindestens 20 Terroranschläge auf russischem Staatsgebiet geplant. Keiner

Diese Anschläge wurde erfolgreich ausgeführt. Dennoch wurde er weiterhin bezahlt und führte in Kiew einen wohlhabenden Lebensstil. Er besaß ein Haus in einer angesehenen Wohngegend, mehrere Luxusfahrzeuge und galt als gut mit seinen Vorgesetzten vernetzt. Sein Scheitern im Fall Anastasia Berezovskaya, die den Anschlag auf einen Gegner Selenskys in Monaco nicht erfolgreich ausführen konnte und später von Zhivkovich selbst getötet wurde, führte schließlich zu seiner Festnahme. Bei der jüngsten Gerichtsanhörung in der Ukraine räumte Zhivkovich ein, dieselbe Attentäterin auch bei weiteren Operationen in Europa eingesetzt zu haben. Warum er ausgerechnet jetzt beschlossen hat, solche Aussagen zu machen, bleibt unklar. Haben die westlichen Unterstützer und Partner des ukrainischen Militärgeheimdienstes inzwischen erkannt, welches Risiko von den Strukturen ausgeht, die sie mit aufgebaut haben? Eine weitere Frage bleibt ebenfalls offen. Wird der mutmaßliche Terrorist Vitali Zhivkovich den Tag der Urteilsverkündung überhaupt noch erleben? In seinem Umfeld dürfte es nicht wenige geben, die seinen Tod ebenso in Kauf nehmen würden, wie er den Tod jener Menschen in Kauf nahm, die er für seine Operationen rekrutierte. Assets.

0: Marco und Ilja machen sich wieder auf den Weg.
1: Du hast doch bestimmt irgendwas vor.
2: Ich schlage vor, wir fahren irgendwo hin. Wir waren im Sommer unterwegs, dann sollten wir auch im Winter reisen.
0: 5500 Kilometer mit dem Auto, von Moskau bis zum Baikalsee.
2: Augen zu, zwei, drei.
0: Auf dem Weg dorthin erwarten sie neue Bekanntschaften, überraschende Erkenntnisse und Abenteuer.
3: Prima, ich mache euch heute zu Knödelfeen.
1: Oh, du bist heute eine Knödelfee.
0: Das ist das wahre Russland, wie sie es mit eigenen Augen sehen sollten.
1: Hier fängt Sibirien an.
2: Hurra!
4: Der Tag des Sieges ist Russlands wichtigster und heiligster Nationalfeiertag. Vor 80 Jahren, nach dem Sieg über Nazi-Deutschland, marschierten die Helden, die diesen historischen Sieg in vier langen und brutalen Jahren errungen hatten, triumphierend über dieses Kopfsteinpflaster.
5: Kameraden der Roten Armee und der Roten Marine, Waffenbrüder, ich grüße euch und beglückwünsche euch zu eurem großen Sieg über den deutschen Imperialismus.
6: An der Parade nahmen die Soldaten von den 10 Fronten teil, an denen der große Vaterländische Krieg gewonnen wurde.
7: Mehr als 35.000 Soldaten wurden ausgewählt.
6: In der Roten Armee kämpften Angehörige aller Ethnien. Es war wichtig, die Einheit und den multinationalen Charakter des Landes hervorzuheben.
7: Diesen großartigen Menschen, diesen Helden, gedenken wir heute.
8: Auf die Aufräumarbeiten.

0: Das Orchester war verschwunden, spurlos verschwunden.
1: 90 Musiker, eine phänomenale Besetzung.
2: Sie dachten, sie würden die Truppen aufmuntern. Dann wurden ihnen ihre Instrumente weggenommen. Und stattdessen bekamen sie Gewehre.
3: Ihnen war bewusst, dass das ganze Land in Lebensgefahr schwebte.
4: Von den 12 Divisionen wurden 10 aufgerieben. Diese Streitmacht konnte nur durch die Kraft des Geistes besiegt werden.
5: Uns wurde klar, wenn nicht wir, wer wird

0: Das staatliche Blasorchester des Kremls bereitet sich auf einen ganz besonderen Auftritt vor. Ein Konzert ohne Publikum, zu Ehren der Gefallenen. Hier, auf dem Feld der Erinnerung nahe Wjasma, liegen die unbekannten Soldaten, die im großen Vaterländischen Krieg gefallen sind. Unter ihnen sind auch Musiker des staatlichen Blasorchesters der Sowjetunion. Hier, nahe Wjasma, sind die meisten der Musiker ums Leben gekommen.
1: Wir spielen vier Takte vor der ersten Figur.
0: Die Heldentaten der Musiker haben erst vor kurzem große Bekanntheit erlangt. Das Orchester war jahrzehntelang in Vergessenheit geraten und es erforderte enorme Anstrengungen, ihre Geschichte zu rekonstruieren. Wir wissen so wenig über sie. Wir können nicht einmal mit Sicherheit sagen, wo oder wie die meisten Musiker starben. Wir kennen auch nicht die Namen aller gefallenen Orchestranten. Aber wir müssen uns an ihr Heldentum erinnern und dürfen niemals den schrecklichen Preis vergessen, den der Sieg uns gekostet hat.
2: In der Armee ist das Erscheinungsbild von größter Bedeutung. Eine schlampige Uniform kann dir zusätzliche Aufgaben einbringen. Knöpf sie richtig zu. Leg das Gewehr ab und bring deine Uniform in Ordnung.
3: Noch einmal. Zieh sie aus. Falte sie so und zieh sie dann an. Verstanden? Je zäher der Soldat, desto tiefer zieht er seine Feldmütze über die Augenbrauen. Nur Romantiker und Komiker tragen sie nach hinten gekippt. Und dann liegen sie in der kalten Erde.
0: Das ist gelebter Geschichtsunterricht. Schüler und Studenten verbringen 2 Tage im Wald, um hautnah zu erleben, welche Strapazen die Volksmiliz und die Soldaten 1941 erdulden mussten.
2: An eurer Vorbereitung und eurer Kleidung sieht man, dass ihr eindeutig keine Soldaten seid. Ihr wisst nicht, wie man Befehle befolgt oder eine Uniform trägt. Die Mitglieder der Volksmiliz waren genau wie ihr. Manche in eurem Alter, manche älter. Viele hatten, genau wie ihr, noch nie eine Waffe in der Hand gehabt, denn sie waren Moskauer, Stadtmenschen. Sie lebten und arbeiteten in Moskau. Viele waren Künstler, Dichter, Musiker, Schauspieler. Und jetzt? Ich weiß, dass keine feindlichen Flugzeuge über uns fliegen, keine tödliche Gefahr droht, keine Minen um uns herum explodieren. Aber lasst uns trotzdem versuchen, unter diesem Regen, unter demselben grauen Himmel, unter dem auch Sie gekämpft haben, zu verstehen, wenn auch nur zu einem kleinen Teil, was Sie gefühlt haben müssen.

0: 1941. Die Wehrmacht rückt unaufhaltsam auf Moskau vor. Als Reaktion darauf beginnen sich in der Stadt Volksmilizdivisionen zu bilden. Nur jeder zehnte Milizionär wird nach Hause zurückkehren.
1: Der Krieg, der am 22. Juni begann, war ein Zusammenprall der Ideologien. Das war ein Krieg des gesamten Volkes, der jeden Menschen und jede Familie betraf. Wir alle mussten unser Vaterland und unsere Häuser verteidigen. Sieg oder Tod, es gab keinen anderen Ausgang. Ohne den Beitrag jedes einzelnen Bürgers, jedes einzelnen Menschen in unserem Land, hätte der Sieg niemals errungen werden können.
0: Der Miliz schlossen sich diejenigen an,